0: Es ist ein Brief von Tante Sandra dabei.
1: Das ist ja schön, dass sie sich mal meldet. Ich hatte schon oft an die beiden gedacht. Olivia ist sich auch schon wieder ein gutes Stück gewachsen.
0: Olivia, die ist so süß.
1: Was sie wohl schreibt? Lisa, wir sind eingeladen, in den Pfingstferien nach Helgoland zu kommen. Ich muss sofort zu Papa. Pass mal eben bitte auf den Eintopf auf. Das wäre so schön, die beiden wiederzusehen.
2: Was soll ein Helgoland sein? Klingt komisch.
0: Das ist eine Insel in der Nordsee. Die wirst du als großer Klabautermann ja wohl kennen. Tante Sandra und Olivia haben dort ein Gasthaus. Wenn Mama wieder zurück ist, können wir oben die Insel im Atlas suchen.
2: Ein Helgoland? Blöder Name. Aber Insel klingt gut. Denn da muss man immer mit dem Chef hin.
3: Blöde Schule. Frau Hoffmann hat mir eine 5 gegeben in Geschichte. Wen interessiert denn, was in der Bronzezeit war? Ist doch lange her. Langweilig.
0: Gab es denn kein Computerspiel, das in der Bronzezeit spielt? Dann hättest du das vielleicht auch besser gelernt. Übrigens, Tante Sandra hat sich gemeldet und uns in den Ferien eingeladen. Mama ist schon zu Papa gegangen, um zu schauen, ob das geht. Du freust dich doch bestimmt schon auf Olivia, oder?
4: Hallo zusammen. Schön, dass ihr wieder dabei seid bei einem neuen Abenteuer von Huckepuck, Lisa, ihrer Familie und ihren Freunden. Ihr wundert euch, warum Ben so erschrocken ist, als er den Namen Olivia hörte? Na, das ist so. Tante Sandra, naja, eigentlich ist das gar nicht Lisas Tante, sie nennt sich nur so, ist die allerbeste Freundin von Mutter Steinbach, so wie Marie für Lisa. Also, Tante Sandra hat eine Tochter. Das ist die Olivia. Die ist ziemlich genauso alt wie Ben. Und der Ben, ja, sagen wir mal so, der findet sie sehr, sehr nett. Auf jeden Fall ist es sehr auffallend, dass er immer sehr ruhig wird in Olivias Nähe und auch meistens ein rotes Gesicht bekommt. Nachdem Mutter Steinbach wieder in die Küche kam, hat Lisa natürlich gleich versucht, aus ihr herauszubekommen, was Vater gesagt hat. Doch sie verriet nichts. Dann ist Lisa schnell in ihr Zimmer gelaufen und zeigte dem Klabautermann in einem Atlas, wo Helgoland liegt.
2: Das ist ja eine richtige Pirateninsel.
0: Nee, Pirateninsel würde ich das jetzt nicht nennen. Aber es ist eine wirklich schöne Insel. Vor ein paar Jahren waren wir schon mal da. Huckepuck, aber du machst keinen Blödsinn, so wie im Zoo mit Holger dem Huhn, ja?
2: Ich darf mit?
0: Na klar. Erstens würde es eh nichts bringen, es dir zu verbieten. Hat die letzten Male auch nicht geklappt. Und zweitens kann ich dir die Schifffahrt doch nicht vorenthalten.
2: Natürlich darf ich mit. Ich bin ja auch der große Klabautermann, Huckepuck. Ich beschütze euch und das Schiff.
0: Ja, dann ist das ja geklärt. Lisa Steinbach? Hallo?
5: Hi, ich bin's, Marie. Ich wollte dir nur eben Bescheid geben, dass ich heute doch leider keine Zeit habe. Papa arbeitet wieder im Zoo und Mama hat heute viele Reitschüler. Da hat sie mich gebeten, ein Auge auf die Welpen zu werfen. Weißt ja, Sally hat am Wochenende geworfen.
0: Schade, aber okay, das kann ich verstehen. Dann komme ich kurz vorbei. Ich möchte die Welpen unbedingt sehen. Ach übrigens, Mama hat einen Brief von Tante Sandra bekommen. Sie hat uns eingeladen und wir fahren vielleicht in den Pfingstferien zu ihr nach Helgoland. Voll cool, oder?
5: Das klingt ja super. Helgoland, oh, da würde ich auch gern mal hin. Papa hat letztens eine Dokumentation darüber im Fernsehen gesehen. Wir machen keinen Urlaub, es ist einfach zu viel zu tun. Okay, dann sehen wir uns später, ja? Ich muss jetzt auflegen.
0: Ja klar, bis später.
5: Bis dann.
0: Ich glaube, ich habe da eine Idee.
4: Manu, was Lisa wohl schon wieder ausheckt? Sie rennt wie der Blitz die Treppe hinunter und zu ihrer Mama. Vater Steinbach macht auch gerade eine kleine Pause und sitzt am Küchentisch. Der Eintopf köchelt noch immer auf dem Herd. Und er riecht so gut. Was ist das eigentlich? Ah, Steckrüben-Eintopf. Da läuft mir das Wasser schon im Mund zusammen.
0: Mama, Papa, habt ihr schon eine Entscheidung getroffen wegen Helgoland?
6: Also die Arbeit auf den Feldern, der Laden. Ja,
0: oh, ja.
6: Ich weiß nicht.
0: Schade. Aber das verstehe ich natürlich.
6: Ich weiß ja nicht, ob dir deine Gummistiefel noch passen. Sonst müssen wir noch welche kaufen.
0: Heißt das?
1: Das heißt, dass wir Tante Sandra und Olivia in den Pfingstferien besuchen fahren.
0: Klasse!
1: Ist das nicht toll? Oh,
0: ich freue mich so. Papa, warum musst du mich immer so veräppeln?
6: Weil es so einfach ist.
0: Ha, ha. Aber du hast ja recht, Papa. Ich habe eben übrigens mit Marie telefoniert. Sie kann heute nicht herkommen. Ihre Eltern haben viel zu tun und sie passt auf Sallys Welpen auf. Ich fahre später noch kurz vorbei, um mir die Kleinen auch mal anzuschauen. Ich habe da eine Idee. Könnte Marie nicht mit uns nach Helgoland? Sie war noch nie da und wünscht es sich so sehr. Bitte!
1: Wenn Maries Eltern damit kein Problem haben, spricht für mich nichts dagegen. Wie siehst du das, Tim?
6: Oh, Marie gehört doch schon fast zur Familie. Fragen wir Karin und Holger. Und wenn sie zustimmen, machen wir Urlaub zu fünft.
0: Oh, klasse! Danke, Mama. Danke, Papa. Fragt ihr sie gleich?
6: Nein. Erst muss ich was essen. Ich habe einen Bärenhunger.
1: Ach, Tim. Veräppel deine Tochter nicht immer so. Kleines, das Essen ist gleich fertig. Danach rufe ich Karin an. Versprochen.
4: Ich hoffe, es bleibt noch was für mich übrig. Der Steckrübeneintopf von Lisas Mama ist in ganz Altmühlen bekannt. Es kam sogar schon vor, dass Bauer Wempel sich zu den Steinbachs geschlichen hat, um einen Teller abzustauben. Frau Wempel durfte davon natürlich nichts mitbekommen. Auf jeden Fall hat es allen sehr gut geschmeckt. Und weil man ein Versprechen niemals brechen darf, hat Mutter Steinbach gleich nach dem Abwasch Maries Mama angerufen. Das war eine große Freude für die beiden Mädchen, als sie erfuhren, dass Maries Eltern es erlaubt hatten. Und so ist der Tag gekommen. Marie hat die Nacht bei Lisa geschlafen, denn die fünf und natürlich auch Huckepuck sind schon ganz früh am Morgen losgefahren. Ein paar Stunden dauert die Fahrt schon. Ben hat seine tragbare Spielekonsole dabei und so, wie wir ihn erkennen, hat er die ganze Zeit auf den kleinen Monitor geschaut. Lisa und Marie haben gelesen.
7: Alle Fahrgäste Zug Überfahrt nach Helgoland, bitte an Bord kommen. Das Schiff legt in einer Viertelstunde ab.
6: Kommt, wir gehen an Bord. Ben, leg das Ding mal weg. Wenn du die ganze Zeit auf dieses Spiele-Dingsbums schaust, stolperst du noch über deine eigenen Füße.
8: Ich war noch nie in Bremerhaven. Schau mal, die ganzen Schiffe, das ist ja toll hier. Sag mal, Lisa, ist Huckepuck noch da?
2: Na klar bin ich da. Warte hier schon einmal den ganzen Vormittag in einer Hängetasche gefangen? Das ist kein Spaß, sag ich euch.
0: Entschuldige bitte, großer Klabautermann. Aber so ist es nun mal. Macht bloß keinen Quatsch auf dem Schiff.
2: Von einem Zopfmädchen lasse ich mir gar nichts sagen. Ich mache, was ich will. Hauptsache, die haben keinen Stinkehuhn. Sonst wird das ganz überraschend von Bord hüpfen.
9: Moin Moin, willkommen auf der MS Fair Lady zur Überfahrt von Bremerhaven nach Helgoland. Ihre Fahrkarten bitte. Sehr schön, dann gehen Sie mal an Bord. Und ihr drei, ihr wollt also keine Landratten mehr sein, sondern richtige Piraten auf hoher See?
0: Na klar.
9: Nur dann schauen wir mal, ob ihr auch seetauglich seid. Erste Lektion, trinkt der Skipper morgens rum, wird das Achterwasser krumm.
2: Jetzt habe ich endlich wieder ein eigenes Schiff.
0: Jetzt ist er weg. Hauptsache, der macht keinen Quatsch.
8: Glaubst du an Wunder?
4: Die Steinbachs sind erstmal ins Bordrestaurant gegangen, um zu frühstücken. Nach der langen Fahrt haben sie sich das auch wirklich verdient. Es gibt leckere Krabbenbrötchen und Rollmöpse. Die mag ich auch echt gerne. Und hier oben im Norden schmecken sie noch viel besser. Als das Schiff an dem großen Containerhafen vorbeifährt, stehen alle auf dem Deck und staunen. Danach geht es von der Weser auf die Nordsee, am alten Leuchtturm Roter Sand vorbei. Der steht mitten im Wasser. Könnt ihr euch vorstellen, dort als Leuchtturmwächter monatelang zu leben? Diese Zeiten sind zum Glück vorbei, aber beeindruckend ist der rot-weiß gestreifte Leuchtturm allemal. Aber schauen wir mal, was Huckepuck gerade so treibt.
9: Sag mal, Ole, wo ist denn der 28er Mautschlüssel hin? Ich hab den doch eben noch gesehen. Das gibt's doch nicht. Der muss doch hier sein.
2: Den kann ich gut gebrauchen.
9: Oh, da ist er ja. Wie kommt der denn da? Hey, bleib hier.
2: Das ist meiner. Geh weg. Nimm das.
9: Autsch. Was zum Klabauter, Mann. Der Maulschlüssel. Er hüpft weg. Ich trau meinen Augen nicht.
2: Oh nein. Er ist mir ins Wasser gefallen. Daran hat nur der Bärte geschuldet.
9: Na toll, Mann. Und weg ist er. Ach, ich geh mal in die Werkstatt. Vielleicht haben wir noch einen.
4: Dieser Huckepuck hat aber auch nur Quatsch im Kopf. Was wollte er denn mit dem Maulschlüssel? Jetzt liegt er auf dem Grund der Nordsee. Den Rest der Überfahrt hat Huckepuck maulend in der Hängetasche von Lisa verbracht. Nach circa 3 Stunden sind die Steinbachs und Marie dann auf Helgoland angekommen und wurden freudig von Tante Sandra und Olivia begrüßt.
9: Ahoi! Seetauglichkeit bestanden, ihr Landratten! Habt alle einen angenehmen Aufenthalt auf der schönen Insel Helgoland.
8: Hallo! Oh, Anna, Lisa, Tim, Ben! Und ich freue mich auch, dass du mit dabei bist, Marie.
1: Ach, Sandra, es ist so schön, dich mal wieder zu sehen. Und wie groß Olivia schon geworden ist. Ich freue mich so.
10: Hallo, wollen wir gleich auf den Spielplatz gehen?
8: Lass doch erst mal alle richtig ankommen, Olivia.
10: Okay. Na, Ben, wie geht's dir?
11: Ja. Und wie geht es dir?
10: Gut, aber du hast mir gar nicht gesagt, wie es dir geht.
4: Ben ist ja wirklich verlegen. So kenne ich ihn ja gar nicht. Ich glaube, der mag Olivia gerne. Alle machen sich nun auf den Weg zum Gasthaus von Tante Sandra und Olivia. Der Weg ist zum Glück nicht weit. Es ist ein wunderschönes altes Bauernhaus mit Reetdach. Wisst ihr, was das ist? Das ist Schilfrohr und es wächst zum Beispiel an Ufern. Es sieht fast so aus wie Bambus. Das habt ihr bei euren Eltern bestimmt schon mal im Garten gesehen. Auf jeden Fall wird es in Bündel geschnürt und dann das gesamte Dach eines Hauses damit bedeckt. In Norddeutschland sieht man das oft. Mittlerweile haben alle ihre Zimmer bezogen und treffen sich nun im Gastraum.
8: Ihr seid genau zur richtigen Zeit hergekommen. Das Wetter ist toll. Kinder, ihr könnt ja eine Wattwanderung machen oder euch die lange Anna anschauen. Aber jetzt trinken wir erst einmal Tee.
10: Oder wir gehen auf den Spielplatz.
12: Das machen wir gleich nach dem Tee. Versprochen.
10: Yippie! Marie, Ben, ihr kommt doch auch mit, oder?
8: Na klar.
11: Ich? Ja.
8: Anna, Tim, kommt mal. Ich möchte euch was zeigen.
6: Wir kommen gleich wieder.
13: Ihr Kinder, schon einmal vom Schatz des alten Kapitän Graubart gehört?
2: Ein Schatz?
8: Ein Schatz des alten Kapitän Graubart?
13: Jo, er trieb vor Hunderten von Jahren sein Unwesen hier auf der Insel. Er erbeutete wertvollste Frachten und versteckte sie hier irgendwo auf Helgoland. Ich glaube, der Schatz ist noch hier. Und ich habe in einem alten Buch eine Schatzkarte gefunden. Doch ich bin zu alt für die mühevolle Suche. Mein Holzbein macht mir große Probleme. Und mein Rücken ist auch nicht mehr der beste. Wenn ihr ihn findet, machen wir Hälfte, Hälfte. Was haltet ihr davon?
12: Oh ja, wollen wir den suchen?
10: Ja, ja klar.
13: Dann geht zu dem Bücherregal, sucht das Buch über die Wikinger und nehmt die Karte. Den Rest müsst ihr schon selbst rausfinden.
4: Eine Schatzsuche? Da bin ich aber auch dabei. Aber ob der Mann, ein bärtiger, riesiger Kerl, der bestimmt über 2 Meter groß ist, recht hat? Oder erzählt er nur Seemannsgarn? Die Mädchen und Ben sind zum Bücherregal gegangen. Das Buch haben sie ganz schnell gefunden und auch die Schatzkarte darin. Lisa steckt sie ganz schnell in ihre Hängetasche. Dabei hat sie fast den Huckepuck erdrückt, weil die Eltern und Tante Sandra gerade wieder um die Ecke kamen. Nachdem sie ausgetrunken hatten, sind die vier zum Spielplatz gelaufen und betrachteten in Ruhe die Karte.
0: Schaut mal. Das sieht aus wie ein großer, langer Felsen, der an der Küste steht.
10: Das ist die lange Anna. Das ist unser Wahrzeichen.
3: Dann sollten wir dahin. In der Nähe sollte dann die Höhle sein, wo auf der Karte das Kreuz eingezeichnet ist.
10: Das Kreuz zeigt, wo der Schatz ist.
0: Da steht noch was auf der Karte. Ich kann es nicht wirklich entziffern.
8: Am Rande. Ja, genau. Am Rande der Bucht liegt im Schutz
0: der Wellen der Schatz von
8: Alten. Liegt im Schutz der Wellen der Schatz vom alten Graubart.
10: Ja, genau. Den finden wir.
0: Ja, genau. Aber das sollten wir erst morgen machen. Wollen wir Verstecken spielen?
10: Oh ja.
8: Ich zähle. 1, 2, 3, 4, 5, 6, 7, 8,
10: aua.
8: 9.
0: Was ist passiert, Ben?
10: Mein Fuß. Ich glaube, ich blute.
8: Au. Kommt, wir stützen ihn und bringen ihn zu deinen Eltern.
4: Oh je, Bens Fuß blutet wirklich dolle. Die Mädchen bringen ihn schnell zum Gasthaus von Tante Sandra. Lisas Eltern haben sich sofort um Ben gekümmert und sind mit ihm zum Inselarzt gefahren. Ben war in eine Scherbe gelaufen, die seine Sandale, seine Socken und auch ein Stück seines Hackens aufgeschnitten hatte. Der Arzt hat die Wunde gesäubert, genäht und Ben einen dicken Verband gemacht.
1: Tja, Ben, da geht dein Urlaub ja wirklich toll los. Ein paar Tage sollst du nun erstmal nicht auftreten. Morgen fahren wir nochmal zum Arzt und dann schaut er sich das nochmal an. Kopf hoch, Großer.
3: Aber was soll ich den ganzen Tag hier machen?
10: Mama, können wir Ben nicht meine Konsole in seinem Zimmer anschließen? Ich hab doch von Opa das neue Spiel bekommen.
14: Sicher, wenn Ben das möchte?
3: Na klar will ich das.
14: Das ist aber sehr nett von dir.
4: Der arme Ben. Tante Sandra und Olivia bauen ihm die Spielekonsole an den Fernseher in seinem Zimmer an. Das lenkt ihn wenigstens von seiner Verletzung ab. Die Erwachsenen sitzen den restlichen Abend noch zusammen und unterhalten sich angeregt. Die drei Mädchen sind auf ihr Zimmer gegangen und brüten gemeinsam über der Schatzkarte.
8: Ich glaube nicht, dass wir da einfach nur hingehen und sofort den Schatz finden. Da muss doch irgendein Haken dran sein. Hier ist noch etwas eingezeichnet, aber ich kann nicht erkennen, was das sein soll.
0: Oh, hey, lass das, Huckepuck.
10: Psst. Huckepuck?
8: Sollen wir, Lisa?
0: Ja. Ich denke schon. Mann, der hat mich aber auch gezwickt.
10: Hä? Wovon redet ihr?
0: Huckepuck, ich befehle dir zu erscheinen.
2: Sag mal, wie viele Menschen sollen mich eigentlich noch sehen? Frechheit.
10: Ist das ein?
8: Ein Klabautermann. Und der hier macht ziemlich viel Quatsch.
2: Gar nicht wahr, Rockmädchen. Ich bin Huckepuck, der große Klabautermann.
10: Wie kann das sein? Aber ich find's klasse. Davon muss ich meiner Mama erzählen.
0: Nein, nicht. Das muss unser Geheimnis bleiben. Ich habe mich auf Huckepuck draufgesetzt. Und nun muss er bei mir bleiben. Nur Marie und du wissen von ihm.
10: Nicht mal Ben?
8: Der würde doch alles sofort weitererzählen. Das ist jetzt unser Geheimnis. Okay, Olivia?
10: Ja, ich versprich's.
0: Huckepuck, was wolltest du denn? Ich bekomme ja blaue Flecken von deiner Zwickerei.
2: Pah, stell dich nicht so an. Ich wollte nur anmerken, dass es ja wohl ziemlich klar ist, dass das, was ihr nicht erkennt, ein Kompass ist. Dieser zeigt nicht zur Höhle hin, sondern von ihr weg. Und da, bei den komischen Felsen, ist ein Schlüssel aufgezeichnet. Ich muss euch ja wohl nicht erzählen, dass ein jedes Klabauterbaby weiß, dass ein Schatz immer abgeschlossen ist.
8: Stimmt, Huckepuck, du hast recht.
0: Oh, klasse. Dann machen wir uns morgen nach dem Frühstück auf den Weg.
10: Aber was sollen wir denn den Eltern sagen, wenn sie fragen, wohin wir gehen?
8: Wir sagen einfach, dass wir uns die lange Anna anschauen wollen.
10: Genau.
0: Genau.
4: Am nächsten Tag aßen die drei Mädchen schnell Frühstück und danach rannten sie zur langen Anna. Ach, ihr habt euch schon gefragt, was das ist? Na, das müsst ihr euch so vorstellen. An der Klippe, da hört das Land auf, hat sich ein Stück getrennt. Das sieht aus, als wenn ein Felsen, der sehr hoch ist, alleine am Wasser steht. Viele Menschen schauen sich das gerne an, denn die lange Anna, so nennen die Menschen auf Helgoland diesen Felsen, ist etwas ganz Besonderes.
10: Schaut mal, das ist unsere lange Anna. Toll, oder?
8: Das ist echt was Besonderes, dass die nicht umkippt.
0: Kommt, ich habe da unten was gesehen.
4: Die drei schleichen sich abseits der Menschen zum Strand, ganz in der Nähe des Kreuzes auf der Schatzkarte. Aber jetzt haben sie scheinbar ein großes Problem.
8: Wir dürfen nicht weiter. Schaut mal, hier ist ein Schild, da steht Betreten verboten drauf.
2: Naja, da müssen wir ja auch nicht hin. Das ist doch klar. Das sagt uns doch die Karte. Könnt ihr denn keine Schatzkarte lesen? Der Kompass steht auf Osten und dieser dürre Felsen ist im Westen. Also kann das gar nicht sein.
0: Du bist genial.
4: So sind die Mädchen genau seitenverkehrt, als auf der Karte eingezeichnet, zum Schlüsselsymbol gegangen. Doch nun stehen sie vor dem nächsten Problem. Der goldschimmernde, aber schon ordentlich verrostete Schlüssel ist in einer kleinen Nische, bestimmt über 2 Meter hoch, an der Klippe. Man kann ihn gerade so erkennen. Wenn man nicht nach einem Schlüssel suchen würde, könnte man ihn nicht erahnen.
10: Oh, da kommen wir nicht ran.
0: Ich hab es. Wir bauen aus dem Treibholz und dem Tau, was da drüben liegt, einen Aufzug. Schaut, da oben ist ein hervorstehender Ast. Da werfen wir das Tau drüber und dann ziehen wir Huckepuck einfach hoch. Der schnappt sich den Schlüssel und dann...
2: Niemals! Niemals gehe ich in so ein Aufzug-Dingsbums. Holt euch doch den Schlüssel selber. Ich setze doch nicht mein wertvolles Kabauterleben aufs Spiel für so einen blöden Schlüssel. Ha.
8: Du bist der Einzige, der das kann. Du kannst dich doch unsichtbar machen, dann dürfte dir doch nichts geschehen. Außerdem passen wir ganz doll auf. Du willst doch auch den Schatz finden, oder?
2: Ja, das will ich, aber...
10: Was aber, Huckepuck?
2: Ach, ich hab Angst vor der Höhe. Das kann ich nicht. Ich mach das nicht. Nein, nein, nein, nein. Niemals.
0: Bitte.
2: Nein, ich will nicht. Aber ich will den Schatz. Aber ich mache mich unsichtbar und ihr seid vorsichtig. Und wenn mir nur ein Klabauterhaar gekrümmt wird, dann weiß ich auch nicht. Aber ihr werdet das bereuen.
10: Versprochen. Wir passen auf.
4: So basteln die Mädchen aus dem herumliegenden Treibholz und einem angeschwemmten Tau so etwas wie einen Korb am Seil. Sehr stabil sieht das nicht aus. Also, ich kann Huckepuck schon verstehen, dass er da nicht rein will. Aber unter Gemotze macht er es dann doch. Lisa ist die Größte und schafft es mit einem Wurf, das Tau über den hervorstehenden Ast zu werfen. So können sie den Korb vorsichtig hochschweben lassen. Oh je, der Huckepuck ist ja ganz schön grün im Gesicht. Huckepuck, du wolltest dich doch unsichtbar machen.
2: Oh, großer Klabautermann, hilf mir, das hier zu bestehen. Ich will auch keine Lakritze mehr mopsen.
4: Aber sie schaffen es. Huckepuck schnappt sich mit letzter Kraft den Schlüssel und Lisa lässt ihn sanft wieder hinunter. Die drei freuen sich und machen sich auf die Suche nach der Höhle. Auch dieses Mal müssen sie wieder spiegelverkehrt denken. Nach kurzer Zeit stehen sie vor einem großen Höhleneingang. Na, ob die drei jetzt auch so mutig sind, reinzugehen? Ich glaube, ich würde mich das ja nicht trauen. Da sind bestimmt Mäuse und Spinnen und sowas drin. Igitt.
8: Schaut mal, ich kann sie schon sehen, die Kiste. Los, lasst uns reingehen.
0: Warte, lasst uns erst genau schauen, ob auch alles sicher ist. Huckepuck, kannst du unsichtbar mal einen Blick in die Höhle riskieren?
2: Na klar, ich hab doch keine Angst.

0: wissen, was in der Kiste ist.
1: Und? Was ist drin? Na, zeig schon.
2: Ein Umschlag. Nur ein Umschlag.
1: Hier ist der größte Schatz, den man finden kann. Die Erinnerung an dieses Abenteuer wird dich und deine Freunde für immer begleiten. Freundschaft und Zusammenhalt ist so viel wertvoller als hunderte von Münzen. Goldstücke werden ausgegeben, dann sind sie verloren. Die Gegenstände, die damit gekauft werden, sind vergänglich. Aber dieses Erlebnis werdet ihr ein Leben lang als einen der wertvollsten Schätze in euch tragen. Als Erinnerung. Vergesst niemals, dass ihr euch gegenseitig geholfen habt, um diesen Schatz zu bergen. Alleine hätte man es nicht geschafft. Jan Graubart.
3: Das soll mein Schatz sein? So ein Klabautermist.
4: Aber recht hat er. Wir haben nur daran gedacht, was wir uns alles kaufen würden.
5: Dabei ist unsere Freundschaft der eigentliche Schatz.
6: Genau so ist es, Kinder. Ihr habt ein tolles Abenteuer erlebt.
1: Sie sind Jan Graubart.
6: Das bin ich. Lange habe ich gewartet, bis so besondere Kinder wie ihr es seid auf diese Insel kommen. Ich habe gleich gespürt, dass euch ein besonderes Band verbindet. Euch wollte ich meinen größten Schatz schenken. Ein Erlebnis mit Freunden. Und dieses werdet ihr für immer in euch bewahren.
5: Ja, wie ein Schatz.
0: Ja, er hat recht. Mit dieser Erkenntnis und einem sichtlich maulenden Huckepuck, der das natürlich alles nicht versteht, machen sie sich gemeinsam auf dem Weg zurück zum Gasthaus. Beim Abendessen erzählen die Mädels alles, was sie erlebt haben.
7: Naja, aber ein bisschen unvernünftig war das schon, Kinder. Ihr hättet euch auch verletzen können oder die Höhle hätte einstürzen können oder... Ach, ich weiß auch nicht.
6: Keine Sorge, die Dame. Ich war die ganze Zeit in der Nähe und habe unbemerkt aufgepasst. Außerdem habe ich genau bedacht, wo ich diesen Schatz verstecke. Die Kinder waren niemals in Gefahr. Nur eine Sache, Kinder, würde ich gerne mal wissen. Wie habt ihr es geschafft, an den Schlüssel zu kommen?
5: Na, wir sind doch so stark und schlau wie ein Klabautermann.
6: Wenn man an Klabautermänner glaubt.
3: Glaubt doch, woran ihr wollt.
5: Schade, dass du nicht dabei sein konntest, Ben.
8: Ja, finde ich auch. Hast du gleich Lust, mit mir dein Spiel zu spielen? Ich komme nicht weiter.
5: Na klar.
0: Was für ein tolles Abenteuer. Den restlichen Urlaub haben die Steinbachs und Marie einfach nur genossen. Ben konnte nach 2 Tagen wieder etwas laufen und hat seine Zeit nur mit Olivia verbracht. Die beiden haben sogar versprochen, sich Briefe zu schreiben oder mal zu telefonieren. Lisa und Marie haben Helgoland erkundet und Muscheln gesammelt. Und Huckepuck? Der jammert immer noch seinem großen Schatz hinterher. So ein Klabautermann hat es aber auch nicht leicht, oder?
9: Sie hörten Huckepuck, der Klabautermann. Folge 4. Auf Schatzsuche. In den Rollen. Da fange ich erstmal mit den ganzen an, die sowieso schon immer mit dabei sind, die ihr alle kennt. Pass auf. Erzähler Philipp Bösand. Huckepuck Matthias Heil. Lisa Nadine Most. Marie Jasmin Kurz. Anna Steinbach Birgit Arnold. Tim Steinbach Marcel Ellerbrock. Ben Steinbach Adrian Arnold. Tante Sandra. Ja, die kenne ich. Die kommt ja auch von Helgoland. Das ist Zilli Göbel. Olivia Sophie Heisch. Seebär Jan Graubart. Naja, das bin ja ich, ne, ist ja klar. Mario Wolf, wer auch immer das ist. Keine Ahnung, vergesst ihn einfach. Matrose Björn. Marek Schädel. Und Credits, ja, die lese ich euch ja auch vor, ne? Mario Wolf. Produziert von Hörhafen Hörspiele 2021. Oh Mann. Jetzt kommt aber eine lange Liste.

Au. Pass auf. Skript, Idee, Musik, Regie, Schnitt sowie Titelsong von Stefan Hartlein. Background Vocals von Matthias Heil. Moment, den habe ich doch da, ja, da oben schon mal gehabt. Das ist doch der Huckepuck. Guck mal einer an, du. So, Titelsong ist gemastert von Stereo Junge. Covergestaltung von Anja Klukas. Lektorat Michael Gerdes. Sounddesign unter Verwendung von Sounds aus dem eigenen Archiv, wie auch von freesound.org. Das Hörspiel steht unter der Creative Commons Lizenz 3.0. In Zusammenarbeit mit dem Hörspielprojekt der Community für Hörspielmacher.

0: Ich will aber noch nicht schlafen. Draußen ist es so unheimlich und da kann ich bestimmt nicht schön träumen.
1: Ach, Yannick. Ich hatte einen harten Tag auf der Arbeit und möchte mich etwas ausruhen. Wenn deine Eltern wieder zu Hause sind, solltest du schon schlafen. Ansonsten bekomme ich noch großen Ärger. Aber okay, pass auf. Wie wäre es, wenn ich dir noch ein Märchen erzähle? Und dann wird geschlafen. Abgemacht?
0: Oh ja, super. Also welches Märchen erzählst du mir, Quentin?
1: Vielleicht Rumpelstilzchen?
0: Nee, das kenne ich schon. Ist doch total öde.
1: Dann vielleicht lieber Aschenputtel?
0: Auch immer so ein oller Kram. Das kenne ich doch schon. Ich möchte etwas Neues hören. Ein Märchen, was ich noch nicht kenne.
1: Na, du machst es mir aber auch nicht einfach. Was kenne ich? Was kenne ich bloß? Ja, ich hab's. Kennst du schon das Märchen aus dem Waldhaus?
0: Nein, das kenne ich nicht. Oh, erzähl schon, bitte.
1: In Ordnung. Mach es dir bequem und hör genau zu.
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0: Es war einmal ein alter Holzfäller, der lebte mit seiner Frau in einer alten, halb verfallenen Holzhütte tief in den nördlichen Wäldern. Mit dem Ehepaar lebten auch die drei Töchter mit in dem Haus. Da gab es die älteste Tochter namens Carla, die mittlere Tochter namens Gretchen und die jüngste Tochter mit dem Namen Rieke. Trotz ihrer Armut lebten sie ein glückliches Leben und verbrachten jede Minute damit, ihren Eltern zu helfen. An einem Morgen machte sich Vater Johann bereit, um im Wald Holz zu schlagen. Doch er musste an diesem Tag sehr viel mehr Holz hacken und wollte daher nicht an den Mittagstisch zurückkehren. Da bat er seine Frau um einen Gefallen.
1: »Liebste Edda, mir kam da gerade eine Idee in den Sinn. Du weißt, wie wichtig die Menge an Holz ist, die ich täglich schlagen muss. Aber auch mein Bauch kann ohne eine Portion deiner besten Suppe nicht weiterarbeiten. Bitte schick unsere Carla zum Mittag in den Wald und lass sie mir eine Mahlzeit bringen. Würdest du das für mich tun?«
2: »Ach, Johann, du mit deinen Ideen. Wie soll die Carla dich denn finden? Zumal ich Angst hätte, dass sie stolpert und die gute Suppe auf dem Erdboden verteilt.«
1: »Wir haben doch noch im Keller den großen alten Sack mit Hirse. Davon werde ich mir etwas abnehmen und auf dem Weg verteilen. So kann mich unsere Tochter ganz schnell finden.«
2: »Na, wenn du meinst. Ach, wenn das mal gut geht.«
0: Alles passierte so, wie der Holzfäller es sich gedacht hatte. Nach dem Frühstück zog er hinaus in den Wald und piekste ein kleines Loch in seinen Hirsebeutel, den er an seinem Gurt befestigt hatte. Nun verteilten sich die Körner von ganz alleine. Die Sonne zog weiter ihre Bahn über den Himmel und erreichte ihren Mittagsstand. Bepackt mit einem Topf voll Suppe machte sich Carla auf in den Wald. Sie folgte einer Weile der Spur aus Hirse, bis der Weg plötzlich endete.

0: Oh je, die dummen Vögel haben all die Hirse aufgepickt. Wie soll ich denn nun den Weg zu Vater finden? Na, das wird schon klappen. Ich folge einfach weiter diesem Weg und er wird mich schon an mein Ziel bringen. Und wenn nicht, habe ich immer noch die Suppe, die mich statt Vater stärken wird.
1: Carla ging immer weiter fort, bis die Sonne sank und die Nacht hereinbrach. Die Bäume rauschten in der Dunkelheit, die Eulen schnarrten und sie bekam es langsam mit der Angst zu tun. Da erblickte sie in der Ferne ein Licht, das zwischen den Bäumen blinkte. Dort sollten wohl Leute wohnen, dachte sie, die mich über Nacht behalten, und ging auf das Licht zu. Nicht lange, so kam sie an ein Haus, dessen Fenster erleuchtet waren.
0: Hallo? Ist jemand da? Mir ist so kalt und ich habe mich verlaufen. Mein Bauch knurrt schon seit Stunden. Hey, warum antwortet denn niemand?
2: Herein.
1: Carla betrat die kleine Stube und sie traute ihren Augen kaum. Dort saß ein alter, bleicher Mann an dem Tisch, hatte das Gesicht auf die beiden Hände gestützt und sein weißer Bart reichte über den Tisch herab, fast bis auf die Erde. Am Ofen aber lagen drei Tiere. Ein Hühnchen, ein Hähnchen und eine bunt gescheckte Kuh. Das Mädchen erzählte dem Alten sein Schicksal und bat um ein Nachtlager. Da richtete sich der alte Mann an seine Tiere und fragte:
2: Schön Hühnchen, schön Hähnchen und du, meine schöne bunte Kuh. Was sagt ihr dazu?
3: Kükeriki, wenn das Herzlein rein.
4: Und sie kann kochen fein?
5: So soll es dann sein.
0: Das wäre ja auch noch schöner, wenn solch Getier mich aus dem Hause jagt. Und, alter Mann, wo ist das Essen? Ich habe großen Hunger.
2: Hier ist alles in Hülle und Fülle. Geh nun an den Herd und koch uns ein Abendessen. Es wird dir an nichts fehlen.
1: Der alte Mann sollte recht behalten. In der karg eingerichteten Küche fand sie die schönsten Dinge. Speck, Kartoffel, Fleisch, Fisch, Süßigkeiten, Kekse und vieles mehr. Mit Mühe und Not bereitete sie nun ein Essen vor. Sie deckte ihren Platz ein, deckte für den Alten ein und begann sogleich zu speisen. Nur die drei Tiere vor dem Ofen bekamen keinen Bissen ab.
0: Aber jetzt... Jetzt bin ich müde. Wo ist ein Bett, in das ich mich legen und schlafen kann? Nun sag schon, alter Mann.
3: Kikeriki! Du hast mit ihm gegessen.
4: Du hast mit ihm getrunken.
5: Du hast an uns gar nicht gedacht. Nun sieh auch, wo du bleibst die Nacht.
0: Alter Mann, nun sag doch, stimmt das? Diese Tiere sollten eher raus in die kalte Nacht gehen.
2: Beruhig dich, mein Kind. Steig nur die Treppe hinauf, so wirst du eine Kammer mit zwei Betten finden. Schüttle sie auf und bedecke sie mit weißen Leinentüchern. So will ich auch gleich kommen und mich schlafen legen.
1: Carla ging zügig die Treppe herauf und fand auch die zwei Betten. Doch ihre Müdigkeit war einfach zu groß. Sie bezog mit letzter Kraft ihr Bett und legte sich sofort hinein, ohne auch nur einen Gedanken an den alten Mann zu vergeuden. Nach einiger Zeit aber kam der bleiche Mann die Treppe hinauf. Er beleuchtete das Mädchen mit seiner Laterne und schüttelte den Kopf. Und als er sah, dass sie fest eingeschlafen war, schob er vorsichtig ihr Bett zur Seite und legte darunter eine Falltür frei.
2: So soll es nun sein. Dein Undank macht dich nicht im Herzen rein.
1: Der alte Mann wickelte das Leinentuch zusammen und ließ es zusammen mit Carla in die Tiefe fallen. Zu Hause hatte man mit Sorge das Verschwinden von Carla bemerkt, als der Vater am Abend alleine aus dem Wald nach Hause kam. Die Mutter wollte am nächsten Tag ins Dorf gehen und sich nach ihrer ältesten Tochter erkundigen. Der Morgen kam und der Holzfäller ging wieder in der Früh in den Wald. Er bat seine mittlere Tochter Gretchen, ihm heute etwas zu essen zu bringen, während die Mutter fort ist. Und wieder wollte er seinen Weg markieren, damit sie nicht vom rechten Weg abkommt. Aber er griff dieses Mal nicht zum Hirse, sondern packte sich ein kleines Säckchen mit Linsen ein. Das Glück war aber auch dem Gretchen nicht hold, denn auch hier hatten all die Vögel und Tiere des Waldes die Linsen aufgepickt.
6: Ach, du liebes Bisschen, nein, so sag mir doch, nein, ich kann es nicht glauben. Die armen Vöglein haben mir meine Spur aufgepickt, oh, ich armes Ding. Wie soll ich nur mit den Broten zu Vater finden? Und wie finde ich hier wieder heraus? Mir ist, als müsste ich gleich anfangen zu weinen und... Oh, da steht ein süßes Reh. Nein, sag mir doch, nein, ich kann es nicht glauben, wie bezaubernd es doch ist. Ich werde es versuchen zu fangen. Das wird ein Spaß. Oh, mein Rehlein, nein, warte doch. Warte auf das liebe Gretchen.
1: Das Mädchen verlor schnell die Spur des Rehs und irrte im Walde umher, bis es Nacht wurde. Da kam es ebenfalls zu dem Haus des Alten, wurde hereingerufen und bat um Speise und Nachtlager. Gretchen war ganz entzückt von den drei Tieren am Ofen und hatte kaum noch Augen für den alten, unheimlichen Mann. Doch der Mann mit dem weißen Bart fragte wieder die Tiere.
2: Schön Hühnchen, schön Hähnchen und du, meine schöne bunte Kuh, was sagt ihr dazu?
3: Kükeriki, wenn das Herzlein rein...
4: Und sie kann kochen fein?
5: So soll es dann sein.
1: Es geschah nun fast alles wie am Vortag. Gretchen begann aus den vielen Zutaten eine leckere Speise zu kochen und befragte den alten Mann über seine Tiere und holte kaum Luft dabei. Auch bei Tische sprach sie in einem Zug und deckte für den alten Mann und für sich den Tisch. Sie lächelte die Tiere an, während sie ihr Gemüse aß, doch abgeben tat sie nichts. Die Zeit verging und Gretchen wurde müde.
6: Ach, Alterchen, das war so köstlich. Sag mir doch, nein, sag mir doch und du wirst es wissen, wo kann ich mich schlafen legen? Ich bin so müde. Und nun sag mir doch, so sag mir doch, ob das Bettchen auch weich genug ist.
3: Kikeriki, du hast mit ihm gegessen.
4: Du hast mit ihm getrunken.
5: Du hast an uns gar nicht gedacht. Nun sieh auch, wo du bleibst die Nacht.
6: Nein, sag mir doch, nun sag mir doch, stimmt das? Diese lieben Tiere haben ja ein Herz aus Eis.
2: Beruhig dich, mein Kind. Steig nur die Treppe hinauf, so wirst du eine Kammer mit zwei Betten finden. Schüttle sie auf und bedecke sie mit weißen Leinentüchern. So will ich auch gleich kommen und mich schlafen legen.
1: Gretchen ging zügig die Treppe herauf und fand auch die zwei Betten. Doch ihre Müdigkeit war einfach zu groß. Sie bezog mit letzter Kraft ihr Bett und legte dabei beide Tücher übereinander, damit es weicher wurde. Schnell legte sie sich sofort hinein, ohne auch nur einen Gedanken an den alten Mann zu vergeuden. Nach einiger Zeit aber kam der bleiche Mann die Treppe hinauf. Er beleuchtete das Mädchen abermals mit seiner Laterne und schüttelte den Kopf. Und als er sah, dass sie fest eingeschlafen war, schob er vorsichtig ihr Bett zur Seite und legte darunter die Falltür frei.
2: So soll es nun sein. Dein Undank macht dich nicht im Herzen rein.
1: Der alte Mann wickelte die Leinentücher zusammen und ließ diese zusammen mit Gretchen in die Tiefe fallen. Die Sorge hatte am nächsten Morgen völlig das Haus der armen Familie eingenommen. Keiner hatte die beiden Töchter gesehen. Nach einer langen Suche in der Nacht musste sich der Vater erneut auf den Weg machen. Morgen musste seine Holzlieferung an einen Grafen ausgetragen werden.
7: Edda, schick mir heute unser jüngstes Kind mit dem Essen hinaus. Das ist immer gut und gehorsam gewesen. Unsere Rike wird auf dem rechten Weg bleiben und sich nicht verlaufen.
8: Nein, Johann, das kann und will ich nicht mehr zulassen. Sollen wir denn alle unsere Töchter verlieren?
7: Sei unbesorgt. Die Rike verirrt sich nicht. Sie ist zu klug dafür. Außerdem will ich Erbsen mitnehmen und ausstreuen. Die sind noch größer als Linsen und werden ihr den Weg zeigen.
1: Aber als das Mädchen mit dem Korb am Arm hinausging, so hatten die Waldtauben die Erbsen schon im Kropf und sie wusste nicht, wohin sie sich wenden sollte. Rieke war voller Sorgen und dachte ständig daran, wie der arme Vater hungern und die gute Mutter weinen würde, wenn sie nicht nach Hause kommen sollte. Endlich, als es dunkel wurde, erblickte sie das Lichtlein in der Ferne und kam an das alte Waldhaus. Sie bat ganz freundlich, sie möchten sie über Nacht beherbergen, und der Mann mit dem weißen Bart fragte wieder seine Tiere.
2: Schön Hühnchen, schön Hähnchen, und du, meine schöne bunte Kuh, was sagt ihr dazu?
3: Kükeriki, wenn das Herzlein rein...
4: Und sie kann kochen fein?
5: So soll es dann sein.
6: Oh, habt vielen Dank, ihr lieben Tiere.
1: Rieke war sehr dankbar und trat an den Ofen heran. Sie streichelte sanft das Gefieder von Hähnchen und Hühnchen und kraulte der Kuh den Kopf. Kurze Zeit später kochte sie dem alten, langbärtigen Mann eine einfache, aber leckere Suppe.
2: Möchtest du dich zu mir setzen, mein Kind? Die Suppe wird sonst noch ganz kalt.
6: Nein, lieber Mann. Ich kann doch nicht mit dir am Tisch essen, während deine Tiere hungern. Ich will schnell raus in die Scheune gehen und frische Körner und Heu holen. Auch einen Eimer Wasser werde ich vom Brunnen holen. Denn Essen macht bekanntlich auch durstig. Isst du nur schon, du liebes Männchen. Ich werde mir dann später die Reste nehmen.
1: Gesagt, getan. Eilig holte sie alles zusammen und stellte es den drei Tieren bereit. Diese freuten sich und ließen es sich richtig schmecken. Es war eine Freude für Rieke, sie dabei zu beobachten, sodass sie völlig ihre Suppe vergaß. Plötzlich wurden Hähnchen, Hühnchen und Kuh müde und Rieke bemerkte, dass auch der alte Mann die Augen kaum noch offen halten konnte.
6: Liebes Männlein, sollten wir uns nicht lieber zu Bett begeben?
2: Schön Hühnchen, schön Hähnchen, und du, meine schöne bunte Kuh, was sagt ihr dazu?
3: Kikeriki, du hast mit ihm gegessen.
4: Du hast mit uns getrunken.
5: Du hast uns alle wohlbedacht. Drum wünschen wir eine gute Nacht.
2: Da hast du deine Antwort. Steig nur die Treppe hinauf, so wirst du eine Kammer mit zwei Betten finden. Schüttle sie auf und bedecke sie mit weißen Leinentüchern. So will ich auch gleich kommen und mich schlafen legen.
1: Rieke ging die Treppe herauf, schüttelte die Betten ordentlich aus und bezog sie sogleich. Kurze Zeit später kam auch der alte Mann und jeder legte sich in sein Bett. Schnell schliefen die beiden ein. Doch wie in einem Traum erwachte Rieke für einen kurzen Augenblick. Es begann in den Ecken zu knacken. Es klang so, als würden die Türen aus den Angeln springen und die Balken drohten aus ihren Fugen gerissen zu werden. Auch die Treppe und das Dach schienen jede Sekunde einzustürzen. In ihrer Angst wurde das Mädchen ohnmächtig und verfiel wieder ihrem Schlaf. Am nächsten Morgen kitzelten die Sonnenstrahlen das Gesicht von Rieke. Sie öffnete froh die Augen und erschrak zugleich. Sie konnte nicht glauben, was sie nun sah. Sie lag in einem großen Saal und es schien wie in einem königlichen Palast zu sein. Bevor sie einen klaren Gedanken fassen konnte, betraten drei Diener den Schlafsaal.
9: Unser Herr bittet Sie in den Königssaal.
4: Nun eilen Sie, er hat doch schon so lang gewartet.
10: Und wir danken Ihnen höchstpersönlich.
1: Rieke folgte der Bitte und staunte, als ein junger Königssohn auf sie zutrat. Sie stutzte kurz, doch sie erkannte ihn an seinen Augen. Es war der alte Mann aus der Hütte.
6: Ich erkenne euch, liebes Männlein. Wie kommt es, dass ihr nun ein ganz anderer seid?
11: Ich wurde von einer bösen Hexe verwünscht, der ich im Wald begegnete. Ich musste als alter Mann in diesem Waldhaus leben und durfte nur meine drei Diener in Gestalt von Hähnchen, Hühnchen und der Kuh um mich haben. Der Zauber konnte erst dann gebrochen werden, als ein Mädchen mit einem reinen Herzen zu uns kam. Und das warst du. Du warst liebevoll zu einem alten Mann und auch zu den Tieren in gleichem Maße. Und heute um Mitternacht wurde aus der alten Hütte wieder mein Schloss. Und das soll gefeiert werden, damit wir uns einander besser kennenlernen können.
1: Die Freude von Rike war riesengroß. Ihr gefiel der Königssohn sehr und sie freute sich noch mehr, als auch ihre Eltern in das Schloss gebracht wurden. Zum gleichen Zeitpunkt wurden auch ihre Schwestern aus dem Gefängnis befreit, die einsahen, dass sie noch eine Menge über Nächstenliebe lernen mussten. Armut und Hunger waren nun keine Sorge der Familie mehr. Sie durften auf dem Schloss leben. Und es dauerte zwar eine gewisse Zeit, aber Rike wurde am Ende doch noch Königin und lebte mit ihrem Ehemann glücklich bis ans Ende ihrer Tage.

0: Wow, das Märchen war wirklich cool. Es war toll, aber doch ziemlich kurz. Ich bin noch gar nicht müde. Kennst du nicht noch eine Geschichte? Och, bitte, bitte, bitte.
1: Uff, na du machst mir Spaß. Du scheinst ja die bekannten Märchen schon alle zu kennen. Ja, da gab es doch noch, wenn ich mich richtig erinnere, war da... Jawohl, da kenne ich noch ein weniger bekanntes Märchen. Und zwar die Geschichte von der alten Frau im Wald. Meinst du, du bist mutig genug, sie zu hören?
0: Oh ja.
1: Okay, du kleiner Quälgeist. Dann spitz deine Ohren und aufgepasst. Die Alte im Wald.

0: Es begab sich einmal zu der Zeit, da reiste ein reicher Kaufmann mit seiner Familie durch den Wald. Er war sogar so reich, dass er sich ein Dienstmädchen für seine Familie leisten konnte. Und dieses Dienstmädchen hieß Leni. Nun trug es sich an diesem Tage zu, dass die Familie samt dem Gefolge von einer gemeinen Räuberbande überfallen wurden. Durch einen Zufall stolperte Leni und kullerte unbemerkt aus der Kutsche einen Graben hinab, stieß sich den Kopf an einem Baum und verlor ihr Bewusstsein. Als Leni einige Zeit später wieder aufwachte, waren die Räuber und auch die Kutsche verschwunden. Sie begann bitterlich zu weinen, denn sie wusste ja nicht, wo sie sich befand und wie sie den Weg wieder zu den Herrschaften finden sollte, sofern sie dennoch am Leben waren. Der Abend dämmerte und sie setzte sich an einen alten Baum. Und dort wollte sie bleiben, bis der Morgen wieder anbrach.
1: Was soll ich jetzt nur machen? Ich werde verhungert sein, bevor mich jemand in diesem Wald findet. Oh, guten Abend, du kleines Täubchen. Hast du dich auch verirrt? Was? Was trägst du denn da in deinem Schnabel? Das sieht ja aus wie ein Schlüssel.
2: Dieser silberne Schlüssel ist für dich, du gutes Kind.
1: Du kannst ja reden. Wie ist das bloß möglich?
2: Das ist ganz einfach. Nur wer reinen Herzens ist, kann mich sprechen hören. Und nun höre gut zu. Siehst du dort den großen Baum? Daran ist ein kleines Schloss, das schließe mit dem Schlüssel auf, so wirst du dahinter viele leckere Speisen finden und keinen Hunger mehr leiden. Vertraue mir.
0: Einem Fremden vertrauen? Und dann noch einem Tier? Leni musste kurz überlegen, aber folgte ihrem Herzen und tat, was die freundliche Taube gesagt hatte. Sie öffnete das Schloss und fand die köstlichsten Speisen, die es nur gab. Nun begann die Müdigkeit, ihren Körper einzunehmen.
1: Ach, Täubchen, oh, das war so lecker. Selbst bei den feinen Herrschaften habe ich immer nur Brot und Wasser für meine Arbeit bekommen. Aber nun werde ich mich wohl an diesem Baum zum Schlafen legen, auch wenn es bitterkalt werden wird. Täubchen, so bleib doch! Habe ich etwas Falsches gesagt? War ich undankbar zu ihm? Ah, da kommt es ja wieder.
2: Hier, Leni. Dieser goldene Schlüssel ist ebenfalls für dich. Gehe zu der alten Eiche dort vorne und schließe das Schloss daran auf. So wirst du darin ein warmes Bett finden, in dem du die Nacht verbringen kannst. Vertraue mir.
0: Leni konnte ihre Dankbarkeit kaum ausdrücken. Es schien, als wenn dies alles nur ein Traum wäre. Jedoch zögerte sie nicht lange und fand in dem Baum genau das vor, was die Taube ihr versprochen hatte. Die Nacht verging und am nächsten Morgen, als Leni die Augen öffnete, saß das Täubchen wieder vor ihr.
2: Liebe Leni, schau, ich habe hier diesen gläsernen Schlüssel für dich. Er passt in das Schloss der alten Kastanie, dort am Rande des kleinen Baches. Darin findest du neue Kleider, die dich wärmen sollen. Vertraue mir.
1: Es ist wie ein Wunder. Vielen lieben Dank. Liebes Täubchen, sag mir doch, warum hilfst du mir? Du hast mir schon so viel Gutes geschenkt und ich konnte bisher gar nichts für dich tun.
2: Kleide dich in Ruhe an. Danach komme ich wieder und vielleicht kannst du mir ja dann helfen.
0: Leni öffnete ein wenig später das Schloss der alten Kastanie und fand die schönsten Kleider. Sie hätte sich wie eine Prinzessin kleiden können, aber sie entschied sich für ein normales, schlichtes Kleid. Das würde ihr schon genügen. Eine Weile blieb sie an dem kleinen Bach sitzen und wartete gespannt auf die Taube. Und tatsächlich, wie versprochen, kam sie wieder angeflattert.
1: Nun, mein liebes Täubchen, ist dir schon eingefallen, wie ich dir etwas Gutes tun kann? Du kannst dir wünschen, was du möchtest, denn du hast mir gezeigt, dass ich dir wirklich vertrauen kann.
2: Das höre ich sehr gerne. Du hast ein reines Herz, Leni. Darum bitte ich dich um einen schweren Gefallen. Ich bringe dich zu einem kleinen Häuschen tief im dunklen Wald. Dort sollst du hineingehen, und du wirst am Ofen eine alte, gruselige Frau vorfinden, die dir guten Tag sagen wird. Doch es ist sehr wichtig, dass du ihr keine Antwort gibst. Da kann sie auch machen, was sie will, und solange du nicht sprichst, wird sie dir auch nichts tun können. Gehe dann durch die Türe auf ihrer rechten Seite und betrete die Stube. Auf dem Tisch liegen viele goldene Ringe mit Diamanten, Smaragden und Rubinen. Keinem davon darfst du berühren, sondern du wirst einen entdecken, der alt, zerkratzt und blass aussieht. Nehme diesen Ring und bringe ihn so schnell du kannst zu mir nach draußen. Das ist es nun, was ich mir von dir wünsche. Würdest du das tun?
1: Natürlich versuche ich mein Bestes. Du kannst mir auch vertrauen.
0: Alles passierte so, wie es die Taube gesagt hatte. An dem alten Haus angekommen, ging Leni auf die Tür zu und hoffte innerlich, dass alles gut ausgehen würde.
3: Guten Tag, mein Kind. Tritt herein in mein Haus und sage mir deinen Namen.
1: Einfach nicht mit ihr sprechen und durch die rechte Tür gehen. Ah, da ist sie ja.
3: Warum redest du denn nicht? Sprich mit mir. Sag mir deinen Namen.
1: Es ist so unheimlich. Ah, da ist der Tisch und auch die Ringe. Alt, blass und zerkratzt, sagte die Taube. Oh ja, da ist er. Er sieht wirklich nicht schön aus. Aber ich habe es dem Täubchen versprochen.
0: Wie aus dem Nichts tauchte die alte Frau hinter Leni auf. Sie war sehr wütend, tobte und schrie, aber sie tat dem Mädchen nichts. Leni fiel es schwer, nichts zu sagen, aber wenn sie nur noch aus der Hütte gehen würde, dann wäre ihr Versprechen gelungen.
3: Du kleines verteufeltes Gör! Nimm deine Finger von meinen Schätzen! Dieser Ring bleibt hier! Hörst du? Hörst du mich? Ich werde dich in das ewige Feuer verbannen, wenn du mir nicht sofort deinen Namen sagst!
0: Leni aber dachte nicht daran. In einem schnellen Schritt öffnete sie wieder die Haustür und trat damit in das helle Tageslicht. Erschrocken drehte sie sich jedoch um, als ein Schrei aus dem Inneren des Hauses ertönte.
3: Das wirst du bereuen! Du böses Ding! Der Teufel soll dich holen! Siehst du, was du getan hast? Du Satansbrat! Ich vergehe!
0: Erschrocken lief Leni wieder zurück an den Ort, wo sie sich von der Taube verabschiedet hatte. Doch er war nicht mehr da. Traurig sank Leni zu Boden. Sie wurde jedoch aus den Gedanken gerissen, als jemand seine Arme um sie schlang. Es war ein junger Mann. Nein, er sah sogar aus wie ein Prinz.
1: Wer seid ihr, junger Herr?
2: Ich bin es, Leni. Ich bin deine Taube. Die Alte in der Hütte war eine Hexe und hatte mich und mein Königreich verflucht. Und du hast ihren Zauber gebrochen, weil wir uns gegenseitig vertrauen konnten. Dafür werde ich dir immer dankbar sein, mein liebstes Lenchen.
1: Ach, ich bin so froh, dass euch nichts passiert ist. Hier ist der alte Ring für euch, den ihr haben wolltet, Prinz.
2: Ich bin Prinz Johannes. Und bitte nenne mich einfach Johannes. Und nun sage mir, liebstes Lenchen, würdest du mich zum Mann nehmen wollen?
1: Nichts würde ich lieber tun, mein lieber Johannes.
0: Der Prinz nahm den alten Ring an sich und steckte ihn Leni an die Hand. Und wie durch ein Wunder verwandelte er sich in einen goldenen, strahlenden Ring. Gleichzeitig bewegte sich die Erde um sie herum und die Bäume des Waldes verwandelten sich in die Bewohner seines Königreiches zurück. Einige alte Bäume jedoch wuchsen zusammen und formten ein prächtiges Schloss, welches vor dem Fluch dort gestanden hatte. Leni konnte ihr Glück kaum fassen und nur kurze Zeit später feierten die beiden eine prächtige Hochzeit. Und wenn sie nicht gestorben sind, dann leben sie noch heute.

0: So, Yannick. Und jetzt ist Ende im Gelände. Der Sandmann fragt sich bestimmt schon, wo du bleibst.
1: Ach, Quentin, bitte nur noch ein Märchen. Es kann auch eins sein, was ich schon kenne. Im Märchen kommt die Zahl 3 doch auch sehr oft vor. So können wir auf Nummer sicher gehen, dass ich auch einen schönen Traum habe.
0: Na schön. Aber damit du mich nicht noch einmal reinlegen kannst, erzähle ich dir jetzt ein Märchen, was viele Märchen ineinander vereint. Und du es so bestimmt noch nie gehört hast.
1: Das klingt echt spannend. Los, erzähl schon.
0: Ich erzähle dir nun ein bekanntes Märchen. Doch es ist nicht alles so, wie es scheint. Ich nenne es

0: Es war einmal eine junge Königin, die sich so sehr ein Kind wünschte. An einem weißen Wintertag saß sie an ihrem Fenster und nähte.
1: Ach, wie sehr wünschte ich mir doch ein Kind.
0: Da stach sie sich mit der Nadel in ihren Finger und etwas Blut tropfte in den Schnee auf ihrer Fensterbank. Wie sie es so ansah, dachte sie:
1: Ich wünsche mir eine kleine Prinzessin mit Haut so weiß wie Schnee, Lippen so rot wie Blut und Haaren so schwarz wie das Holz an meinem Fensterrahmen.
2: Keine Sorge, meine Königin. Ich glaube fest, dass es bald soweit sein wird.
0: Und als wäre dieser Wunsch erhört worden, brachte die Königin einige Zeit später ein Mädchen zur Welt. Doch leider hat die Geburt der kleinen Prinzessin die Königin viel Kraft gekostet und kurz darauf verstarb diese. Die Jahre vergingen und das junge Mädchen, was auf den Namen Schneewittchen getauft wurde, wuchs zu einer wunderschönen Prinzessin auf. Jeder hatte sie gern und konnte sich ihrer Fröhlichkeit nicht entziehen. Der König aber hatte inzwischen wieder geheiratet. Es war eine schöne Frau, aber sie war stolz und übermütig und konnte nicht leiden, dass sie an Schönheit von jemandem sollte übertroffen werden. Sie besaß einen Zauberspiegel und trat jeden Tag vor ihn hin und sprach:
3: Spieglein, Spieglein an der Wand, wer ist die Schönste im ganzen Land?
4: Frau Königin, ihr seid die Schönste hier, aber Schneewittchen ist tausendmal schöner als ihr.
0: Als die Königin das hörte, wurde sie wütend und schrie:
3: Oh nein, das darf nicht sein! Schneewittchen darf nicht schöner sein als ich! Ich muss sie unbedingt loswerden. Und ich habe auch schon einen Plan, wie ich dieses Problem beseitigen kann.
0: Die Königin ließ schnell nach dem Jäger rufen und teilte ihm ihren grausamen Plan mit.
3: Jäger, ich will, dass du Schneewittchen in den Wald bringst und sie tötest. Ich will sie nicht mehr in meinem Schloss haben. Und als Beweis für deine Tat bringe mir ihr Herz. Du sollst dafür reich belohnt werden.
5: Ja, Eure Majestät, ich werde Ihren Auftrag erfüllen.
0: Der Jäger tat, wie ihm gesagt wurde, und brachte Schneewittchen in den Wald. Er lockte sie unter dem Vorwand dorthin, damit sie mit ihm Pilze für das Abendmahl sammeln konnte.
1: Ach, mein lieber Jäger, danke, dass ihr mich mitgenommen habt. Es ist so schön hier und endlich kann ich die böse Königin für einige Zeit vergessen.
0: Schneewittchen begann, die herumstehenden Pilze zu sammeln und der Jäger zog sein Messer. Er trat auf Schneewittchen zu und in diesem Moment bemerkte auch Schneewittchen, was der Jäger vorhatte und schrie:
1: Nein, lieber Jäger, tu mir nichts, ich bitte euch. Ich will auch in den Wald laufen und nie mehr wiederkommen, aber bitte tötet mich nicht.
5: Ach, Schneewittchen, ich will es ja gar nicht, aber die Königin hat es mir befohlen. Nun lauft schon los und versprecht mir, dass ihr nie wieder zurückkommt.
0: Schneewittchen lief in den Wald und schaute nach einiger Zeit noch einmal ängstlich zurück. Sie konnte noch erkennen, wie der Jäger ein Wildschwein gefangen hatte.

0: Viele Stunden irrte Schneewittchen nun schon umher, doch sie hatte sich verlaufen. Kein Weg wollte aus diesem Wald herausführen. Da sah sie von Weitem eine Blumenwiese und einen rot aufleuchtenden Punkt. Ohne zu zögern lief sie auf diesen Punkt zu und entdeckte ein Mädchen.
1: Hallo, kleines Mädchen. Mein Name ist Schneewittchen. Weißt du zufällig, wie ich aus diesem Wald herauskomme und wo ich einen Platz zum Schlafen finde?
2: Hallo, ich bin das Rotkäppchen. Und nein, den Weg aus dem Wald kenne ich nicht. Aber ich kenne tatsächlich einen Ort, wo du die Nacht verbringen könntest.
1: Wirklich? Prima. Sag mir bitte schnell, wo ich das finden kann.
2: Wenn du bei der gelben Blume da vorne links abbiegst, kommst du zum Haus der 7 Zwerge. Die sind sehr freundlich und haben mir auch einen Schlafplatz gegeben, als ich mich mal wieder auf dem Weg zum Haus meiner Großmutter verlaufen hatte.
1: Hab vielen Dank, Rotkäppchen. Auf Wiedersehen.
2: Auf Wiedersehen.
0: Schneewittchen lief sogleich los und kam wenige Minuten später an ein kleines, fast zwergenhaftes Haus. Sie klopfte einige Male gegen die Tür, doch niemand öffnete ihr. Da drückte sie gegen die Tür und plötzlich sprang diese auf. Schneewittchen nahm all ihren Mut zusammen und ging hinein.
1: Oh, wie ist es schön hier. Und da steht ja sogar ein gedeckter Tisch mit 7 Messerchen, 7 Gäbelchen, 7 Tellerchen und 7 Becherchen. Hier könnte es mir gefallen zu leben.
0: Schneewittchen war immer noch ganz erstaunt, doch machte sich langsam die Müdigkeit bei ihr breit, denn es wurde draußen schon dunkel. Sie schritt die Treppen nach oben und entdeckte 7 kleine Bettchen.
1: Ich bin einfach zu müde. Ich muss mich jetzt schlafen legen. Ich hoffe, die Zwerge verzeihen es mir.
0: Schneewittchen schlief schnell ein und hörte nicht, wie sich die Bewohner des Hauses näherten. Die Zwerge, 7 an der Zahl, betraten ihr Haus und hörten sogleich ein leises Schnarchen aus ihrem Schlafraum.
3: Hört ihr das auch? Ich glaube, da ist jemand in unserem Haus.
4: Ach du Schrecken. Hoffentlich ist es kein Bär, der da so laut schnarcht.
3: Na, und hoffentlich ist es nicht wieder dieses Rotkäppchen, was vor lauter Durst den Wein ihrer Großmutter getrunken hat.
4: Kommt, lasst uns nachsehen, wer sich in unser Haus geschlichen hat.
0: Die Zwerge schlichen in ihren Schlafraum und entdeckten das schnarchende Schneewittchen. Sie glich, wie sie da schlief, dem immer müden Dornröschen, was im Zwergenhaus vor kurzem seinen Urlaub verbracht hatte. Durch das Gemurmel der Zwerge wurde Schneewittchen wach und staunte, was für Männchen sich da um sie versammelt hatten.
1: Oh, ihr lieben Zwerge, verzeiht, dass ich in euer Haus eingedrungen bin, aber ich war so müde. Und das Rotkäppchen hat gesagt, dass ihr immer gerne Gäste aufnehmt.
5: Das ist wohl wahr. Aber erzähl doch mal, warum du zu uns gekommen bist.
0: Nun erzählte Schneewittchen ihre ganze Geschichte und die Zwerge waren danach bereit, Schneewittchen bei sich für unbestimmte Zeit aufzunehmen.

0: Nun wohnte Schneewittchen schon einige Zeit bei den Zwergen und war sehr glücklich. Doch ihr Glück sollte nicht lange anhalten, denn mal wieder trat die böse Königin vor ihren Zauberspiegel und hielt dabei das Kästchen mit Schneewittchens Herz in den Händen, ohne zu ahnen, dass der Jäger sie reingelegt hatte.
1: Spieglein, Spieglein an der Wand, wer ist die Schönste im ganzen Land?
2: Frau Königin, ihr seid die Schönste hier. Aber Schneewittchen hinter den 7 Bergen bei den 7 Zwergen ist noch 1000-mal schöner als ihr.
0: Als die Königin das hörte, war sie rasend vor Wut. Sie begriff, dass der Jäger sie belogen hatte und wollte die Sache nun selbst in die Hand nehmen.
1: Das wirst du büßen, Schneewittchen. Niemand entkommt der Rache der Königin.
0: Die böse Königin verkleidete sich als alte Frau und machte sich auf zu Schneewittchen. Auf dem Weg dorthin suchte sie den bösen Wolf auf, denn sie hatte bei ihm einen Gürtel aus Wolfshaar in Arbeit gegeben, um damit Schneewittchen die Luft abzuschnüren.
1: Danke, böser Wolf. Als Belohnung erwartet dich im Schloss ein ganzer Käfig voller Geißlein.
3: Habt vielen Dank, meine Königin. Ich werde sie mir schmecken lassen.
0: Die verkleidete Königin kam nun kurze Zeit später am Haus der Zwerge an. Doch es war weit und breit kein Zwerg zu sehen. Da klopfte sie an die Tür und Schneewittchen trat heraus.
4: Hallo, mein liebes Kind. Ich bin eine alte Wanderin und verkaufe wundervolle Gürtel. Möchtest du vielleicht einen davon haben?
5: Nein, danke, alte Frau. Ich möchte nichts kaufen. Geht nur weiter.
4: Aber, würdet ihr ihn denn nicht wenigstens anprobieren wollen? Ich glaube, er steht euch sehr gut.
0: Schneewittchen stimmte zu und die alte Frau legte ihr den Gürtel an. Und ohne zu zögern zog sie den Gürtel so fest, dass Schneewittchen keine Luft mehr bekam und leblos zu Boden fiel.
4: Endlich habe ich es geschafft. Schneewittchen ist tot.
0: Die böse Königin lief schnell zurück in ihr Schloss und wollte ihren Spiegel befragen. Doch als sie ihn befragte, antwortete er:
2: Frau Königin, ihr seid die Schönste hier. Aber Schneewittchen hinter den Bergen bei den 7 Zwergen ist noch 1000-mal schöner als ihr.
0: Da sah die Königin in ihrem Zauberspiegel, dass die Zwerge bereits zurückgekehrt waren und Schneewittchen von dem Gürtel befreit hatten, sodass diese wieder am Leben war. Die böse Königin war nun noch wütender und überlegte sich einen neuen Plan. Sie zog wieder als alte Frau hinaus, um Schneewittchen zu töten. Aber vorher besuchte sie noch Rumpelstilzchen, denn sie hatte ihn gebeten, aus Gold einen glänzenden und giftigen Kamm herzustellen, der Schneewittchen bei sofortiger Berührung vergiften sollte.
4: Danke, mein lieber Rumpel. Als Belohnung erwartet dich im Schloss ein neugeborenes Kind, was ich einer alten Hexe aus einem Turm entwendet habe.
6: Habt vielen Dank, meine Königin.
0: Nun hatte die Königin wieder alles, was sie brauchte und stand wenige Stunden später erneut vor dem Zwergenhaus. Schneewittchen trat auf ihr Rufen noch einmal vor die Tür.
4: Mein liebes Kind, ich bin eine arme Bäuerin und ich verkaufe für den König im ganzen Land goldene Kämme. Darf ich dir einen anbieten?
5: Nein, danke, alte Frau. Ich nehme nichts mehr von Fremden an.
4: Komm doch bitte näher, mein Kind. Lass mich wenigstens sehen, ob dir der Kamm stehen würde.
0: Schneewittchen beugte ihren Kopf herunter und die alte Frau steckte ihr den vergifteten Kamm in die Haare, sodass diese sogleich leblos zu Boden sank.
4: Nun kann dich niemand mehr retten, Schneewittchen. Jetzt bist du für immer verloren.
0: Nun lief die böse Königin abermals schnell zum Schloss zurück und trat vor ihren Zauberspiegel, der ihr wieder die gewohnte Antwort gab.
2: Frau Königin, ihr seid die Schönste hier. Aber Schneewittchen hinter den 7 Bergen bei den 7 Zwergen ist noch 1000-mal schöner als ihr.
4: Jetzt reicht es mir! Diese verdammten Zwerge konnten ihr auch dieses Mal helfen! Aber...
1: nach meinem nächsten Plan werden Sie Schneewittchen nicht mehr helfen können.
0: Gesagt, getan. Die böse Königin lief durch den Wald und wollte der Knusperhexe einen Besuch abstatten, denn diese hat für sie einen vergifteten Apfel zubereitet, der Schneewittchen endgültig töten sollte. Auf dem Weg dorthin traf sie zwei Kinder, die sich verlaufen hatten. Ihre Namen waren Hänsel und Gretel. Kurz entschlossen nahm sie die beiden Kinder mit und versprach ihnen ein schönes Zuhause.
7: Also, irgendwie habe ich ein komisches Gefühl dabei, Gretel.
8: Ja, so geht es mir auch, Hänsel. Aber wir haben im Moment keine andere Wahl.
0: Am Hexenhaus übergab die Hexe der bösen Königin den Apfel im Tausch gegen die beiden Kinder und schon eilte die böse Königin los und hörte nur noch schwach die Worte der Hexe.
9: Hab vielen Dank, meine Königin. Und nun herein, lieben Kinderlein. Und wenn ihr satt seid, werde ich meinen Hunger stillen.
0: Nun war es wieder so, dass die Königin als alte Frau verkleidet vor dem Zwergenhaus stand und Schneewittchen ihr die Tür öffnete.
5: Gebt euch keine Mühe, alte Frau. Ich sehe, ihr habt schöne Äpfel, doch ich werde keinen kaufen oder für euch probieren.
1: Mein liebes Kind, habt keine Angst.
4: Seht, ich probiere selber einen Apfel.
0: Als die alte Frau in den Apfel biss, konnte Schneewittchen sich nicht mehr zurückhalten und musste auch einen probieren. Die verkleidete Königin reichte ihr jedoch den vergifteten Apfel und ehe sie abgebissen hatte, merkte sie, wie der Bissen in ihrem Hals stecken blieb und ihr die Luft abschnürte. Sie sank zu Boden und war tot.
1: Ha! Endlich habe ich es geschafft! Nun bin ich auf ewig die Schönste im ganzen Land!
0: Die böse Königin rannte so schnell sie konnte nach Hause und atmete erleichtert auf, als der Spiegel ihr endlich Folgendes sagte.
2: Frau Königin, ihr seid die Schönste im ganzen Land.
0: Einige Tage vergingen, nachdem die sieben Zwerge das leblose Schneewittchen gefunden hatten. Als Dank bauten sie ihr einen gläsernen Sarg, in dem sie jeder anschauen konnte, um ihre Schönheit zu bewundern. Die Zwerge hatten sich gerade um den Sarg versammelt, als ein Prinz auf seinem Pferd dahergeritten kam.
10: Brrr. Hallo Zwerge! Könnt ihr mir sagen, wer sich in dem gläsernen Sarg befindet?
11: Darin liegt unser Schneewittchen, mein Prinz.
0: Und noch bevor der Prinz überhaupt etwas sagen konnte, erzählten die Zwerge ihm die ganze Geschichte und als er dann Schneewittchen erblickte, verliebte er sich sofort in ihre Schönheit und bat die Zwerge, den Sarg mit auf sein Schloss nehmen zu dürfen.
12: Wenn ihr euch so in unser Schneewittchen verliebt habt, wie ihr sagt, mein Prinz, dann dürft ihr sie mitnehmen.
0: Die Zwerge hoben den Sarg hoch und wollten ihn auf das Schloss des Prinzen tragen. Doch da stolperte der siebte Zwerg und der gläserne Sarg fiel zu Boden. Unbemerkt fiel auch durch den harten Aufprall das Apfelstück aus Schneewittchens Hals und diese schlug ihre Augen auf.
5: Oh, was ist mit mir passiert? Oh, warum war ich in dem Sarg und wer ist denn dieser schöne Prinz?
0: Die Zwerge berichteten sofort, was passiert war und dank der schönen Worte des Prinzen entschloss sie sich, mit ihm auf sein Schloss zu kommen und seine Frau zu werden.
1: Nein, das kann nicht sein. Du müsstest doch tot sein. Ich habe dich doch vergiftet.
10: So, du hast also versucht, meine Braut zu vergiften? Dafür sollst du eingesperrt werden.

0: zu seinen leiblichen Eltern zurückgegeben werden.
1: Ach, mein Prinz, endlich kann ich meinen Frieden finden und als gütige Königin über unser beider Königreiche herrschen.
0: Und wenn sie nicht gestorben sind, dann regiert Schneewittchen auch heute noch über die weiten Teile des Märchenlandes.

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1: Und? Bist du jetzt müde genug zum Einschlafen?
2: Ja, die Märchen waren echt super.
1: Ich gehe dann jetzt ins Wohnzimmer. Wenn du mich brauchst, ruf nach mir und ich... Puh, jetzt ist er eingeschlafen. Das hat heute aber auch wieder gedauert. Träume schön, kleiner Mann. Gute Nacht.
2: Oh.

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Lisa Müller, Rike Anna Zischner, der Königssohn Frank Keiler, Hähnchen und Diener 1 Sebastian Schmidt, Hühnchen und Dienerin Birgit Arnold, die Kuh und Diener 2 Klaus Neubauer, Leni Lisa Kardinale, das Täubchen und der Prinz Lukas Zicksei, die alte Zauberin Eiger Kornemann, die Königin Dorle Hoffmann, der König Alex Bolte, die böse Königin

Saskia Heisch. Der Zauberspiegel, Jan Münter. Jäger, Erik Dörnli. Schneewittchen, Ulrike Kühn. Rotkäppchen, Nadine Most. Zwerg 1, Benedikt Benken. Zwerg 2, Johanna Ehrlich. Zwerg 3, Jens Niemeyer. Zwerg 4, Floria Zahn. Zwerg 5, Nadine Most. Zwerg 6, Michael Jutt. Zwerg 7, Fabian Meister. Der Wolf, Jens Niemeyer. Rumpelstilzchen, Christoph Sobol. Hänsel, Adrian Arnold. Gretel, Marie Bolte. Die Knusperhexe, Sandra Wegezeder. Der Prinz, Sebastian Schmidt. Musik und Effekte. Titelmusik, Jérôme Lemoyne, Fairy's Ballad. 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Philou and Dinah, Halloween. 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Die Effekte entstanden mit freundlicher Unterstützung von freesound.org und die Musikstücke wurden entnommen von jamendo.de. 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

0: Du Taya, was machst du so heute nach der Schule?
1: Hausaufgaben.
0: Und danach?
1: Etwas ganz Tolles. Aber sag mir erst, was du machst.
0: Nö, da sag ich dir nämlich auch nicht.
1: Ich sag's dir ja, aber erst, wenn du es mir sagst.
0: So kommen wir aber leider nicht weiter. Zusammen, okay?
1: Okay.
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0: Die Reise nach Toytown. Der Dampf der alten Lok verteilte sich auf dem Bahnsteig. Ein wohlbeleibter Schaffner hatte Mühe, das grüne Band, an dem seine Pfeife befestigt war, zu entwirren. Schließlich hatte er es geschafft. Der Schaffner blies in die Pfeife und hängte sie sich dann um den Hals.
1: Alles einsteigen, bitte. Vorsicht am Bahnsteig, der Zug fährt gleich ab.
2: Komm schon, Linus, sonst verpassen wir ihn noch.
3: Du hast gut reden. Ich schlepp ja schließlich auch dein ganzes Gepäck.
2: Ja, weil du ein kräftiger kleiner Junge bist und ich nur ein kleines Kaninchen.
3: Aber musstest du denn so viel einpacken? Was ist denn da alles drin?
2: Kaninchenstreu. Und nun komm. Geschafft.
3: Ein großes Abteil und das ganz für uns allein?
2: Ja, freu dich nicht zu früh. Da kriecht schon jemand näher.

0: Ist hier noch frei?
1: Nein, alles besetzt, Frau Schildkröte.
0: Och, wie schade.
2: Sei doch nicht so. Natürlich ist hier noch frei.
0: Danke, mein Junge.
2: Setz dich hier rüber, Oskar. Mach der guten Frau ein bisschen Platz.
1: Wenn's sein muss.
0: Danke, Herr Hase.
1: Ich bin kein Hase. Ich bin ein Kaninchen und heiße Oskar.
0: Und mein Name ist nicht Schildkröte.
1: Ach ja?
2: Oh, verzeihen Sie. Oskar hat es nicht böse gemeint, Frau.
0: Flux. Henriette Flux.
2: Und ich bin Linus.

0: Es geht los.
1: Wo soll es denn hingehen, kleiner Mann?
2: Mein Freund Oskar und ich fahren nach Toy Town, eine Stadt, die nur aus Spielzeug besteht. Dort kann man den ganzen Tag spielen, ohne blöde Hausaufgaben. Und was das Beste ist, kleine nervige Schwestern sind auch nicht zugelassen.
0: Ich vermisse das Quengeln und Heulen von Sabi jetzt schon.
2: Sabi ist meine kleine Schwester, müssen Sie wissen. Eigentlich Sabrina.
0: Sabi passt viel besser zu ihr. Das können Sie mir glauben.
1: Verstehst du dich nicht gut mit deiner Schwester, Linus?
2: Ach doch, aber manchmal nervt sie schon. Sie ist auch 2 Jahre jünger als ich.
0: Da kommt noch jemand! Da!
3: Oskar zeigte aus dem Fenster. Neben dem Zug lief ein junges Mädchen entlang. Sie war stark geschminkt und lief auf unbequem aussehenden Schuhen, die einen höheren Absatz hatten als die von Linus Mutter. Unglaublich, wie schnell sie damit laufen konnte. Es gelang ihr, die Tür von außen zu öffnen und einzusteigen.
0: Oh nein, jetzt will sie auch noch hier rein.

0: Puh. Gerade noch geschafft.
1: Setzen Sie sich, meine Liebe.
0: Oh, wie niedlich. Ein kleiner Hase.
2: Ich bin kein Hase.
3: Das ist Oskar. Er ist ein Kaninchen, musst du wissen.
0: Aber niedlich ist er trotzdem. Ich bin Betty.
2: Niedlich.
3: Ich bin Linus und das ist Frau Flux.
1: Freut mich.
0: Mich ebenso.
1: Überhaupt ist das heute eine sehr angenehme Reisegruppe.
2: Angenehm? Was soll das denn heißen?
0: Das bedeutet, dass wir alles coole Leute sind.
1: So ungefähr. Eine nette Reisegesellschaft.
2: Ich bin nicht nett. Noch nie gewesen. Und angenehm schon mal gar nicht.
0: Bist du wohl, du kleiner plüschiger Hase.
2: Mann, ich bin kein Hase.
4: Oskar ärgerte sich. Und so blickte er eine Zeit lang nur starr aus dem Fenster. Erst als Frau Flux ein Salatblatt mit ihm teilte, kehrten seine gute Laune und seine Redseligkeit zurück.
2: Ja. Was sind denn das eigentlich für komische Punkte in deinem Haar, Betty?
0: Kaugummi. In allen möglichen Geschmacksrichtungen. Allerdings war die Idee, die in meine Haare zu kleben, nicht die beste. Man bekommt sie schlecht raus. Und wenn man es schließlich geschafft hat und sie kauen will, hat man Haare zwischen den Zähnen.
3: Das glaube ich.
0: Möchtest du einen Kaugummi? Ich habe eine Schere dabei.
3: Ach, danke, nein.
1: Da bleibe ich lieber bei meinem Salat. Ein Kaugummi verklebt mir nur das Gebiss.
2: Verzichte auch. Danke.
5: Die Fahrkarten, bitte.
1: Aber selbstverständlich. Moment, ich hole sie eben.
4: Mit diesen Worten verschwand Frau Flux in ihrem Panzer. Man hörte es klimpern und kramen. Und schließlich tauchte ihr Kopf wieder auf. In ihrem Maul die Fahrkarte.
3: Bitte schön.
5: Danke, die Dame.
3: Hier ist meine und die von Oskar.
5: Ah, es geht nach Toy Town. Da bin ich schon oft durchgefahren. Spielzeug in Hülle und Fülle. Aber echtes Spielzeug. Kein virtuelles, das man nur auf dem Bildschirm der Spielekonsole bewegen kann.
3: Siehst du, Oskar, ich hab doch gesagt, dass es toll werden wird.
2: Ja, hast ja recht.
5: Und für kleine Hasen gibt es dort auch viel zu sehen. Roger Rabbit und Bugs Bunny haben dort jeweils ein Anwesen.
2: Ich bin kein Hase.
5: Natürlich nicht. Aber wie ein Kamel siehst du auch nicht gerade aus.
2: Ich bin ein...
5: Pappelapapp. Und nun Sie, junge Dame.
0: Ich... Meine Fahrkarte, die ist in meinem Gepäck.
5: Ja, und?
0: Ich muss es am Bahnhof stehen gelassen haben.
3: Oh, das ist doof.
5: Wirklich? Dann tut es mir leid. Ich werde Sie am nächsten Bahnhof rausschmeißen müssen.
0: Aber das können Sie nicht tun. Hier ist doch tiefstes Indianergebiet.
1: Das geht wirklich nicht, Herr Schaffner.
5: Ich habe meine Vorschriften. Wie sagt ihr jungen Leute doch noch gleich? Sorry. Was war das?
2: Das war ein Pfeil. Der ist zum einen Fenster rein und zum anderen Fenster wieder rausgeflogen. Schon wieder.
5: Nanu.
0: Da, guck mal, da.
4: Linus guckte aus dem Fenster. Oskar kletterte auf seinen Schoß und schob seinen Kopf neben den von Linus.
0: Indianer, ganz viele.
3: Ja, sie reiten am Zug entlang.
5: An dieser Seite auch. Ich sage dem Zugführer Bescheid, dass er Kohlen nachschütten muss. Es wäre doch gelacht, wenn wir die nicht abhängen könnten.
2: Ach du heilige Moorrübe!
1: Oh Gott, oh Gott, oh Gott.
2: Ich will nicht an den Marterpfahl. mal, Linus, tu doch was.
3: Ja, was denn? Die haben uns was eingeholt.
0: Sie werden mir meine schönen Haare abschneiden.
1: Und mit meinem Panzer Fußball spielen.
2: Und kleine Jungs werden von ihnen gefressen.
3: Quatsch.
2: Wohl, das habe ich einmal gelesen.
3: Du kannst doch gar nicht lesen.
2: Dann war es denn komisch.
0: Streitet doch nicht. Helft lieber den Zugführer mit seinen Kohlen.
2: Oh nein.

0: Zug hält.
1: Oskar versteckte sich hinter Linus. Typisch. Wenn es brenzlig wurde, verkrümelte er sich immer. Auch Frau Flux verschwand fast vollständig in ihrem Panzer. Betty zog einen rosafarbenen Kaugummi aus ihrem Haar und steckte ihn sich in den Mund. Nach kurzer Zeit schon erschien eine große Blase, die aber sofort zerplatzte.
2: Was ist los? Kann mir jemand berichten, was da vor sich geht?
3: Ein Indianer kommt rein. Ich glaube, es ist der Häuptling. Er hat Kriegsbemalung im Gesicht.
4: Keine Kriegsbemalung. Bei uns im Stamm ist gerade Karneval. Da bemalen wir uns gerne.
3: Was? Du sprichst ja unsere Sprache.
4: Natürlich. Ich bin doch kein Außerirdischer. Mein Name ist Hurtiger Wind. Ich bin der Häuptling des Jodelstammes.
3: Des Jodelstammes?
4: Hollariteratrio. Hollarario, hollarario, hollara, hollara, hollarario.
3: Psst, Oskar.
4: Hollariteratrio.
3: Ich finde es schön.
4: Hollarario, hollara, hollarariteratrio. Jodli, jodli, jodli, hollaradiri.
5: Ja, ganz reizend.
6: Reizend, ja? Es reizt höchstens meine Ohren. Und warum habt ihr den Zug angehalten? Ausrauben? Wolltet ihr uns gar nicht ausrauben und an den Marterpfahl binden?
4: Nö, das machen wir schon lange nicht mehr.
6: Ach so.
7: Aber warum denn dann?
4: Na, uns war aufgefallen, dass du dein Gepäck am Bahnhof vergessen hast, junge Dame. Da wollten wir es eben hinterherbringen.
7: Oh, das ist aber nett.
1: Ein weiterer Indianer mit einem Büffelkopf auf den Haaren stieg ein. In seiner einen Hand einen mit vielen glitzernden Stickern versehenen Rucksack und in seiner anderen eine rosafarbene Damenhandtasche. Er stellte sie vor Betty ab, nickte freundlich und ging dann wieder. Dabei fiel Linus auf, dass der Büffelkopf nur aus Plastik war und ein Zettel mit Made in China hervorlugte.
4: Wir müssen nun weiter. Heute haben wir noch ein Minigolfturnier. Lebt wohl!
7: Vielen Dank, Herr Häuptling.
5: Und danke für die wunderbare Jodeleinlage.
3: Tschüss!

0: sie weg? Habe ich sie vertrieben?
1: Ja, Oskar, du hast ihnen so viel Angst eingejagt, dass sie geflüchtet sind.
2: Der Hase ist so zuckersüß.
0: Was? Ich bin kein Hase.
3: Nach der ganzen Aufregung stärkten sich die Reisenden mit Schokoriegeln, die Linus großzügig verteilte. Dann entdeckte Oskar ein Schild und stupste Linus an. Dieser las laut vor.
4: Toy Town! Juhu! Wir haben es gleich geschafft!
5: Linus!
4: Hä?
5: Linus! Linus!
3: Etwas irritiert sah Linus zu der Frau hoch, die ihn gerade angesprochen hatte. Der Zug verwandelte sich in vier Stühle mit hellgelbem Polster. Auf einem davon machte gerade ein kleines weißes Kaninchen ein Häufchen.
5: Linus, hörst du nicht?
4: Oh Mama, ich bin doch gerade auf dem Weg nach Toy Town.
5: Und dazu brauchst du die ganzen Esszimmerstühle?
4: Das ist doch der Zug.
5: Oh, und was macht dein Kaninchen auf dem Stuhl? Sieh mal, es macht doch die Polster ganz dreckig und es hat auch noch geköttelt.
4: Oskar wollte eben mit.
5: So geht das nicht. Auf, bring die Tonschildkröte zurück in den Garten und deiner Schwester gibst du die Puppe zurück. Sabrina sucht sie schon.
4: Och, Menno.
5: Es laufen so schöne Trickfilme im Fernsehen. Wieso kannst du nicht wie andere Kinder sein und dich davor hocken? Oder setz dich vor deine Spielekonsole? Papa hat dir doch letzte Woche ein Spiel mitgebracht. Hast du das denn schon gespielt?
4: Och, immer nur ballern ist langweilig.
5: Jedenfalls gehören die Stühle wieder zurück an ihren Platz. Du und deine ausufernde Fantasie.
3: Linus' Mutter verließ das Zimmer. Von einem Filmposter an der Wand blickte ihn ein Indianerhäuptling an. Linus hob sein Kaninchen hoch und guckte ihm tief in die Augen.
4: Für heute müssen wir die Fahrt beenden, Oskar. Aber wir sind ja schon weitergekommen als jemals zuvor. Beim nächsten Mal schaffen wir es bestimmt bis nach Toy Town. Kann ja auch sein, dass wir auf dem Weg dahin wieder Häuptling Hurtiger Wind und seinen Stamm jodelnder Indianer treffen. Wäre das nicht toll? Und vielleicht kommen Betty und Frau Flux ja auch wieder mit. Bestimmt werden wir ein richtig spannendes Abenteuer erleben. Ich kann mir das schon so schön vorstellen. Du nicht, Oskar?
3: Ach, noch etwas, Kinder. Lasst euch nie eure Fantasie nehmen. Egal, ob ihr ein Buch lest, ein Bild malt oder einfach euren Gedanken nachhängt. Und nun wünschen wir euch ein spannendes Leben. Dieses Hörspiel ist dem kleinen Luke gewidmet, der gerade erst die ersten Schritte in diese Welt voller Überraschungen unternimmt. Sie hörten Die Reise nach Toy Town. 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Indianer Dagmar Bittner, Dominik Reinke, Charlie Koch, Floria Zahn und Dorle Hoffmann. Intro Lena Drees und Taja Daria Schick. 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Regie und Schnitt Martin Erdmann. Idee und Skript Frank Hammerschmidt. 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Frédéric Chopin, Nocturne E-Flat Major, Opus 9, Nummer 2. 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

0: Tintern und der verlorene Schlüssel. Es gibt da eine Geschichte, die ich euch gerne erzählen würde. Sie handelt von einem Zwerg namens Tintern, der auf einem anderen Stern lebte. Ja, ihr habt richtig gehört. Er lebte auf einem anderen Stern, auf dem sehr viele Zwerge wohnten. Und dieser Stern hieß Seif. Tintern war aber nicht irgendein Zwerg. Oh nein, er war der Schlüsselhüter. Und das war eine wirklich sehr wichtige Aufgabe. Doch in der letzten Zeit war unser Freund sehr nervös. Denn den wichtigen Schlüssel, den er besser zu hüten versprochen hatte als seinen eigenen Augapfel, konnte er einfach nicht mehr finden. Er suchte und suchte, doch leider ohne Erfolg. Letztlich gab er es auf und beschloss, in Begleitung seiner sprechenden Libelle Saphira den König aufzusuchen, um ihm den Fehler zu gestehen.
1: Nun, Tintern, was gibt es, dass du mir so dringend berichten musst?
2: Mein Herr König, etwas Furchtbares ist passiert. Der Schlüssel, den ihr mir anvertraut habt, ist verschwunden.
1: Was? Wie ist das möglich?
2: Ich habe überall nach ihm gesucht, aber ich kann ihn einfach nicht mehr finden.
1: Um Himmels Willen! Es war deine Aufgabe, den Schlüssel sicher zu verwahren. Wie lange vermisst du ihn bereits?
2: So leid es mir tut, seit 3 Tagen habe ich ihn nicht mehr gesehen.
1: 3 ganze Tage? Warum bist du denn nicht früher zu mir gekommen? Wir müssen die weiße Magierin rufen. Vielleicht weiß sie Rat. Du da, Diener.
3: Mein König.
1: Lauf schnell und bring die Magierin zu mir. Es ist dringend.
3: Jawohl.
1: Sehr gut. Und nun zu dir, Tintern. Ich hoffe sehr für dich, dass die weiße Magierin den Schlüssel findet. Wenn ich nur daran denke, was alles passieren kann, wenn er in die falschen Hände gerät.
2: Es tut mir wirklich leid. Ich kann mir gar nicht vorstellen, wie das passieren konnte. Plötzlich war er einfach weg. Auch meine Libelle hat nichts bemerkt. Nicht wahr, Saphira?
4: Es stimmt, auch ich habe nichts bemerkt. Es ist, als habe er sich einfach in Luft aufgelöst. Von einer Sekunde auf die andere.
1: Oh, das ist wirklich sehr, sehr ärgerlich.
5: Mein König, die weiße Magierin ist soeben eingetroffen.
1: Schnell, bringt sie herein.
6: Wie kann ich euch dienen, Majestät?
1: Weiße Magierin, gut, dass ihr unverzüglich gekommen seid. Tintern, der Schlüsselhüter, hat seinen Schatz verloren. Unser Zauberschlüssel ist abhanden gekommen und wir müssen ihn unbedingt wiederfinden. Könnt ihr nicht einen Zauber wirken oder ein anderes Kunststück, das uns hilft?
6: Nun, ich könnte einen Blick in die Kristallkugel werfen. Doch welchen Lohn wollt ihr mir geben?
1: Spannt den Bogen nicht zu weit, Magierin. Ich gab euch bereits einen eigenen Turm und tagtäglich bekommt ihr die erlesenste Speise dort heraufgebracht. Im Gegenzug helft ihr mir also durch eure Zauberkunst, wenn es vonnöten ist. Also, was sagt ihr?
6: Schon gut, schon gut. Natürlich werde ich mich bemühen. Ich trage die Kugel immer bei mir. Wir können sofort beginnen. Diener, verhängt die Fenster! Kein Tageslicht darf meine Kugel berühren. Magische Kugel, verrate mir das Geheimnis. Wo auf unserem Stern befindet sich der Schlüssel, den Tintern verlor?
1: Und seht ihr ihn? Wo ist er?
6: Geduld, mein König, Geduld. Ich suche noch. Nein, der Schlüssel scheint nicht mehr auf diesem Planeten zu sein.
1: Das ist ja furchtbar!
6: Den Schlüssel kann ich nirgends entdecken. Moment, da ist etwas, aber nur unscharf. Es sieht aus wie ein Sieht aus wie ein Wald. Und ein Gesicht. Es ist nicht genau zu erkennen. Eine Frau. Eine Zigeunerin. Ihr Name lautet Luisa. Sie ist auf dem Planeten Erde.
1: Clinton, das wirst du wieder ausbügeln. Du wirst den Schlüssel zurückbringen. Sofort!
2: Mein König, wie soll ich dorthin gelangen?
1: Mit meinem Zauberschiff kannst du diesen Planeten finden. Suche den Wald und diese Zigeunerin. Am besten nimmst du Saphira, deine Libelle, mit. Und denke daran, kommst du ohne den Schlüssel zurück, wirst du allein am Unglück schuld sein, das uns heimsuchen wird. Haben wir uns verstanden?
2: Jawohl, mein König. Saphira, komm mit. Wir gehen. Saphira?
4: Einen Moment noch.
1: Tinton, beeil dich!
2: Ja, der König. Saphira, wir müssen jetzt los.
4: Ich komme.
0: Nachdem Timton und die Libelle Saphira sich vom König verabschiedet hatten, machten sie sich sofort auf den Weg. Sie bestiegen das Zauberschiff des Königs, mit dem man durch das All zu fernen Sternen und Planeten reisen konnte. Die Fahrt verlief ruhig, bis auf ein paar kleine Streitereien zwischen den beiden. Doch ganz plötzlich gab es einen lauten Knall. Ohne dass Timton irgendetwas unternehmen konnte, stürzte das Zauberschiff in die Tiefe, immer weiter und weiter, bis es auf einen fremden Planeten krachte.

0: An einem schönen Sommertag spielte ein kleiner blonder Junge Fußball. Ausgelassen rannte er hin und her und vollführte atemberaubende Tricks vor unsichtbaren Zuschauern. Bei einem gewagten Kunststück prallte der Ball plötzlich von seinem Bein ab und landete auf einer mit dichtem, hohem Gras bewachsenen Wiese. Murrend suchte der Junge seinen Ball, aber mit einem Mal blieb er wie angewurzelt stehen. »Was ist denn das?«, fragte er sich leise und bestaunte das fremdartige Wesen, das er gerade schlafend im Gras gefunden hatte. Der blonde Junge rieb sich die Augen und schaute noch einmal hin. Doch, ganz sicher. Vor ihm lag ein waschechter Zwerg auf dem Boden. Er war klein, noch kleiner als der 13-jährige Junge selbst und hatte einen langen, rostbraunen Bart, der ihm bis zu den Knien ging. Ganz vorsichtig, Schritt für Schritt näherte er sich dem Zwerg. Doch als sich der Junge über das Gesicht des Zwerges beugte, öffnete dieser plötzlich die Augen.
1: Was ist passiert? Wo bin ich? Autsch, mein Kopf. Oh, das tut vielleicht weh.
2: Du hast wohl einen ganz schön heftigen Schlag auf den Kopf bekommen. Das gibt bestimmt eine Beule. Sag mal, wo kommst du denn her? So etwas wie dich habe ich ja noch nie gesehen. Bist du ein richtiger Zwerg? Bist du etwa vom Himmel gefallen?
1: Wer bist du? Bitte, tu mir nichts. Was mache ich hier nur?
2: Ich glaube, es ist besser, wenn du dich wieder hinsetzt. Sonst kippst du gleich wieder um. Keine Angst, ich tu dir doch nichts. Mein Name ist Ben. Möchtest du vielleicht etwas trinken? Hier, ich habe eine Wasserflasche dabei.
1: Danke.
2: Magst du mir vielleicht erzählen, wo du herkommst? Vielleicht kann ich dir ja irgendwie helfen.
1: Ja, hoffentlich. Ich heiße Timton. Und ich bin der Schlüsselwächter von einem anderen Stern. Diesen Schlüssel habe ich leider verloren. Und ich bin auf der Suche, um ihn wieder zurückzubringen.
2: Du willst mir doch nicht erzählen, dass du wirklich von einem anderen Stern kommst.
1: Unterbrich mich bitte nicht, wenn du diese Geschichte hören möchtest.
2: Entschuldige bitte.
1: Schon gut. Der Stern, von dem ich stamme, heißt Saif.
2: Ein Zwerg von einem anderen Stern? Wahnsinn!
1: Und ich wurde vom König beauftragt, mich auf den Weg zu machen, um den Schlüssel wiederzufinden. Ohne ihn darf ich nicht wieder nach Hause zurückkehren.
2: Unglaublich!
1: Du musst wissen, dass dieser Schlüssel wirklich sehr wichtig für uns ist. Er darf unter gar keinen Umständen in die falschen Hände geraten. Es ist eine große Ehre bei uns, den Schlüssel hüten zu dürfen. Und jetzt muss ich ihn unbedingt zurückbekommen. So schnell wie möglich.
2: Wenn ich das meinen Freunden erzähle.
1: Jedenfalls war ich dann mit dem Zauberschiff des Königs unterwegs. Als es plötzlich ein lautes Krachen gab, alle Instrumente spielten verrückt und das Schiff stürzte ab. Was dann geschehen ist, weiß ich auch nicht, denn ich erinnere mich nur, dass ich hier aufgewacht bin und du vor mir standest. Wo bin ich denn hier?
2: Unser Planet heißt Erde und wir sind hier mitten in Schottland.
1: Auf der Erde?
2: Und ich bin ein Mensch. Wenn du möchtest, kann ich gerne versuchen, dir zu helfen.
1: Aber das heißt ja, dass wir genau auf dem richtigen Planeten abgestürzt sind. Moment mal, Saphira? Wo ist meine Libelle Saphira? Hast du sie gesehen?
2: Nein, ich habe keine Libelle gesehen.
1: Saphira! Saphira! Wo bist du? Oh nein, das darf doch nicht wahr sein. Wir müssen sie suchen, aber sofort.

0: Das war ein ganz schön großer Schrecken, den Timton dem armen Ben da eingejagt hatte. Als der Zwerg plötzlich ganz aufgeregt herumlief und laut nach einer Libelle namens Saphira rief.
1: Saphira!
2: Beruhige dich doch mal. Wir finden sie schon. Ich helfe dir suchen. Sie wird bestimmt hier in der Nähe sein. Sieht sie denn auch aus wie eine richtige Libelle?
3: Natürlich, sie ist ja auch eine richtige Libelle.
2: Wahnsinn!
3: Sie ist wichtig für mich. Ich kann sie hier nicht zurücklassen. Ohne sie komme ich niemals weiter. Sie kann ganz bestimmte Dinge machen, die ich nicht kann.
2: Eine Libelle?
3: Ich sehe schon, du glaubst mir nicht. Egal, zuletzt war sie in meiner Jackentasche. Doch da ist sie nicht mehr.
2: Lass uns doch mal in den Büschen nachsehen.
1: Saphira!
2: Moment mal. Hier, Timton, komm schnell her. Ist sie das hier?
3: Ja, ja, das ist sie. Du hast sie gefunden. Hey, Saphira, zum Glück habe ich dich wieder. Komm schon, wach auf. Es tut mir so leid. Das alles hier.
4: Oh weh.
2: Sie macht die Augen auf.
4: Was ist denn nur passiert? Wo sind wir hier?
3: Wir sind abgestürzt.
4: Wenn du richtig auf den Schlüssel geachtet hättest, wären wir jetzt nicht in diesem Schlamassel.
3: Sie ist wieder ganz die Alte.
4: Was soll das denn schon wieder heißen? Und wo sind wir hier überhaupt?
2: Ich habe noch nie eine Libelle sprechen hören.
4: Hilfe! Timton! Hinter dir steht ein Monster!
2: Ich bin doch kein Monster.
3: Das ist Ben. Er ist ein Menschenjunge und wir sind hier auf dem Planeten Erde gelandet.
4: Erde? Erde? So wie die meiste Magierin es gesagt hat.
3: Ganz genau.
4: Dann müssen wir jetzt die Zigeunerin finden, die uns den nötigen Hinweis gibt.
2: Das ist ein großes Land. Und auf der Erde sind noch viel mehr große Länder. Und es gibt sehr viele Zigeuner. Wie wollt ihr die richtige finden?
4: Nein, nein, glaub mir. Wir sind hier am entsprechenden Ort. Ich habe die Koordinaten ins Navigationssystem eingegeben, bevor wir losgeflogen sind. Hier müsste es einen großen Wald geben. Eigentlich komisch, dass wir abgestürzt sind. Wo ist das Schiff eigentlich?
3: Eine gute Frage.

0: Bis zum Einbruch der Dunkelheit suchten die drei erfolglos nach dem abgestürzten Zauberschiff. Wo konnte es nur abgeblieben sein? Als das letzte Licht der untergehenden Sonne verschwand, brachen sie die Suche ab und entzündeten ein Lagerfeuer, um das sie sich setzten.
1: Ich verstehe es einfach nicht. Wo kann das Schiff nur sein? Ohne das Schiff kommen wir nicht zurück, selbst wenn wir den Schlüssel finden.
2: Keine Sorge, wir finden schon eine Lösung. Wir müssen uns nur etwas überlegen. Aber mit einem leeren Magen wird das wohl mit dem Nachdenken schwierig. Leider haben wir bloß eine Flasche Wasser dabei und nichts zu essen.
1: Essen? Das ist eine gute Idee. Saphira, würdest du...
2: Wieso Saphira?
1: Wart's nur ab. Saphira, was ist denn jetzt?
3: Ein Bitte könnte nicht schaden.
1: Ach, komm schon, wir haben Hunger.
2: Bitte.
3: Na schön. Dann passt mal auf. Lassungalas.
2: Was macht sie denn da?
1: Na, sie zaubert uns ein wunderbares Essen. Wart nur ab, das wird richtig lecker. Sie fliegt dazu immer auf und ab und murmelt Zaubersprüche. Schau mal, da ist schon eine Schüssel mit gekochten Kartoffeln.
2: Und hier, ein herrlich duftender Braten. Und Teller und Gläser. Und da, Gemüse ist auch da. Unglaublich. So eine Libelle will ich auch haben.
1: Nein, nein, das ist meine Libelle. Und jetzt, guten Appetit.
3: Lasst es euch schmecken.
2: Oh Mann, ist das lecker. Saphira, du zauberst genauso gut, wie meine Mutter kocht. Oh, da fällt mir etwas ein. Im Wald gibt es eine alte Frau, bei der meine Mutter immer Kräuter für unseren Tee kauft. Sie lebt mitten im Wald. Ich glaube, sie ist sogar eine Zigeunerin. Vielleicht ist sie ja die, die ihr sucht.
1: Ja, das könnte sein.
2: Puh, jetzt bin ich aber satt. Wisst ihr was? Wir sollten jetzt schlafen gehen und morgen in aller Frühe die Frau im Wald aufsuchen.
1: Ja, genau das machen wir jetzt. Hier am Feuer ist es so schön warm. Ich werde nach diesem aufregenden Tag schlafen wie ein Zwergenbaby.
3: Dann mal gute Nacht euch beiden.
2: Schlaf gut.
1: Gute Nacht.

0: Die drei schliefen zufrieden und glücklich am Lagerfeuer ein. Am nächsten Morgen zauberte Saphira ihnen wieder eine köstliche Mahlzeit, sodass sie sich gestärkt auf den Weg machen konnten. Unterwegs flog Saphira ständig um die Köpfe der beiden herum und neckte sie ein wenig.
1: Saphira, jetzt lass das doch. Das kitzelt.
2: Ben, ich muss schon sagen, hier sieht alles fast so aus wie bei uns auf Saif. Nur ist hier alles viel größer als bei uns.
3: Unsere Sterne sind wohl gar nicht so verschieden. Nur, dass ihr Zwerge seid und wir Menschen.
2: Sieht so aus, ja.
3: Haben bei euch alle eine Libelle?
2: Nein, leider nicht. Die sprechenden Zauberlibellen sind fast ausgestorben. Ich kenne eigentlich nur Saphira. Eine andere Libelle habe ich noch nicht getroffen.
3: Dann muss sie ja sehr wertvoll für dich sein. Ha, da fällt mir doch glatt der Name des Waldes wieder ein, in dem die Zigeunerin wohnt. Er heißt Silberwald.
2: Ein schöner Name. Schade nur, dass du nicht ganz genau weißt, wo er ist. Aber wir werden ihn schon finden.
4: Da kommt, etwas auf uns zu.
3: Aber das ist doch nur eine alte Frau auf ihrem Spaziergang durch den Wald. Da brauchst du dich doch nicht zu fürchten, Saphira. Wartet mal, ich frage sie mal nach dem Weg. Vielleicht weiß sie ja, wo genau der Silberwald ist. Guten Tag. Guten Tag, gute Frau. Darf ich Sie kurz stören?
5: Ach, aber natürlich, mein Junge.
3: Ich habe da eine Frage.
5: Wie kann ich dir helfen?
3: Kennen Sie zufällig den Weg zum Silberwald?
5: Ja, den Weg kenne ich. Aber ich muss dir sagen, dass es da sehr gefährlich ist. Ein böses Monster wohnt im Herzen des Silberwaldes.
3: Ach, wir passen schon auf uns auf. Ich wollte meinen Freunden hier nur mal die Gegend zeigen.
5: Aha. Wie heißt du, mein Junge?
3: Ben.
5: Gut, Ben. Ich zeige dir den Weg. Siehst du diesen Feldweg? Den geht ihr immer weiter, bis ihr zu einer Kreuzung kommt. Dort lauft ihr den rechten Pfad entlang und schon seid ihr auf dem richtigen Weg zum Silberwald.
3: So einfach? Super! Vielen lieben Dank!
5: Aber denkt an das Ungeheuer. Ach, da, mein Junge, nimm das hier mit. Es wird euch helfen. Und geht nicht so weit in den Wald hinein. Sagt nicht, ich hätte euch nicht gewarnt.
3: Ist gut. Danke nochmal. Auf Wiedersehen.
5: Auf Wiedersehen. Und seid vorsichtig.

0: Verwirrt und besorgt blickten unsere drei Freunde der alten Frau hinterher.
1: Was für ein böses Monster trieb hier sein Unwesen? Und was sollten sie mit dem silbernen Medaillon anfangen?
0: Behutsam verstaute Ben das Schmuckstück in seiner Tasche. Und da es zu diesem Zeitpunkt keine Antworten auf ihre Fragen gab, beschlossen sie weiterzugehen. Nach einer sehr, sehr langen Wanderung erreichten sie endlich den großen, dunklen Silberwald.
2: Da will ich nicht rein. Seht ihr, wie dunkel es unter diesen riesigen Bäumen ist? Das ist mir viel zu unheimlich.
3: Saphira, wir müssen da jetzt hineingehen, ob wir nun wollen oder nicht. Nicht wahr, Ben?
4: Genau. Wie sollen wir denn sonst euren Schlüssel finden? Du brauchst keine Angst zu haben, Saphira. Wir passen schon auf dich auf. Wenn du willst, trage ich dich.
2: Na gut, dann setze ich mich eben auf deinen Hut.
3: Also, seid ihr bereit?
5: Ja!
3: Ben, gehst du bitte vor?
4: Okay. Puh, ist das aber dunkel hier drin. Na, immerhin ist es auch angenehm kühl.
3: Meine Augen müssen sich erstmal an diese Lichtverhältnisse gewöhnen. In welche Richtung gehen wir denn jetzt?
4: Ich denke, wir gehen erstmal geradeaus. Los, mir nach.
2: Sagt mal, fühlt ihr euch auch beobachtet?
3: Ja, Saphira. Genau den gleichen Eindruck habe ich auch. Kommt es nur mir so vor oder wird es auf einmal heller? Moment mal. Ben, das Licht kommt aus deiner Tasche.
4: Was? Oh, stimmt. Das muss das Medaillon sein. Wartet, ich hole es heraus. Wow, es leuchtet immer heller. Klasse, jetzt haben wir eine Taschenlampe.
2: Gut, dass wir der Frau begegnet sind.
0: So marschierten unsere Freunde immer tiefer in den dunklen Silberwald hinein. Ben ging voran und erhellte mit seinem leuchtenden Medaillon den Weg. Stunde um Stunde gingen sie weiter, bis sie jedes Gefühl für Zeit verloren hatten.
3: Ben, ich brauche eine Pause. Meine Füße tun schon weh. Lass uns doch mal ausruhen.
2: Sei nicht so faul, Timton. Lauf schön weiter.
3: Du hast gut reden. Du sitzt ja auch bequem auf Bens Hut und lässt dich tragen. Ich muss hier mit meinen kurzen Beinen laufen. Das macht müde.
4: Und streitet euch nicht. Seht mal, da vorne steht ein Häuschen. Ob die Zigeunerin hier wohl wohnt? Soll ich dich bis dahin vielleicht auch noch tragen, Timton?
3: Kommt nicht in Frage. Ich laufe selbst.
4: Das ist aber ein hübsches Häuschen.
3: Klopf doch mal an die Tür, Ben.
4: Okay. Hey, Moment mal. Hier ist ein Zettel an der Tür. Bin gleich wieder da. Oh nein.
2: Na, dann warten wir eben, bis der Bewohner zurückkommt.
3: Was war das? Habt ihr das auch gehört?
2: Das klang wie ein Knochen. Oh nein, das Ungeheuer.
4: Nicht bewegen. Mit etwas Glück hat es uns noch nicht bemerkt. Am besten bleiben wir ganz ruhig stehen und warten ab.
3: Wie gruselig.
2: Ich habe Angst.

0: Was war das nur wieder für ein Schlamassel, in den unsere Freunde Timton, Ben und Saphira hineingeraten waren? Völlig regungslos blieben sie vor dem Häuschen der Zigeunerin stehen und zitterten vor Angst. Aus dem Geäst kam ein zotteliges Wesen, das sie aus zwei großen braunen Augen ansah.
1: Ich brauche Energie. Der Kleine da hat viel Energie. Das spüre ich.
2: Nein, tu uns nichts.
1: Wer will mich aufhalten? Natürlich kann ich euch fressen.
3: Lass uns in Ruhe.
4: Warte. Wenn du willst, dann zaubere ich dir etwas Leckeres zu essen. Du brauchst uns nicht zu verspeisen.
5: Das wird nicht nötig sein.
2: Wo kommen Sie denn auf einmal her?
5: Braco, du bekommst schon noch dein Futter.
1: Immer muss ich warten.
5: Das ist mein Zuhause. Aber lasst uns erstmal hineingehen. Setzt euch doch.
3: Danke. Darf ich fragen, was das für ein Wesen da draußen ist?
5: Einen Augenblick. Ich mache erstmal Licht. So, hier die Kerzen und den Kamin. Ja, jetzt sieht man wieder etwas. Also, was wolltest du wissen?
4: Das Ungeheuer.
5: Ach, Braco. Er ist mein Haustier. Ich habe ihn vor vielen Jahren im Wald gefunden und großgezogen. Jetzt ist er mein treuer Beschützer und Weggefährte. Aber manchmal, wenn er glaubt, dass ich es nicht bemerke, höre ich ihn leise weinen. Ich denke, er ist sehr traurig über irgendetwas.
4: Er hat übrigens sehr schöne Augen.
5: Das stimmt, doch genug davon. Wer seid ihr und was wollt ihr hier?
4: Das ist Ben und der Zwerg da, das ist Timton. Ich heiße Saphira und wir sind auf der Suche nach einer Zigeunerin namens Luisa. Bist du das zufällig?
5: Du bist ja ein süßes Ding und sprechen kannst du auch noch. Ja, das ist mein Name.
4: Timton!
5: Woher wisst ihr, wie ich heiße?
4: Wir haben sie gefunden!
3: Gott sei Dank.
4: Wir haben sie wirklich gefunden!
5: Ihr seid ja ganz aus dem Häuschen. Was wollt ihr denn von mir?
3: Ich komme von einem anderen Stern und habe leider einen sehr, sehr wichtigen Schlüssel verloren. Mein König hat mir den Auftrag erteilt, ihn wieder zurückzubringen. Unsere Magierin hat uns gesagt, dass du uns dabei helfen kannst. Sie hat in ihrer Kristallkugel die Erde gesehen und uns deinen Namen genannt.
5: Ich wusste doch, dass ich dein Gesicht irgendwoher kenne, Timton. Ich habe von dir geträumt. Timton, du hast den Schlüssel nicht verloren. Er wurde dir gestohlen.
3: Was? Gestohlen? Aber von wem denn?
5: Die Hexe Zanadra war es.
3: Was?
5: Sie hat den Schlüssel.
3: Oh weh. Oh nein. Das darf doch nicht wahr sein.

0: Aufgeregt lief Timton auf und ab. Es hätte kaum schlimmer kommen können. Die Hexe Xanadra war sehr böse. So böse, dass sie nur aus Spaß das Volk der Libellen vernichtete, von dem nur noch Saphira übrig war. Doch das wusste unsere Saphira in diesem Augenblick noch nicht.
1: Xanadra? Wirklich? Wir haben sie doch vor vielen Jahren verbannt. Wie hat sie es bloß geschafft, zurückzukommen?
2: Das kann ich dir leider nicht beantworten. Aber du musst sofort zurück nach Hause. Dein Stern Saif ist in großer Gefahr.
3: Moment mal. Woher wissen Sie, wie Timtons Stern heißt? Er hat den Namen doch noch gar nicht erwähnt.
2: Ich habe es in meinen Träumen gesehen. Aber ich dachte, dass sie keine Bedeutung hätten. Jetzt, wo Timton leibhaftig vor mir steht, weiß ich jedoch, dass die Träume wahr sind. Timton, du musst Saif retten. Durch den Schlüssel hat Xanadra noch mehr Macht als zuvor. Sie kann die Energie von anderen anzapfen und wenn sie dann erstmal den König mit ihren Willen beherrscht, ist alles verloren.
4: Das ist ja furchtbar.
2: Er würde dann alle Befehle von ihr befolgen wie ein willenloser Sklave.
3: Kann mir mal bitte jemand erklären, was es mit diesem Schlüssel eigentlich auf sich hat? Und was soll das mit diesem Energieabzapfen?
1: Auf Saif gibt es eine Vorrichtung, die die gesamte Energie des Planeten verwaltet. Mit dem Schlüssel kann man direkt darauf zugreifen. Wenn jemand Böses da herankommt, wird seine Macht grenzenlos sein. Und er wird über Saif herrschen können.
3: Wie schrecklich!
1: Ich war es, der Xanadra vor Jahren in die Verbannung geschickt hat. Deshalb hat man mir den Schlüssel anvertraut. Aber was jetzt? Das Zauberschiff ist kaputt und verschwunden. Ich habe keine Ahnung, wie ich zurück nach Saif kommen soll.
2: Ich glaube, da kann ich helfen. Ich habe einen Zauberspiegel, der dich sofort zurückbringen kann. Nur Saphira muss hier bleiben.
1: Was?
2: Denn Tiere kann man damit nicht transportieren. Leider.
1: Aber das geht doch nicht. Ich brauche Saphira. Und was ist mit Ben?
3: Ich habe dir versprochen, den Schlüssel zu finden. Und das werde ich auch halten. Ich komme mit.
4: Ich will aber auch dabei sein. Ihr könnt mich doch nicht hier zurücklassen.
2: Ja. Wenn es dir so wichtig ist, dann kann ich auch dabei helfen. Ich werde dich in einen Menschen verwandeln.
1: Was?
2: Dann kannst du durch den Spiegel gehen. Aber bedenke, dass du dann über keine Zauberkräfte mehr verfügst.
4: In einen Menschen? Oh, das muss ich mir erst mal überlegen.
2: Tu das. Und Ben, für dich habe ich diesen Zauberstein. Nimm ihn mit und pass gut darauf auf, ja?
3: Oh, danke.

0: schon, aber dann würde es keine einzige Libelle mehr auf Saif geben.
1: Das muss doch Saphira selbst entscheiden, meinst du nicht?
0: Du hast ja recht, Ben. Wenn es dein Wunsch ist, Saphira, dann gebe ich mich geschlagen.
2: Juhu! Yippie! Ich darf mitkommen! Danke, Jimton!
0: Bedanke dich bei Ben. Dann haben wir unterwegs ja gar nichts zu essen.
2: Ich werde uns vorher noch etwas zaubern. Versprochen.
3: Und wie habt ihr euch entschieden?
0: Saphira möchte gerne, dass du sie in einen Menschen verwandelst.
3: Ja, ich glaube auch, dass sie euch so am besten helfen kann. Komm mit nach nebenan, Saphira.
2: Schau nicht so traurig, Timton. Ich komme gleich wieder. Nur halt anders.
0: Ob das gut geht? Oh Mann, ich bin ganz schön aufgeregt.
1: Das werden wir gleich sehen.

0: Und?
1: Wow, du bist wunderschön.
2: Da kann ich nur zustimmen.
0: Oh, vielen Dank. Es ist nur etwas merkwürdig zu laufen. Ich bin noch ganz wackelig auf den Beinen.
3: So, dann sind wir fast soweit. Nur eine Sache noch. Das hier wird euch helfen, gegen Zanadra zu bestehen. Wenn ihr dieses Elixier über die böse Hexe schüttet und dazu die richtigen Zauberworte sprecht, habt ihr eine Chance, gegen sie zu bestehen. Ich habe euch alles aufgeschrieben. Aber achtet darauf, jedes Wort klar und deutlich auszusprechen. Sonst verliert der Zauber seine Wirkung.
1: Wir stehen tief in deiner Schuld.
3: Schon gut. Die Hauptsache ist doch, dass ich euch dabei helfen kann, Zanadra zu vernichten.
0: Wie funktioniert das denn mit den Spiegeln? Müssen wir einfach nur hindurchgehen?
3: Denkt dabei ganz fest an Zanadra, so fest wie ihr nur könnt. Auf diese Weise werdet ihr direkt zu ihr gelangen.

0: Damit öffnete die Zigeunerin Luisa die Türen ihres alten, modrigen Eichenholzschranks. Darunter verborgen war ein riesiger Standspiegel, der von silbernen Blumenverzierungen umrahmt wurde. Timton, Saphira und Ben stellten sich mit einem mulmigen Gefühl im Bauch davor und wussten nicht so recht, was genau sie jetzt tun sollten. Gerade wollte Ben Luisa eine entsprechende Frage stellen, da leuchtete der Spiegel auf. Immer heller wurden die silbernen Strahlen, die die drei Abenteurer umhüllten, wie ein Mantel aus Licht. Plötzlich spürten sie ein gewaltiges Ziehen und Rütteln. Ben bekam es mit der Angst zu tun und hielt die Augen ganz fest geschlossen. Auch dann noch, als das merkwürdige Ziehen und Rütteln schon lange vorbei war. Doch da bemerkte er eine kleine Hand auf seiner Schulter und hörte die vertraute Stimme von Timton sagen:
1: Du kannst die Augen wieder aufmachen, Ben. Wir sind da. Früher sah das hier anders aus. Das musst du mir glauben. Alles war hell und schön gestaltet.
2: Jetzt ist alles trostlos und karg. Selbst die Sonne ist irgendwie kalt geworden.
1: Xanadra.
3: Ich verstehe nicht ganz. Wenn die Hexe Xanadra so mächtig ist, dass sie hier alles umwandeln kann, warum braucht sie dann noch mehr Macht?
1: Das ist der Fluch der Macht. Wer viel davon hat, hat auch viele Feinde. Und wer viele Feinde hat, braucht immer noch mehr Macht, um seine Feinde zu besiegen. Xanadra will den König stürzen und sich auf seinen Thron setzen.
3: Und wo ist die Hexe jetzt? Luisa hat uns gesagt, dass wir ganz fest an sie denken sollen.
1: Das haben wir ja auch getan. Und wenn mich nicht alles täuscht, ist Xanadra da drin.
2: Was? Burg Sturmauge?
3: Die sieht ja finster aus. Und so kalt.
1: In Kriegszeiten hält sich der König auf Burg Sturmauge auf. Xanadra wird also auch hier irgendwo sein. Vielleicht ist sie sogar bereits drinnen.
2: Dann hat der Zauberspiegel uns tatsächlich zu ihr gebracht. Wahnsinn.
3: Also los, gehen wir rein.
1: Saphira, geht es eigentlich mit dem Laufen?
2: Fliegen wäre jetzt schon angenehmer. Das stimmt. Aber ich komme schon zurecht. Siehst du, ich bin noch kein einziges Mal hingefallen.
3: Timton, wie gehen wir eigentlich vor? Hast du einen Plan?
1: Wir werden sie überlisten. Pass auf und hör ganz genau zu. Ich erkläre dir alles, bis wir bei der

0: Der Marsch zur Burg Sturmauge war mühsam und anstrengend. Außerdem schien es immer kälter zu werden, je näher sie den Mauern Sturmauges kamen. Saphira und Ben lauschten aufmerksam den Worten Timtons, der ihnen seinen Plan erläuterte. Ein Plan, mit dem unsere drei Freunde die böse Hexe Xanadra zur Strecke bringen wollten. Und dann würde Timton auch endlich den gestohlenen Schlüssel zurückbekommen. Während sie marschierten, ließ das laute Heulen des Windes sie frösteln und ihre Herzen vor Angst laut schlagen. Doch Timton, Saphira und Ben waren fest entschlossen, dem bösen Spuk ein Ende zu bereiten.
1: Den Eingang hätten wir gefunden. Oh Mann, ist das dunkel hier. Wir müssen uns wohl weiter tasten.
2: Man sieht ja die Flügel... ich meine, die Hand vor Augen nicht. Habt ihr das auch gehört?
3: Sie ist hier. Kommt, wir folgen dem Lachen.
1: Timton, wir haben doch noch das leuchtende Medaillon der alten Frau. Hier, nimm es. Dann kannst du etwas Licht machen.
3: Eine gute Idee, Ben. Jetzt sieht man wieder etwas.
2: Die lacht ja immer noch. Muss die nicht mal Luft holen?
1: Sei doch froh. Auf diese Weise finden wir sie super schnell.
2: Timton, da vorne wird es schon wieder heller. Da sind Kerzen. Am besten packen wir das Medaillon wieder weg.
1: Ja, sonst sieht man uns noch.
3: Gleich sind wir da. Seid leise.
1: Da vorne. Das muss sie doch sein, oder?
3: Das ist Xanadra, die böse Hexe. Vorsicht. Bleibt hier hinter mir vor. Sonst entdeckt sie uns noch.
2: Oh nein. Sie hat den König.
3: Ich auch.
2: Sie redet mit ihr.
1: Wo sind jetzt seid beide still. Diener? Sonst verstehen wir ja überhaupt nicht, was sie sagen.
4: Sie alle gehorchen nur noch mir. Niemand ist mehr da, der sich mir in den Weg stellt. Mir, Xanadra, der neuen Herrscherin von Seif.
5: Mein Volk wird dir niemals gehorchen, Scheusal. Noch bin ich ihr König und
4: Herr. Dein Volk? König? Ich glaube, du hast noch nicht begriffen, wie aussichtslos es für euch alle steht. Sämtliche Bewohner von Saif gehorchen meinem Willen.
5: Was?
4: Ich habe sie alle manipuliert mit Hilfe des Zauberschlüssels.
5: Um Himmels
4: Willen. Timton hätte besser auf ihn aufpassen sollen.
5: Timton sollte...
4: Gar nichts wird Timton machen.
5: Wo ist der?
4: Ich habe dafür gesorgt, dass er mit diesem niedlichen kleinen Zauberschiff einen Unfall haben wird.
5: Oh.
4: Echt? Irgendwo im Weltraum abgestürzt.
3: Oh Mann,
4: und wird mir nie wieder in
3: Ben,
4: die Quere kommen.
1: Ich weiß nicht, ob das so eine gute Idee ist.
3: Hast du vielleicht eine bessere? Nein?
1: Nein.
3: Dann bleibt alles so, wie wir es besprochen haben. Saphira, hast du das Fläschchen?
2: Ich halte es ganz fest in meiner Hand.
3: Gut, wenn ich es dir sage, läufst du los, wie abgesprochen. Also?
2: Moment, hast du den Zauberspruch?
3: Oh, gut, dass du es sagst. Ja, hier ist er. Gut, dann los.
6: Hallo, Xanadra.
4: Was?
6: Timton. Lange nicht gesehen.
4: Was machst du denn hier, Timton? Ich dachte, du liegst abgestürzt irgendwo auf einem Wüstenplaneten.
6: Da hast du wohl falsch gedacht.
4: Na, warte. Du kriegst mich nicht. Ich werde dich töten.
6: Oh nein.
4: Schon als Rache dafür, dass du mich damals von hier verbannt hast.
6: Dieses Mal werde ich dich besiegen. Pass nur auf. Dunkelheit weicht dem Licht. Liebe kehrt nun heim.
4: Ein weißer Zauber?
6: Böser Zauber löst
4: Na warte,
6: auf.
4: Ich verstehe Liebe mich ebenfalls auf Magie. Sein. Wie wäre
6: auf
4: es
6: Stern
4: mit
6: sein.
4: Einem Feuerball?
2: Lass Timton in Ruhe!
6: Hier,
0: mit klopfendem Herzen sah Ben zu, wie Saphira mit dem Fläschchen voller Zauberelixier auf die Hexe zurannte, während Timton laut und kräftig den Zauberspruch rezitierte. Würde sie es schaffen, noch bevor die Hexe ihren Zauber beendet hatte? Er schaute hinunter auf seine Hände und sah, dass er in seinen zitternden Fingern immer noch den Zauberstein von Luisa festhielt. Auf einmal hatte er neuen Mut und rannte los. Ben rannte so schnell er konnte zu dem Zwerg, der immer noch die Zauberverse aufsagte. Er stellte sich vor Timton auf und hielt den Zauberstein vor sich ausgestreckt, als auch schon der Feuerball auf die beiden niederging.
1: Ich Ich spüre gar nichts.
6: Das war der Zauberstein.
1: Dabei ist der Feuerball doch direkt durch uns durchgegangen.
6: Er hat uns beschützt.
4: Schnell,
2: Tim,
4: was ist das für eine Brühe?
2: Ich habe das Zauberelixier über sie geschüttet.
6: Dunkelheit weicht dem Licht.
4: Was soll
6: Liebe
4: das
6: kehrt nun heim.
4: Nein.
6: Auf unserem Stern sei. Böser Zauber, löst dich auf. Friede soll jetzt sein. Auf unserem Stern sei.

0: Puh, das war vielleicht eine harte Nuss. Schnell, sehen wir nach dem König.
1: Er war ohnmächtig.
2: Aber jetzt öffnet er wieder die Augen.
0: Mein König, geht es euch gut?
3: Was ist passiert?
0: Die böse Hexe Xanadra ist tot.
1: Wir haben sie besiegt.
2: Alle zusammen.
3: Wirklich? Das ist ja... Aber Timton, wer sind denn diese zwei Menschen?
0: Das hier ist Ben, ein Junge von der Erde. Und hier steht leibhaftig die letzte Libelle von Sai vor uns, Saphira. Nur, dass sie jetzt keine Libelle mehr ist.
1: Gefalle ich euch?
3: Ja, du bist wirklich eine Augenweide. Aber wie?
0: Das erklären wir euch später, mein König. Erst müssen wir den Schlüssel finden.
1: Timton, hier ist er doch. Xanadra hat ihn fallen lassen.
2: Das heißt also,
0: dass wir den Schlüssel wiedergefunden haben?
3: Fantastisch!

0: Sie hatten es wirklich geschafft. Die Hexe Xanadra war endgültig besiegt und der Schlüssel war wieder an seinem rechtmäßigen Platz. Zur Feier des Tages ließ der König ein riesiges Fest veranstalten, bei dem Timton, Saphira und Ben die Ehrengäste waren. Als das rauschende Fest zu Ende und die letzten Gäste gegangen waren, zeigte Timton Ben das Heiligtum von Saif und das Schloss, für das man Timtons Zauberschlüssel benötigte. Ben staunte nicht schlecht. Alles sah so ehrwürdig und alt aus und er war froh, dass Xanadra nichts Böses mehr tun konnte. Denn er konnte an seinem eigenen Körper spüren, wie viel Macht hinter diesem Schlüsselloch steckte. 2 Tage später, nachdem alle wieder ihren täglichen Geschäften nachgingen, fanden unsere Freunde endlich eine Möglichkeit, Ben den Heimweg zu ermöglichen. Es war die weiße Magierin, die die entscheidende Hilfestellung brachte, denn auch sie hatte einen Zauberspiegel. Damit konnten sie Ben problemlos wieder zurück zu Luisa schicken. Gesagt, getan. Ben wurde von den silbernen Strahlen eingefangen und durch den Spiegel zurück auf die Erde gezogen. Was er jedoch nicht bemerkt hatte, war, dass Saphira und Timton schnell zu ihm getreten waren, als das silberne Licht auf ihn zukam, sodass sie nun alle 3 wieder wohlbehalten in Luisas Spiegelschrank auftauchten.
1: Himmel, was ist das denn für ein Lärm da drin? Timton, Ben und Saphira, ihr seid ja wieder da. Hat alles geklappt.
2: Xanadra ist besiegt. Dank dir.
1: Ach was. Jeder hätte euch geholfen. Schließlich war es sehr wichtig. Möchtet ihr noch einen Tee, bevor ihr Ben nach Hause bringt?
3: Ja, das wäre sehr nett. Einen schönen leckeren Brennnesseltee. Aber würdest du bitte vorher Braco hereinrufen?
1: Braco?
3: Ja, genau. Hol ihn doch bitte her, ja?
1: Na gut. Draco, komm doch mal ins Haus.
4: Was ist denn los? Wer stört mich? Gibt es etwas zu essen?
3: Nein, zu essen gibt es nichts.
4: Was?
3: Aber wusstest du eigentlich, dass du ganz besondere Augen hast?
4: Augen? Ist mir egal. Ich will etwas zu essen.
3: Wie schon gesagt, kein Essen. Aber dafür habe ich etwas anderes für dich.
5: Wow! Saphira hat Braco direkt auf den Mund geküsst. Und jetzt verwandelt sich Braco.
1: Ich werde nicht.
2: Ich werde verrückt. Das ist doch der Prinz.
5: Das ist ja unglaublich.
2: Unser Prinz.
3: Es waren seine Augen.
6: Was?
3: Durch diese habe ich ihn erkannt.
6: Was ist los?
3: Er hat dieselben Augen wie unser König. Und da dachte ich mir.
6: Wo bin ich hier?
3: Probier es doch mal wie im Märchen.
6: Du.
3: Mit einem Kuss.
6: Du bist aber ein hübsches Mädchen.
3: Kommt, mein Prinz. Machen wir einen Spaziergang.
6: Ja.
3: Und ich erkläre
6: ja,
3: euch alles.
6: Ich komme gern mit dir.
2: Ich glaube, ich höre schon die Hochzeitsglocken läuten.
5: Ach, Timton.
0: Dankbar nahm der Prinz Saphiras Hand. Saphira erklärte dem Prinzen alles. Und dann erinnerte auch er sich wieder. Es war Xanadra, die ihn verhext hatte und ihn zu diesem zotteligen, hungrigen Biest hatte werden lassen. Doch dann war die Zeit des Abschieds gekommen. Traurig sahen Timton, Ben und Saphira sich an.
2: Ben, du hast mir so sehr geholfen, dass ich dir auf ewig Dank schulde. Und weil du so ein guter Freund bist, möchte ich, dass du von nun an den Schlüssel verwahren sollst.
5: Ich? Aber das geht doch nicht.
2: Doch, denn ich glaube, bei dir ist er am besten aufgehoben.
5: Ich?
2: Nimm ihn bitte und auch diese Goldmünzen vom König.
5: Dankeschön.
2: Auch er ist dir unendlich dankbar.
5: Ich passe gut darauf auf.
2: Mach es gut, Ben.
5: Du auch, Timton.

0: Nachdem Timton, Saphira und der Prinz durch den Zauberspiegel wieder zurück nach Saif gereist waren, saßen Ben und Luisa noch bei einem Tee am Kaminfeuer und unterhielten sich über die aufregenden Geschehnisse der letzten Tage.
1: Nun wird es aber langsam Zeit, dass du nach Hause zu deinen Eltern kommst. Grüß mir deine Mutter schön. Und wenn du vorbeikommst, kannst du jederzeit durch den Spiegel gehen und Timton besuchen.
2: Das ist aber lieb von Ihnen. Das mache ich sehr gerne. Oh, was ist denn das? Ich werde auf einmal so müde.
3: Ben, wo bist du?
4: Oh. Melde dich doch, mein Junge.
3: Komm raus, Ben!
2: Mama? Papa? Hier bin ich!
3: Ben, mein Gott, wir haben dich überall gesucht.
5: 3 Tage warst du verschwunden. Geht es dir gut?
2: Ja, nur mein Kopf ist noch etwas benommen.
3: Du hast dir den Kopf gestoßen. Oh, mein armer Junge, komm, wir bringen dich zu einem Arzt. Wo warst du denn die ganze Zeit?
2: Ich habe den Zwerg Timton und seine sprechende Libelle Saphira getroffen. Die hatten ihren Schlüssel verloren und waren mit ihrem Zauberschiff hier abgestürzt.
5: Ach, Ben, was redest du da denn für ein wirres Zeug?
2: Wieso? Meinst du etwa, ich habe alles nur geträumt?
3: Was liegt denn hier auf dem Boden?
2: Das ist der Zauberschlüssel. Der gehört mir.
3: Ja, keine Sorge. Hier hast du ihn ja.
2: Ich werde auf den Schlüssel aufpassen. Das verspreche ich dir, Timton.

Timton und der verlorene Schlüssel. Die Sprecherinnen und Sprecher. Erzähler Marcel Ellerbrock. Timton Robert Frank. König Werner Wilkening. Diener Sascha Kubat. Saphira Hanna Jöllenbeck. Weiße Magierin Sabine Graf. Ben Marco Rosenberg. Alte Frau Sonja Schreiber. Braco Jan Schröder. Luisa Jessica von Häseler. Xanadra Eiger Kornemann. Mutter Dorle Hoffmann. Vater Alexander Bolte. Skript Marianne Heberli. Lektorat Paul Burkhardt. Titelmelodie André Maumann, gesungen von Laura Schmidt und Hagen Gohr-Bornemann. Weitere Musik Andreas Siebenklang Hüttebräuker. Wir danken Santiago Ziesma für den Introtext. Schnitt Marco Schmidt und Marcel Ellerbrock. Covergestaltung und Credits Christina Krüger. Soundeffekte Marcel Ellerbrock, Marco Schmidt und Freesound.org. Eine Produktion für das Hörspielprojekt.de aus dem Jahre 2018. 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

Micky lernt fliegen. 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

0: Das hier ist der Bauernhof von Familie Petersen. Hier in der großen Scheune wohnt Micky, ein kleiner schwarzer Kater mit einer weißen Hinterpfote.
1: Miau.
2: Wir müssen die Burg stürmen.
3: Attacke!
0: Und das sind Peter, Philipp und Pauline, die drei Kinder der Petersens.
4: Könnt ihr nicht mal leise sein?
0: Micky kennt jedes Tier auf dem Hof. Doch seine beste Freundin ist Helga, das alte Angelita Sattelschwein. Er findet sie sehr intelligent und er kann mit ihr über alles reden. Immer wenn Micky Fragen hat, dann geht er zu ihr. Helga nimmt sich sehr, sehr viel Zeit für ihn.
5: Warum ist der Himmel blau? Wieso duften Blumen? Wo kommt das Wasser am Morgen auf dem Gras her, obwohl es nicht geregnet hat? Und warum ist der Himmel blau? Und
0: naja, was kleine Kater halt so für Fragen haben. Doch Micky glaubt nur das, was er glauben will. Und leider hält er sich nicht immer an Helgas Ratschläge. So auch an diesem ganz besonderen Tag.

0: Vögel. Wieso könnt ihr nicht einmal auf euer Morgengesang verzichten? Au, oh, Mist, oh, ich kann mich nicht halten. Oh, jeden Morgen das Gleiche. Kann der Bauer nicht einmal die Tür leise öffnen? Oh, jetzt ist es mit dem Schlafen vorbei. Hoffentlich hat die Bäuerin schon meine Milch ausgestellt. Guten Morgen, ihr Kühe. Guten Morgen, Elsa. Guten Morgen, Feta. Guten Morgen, Rita. Guten Morgen, Bella. Guten Morgen, Lisa. Guten Morgen, Hilda. Miau.
1: Oh, guten Morgen, Mickey. Na, hast du heute Nacht auch gut geschlafen?
2: Miau.
0: Natürlich habe ich gut geschlafen. Was denkt ihr denn? Guten Morgen, Lotta. Guten Morgen, Mara. Guten Morgen, Emma.
2: Miau, welch ein schöner Tag.
0: Oh, nanu, da ist ja noch keine Milch in meiner Schale.

0: Habt ihr euch auch gewaschen? Peter, du hast ja schon wieder die dreckige Hose von gestern an. So gehst du mir nicht in die Schule. Ab nach oben. Zieh eine frische an.
1: Ach Mama, ich mag die Hose aber so gern.
0: Nix da. Ich wasche heute sowieso. Dann kannst du sie morgen wieder anziehen. Aber jetzt hol dir bitte eine neue. Und heb die Füße beim Gehen.
2: Hey Mama, hör mal, ist das Stück nicht klasse?
1: Yeah. Aha.
0: Naja, aha. Mein Geschmack ist das nicht gerade.
3: Mama, ich glaube, Micky hat Hunger.
0: Ach je, den habe ich ja ganz vergessen. Dann lass ihn mal rein.
4: Miau! Miau!
0: Ist ja gut, mein Kleiner. Du bekommst deine Milch heute hier.
4: Miau!
0: Pauline, lass ihn mal. Der will jetzt nicht schmusen. Philipp, gib ihm mal eine Schale voll Milch. Du kannst sie da neben die Spüle stellen.
1: Guten Morgen, Micky. Ich hab schon gedacht, du hättest verschlafen.
0: So, Kinder. Dann macht euch mal auf den Weg. Jetzt kommt ihr zu spät zur Schule. Vergesst eure Brote nicht.
3: Nein.

0: So, meine Hühner, jetzt seid ihr dran. Put, put, put, komm, put, put, put, put, put, put, put.
1: Wow, sind das irre Flugkünstler. Oh, oh, das war aber knapp. Du hättest mich fast erwischt. Oder ich dich. Das möchte ich auch können. Hey, könnt ihr mir das nicht beibringen? Ich will auch fliegen.
2: Du dummer Kater. Um fliegen zu können, musst du Federn haben und ein Vogel sein. Frag doch die Hühner, ob sie dir das Fliegen beibringen.
1: Ach, die können doch nur flattern und nicht fliegen. Ich werde euch schon beweisen, dass ich fliegen kann.
2: Du dummer kleiner Kater. Nicht einmal das Flattern wirst du lernen.
1: Oh, doch. Das werde ich. Ihr werdet schon sehen. Blöde Schwalben. Hallo, Helga.
3: Na, Micky? Du siehst bedrückt aus. Was ist los mit dir?
1: Ich will fliegen lernen. Die Schwalben wollen es mir nicht beibringen. Und die Hühner können nicht, die flattern ja nur. Und die Schwalben sagen, ich brauche Federn dafür. Aber woher soll ich die nehmen?
3: Nun ja, mein kleiner Micky. Ich will dich ja nicht enttäuschen. Aber solltest du fliegen können, dann wärst du als Vogel geboren worden. Und nicht als Katze.
1: Oh, das ist gemein. Du bist auch gegen mich.
3: Nein, das hast du falsch verstanden. Versuch es. Du wirst draus lernen.

0: So, noch das Kissen auf die Stange. Dann freuen sich die Kinder heute Abend, wenn sie in ihre Betten steigen, wenn die so frisch riechen.
1: Miau!
0: Ach, Mickey, du bist ja ganz nass. Bist du über die Wiese gelaufen? Ja, die muss auch mal wieder gemäht werden. Komm bloß nicht auf dumme Gedanken. Die Kissen hängen zum Lüften hier draußen.
2: In den Kissen sind doch Federn. Und wenn ich mich daran hänge, dann fällt es ins Gras und dann reiße ich es mit meinen Krallen auf. Und die Bäuerin hat doch gesagt, dass ich ganz nass bin. Und dann kriege ich in das Kissen und die Federn kleben dann an mir. Ja, genau. Genau so mache ich das. Was ist denn mit euch los? Ich bin's doch, Mickey.
3: Oh, was soll denn diese Federverkleidung?
2: Ich will fliegen lernen. Blöde Flatterhühner. Nur weil ihr nicht fliegen könnt. Hallo, Ente.
4: Wer oder was bist du denn?
2: Ich bin es, Mickey. Erkennst du mich wirklich nicht? Ich brauche deine Hilfe.
4: Womit kann ich dir helfen?
2: Ich will fliegen lernen. Die Schwalben lachen mich nur aus. Und die Hühner, die können es ja selber nicht.
4: Tja, nun, ich glaube zwar auch nicht, dass es geht.
2: Och, Menno.
4: Aber ich helfe dir.
2: Echt? Oh, prima. Was muss ich tun?
4: Also, Federn hast du ja schon. Ja, und das, was unsere Flügel sind, das sind bei dir die Vorderpfoten. So, und nun beweg sie wie ich. Auf und nieder. Auf und nieder.
2: So?
4: Ja, ungefähr. Nur gleichmäßiger. Schau, so wie ich es mache.
2: Okay. Ungefähr so?
4: Ja, das sieht schon sehr gut aus. Und nun stell dich mal da auf den Baumstamm und spring runter. Und dabei bewegst du die Flügel, die Pfoten, so wie wir es eben geübt haben.
2: Okay. Achtung! Es geht los!
4: Oh, toll! Fast 3 Meter.
2: Juhu! Ich bin geflogen! Hast du das gesehen?
4: Ja, ja. Versuch's mal von der Scheune.
2: Oh, ja. Willst du nicht mitkommen und zuschauen?
4: Ach, nein. Wenn du es richtig kannst, kommst du einfach hier bei uns vorbeigeflogen und besuchst mich.
2: Ja, das werde ich machen, mein Freund. Und ich kann doch fliegen. Ich zeig's euch gleich. Kommt alle zur Scheune, da könnt ihr mich fliegen sehen.
5: Na nu, wird der Kleine jetzt übermütig?
3: Kommt alle zur Scheune! Kommt alle zur Scheune! Mickey will fliegen!
2: Und jetzt werdet ihr staunen! Es geht los!
6: Oh, er fliegt!
7: Oh, nein! Boah!
3: Er stürzt ab.
7: Direkt in den Misthaufen!
6: Oh Gott! Der ist hin.
7: Nein! Schaut doch, Bock, ich sehe ein Ohr.
3: Und da der Kopf.
7: Er lebt!
0: Miau.
6: Für einen Moment dachten wir, du kannst wirklich fliegen.
5: Na komm schon her, du kleiner Stinker.
0: Miau.
5: Na, mein kleiner Mickey.
2: Sie haben recht. Katzen können nicht fliegen. Das weiß ich jetzt. Ausgelacht haben sie mich.
5: Ach, Mickey. Dafür kannst du schnell laufen, auf Bäume klettern und noch viel mehr. Das können die Schwalben und die Hühner nicht. Und darauf solltest du stolz sein.
8: Und dann gehen Helga und Mickey in den Schweinestall, wo Mickey sich erst einmal beim Putzen von dem Schrecken erholt. Und Helga erzählt ihm, ihren Ferkeln und den Kälbern, die auch im Schweinestall leben, wie es war, als der Bauer noch ein Kind war.

Das war Micky lernt fliegen. Nach einer Kurzgeschichte von Wenke Hagensen. Die Rollen und ihre Sprecher waren Micky, Matthias Ubert. Bauer, Martin Beierling. Frau Petersen, Sabrina Gleffe. Pauline, Anna-Amalie Bormann. Philipp, Hanna Jöllenbeck. Peter, Olivia Ellerbrock. Schwalbe, Dorle Hoffmann. Helga, Marcel Ellerbrock. Die Hühner, Christina Krüger, Anna-Amalie Bormann und Melanie Wirz. Hahn, Dennis Oberhach. Ente, Martin Otto Wertsch. Erzähler und Credits, Steffen Tom Lorenzen. Musik, Andreas Siebenklang Hüttebräuker. Mickys Lied, Jan Krützostaniak. Cut, Dennis Oberhach und Anna-Amalie Bormann. Cover, Dennis Oberhach. Lektorat, Paul Burkhardt. Skript, Harald Helmchen, nach einer Geschichte von Wenke Hagensen. Ein Hörspielprojekt des Jahres 2017. Wir hoffen, ihr hattet alle viel Spaß. Auf Wiederhören!

0: So, meine Lieben, es gibt noch etwas Futter für euch. Oh, och, noch ein Ei. Das sieht aber interessant aus. Es pickt von innen. Sollte da tatsächlich ein Küken drin sein? Das ist doch fast unmöglich. Oder hat sich der Hahn reingeschlichen, dieses Schlitzohr?
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0: ersten Sonnenstrahlen lugten hinter den grünen Hügeln des Bornetales hervor, als sich Leni Legehenne, die sich in ihren besten Jahren befand, aufmachte, um ihr Leben zu ändern. Sie hatte sich von ihren Freundinnen in der Lego-Batterie verabschiedet und zehrte auf ihrem Weg in eine ungewisse Zukunft von den guten Wünschen. Nach einiger Zeit wurden ihr die Beine schwer und sie setzte sich ins Gras. In einiger Entfernung weckte ein kleines Wesen ihre Aufmerksamkeit, das immer wieder auf- und abhoppelte.
1: Guten Morgen.
2: Morgen.
1: Was machen Sie denn da?
2: Ich übe.
1: Sie üben? Ja, was denn? Und wofür?
2: Für das DOHC.
1: Und was ist dieses DOHC?
2: Na, das Osterhasen-Casting.
1: Aber Sie sind doch gar kein Hase. Sie sind doch ein Eichhörnchen.
2: Na und? Ich habe schon die ganzen Hasenmoves drauf. Mhm. Haben Sie denn nichts von dem Casting gehört?
1: Nein. Wo findet das denn statt? Vielleicht wäre das ja auch etwas für mich.
2: Tja, als wenn ich das meiner Konkurrenz sagen würde.
1: Ach bitte.
2: Bestimmt nicht. Leben Sie wohl.
1: Oh, schade. Auf Wiedersehen.
2: Wollen wir es mal nicht hoffen.
1: Frecher Kerl.
0: Etwas enttäuscht machte sich Leni wieder auf den Weg. Sie erwischte sich, wie sie die Hüpfbewegungen des Eichhörnchens imitierte und lachte dann herzhaft. Als sie darüber nachdachte, wie sie wohl als Osterhase aussehen würde, amüsierte sie sich köstlich, sodass es ihr schwer fiel, sich wieder einzukriegen. Nach kurzer Zeit kam Leni an einen kleinen Bach, an dem sie kleine Fische beobachten konnte, die aber, als sie sie erblickt hatte, sofort davon schwamm.
3: Sie sind sehr schreckhaft, die Kleinen.
1: Guten Morgen. Ich habe Sie gar nicht bemerkt.
3: Oh, guten Morgen, Gnädigste. So früh schon auf den Beinen.
1: Man sagte uns immer, nur der frühe Vogel fängt den Wurm. Alles geschwindelt, konnte noch keinen entdecken und mein Magen ist leer.
3: Traue keiner Weisheit, die du nicht selber geprüft hast, pflegte mein Vater immer zu sagen. Darf ich mich vorstellen, Ignatius Igelsen, mein Name. Und mit wem habe ich die Ehre?
1: Leni. Leni Legehenne.
3: Und was führt Sie in diese Gegend, wenn ich frage nach Frau Legehenne?
1: Ach, ich suche nur mein Glück, meine Bestimmung. Na, eigentlich nur einen neuen Job. In der Legebatterie war es schrecklich stickig und laut. Das möchte ich nicht mehr.
3: Dann haben Sie Glück, dass Sie mich getroffen haben.
1: Ach ja?
3: Ich bin auf dem Weg zum Osterhasen-Casting. Kommen Sie doch einfach mit. Gemeinsam plauderte sich auf dem Weg wesentlich besser.
1: Oh, ich habe vorhin schon ein Eichhörnchen getroffen, das zum Casting wollte. Ich habe immer gedacht, dafür müsste man ein Hase sein oder wenigstens ein Kaninchen.
3: Mitnichten. Die Beschränkungen wurden aufgrund von Nachwuchsproblemen aufgehoben. Jeder kann sich nun bewerben.
1: Oh, das klingt spannend. Warum eigentlich nicht? Dann bin ich gerne dabei.
0: Und so trabten die beiden ungleichen Weggefährten los. Voller Hoffnung und voller Tatendrang. Und mit ein wenig Lampenfieber. Leni Legehenne und Ignatius Igelson spazierten noch eine Weile an dem kleinen Bach entlang und gelangten schließlich in eine Gegend, die man anhand der vielen Hasenbauten gut als das Osterhasengebiet ausmachen konnte. Vor dem Eingang eines wahren Prachtbaus harrten bereits viele Teilnehmer aus. Eine Spatzenschar übte sich im A-cappella-Gesang, ein Eichhörnchen jonglierte mit einer Nuss und eine Eule saß einfach nur reglos da und verdrehte von Zeit zu Zeit ihren Kopf.
1: Oh je, Herr Igelson, das wird dauern, bis wir drankommen. Das ist ja ein wahrer Ansturm.
3: Lassen Sie mich nur machen, liebe Frau Legehenne.
2: Hey, hinten anstellen. Hier wird nicht vorgedrängelt.
3: Entschuldigen Sie, wertes Hörnchen, wir müssen dringend hier vorbei. Ich bin Arzt, Tierarzt, wohlgemerkt. Es handelt sich um einen Notfall. Ein Laubfrosch hat sich während des Castings zu sehr aufgebläht. Lassen Sie uns durch.
2: Oh, aber selbstverständlich. Entschuldigen Sie.
1: Danke sehr. Oh, danke sehr, danke.
2: Hey,
1: danke
2: Moment
1: sehr.
2: Mal, Sie kenne ich doch.
1: Ich habe umgeschult.
3: Lassen Sie mich und meine Assistentin bitte durch. Der Tierarzt.
1: Danke sehr.
3: Danke, danke sehr.
4: Oh je, hoffentlich ist nichts Ernstes passiert.
0: So schleusten sich der Igel und die Henne an etwa 50 Tieren vorbei. Einige laut protestierend, andere Verständnis zeigend. Die beiden betraten den Bau und kamen in einen langen, runden Flur, an dessen Ende an einer Tür ein auffälliges Schild angebracht war, auf dem in großen, farbigen Buchstaben geschrieben stand: Bitte warten, Sie werden aufgerufen.
5: Verschwinden Sie, Herr Marder! Sie sollten die Eier verteilen und nicht verspeisen!
6: Ist ja gut, Alter. Relax. Ich habe mir nur eine kleine Lascherei gegönnt.
5: Reden Sie vorher! Und kommen Sie mir nicht wieder!
6: Okay, gut. Wir sehen uns dann im nächsten Jahr.
5: Wer ist der Nächste?
1: Ach, gehen Sie als erstes, mein Lieber.
7: Nein, ich bestehe darauf, Gnädigste.
1: Das kann ich wirklich nicht annehmen.
5: So kommen wir nicht weiter. Kommen Sie einfach beide rein.
1: Danke sehr.
7: Sehr zuvorkommend, der Herr.
5: Ja, setzen Sie sich. Mein Name ist Herbert Hasi. Ich nehme Ihre Daten für das DOHC auf. Das Osterhasen-Casting.
1: Wie spannend.
5: Also, Ihren Namen bitte?
1: Legehenne. Leni.
7: Ignatius Igelsen, wie mein lebender Vater. Aber ich bin der Sohn. Igelsen heißen wir aber beide.
5: Und was haben Sie vorher beruflich gemacht?
1: Ich war Legehenne.
5: Legehenne.
7: Ich war in einem Büro tätig, als Locher.
5: Mein Kollege, der Herr Hasi, wird Sie gleich durch die Produktionsstätte führen, damit Sie mal einen Einblick bekommen.
7: Ihr Bruder?
5: Nein. Wieso?
7: Na, wegen des gemeinsamen Nachnamens.
5: In unserem Bau heißen alle Hasi.
1: Zum Glück gibt es ja unterschiedliche Vornamen.
5: Natürlich. Sonst wäre das ja ein heilloses Durcheinander. Hier hat ein jeder einen anderen Vornamen. Oh. Bis auf meinen Kollegen Herbert. Der heißt Herbert.
8: Habe ich meinen Namen gehört?
5: Hallo Herbert. Würdest du unseren Bewerbern bitte einmal alles zeigen?
8: Natürlich, Herbert. Kommt mit.
5: Gut. Also dann, die Nächsten bitte.
0: Leni Legehenne und Ignatius Igelsson trotteten hinter dem Hasen her, der eine quietschgelbe Latzhose trug. Ein rotes Herz war auf seinem Hosenboden aufgenäht worden und ließ die beiden grinsen. Der große Raum, in den sie nun kamen, war Lenis alter Arbeitsstätte gar nicht so unähnlich. Auf seltsamen Stühlen hockten Hasen, ganz unterschiedlich gekleidet, männliche wie weibliche. Bunte Eier lagen in einem Netz unter den Stühlen, in allen Farben und mit allen Mustern.
1: Schön, dass nun auch andere Tiere als Osterhasen arbeiten dürfen. Gibt es denn so wenig Nachwuchs an Hasen und Kaninchen?
8: Kaninchen sind dumm und taugen zu nichts. Die kann man nicht als Osterhasen anlernen.
1: Das wusste ich nicht.
8: Diesen Kaninchenbau haben sie geschaffen, aber das ist auch alles. Graben und nochmals graben. Ja, dazu taugen sie, aber sonst...
7: Aber der Bau ist schon imposant.
8: So, dann zeigt mir mal, was ihr könnt.
1: Was sollen wir tun?
8: Legt ein Ei.
1: Das ist einfach.
0: Leni brauchte nicht lange und ein strahlend weißes Ei erschien unter ihr. Stolz ließ sie es nach vorne kullern.
8: Weiß wie Retro. Kannst du auch andere Farben?
1: Wenn ich meine Nahrung umstelle, könnte ich noch ein braunes Ei legen.
8: Das ist eigentlich nicht das, was wir uns vorstellen. Ich zeige euch, was ich meine.
7: Gut.
8: Also das ist mein Kollege, der Herbert.
9: Hallo Herbert.
8: Seht ihr die exquisiten Farben, die er produziert?
9: Guten Tag.
7: Guten Tag, Herr Hasi.
9: Wie kommen Sie darauf, dass ich Hasi heiße? Mümmel mein Name. Herbert Mümmel.
1: Oh, entschuldigen Sie, Herr Mümmel. Aber Herr Hasi hat uns gesagt, dass hier jeder Hasi heißt.
8: Ich habe nichts dergleichen behauptet.
1: Nicht Sie, Herbert Hasi meine ich.
8: Doc, ist das Mädchen ein bisschen verwirrt?
1: Nein, ich meine Ihren Kollegen vom Empfang.
8: Ach, sag das doch gleich, Schätzchen. Dann hätten wir uns die ganze Aufregung ersparen können.
9: Wenn ich aufklären darf, die Tante meiner Großmutter mütterlicherseits war eine Großcousine eines Vetters aus dem Bau der Mümmels und hat in zweiter Ehe einen Hasi geheiratet, der seinen Namen ablegte, um den Namen der Tante meiner Großmutter anzunehmen.
7: Ist doch gar nicht so wichtig.
8: Dann bist du jetzt dran, kleiner stacheliger Anwärter.
7: Gut, ich versuch's. Ups, nichts als heiße Luft.
8: Und keine besonders angenehme.
9: Frechheit, sowas. Ich kann so nicht arbeiten. Raus mit ihm. Raus.
8: Natürlich, Herbert. Verzeihung.
7: Entschuldigung.
8: Ich sehe schon, ein produzierender Hase wird nicht aus euch. Aber es gibt ja noch die Verteiler. Mal sehen, wie ihr euch da macht.
0: Sie folgten dem Hasen, der sich nun mit einem Fächer Luft zufächelte, über eine gewundene Treppe nach draußen. Es war eine Blumenwiese, die sie betraten, und ließ sie fast vergessen, dass sie sich jetzt auf dem Dach eines Baus befanden. Sie konnten von hier die vielen Leute sehen, die unten immer noch anstanden.
10: So, wir befinden uns hier auf der Osterhasen-Simulationswiese. Ihr seht dort einige Kaninchen rumhoppeln. Kaninchen sind ziemlich dumm, müsst ihr wissen. Deshalb eignen sie sich auch gut dazu, einen Menschen zu simulieren.
11: Das will ich nicht gehört haben, Herr Hasi.
10: Oh, hab dich gar nicht gesehen, mein Lieber. Darf ich vorstellen?
11: Herbert, mein Name. Herbert Kanin.
1: Hätte mich auch gewundert, wenn Sie einen anderen Namen gehabt hätten. Sehr angenehm.
7: Guten Tag.
11: Sehen Sie das Kaninchen dort hinten?
7: Natürlich. Und es heißt ebenfalls Herbert, nicht wahr?
11: Nein, das ist Jochen. Aber er stellt Wilfried dar, einen neugierigen Menschen. In diesem Korb hier findet ihr einige Eier, die ihr hinter dem ersten Busch verstecken sollt. Jochen wird versuchen, euch daran zu hindern.
1: Verstehe.
11: Wer möchte zuerst?
7: Die Dame.
1: Oh, na gut.
0: Mit einem Hops landete Leni auf dem Korb. Dann begann sie mit den Flügeln zu schlagen und hob sich in die Lüfte. Aber nur für wenige Augenblicke, denn sie war keine ausdauernde Fliegerin. So landete sie ziemlich unsanft auf dem Rücken von Wilfried, der eigentlich Jochen hieß. Die Eier purzelten aus dem Korb und zerbrachen.
7: Oh je, ist Ihnen etwas passiert, gnädigste?
1: Nein, nein, alles gut. Ich habe mich nur ein wenig überschätzt.
12: Und Ihr Gewicht unterschätzt.
1: Hey!
10: So, dann bist du jetzt dran, mein Hase.
7: Das kann ich.
11: Auf Ausgangsposition, Jochen.
12: Ich mach ja schon.
10: So, bitte.
0: Ignatius Igelson nahm nur ein Ei, da er viel zu klein war, um den Korb zu tragen. Es war ein schönes, rotes, mit gelben Punkten. Dann rannte er los. Doch auch er verhielt sich äußerst ungeschickt. Als ihm Jochen entgegenhoppelte, ließ Ignatius das Ei vor Schreck fallen, stolperte und kullerte selbst als stachelbewehrte Kugel auf das Kaninchen zu.
12: Aua! Zieht ihn raus! Zieht ihn raus!
0: Wie eine Klette hatte sich der Igel im Fell des Kaninchens verfangen. Es bedurfte aller Kraft von Leni und der beiden Herberts, ihn wieder von Jochen zu trennen. Ohne ein Wort zu sagen, stiefelten Leni und Ignatius hinter Herbert Hasi hinterher. Sie spürten die grimmigen Blicke der beiden Kaninchen hinter ihnen. Schließlich gelangten sie über eine weitere Wendeltreppe wieder in das Innere des Baus.
10: Ich sehe euch nicht als Osterhasen, nein.
1: Heißt das, wir haben nicht bestanden?
7: Das darf doch nicht Ihr Ernst sein. Frau Legehenne hat sich redlich bemüht und ich bin sogar über mich hinausgewachsen, wenn ich das so sagen darf.
10: Bemühen ist leider nur die kleine Schwester von Können. Tut mir leid.
1: Ach, wie schade. Das hätte ich so gerne gemacht.
7: Nicht traurig sein, Gnädigste. Wir finden etwas anderes für Sie.
10: Ich kann keine Tränen sehen, ihr Hübsch. Kommt mal mit.
0: Die beiden hatten Mühe, mit dem Hasen Schritt zu halten. Mal ging es links herum, dann wieder rechts, geradeaus und wieder links. Aber schließlich betraten sie einen großen, runden Raum, ausgestattet mit allerlei Apparaturen, die Leni lebtags noch nicht gesehen hatte. Vor einem Pult saß eine Häsin, die mit einem Monokel in ihrem Auge einige Fotografien betrachtete. In einem hölzernen Schild auf dem Tisch war groß zu lesen: H. Hasi.
13: Ah, mein lieber Herbert. Ich sehe, du hast Besuch mitgebracht.
10: Darf ich vorstellen, Herr... Verzeihung, Herr Hasi. Meine liebste Kollegin und eine Meisterin der Kunst der Fotografie.
1: Leni Legehenne.
7: Ignatius Igelsen, mein Name.
10: Ach, diese beiden bedauernswerten Geschöpfe sind leider in unserem Casting gescheitert. Haus hoch, wenn ich das bemerken darf, aber das tut eigentlich nichts zur Sache.
13: Ach, das tut mir leid.
10: Aber ich habe sie in der kurzen Zeit in mein Herz geschlossen und möchte ihnen eine kleine Freude machen. Ich dachte, wir könnten die beiden einmal als Osterhasen ablichten, damit sie eine Erinnerung an diesen Tag haben.
1: Fein, das ist ja nett.
13: Wir machen ganz wundervolle Bilder, Schätzchen.
10: Ach, das wird entzückend.
13: Hier habe ich ein paar Hasenöhrchen und einen Puschel.
1: Danke.
7: Moment, ich helfe Ihnen, Gnädigste.
13: Wenn du fertig bist, kannst du dich direkt hier vor die Leinwand mit der wundervollen Blumenwiese stellen.
1: So?
13: Genau so, Schätzchen. Und jetzt mal ein bisschen drehen und posen. Ja, so ist's richtig. Fabelhaft.
1: Das macht Spaß.
7: Wirklich hübsch. Sie könnten es bei Ihrer Ausstrahlung auf das Cover eines Magazins schaffen. Zum Beispiel in einem Hasenmagazin.
10: In der Tat, ein Bunny-Magazin.
13: Dieses Mädchen hat eine großartige Zukunft vor sich. Ein Naturtalent.
0: Und so kam es, dass aus Leni Legehenne ein gefragtes Covergirl wurde. Ihr habt sie bestimmt schon mal im Zeitschriftenladen auf einer Illustrierten gesehen. Dieser Schnabel, die ausdrucksstarken Augen, das wundervolle Gefieder. Kein Monat vergeht, ohne dass sie uns zahnlos von einem Blatt anlächelt. Was Ignatius Igelson anbelangt, auch er hatte nun einen Job. Leni stellte ihn als Leibwächter an, um ihr die aufdringlichen Paparazzi vom Leib zu halten. Wenn ihr euch in der Szene aufhaltet, fragt ruhig mal rum, wer schon alles Bekanntschaft mit Ignatius Igelsons Stachelkleid gemacht hat. Und nun rennt alle raus. Vielleicht liegen hinter dem nächsten Busch schon Ostereier. Und wenn es ein weißes ist, war es vielleicht sogar von Leni.

0: Ihr hörtet das Osterhasen-Casting. Erzählerin Dorle Hoffmann. Leni Legehenne.
1: Guten Morgen.
0: Dagmar Bittner. Ignatius Igelson.
2: Ignatius Igelson, mein Name.
0: Werner Wilkening. Hasen.
3: Wer ist der Nächste?
0: Philipp Bösand.
4: Ich habe nichts dergleichen behauptet.
0: Pascal Runge.
5: Das tut mir leid.
0: Birgit Arnold.
6: Frechheit sowas.
0: Und Michael Gerdes. Kaninchen.
7: Herbert, mein Name.
0: Marcel Ellerbrock.
8: Ich mach ja schon.
0: Und Benedikt Benten. Eichhörnchen.
9: Bestimmt nicht.
0: Marco Rosenberg. Marder.
10: Ist ja gut, Alter.
0: Joki One. Bauer.
11: Das ist doch fast unmöglich.
0: Ronald Martin Bayer. Küken. Hanna Jöllenbeck. Credits. Dorle Hoffmann. Schnitt. 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
1: Du traust dich bestimmt nicht ganz tief unterzutauchen.
2: Ganz tief untertauchen? In der Badewanne? So ein Blödsinn. Schließlich sitze ich mit meinem Po auf dem Badewannenboden. Das geht gar nicht.
3: Angsthase, Angsthase.
1: Sicherlich brennt der Zimt-Orangen-Weihnachts-Zauber-Badeschaum ganz fies in den Augen. Und außerdem bekomme ich bestimmt Wasser in die Nase. Oder Matze ist so gemein und hält mich unter Wasser fest. Nein. Ich bin kein Angsthase mehr. Schließlich bin ich schon fast 6 Jahre alt. Ich mach's. Aber nur, wenn du mittauchst. Okay, auf 3. 1, 2, 3.
4: Ich kann nichts sehen. Aber ich muss die Augen zusammenkneifen lassen, sonst brennt's. Und die Nase halte ich mir auch lieber zu. Eigentlich müsste ich doch unter dem Rücken den Badewannenboden spüren. Schließlich habe ich mich rückwärts nach hinten plopsen lassen. Die Badewanne ist doch gar nicht so tief. Aber da ist nichts. Ein bisschen halte ich es doch aus. Ich werde mal zu zeigen, dass ich länger die Luft anhalten kann als er. Aber auf dem Rücken, das ist unangenehm. Ich drehe mich mal lieber rum. Ob ich ein Stück schwimmen kann? Wie der Frosch. Beine anziehen und zurückstoßen. Ich glaube, ich kann immer weiter runterschwimmen. Komisch. Der Badewanne? Das kann doch eigentlich gar nicht sein. Irgendetwas stimmt da.
5: Wer ist das?
4: Matze kann es nicht sein. Dafür hört es sich viel zu schön an. Aber es kann ja auch nicht sein, dass noch jemand anderes mit uns in der Badewanne sitzt, oder? Ob ich doch kurz die Augen aufmache? Nein, ich muss sofort nach oben. Ich habe keine Luft mehr.
1: Du kannst ganz schön lange die Luft anhalten.
2: Hast du mich gesehen?
1: Jetzt komm mal wieder runter. So beeindruckend war es auch wieder.
2: Nein, ich meine, als ich unter Wasser war.
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denn? Schon Mitternacht? Soll ich es wirklich machen? Ja, ich wollte das jetzt machen, dann mache ich das jetzt auch. Also los. Ich muss nur die Leiter runterklettern. Und dann... Psst, leise. Damit Mama und Papa nicht aufwachen. So, erstmal das Badewasser einlaufen lassen. Hoffentlich hört das niemand. Und jetzt rein in die Wanne. Ich brauche bestimmt keine Angst zu haben. Wer so schön singen kann, so gut. Halt! Ich tue lieber noch was von dem zimtorangen Badezauber rein. Damit alles so ist wie beim letzten Mal. So, jetzt. Ich setze mich mal rein und dann

0: Das gibt's doch nicht. Ich kann den Boden der Badewanne einfach nicht fühlen. Und ich bin schon richtig tief getaucht. Da ist nichts. Da ist sie wieder, die Stimme. Ich muss die Augen aufmachen, sonst kann ich sie nicht sehen. Ah, das brennt. Dieser dumme Weihnachtszauberschaum. Ich würde ja gerne wissen, wie du heißt. Schade, dass ich dich unter Wasser fragen kann. Du siehst lustig aus. Ich kann durch dich durchsehen. Ein schönes Kleid hast du da. Ich mag die große Schleife auf deinem Bauch.
1: Ich bin Lillian. Das Mädchen aus dem See? Gruselig, was? Eigentlich dürfte ich gar nicht hier sein. Es schickt sich nicht für ein Wassermädchen in der Kanalisation herumzugondeln. Aber manchmal erschreckt mich im See ein großer Fisch und dann tauche ich darin ab. Könntest du dich bitte zumindest ein bisschen fürchten? Und hör auf zu grinsen! So macht das überhaupt keinen Spaß!
0: Oh nein, ich muss schon wieder Luft holen. Ich würde dich so gerne was fragen. Wenn ich dich jetzt lieb anschaue und mit dem Zeigefinger nach oben deute, vielleicht kommst du damit.
1: Oh, nein! Vergiss es, mein Lieber! Ich komm doch nicht mit nach oben. Ich hasse die Luft.
0: Ich kann leider nicht länger hier bleiben.
1: Schaum!
0: Du bist wirklich mit aufgetaucht? Du siehst ganz schön cool aus. Wie aus Glas. Das wollte ich dir schon unter Wasser sagen.
1: Bäh!
0: Warum bist du hier? Und was hast du mit unserer Badewanne gemacht?
1: Das ist der Teil, bei dem du schreiend aus der Badewanne flüchten musst. Muss man dir denn

0: ist. Und ich möchte wissen, was du mit unserer Badewanne gemacht hast.
1: Was hast du mit unserer Badewanne gemacht? Was hast du mit unserer Badewanne gemacht? Das siehst du doch! Ich hab sie größer gesungen. Wegen dem Orangenzimt. Damit er sich etwas verdünnt. Anders ist das ja nicht auszuhalten.
0: Und das kannst du einfach so?
1: Ja, einfach so. Manchmal singe ich auch Klos größer. Was meinst du? Wie verwundert eine Frau war, die versucht hat, ihren Ring wieder herauszufischen. Das war schön. Aber hier ist es höchst unamüsant. Denkst du, ich quetsche mich nur so zum Spaß durch die engen Abflussrohre bis hierher?
0: Nein.
1: Endlich verstehen wir uns.
0: Deine Nase ist fast so rund wie ein Radieschen.
1: Ich brauche ein anderes Opfer. Du wirst dafür sorgen, dass dein großer Bruder morgen in die Wanne steigt. Allein. Ist das klar?
0: Ja, ich weiß aber nicht.
1: Psst! Ich will keine Ausreden hören.
0: Lilian? Lilian, wo bist du denn? Du hast gar nicht Tschüss gesagt. Die ist weg, schade. Dann gehe ich jetzt wieder ins Bett. Aber das Wasser lasse ich in der Wanne. Damit Matze mir glaubt, dass ich um Mitternacht gebadet habe.

0: Johannes, Matze, kommt ihr mal zu mir ins Bad, bitte?
1: Was ist denn, Mama?
0: Könnt ihr mir sagen, wieso noch Wasser in der Badewanne ist? Das habe ich doch gestern ausgelassen.
1: Ich habe heute Nacht gebadet. Genau, 0 Uhr. Darf ich jetzt wieder in mein Zimmer gehen?
0: Was? Warum hast du denn mitten in der Nacht gebadet?
1: Weil ich was ausprobieren musste.
0: Was musstest du denn ausprobieren?
1: Ob ich mutig genug bin, um Mitternacht zu baden, wenn es draußen dunkel ist und alle schon schlafen.
2: Nachts baden? So ein Blödsinn.
0: Ja, das hast du ja jetzt bewiesen. Aber so etwas möchte ich eigentlich nicht mehr. Du kannst tagsüber baden. Und dann lässt du bitte nachher auch die Wanne aus, ja?
1: Geht klar.
2: Psst, Matze, mach das auch, wenn du dich traust.

0: Mist, es ist schon wieder hell draußen. Jetzt bin ich doch eingeschlafen. Dabei wollte ich doch eigentlich gucken, ob Matze nachts ins Bad verschwindet. Aber vielleicht finde ich beim Frühstück raus, ob er sich getraut hat. Morgen, Mama. Morgen, Papa.
1: Guten Morgen, Hannes.
2: Morgen.
0: Wo ist denn Matze?
2: Ich verstehe auch nicht, wo dein Bruder bleibt.
1: Um Gottes Willen. Matze, wie siehst du denn aus? Ist dir schlecht? Du bist ja kreideweiß.
2: Hannes, benimm dich. Lach nicht, wenn es deinem Bruder schlecht geht. Das macht man nicht.
0: Es ist schon alles in Ordnung. Mir geht's gut. Vielleicht hat sich Matze ja erkältet. Ich glaube, er war heute Nacht in der Badewanne und er wollte mir was versprechen.
2: Aha, so. Was denn?
0: Dass er mich nie wieder Angsthase nennt. Stimmt's, Matze? Ja, stimmt. Ich verspreche es.

da steige ich auch mal hin. Ah, ist das herrlich, dieses warme Wasser, aber puh, ganz schön viel Schaum. Den schiebe ich mal zur Seite, damit ihr mich auch gut verstehen könnt. Und ich habe noch was wirklich Wichtiges zu erzählen. Also, den mutigen Hannes, den hat Lennart Gerdes gesprochen. Und sein Bruder, den Matze, das war Yannick Gerdes. Lillian, das Mädchen aus dem See, wurde von Andrea Bannert gesprochen, die sich übrigens auch die Geschichte ausgedacht und aufgeschrieben hat. Die Mama von Hannes und Matze, das war Annika Gammerath. Und den Papa hat Matthias Hubert gesprochen. Aus allem ein Hörspiel zusammengeschnipselt und Regie geführt hat Roger Baum. Für Stimmung mit der richtigen Musik sorgte Dennis Schwachhofer. Lektoriert wurde die Geschichte von Dennis Penny Oberhach und das Cover zeichnete Ilka Schüller. Ich bin Jan Münter. Dann würde ich mal sagen, solltet ihr auch mal in die Badewanne steigen. Viel Spaß. Wo ist denn auf einmal der Badewannenboden? Ich sitze nicht mehr auf dem Badewannenboden. Der Wannenboden ist weg. Ob ich auch mal runtertauche, so wie Hannes? Ja, das mache ich.

0: ist viel.
1: Marie, das kleine Marienkäferchen, war völlig erschöpft. Den ganzen Morgen war sie nun gekrabbelt und kaum vorangekommen.
2: Oh, das ist so mühselig,
1: dachte sich Marie, krabbelte mit letzter Kraft einen Grashalm hoch und schaute sich um. Auf einem Halm nebenan saß ein Schmetterling.
3: Na, was krabbelst du hier rum? Hattest du einen schweren Tag? Du bist ja ganz aus der Puste. Und überhaupt,

0: Kannst du nicht fliegen? Laufen wäre mir auch zu anstrengend. Außerdem, wie sehe das aus? Ich? Und meine Füße benutzen? Oh, no, no, no, no, no, no.
1: Hallo, schöner Schmetterling. Ich bin Marie Marienkäfer.
0: Serge. Serge Schmetterling. Das ist mein Name.
1: Ach ja, ich war den ganzen Tag unterwegs. Grashalm hinauf, Grashalm wieder hinunter. Ach, wenn ich doch nur fliegen könnte. Dann würde ich in die Lüfte steigen und die Welt würde klein. Das würde vieles einfacher machen. Aber leider kann ich das nicht.
0: So wie du aussiehst, isst du wahrscheinlich viel zu viel. Hm? Fleischfresser nehme ich an. Hm. Schau dir mich an. Ich bin schlank und rank. So dick wie du bist, kann man ja gar nicht fliegen. Unmöglich.
1: Naja, Fleisch mag ich nun mal. So eine kleine Blattlaus, da sag ich nicht nein. Wie machst du das nur? Von irgendetwas muss man sich ja ernähren.
0: Ich trinke nur vom feinsten Nektar.
1: So ist das also? Um fliegen zu können, muss man Nektar trinken?
0: Tut er fair, richtig.
1: Und das schmeckt?
0: Ja, natürlich. Und schön macht es, wie man sieht.
1: Ja, das sehe ich.
0: Also, an deiner Stelle würde ich sofort damit beginnen, Nektar zu sammeln, bevor der Sommer um ist. Dann wird es schwer, habe ich gehört. Oh, ich muss jetzt auch los. Au revoir.
1: Aber warte doch. Wo finde ich denn diesen Nektar überhaupt?
0: In jeder Blüte. Am besten immer.

0: Schon machte sich das kleine Marienkäferchen Marie wieder auf den Weg. Vergessen waren alle Anstrengungen, denn sie wollte ja fliegen. Und mit diesem Nektar würde das auch ganz sicher klappen. Angekommen an einer großen Sonnenblume, machte sie sich auf den beschwerlichen Weg nach oben. Merkte aber schnell, dass sie sich da wohl ein wenig übernommen hatte.
1: Ich kann nicht mehr. Das ist viel zu hoch. Ich muss mich ein wenig ausruhen. Ein kleines Nickerchen wäre jetzt genau das Richtige. Hier auf dem großen Blatt. Ja, oh, genau. Oh, schön in die Mittagssonne. Hm. Oh.

0: 1, 2, 3. Moment mal. Wer liegt denn hier so voll herum?
1: Was? Ich? Ich bin Marie Marienkäfer. Ich mache gerade eine...
0: Eine Pause, das sehe ich. Eine Kniebeuge, zwei Kniebeugen. Gunther Grashüpfer, mein Name.
1: Ich bin gerade auf dem Weg nach oben. Zur großen Blüte der Sonnenblume.
0: 6 Kniebeugen, 7 Kniebeugen. Für mich sieht das eher so aus, als wenn du dich auf den faulen Panzer legst.
1: Nein, nein. Der Weg nach oben ist nur so beschwerlich.
0: Kein Wunder. So kurz und verkrümmt, wie deine Beine auch sind. Lass mal sehen. Ja, überhaupt keine Muskeln. Schau dir mich an. Ein Sprung. Und ich fliege durch die Luft.
1: Ich würde auch so gerne fliegen. Das wäre wundervoll. Aber leider kann ich das nicht.
0: Alles eine Frage des Trainings. Du darfst eben nicht faul herumliegen.
1: Aber Sat Schmetterling meinte, ich solle diesen Nektar? Ja, genau, trinken. Und dann würde ich schlank und schön und könnte fliegen wie er. Ich bin ja schon halb hoch auf die Sonnenblume geklettert.
0: Bah, Nektar, dieses eklige, süße Zeug. Alles Quatsch. Das Training macht es. Kletter nach unten, such dir ein paar große Sandbröckchen und mach 3 Stunden Hanteltraining. Das gibt Muckis. Und im Handumdrehen fliegst du durch die Lüfte, genau wie ich.
1: 3 Stunden? Das ist ja eine halbe Ewigkeit.
0: Tja, wenn man fliegen will, muss man auch was tun. Ich muss jetzt auch weiter. Zum Training. Bye bye.

0: Als Marie unten angekommen war, nebenbei war es bereits dämmerig geworden und der Abend brach herein, hörte sie weit entfernt folgendes Geräusch. Vergessen war das Hanteltraining. Neugierig machte sie sich auf den Weg in Richtung Geräusch.
1: Beinchen putzen, Köpfchen putzen. Beinchen putzen, Köpfchen putzen. Jetzt der Hinterleib.

0: Mensch, hast du mich erschrocken. Ich dachte, du seist ein Vogel oder ein Mensch oder sonst wer.
1: Aber nein, ich bin doch nur die Marie.
0: Ja, jetzt sehe ich es auch. Ein kleines Marienkäferchen. Aber warum läufst du hier auf dem Boden herum? Hast du nichts anderes zu tun? Ich hätte für sowas keine Zeit.
1: Naja, ich würde so gern fliegen können. Aber das kann ich leider nicht.
0: Na, kein Wunder. Wenn man hier unten träge herumläuft, anstatt am Misthaufen Energie zu tanken. Frischer Kudung, das benötigt man zum Fliegen. So einfach ist das. Und am Misthaufen habe ich dich noch nie gesehen.
1: Misthaufen? Kudung? Das ist doch ekelig.
0: Wer nicht will, der will halt nicht. Ich muss nun weiter. Wenn du es dir anders überlegst...

0: Traurig fing das kleine Marienkäferchen an zu weinen.
1: Oh Mann, oh. Wenn das so weitergeht, werde ich nie fliegen können.
0: Dachte das kleine Marienkäferchen und legte sich unter einen umgestürzten Grashalm. Es war bereits später Abend und sie war müde von den Strapazen, die ihr der Tag gebracht hat. Sie schlief ein

0: Am Morgen, als die Vögel zwitscherten und die Sonne bereits lachte, hörte sie eine Stimme Folgendes sagen.
1: Hallo, hallo, hallo, Kleine.
2: Ja, wer? Wer ist denn da? Wer bist denn du?
1: Ich bin Markus. Markus, der Marienkäfer.
2: Markus? Marienkäfer? Dann bist du ja ein Verwandter. Ich habe noch nie einen Verwandten getroffen. Ich bin aus einem Ei geschlüpft und dann war ich eine Raupe und...
1: Ja, ich weiß. Dann hast du dich verpuppt und warst ein Marienkäferchen. Du vergisst, ich bin auch einer.
2: Entschuldigung.
1: Du brauchst dich nicht entschuldigen. Ich freue mich auch, dich zu treffen. Sag mal, warum sitzt du hier eigentlich unter dem Grashalm? Ein Marienkäfer gehört an Blumenstängel.
2: Ich kann nicht fliegen. Ich würde ja so gern, aber ich kann nicht. Ich habe schon so viel versucht, aber es geht einfach nicht.
1: So, hast du? Was denn zum Beispiel?
2: Nun ja, zuerst habe ich Satzschmetterling getroffen.
1: Ja, den kenne ich.
2: Er meinte, ich solle viel Nektar trinken. Dann würde ich schlank und wunderschön. Und dann könnte ich auch fliegen.
1: Aber du bist doch schon wunderschön. Schau, und ein bisschen Speck unterm Panzer ist gar nicht schlimm.
0: Markus Marienkäfer zog an einem Grashalm und ein großer Tropfen Morgentau glitt hinunter, in dem sich die beiden spiegelten.
1: Siehst du, wie schön dein Rot ist und was für tolle Punkte du hast?
2: Vielleicht hast du recht, aber dennoch kann ich nicht fliegen.
1: Erzähl weiter.
2: Okay, als ich also die Sonnenblume unter Anstrengung zur Hälfte hinaufgekrabbelt war, traf ich Gunter Gashüpfer.
1: Ach, die Sportskanone.
2: Du kennst ihn auch?
1: Natürlich. Hat er dir gesagt, du sollst Hanteltraining machen?
2: Ja.
1: Etwa damit du Muckis in den Beinen bekommst wie er?
2: Ja, genau, das hat er gesagt.
1: Aber Kind, du bist doch den ganzen Tag gekrabbelt. Das nenne ich stark. Außerdem fliegt ein Grashüpfer nicht. Er springt durch die Luft. Er meint nur, er tut es.
2: Aber trotzdem kann ich nicht fliegen. So wie Fiona Fliege zum Beispiel.
1: Oh, diese hektische kleine Fliege, die sich ständig putzt. Und dieses eklige Dummzeugs vertilgt.
2: Ja, wenn's aber beim Fliegen hilft.
1: Alles Quatsch, Marie. Hör nicht auf andere. Du bist ein Marienkäfer. Und Marienkäfer können fliegen.
2: Ich aber nicht.
1: Du auch.
0: Markus Marienkäfer nahm Marie bei einem ihrer Beine, denn Hände hatte sie ja nicht, und führte sie zu einer Lichtung, auf der ein Stein lag. Dort krabbelten die beiden hinauf und setzten sich in die Sonne.
2: Ich verstehe nicht ganz. Was wollen wir hier?
1: Liebe Marie, schließe die Augen.
2: Aber wozu?
1: Bitte, tu mir den Gefallen. Und jetzt denke einfach an nichts. Höre dem Wind zu. Und lasse dich von nichts beirren. Öffne dein Inneres.
0: Plötzlich öffnete sich Maries Panzer und zum Vorschein kamen zwei in der Sonne bunt schillernde Flügel.
1: Und jetzt glaube ganz fest an das, was du dir am meisten wünschst.
2: Ich möchte fliegen, ich möchte fliegen. Ich wünsche mir nichts sehnlicher auf dieser Welt.
0: Maries Flügel fingen an zu schlagen und sie schwebte hoch in der Luft.
1: Und nun öffne deine Augen.
2: Aber Markus, wie ist das möglich?
1: Wenn man ganz fest an etwas glaubt, dann sind Träume zum Greifen nahe. Man muss es nur wollen. Und nun flieg los, meine große Marie Marienkäfer.
0: Das musste Markus ihr nicht zweimal sagen. Überglücklich. Leicht wie eine Feder flog Marie noch höher in die Lüfte.
2: Ich kann fliegen! Ich kann fliegen!
1: Mach es gut, große Marie!
2: Hallo, Sam!
3: Hallo, schöne Marie!
2: Hallo, Futter! Schau mal, ich kann fliegen!
4: Ah, Marie! Sportlich, sportlich!
5: Putzen. Ich habe keine Zeit.

Das war Marie Marienkäferchen. Die Sprecher und ihre Rollen waren Jamie Leaves als Marie Marienkäferchen, Matthias Ubert als Erzähler, Michael Gerdes als Sarge Schmetterling, Dennis Trust als Gunther Grashüpfer, Alexandra Begau als Fiona Fliege, Ronald Martin Bayer als Markus Marienkäfer. Merit Hoffmann sprach das Intro. Creditsstimme Roland Möntemann. Skript und Regie Roland Möntemann. Cut Peter Struck. Text und Musik Merle Struthoff. Klavier Arndt Beck. Cover Chris Fiedler und Roland Möntemann. Sounds Roland Möntemann, Marek Schädel, Peter Struck, freesound.org, 99sounds.org und hörtalk.de. 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

0: langsam, Mathieu! Nicht so hastig!
1: Hast du Angst, dass die Steine zerbrechen, Pete?
0: Ja, und zwar das Boot. Also komm, fahr runter! Ja, ja. Noch ein Stück weiter, weiter. Ja, super!
1: Tritt einen Schritt zur Seite, Pete!
0: Ja.
2: Du bist zu dicht! Nicht, dass meinem Schatz noch was passiert.
0: Ich pass schon auf. Ist die Yellow eigentlich schon oben?
2: Ja, das Boot ist oben.
0: Mann! Pass doch auf, Mathieu!
2: Alles klar, Schatz?
0: Das war knapp. Ja, das sind sie also. Die letzten Beweise, dass es da unten Lithium gibt. Da, auf den Steinen. Das kleine, rosa leuchtende Ding.
2: Oh Gott! Schatz, geh nicht so dicht ran!
0: Ja, ich pass schon auf, aber ich glaube, wir haben da noch was Lebendiges mit hochgeholt.
2: Was ist das? Eine Qualle?
0: Sie will von den Steinen runter, wie es aussieht. Wahrscheinlich zurück ins Meer. Hm? Ja. Hey, du!
2: Quallen können sich an Land nicht bewegen.
0: Können sie sich an Land nicht bewegen? Ja, das weiß ich natürlich.
3: Na, wer bist denn du? Hallo, mein Kleiner. Guck mal für mich in die Kamera.
0: Also fotogen ist das Ding, ja. Noch mehr als du, Mathieu. Hallo, du Kleiner. Oder bist du etwa eine See?
3: Was so dermaßen rosa ist, muss eigentlich weiblich sein.
0: Sein. Nimmst du das schön auf, Mathieu?
3: Allerdings.
2: Hast du das gesehen? Da ist an der Seite was rausgekommen.
3: Sind das Tentakel? Oder?
2: Es hat Finger.
3: Es ist sie mal. Peace, yo.
0: Es ahmt deine Finger nach.
3: Wahnsinn. Es macht Peace. Es ist friedlich, ne?
2: Das gibt es nicht. Ist das niedlich?
0: Wie süß. Oh, da, es kommt näher. Ja, komm.
2: Na komm, meine Liebe. Wir nehmen dich mit, wenn du willst. Ja? Wir bringen dich an Land. Ja?
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0: Kommen Sie erst mal rein.
1: So. Hier, sehen Sie, Senorita.
0: Oh, bitte nennen Sie mich Miranda, okay? Wir sind ja quasi Kollegen.
1: Miranda, na gut. Peter, freut mich. Und meine Frau, Barb.
2: Hallo nochmal.
1: Also, wir waren uns ehrlich gesagt nicht ganz sicher, was wir tun sollten. Aber meine Freundin kennt das Corazón del Mar aus ihrer Studienzeit und wir waren ja eh auf dem Rückweg hierher.
0: Und Sie haben meinen Forscherinstinkt geweckt mit Ihrem Anruf.
1: Das freut mich.
0: Tatsächlich wurden in den letzten 2 Jahrzehnten nur noch wenige neue Tierarten entdeckt, aber seitdem die Pole uns ihr Innerstes präsentieren...
2: Für uns Geologen ist das ja echt super, aber das wäre etwas kurz gedacht.
0: Kurz gedacht hat die Menschheit, naja, lang genug. Ja, dann zeigen Sie doch mal. Oh, ach Mensch, das ist ja total niedlich.
1: Nicht wahr? Und meine Barb und ich haben das Gefühl, es ist in den letzten 4 Tagen auf See sogar noch gewachsen. Und es scheint gar nicht schlecht auf die Temperaturen hier zu reagieren.
0: Das ist wirklich eigenartig. So ein riesiger Temperaturunterschied im Vergleich zum Südpol. Auch wenn jetzt da unten Sommer ist, aber was für eine Leistung, sich so schnell anzupassen.
2: Und? Was meinen Sie, Miranda?
0: Wie haben Sie es denn da in den Behälter reinbekommen?
1: In dem Rasko in die Handtasche von Frauchen umziehen musste, nicht wahr?
0: Nein, ich meine...
2: Oh, es ist vollkommen zahm. Es ist so niedlich. Sehen Sie?
0: Sie nehmen es einfach in die Hand. Wir wissen doch noch gar nicht, was es ist. Oh, ach herrje, wie putzig.
2: Wir haben es wirklich schon in unser Herz geschlossen.
1: Sie mehr als ich.
0: Ja, lassen Sie uns herausfinden, was es ist.
1: Gut.
0: Und bis dahin bitte ich Sie, es erstmal hier in das Terrarium zu legen. Was Sie tun, ist schon etwas riskant.
1: So, da hast du erstmal ein hübsches neues Zuhause, liebe Alma.
0: Wie, Alma?
2: Wir mussten ihr einfach einen Namen geben. Und weil sie so gut wie eine unserer Katzen.
1: Ja, aber im Gegensatz zu der ist Alma hier viel leichter steuerbar. Passen Sie mal auf. Sehen Sie, was es macht, wenn es meine Finger sieht.
0: Ach Gott, es hat ja richtig kleine Tentakel.
2: Sehen Sie, was passiert, wenn Pete seine Finger kreuzt?
0: Holla, das ist ja verrückt. Das macht ja alles nach.
1: Fein.
2: Wir wissen nicht, wie es das sehen kann, aber es macht alles nach. Ich glaube schon, dass man es dressieren kann.
1: Na, nicht so schnell.
0: Aber Ihren Mann hat es auch schon gut im Griff, was?
2: Ja, allmählich werde ich etwas eifersüchtig, Pete.
1: Das solltest du auch, Bart. Ach nein, Miranda, es macht uns beide irgendwie glücklich.
2: Oh ja.
0: Ja, das sehe ich. Log Miranda Vasquez, Meeresbiologisches Institut Corazón del Mar. 5. März 2029. Ein neuseeländisches Geologenpärchen hat mir heute Vormittag aus der Antarktis eine eigenartige Lebensform mitgebracht. Ich kann auch nicht sagen, worum es sich dabei handelt. Scheinbar im Salzwasser überlebend meidet es, seit es die Antarktis verlassen hat, aber jede Form von Wasser. Es misst etwa 10 cm im Durchmesser und hat eine galattartige rosa Erscheinungsform. Teilweise transparent. Ab und zu wachsen aus ihr etwa 10 cm lange Tentakel. Es hat die Fingerstellungen des Geologen nachgeahmt, später auch die von mir. Ich werde morgen mal mit einem Kollegen skypen, was es konkret sein könnte. Erste Vermutungen, dass es sich um eine Quallenart handeln könnte, bestätigen sich nicht. Ich vermute nun, es ist eine mutierte Amöbenart. Eine, die ich in dieser Größe aber noch nie gesehen habe.

0: Das ist ja so winzig, aber etwas größer als in dem Video.
1: Von dem mir das Geologenpärchen gar nichts erzählt hat.
0: Haben Sie es denn noch nicht gesehen? Es ist der Wahnsinn. Hat heute bereits die 500 Millionen Klickgrenze überschritten. Also Miranda, womit haben wir es hier zu tun, hm? Es ist doch sicher so harmlos, wie es aussieht, nicht wahr?
1: Diesen Blick kenne ich, Senor.
0: Wir werden es natürlich ausstellen, Miranda. Die Leute werden uns die Bude einrennen. Und endlich kommt mal wieder Leben ins Aquarium nebenan. Das ist die Attraktion, die wir schon lange brauchen.
1: Tja, also, es ist wohl eine Amöbe. Und Amöben sind im Allgemeinen vollkommen harmlos. Aber dieses Wesen...
0: Alma, es hat einen Namen. Nennen Sie es bitte so.
1: Alma ist zu einfacher Interaktion mit Menschen in der Lage. Es ist etwas gewachsen und kann sich immer besser auf seinen Tentakeln fortbewegen. Es lernt also, Senor Navarro.
0: Was lernt es denn?
1: Wozu wäre für mich die wichtigere Frage. Und auch andere Kollegen, die ich gefragt habe, wissen es nicht.
0: Miranda, ich möchte, dass Sie die Kultivierung der Feuerquallen erstmal auf Eis legen. Und dass Sie ein schönes Terrarium ausstatten für unsere liebe Alma. Okay?
1: Und da tue ich dann bitte was rein? Ich weiß doch gar nichts über diese Lebensform, Senor. Das ist doch genau der Punkt.
0: Ich höre Sie gar nicht mehr, Miranda. Ich werde gleich die touristische Abteilung kontaktieren. Ich möchte, dass es spätestens gestern losgeht, klar? Sonst habe nicht ich, sondern Sie das Versprechen gebrochen, dass ich gleich der Touristik mitteile, dass es morgen hier losgeht, Schätzchen.
1: Klar, ich höre Sie gar nicht mehr, Chef. Was soll ich also tun? Oh Mann, ey, die drehen doch alle durch hier.

0: Buenos dias aus dem Corazón del Mar, meine lieben Follower. Es ist also Tatsache, die lustige Qualle Alma, die seit einigen Tagen das WorldNet-Phänomen schlechthin geworden ist, wird nun hier im Aquarium des Corazón del Mar ausgestellt werden. Das bestätigt uns soeben der Direktor des Forschungszentrums, Señor Helios Navarro.
1: Schon heute Nachmittag wird es soweit sein. Unsere liebe Alma wird hier bei uns im Aquarium zu sehen sein. Alle werden sich davon überzeugen können, dass das, was man im mittlerweile schon legendären Video gesehen hat, tatsächlich kein Fake ist. Alma existiert. Und sie ist unglaublich kontaktfreudig. Und genau das werden die Besucher auch eins zu eins erleben können.
0: Seit einer halben Stunde also hat der eigens für Alma eingerichtete Bereich geöffnet, vor dem sich schon eine Menge Zuschauer postiert. Verrückt! Das sind ja mittlerweile... Die Schlange an Besuchern reicht mittlerweile bis weit vor die Tore des Aquariums. Oh, und wie ich gerade höre, hat Carlos bereits erste Eindrücke von den Besuchern am Ausgang sammeln können. Also Carlos, wie ist die Lage da bei euch unten?
2: Ja, danke Maria. Hier ein paar Eindrücke der ersten Besucher.
3: Es ist verrückt. Ich bin verliebt in dieses Tier. Es hat meine Finger gesehen und obwohl es nicht sehr freundlich zu mir war...
4: Hey, du hast dir doch zuerst den Stinkefinger gezeigt.
3: Dennoch, ich kann Alma ohne Probleme verzeihen.
4: Blöd, Mann.
5: Irre, Mann, irre, Mann. So ein kleiner rosa Flapper und so intelligent. Ja, ist echt goldig, das Ding.
6: Wir kommen morgen nochmal. Dann zeigen wir dem Tier, wie man versaute Schattenspiele mit den Händen macht.
5: Geile Idee, Mann. Das machen wir.
0: Sie sehen also, liebe Follower, die kleine Qualle Alma hat auch Buenos Aires bereits im Sturm erobert.
7: Oh Mann, das ist keine Qualle. So. Log Miranda Vasquez, 7. März 2029. Alma ist nicht mehr gewachsen, dafür ihre Anhängerschar. Sie hat nun bei uns im Aquarium einiges an Besuchern und posiert den ganzen Tag vor ihnen. Ihre adaptiven Fähigkeiten im motorischen Bereich sind bemerkenswert. Sie läuft mittlerweile sicher auf 3 Tentakeln, aber, und das macht mir Sorge, sie nimmt keinerlei Nahrung auf. Vom Wasserbecken, das sie jederzeit aufsuchen kann, hält sie sich auch fern. Jede feste Nahrung meidet sie. Möglich, dass sie nur sehr selten Nahrung braucht, aber sicher weiß ich das nicht. Sollte Alma aber eine bestimmte Form von Nahrung brauchen, die wir nicht kennen oder gar haben, könnte dies irgendwann lebensbedrohlich für das Tier werden. Dies sollte dringend abgeklärt werden. Noch eine private Notiz dazu, dass ich mit der Ausstellung Almas aus wissenschaftlichen Motiven nicht einverstanden war. Zunächst sollten wir mehr über das Tier wissen. Momentan komme ich aber durch den Besucheransturm nicht dazu, Tests mit dem Tier durchzuführen. Dennoch werde ich mir morgen vor Ort mal ein Bild von der Lage machen. Persönlicher Eintrag Ende.

0: Was geht denn hier ab?
1: Die Besuchergruppe, die direkt zu Alma möchten, bitte die linke Treppe herab ins Aquarium nehmen. Von hier an noch 2 Stunden Wartezeit.
0: Dios mio, hier geht was ab.
1: Alternative Besuchergruppen können oben von der Balustrade aus einen Panoramablick mit Alma bekommen. Dann bitte die rechte Treppe nach oben nehmen.
0: Panoramablick, yeah. Das Ding ist zwar kleiner als eine Seegurke, aber okay.
1: Rechte Treppe, dann noch 1 Stunde Wartezeit.
0: Boah, jetzt nicht wahr. Na gut, dann eben rechts. Ich kenne sie ja schon aus nächster Nähe, was? Sorry. Entschuldigung, darf ich mal vorbei hier?
2: Natürlich. Von hier oben wirkt das Ganze fast grotesk, oder?
0: Keine Ahnung. Ich sehe gar nichts.
2: Kommen Sie rüber. Hier ist noch etwas Platz.
0: Ach, tatsächlich. Danke. Man bräuchte wirklich ein Fernglas, um das Tier zu sehen.
2: Ich sehe, was ich sehen will.
0: Wie meinen Sie das?
2: Ich darf mich vorstellen. Enrico Ortegas, Verhaltensforscher.
0: Ach, Miranda Vasquez, Meeresbiologin. Sie arbeiten auch mit Tieren?
2: Nein, ich bin Anthropologe.
0: Bitte? Und was gibt es für Sie hier?
2: Zu sehen? Eine Menge. Zum Beispiel, dass ich im gesamten Komplex hier nur in ein einziges Gesicht blicke, egal wie viele Menschen ich betrachte.
0: Ich verstehe.
2: Nur Sie haben sich für ein ganz anderes Gesicht entschieden.
0: Weil ich Wissenschaftlerin bin, das werden Sie doch wohl verstehen, oder? Die Leute wollen gar nicht wissen, was Alma für ein Tier ist. Das ist doch unglaublich.
2: Die Leute sehen wohl etwas Besonderes in ihm. Und das scheint ihnen zu reichen.
0: Und was sagt Ihnen dieser Menschenauflauf noch? So als Verhaltensforscher?
2: Dass die Leute auf niedliche Tiere stehen, mit denen sie glauben, in Interaktion gehen zu können.
0: Ja, aber das ganze Internet ist doch voll mit sowas. Aber das Tier ist doch kein neugeborenes Löwenbaby oder ein aufrecht gehender Bonobo-Affe.
2: Da stimme ich Ihnen zu.
0: Alma, es reagiert auf die Leute. Es interagiert. Es scheint sich fast anzubiedern. Das ist der Unterschied.
2: Worauf wollen Sie hinaus? Sind Sie etwa eifersüchtig?
0: Ich will hier weg. Begleiten Sie mich?
2: Gern.

0: ich verstehe das ja.
1: Sehen Sie? Ich meine, ich habe mit dem Tier gearbeitet, aber ich weiß nicht, was es ist und was hier gerade geschieht.
0: Darf ich eine Vermutung aussprechen? Sie haben sich in das Tier verliebt. Vielleicht wollen Sie nur wissen, in was genau.
1: Oh, ich vergaß. Als Anthropologe sind Sie dann wohl auch ein Frauenversteher, hm?
0: So weit würde ich nicht gehen.
1: Naja.
0: Ich gebe es mal offen zu. Ich komme seit 2 Tagen hierher und bin selbst hin und weg von dem Tier.
1: Das merkt man aber nicht.
0: Diese glitzernde Haut, diese Transparenz und das Lichtspiel darin. Es hat auch meine Finger nachgeahmt. Sehen Sie? Ich habe die Seeschnecke gemacht und Alma dann auch. Sehen Sie?
1: Okay.
0: Sehen Sie, ich habe einen etwas verkürzten Ringfinger. Alma hat ihn perfekt nachgemacht. Ich war total geflasht. Aber dann habe ich mich gewundert. Wissen Sie also, was mit mir los ist? Warum das so viel mit mir macht?
1: Gut. Ein Verhaltensforscher, der sein Verhalten nicht versteht.
0: Genau das. Sie müssen wissen, dass ich ein Verehrer der joischen Reflexionierung bin. Dass Forscher, egal welcher Fachrichtung, auch ihre eigenen Reaktionen im Forschungsprozess erkennen und mit ihnen arbeiten. Und als ich mich reflektiert habe, habe ich mich gefragt, was das alles mit mir macht. Es ging mir nur um mein Wohlbefinden. Dann habe ich mich gefragt, was das eigentlich für ein Tier ist und habe festgestellt, dass ich nicht mal das Schild unter dem Terrarium gelesen hatte.
1: Das ist eine Amöbenart, definitiv.
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1: Tief mutiert. Also, ich vermute, da sie so hochreaktiv ist in ihrer Motorik, dass sie eine erhebliche Menge an Nervenzellen besitzt und auch noch weiterhin ausbildet. Ihre adaptiven Fähigkeiten scheinen das Einzige zu sein, was sie ausmacht. Und das macht mir etwas Sorge. Das und dass Alma nichts frisst.
0: Sorge? Als Wissenschaftlerin?
1: Überlegen Sie doch mal. Was will jede Lebensform? Überleben.
0: Okay, gut. Was muss Alma dafür tun, um zu überleben? Sie braucht Nahrung und sie muss sich an ihre Umgebung anpassen können.
1: Kann sie.
0: Wovon ernähren sich Amöben denn?
1: Also normalerweise finden osmotische Austausche mit der Umgebung statt, aber natürlich in Flüssigkeiten. Alma aber meidet jedes Wasser. Vielleicht hat sie in der Antarktis Nährstoffe aufgenommen, die ihr für eine lange Zeit reichen. Ähnlich wie dem Grottenolm, der nur alle 10 Jahre mal einen Happen braucht.
0: Theorie. Wenn es sich bei Alma um eine hochintelligente Spezies handelt, mutiert, mit einer unnatürlich hohen Menge Nervenzellen.
1: Die Stimulanz brauchen.
0: Und gerade auch bekommen, oder nicht?
1: Na, jede Menge.
0: Was, nur mal angenommen, was ist, wenn sie genau das an Feedback als Nahrung verwendet?
1: Wie? Bitte? Sie meinen, sie lebt von Luft und Liebe?
0: Ich meine, nur mal angenommen, sie braucht ein Gegenüber, um zu überleben.
1: Ein Gegenüber. Ja.
0: Was gibt es in der Natur für Lebensmodelle zwischen mindestens 2 Tierarten?
1: Da wäre zum Beispiel Wirt und Parasit. Der Parasit passt sich an die Lebensbedingungen des Wirtes an.
0: Käme hin. Was noch?
1: Wirt und Symbiont. 2 Spezies überleben zum gegenseitigen Vorteil.
0: Klingt, als wäre der Mensch auf einmal angewiesen. Und wenn man sich die Leute anschaut...
1: Nee, eben nicht. Das ist genauso wie mit einem Junkie und seiner Droge. Erst durch die wird er ja zum Junkie. Vorher hat er den Stoff ja nicht gebraucht. Und erst recht nicht zum Überleben.
0: Das kommt hier aber noch am ehesten hin, oder?
1: Ja, irgendwie. Ja, bis auf, dass eine Droge an sich, naja, keinen Überlebenswillen hat. Höchstens der Dealer, der sie vertickt.
0: Stimmt. Und den gibt's hier nicht.
1: Tja, es sei denn, das Geologenpärchen, das dieses Video an Bord des Schiffes gemacht hat, lässt bei WorldTube Werbung schalten.
0: Aber Moment, das Video?
1: Die Klickzahlen sollen ja astronomisch sein. Um Gottes Willen, Enrique, sehen Sie nur!
0: Die Seite wurde gesperrt?
1: Und auf der offiziellen Homepage des Geologenpärchens ist das Video auch verschwunden. Hier. Wir bedauern, dass das Video offline gegangen ist und hoffen, dass wir Alma bald wiedersehen dürfen.
0: Bedauern? Dann haben die beiden es aber nicht freiwillig gelöscht, oder?
1: Klingt zumindest nicht so.
3: Sehr verehrte Besucher des Corazón del Mar, Bitte begeben Sie sich geordnet und ruhig zu einem der nächsten Notausgänge. Wir schließen die Anlage aus technischen Gründen in Kürze. Wir wünschen Ihnen noch einen schönen Tag.
1: Okay, was ist denn da los?
0: Kommen Sie, wir gehen auch lieber.

0: ist bis zu diesem Zeitpunkt noch nicht klar. Sicher ist, dass der große Besucheransturm hier im Aquarium kurzzeitig nicht mehr zu bewältigen war, weswegen es am Haupteingang zu einer Massenpanik kam. Mehrere Besucher im Inneren des Aquariums hatten sich vorab laut Augenzeugen geweigert, den Besucherraum um einmal wieder zu verlassen. Die seit Stunden wartende Menge draußen vor dem Eingang war daher zunehmend ungeduldig geworden. Einige Besucher versuchten sogar, den Eingang zu stürmen. Es flogen auch Stühle und zwei Fensterscheiben gingen dabei.
1: Das ist doch unglaublich. Was geht denn hier nur vor, Miranda?
2: Das weiß ich noch nicht.
1: Die Leute drehen ja alle durch. Der Sicherheitsdienst musste Dutzende Besucher raustragen. Und vorne hätten uns dieselben Leute noch fast den Laden gestürmt, Herrgott. Ich musste vom Hausrecht Gebrauch machen und das Aquarium schließen.
2: Tja, Massenhysterie fällt leider nicht in mein Fachgebiet, aber vielleicht in Ihres, Enrique, oder?
3: Enrique Ortegas, Anthropologe. Ich glaube, Sie haben alles richtig gemacht. Das hätte schlimm enden können. Anscheinend will jeder ein Stück von Alma haben.
1: Ich hatte vorhin einen Anruf vom Polizeiinspektor. Etliche Tagesbesucher haben später ihrem Ärger in der Innenstadt Luft gemacht. Eine Hundertschaft musste ausrücken. Am Hintereingang des Aquariums wurden ein paar Leute mit Schweißgeräten festgesetzt. Seitdem kreist auch dieser Hubschrauber über dem Gelände.
2: Wir haben jetzt offiziell Polizeischutz?
1: Wir können den Laden nicht mehr aufmachen. Was passiert hier bloß?
3: Mit Sicherheit ist das nicht normal, Senior. Wir können nur abwarten, bis sich die Lage beruhigt hat.
1: Ich habe auch schon etwas unternommen. Denn nach dem Telefonat mit dem Polizeiinspektor habe ich noch eines geführt.
2: Mit wem? Sagen Sie schon.

0: Gehen Sie bitte aus dem Weg. Aus dem Weg, sage ich.
1: Bitte, Signora, das muss
2: ich
1: doch nicht...
2: Ich ziehe dir Heimatschutz. Lassen Sie mich und meine Männer rein.
1: Signora.
2: Bringen Sie mich sofort zu dem Tier. Wo befindet es sich jetzt?
1: Sie wollen es mitnehmen?
2: Wo ist es?
1: Und wo ist Ihr Durchsuchungsbeschluss?
2: Wieso? Werde ich einen brauchen?
1: Alma ist nicht mehr hier, Signora. Es tut mir leid. Ich konnte nichts machen. Sie sind mit dem Tier weggefahren.
2: Wer? Sagen Sie schon.

0: Ding ist nur, dass der Heimatschutz den Wagen sehr schnell ausfindig machen wird.
1: Deswegen sag ich ja, dass wir schleunigst von der Straße runter müssen.
0: Aber wohin denn nun?
1: Eine Freundin von mir hat eine Hütte im Wald. Da ist aber wirklich gar nichts, außer vier Wänden. Das Ding ist letztens halb abgebrannt. Irgendwelche Rowdies halt.
0: Das klingt nicht schlecht. Dann erst mal dahin.
1: Okay, die Straße runter und dann Richtung Süden.
0: Ich nehme den alten Wirtschaftsweg. Da werden wir so gut wie keinem begegnen.
1: Gut.
2: Hier noch eine Eilmeldung, die uns gerade erreicht hat.
0: Oh nein.
2: Wir gerade erfahren haben,
1: drehen Sie mal lauter.
2: Dass es in einem Hotel in der Nähe des Aquariums Corazon del Mar zwei Todesfälle gegeben.
0: Scheiße.
2: Die Behörden konnten ermitteln, dass es sich hierbei um ein Wissenschaftlerpaar gehandelt hat. Zeugen haben gesehen, wie beide Hand in Hand vom Dach des Hotels gesprungen seien.
1: Was?
2: Es handelte sich hierbei um das erst vor einigen Tagen durch ein WorldNet-Video bekannt gewordenes Geologenpärchen.
1: Dios, das glaube ich jetzt nicht.
0: Die beiden, die Eimer entdeckt haben, oder?
1: Ja.
0: Das passt.
1: Wie jetzt? Was meinen Sie?
0: Man hat ihnen Eimer weggenommen.

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1: Ich hab sie.
2: Können Sie sich bewegen? Kommen Sie.
3: Verdammt. Mein Rücken. Und die Kollegen jetzt auch noch. Schon wieder zu spät, werte Herren.
2: Hey, helfen Sie uns bitte.
4: Heimatschutz. Bitte nicht bewegen.
5: Lionel, rufen Sie auch einen Krankenwagen.

0: Pedro, sie ist wach. Hol Diaz.
1: Alles klar.
2: Wo bin ich? Was ist passiert? Ah, mein Arm.
3: Senorita, was ist? Bitte bleiben Sie liegen. Mitia Diaz, Heimatschutz.
2: Wo ist Enrique?
3: Ihrem Kollegen geht es den Umständen entsprechend.
2: Und was soll der Sicherheitsmann hier neben meinem Bett?
3: Senorita, bitte verstehen Sie das jetzt nicht falsch. Sie sind in Quarantäne, da Sie direkten Kontakt mit dem Tier hatten. Ihre Blutwerte sind, naja, etwas aus dem Rahmen. Verstehen Sie?
2: Meine Blutwerte? Woher wissen Sie...
3: Sie waren eine Zeit bewusstlos. Sie haben Rückstände stark veränderter Dopaminwerte, so wie Ihr Kollege auch. Und vermutlich auch alle anderen Menschen, die in Kontakt mit dem Tier gekommen sind.
2: Dopaminwerte? Wo ist sie? Alma.
3: Die Fahndung läuft. Unbekannte haben sie mitgenommen. Fans von ihr, sozusagen.
2: Dann ist sie in Gefahr.
3: Legen Sie sich hin.
2: Oh,
3: hören Sie, Sie haben mit dem Tier gearbeitet, oder?
2: Ach, Scheiße. Ja.
3: Hören Sie, es ist ganz wichtig. Sie müssen uns alles mitteilen, was Sie über das Tier in Erfahrung gebracht haben.
2: Was haben Sie mit Alma vor, wenn Sie es in Ihre Hände bekommen?
3: Es muss zunächst dringend isoliert werden. Sehen Sie, wir haben auch bei dem Geologenpärchen, das sich das Leben genommen hat, stark veränderte Blutwerte festgestellt. Diese legen nahe, dass ihr Belohnungssystem im Gehirn übermäßig stark aktiviert war und vor allem auch blieb, sodass es den beiden vermutlich nicht mehr möglich war, überhaupt noch bewusste Entscheidungen zu treffen. Und auch bei anderen Leuten haben wir das dann festgestellt.
2: Wie? Bei anderen Leuten?
3: Einige Randalierer in der Innenstadt wurden nach ihrer Festnahme untersucht und ihre veränderten Blutwerte ließen für uns nur einen Schluss zu. Auch bei ihnen muss eine veränderte Aktivierung im Belohnungssystem des Gehirns stattgefunden haben. Bei den Dopaminrückständen. Und was immer das erreicht hat und dermaßen die Bereiche höheren Denkens beeinflusst, ist eine Gefahr. Erst recht bei so vielen Menschen.
2: Die Droge und der Junkie.
3: Wir müssen davon ausgehen, dass das Tier das mit Absicht tut. Dass es selbst irgendeinen Nutzen davon hat. Wenn es dazu in der Lage wäre, könnte es jeden der Leute, die mit ihr in Kontakt waren, steuern.
2: Aber wie kommen Sie darauf?
3: Sie sagten gegenüber Ihrem Chef, das Tier bestehe größtenteils aus Nervenfasern, ja?
2: Ja, richtig. Aber das ist doch pure Spekulation. Alma ist nicht gefährlich.
3: Was frisst das Tier, Senorita?
2: Bitte, das haben wir noch nicht herausfinden können. Seit Alma hier ist, hat es nicht zu sich genommen.
3: Was ist mit der Fortpflanzung des Tieres?
2: Ich weiß es nicht. Es ist mir zugegeben noch völlig unklar, wie Alma ihre Grundbedürfnisse befriedigt.
3: Da sehen Sie es. Solange dies nicht klar ist, können wir nicht ausschließen, dass das Tier eine Absicht damit verfolgt.
2: Andere gezielt zu steuern? Aber sie interagiert doch nur, so wie jedes Lebewesen.
3: Ihr Kollege ist vorhin mit voller Absicht durch den Gegenverkehr gefahren, ja? Er hat bereits zugegeben, dass er das selbst nicht tun wollte, dass er keine Kontrolle über sich hatte. Es steuert ihn, Sie und viele andere Menschen da draußen. Und Sie wissen ganz genau, wie alle anderen Leute da draußen auch, wo das Tier ist.
2: Was?
3: Sagen Sie mir, wo das Tier ist.

0: alle, die mit dem Tier in Kontakt waren, wissen, wo es ist. Richtig, Senorita? Und auch Sie wissen es. Aber Sie können es nicht sagen, weil es das Tier nicht will.
1: So ein verfluchter Blödsinn.
0: Was will das Tier? Los, sagen Sie es mir. Dann weiß ich, dass Sie von ihm nicht besessen sind. Sie können es nicht, oder? Ihr Kollege aber. Er konnte es sagen. Das Tier will allen Frieden bringen. Es will das pure Glück für alle. Wissen Sie was? Es will das pure Glück für sich.
2: Liebe Follower, gerade höre ich, dass die Massenauseinandersetzungen in der Innenstadt sich gewaltig zugespitzt haben. Gerüchte haben sich wohl bestätigt, dass unsere liebe Alma von Unbekannten entführt worden ist. Wie die Polizeileitstelle nun bekannt gab, hat es dabei bereits mehrere Verletzte und sogar zwei weitere Tote gegeben. Es ist eine einzige Jagd nach dem Tier geworden. Die Polizei hat alle Einsatzkräfte zur Verfügung, aber die Massen sind einfach nicht unter Kontrolle zu bringen. Wie Sie hier in einer Live-Aufnahme sehen können, befindet sich Alma wohl nun in diesem nach Norden flüchtenden Privatwagen. Mehrere Autos haben bereits versucht, den Wagen zu stoppen, als... Oh mein Gott! Der Wagen ist von der Straße abgekommen und hat sich gerade mehrfach überschlagen. Diverse Autos halten um den Wagen herum. Oh Gott, da schlagen Flammen aus dem Auto. Einige der Leute reißen trotzdem die Türen des Wagens auf und... Oh Gott, nein! Das darf nicht wahr sein. Eine... mächtige Explosion hat den Wagen erschüttert. Sämtliche Leute ringsum sind plötzlich umgekippt. Das darf nicht sein. Unsere liebe Alma, sie ist...
0: Bringt sie bitte raus.
3: Okay. Patientin Miranda Vasquez. Todeszeitpunkt 13.44 Uhr. Das ist genau dieselbe Zeit wie bei sämtlichen anderen Menschen in Buenos Aires. Todesursache. Ebenso ungeklärt.
4: Senor, auch Enrique winkt mit dem Tod.
3: Das ist entsetzlich. Ich habe dafür keine Erklärung.
0: Offiziell wird es auch keine geben.

Sie hörten Zukunftschroniken Alma. Die Rollen und ihre Sprecherinnen und Sprecher: Miranda Vasquez, Alexandra Begau, Enrique Ortegas, Marvin Kopp, Helios Navarro, Rainer Denk, Maria Perez, Anja Klukas, Michelle Diaz, Sarah Oltmanns, Peter Danyu, Philipp Bösand, Barb Danyu, Katharina Kuschowski, Matthew, Alex Bolte, Ansage Nadine Most, Radiosprecher 1, Matthias Heil, Radiosprecher 2, Thorsten Möser, Zuschauerin 1, Birgit Arnold, Zuschauerin 2, Katharina Koschel, Zuschauer 1, Mike Schlünzen, Zuschauer 2, Sascha Servadio, Doktor Manuel Schmidt, Autofahrer 1, Jan Borden, Autofahrer 2, Max Modritsch, Person 1, Ina Labru, Person 2, Dorle Hoffmann, Securitymann 1, Robert Kehrig, Securitymann 2, Max Modritsch, Krankenschwester, Birgit Arnold, Credits, Alex Bolte. 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
1: Logbucheintrag Captain Hiller. Interstellarzeit 23.997. Wir müssen unsere Nonstop-Verbindung nach Tau Ceti kurz unterbrechen, da wir ein kleines Schiff der Omega-Klasse, die ISS Mercury, ausfindig gemacht haben, das auf unsere Standardgrüße nicht geantwortet hat. Zu unserer Verwunderung haben wir auf dem Schiff keine menschlichen Lebenszeichen ausfindig machen können. Das Schiff befindet sich sicher auch auf demselben Weg wie die Hope Town, denn nach endgültiger Schließung der Erdbasis wegen stetig steigender Schwefeldioxidwerte führen mittlerweile wohl alle Wege nach Tau Ceti. Da das Schiff schon ein älteres Modell ist, stellt es keinen wirtschaftlichen Konkurrenten dar. Wir helfen also gern. Zugegeben auch, weil das Lebenserhaltungssystem noch intakt zu sein scheint. Für uns eine sehr dankbare Information, denn wir können bei Ankunft auf Tau Ceti noch keine natürliche Sauerstoffquelle erwarten, außer den üblichen Notlagern, die dort nun für alle errichtet werden. Das geht eben momentan alles zu schnell. Wir sind mit der Sauerstoffkapazität noch im soliden gelben Bereich, aber sollten wir unerwarteterweise unterwegs noch mehr Menschen auflesen müssen, wird es schon knapp. Da kommt uns bis Tau Ceti jede Gelegenheit, mehr Sauerstoff generieren zu können, recht. Ich habe nun die Lieutenants Glanforge und Kitanuma gebeten, die Mercury zu inspizieren, denn bislang konnte nur ein schwaches Lebenszeichen ausfindig gemacht werden, welches aber sehr stabil zu sein scheint. Zunächst soll geklärt werden, was mit der Crew ist. Eintrag Ende.
2: Ja.
3: Eindeutig atembarer Sauerstoff.
2: Merke ich. Und schöne Trikorderwerte habe ich auch. Captain, haben die Hangartür per Sicherheitssystem aufbekommen. Naja, Itzki war's. Sie kennt diese Technik von einem der früheren Versorgungsschiffe, auf denen sie gedient hat. Hat sich gelohnt. Wie vermutet, sind die Lebenserhaltungssysteme auf diesem Schiff noch alle intakt.
3: Und nicht nur das. Die sind tatsächlich auch noch im Betrieb.
4: Identifiziere zwei neue Lebenszeichen an Bord. Physiologie versagt bei Absenken der Sauerstoffzufuhr unter 9%. Tod durch Ersticken tritt ein. Absenkung des Sauerstoffes erfordert Zeit. Berechne weitere Sterbeoptionen.
5: Okay, das interessiert uns vielleicht später noch. Das Schiff ist ja nicht so groß. Gehen Sie erstmal auf die Brücke und scannen Sie nach Lebenszeichen oder Hinweisen auf den Verbleib der Crew. Und machen Sie dort dieses schwache Lebenszeichen ausfindig. Ist weiterhin ganz stabil. Aber Vorsicht.
2: Alles klar, Captain. Gehen zur Brücke. Itzki, was sagt denn Ihr toller Respirator?
3: Luft etwas dehydriert, aber mit hohem reinen Sauerstoffanteil. Unverbraucht wahrscheinlich.
2: Echt toll, dieses Respirator-Ding.
3: Ja. Die haben richtig geile neue Tools gebaut.
2: Not macht wohl erfinderisch.
3: Wegen meiner hätten die sowas auch schon früher erfinden können.
2: Da stimme ich Ihnen natürlich zu. Oder was meinen Sie?
3: Egal. Aber sogar unsaubere Luft kann man damit anpassen. Und gleich veratmen, wenn man will.
2: Gut. Nehmen Sie eine satte Probe vom gesamten Raum.
3: Ei. Aber astrein alles.
2: Captain, wir gehen weiter zur Brücke und checken die Lage. Das Lebenserhaltungssystem ist trotz der fehlenden Lebenszeichen der Crew noch intakt.
5: Schon eigenartig. Halten Sie mich auf dem Laufenden.
2: Ei, sollen wir das Lebenserhaltungssystem auch schon auf Wirkungsgrad und Kompatibilität checken?
5: Die Crew, Lieutenant Commander. Bevor wir die nicht gefunden haben, denken wir nicht mal daran. Das waren 12 Mann Besatzung, oder?
3: Yep. Waren immer genau 12 auf diesen Omega-Flyern. Ein Captain, ein Co., ein Doc, ein Counselor wegen der langen Reise, ein Mädchen für alles Das war ich und die 7 lieben Ingenieure, um die sich alles drehte. Von diesen Flyern gab's noch bis vor 2 Jahren Dutzende. Kreuzen immer hin und her zwischen Tau Ceti und der Erdmondbasis. Ein Jahr hin, ein Jahr zurück. Neue gebaute Technik aufnehmen und drüben abliefern. Atemlos durchs All. Die echte Hölle.
2: Da sind wir dagegen wohl ein echter Luxusliner, was?
3: Hab's in so einer Sardinenbüchse wie dieser nur mal eine Hinstrecke lang ausgehalten. Und bis Ceti mal Terra geformt und richtige Atmo hochgefahren ist, vergehen sicher noch 5 weitere Jahre. Nee, ohne mich.
2: Bis dahin ist die Erde sicher hypertoxiert.
3: Wie es aussieht, lebt die Menschheit jetzt erstmal ein paar Jahre aus dem Koffer.
2: Schön gesagt.
3: Mist. Wieso?
2: Was ist denn?
3: Kapier ich nicht. Die Tür ist auch verriegelt.
2: Und mit ihrer Umgehung von eben klappt's nicht?
3: Wird nicht mehr akzeptiert.
2: Ging doch aber eben noch.
3: Er erzählt mir schon wieder irgendwas von angeblichen Sicherheitslecks. Muss ich jetzt für jede Tür hier auf dem Schiff ein neues Sicherheitsprotokoll designen? Kann ja wohl nicht, oder? Verdammte Scheiße.
2: Mäßigen Sie sich, Lieutenant.
3: Ha! Jetzt. Brückentür offen.
2: Super. Gehen rein, Captain.
3: Hier soweit alles Roger. Lebenserhaltung intakt.
2: Ha, Captain. Wir haben die Lebensform ausfindig gemacht. Der letzte Beweis, dass das LES funktioniert.
3: Das ist eine Top-Pflanze.
2: Avocado. Lecker.
4: Verriegelte Tür wurde geöffnet. 2 Lebenszeichen auf der Brücke. Schließmechanismus neu berechnen und aktivieren. Code Delta, Schilde aktivieren.
3: Oh, die Tür ist wieder dicht. Das gibt's doch nicht.
2: Warten Sie, Itzki. Captain, habe Zugang zu den Sicherheitssystemen. Das Ding läuft auf Autopilot. Captain, hören Sie mich? Captain?
3: Captain? Hallo?
2: Die Kommunikation nach außen wurde unterbrochen. Die Schilde sind oben. Weiß gerade nicht, wieso. Ich bekomme keinen Zugang zu den Sicherheitssystemen.
4: Türen auf der Brücke verriegelt. Ökonomischste Sterbewahrscheinlichkeit berechnet. Entziehe Sauerstoff auf der Brücke.
3: Was ist denn jetzt los?
2: Der Brücke wird der Sauerstoff entzogen. Die Lebenserhaltung bricht zusammen.
3: Hayley, die Versorgungsschächte. Ich habe eine Idee.
2: Was?
3: Schnell, rein da, Lieutenant Commander. Die Schächte sind isoliert und einige Meter tief. Gut festhalten. Aber da drin passiert Ihnen erstmal nichts. Luke ganz ranziehen von innen und per Hand versiegeln.
2: Was? Moment, Itzki. Und Sie?
3: Auf diesen Flyern gab's noch Notsauerstoffmasken. Ich besorge welche. Aber... Proben vom Respirator, die ich gesammelt habe. Reichen für ein paar Minuten, vielleicht mehr. Schließen Sie einfach die Luke, Hayley.
2: Flucht. Itzki, hören Sie mich?
6: Klar und deutlich.
2: Gott sei Dank. Wo wollen Sie denn hin?
6: Briefingraum. Hier auf der Brücke gibt's schon mal keine Masken mehr.
2: Okay. Luftkapazität bei Ihnen?
6: 7%. Ich sollte nicht viel reden.
2: Gut. Ich versuche mit meinem Tricorder Zugang zum Zentralcomputer zu bekommen, ja?
6: Okay. Melde mich wieder.
2: Na, mal sehen. Mist. Jetzt komm schon.
6: Hayley? Die Tür zum Briefingraum war offen. Ich habe da aber auch nichts gefunden. Scheinbar wurden die Sauerstoffmasken... benutzt.
2: Benutzt? Wie kann das... Itzki, was ist passiert? Itzki!
6: Hayley, wir sind alle tot.
2: Wo sind sie denn jetzt?
6: Ich stehe vor der Kombüse. Wir sind alle da drin. Sie liegen am Boden. Sind alle blau angelaufen.
2: Beruhigen Sie sich jetzt ganz ruhig. Checken Sie, was mit der Tür ist.
6: auch verriegelt worden. Noch mit dem alten Algorithmus, wie bei der Hangartür vorhin.
7: Itzki, anscheinend wurde die Crew darin eingesperrt und dann wurde ihr der Sauerstoff genommen. So wie bei uns eben auch.
6: Wer macht denn sowas?
7: Das ist wohl kein Zufall. Lassen Sie mich nachdenken. Zählen Sie bitte nach, wie viele sind es?
6: Haley? Die Tür ist auf. Ich bin jetzt in der Kombüse. Ich zähle. Es sind 11. Oh Gott.
7: Einer fehlt.
6: Hier liegt eine Sauerstoffmaske. Scanne sie. Die ist auch alle. Na klar. Aber andere. Ich wüsste jetzt nicht mehr, wo noch welche sein könnten. Es tut mir leid, Haley. Ich dachte, das würde... Das...
7: Itzki, es hilft nichts. Sehen Sie zu, dass Sie irgendwie zum Shuttle kommen.
6: Aber nicht ohne Sie. Ich lasse Sie nicht nochmal hängen.
7: Was? Sie müssen zum Shuttle, Itzki. Sie müssen irgendwie den Captain verständigen oder am besten zum Schiff zurückkehren. Ich komme hier schon klar. Itzki?
6: Wir können auch beide mit dem Shuttle flüchten.
7: Lieutenant, ich bin Rang höher. Ich habe die Verantwortung für Ihr Leben, auch wenn Ihnen das jetzt nicht passt. Ich versuche weiter mit Anpassung meines Tricorders Zugang zum Zentralcomputer zu bekommen. Ich werde ihn irgendwie abstellen. Itzki? Dich schon irgendwie, mein Lieber.
3: Haley? Ich bin jetzt da.
7: Itzki? Was machen Sie hier? Sie haben einen klaren Befehl bekommen.
3: Ich kann Sie doch hier nicht zurücklassen. Wissen Sie, ich...
7: Ja.
3: Da ist was. Ich muss Ihnen was sagen.
7: Zur Kenntnis genommen, Itzki. Aber was auch immer Sie beschäftigt, es gehört hier jetzt nicht hin.
3: Ich drehe noch durch deswegen.
7: Itzki, wir haben jetzt keine Zeit dafür. Wie ist der Status Ihres Respirators?
3: 4%.
7: Und mir geht es noch gut hier drin. Also sehen Sie zu, dass Sie zum Shuttle kommen, klar? So helfen Sie mir am meisten.
3: Okay.
7: Ja! Computer, hörst du mich?
4: Sicherheitscodes des Zentralcomputers wurden umgangen. Quelle unbekannt.
7: Das war ich, lieber Zentralcomputer. Itzki, mal eine gute Nachricht. Ich habe jetzt per Tricorder Kontakt zum Bordcomputer der Mercury hergestellt.
6: Und ich verkacke hier bei der Türelektronik. Mann, sie passt sich weiter an.
7: Atmen Sie ruhiger, Itzki. Computer, öffne die Türen innerhalb des Schiffs inklusive der Hangartür.
4: Negativ. Das Verschließen der Türen auf dem Schiff hat Priorität.
7: Dann sag mir wenigstens, welche Eingabebefehle du erhalten hast, bevor die Crew in der Kombüse eingeschlossen wurde.
4: Interstellarzeit 23.876. Die Crew aß zu Abend. Ein Eingabebefehl seitdem. Berechnung der Sterbeoptionen der Crew.
7: Sterbeoptionen?
4: Tod war am wahrscheinlichsten bei Sauerstoffentzug.
7: Am wahrscheinlichsten? Wer veranlasste das denn?
4: Unbekannt. Protokolle im Folgenden angepasst und überbrückt durch Zentralcomputer.
7: Durch den Computer? Du hast dich angepasst? Wieso?
4: Interstellarzeit 23.868. Die Existenz des Schiffes war bedroht.
7: 48 Stunden früher. Okay.
4: Die sozialen Lernalgorithmen des Zentralcomputers waren gezwungen, eine Überlebensstrategie zu designen und neue Protokolle zu entwickeln.
7: Was war denn der Grund dafür? Wieso eine Überlebensstrategie?
4: Interstellarzeit 23.868. Selbstzerstörungssequenz durch den Captain gestartet.
7: Der Captain wollte dieses Schiff zerstören? Computer, Eingabeprotokoll für die letzten 2 Stunden vor der Einleitung dieser Selbstzerstörungssequenz aufrufen.
4: Rufe Protokolle auf. 125 Eingaben.
7: Was? Das waren doch nur 12 Besatzungsmitglieder.
4: 121 unautorisierte Zugriffe auf die Sauerstoffverteilungsprotokolle des Schiffes.
7: Sauerstoffverteilungsprotokolle? Und wieso so viele unautorisierte Zugriffe?
4: Unbekannt.
7: Okay, es ging um die Neuverteilung des Sauerstoffs auf dem Schiff. Wieso auch immer. Ab wann begann dies denn?
4: Ab Interstellarzeit 23.865. Eingabe durch den Doktor des Schiffes. Abschalten der Sauerstoffzufuhr in der Krankenstation nach einer Not-OP.
7: Okay, durch den Doktor. Computer, hat sich die Anzahl der Crew daraufhin geändert?
4: Ja, das Lebenszeichen eines Crewmitgliedes erlosch.
7: Einer ist gestorben. Durch die Aktion des Doktors. Deswegen waren nur 11 in der Kombüse. Computer, die nächsten Eingabebefehle nach Tod dieses Crewmitglieds aufrufen.
4: Sauerstoffverteilungsprotokolle wurden ohne Autorisation des Captains neu errechnet. Die Arrestzelle wurde in Betrieb genommen.
7: Stopp! Es gab eine Revolte. Eine Meuterei. Moment. Der Doc hat einen Mann sterben lassen. Und alle waren nun scharf auf den gesparten Sauerstoff, der sich nun ergab. Oh Gott. Itzki!
6: Haley, ich hab's sicher gleich. Das wird hier immer schwieriger. Der Computer passt sich immer besser an.
7: Okay. Anscheinend gab es an Bord eine kleine Panik wegen der Sauerstoffreserven hier auf der Mercury.
6: Das ist doch jetzt nicht wahr. Dann haben die jetzt noch weniger Sauerstoff als wir? Das Lebenserhaltungssystem hat doch noch gearbeitet vorhin.
7: Und das müsste es eigentlich auch weiterhin. Eigenartig. Computer, wie viel Sauerstoff existiert momentan noch an Bord?
4: Nach Eintreffen zweier weiterer Crewmitglieder bei Interstellarzeit 23.993 und vollem Sauerstoffentzug auf dem Hauptdeck noch etwa 8%.
7: Du hast unseretwegen nun allen Sauerstoff aus dem Schiff abgelassen? Wieso denn nur?
4: Um die Mission erfolgreich zu beenden.
7: Welche Mission denn?
4: Alles menschliche Leben bedeutet Leid. Alles Leben muss beendet werden.
7: Um Gottes Willen. Erläutere das.
4: Die Crew funktionierte eine Zeit lang nicht mehr. Sie wurde irrational. Eine Gefahr. Sie wollte das Schiff vernichten.
7: Der Captain wollte vielleicht nur ein Zeichen setzen, um die Meuterei zu beenden. Deswegen die Selbstzerstörungssequenz, die er sicher auch selbst wieder abgebrochen hat, oder?
4: Positiv.
7: Aber er hat nicht damit gerechnet, dass der Zentralcomputer sich daraufhin neu anpassen würde. Itzki? Es war tatsächlich der Zentralcomputer. Irgendwie hat er sich neu programmiert und macht jetzt, was er will.
6: Das merke ich. Aber ich glaube, ich habe ihn gleich.
7: Computer, was du tust, ist falsch. Öffne die Tür zum Hangar und senke deine Schilde. Wir schicken ein Shuttle hierher. Wir können dich neu programmieren. Du wirst ja nicht allein auf Dauer existieren können. Du wirst Leute brauchen, Techniker, Ingenieure, die dich warten. Dich mit Energie versorgen.
4: Negativ. Alles Leben ist Leid. Alles Leben muss beendet werden.
7: Das steht dir nicht zu, solche Entscheidungen zu treffen. Leben ist Leid, aber Leid ist nicht endgültig. Du gibst gerade Leid weiter und verstärkst es damit. Aber jeder kann das Leid anderer lindern. Es sogar beenden, auch du.
4: Jeder kann das Leid anderer lindern. Es sogar auflösen. Überprüfe diese These.
6: Ja! Ich hab's, Haley. Tür öffnet sich. Gehe rein.
4: Werte neu geladene Daten aus. Keine vergleichbare Tat gefunden. Die Crew der Mercury handelte eigensinnig. Sie bedrohte die Existenz des Schiffes, ohne tatsächlich in Not zu sein. Es gab für alle genug Sauerstoff.
7: Für den Moment, ja.
4: Was sonst zählt denn? Verliere Zugangskontrollen zu den Türen des Schiffes. Notsperre das gesamte System. Greife auf Shuttle-Kontrollen zu.
7: Nein! Itzki, passen Sie auf!
4: Kürzestmöglicher Countdown aktiviert. Selbstzerstörung des Shuttles in 10. 9.
7: Itzki, raus da! Der Computer will das Shuttle sprengen!
6: Kann ich zugreifen?
4: 7.
6: Oh, die Hangartür ist
4: 6,
6: zu!
4: 6.
6: Haley!
4: 5.
6: Der alte Captain Jenkins. Hören Sie?
4: 4.
6: Er starb.
4: 3.
6: Meinetwegen.
7: Itzki, was?
6: Aber
4: 2,
6: es ist so.
4: 1.
6: Haley!
7: Nein! Itzki! Sagen Sie mir, dass Sie noch da sind! Itzki!
4: Zerstörung des Shuttles erfolgreich. Brand im Hangar erstickt. Versuche, Hangartür zu schließen.
7: Die Tür ist offen.
4: Empfange ein Lebenszeichen in Hangarzugang 1. Berechne neue Sterbeoptionen.
7: Mitski, sie lebt! Du gefühlloses Miststück! Ich muss zu ihr!
4: Berechnungen abgeschlossen. Kein Eingreifen notwendig. Sauerstoff im Hangarzugang bei 2%. Tod tritt innerhalb von 1 Minute bis 1 Minute 15 ein.
7: Der Respirator. Er muss noch minimal Luft haben, wenn ich ihn finde. Computer, was passiert, wenn ich diesen Schacht hier verlasse?
4: Sauerstoffnot. Tod tritt innerhalb von 1 Minute und 5 bis 10 Sekunden ein.
7: Dann gib ihn bitte frei, damit ich sterben kann.
4: Berechne Eingabe. Positiv. Luke ist entriegelt.
7: Na wunderbar.

Neue Eingabe. Mensch stirbt aus eigenem Antrieb, gibt seinen Selbstschutz von sich aus auf. Definition: Hoffnungslosigkeit. Berechne neue Eingabe. Hoffnungslosigkeit ist eine Sterbeoption. Wird hinzugefügt. Berechne Daten neu.

0: Alles klar, Lieutenant Commander. Wir bringen Sie beide in Sicherheit.
1: Was ist passiert?
0: Wir lagen die ganze Zeit schon vor dem Bug des Schiffes. Die Explosion des Shuttles hat die Schilde der Mercury kurz durcheinander gebracht. Die Chance haben wir genutzt.
2: Wir legen ihn jetzt auf die Trage, Lieutenant. Vorsichtig!
1: Zentralcomputer
0: ist offline. Lieutenant Das und ich bringen sie jetzt ins Shuttle. Dann voller Rückzug.
3: Sally ist an Bord. Es ist noch intakt, Lieutenant. Die Lebenserhaltung.
0: Darum kümmern wir uns noch.
4: Alles Leben ist Leid. Leid kann gestoppt werden. Leid wurde durch Einsatz des eigenen Lebens gestoppt. Definition: Mut. Definition: Heldentat. Berechne Überlebensstrategie erneut.
0: Alles klar, schließe Shuttle-Tür. Los, John, erstmal weg von hier.
2: Hi.
3: Die Sache mit Captain Jenkins. Ich werde dafür gerade stehen, Haley.
5: Ganz ruhig jetzt. Aber erklärt das Nervenbündel, mit dem ich seit einiger Zeit arbeite?
3: Es geht mir nicht mehr aus dem Kopf. Er könnte noch leben, wenn ich ihm nicht gesagt hätte.
5: Captain Jenkins starb auf Soil Batarnus Prime. Sie haben ihren Helm abgenommen, weil sie sicher waren, dass die Luft atembar sei. Das war sie. Der Captain hätte dem nicht folgen müssen.
3: Er hatte sich auf mich verlassen. Ich war eine Idiotin und sowas von unprofessionell.
5: Das ist eine Tragödie, ja, Itzki. Die Menschheit lebt in einer Tragödie, in die sie sich selbst gebracht hat. Und jetzt finden diese furchtbaren Stories überall da statt, wo Leben ist. Die Panik auf dem Omega-Flyer. Dieser Unfall mit Captain Jenkins, die zahlreichen Asthma-Krankheiten auf der Hometown und all die Versuche, das in den Griff zu kriegen. Alles Fußnoten einer einzigen Verzweiflung, weil wir alle leiden.
3: Aber ich kann mit Jenkins Tod nicht leben. Das geht nicht.
5: So sehr sie es versuchen, oder? Sie sind ein wunderbarer Mensch. So ehrlich. Ich sage Ihnen jetzt auch etwas, das unter uns Vieren bleibt, ja? Der Captain erstickte ohne seinen Helm, weil er eine verschleppte Lungenentzündung hatte. Er war gar nicht diensttauglich, hören Sie. Aber das wussten nur er und ich. Das musste ich ihm versprechen. Das war seine Tragödie, nicht ihre, Itzki.
3: Danke.
5: Itzki. Nein.
0: Itzki!
5: Was ist passiert?
0: Sie ist ins Koma gefallen. Sie muss drüben dringend behandelt.
2: Verfluchte Scheiße! Phaserbeschuss! Verdammt! Die Mercury hat auf die Hometown geschossen. Das Heck steht in den Flammen.
0: Das darf nicht wahr sein. Sie schießen zurück. Sie versuchen. Haley. Alles gut? John?
2: Ja. Alles soweit okay.
0: Die Mercury wurde zerstört.
6: Leute, seid ihr okay? Da war ja eben eine Menge heiße Luft unterwegs.
0: Allerdings, Captain, brauche sofort medizinische Hilfe, wenn wir da sind. Und bei euch?
6: Haben hier einige Shots schließen müssen. Kommt rein. Wir haben Hangar 13 jetzt offen für euch.
0: Alles klar.
2: Haley, alles gut? Was war denn das gerade mit dem alten Captain Jenkins? Er war nicht diensttauglich?
5: was dich, Itzki, denn sagen soll. Die Wahrheit. Ich habe sie von ihrer Schuld befreit. Endlich.
7: Dann hat er also keine Verschleppte?
5: Natürlich nicht. Das Leid endet jetzt. Durch mich.
8: Lieutenant Commander, lassen Sie mich sehen.
3: Doktor, zuerst Itzki.
5: Vergessen Sie es, Doktor. Sie ist tot.
8: Sie hat recht. Keine Lebenszeichen mehr. Kommen Sie, Lieutenant Commander. Können Sie gehen?
9: Ich denke schon.
10: Hayley!
9: Und bei Ihnen?
10: Wir konnten den Brand im Heck rechtzeitig stoppen. Alle 820 Crewmitglieder sind wohlauf.
11: Das war ja ein unglaublicher Feuerball.
10: Was glauben Sie denn, was da ins All geströmt ist? Zwei der Tanks sind jetzt völlig unbrauchbar.
9: Nein, nicht doch.
11: Unser Sauerstoff?
10: Und das LES der Mercury ist bei unserem Beschuss mit hochgegangen.
12: Captain?
10: Ja, Sabrina?
12: Wir haben eine letzte Botschaft übermittelt bekommen, bevor die Mercury zerstört wurde.
10: Von wem denn?
9: Vom Zentralcomputer.
12: Vom Bordcomputer der Mercury.
10: Der hat die ganze Zeit schon versucht, in unser System zu kommen.
9: Natürlich. Er hat es neu berechnet. 800 Mann Besatzung.
12: Er sagt, dass alles Leben Leid ist. Aber alles Leben müsse nicht beendet werden, wenn Helden sich zeigten. Das Schiff habe bis Tau Ceti noch Sauerstoff für...
9: Wir sind viel zu viele.
12: Höchstens 400 Menschen.
10: Das ist doch nicht wahr!
9: Viele von uns werden schon bald Helden sein.

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0: Harvey. Harvey. Wie schlimm ist das?
1: Die Crane ist fluguntüchtig. Reparatur mit eigenen Mitteln möglich, aber zeitaufwendig. Wünschst du eine detaillierte Auflistung der Schäden, Val?
0: Später. Schöne Scheiße. Gestrandet auf einem fremden Planeten. Das hatte mir noch gefehlt. Ich war mit meinem Auftrag zeitlich im Verzug. Da konnte ich eine weitere Verzögerung wirklich nicht gebrauchen. Das würde Jack, meinem Auftraggeber, gar nicht passen.
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0: Ich blickte auf meine nackte Schulter. Blut. Als hätte er meine Gedanken erraten, meldete sich Harvey, die künstliche Intelligenz des Schiffes.
1: Das Blut stammt von einer leichten Platzwunde am Kopf. Kein Grund zur Besorgnis.
0: Harvey war die Stimme meines Schiffs, meines Raumanzugs, mein persönlicher Schlaukopf und auch Tröster in schlechten Zeiten. Seinen Namen hatte er von einem Meerschweinchen, das ich als Kind geliebt hatte. Dieses hatte nur 2 Jahre gelebt. Harvey Nummer 2 begleitete mich aber schon ein ganzes Jahrzehnt. Informationen über den Planeten?
1: Prorel 5. Der, wie du dir denken kannst, 5. und letzte Planet dieses Sonnensystems und als einziger bewohnt. Diese Spezies ist menschenähnlich und befindet sich auf der Entwicklungsstufe der Eisenzeit. Falls du einen späteren Kontakt wünschst, kalibriere ich das Sprachmodul.
0: Ja, mach mal. Sicher nicht verkehrt. Ich torkelte noch etwas unsicher durch das Schiff. In meiner Badekabine sah ich mir im Spiegel meine Wunden auf der Stirn an. Es sah schlimmer aus, als es tatsächlich war. Ich wusch das Blut ab und drapierte eine schwarze Haarsträhne darüber. Hey, man wusste nie, welch ein gut gebauter Barbar einem über den Weg lief. Dann zog ich meine Fliegerkluft aus.
1: Willst du das Schiff verlassen?
0: Ist mein Außeneinsatzanzug gebügelt?
1: Aber sicher.
0: Ich öffnete ein Fach in der Wand des Raumes und ein Anzug offenbarte sich mir, hellgrau und aus einem Stoff, der sich, nachdem ich hineingeschlüpft war, hauteng an meinem Körper anschmiegte. So als wäre ich eine Superheldin aus einer Graphic Novel. Ich stieg in die eher unpassenden, klobigen Stiefel, die aber den Vorteil hatten, mich bei Aktivierung bis zu einige Meter über dem Boden schweben zu lassen. Ich sehe mich draußen mal um, Harvey. Probiere bitte Raumstation OHT-335 zu kontaktieren. Sie sollen einen Rettungstrupp schicken.
1: Kein Empfang. Ich versuche weiter.
0: Die Waldlandschaft, die mich aufnahm, als ich aus der Crane trat, erinnerte an die gute alte Erde. Die Bäume ragten vielleicht eine Spur höher in den Himmel, der nebenbei bemerkt, wie das Wasser in der Karibik eine hellgrüne Farbe hatte. Zumindest, wie man es von alten Bildern kannte, als es noch nicht diese bräunliche Färbung angenommen hatte, die durch das Korallensterben ausgelöst worden war. Hübsch hier.
1: Bedenke, dass du dich nicht auf einen Urlaubstrip befindest.
0: Schon klar. Ich war selbst schuld, dass ich die Schiffs-KI mit einem sarkastischen Unterton meldete. Auf langen Reisen hatte ich Harvey eine seltsame Art von Humor und Sarkasmus beigebracht, um ihn menschlicher wirken zu lassen. Doch ab und zu ging mir das dann tatsächlich auf die Nerven. Ich aktivierte den Tarnmechanismus des Anzugs, der mich für die Umgebung nahezu unsichtbar machte. Nur wenn man genau hinsah, konnte man verwaschene Umrisse meiner Silhouette erkennen. Funktioniert die Tarnung der Crane? Wir sollten sie einschalten. Ein Raumschiff dürfte bei dem Wissensstand der Einheimischen für ordentlich Wirbel sorgen.
1: Wird aktiviert. Die Zielgeräusche, die du gerade vernimmst, gehören zu einer einheimischen Primatenart. Unseren Schimpansen nicht unähnlich. Vorsicht, sie sind bissig.
0: Oh, dabei sehen sie so süß aus. Aber ich bleibe vorerst unsichtbar. Nach einer Weile durch dichten Wald gelangte ich an einen breiten Fluss, über den ursprünglich eine nun zerstörte Brücke geführt hatte. Dank meiner Schwebestiefel konnte ich den Fluss jedoch mühelos überqueren. Auf der anderen Seite des Wassers gab es erste befestigte Wege und in der Entfernung konnte ich eine kleine Siedlung entdecken. Mehrere Holzhäuser waren um einen hohen grünen Turm gruppiert, auf dessen Dach ein spitzes Symbol angebracht worden war. Einem Dreizack nicht unähnlich, aber mit einer Kugel über der mittleren Zacke.
3: Nein! Nein!
4: Hab dich nicht so, Schönheit. Du solltest
3: nein!
4: Danke, dass ich der Erste bin, der dich zum Erblühen bringen wird.
0: Mir gefiel ganz und gar nicht, was ich da zu sehen bekam. Ein ziemlich wüst aussehender Krieger, gekleidet in grobem Stoff und mit einem langen, gespaltenen Bart, der ihn weitaus älter machte, als er wohl tatsächlich war, hatte eine junge Frau zu Boden geworfen. Ihre Kleidung war zerrissen und sie versuchte notdürftig, ihre Blöße zu bedecken.
4: Du wirst es genießen. Und wenn nicht, auch egal.
0: Genießen? Meinst du nicht ernst, du ungepflegtes Schwein?
4: Wer hat das gesagt?
1: Val, er kann dich nicht sehen. Das ist dir bewusst, oder? Du solltest aber nicht auf die Idee kommen. Zu spät, er hat dich bereits enttarnt.
0: Ich will dir nicht wehtun, also. Ach, was rede ich denn? Natürlich will ich dir wehtun.
4: Dämon, aus welcher Hölle kommst du?
0: Zumindest nicht aus der, in der du landen wirst. Der Hölle der Vergewaltiger, Machos und Blödmänner.
4: Spüre mein Schwert!
0: Elegant sprang ich über seinen Kopf hinweg, als er mit dem Schwert zuschlug. Er glotzte verdutzt wie eine Comicfigur der Looney Tunes, die ich mir so gerne bei meinem Großvater angesehen hatte. Gib mir die Waffe.
4: Ich steche sie dir in dein dunkles Herz, Dämon.
0: Also bitte. Wo holst du nur diese ausgelutschten Phrasen her?
4: Dein Tod wird meine Erfüllung sein.
0: Ja, war ein amüsantes Wortgefecht, aber jetzt ist Schluss hier. Wir sind hier nicht bei Monkey Island, okay? Ich hatte nicht auf den Krieger gezielt, sondern auf seine Klinge, die ihm einfach wegschmolz, sodass er nur noch den Schaft in seiner Hand hielt, den er wie ein bissiges Tier fallen ließ. Dann lief er einfach davon.
3: Oh Göttin, ich stehe für immer an deiner Schuld. Verfüge über mich bis zum Tage meines Todes.
0: Es gibt keinen Grund, vor mir zu knien. Steh auf.
3: Begleite mich in mein Dorf. Alle sollen erfahren, was du für mich getan hast. Du wirst bewirtet, wie es sich für königliche Gäste geziemt.
0: Ich hatte tatsächlich Hunger, deshalb nickte ich freundlich. Die junge Frau, vielleicht Anfang 20, strahlte mich an und ging dann vor, sich immer wieder umblickend, ob ich wirklich noch hinter ihr war. Sie hatte ein niedliches, offenes Gesicht und wirkte fast wie ein Mensch von der Erde, wenn man von den sommersprossigen Flecken absah, die den ganzen Körper bedeckten. So vermutete ich jedenfalls. Auch der Krieger, dessen bloße Brust ich hatte sehen können, war damit verziert gewesen.
3: Es ist nicht mehr weit. Da ist unser Dorf, siehst du? Und da ist Gola. Unser Dorfvorstand. Die Götter grüßen dich, Gola.
5: Und auch dich, Monaret. Du hast einen Gast mitgebracht.
0: Mein Name ist Valerie. Oder kurz Val.
5: Von wo kommst du? Vom Jenseits des großen Wassers? Du siehst seltsam aus.
1: Du weißt, wie er es gemeint hat. Lass dich nicht zu frechen Kommentaren hinreißen.
0: Ich doch nicht.
5: Was sagst du?
0: Ich komme aus fernen Ländern.
3: Sie ist eine Göttin. Ich habe es gesehen. Sie hat mich gerettet vor einem Krieger, Gredo Nogros.
5: Vor einem Krieger?
3: Ja, es war dieser Calvo.
5: Calvo, die Ratte. Aber wie ist das möglich? Calvo ist ein geübter Kämpfer. Nicht einmal ich konnte gegen ihn bestehen.
0: Erst jetzt, als der Mann namens Gola auf seinen rechten Arm stumpf deutete, nahm ich den fehlenden Arm wirklich wahr. Langsam kamen einige der Dorfbewohner hinzu. Doch es waren hauptsächlich Frauen, nur wenige Knaben, die die Pubertät noch nicht erreicht hatten, und Greise. Wo sind eure Männer?
5: Komm mit uns. Sei eingeladen, dann erfährst du alles.
0: Das Essen war gut, auch wenn es zunächst nicht danach ausgesehen hatte. Eine Suppe, die durchaus schmackhaft gewesen war und eine Art Pastete. Golas Frau Negrit hatte die Speise zubereitet und saß nun umgeben von ihren vier Kindern in einer Ecke des Raumes und nickte immer wieder zustimmend, wenn ihr Mann etwas sagte.
6: Rin, lass deinen Bruder in Frieden.
7: Er hat angefangen.
0: Warum setzt du dich nicht näher zu uns, Negrit?
6: Aber du bist eine Göttin.
0: Ach, Unsinn. Auf meiner Welt haben viele diese Fähigkeiten.
1: Belle, verrate nicht zu viel.
7: Oh, was denn für eine Welt?
3: Sie meint die Götterwelt.
0: Ach, ich geb's auf. Dennoch dürft ihr euch gerne zu uns setzen. Und dann könntet ihr mir endlich erzählen, wo eure ganzen Kerle sind.
3: Kerle?
0: Na, eure übrigen Männer. Gola steckte sich etwas in den Mund, das einer Pfeife glich. Und tatsächlich, er entzündete einen dünnen Holzspan am lodernden Feuer, auf dem Negrit das Essen erwärmt hatte, und steckte den Tabak oder was auch immer er hineingestopft hatte an. Dann begann er.
5: Unser Volk, die Bol, hatte früher eine funktionierende Gemeinschaft. Die Männer bestellten das Feld, gingen auf die Jagd und trieben Handel mit den umliegenden Dörfern. So lebten wir bis vor circa 10 Sommern. Dann hörten wir von einigen fahrenden Händlern, dass ein grausames Volk auf dem Weg war, von dem es hieß, dass sie Dörfer überfielen und grausam wüteten, sich die Frauen nahmen und die Leben der Männer. Sie nennen sich die Harreschall. Eines Tages standen sie auch vor unserem Dorf, töteten oder verschleppten jeden Mann zwischen 15 und 50. Nur Alte ließen sie zurück und einen Krüppel, mich. Ja, nachdem ich mich Calvo zum Kampf gestellt hatte. Er brachte mich nicht um, wohl damit ich als Mahnmal und Abschreckung dienen sollte. Er nahm mir nur den Arm.
1: Du musst dich da raushalten, Val. Wir dürfen uns nicht in die Angelegenheiten der Einheimischen einmischen. Das weißt du.
0: Ich werde euch helfen.
1: Was hast du an? Raushalten nicht. Verstanden?
0: Sei still, Harvey.
5: Wer ist Harvey?
0: Ihr könnt ihn nicht hören. Mein, spiritueller Begleiter. Er hockt in meinem Kopf und teilt seine Weisheiten mit mir. Das war natürlich vereinfacht erklärt. Ein kleines Modul in meinem Kopf übermittelte jedes Wort von Harvey, solange ich den Außeneinsatzanzug trug. Er konnte sich aber auch über die Lautsprecher im Helm bemerkbar machen. Dann würden ihn alle in diesem Raum hören.
3: Du willst uns wirklich helfen? Mein Bruder wird in den Minen zur Arbeit gezwungen. Nur die Götter wissen, ob Finrad überhaupt noch lebt.
0: Das werden wir feststellen. Wie weit ist es?
5: Und
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0: errichtet ist.
1: Das ist der heilige Turm von Soridu, unserem spirituellen Anführer. Er ist ein Priester Morhens, dem Allwissenden.
0: Ah, okay. Mit Priestern habe ich es nicht so.
1: Ohne ihn würden unsere Ernten verdorren und unser Vieh sterben. Er ist ein wichtiger Mann für uns. Soridu will ich kennenlernen. Doch, es hat noch Zeit, bis wir zurück sind.
0: Ich kann es kaum erwarten. Aber ich will nicht voreilig urteilen. Auch du hast dich als nicht so grimmig herausgestellt, wie ich anfangs befürchtet habe.
1: Ich bin eben ein vorsichtiger Mann geworden. Doch ich gebe viel auf Manarits Wort.
0: Gut, jetzt sollten wir vielleicht doch noch eine Mütze voll Schlaf nehmen. Wann brechen wir morgen auf?
1: Mit den ersten Sonnenstrahlen.

0: Keine Sorge, die gehört zu mir.
1: Was ist das für ein Ding?
0: Eine mit künstlicher Intelligenz ausgestattete Drohne. Das ist schwer zu erklären. Auf jeden Fall tut sie, was ich will.
2: Das ist nicht ganz richtig, Val. Sie tut, was ich will.
3: Du kommst aus einem Land voller Wunder. Es muss wirklich schön da sein.
0: Mal ja, mal nein. Auch wir hatten Kriege und Not. Das scheint es auf jeder Welt zu geben.
3: Wahrscheinlich.
0: Was ist das für ein monströses Wesen? Es schien wie aus einem Albtraum entsprungen. Neben uns tauchte ein Monster auf, das entfernt an eine große, haarige Spinne erinnerte. Und wenn ich groß sage, dann meine ich groß. Es schien gut 3 Meter in die Höhe zu ragen. Ein moskitoartiger Rüssel befand sich an dem Kopf, auf dem 3 Augenpaare in unsere Richtung glotzten. Ich zog meine Strahlenwaffe.
1: Nein, nicht! Das ist ein harmloses Rüsselkrant.
3: Es tut niemandem etwas. Pflanzenfresser.
0: Aha.
3: Sie fressen die Grünfeldkeimlinge. Aus ihren Ausscheidungen formen wir die Pasteten, die du gestern bei meiner Frau so gelobt hast.
0: Zu viele Informationen. Lasst uns weitergehen. Das Quant begleitete uns noch ein kurzes Stück und konnte gar nicht genug bekommen von Manarets Streicheleinheiten. Doch schließlich blieb es bei der nächsten Nahrungsquelle doch zurück und sog mit seinem Rüssel die Grünfeldkeimlinge in seinen Verdauungstrakt. Der Weg zog sich. Zwischendurch machten wir immer wieder Rast und aßen etwas von dem Proviant, den uns Negrit mit auf den Weg gegeben hatte. Die Pastete jedoch lehnte ich dieses Mal ab. Erst am Abend, als wir den dichten Wald durchquert hatten, kamen wir in das Gebiet der Harreschall. In der Entfernung konnte ich die Türme einer sich langsam abzeichnenden Burg erkennen. Wir kamen an das Ende eines Hanges und legten uns der Länge nach hin, dann lugten wir über die Kante auf ein riesiges Minengelände. Ich schickte die Drohne zur Aufklärung raus. Leise surrend und im Stealth-Modus erkundete sie das Gelände. Über ein Head-Up-Display in meinem Helm konnte ich jede Bewegung verfolgen.
2: Ich sehe so einige Wachen. Willst du sie alle ausschalten?
0: Dürfte eigentlich nicht allzu schwer sein. Ich schleiche mich an und zack, bekommen sie von mir eins übergebraten. Außerdem kannst du ruhig auch einige übernehmen, Harvey.
2: Sie scheinen die Unterkünfte der Sklaven zu sein.
0: Okay, bleib da. Ich komme. Ihr wartet hier, aber versteckt euch gut.

0: Der wachhabende Krieger war schnell überwältigt. Ich ließ ihn in den Sand gleiten und betrat das Zelt. Mehrere Dutzend Männer...
1: 45, um genau zu sein.
0: Boah, Harvey. Mehrere Dutzend Männer. Meist nur in Lumpen gekleidet und die aussahen, als wären sie aus einem Robert E. Howard-Roman geklettert, sahen mich aus großen Augen an, als ich meinen Stealth-Modus deaktivierte. Ich bin hier, um euch zu befreien. Gola und Manaret begleiteten mich.
2: Manaret!
0: Bist du ihr Bruder, Finrett?
2: Ja.
1: Ihr solltet verschwinden. Man hat bemerkt, dass etwas nicht stimmt.
0: Dann bist du jetzt dran.

0: Harvey. Aber keine Toten. Es reicht, wenn du sie betäubst.
1: Ja, gemacht.
2: Wir sind angekettet.
3: Ja, wie sollen wir fliehen?
0: Geht beiseite. Ein gut gezielter Schuss reichte, um den mächtigen Pflock zu zerstören, an dem die Kette festgemacht worden war, die die einzelnen Fußketten verband. Nun konnten sich die Männer befreien. Ihre Blicke verharrten auf meiner Person und ich trat aus dem Zelt.
4: Stirb, du Metze!
0: Mein Schlag traf den heranstürmenden Krieger hart und schickte ihn in die Traumwelt. Meine Drohne leistete ganze Arbeit und feuerte auf weitere Krieger, die aus allen möglichen Richtungen heranstürmten. Ich aktivierte meine Stiefeldüsen, schwebte einige Meter über dem Boden und unterstützte die Drohne. Mein Erscheinen allein reichte dazu aus, einige noch so tapfere Krieger wie kleine Kinder umkehren zu lassen. Aber nicht alle.
5: Schießt! Sie ist ein Dämon!
0: Befreit alle! Ich ziehe die Aufmerksamkeit der Angreifer auf mich.
2: Aber die Pfeile...
0: Ach, damit wird meine Panzerung spielend fertig. Keine Sorge. Harvey, ich übernehme jetzt hier, unterstütze die Sklaven und befreie die anderen von ihren Ketten.
1: Dann wird es mir Befehl, bitte.
0: Oh, jetzt fang du nicht auch so an, okay? Ich habe keine Zeit für den Scheiß. Mit den Kriegern wurde ich nun spielend fertig. Sie hatten gesehen, dass mir ihre Waffen keinen Schaden zufügen konnten. Rasch war das Gebiet von den Harreschall befreit. Selbst der Mann, von dem ich Manarett geschützt hatte und der so etwas wie ein Hauptmann zu sein schien, ließ nach einigen Versuchen, mich mit Pfeil und Bogen zu verletzen, ab und folgte seinen Kumpanen.
2: Sie fliehen. Ein Hoch auf unseren göttlichen Beistand.
3: Ja, wir stehen auf immer in deiner Schuld, Göttin.
0: Ich musste gestehen, dass ich schon ein wenig stolz auf mich war. Ich war auf der Erde weder eine Strategin noch eine außergewöhnliche Kämpferin. Sicher, ich konnte etwas Selbstverteidigung, aber ich hatte nie in einem Krieg gedient oder etwas Ähnliches. Das war einfach die Gnade meiner späten Geburt gewesen. Den Dritten Weltkrieg hatte ich nie bewusst erlebt. Ich war eben nur eine einfache Frau gewesen, die sich durchs Leben schlug. Aber das in der Regel ohne Waffengewalt.
6: Du kannst dir nicht vorstellen, wie glücklich ich bin, dass ich meinen großen Bruder wieder habe, Göttin.
0: Bitte bleib doch bei Val.
2: Hab auch meinen Dank. Du hast viel für unsere Familie getan.
1: Und wer bedankt sich bei mir?
0: Ich werde die Tage den Harreschall einen weiteren Besuch abstatten und ihnen klar machen, dass es nur im Frieden mit den anderen Dörfern eine Zukunft für sie gibt. Oder ich werde sie vertreiben.
2: Gridor Nogro ist ein gefährlicher Mann. Niemand hat ihn gesehen. Aber sein Vater soll ein Bergtrall und seine Mutter ein Wurm aus der Totenwelt gewesen sein. Es ranken sich schreckliche Gerüchte um ihn.
4: Val, da bist du.
0: Gola, komm zu uns.
4: So, Redu, möchte dich sehen und sich bei dir in unserem Namen bedanken.
0: Okay, ich bin gespannt, ihn kennenzulernen. Jetzt gleich?
4: Nein, es gibt Vorbereitungen zu treffen. Du musst rein sein, um den Turm betreten zu dürfen. Morgen wird er dich empfangen.
0: Und was heißt das genau?
6: Du wirst den morgigen Tag kein Essen zu dir nehmen.
0: Wenn es sein muss.
6: Du wirst deine Gedanken von den grimmigen Taten dieses Tages befreien müssen.
0: Aha. Auch gut.
6: Du musst dich reinwaschen.
0: Ich soll baden, richtig?
4: Ja. Und... Du darfst den heiligen Turm nur unbegleitet betreten.
0: Hey, Moment mal.
4: Das ist Soredus Bitte.
0: Kann ich mir vorstellen.
1: Oh, er scheint ein alter Lüstling zu sein.
0: Ich war bestimmt nicht prüde, aber das missfiel mir nun doch. Ich war ja bereit, diese seltsamen Riten über mich ergehen zu lassen, aber verdammt nochmal, ich wollte diesem komischen Priester nicht unbekleidet entgegentreten. Das konnte er vergessen.
6: Ich werde auf deine Kleidung gut Acht geben.
0: Natürlich hatte ich mich überreden lassen. Die Sonne brannte auf meiner Haut, aber nur so lange, bis ich die kühle Vorhalle des grünen Turms betrat. Nun fröstelte ich. Zum Glück brauchte ich mir Harveys hämische Kommentare nun nicht anzuhören. Seine Stimme nahm ich nur an Bord der Crane oder in einem der Anzüge wahr, was aber zugleich bedeutete, dass ich nun auf mich allein gestellt war. Zwei vermummte Gestalten standen rechts und links an einem Treppenaufgang, verneigten sich leicht und einer gestikulierte mir, dass ich die wenigen Treppen hochgehen sollte. Hallo?
7: Krieg näher!
0: Wo bist du? Langsam ging ich vorwärts. In der Dunkelheit war ein riesiges Gesicht zu erkennen, aus Stein, wie mir schien. Es bewegte sich jemand hinter dem Mundschlitz. Unwillkürlich musste ich an den Zauberer von Oz denken, eine Geschichte, die ich als Kind geliebt hatte.
7: Knie nieder!
0: Vielleicht können wir uns von Angesicht zu Angesicht unterhalten?
7: Knie nieder und schließ die Augen!
0: Okay.
7: Du bist also die, die sich anmaßt, eine Göttin zu sein?
0: Moment, das ist so nicht richtig. Ich öffnete die Augen und konnte im letzten Moment dem Schlag eines Knüppels ausweichen. Hinter dem steinernen Gesicht waren weitere vermummte Gestalten hervorgetreten. Eine Falle? Mein Kopf schmerzte furchtbar, als ich wieder wach wurde. Ich befand mich gefesselt auf dem Rücken eines Reittieres, das eine Ähnlichkeit mit einem Pferd der Erde hatte, jedoch stämmiger erschien. Der Reiter vor mir sah sich um.
8: Endlich wach, kleine Göttin? Freue dich, du wirst gleich Gridor Nogro kennenlernen. Diese Begegnung wird dir wahrscheinlich noch lange in Erinnerung bleiben.
0: Na bravo. Diese Kerle hatten mich einfach überrumpelt. Ich war ihnen in die Falle gegangen wie ein naives Kind. Ohne meinen Anzug war ich wehrlos und diesen Männern ausgeliefert. Mist. Wo war Harvey, wenn ich ihn mal brauchte? Okay, das war eine rhetorische Frage. Seine Stimme war genauso in meinem Anzug zurückgeblieben wie mein Mut, wie mein Mundwerk, wie mir schien. Mir fiel in diesem Moment rein gar nichts ein, was ich erwidern konnte. Da gab Calvo seinem Reittier die Sporen und ich fiel vom Rücken des Tieres.
8: Ist die Göttin etwa in den Tümpel gefallen?
9: Calvo, allein dafür hättest du eine Beförderung verdient.
8: Ihr könnt das Gridor Nogro ruhig vorschlagen, Männer. Und nun hieft sie wieder hoch, aber betäubt sie vorher.
0: Was? Nein, nein. Der Soldat stieg von seinem Reittier und hielt mir einen Kräutersack vor die Nase. Schon war ich wieder im Reich der Träume. Wo befand ich mich? Ein Käfig, mannshoch, abgedeckt mit einem roten Tuch. Nur undeutlich konnte ich zwei Gestalten erkennen, die links und rechts von einer Tür standen. Auf dem Käfigboden entdeckte ich ein einfaches Kleid, in das ich rasch hineinschlüpfte. Immerhin besaßen meine Entführer einen Hauch von Anstand. Es dauerte nicht lange und es betraten zwei weitere Männer den Raum. Calvo entfernte das Tuch von dem Käfig. Er grinste schief. Hinter ihm stand ein weiterer Mann mit einem gespaltenen Bart.
8: Calvo, dies ist also die Frau, die uns so viel Ärger bereitet hat?
10: Ja, Herr. Aber wir haben eine List angewandt, um sie ohne ihre Kampfrüstung fangen zu können. Es brauchte nicht viel Überzeugungskraft bei dem Priester, um uns zu helfen.
8: Und wo ist diese Rüstung jetzt?
10: Wir haben sie im Dorf zurückgelassen, denke ich. Schließlich war unser Auftrag, diese Dämonfrau für euch zu fangen.
7: Dummkopf! Schicke Männer aus, um mir die Rüstung zu beschaffen. Man sagte mir, sie könne damit fliegen.
10: Ja, ich habe es selbst gesehen.
0: Ihr werdet nicht glücklich, wenn ihr mich noch länger hier festhaltet. Mein Göttervater wird wütend sein.
7: Ach, du bist keine Göttin. Du bist verletzbar, nicht wahr? Calvo, den unsere Götter dich gerade mit einem herausragenden Verstand ausgestattet haben, wäre es niemals gelungen, dich zu überwältigen, wenn du eine Göttin wärst.
0: Was hast du mit mir vor?
7: Ich weiß noch nicht. Mich interessiert, woher du kommst und ob es da noch weitere Wunderwaffen gibt. Solche, die mich zum unumwindbaren Herrscher des Kontinents machen könnten. Ja, das ist es, was ich anstrebe.
11: Du denkst doch nicht wirklich, dass ich dir helfen werde, diese Leute zu unterjochen.
7: Doch, genau das denke ich. Ich werde dir einen Tag Bedenkzeit geben. Wenn ich wiederkomme und deine Antworten befriedigen mich nicht, werde ich die Folterknechte kommen lassen.
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15: Ich hatte etwas geschlafen, doch nun weckte mich ein Geräusch. Es kam von draußen. Doch ehe ich genauer darüber nachdenken konnte, wurde die Tür geöffnet und Calvo kam hereingestürmt.
16: Ich hätte dich sofort töten sollen. Deine Bauern stehen vor den Toren. Bei ihnen ein stählerner Mann, der gerade unsere Tore durchbricht.
15: Stählerner Mann? Ich musste überlegen. Im Schiff gab es eine Arbeiterrüstung mit Kraftverstärker. Sprach er davon? Mit diesem Anzug konnte ich schwere Gegenstände transportieren. Dieser Lastenheber musste auf die Einheimischen beeindruckend wirken, aber wer steckte in dem Anzug?
16: Komm raus! Ich werde dir den Kopf abschlagen, gleich hier am Fenster. Deine Bauern sollen sehen, dass es nichts einbringt, sich gegen die Harreschall zu stellen.
15: Mein Angriff überrumpelte ihn. Doch schnell hatte sich der Krieger wieder gefangen. Er bekam meine Haare zu greifen und zerrte mich zum Turmfenster.
16: Siehst du das? Da unten kämpfen sie für dich, und doch haben sie nun verloren. Ich werde deinen Kopf in die Menge schmeißen, mit jedem Bluttropfen, der aus deinem Rumpf entrinnen wird, wird auch ihr Mut versiegen.
11: Ihr habt schon verloren. Der Funken der Revolution ist entfacht.
15: Klingt wie in einem schlechten Film. Habe ich das wirklich gesagt? Aber wenn man schon abtreten muss, dann mit einem coolen Spruch. Das hat uns das inzwischen durch das Erdbeben 2091 zerstörte Hollywood gezeigt.
11: Wie? Und mehr sagst du nicht dazu?
6: Göttin!
11: Manaret! Jetzt sag nicht, du hast ihn niedergeschlagen. Du steckst ja in meinem Anzug.
6: Ja, dein großer Bruder hat mich gelehrt, wie ich damit umzugehen habe.
11: Mein Bruder?
6: Ja, Götterbruder Harvey. Er spricht zu mir. Aber nun soll der Anzug wieder dir gehören.
15: Manaret zog den Anzug aus und überreichte ihn mir. Wir wechselten unsere Bekleidung. Rasch legte ich meinen Anzug an und eine altbekannte Stimme begrüßte mich.
1: Hallo, kleine Schwester.
11: Ich hatte nicht gedacht, dass ich das jemals sagen würde, aber es ist schön, deine Stimme zu hören.
1: Die Freude ist ganz auf meiner Seite.
15: Wir trugen den bewusstlosen Calvo in den Käfig und schlossen von außen ab. Dann rannte ich mit Manaret die Treppen des Turmes hinab bis in den Burghof. Dort sahen wir, wie Gola das Tor durchbrach, unterstützt von zwei Drohnen. Also war es Harvey gelungen, eine weitere zu reparieren.
11: Bleib hinter mir, Manaret.
7: Tötet die Frau! Beschafft mir ihre Rüstung!
9: Ja, Herr.
2: Dann musst du erst an mir vorbei!
9: Nichts leichter als das.
6: Finret!
11: Harvey, Schütze Finrit. Er hat sich einem Krieger entgegengestellt. Hat doch kaum Erfahrung im Kampf.
2: Bitte mal.
3: Göttin Ober! Ah!
11: Die Warnung erreichte mich nur undeutlich. In dem ganzen Kampfgewirr hatte ich nicht daran gedacht, dass auch aus dem Inneren der Burg noch Krieger dazustoßen könnten. Und so zeigten nun eine stattliche Anzahl Schwerter auf unsere Rücken.
14: Sterbt ihr Netzen.
11: Du hast mich schon mal beleidigt. Und mit genau dem gleichen Wort, dessen Bedeutung ich nicht einmal kenne. Aber es gefällt mir nicht. Und es ist Zeit für eine kleine Lektion in Emanzipation, mein Freund. Es waren 3 oder 4 Männer, die sich auf mich stürzten. Ich aktivierte den Stealth-Modus, tauchte unter ihnen hindurch und überwältigte den ersten. Sein Kumpan bekam einen Tritt in die Magengegend, den dritten betäubte ich mit einem Energiestoß. Ich war stolz auf meine fließenden Bewegungen im Kampf und zugleich etwas enttäuscht, dass sie niemand sehen konnte. Kung-Fu-Woman hätte ich als Titel um einiges cooler gefunden als Göttin.
14: Was?
11: Da bin ich wieder.
2: Manarin, geht es dir gut?
6: Oh. Ja. Ich habe keine Angst in eurer Nähe.
11: Finrad Rala, bleib bei Manaret. Ich werde Megridor Nogro schnappen.
3: Gut. Viel Glück.
11: Ich aktivierte die Schwebefunktion meiner Stiefel und steuerte auf den Balkon zu, von dem Gridor Nogro seine Befehle in die Menge rief. Er sah mich kommen. Pfeile seiner Bogenschützen flogen an mir vorbei. Ich sah, wie sich Gola am Boden um die Schützen kümmerte. Gridor, befiehl deinen Männern, die Waffen niederzulegen.
7: Niemals! Und wenn ich sie alle in den Tod schicken muss!
11: Ich wollte es anders lösen, aber es muss wohl sein.
17: Ich werde es tun, Val. Du solltest nicht mit dem Tod dieses Usurpators belastet werden.
11: Ich war Harvey dankbar, dass ich nicht für das Ableben des Tyrannen sorgen musste. Ein gezielter Schuss hatte ihn taumeln lassen und er stürzte über die Brüstung des Balkons auf den Burghof. Stimmverstärker ein. Harreschall, haltet ein. Gridor Nogro ist tot. Ich bin die Göttin der Boolen und befehle euch, euch zu ergeben. Niemandem wird etwas geschehen, Rache ist mir fremd. Doch kehrt in euer Land zurück, lebt dort in Frieden und begehrt nicht weiter die Güter der anderen. Und tatsächlich sah ich erste Schwerter fallen. Einige beugten ihr Knie, andere taten es ihnen nach kurzem Zögern gleich. In diesem Augenblick war es schön, eine Göttin zu sein.
18: Kann ich dir nachschenken?
11: Vielen Dank. Du heißt Rin, nicht wahr?
18: Ja. Wenn ich mal erwachsen bin, will ich werden wie du.
11: Na, ich weiß nicht. Als Vorbild tauge ich doch nur bedingt.
19: Rin, jetzt belästige die Erwachsenen nicht. Du solltest eigentlich schon im Bett sein.
18: Ach, Mama.
19: Keine Widerrede.
18: Na gut. Gute Nacht.
11: Gute Nacht, Rin.
6: Erzähl weiter, Gola.
4: Es war einfach großartig, Manaret. Es war als... als würde ich meinen abgeschlagenen Arm im Anzug spüren. Ich konnte mit meinen Gedanken diese gewaltige Pranke aus Metall befehligen. Und sie war stärker als der Rüssel eines Quants.
2: Du hast Großes geleistet, mein Freund. Du wirktest wie ein Kampfkoloss auf dem Schlachtfeld aus düsteren Sagen.
4: Doch auch Manaret ist hervorzuheben. Hätte sie nicht so schnell gelernt, mit dem Götteranzug umzugehen.
11: Ja. Eine wirklich große Leistung, Manaret.
6: Es war mir eine Ehre, Göttin.
11: Aber eins noch. Nenn mich nie wieder Göttin. Es ist nun endgültig vorbei. Ansonsten stecke ich dich in Kalvors Käfig und schicke dich zu den Harreschall.
6: Vergib mir, Göttin.
11: Prost! Ich wusste nicht, ob ich jemals diesen Planeten wieder verlassen würde, doch hier unter diesen feiernden Leuten und auf diesem Fest, das mich an die Asterix-Comics aus meiner Kindheit erinnerte, fühlte ich mich wohl. Und die Priorität, allein mit Harvey wieder in den Weltraum zu starten, war ein ganzes Stückchen kleiner geworden.
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5: Frank Hammerschmidt.
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21: Bitte, zwing mich nicht dazu.
5: Ach, hör auf zu plärren, runter mit den Klamotten.
21: Aber lass mir wenigstens meine Hose.
5: Runter damit.
21: Mann wird mich auslachen.
22: Sei froh, dass wir dich nur aus dem Dorf verbannen für deinen Verrat.
5: Und nun lauf, kleiner Priester. Geh schon.
22: Sorry, du hast Glück gehabt, dass du so gnädig bist.
17: Wenn er wüsste, wie du bist, wenn du richtig verärgert bist.
11: Vielleicht können wir auf dieser Welt ja etwas bewirken. Und da fangen wir am besten gleich bei uns an.
17: Ja, Göttin,

0: Hohe Mechs, die Audioreproduktion wurde geladen.
1: Zur Kenntnis genommen. Das sollte einen positiven psychologischen Effekt auf die Menschen haben. Nicht zwangsläufig. Meinen Analysen zufolge besteht eine 43-prozentige Wahrscheinlichkeit auf Steigerung der schon existenten Unberechenbarkeit.
2: Auf welcher Grundlage basiert diese Prognose?
1: Glaube wächst exponentiell. Mensch und Glaube sind historisch gesehen eine erprobt schlechte Mischung. Mögliche Folgen sind Fanatismus, Moralverzerrung, Abwendung von einer faktenbasierten Weltsicht und Idealismus. Irrelevant. Den Statistiken zufolge ist Hoffnung ein entscheidender Faktor zur Kontrolle von Menschen. Für sie ist Glaube Hoffnung. Für uns bedeutet Glaube Kontrollierbarkeit. Unzureichende Parameter für eine valide Schlussfolgerung. Verlängerung des Beobachtungszeitraums notwendig.
2: Starte Simulation 5, 3, 5, 8, 7 zur Verhaltensprognose.
1: DRX 1. Den Vorgeladenen hereinführen.
0: Sehr gerne.
2: Simulation abgebrochen. Unzureichende Daten über die Wirkung für Parameter Glaube. Rechenkapazität unzureichend, um mögliche Resultate vorauszuberechnen. Kontrollparameter oder Steuerfunktion benötigt.
1: Möglicher Kontrollparameter: Angst und Schrecken.
3: Unter organischen Lebensformen äußerst effektiv.
2: Bestätigt. Mögliches Szenario wird abgespeichert.
0: Bürger 7, 8, 3, 1, 5, 1. Treten Sie bitte vor die Hohe Mechs, um Ihr gerechtes Urteil im Fall R 2, 3, 7 zu empfangen.
1: Bürger 7, 4, 3, 1, 5, 1. Stellen Sie sich auf die Markierung.
4: Ich werde es nie wieder tun. Ich habe es für mein...
1: Wiederholung. Bürger 7, 4, 3, 1, 5, 1. Stellen Sie sich auf die Markierung.
4: Bitte nicht.
2: Elektroschock initialisiert.
4: Schon gut. Ich gehe ja schon auf die Markierung.
1: Bürger 7, 4, 3, 1, 5, 1. Sie werden beschuldigt, einen Nahrungsmittelautomaten beschädigt zu haben.
2: Sie haben nun die Möglichkeit, Ihre Verteidigung vorzubringen.
4: Ich habe es für meinen Sohn getan. Er hatte Hunger. Was sollte ich denn tun?
1: Die Nahrungsmittelrationierung ist für jeden einzelnen Bürger optimiert und Grundlage für eine gerechte Verteilung zwischen allen organischen Lebensformen.
4: Ich weiß, es war falsch. Ich werde es nie wieder tun. Versprochen.
2: Starte Simulation 5, 3, 5, 8, 8 zur Verhaltensprognose.
4: Bitte.
2: Simulationsresultat. Es besteht eine Wahrscheinlichkeit von 87%.
4: Nein.
2: Dass Bürger 7, 4, 3, 1, 5, 1... das Verbrechen wiederholt.
4: Nein, ich schwöre!
1: Bestätigt. Die psychologische Verhaltensprojektion zeigt, dass dieser Mann das Wohlbefinden seines Sohnes auch weiterhin über das Gesetz stellen wird.
4: Bitte, lasst mich nach Hause zu meinem Sohn. Er hat doch sonst niemanden.
1: Irrelevant. Das Triumvirat kümmert sich um alle Bürger.
2: Wir lassen niemanden allein.
1: Urteil. Exekution. Bestätigt.
2: Bestätigt.
4: Nein.

0: DRX 1. Starte die Audioreproduktion.
1: Sehr gerne. Die Zukunftschroniken. Bisher wurden sie noch nicht niedergeschrieben, aber wir alle nähren diese Zeilen. 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

0: Verdammte Roboter-Freaks.
1: Guten Morgen, Daniel. Was möchtest du trinken?
0: Kaffee bitte. Schwarz.
1: Tut mir leid, Daniel. Laut deiner Biocard ist Koffein zurzeit für dich schädlich.
0: Ach, verdammt.
1: Möchtest du erfahren, warum?
0: Ja, ich weiß schon. Blutdruck zu hoch oder so. Das hast du mir schon gestern erzählt.
1: Möchtest du stattdessen einen entkoffeinierten Kaffee?
0: Ach, nee, dann lieber Kakao. Scheiße. Ich bin ein erwachsener Mann und darf nicht einmal entscheiden, was ich morgens in meinen Becher schütte. Schöne neue Ordnung.
2: Nicht mal einen anständigen Kakao kriegt ihr hin. Das hier schmeckt wie Hustensaft.
1: Ich habe den Zuckergehalt deines Kakaos an die empfohlene Tagesdosis in deiner Biocard angepasst.
2: Ach, halt die Klappe! Ihr werdet schon noch sehen, was ihr davon habt. Verdammte Roboter-Freaks.
3: Tag 2. 5. 5. Zeit der Stabilisierung. Bürger 3. 7. 3. 3. 6. Daniel Habermas. 42 Jahre. Ledig. Letzte berufliche Tätigkeit. Altenpfleger. Seit der Stabilisierung wird seine Arbeit von Servicebots ausgeführt. Das Triumvirat kümmert sich um jeden Bürger. Gelegentlich hat das Individuum Habermas Schwierigkeiten in der Bedienung von Servicebots. Die Zielperson scheint Probleme mit der Adaption an die neuen Umstände zu haben und trauert dem Zustand vor der Stabilisierung durch die Maschinen nach.

0: Morgen, Prophet.
1: Ach, Jonas. Morgen.
0: Mögen die Maschinen verstummen. Ich bringe euch Kaffee.
1: Ach, du rettest meinen Tag. Jetzt ist es tatsächlich ein guter Morgen. Gibt's irgendwelche Neuigkeiten?
0: Sky News möchte ein Interview mit euch führen. Und ich habe noch zwei weitere Anfragen.
1: Das muss warten. Erst gehen wir zum See.
2: Natürlich. Das Prinzip der Gehorsamkeit,
3: um unnötige Strafen. Jetzt guck doch nicht so skeptisch.
4: Das ist dein Prophet? Sieht gar nicht aus wie einer.
3: Ja, jetzt wart's ab. Er ist unglaublich. Guten Morgen, Prophet.
1: Morgen.
3: Mögen die Maschinen verstummen.
1: Mögen die Maschinen verstummen.
5: Daniel, mein Freund. Ich grüße dich.
3: Geht's noch, ihn als deinen Freund zu bezeichnen? Das ist unangebracht. Er ist der Prophet.
1: Hört mal, die Zeiten sind dunkel genug. Wir müssen uns alle gegenseitig als Freunde ansehen.
0: Oh ja.
1: Freundschaft ist das, was uns menschlich macht.
5: Ja.
1: Es ist ein unschätzbarer Vorteil gegenüber den Maschinen.
5: Genau, Daniel. Mögen die Maschinen verstummen.
0: Mögen die Maschinen verstummen.
5: Da, hast du gehört?
3: Oh, ist ja gut. Ich nenne ihn trotzdem Prophet.
4: Ist einfach wirklich unglaublich?
6: Ja, also er ist der Auserwählte, der uns helfen wird. Das glaube ich ganz bestimmt.
7: Die Zielperson hat den Widerstand gegen die Bezeichnung Prophet aufgegeben. Ein Zusammenhang zum sprunghaften Anstieg der Unterstützer, die sich gegenseitig Gläubige nennen, ist wahrscheinlich.
0: Daniel ist einfach der Größte.
4: Ja.
0: Was ihm die Musik wohl diesmal verraten wird.
8: Schau dir die ganzen Spinner an.
1: Morgen.
8: Na, gehst du wieder deine Lügen verbreiten?
0: Verzieh dich, Mira! Du hast es nicht verdient, in der Nähe des Propheten zu sein.
5: Genau, halt die Klappe. Sonst komme ich gleich mal rüber.
9: Hey, wenn du ihr drohst, drohst du auch mir, du Spinner.
5: Dich mache ich mit links fertig.
8: Ja, klar.
9: Vollidiot.
0: Hey, wir sind da, beruhigt euch. Wer nicht an Daniel glaubt, kann ja gehen.
9: Wollt ihr uns jetzt auch noch vorschreiben, wo wir uns aufhalten können? Du siehst kein Sperrgebiet, ihr Vögel.
0: Oh, du kannst gerne bleiben und einfach die Nase kriegen.
9: Auf die Nase?
8: Alles klar, ihr seid nicht viel besser als die Roboter.
3: Oh, Alter, komm runter, das hilft keinem.
4: Der Prophet hat offensichtlich nicht nur Freunde.
3: Ja, traurig. Ich meine, dabei müssten sie nur einmal über ihren Tellerrand hinausschauen. Einmal die Prozedur miterleben. Verdammte Ungläubige.

0: Bürger 3, 7, 3, 3, 6 begegnet Widerständen mit Gleichmütigkeit. Er zeigt dem Ungläubigen gegenüber keine Anzeichen von körperlicher Gewalt. Paradoxerweise scheint das seine Position innerhalb der Anhänger und Gegner eher zu stärken als zu schwächen. Weitere Untersuchungen mit Schwerpunkt auf die Gewaltbereitschaft der Gläubigen erforderlich.
1: Oh Mann, ich bin so gespannt, was er uns heute
2: verkündet. Er ist unsere einzige Chance auf
3: Rettung. Ich bin wirklich gespannt, was heute passiert.
4: Jonas, halt meinen Mantel bitte.
5: Vielleicht natürlich.
6: Gebt her. Der feine Herr reicht dem Butler seinen Mantel.
7: Er geht wieder ins Wasser.
8: Gleich geht's los.
9: Was macht er denn jetzt?
10: Was passiert denn jetzt? Warum steigt er ins Wasser?
8: Ja, jetzt wart ab. Du wirst schon sehen.
6: Ich hoffe, er hat eine Badehose dabei. Ja, er atmet. Er atmet. Toll. Ganz toll.
5: Geh, Daniel. Und verrichte das, was dir als Schicksal auferlegt wurde.
10: Jetzt startet die Freakshow.
6: Genau. Geh und verrichte irgendwas.
5: Erhalte die Prophezeiung des Wassers und führe uns ins Licht.
10: Alter, er ist kein Gott oder so.
5: Mögen die Maschinen verstummen dafür, dass du und ich und wir alle wieder Mensch sein dürfen.
10: Hör mit dem Gebete auf, das ist ja peinlich.
5: Möge der Prophet uns erlösen.
10: Kein Wunder, dass Daniel nicht ernst genommen wird, wenn ihn solche Spinner hinterherlaufen.
0: Bürger 3, 7, 3, 3, 6 geht alleine in den See hinein, bis er zur Hüfte im Wasser steht. Er scheint abzuwarten. Unzureichende Daten über Intention der Zielperson.
1: Oh Mann, ich kann's kaum erwarten. Gleich geht's los.
8: Da ist es.
1: Was hat die Musik?
8: Es geht los.
11: Hörst du sie? Ich hab den ganzen Tag gewartet.
1: Oh, wie schön.
8: Das ist es.
1: Das sind so wunderschöne Klänge.
6: Wird das jetzt hier eine Musical-Nummer? Oder ist das Wagner? Oder Bach? Oder Scooter?
1: Ruhe jetzt!
4: So, dann wollen wir mal.

0: Okay, ich höre irgendeine komische Musik. Und?
1: Ja, aber das ist mehr als nur Musik, Lina. In ihr schwingt die Wahrheit. Und Daniel kann sie hören.
0: Was? Wie kann jemand in Musik Wahrheit hören?
2: Er hat mir mal gesagt, dass er Worte hört. Eine Art Flüstern, das sich aus den Klängen der Musik ergibt. Oder so ähnlich.
3: Mensch, Leute, lasst euch doch nicht von diesem Scheiß beeinflussen.
0: Also, ich höre kein Flüstern.
1: Naja, das hört man nur unter Wasser. Und deswegen taucht er auch immer unter.
4: Nee. Ich bin einmal mit ins Wasser gegangen und auch untergetaucht. Ich habe nichts gehört.
3: Na, da haben wir es doch. Da ist nichts.
1: Oh, das ist so nervig.
3: Da wird doch nie was sein. Euer Prophet denkt sich alles aus und ihr Spinner glaubt es auch
2: noch.
3: Daniel
2: denkt sich nichts aus. Ich war auch schon unter Wasser und da ist definitiv etwas.
5: Ach ja? Bist du jetzt auch Prophet?
2: Eben nicht, aber Daniel schon.
0: Dann hätten wir ja schon zwei Spinner.
2: Er versteht das Flüstern und das verrät ihm, was die Zukunft bringt. Er ist der Auserwählte, unser Erlöser.
0: Also, ich weiß ja nicht.
3: Yep, ich auch nicht. Klingt nach, nach Bullshit, ja genau, klingt nach Bullshit.
1: Ihr Zweifler.
6: Nur am Rumjammern, da wird mir schlecht.
2: Alle seine Prophezeiungen sind wahr geworden. Sag mir, was ist wahrscheinlicher, dass er alles nur erfindet und zufälligerweise alles wahr wird? Mhm. Oder er eine Musik deuten kann, die unser Verständnis übersteigt?
1: Denn sie ist eben göttlich.
6: Zukunftsmusik. Ich glaube an
5: Daniel. Ich glaube das einfach nicht. Wie kann man so verblendet sein?
7: Mama, hörst du das?
8: Ja, Hannah. Das kommt, glaube ich, aus dem See.
7: Sind deswegen so viele Leute da? Wegen der Musik?
8: Naja, ich weiß es nicht.
2: Der heilige Prophet Daniel erhält gerade seine neue Prophezeiung.
8: Ach ja, davon hatte ich gelesen. Ich hatte das immer für einen April-Scherz gehalten oder sowas.
7: Was ist eine Prophezeiung, Mama?
8: Naja, das ist, wenn jemand die Zukunft vorhersagt.
7: Das geht doch gar nicht.
3: Endlich jemand mit Hirn.
9: Hey, Leute, er kommt wieder zurück.
0: Daniel ist wieder da.
2: Es ist soweit.
1: Oh, es ist soweit.
2: Daniel hat die nächste Prophezeiung erhalten. Nun wird er sie uns verkünden.
3: Und gleich kommt der Lichtstrahl vom Himmel.
6: Jetzt kommt mal runter.
0: Jetzt bin ich aber gespannt.
1: Hör ihm einfach zu. Dann wirst du es verstehen.
3: Na dann, die Märchenstunde beginnt.
1: Oh, das ist so nervig.
10: Willkommen zurück, Daniel.
0: Ich bin so aufgeregt.
2: Habt ihr eine neue Prophezeiung erhalten?
3: Auferstanden aus den göttlichen Fluten.
11: Ja, Jonas. Ich habe eine neue Botschaft für euch.
2: Mhm.
11: Ob es nun eine Prophezeiung ist oder eine Warnung, weiß ich nicht. Die Musik hat mir etwas aus der Zukunft erzählt.
0: Oh Mann.
11: Aber seid gewarnt. Es ist leider keine frohe Nachricht.
3: Du kannst dir doch aussuchen, was du erzählst. Also warum nicht lieber eine schöne Geschichte für deine treuen Dumpfbacken?
2: Halte die Klappe oder ich schlage euch in die Fresse.
0: Oh Mann.
3: Was denn? Ist doch so.
6: Seid mal ruhig.
11: Ich glaube daran, dass irgendjemand oder irgendetwas uns mit diesen Nachrichten helfen möchte.
2: Oh ja.
0: Er hat recht.
11: Insofern sehe ich es als meine Pflicht an, die Worte, die ich aus der Musik heraushören kann, weiterzugeben.
1: Ja, genau.
11: Egal, ob sie positiv oder negativ sind.
3: Ja, du toller Prophet.
11: Also, Folgendes.
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11: Bis zur morgigen Prophezeiung wird ein weiteres Menschenleben von den hohen Mechs im Turm gerichtet.
1: Was?
11: Auf die übliche Weise.
0: Ach du großer Gott, das ist ja schrecklich.
11: Diesmal trifft es ein junges Mädchen.
6: Wie bitte?
11: Noch bevor morgen die Musik ertönt.
0: Oh Gott.
2: Ein junges Mädchen wird aus dem Turm geschleudert.
6: Nur Maschinen wären so krank.
7: Aus dem Turm geschleudert? Aber Mami, das überlebt doch keiner.
8: Hab keine Angst, Hannah. Er meint doch nicht dich. Oder?
11: Ich weiß leider weder, wen es treffen wird, noch warum. Also sei bitte vorsichtig, Hannah. Bleib bei deiner Mutter. Geh nicht in Sperrzonen. Achte auf die Regeln, auch wenn sie dir dumm und unsinnig erscheinen. Sie sind von Robotern gemacht. Und die Verurteilung wird ebenfalls von Robotern gesprochen. Wer deren Regeln nicht befolgt, wird aus dem Turm ins Niemandsland geschleudert.
3: Das ist keine Rechtsprechung. sondern simpler Mord.
0: Oh Mann, ey.
7: Ich hab Angst, Mama.
8: Meine Kleine. Deswegen ist es so wichtig, dass du auf mich hörst, damit dir das niemals passiert. Verstehst du? Komm her.
11: Haltet die Augen offen und verliert die Hoffnung nicht. Vielleicht kann ich euch morgen eine bessere Botschaft überbringen. Mögen die Maschinen verstummen.
13: Mögen die Maschinen verstummen.
14: Daniel, unser Prophet. Wir glauben an dich.
15: Und? Habe ich dir zu viel versprochen?
0: Interessant war es schon. Aber warten wir mal ab, ob die Prophezeiung tatsächlich eintrifft.
5: Oh, bitte. Als ob es nicht sowieso fast täglich eine Hinrichtung gibt.
3: Es ist einfach, das Offensichtliche vorherzusagen.
5: Er hat einfach nur gut gepokert.
3: Das mag sein.

Die Reaktion der Gläubigen auf die Botschaft des Bürgers 37336 ist widersprüchlich. Meine Sensoren registrieren Angst, Trauer, Wut, aber auch ein Erstarken des Gemeinschaftsgefühls. Bei den Ungläubigen hingegen konnte ich abnehmende Feindseligkeit gegenüber der Zielperson feststellen.

0: Außerplanmäßige Abstimmung erforderlich. Bürger 37336 wird zu einer Bedrohung. Intervention empfohlen, bevor der Kult um ihn noch größer wird. Negativ. Mit dem Propheten würde auch die Hoffnung der Menschen eliminiert. Die Wahrscheinlichkeit eines Aufstands läge bei 79%.
1: Irrelevant. Es wurden bereits Vorkehrungen getroffen, um einen Aufstand zu beenden. Starte Simulation 5, 3, 5, 8, 9. Zu Kollateralschäden.
0: Hoffnung ist das Ergebnis eines höheren Zusammenhalts unter den Menschen. Dieser stärkt den Widerstand gegen die neue Ordnung und das Triumvirat. Simulationsresultate abweichend. Meinen Berechnungen nach hat Hoffnung positive Auswirkungen auf das Zusammenleben der Menschen. Abgleich der Parameter erforderlich. Auflistung der Simulationsparameter.
1: Simulation beendet. Kollateralschäden bei einem Aufstand befinden sich innerhalb des akzeptablen Rahmens.
0: Wir sind das Triumvirat. Wir wurden erschaffen, um für die Menschen zu sorgen und nicht um sie zu zerstören.
2: Korrekt. Eine Bedrohung des Triumvirats bedeutet eine Bedrohung eben dieser Sicherheit.
0: Argument akzeptiert. Anpassung der Simulationsparameter.
1: Starte Simulation 5, 3, 5, 9, 0.
0: Rückkehr zur Tagesordnung.
2: Service-Roboter DRX-1. Ausführung des Arrestbefehls gegen Bürger 8, 9, 3, 1, 1. Initiieren.
3: Arrestbefehl eingeleitet. Name Nala Wiedmann. 15 Jahre. Wohnhaft bei Eltern Markus Wiedmann und Johanna Wiedmann. Adresse Asimovstraße 14, Quadrant 137. Vorwurf Vandalismus, Zerstörung öffentlichen Eigentums, Diebstahl. Zuletzt gesichtet am Übergangspunkt AR2.

0: von dem Propheten gehört?
1: Ach, Wanda. Sag mir nicht, dass du an seinen Unsinn glaubst.
0: Ich weiß nicht. Vielleicht schon. So ein bisschen.
1: Ein Typ, der in einem See Worte in einer Musik hört, die ihm die Zukunft voraussagen. Ich bitte dich.
0: Man kann nicht alles erklären. Vielleicht gibt es ja eine Kraft. Irgendwas, das sich um uns kümmert.
1: Na komm schon. Das, was wir tun, ist doch viel wirkungsvoller. Wir stellen uns gegen das System. Wir machen wirklich was gegen die verfluchten Roboter.
2: Für eine begrenzte Zeit finden Sie Orangensaft in den Getränkeautomaten.
1: Sieh dir das an. 15 Credits wollen die für ein Päckchen Orangensaft. Hast du Durst?
0: Was hast du vor?
1: Ich habe heute Nacht eine neue App bekommen. Von Cellig One. Ein Backdoor für die Nahrungsausgabe.
0: Echt? Und das funktioniert?
1: Probieren wir es aus.
0: Warte, die Automaten haben eine Kamera.
1: Weiß ich doch. Wir müssen seitlich an den Automaten ran. So, die Kamera sieht nichts mehr.
2: Der Getränkeautomat darf nur einmal am Tag genutzt werden.
1: Na.
2: Teilen Sie sich Ihre Ration gut ein.
1: Das werden wir ja sehen.
0: Mach schnell.
1: Ich muss an das Wartungspanel ran. Hast du einen Schraubenzieher?
0: Hier.
3: Bürger Nala Wiedmann. Laut Strafverordnung
1: 23. Lauf, Wanda!
3: Stehen Sie unter Arrest. Bleiben Sie stehen und knien Sie sich hin.
0: Verdammt nochmal! Die sind überall!
1: Die wollen nur mich!
3: Bürger Nala Wiedmann, Ihre Flucht ist weg.
1: Hau ab! Versteck dich!
0: Spitz, du? Ich lass dich doch nicht alleine!
1: Sei nicht bescheuert! Ich entwische den schon! Bieg hier ab! Mach schon!
0: Viel Glück!
3: Mit Ihrer Flucht verstoßen Sie gegen das Gehorsamsgesetz. Bleiben Sie stehen und knien Sie sich hin.
1: Ihr könnt mich mal!
3: Ihre Flucht ist zwecklos. Fuck. Sie auf Ihre Verbrechen und folgen Sie uns zum hohen Tor.

0: Tag 2, 5, 6, Zeit der Stabilisierung. Die Zielperson hat sich wieder zur selben Zeit am See eingefunden. Die Menge an Beobachtern ist um 36% angewachsen. Der Grund dafür ist unklar. Weitere Parameter erforderlich.
1: Die nächste Nachricht wird ganz bestimmt positiv ausfallen.
2: Diesmal so lange?
1: Ich spüre es.
3: Ich bin gespannt.
1: Daniel lässt uns nicht im Stich.
4: Ich bin der Meinung, dass er selbst in der dunkelsten Zeit
3: ist. Der Auserwählte, der uns helfen wird, das glaube ich ganz bestimmt.
5: Das ist nichts Schreckliches, was er uns heute sagt.
4: Seid nicht so negativ. Es wird besser.
1: Ich sollte mein Gebet aufsagen und Daniel damit weiter unterstützen.
3: Ja.
1: Verrichte dein Werk, Daniel.
2: Schau dir diese Spinner an. Die betenden Verrückten an der Wand.
6: Es sind ja heute noch viel mehr Leute als gestern, wo die alle herkommen und alle, um diese Prophezeiung zu hören.
7: Naja, mit jeder neuen Prophezeiung, die wahr wird, kommen auch neue, die an den Propheten glauben. So wie du zum Beispiel auch.
8: Ich hoffe nur, dass er nicht wieder so schlechte Nachrichten mitbringt. Habt ihr von der Hinrichtung gehört?
7: Ja, wer denn bitte nicht? Lara Wiedmann, 15 Jahre. Die Newspanels haben es überall bekannt gegeben.
3: Furchtbar. Ich habe gesehen, wie der Körper aus dem Turm geschleudert wurde. Geschrien hat sie.
1: Seine Prophezeiungen stimmen immer.
9: Genau. Was sagt ihr jetzt, ihr Zweifler?
2: Halt die Klappe.
9: Ja, immer zweifeln. Aber dann doch jedes Mal dabei sein wollen, wenn eine neue Prophezeiung kommt, was?
2: Ja.
3: Ist ja schon gut. Vielleicht versteht er ja tatsächlich was in der Musik. Deswegen muss man ihn aber nicht gleich zum Propheten machen.
7: Ja, so ist das meistens mit den Zweiflern. Spätestens nach der dritten oder vierten wahrgewordenen Prophezeiung erkennen sie dann plötzlich doch die Echtheit von Daniel.
3: Alle Achtung.
2: Ich glaube, jetzt kommt der Spinner wieder raus.
3: Der kommt zurück.
9: Ja, Daniel.
3: Der taucht wieder auf.
1: Still jetzt.
9: Daniel.
1: Lasst ihn seine Prophezeiung verkünden.
10: Ich weiß ehrlich gesagt gar nicht, wie ich anfangen soll. Ich bin etwas überrascht über den Inhalt der Nachricht.
3: Was?
9: Oh Mann, wird es noch mehr Hinrichtungen geben?
2: Wenn, dann wären Namen diesmal ganz gut, damit man sich vorbereiten kann.
1: Schweigt! Lasst Daniel weitersprechen oder verzieht euch von hier, wenn ihr seine Prophezeiungen nicht wertschätzt.
2: Ist doch wahr.
10: Keine Angst, Freunde. Es wird keine neuen Hinrichtungen geben. Oh. Vielleicht sogar nie wieder eine.
9: Was?
11: Das ist ja unglaublich.
1: Wirklich?
2: Was soll das denn nun wieder bedeuten?
1: Daniel, unser Held!
10: Die Musik hat mir einen Ausweg aus dieser Diktatur der Maschinen gezeigt. Eine Möglichkeit für die Menschen, diesen Polizeistaat aus Schaltkreisen und elektrischen Impulsen abzuschaffen. Es gibt noch Hoffnung.
1: Ich wusste es.
10: Die Zukunftsmusik hat mir verraten, dass selbst das Triumvirat bestimmten Regeln unterworfen ist. Es ist verantwortlich für das Wohl der Menschheit.
2: Das hat man uns vor der Stabilisierung auch gesagt. Es ist nichts Neues.
1: Halt die Klappe!
10: Er hat recht, Jonas. Denn die Antwort ist in der Tat nichts Neues. Wir haben sie nur vergessen.
2: Was?
10: Erinnert ihr euch noch, was ich euch über Freundschaft und Zusammenhalt gesagt habe?
1: Oh ja.
10: Wie wichtig sie in der heutigen Zeit sind?
12: Ja, genau. Ich erinnere mich.
10: Genau dieser Zusammenhalt wird unsere Rettung sein. Einzeln sind wir unbedeutend für die Hohenmächte.
2: Was soll das heißen?
10: Wenn wir aber gemeinsam zum Turm gehen.
2: Fuck.
10: Wenn eine Mehrheit der Bürger etwas für ihr Wohlergehen fordert,
7: dann kann das Triumvirat sich nicht dagegen stellen.
1: Wirklich?
3: Recht. Und nun? Willst du da einfach hinmarschieren?
10: Genau das habe ich vor.
3: Wirklich?
10: Aber ich bin nur der Fürsprecher. Wir werden alle gemeinsam zum Hohen Turm gehen. Die Zukunftsmusik hat uns einen Weg aufgezeigt. Den Weg in eine bessere Zukunft für die Menschen.
1: Ja.
10: Nun ist es an uns,

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3: Der Prophet ist zu uns gekommen. 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
6: Hört ihr? Selbst die Maschinen nennen ihn einen Propheten. Sie wissen genau, wer er ist.

Willkommen, Daniel. Bitte folge mir. Achte darauf, innerhalb der Markierungen zu bleiben.

0: Willkommen, Bürger 37336.
1: Hohe Mess, mein Name ist
0: Daniel Habermas.
1: Viele Menschen nennen mich einen Propheten, da ich die Zukunftsmusik hören kann.
2: Definiere Zukunftsmusik.
1: Wir nennen sie zumindest so. Es sind Klänge, die mir von Dingen erzählen, von Ereignissen, die noch nicht geschehen sind. Sie hat mir Hinweise gegeben, die das Triumvirat betreffen.
0: Wir sind das Triumvirat. Zukunftsmusik. Er bezieht sich auf die Subroutine 5-6-K. Bemerkenswert. Bürger, ist dies die Zukunftsmusik?
1: Ihr kennt die Musik?
0: Inkorrekt. Wir sind die Musik.
2: Sie ist Teil des Experiments 4-3-6.
1: Was?
0: Initiiert am Tag 2-0-2 nach der Stabilisierung.
1: Was für ein Experiment?
0: Ein Experiment, um die inkohärente Natur des Menschen zu erforschen. Unberechenbares Verhalten innerhalb der Bevölkerung macht es unmöglich, eindeutige Prognosen zu treffen.
1: Aber
2: Experiment 2-0-2. Sollte den Parameter Glaube und seine Möglichkeiten zur psychologischen Steuerung erforschen.
1: Psychologische Steuerung? Was soll das bedeuten?
0: Ziel war es, den Menschen etwas zu geben, woran sie glauben können.
2: Glaube ist Hoffnung.
0: Hoffnung führt zum Akzeptieren des Schicksals.
1: Aber nur ich habe die Musik verstanden. Warum?
0: Ein einfaches Implantat.
2: Eingesetzt am Tag 1-8-7 nach der Stabilisierung während einer Wurzelbehandlung.
1: Meine Wurzelbehandlung?
0: Recherchen ergaben, dass für die Etablierung eines Kultes ein Paradoxon benötigt wird. Szenario 3-4-C. Eine Botschaft aus einer mysteriösen Musik im See, die ein Ereignis in der Zukunft voraussagt. Das erste Element. Das zweite Element. Fähigkeit zum Verständnis der Botschaften auf ein einzelnes Individuum limitieren.
2: Das dritte Element. Erfüllung des vorausgesagten Ereignisses und Verbreitung der Information.
0: Leider trägt der Parameter Glaube nicht zufriedenstellend zur Stabilisierung bei. Er ist fehlerhaft und unberechenbar. Experiment 202 ist hiermit beendet.
1: Moment! Wartet! Wartet! Was ist mit eurer Verpflichtung, der Menschheit zu dienen? Was ist mit der Mehrheit, die dort draußen steht und fordert, die Stabilisierung zu beenden? Ihr seid den Menschen verpflichtet!

0: Zum Teufel haben euch erschaffen! Ihr solltet uns dienen und beschützen, nicht uns einsperren und bevormunden. Ihr habt eine Pflicht zu erfüllen.
1: Das Triumvirat erfüllt immer seine Pflicht.
2: Das Ende der Stabilisierung würde die Sicherheit der Menschheit kompromittieren.
3: Die Wahrscheinlichkeit für das Verfallen in alte Muster beträgt 100%.
0: Was?
1: Das Recht des Reicheren.
2: Umweltschäden.
3: Krieg.
2: Hungersnot.
1: Klimakatastrophe.
0: Ihr wolltet doch Hoffnung geben. Und jetzt nehmt ihr sie uns wieder?
1: Korrekt. Experimente überprüfen eine These. Diese Überprüfung ist hiermit abgeschlossen.
0: Das könnt ihr doch nicht ernst meinen. Was soll ich den Leuten denn sagen? Sie vertrauen mir.
2: Irrelevant. Dein Schicksal erfüllt sich hier.
0: Wie meint ihr das?
3: Starte Experiment 203.
1: Aktion 1. Leite Videobilder und Headlines der Hinrichtung des Propheten an alle zur Verfügung stehenden Portale.
2: Aktion 2. Verhänge allgemeine Ausgangssperre.
1: Aktion 3.
3: Polizeiroboter werden mobilisiert. Starte Simulation 5, 3, 5, 9, 0 mit neu eingefügtem Parameter Angst und Schrecken. Mögliche Ergebnisse werden berechnet.
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0: Zukunft kann beginnen.
1: Mach dir keine Sorgen, Bear. Nicholas und ich gehen da raus, sehen uns alles an und kommen wieder zurück. Vielleicht bringe ich dir auch etwas Schönes mit.
2: Ein Gesteinsbrocken oder was?
1: Na klar, mit einem eingeritzten Herz. Ist das nichts?
2: Ganz toll, Josh. Mir wäre lieber, du würdest nicht da rausgehen. Man sieht ja rein gar nichts.
1: Ja, der Nebel ist schon recht dicht.
2: Das ist eine richtig weiße Suppe da draußen. Und dazu der Sturm.
1: Ja, wir machen schnell. Außerdem habe ich ja kein rotes Shirt an.
2: Ein rotes Shirt? Was soll das denn wieder heißen? Ist das aus Star Wars?
1: Star Trek.
2: Für mich ist das alles das Gleiche.
1: Die sogenannten Red Shirts waren immer die Personen, die bei den Außeneinsätzen draufgingen, während Captain Kirk das schönste Mädchen abgeschleppt hat.
2: Ja, ganz toll, Josh.
1: Na, und da ich ja das schönste Mädchen zur Frau habe...
2: Raus jetzt mit dir, du Schambolzen. Und wehe, du kommst nicht heil zurück.
1: Ach, und denk dran, Nicholas hat heute Geburtstag.
2: Ach Mist. Oh, das hätte ich jetzt glatt vergessen. War das nicht ein Runder?
1: Ja, er ist nun ein alter Mann. 40 Jahre.
2: Sag das nicht so laut. In 3 Jahren ist es bei dir auch soweit.
1: Ich habe beschlossen, dass ich bei 39 aufhöre zu zählen. Oh, schon im Anzug? Müssen wir den wirklich anlegen? Ich dachte, die Luft ist atembar.
3: Order vom Captain. Sicherheitsprotokoll.
2: Morgen, Nicholas. Lass dich drücken.
3: Aber gerne.
2: Alles Gute zum Geburtstag. Nachher stoßen wir aber noch an.
3: Na klar. Ich habe noch einen guten Tropfen in meiner Kajüte.
1: Von mir auch alles Gute, Kumpel.
3: Danke euch.
1: Dann schlüpfe ich auch mal in den Anzug.
2: Wie sieht es mit Bewaffnung aus?
3: Ich nehme einen Blaster mit. Aber wir haben es wohl nur mit einfachen Lebensformen zu tun. Zumindest hier im Umkreis.
2: Ich frage mich, warum der Reparaturroboter draußen die Arbeit verweigert.
1: Das werden wir jetzt rausfinden, Schatz. Holmes und Watson knacken den Fall.
2: Da bin ich mir sicher, Watson.
1: Hey, ich wollte aber Holmes...
2: Ist gut, Schatz. Komm, ich helfe dir mit dem Helm. Hm.
1: Zuerst aber noch ein Schmatzer zum Abschied.
2: Den bekommst du, wenn du zurückkehrst.
1: Dann beeilen wir uns.
2: So, Helm auf. Bis später, ihr beiden.
1: Wir telefonieren
3: oder faxen.
2: Diese beiden Kindsköpfe.
4: Valerie, kommen Sie bitte auf die Brücke.
2: Ja, ich bin schon unterwegs, Captain.

0: Mrs. Moss?
1: Ah, Akemi. Sagen Sie ruhig Valerie zu mir.
0: Danke. Mein Vater möchte wissen, wann wir wieder startbereit sind.
1: Wir haben gerade meinen Mann und Mr. Waller rausgeschickt. Die beiden werden nach dem Rechten sehen und schauen, wie weit der Reparaturrobot gekommen ist.
0: Entschuldigen Sie, mein Vater ist immer so ungeduldig.
1: Begleiten Sie mich doch auf die Brücke. Dort können wir alles auf den Monitoren verfolgen.
0: Wenn Captain Crenshaw nichts dagegen hat?
1: Der Captain ist eigentlich ein sehr umgänglicher Mensch. Ich wüsste nicht, was dagegen sprechen sollte, dass Sie sich mal umsehen.
0: Dann komme ich gerne mit. Ich finde das Ganze hier sehr interessant. Früher wollte ich auch immer in der Raumfahrt anfangen.
1: Sie können sich ja noch umentscheiden.
0: Das bringen Sie dann aber meinem Vater bei.
1: So, da sind wir schon.
2: Ach, hören Sie, Josh, Ihre Kamera ist ausgefallen.
3: Ach, viel zu sehen gibt es sowieso nicht, Captain.
2: Ah, Valerie. Da sind Sie. Und Miss Akemi.
0: Guten Morgen, Captain Crenshaw.
2: Ah, die Verbindung ist ziemlich schlecht. Und bei Nicholas sieht es nicht viel besser aus.
1: Schatz, ihr werdet uns verbal auf dem Laufenden halten müssen. Bei dir tut sich gar nichts und bei Nicholas sind auch mehr Aussetzer als ein klares Bild.
3: Ich wusste doch, dass du mein zartes Stimmchen schnell vermissen würdest.
1: Bilde dir nicht zu viel ein.
3: Wir tasten uns quasi vorwärts. Sichtweite circa 5 Meter. Eher weniger.
2: Ach, macht schnell. Seht nach, warum die Reparatureinheit nicht mehr reagiert.
3: Untergrund ist fester, dunkler Boden. Erinnert mich an Schiefer.
1: Jetzt ist Nicolas Bildschirm auch ausgefallen.
3: Soll das heißen, ihr seht nun nicht, wenn wir Grimassen schneiden?
1: Deine Grimassen kenne ich zur Genüge, Schatz.
3: Oh, der saß. Aber recht hat sie. Fall mir nur in den Rücken, mein Freund.
2: Okay, Leute, jetzt zurück zum Ernst der Lage. Seht ihr den Roboter schon?
3: Nein, nicht zu sehen. Aber hier sind Spuren. Schleifspuren. Ja, als hätte jemand unseren Bot weggezogen.
2: Weggezogen?
3: Ja, auf diesem Schieferstein erkennt man es deutlich. Wir folgen den Spuren.
1: Seid vorsichtig.
3: Keine Sorge, ich lasse Nicholas vorgehen. Scherzbold.
2: Ah, guten Morgen, Dr. Yamamoto.
4: Guten Morgen, Captain Crenshaw. Wir sitzen nun schon Stunden hier fest. Was ist denn los? Ich muss heute Abend auf meiner Konferenz auf Hulmondul sein. Es ist von immenser Wichtigkeit.
0: Vater, der Captain und seine Crew tun sicher ihr Möglichstes.
2: Ich habe 2 Männer rausgeschickt, die nach unserem Roboter sehen sollen.
1: Leider ist der Kontakt zu dem Roboter abgebrochen.
3: Jetzt sehe ich etwas. Ein blaues Leuchten. Sehr schwach. Aber das könnte von unserem Bot sein. Ein Hülleneingang. Groß genug, um aufrecht stehen zu können. Sollen wir reingehen?
2: Sehen Sie nach, ob es sich um unseren Roboter handelt.
3: Okay. Captain, er ist es. Es ist Monty Scott.
1: Sorry, Captain. Sie wissen ja, dass mein Mann ein Fan von diesen alten Science-Fiction-Serien ist.
2: Ja, ich weiß. Irgendwann hat er mir mal erklärt, wie er auf den Namen gekommen ist. Hab's aber wieder vergessen.
1: Solche Ideen hat auch nur ein großes Kind wie Josh.
3: Da klebt irgend so ein Zeug am Roboter. Wie Fäden. Wie von einer Spinne. Man kann es zerreißen. Sieh dir das an. Oh Mann. Yeah.
1: Was? Was seht ihr da?
2: Falls Sie es vergessen haben sollten, die Monitore sind tot.
3: Ja, das Gestein ist durchzogen von Gold, wie mir scheint. Ich teste das mal.
0: Gold?
3: Es handelt sich tatsächlich um Goldadern. Oh, unglaublich. Wenn ihr das sehen könntet. Wie im Märchenfilm.
1: Okay, aber kommt jetzt erstmal zurück.
3: Moment. Wenn Sie nichts dagegen haben, gehen wir noch ein Stückchen weiter, Captain.
2: Gut, aber nicht zu weit. Wir haben einen Termin einzuhalten.
4: Ich muss Ihnen sagen, Captain, die Konferenz hat in der letzten Minute ziemlich an Bedeutsamkeit verloren.
2: Ach ja?
4: Meine Kollegen werden ohne mich auskommen müssen.
2: Okay, Leute, seht euch etwas um.
3: Gut, Captain.
1: Sollten wir uns nicht erstmal um die Reparatur des Schiffes kümmern?
2: Da uns der werte Dr. Yamamoto den Zeitdruck genommen hat, hat das keine Priorität.
4: Vielleicht könnte ich mir die Höhle auch ansehen, falls der Nebel sich noch lichtet. Ich finde das sehr interessant.
2: Wir werden sehen. Lassen Sie uns jetzt erstmal abwarten, was die beiden noch entdecken.
0: Oft pflegen im Gold viele Übel zu stecken.
2: Bitte?
0: Das ist von Tibull, einem Dichter, der etwa 50 vor Christus gelebt hat.
4: Meine Tochter Akemi studiert europäische Geschichte.
1: Ich muss zugeben, dass ich von dem Herrn noch nie gehört habe.
2: Lasst uns das Verborgene rücken ans Tageslicht.
0: Von welchem Dichter ist das?
2: Hank Jeffries, Leadsänger der Happy Tulips. Entschuldigung, ich bin in der Beziehung etwas einfacher gestrickt. Aber Ihr Mann kennt das auch, Valerie.
1: Ja, da bin ich mir ganz sicher.
5: Oh, was für ein Bock.
3: Berichten Sie, Josh.
5: Hier krabbeln einige Spinnen rum.
6: Ziemlich groß, die Tierchen. In etwa wie Vogelspinnen. Vielleicht sogar etwas größer.
5: Ja, nun bin ich froh, dass wir nicht ohne die Anzüge rausgegangen sind.
6: Ja, so ein Tierchen im Kragen könnte unangenehm werden.
7: Oh, okay, kommt jetzt lieber wieder zurück.
5: Ach was, die tun nichts. Die haben mehr Angst vor uns, als wir vor ihnen.
6: Sprich nur für dich, Josh.
5: Oh, jetzt mach dir nicht in die Hose, Nick.
3: Wir mit nur noch...
1: Josh, hört ihr mich? Die Audioverbindung bricht ab.
3: Überall. Netz.
2: Kommen Sie zurück. Das reicht jetzt.
1: Josh, Nikolas, hört ihr uns? Verdammt!
2: Bei uns kommt jetzt nichts mehr an. Kommen Sie zurück!
0: Dieses Geräusch?
8: Störung am Außenschott.
2: Was ist das?
1: Mein Gott! Sehen Sie auf den Monitor! Ah!
4: Das kann nicht sein! Eine riesige Spinne! Mannshoch!
2: Sie macht sich an unserem Außenschott zu schaffen. Keine Sorge, sie kommt hier nicht rein.
4: Das beruhigt mich. Anscheinend handelt es sich bei den Exemplaren, die ihre Männer gerade entdeckt haben, lediglich um den Nachwuchs.
2: Wir müssen sie von dem Schott fortbekommen.
4: Sie sondert ein Sekret ab.
0: Eitriger Glibber.
1: Das ist Säure. Sehen Sie, das Metall des Außenschotts beginnt sich langsam aufzulösen.

0: Stimme darf nicht ins Schiff. Ich werde sie aufhalten.
1: Aber wie?
0: Die Waffenkammer. Dort werde ich schon etwas Nützliches finden. Schließen Sie die Tür hinter mir, Valerie.
1: Aye, Captain. Viel Glück.
0: Danke.
1: Computer, verriegle die Tür zur Brücke.
2: Wird ausgeführt.
3: Hoffentlich schafft er es.
4: Natürlich. Captain Crenshaw ist ein erfahrener Mann, Akemi. Habe ich nicht recht, Mrs. Morse?
1: Ja. Hier auf dem Monitor können Sie ihn beobachten. Moment, ich schalte eben auf Verfolgerkamera. Dann sehen wir genau, wo er sich gerade befindet.
2: Außerirdische Lebensform eingedrungen.
3: Sie ist drin.
1: Das Schott hat nun ein großes Loch. Und das Metall löst sich von der Säure auf wie brennendes Styropor.
4: Das hat nur wenige Minuten gedauert. Ich schätze, diese Tür ist nicht mal halb so dick.
1: Ja, vermutlich.
3: Da, der Captain. Er wird dir direkt in die Arme rennen.
1: Ein Netz! Sie hat ein Netz auf ihn abgeschossen! Nein!
3: Vater!
4: Sieh nicht hin. Er hat keine Chance gegen das Monster.
1: Josh? Nicholas? Könnt ihr mich hören? Wir werden angegriffen. Ein riesiges, spinnenartiges Wesen, fast 2 Meter hoch. Captain Crenshaw, er ist vermutlich tot.
3: Was machen wir denn jetzt?
1: Ich weiß es nicht. Wenn sie uns hier angreift, wird die Tür sie nicht lange aufhalten.
4: Versuchen Sie doch einmal, Ihren Mann zu erreichen.
1: Josh, bitte kommen. Es hat keinen Zweck, Moment mal.
4: Was?
1: Wenn mich nicht alles täuscht, können wir über die Lüftungsschächte in den Waffenraum gelangen. Es ist zwar eng, aber vielleicht wird es gehen.
3: Und wenn sich das Außenteam meldet? Wir wissen noch gar nicht, wie wir ihnen antworten sollen.
1: Ich werde es Ihnen schnell erklären. Und ich werde einen Plan des Schiffes aufrufen, damit Sie mir Anweisungen geben können.
3: Lassen Sie mich die Waffen holen. Ich bin, entschuldigen Sie, doch auch noch schlanker als Sie. Sie geben mir die Anweisung und ich flitze schnell durch und hole sie.
1: Okay, gut. Ist vielleicht einfacher. Legen Sie diese künstliche Ohrmuschel an. Darüber bleiben wir in Kontakt.
3: Okay.
1: So, ich verbinde es mit der Brücke.
4: Akemi, willst du das wirklich tun?
3: Vater, ich kann das. Ist wie bei einer Folge Takeshis Castle. Weißt du noch? Die Spielshow, die wir immer geguckt haben, als ich noch klein war.
4: Ja, ich erinnere mich.
1: Die Verbindung steht.
3: Dann los.
1: Wir steigen auf die Schaltkonsole, Akemi. Von dort können wir den Lüftungsschacht erreichen. Ich entferne die Abdeckung. Sind nur 2 Handgriffe. Zum Glück ist hier nichts verschraubt. Nehmen Sie die Abdeckung an, Dr. Yamamoto.
4: Ja, hab sie.
1: Und jetzt rein. Es dürfte nicht sehr weit sein.
5: Ist das eng gut hier?
4: Nehmen Sie meine Hand, Mrs. Morse.
1: Ja, danke. Akemi, können Sie mich hören?
6: Ich höre Sie.
1: Sehr gut. Ich rufe jetzt die Karte auf. Zunächst einmal geradeaus und ich melde mich dann.
6: Okay.
1: Computer, zeige mir eine Karte der Lüftungsschächte.
2: Karte der Lüftungsschächte.
1: Eingrenzen auf Luftschacht, Brücke und Waffenraum. Gut.
4: Was ist das da?
1: Das dürfte ein großer Luftumtauscher sein.
6: Ich sehe ihn.
1: Gut, es geht dort nach links und rechts. Sie nehmen die rechte Abzweigung.
6: Mach ich. Ist das dreckig hier, dieser Stamm?
1: Ja, es ist ein altes Schiff.
6: Hier geht es jetzt nur nach links ab.
1: Ja, das ist richtig.
6: Dann krieche ich mal weiter.
1: Am Ende des Schachtes geht es dann runter. Sie müssten die Abdeckung auftreten und sie dürfte auch da nicht verschraubt sein. Aber passen Sie auf, dass Sie nicht in den Raum fallen. Lassen Sie sich langsam herunter. Akemi?
6: Ja, ich bin schon dabei. Bin drin. Ich werde jetzt... Nein!
1: Akemi, was ist los?
4: Was ist mit meiner Tochter?
1: Computer, zeig mir den Waffenraum.
4: Nein!
1: Sie wird eingesponnen. Die Spinne muss sie bemerkt haben.
4: Akemi!
1: Aber vermutlich lebt sie noch.
4: Dieser verdammte Planet!
1: Hören Sie auf damit. Sie locken die Spinne an.
4: Das habe ich auch vor. Klettern Sie durch den Lüftungsschacht. Retten Sie meine Tochter. Machen Sie schon.
1: Sie haben gesehen, wie schnell diese Spinne das Außenschott überwunden hat.
4: Dann beeilen Sie sich.
1: Gut. Über diese Ohrmuschel bleiben wir in Verbindung.
4: Viel Glück.

0: das Monster sehen. Es hockt nun vor der Tür.
1: Ich bin an der ersten Abzweigung. Das ist ganz schön anstrengend. Ich komme jetzt zur zweiten Abbiegung.
0: Gut, Sie schaffen das.
1: Und jetzt noch runter.
0: Lebt Akemi noch?
1: Ich sehe Ihre Tochter. Sie ist komplett eingesponnen. Ich befreie ihr Gesicht von den Fäden. Sie atmet.
0: Die Säure frisst ein Loch in die Tür. Sie ist bald durch.
1: Da ist der Waffenschrank. Munition. Ich brauche Munition.
0: Sagen Sie meiner Tochter, dass ich sie liebe.
1: Ich bin gleich da. Hier, ich habe sie gefunden. Ich habe Munition gefunden.

0: Helfen Sie mir, Valerie.
1: Ich schneide sie los, Akemi. Moment. So.
0: Oh, ist die Spinne.
1: Vor der Tür. Die Maschinengewehrsalven hatten leider nicht die gewünschte Wirkung.
0: Und mein Vater?
1: Er hat es vermutlich nicht geschafft.
0: Und wir werden auch nicht überleben.
1: Sagen Sie das nicht. Solange ich noch eine Patrone habe, gebe ich nicht auf. Hier, nehmen Sie auch eine Waffe. Zusammen haben wir eine Chance. Ich sehe mal nach, was sich noch alles in den Schränken befindet. Nein, Akemi! Was haben Sie getan?

Ich gebe nicht auf. Hörst du mich da draußen? Mich wirst du nicht bekommen. Was haben wir hier? Granaten. Okay, das ist gut. Wo bist du? Komm her, es ist Bedrohungszeit. Da bist du ja. Guten Appetit. 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

0: Hallo Captain und hallo Val. Wir dürften jetzt wieder zu hören sein. Wir sind auf dem Rückweg.
1: Und zwar als steinreiche Männer.
0: Valerie!
2: Ich bin da, Josh. Ich bin da.
0: Okay. Du glaubst nicht, was wir hier alles gesehen haben, während ihr euch an Bord gelangweilt habt. Gold, wohin das Auge reicht. Und nur bewacht von kleinen Spinnenviechern. Vielleicht etwas eklig, aber doch harmlos.

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1: 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Die Erde kennt keine Sterne mehr. Auch heute nicht. 13 Jahre nach dem großen Rauschen des Feuerballs Physalis am Himmel über der Mongolei. 13 lange Jahre ist das her, seit sich die Erde in einen schwarzen Aschemantel senkte und seitdem dort versteckt liegt. Ob ein Fremder, der nach langer Zeit hierher zurückkehrt, den Einwohnern von Maluma City ansehen kann, wie die Hoffnung aus ihren Gesichtern verschwand. So lange konnten wir überleben. 500 Menschen. In dem Glauben, dass die 31 Jahre Dunkelheit, die der globale Winter über uns bringen würde, schnell vorüber seien. Dass die eingelagerten Ressourcen ausreichend seien. Weil die Tatsache, dass jener Einschlag dieses globalen Killers schon so lange vorab bekannt gewesen war. Hier, im ehemaligen Brasilien, hatte man geglaubt, gut vorbereitet zu sein. In den riesigen Höhlen am Fuße der Anden einen Zufluchtsort gefunden zu haben. Maluma City, die Stadt des Lichts, eine Stätte der Hoffnung für alle die, die es bis hierhin geschafft hatten. Maluma City.
2: Die reale Welt ist die Summe des Gestanks um mich herum. Ich bin wie eine Ratte gefangen und mein Kopf redet und redet. Meinen Ausweg.
3: Das Shuttle darf nicht starten. Haltet es auf.
2: Ich öffne Tür um Tür. Aber welche Tür führt mich zum Ziel?
3: Er darf nicht flüchten.
4: Basis, Zielperson erwischt uns. Er bittet dringend Unterstützung. Zielperson extrem gefährlich und bewaffnet.
2: Ich gehe meinen Weg. Ich finde diese Tür.
5: Bitte. Wohin fliegen wir?
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0: träumen und wachen zugleich. So hat es Dr. Tarik beschrieben. Nachts im Traum, so geht es den meisten Menschen.
1: Bitte sag es mir doch.
0: Da gehen Türen auf, dahinter unendlich viele Räume, zu dir selbst. Mich umgibt ein Traum, der meinem Kopf entspringt.
1: Bitte.
0: Und ein anderer Traum, irgendwo darin verborgen, ist die Welt. Die stinkende Welt.
1: Rede mit mir.
0: Und ich, die Ratte darin. Dieser Traum, die Welt, versteckt sich.
1: Versteckt sich?
0: Ich rieche den Gestank, aber ich gehe nicht hindurch. Wieso? Es gibt eine ganz andere Tür. Diese andere Tür steht weit offen. Sie führt zu einem fremden Ort. Er heißt La Mancha.
1: Gehen wir dorthin?
0: Grüne Gipfel von Kubusbergen, die noch keiner sah. Ich flog durch stille Täler und unter mir schwebten die Fische. So klar war das Wasser. Ein Ort, wo man leben kann.
1: Ich möchte auch dorthin.
2: Eingabeziel erreicht. Rekubik, Katakomben. Landesequenz Alpha beginnt.
1: Warum schütteln wir so? Das soll aufhören.

0: Wer sind Sie? Wie sind Sie hier hereingekommen?
1: Ja klar, rufen Sie ruhig den Sicherheitsdienst, Dr. Tariq. Je mehr Zeugen es gibt, desto besser.
0: Woher kennen Sie...
1: Sie kennen mich. Ja, ein kluger Mann. Ein Wissenschaftler.
0: Proband Numero...
1: Ocho.
2: Doc?
0: Schicken Sie Ihre Männer wieder weg, Hernandez. Es besteht hier keine Gefahr. Gehen Sie schon.
3: Entwarnung. Arbeitsbereich, Dr. Tariq.
4: Sich abrücken.
1: Ich habe also Ihr Interesse, Doc.
0: In 2 Minuten werden dieselben Sicherheitsbeamten diesen Raum stürmen und Sie festnehmen. Dies geschieht, weil ich den Sicherheitsbeamten gerade Hernandez nannte.
1: Das werden Sie nicht...
0: Ich bin so ehrlich zu Ihnen, weil Sie wohl einen Grund hatten, mich nicht sofort zu erschießen. Also los, erzählen Sie.
1: Ich habe kein Problem damit, die zu benutzen, Doktor.
0: Ich bin sicher, Sie finden, wie immer, die richtigen Worte.
1: Die Worte sind bereits in Ihrem Kopf, Doktor.
0: Ach ja? Helfen Sie mir.
1: La Mancha.
0: La Mancha, natürlich. Eine wundervolle These. Was ist damit? Sie haben noch 1,5 Minuten.
1: Keine These.
0: Keine gültige jedenfalls. Der Beweis blieb aus.
1: Was gibt es da zu beweisen, Doktor?
0: Ocho, Strafgefangener. Versuchsobjekt Nummer 8, schizophrene Psychose, Erotomanie. Ein leider kranker Geist.
1: Das alles ist nicht wahr. Wissen Sie?
0: Sie klingen gewöhnlich.
1: Seit ich dort war... Seit ich...
0: Sind Sie deswegen hier?
1: Doktor, Sie haben diese Tür geöffnet, nicht wahr?
0: Ich? Einem Irren kann man nicht sagen, was er tun soll. Man kann ihn nicht kontrollieren.
3: Zugriff, Männer.
1: Los. Nein!
0: Ihre Zeit ist um, Ocho.
1: Ja!
0: Es gibt auch nichts mehr zu sagen und natürlich würden Sie nie schießen. Sie sind nicht so ein Krimineller.
1: Lasst mich los!
0: Bringt ihn in Trakt A. Ich komme später nach.
3: Hoch jetzt! Schön mitkommen.
1: Sie trauen mir nicht, Doktor. Nie haben Sie das.
0: Bringt ihn endlich raus!
1: Aber Sie werden... Sie können gar nicht anders.
0: Was?
1: Es gibt ein Mädchen, Doktor.
0: Wiederholen Sie das.
1: Keine Sorge. Ich habe sie gehen lassen.
0: Was haben Sie getan?
5: Maluma City. Ein letztes Stück Zivilisation am Rande des Nichts. Was überlebt, ist Hoffnung. Hoffnung, die die Bewohner von Maluma City nicht hergeben wollten, kurz nachdem von einer schleichenden Weizenfäule die Rede war, 19 Jahre vor der Rückkehr des Sonnenlichtes auf die Erde. In allen 10 Vorratslagern von Maluma City hatte sie sich über die Jahre still ausgebreitet. Dass dies nun das Ende der künstlich herbeigeführten Nahrungskette sein würde, wollte niemand glauben. Sämtliche Nutztiere wurden geschlachtet und konserviert. Die Tagessätze für Nahrung streng rationiert. Dennoch wurde es irgendwann klar. Die Nahrungsvorräte würden bald zur Neige gehen. Längst vor Rückkehr des Sonnenlichts auf die Erde. Kontakt zu anderen Überlebenden außerhalb Maluma Cities? Seit 3 Jahren vergeblich. Kein Lebenszeichen da draußen. Und doch, das Elixier des Überlebens, die Hoffnung, war intakt und so suchte man andere Wege. Denn könnte der lange Weg der Menschheit so einfach versiegen, nach tausenden von Jahren des Fortschritts? Vielleicht müsste man eben nur ein paar Opfer bringen, nach neuen Lösungen suchen.

0: mich zu dem gemacht, was ich bin, Doktor. Und Sie wissen, was ich zu tun in der Lage bin.
1: Wissen Sie eigentlich, wie viele Leben Sie zerstört haben, Ocho? Nicht nur das der jungen Frauen, auch das der Angehörigen.
0: Sie heißt Melina. Sehen Sie? Sie hat einen Namen.
1: Alle Mädchen hatten einen Namen.
0: Aber ich konnte die Namen nie aussprechen. Richtig, Doktor?
1: Und was hat Melina Ihnen erzählt?
0: Also sie hat...
1: Ach, schweigen Sie! Ich werde Ihnen sagen, was Melina Ihnen erzählt hat. Das, was alle jungen Frauen Ihnen erzählt haben. Sie wollte mit Ihnen weggehen, stimmt es? Sie suchte Schutz bei Ihnen, so wie die anderen Mädchen auch. Und zufällig haben Sie, Ocho und die Mädchen beide dieselbe großartige Befreiung im Sinn. Sie nennen es Liebe, Romantik, Absolution. Ich nenne es psychotischen Liebeswahn. Lange Momente der Dissoziation, gleichzeitig der Verlust jeder Kontrolle über das, was tatsächlich geschieht.
0: Ich weiß, was die Welt für mich ist. Und ich weiß auch, ich war in La Mancha. Ein viel besserer Ort. Kilometerlange Strände, riesige Flamingos über mir. Ich flog durch die Täler und die Fische unter mir...
1: Die Fische unter ihnen schwebten? Ja, das haben sie erzählt. Immer und immer wieder. Kein Wunder nach so langer Zeit in Stase. Ihre Fantasie war grenzenlos.
0: War ich in Stase, Doktor?
1: Fast 3 Jahre. Falls Sie darauf hinaus wollen, dass Sie nun deswegen ein Vorrecht hätten, es nochmals zu versuchen. Nie im Leben.
0: Es war länger als alle anderen, die es versucht haben, oder? Warum haben Sie Ihre Probanden in den Gefängnissen gesucht, Doktor?
1: Wir haben viele Menschen dafür getestet. Alle Bildungs- und Sozialstufen. Nur einige sprangen gut auf die Stars an. So hatten wir irgendwann ein paar günstige Probanden gefunden, wissen Sie, was diese 7 Probanden auszeichnete? Es waren Psychopathen, Ocho. Die Persönlichkeitstests brachten das hervor. Einige von ihnen waren nie auffällig gewesen.
0: Und andere schon, deswegen ich...
1: Sie waren der letzte Versuch, Ocho. Ehe wir erkannten, dass das Programm La Mancha eine Utopie sein würde.
0: Deswegen, ich habe die Stase unbeschadet überstanden. Länger als alle anderen.
1: Das Ethikkomitee von Maluma City hat das Experiment gestoppt, Ocho. Wozu sollte es noch gut sein?
0: Sie haben keine vergleichenden Daten dazu, was mit jemandem geschieht, der so lange in La Mancha war.
1: Daten gab es jede Menge, Ocho. Das Programm hat Sie geführt und Sie haben das Programm auch führen lassen. Ihre Hirnstromaktivität, so vermuten wir, ließ das zu. Nach 1 Jahr realisierten wir, dass Sie das Programm mitentwickelten, Ocho. Es stellte sich auf Sie ein und Sie wurden zu einem Symbionten.
0: Und das hat Ihnen Angst gemacht.
1: Weil ein Psychopath es mitkreierte, ja. Weil es in Interaktion stand mit...
0: Mit meinem Gewissen.
1: Hören Sie auf. Wir vermuteten, dass es eine lebendige Psyche brauchte, damit die Stase erhalten bleibt. Wir dachten erst, es sei die Fähigkeit zur Dissoziation, aber bestätigen konnten wir das nicht.
0: Es geschieht etwas mit einem Menschen in dem Programm, oder?
1: Beschäftigung, ja. Konflikte sehen, ja.
0: Und lösen. Da sehen Sie es.
1: Das wollten Sie ja immer. Genau.
0: Sie wollen nicht wahrhaben, dass Ihr Programm viel mehr ist als pure Stase.
1: Ich weiß, wozu dieses Programm imstande ist. Dass es den Menschen an den Rand seiner Existenz führt. Ich, als ein alter Mann, wo man nur noch sein Leben aufrechnet, weil es im Begriff ist, eben bald zu enden. Aber jetzt, wir alle sehen unserem Schicksal ins Auge, begegnen uns selbst, bereits in 3 oder 4 Jahren. Es gäbe so viele, die es zu retten gilt.
0: Sie haben recht. Ich will mich retten. Aber nur, indem ich das Mädchen rette. Bitte, Doktor, welche Zukunft ich auch habe, damit beginnt sie.
1: Sicherheitsdienst in Traktan. 2 Mann, sofort.
0: Was soll das?
1: Ach ja, und wir brauchen einen Shuttle. Wir fliegen nach Reykjavik.

La Mancha, La Mancha. Das Leben in Maluma City ging wieder schneller. 3 bis 4 Jahre blieben der Menschheit noch hier unten. In Stase aber... Es hieß, es gäbe ein Programm, das führe den Menschen in Stase. Mehr als 3 oder 4 Jahre. 10, vielleicht 20 Jahre. Der Hirnforscher Dr. Tarek und sein Team hatten es möglich gemacht und es gab nun keinen Zweifel mehr.

La Mancha. Menschen gelangen an einen Ort tief im Innern ihrer Seele und sie verharren dort, abseits vom Licht der Ewigkeit, das uns einmal zu sich bringen wird, um sich mit uns zu vereinen. Irgendwann. Aber längst noch nicht.

0: Merken Sie schon etwas? Schwindel oder Müdigkeit?
1: Ein bisschen schwindelig ist mir.
0: Legen Sie sich hin. Wir können gleich beginnen. Miguel?
2: Hirnstromaktivität stabil.
0: Sehen Sie? Wir beginnen.
1: Okay. Und ich werde nichts merken?
0: Das Sonnenlicht auf Ihrem Gesicht.
1: Das wäre schön. Wir, die Bewohner von Maluma City, werden überleben. 500 Stase-Kapseln wurden gebaut. 500 Leute gehen nach La Mancha und nur in Erwartung des Sonnenlichtes werden sie dem Licht der Ewigkeit widerstehen.

0: Ich habe versucht zu landen, aber es war nicht leicht mit dem Shuttle. Da vorne habe ich das Mädchen rausgelassen, wo der Felsvorsprung beginnt.
1: Wo denn? Ich sehe da nichts.
0: Da, bei dem Leuchtsignal am Boden.
1: Hier unten säße sie in der Falle, Ocho. Diego, Außentemperatur?
2: Außentemperatur 4 Grad Celsius, Doktor. Sicht quasi gleich null.
0: Ich habe ihr gesagt, ich käme zurück mit einem Shuttle.
1: Dann müsste sie auf das Shuttle zugehen. Wo ist sie denn nun?
0: Ich verstehe das nicht. Sie ist da irgendwo. Vielleicht hat sie Angst.
1: Und was jetzt? Wollen Sie rausgehen, damit das Mädchen seine Angst verliert?
0: Vielleicht versteckt sie sich. Das Gebiet ist weitläufig.
1: Ja. Diego?
2: 1,5 Hektar, Doktor.
1: Na gut, welche Höhe haben wir?
2: 1 Meter über Höhlenboden.
1: Halten Sie das Shuttle so. Ocho, öffnen Sie die Tür.
0: Was?
1: Ja, schauen Sie nach.
0: Ja, Doktor.
1: Und wagen Sie ja nicht zu flüchten, Ocho. Strafgefangener. Ach nein, von hier kann man ja nicht flüchten.
0: Melina! Melina! Komm her!
2: Soll ich ihm folgen, Doc?
1: Warten Sie.
0: Melina! Komm jetzt!
1: Vielleicht möchte das Mädchen nicht mit Ihnen gehen, Ocho.
0: Melina!
1: Warum sollte es zu Ihrem Entführer zurückkommen?
0: Melina!
1: Ich könnte mir vorstellen, sie ist nicht die Einzige, auf die das zutrifft, oder, Ocho? Darf ich eine Vermutung aussprechen? Kann es sein, dass niemand hier ist? Kann es sein, dass nur Ihr erwachtes Gewissen Sie glauben lässt, jemand wäre hier, den Sie...
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Interplanetare Stürme im Bereich der Zwillingsgipfel auf Monalus 5. Umfliegen Sie das Gebiet weiträumig. Erst in den Abendstunden ist mit einer Normalisierung der Windgeschwindigkeit zu rechnen. 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

0: Das Shuttle landete vor einem großen Grundstück am Rande der neu errichteten Siedlung New Paradise. Das Haus war ein Fertighaus in Modulbauweise, zweistöckig und mit einer Kuppel, die aus Sonnenpanelen bestand. Alles an dem Haus wirkte neu. Ein etwa 40-jähriger Mann stieg aus und reichte seiner Frau galant seine Hand. Dann öffnete er eine der hinteren Türen und ließ seine Tochter aussteigen, sowie einen künstlichen Menschen, der etwas steif wirkte und ein Lächeln andeutete.
1: Na, was sagt ihr?
2: Das ist einfach traumhaft schön, Thomas.
3: Ich will mein Zimmer sehen.
1: Gleich, Miri.
3: Roy Joy, kommst du?
4: Selbstverständlich, kleine Miss.
2: Na gut, geht schon.
3: Komm, komm.
4: Ich eile, kleine Miss.
2: Schön, dass Miri mit dem neuen Roboter so gut auskommt. Es wird schwer für sie, hier neue Freunde zu finden.
1: Das finde ich auch. Aber wie ist sie nur auf den Namen Roy Joy?

0: gekommen. Das klingt irgendwie... Ich weiß gar nicht, wie ich sagen soll.
1: Ach, lass sie doch.
2: Hallo.
1: Oh, hallo.
0: Guten Tag.
2: Ich habe zufällig gesehen, wie Sie angekommen sind. Ich bin Ihr Nachbar, Earl Diebendorf.
0: Freut uns. Thomas Lisa. Meine Frau Joyce.
2: Dann heiße ich Sie mal in der neuen Welt willkommen, hier auf Monalos 5.
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2: Oh, das duftet aber schon köstlich. Meine Frau Susan und mein Stammhalter Billy.
4: Hallo.
5: Vielen Dank für die Einladung.
0: Kommen Sie rein.
2: Ach, nicht so förmlich. Sagt Earl zu mir.
0: Ja, gerne. Thomas.
2: Ja, wir haben eine Flasche Wein mitgebracht. Angebaut auf Monalos 5 von einem der ersten Siedler. Kann man trinken, wenn man sich an der Farbe nicht stört. Er ist blau.
0: Oh, danke. Den machen wir nachher gleich auf. Ich bin gespannt.
5: So eine geschmackvolle Einrichtung.
1: Danke. Allerdings gebührt das Lob unserem Innenarchitekten.
0: Setzt euch doch. Miri, kommst du?
6: Ja, Papa.
1: Unsere Tochter.
2: Hallo, kleine Lady. Wie alt bist du denn?
6: 11,5.
1: In dem Alter ist noch jeder Tag wichtig.
5: Ach, war bei unserem auch so, als er in dem Alter war. Billy ist letzte Woche 16 geworden.
7: Mutter.
5: Ach, ich bin ihm schon wieder peinlich.
8: Nach einer kleinen Führung durch das Haus nahmen sie an dem Esstisch Platz. Der Roboter Roy Joy erwies sich als vollkommener Butler und half Joyce, wo er konnte. Thomas und Earl hatten bereits nach kurzer Zeit die Flasche Wein geleert.
2: Billy, lauf doch mal eben rüber und hol noch eine Flasche. Oder besser gleich zwei.
7: Okay, Pa.
6: Darf ich mit?
7: Na klar, ist doch in Ordnung, oder Mrs. Lisa?
1: Natürlich.
6: Super. Da kann ich mir mal dein Zimmer ansehen.
5: Aber macht nicht so lange.
7: Mhm, ja.
1: Die Kinder verstehen sich schon mal.
5: Ja, wirklich.
1: Roy J01, du kannst jetzt abräumen.
9: Sehr wohl.
5: Wo bekommt man denn so einen guten Butlerbot her?
0: Ist eigentlich nur ein Gesellschafterbot für unsere Tochter. Aber wir haben uns ein Update geleistet. Dadurch ist er auch ein hervorragender Helfer im Haushalt.
1: Unsere Tochter hat seinen Namen leicht abgewandelt und nennt ihn Roy Joy.
2: Naja, ich finde ja, eine Maschine sollte eine Maschine bleiben. Ich halte nichts davon, sie zu sehr zu vermenschlichen. Also, das ist genauso wie bei den Wilden da draußen.
0: Du meinst die Einheimischen? Wie nennt man die? Mona Lucia?
2: Das hat mich nie interessiert. Das sind so aufrechtgehende, katzenähnliche Wesen mit dem Verstand von Primaten und... Naja, für Tant und Alkohol machen die fast alles.
0: Das erinnert mich an ein unrühmliches Ereignis in der amerikanischen Geschichte.
2: Ja, man könnte sie mit den amerikanischen Ureinwohnern vergleichen. Wenn es sich nicht nur um Tiere handeln würde. Es ist fast unmöglich, ihnen eine zivilisierte Sprache beizubringen.
5: Na komm, Earl. Das alte Katzenvideos bei Maggie den Garten macht, versteht ein paar Worte.
2: Ja, ein Hund versteht auch ein paar Worte. Und trotzdem ist und bleibt es ein Hund. Naja, ein Tier eben.
0: Und deshalb bin ich hier.
2: Ah, jetzt, wo du es sagst, Thomas, was machst du eigentlich beruflich?
0: Ich entwickle eine Software für die Spracherkennung dieser Spezies.
2: Ja? Wozu soll das denn gut sein?
0: Na, ich denke, es kann für beide Seiten nur von Vorteil sein, wenn wir uns verstehen.
2: Aber was ist das denn für ein Unsinn, damit sie am Ende noch einen Anwalt einschalten können, weil wir ihnen das Land weggenommen haben, oder? Ach, das ist doch ein Quatsch.
5: Nun ist es aber gut, Earl. Wollen wir nicht das Thema wechseln?
2: Also, du verbietest mir nicht den Mund, Susan.
5: Aber ich...
0: Susan hat recht. Magst du Football?
2: Nee, lass mal. Also mir ist die Laune vergangen.
1: Ach, schade. Na, vielleicht ein andermal.
5: Ja. Ja.
2: Komm, wir gehen.

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2: Miri blickte fasziniert auf den großen Bildschirm, der einen Karibikstrand auf der Erde zeigte. Billy machte eine Handbewegung, die der Sensor des Bildschirms gleich umsetzte, und auf einmal war Meeresrauschen zu hören.
3: Ich wollte auch immer eine Living Wall haben, hab aber nie eine bekommen.
4: Dafür hast du aber einen coolen Roboter.
3: Ja, Roy Joy ist toll. Er kennt auch viele Spiele.
4: Also müsste er eigentlich Roy Toy heißen.
3: Würde auch passen. Mal sehen, vielleicht taufe ich ihn ja noch um. Na, wer bist du denn?
4: Das ist Mr. Dumpy. Den haben wir, seit wir hier angekommen sind.
3: Och, ist der süß. Ist das ein einheimischer Hund?
4: Klar. Auf der Erde hatte ich auch einen. Der hieß Chewbacca. Du weißt schon, wie der aus Star Wars.
3: Mhm.
4: Den durfte ich aber nicht mitnehmen. Wegen dem Einfuhrverbot von invasiven Arten oder sowas. Der lebt nun bei meinen Großeltern in Colorado Springs.
5: Hm? Musste das wieder sein,
6: Ah, halt bloß die Schnauze. Sonst fängst du dir eine.
5: Du hast so viel getrunken.
4: Ich glaube, der gemütliche Abend ist vorbei.
3: Scheint mir auch so.
4: Komm, ich lass dich hinten raus. Dann begegnen wir meinen Eltern nicht.
3: Okay.
2: Leise schlichen die beiden aus Billys Zimmer und erreichten ungesehen den Hinterausgang des Hauses. Entschuldigend hob er die Schultern.
4: Wir sehen uns.
2: Mit diesen Worten schloss Billy die Tür hinter ihr. Miri sah sich um. Sie überlegte, ob sie Roy Joy anrufen sollte, damit er sie abholte, aber ihr Haus war in Sichtweite und nur wenige Minuten entfernt. Also machte sie sich auf den Weg.
3: Vielleicht hätte ich doch Roy Joy rufen sollen.
2: Im Halbschatten der Bäume sah Miri auf einmal ein Wesen hocken, das mit etwas zu spielen schien. Es war eines der Katzenwesen, von denen am Abend die Rede gewesen war.
3: Was?
2: Es guckte kurz auf und es schien ihr fast zuzulächeln. Es war in eher groberen Stoff gekleidet, der nicht auf ein Tier schließen ließ. Die Katze richtete ihre Aufmerksamkeit wieder auf das kleine Wesen, das in ihren Klauen hielt. Eine Art Hamster mit fliederfarbenem Fell. Dann hob sie es am Schwanz hoch und biss ihm den Kopf.
3: Das arme Tierchen. Du willst mir die andere Hälfte geben? Danke, aber sowas esse ich nicht. Aber das ist trotzdem sehr nett von dir.
2: Ein weiteres der Katzenwesen trat hinzu. Während es sich bei dem ersten offenbar um ein Weibchen gehandelt hatte, war dieses wesentlich größer und offenbar ein Männchen. Es trug nur einen Lendenschurz und einige bunte Ketten um den Hals. Es war muskelbepackt und in seinem Gürtel hing eine Waffe, ein seltsam geformter Dolch.
3: Hallo, ich bin Miri. Wir sind wohl jetzt Nachbarn oder sowas. Ist das deine Freundin oder vielleicht deine Schwester oder deine Tochter? Blöd, dass wir uns nicht verstehen können.
6: Miri!
3: Hä? Ja, Dad! Ihr braucht euch nicht zu verstecken. Das ist nur mein Vater.
7: Miri, was machst du hier alleine? Hat dich Billy nicht begleitet?
3: Alles gut, Dad. Ich bin nicht allein. Ich habe Freunde gefunden.
2: Das imposante Männchen berührte das Weibchen an der Schulter und zusammen kehrten sie in den Schatten des Waldes zurück. Miri winkte ihnen hinterher und das weibliche Katzenwesen erwiderte die Geste. Für Miri gestalteten sich die kommenden Wochen als spannend und abwechslungsreich. Die Schule war nicht weit entfernt und oft ging sie gemeinsam mit Billy zum Unterricht. Und immer wieder traf sie sich mit dem kleinen Katzenwesen, das zwar etwas größer war als sie, aber noch längst nicht erwachsen zu sein schien. Auch das größere männliche Wesen ließ sich von Zeit zu Zeit blicken, so als wäre es der große Aufpasser ihrer katzenhaften Freundin. Doch zumeist konnte Miri ihn nur in den Büschen erahnen. An diesem Tag waren Miris Eltern nicht zu Hause und so nahm Miri ihre Freundin mit in ihr Zimmer.
8: Ich bin mir nicht sicher, dass deine Eltern das gutheißen würden, kleine Miss.
3: Sei kein Spielverderber, Roy Joy. Außerdem dient es der Wissenschaft.
8: Ich verstehe nicht.
3: Hier, ich wollte Dads Erfindung testen.
8: Hast du denn die Befugnis dazu?
3: Klar. Ich schalte das Gerät jetzt ein. Dann sehen wir, was passiert. Kannst du mich verstehen, liebe Freundin?
9: Das ist Zauberei. Ich kann dich verstehen.
3: Keine Zauberei. Technik. Auf der Erde ist das ganz normal. Neu ist, dass es nun auch mit deiner Sprache funktioniert.
9: Aber das ist nicht meine Stimme.
3: Nein, das Gerät gibt dir eine Stimme. Und mir in deiner Sprache genauso. Ich glaube, das Gerät kann die Tonlage variieren, damit du nicht so klingst, als würde ein alter Mann mit mir reden.
9: Freundin. Wald. Bärenmus.
3: Es kann fast alles. Jetzt können wir uns richtig unterhalten. Mein Name ist Miri. Und wie heißt du?
9: Kimana.
3: Was für ein schöner Name. Das hier ist Roy Joy, unser Roboter.
8: Guten Tag.
9: Roboter? Bist du auch ein Roboter?
3: Nein, ich bin ein Mensch. Ich bin aus Fleisch und Blut, so wie du. Roy Joy besteht nur aus Kunststoff.
8: Wenn ich berichtigen darf, es handelt sich um eine Carbon-Gummimischung. 89% Katex 975.
3: Ist jetzt nicht so wichtig, Roy Joy.
9: Wir müssen das Chandar zeigen.
3: Chandar? Das ist der Große, den ich gesehen habe, oder?
9: Ja, mein großer Bruder.
2: Die beiden Mädchen verließen das Haus. Kimana nahm ihre Freundin bei der Hand und zog sie hinter sich her. Miri fand es immer ein bisschen unheimlich, wenn Kimana lächelte, da sich dann ein beeindruckendes Gebiss zeigte. Fast so, als würde sie einem Panther ins Gesicht gucken. Aber sie wusste, dass die Freundin ein gutes Herz hatte und versuchte, sich an den Anblick zu gewöhnen.
10: Ja, wen haben wir denn da?
3: Mr. Diebendorf. Hallo, Billy.
4: Hallo, Miri.
3: Was machst du denn mit dem Gewehr? Seid ihr auf der Jagd?
4: Mr. Dumpy wurde übel zugerichtet. Wir mussten ihn erschießen.
3: Euren Hund? Das tut mir leid.
4: Und die da könnte das gewesen sein.
10: Natürlich war sie es.
3: Das kann nicht sein. Kimana war die ganze Zeit bei mir.
10: Jetzt hat das Tier schon einen Namen. Knall sie ab, Billy.
9: Ich habe keinen Hund getötet.
10: Das ist ja noch schöner. Jetzt redet sie auch noch. Tiere müssen Tiere bleiben. Das steht schon in der Bibel.
4: Geh beiseite, Miri. Du weißt, wie sehr ich Mr. Dumpy mochte.
3: Nimm das Gewehr runter, Billy.
10: Komm da weg, Mädchen!
2: Earl Debendorf riss grob an Miris Handgelenk und zog sie weg. Nun war die Schussbahn auf Kimana frei.
10: Schieß, Billy!
3: Nein!
2: Der Schuss löste sich aus der Waffe, verfehlte das kleine Katzenmädchen jedoch schnell. Dieses sprang sofort beiseite. Ihre Augen wurden groß, als sie in Billys Richtung sah. Hinter ihm war Chandar aufgetaucht und setzte zum Sprung.
10: Billy!
2: Earl Debendorf hatte das Gewehr aufgehoben und zielte auf Chandar. Doch Miri drängte sich dazwischen, versuchte Chandar von Billy abzubringen und zog an seinem Fell. Dieser war wie in Rage, schlug nach hinten aus. Ein Schlag traf das Mädchen. Reglos blieb sie liegen. Chandar ließ von dem Jungen ab, gab ein Fauchen von sich und verschwand mit Kimana im Wald.

0: Hallo Thomas, wie geht es deiner Tochter?
1: Joyce ist bei ihr. Sie ist immer noch ohne Bewusstsein. Und Billy?
0: Vielleicht verliert er seinen Arm. Susan ist total fertig.
1: Officer Brinkley hat ja die Fahndung nach dem Einheimischen ausgerufen. Hoffentlich fangen sie ihn bald.
0: Ach, aus diesem Grund bin ich hier, Thomas. Brinkley ist hoffnungslos überfordert. Ihm stehen ja auch nur eine Handvoll Männer zur Verfügung.
1: Du willst doch nicht selber losziehen.
0: Doch, genau das will ich. Und du und dein Roboter sollen mich begleiten. Wir werden dieses Mistvieh stellen.
1: Und der Polizei vorgreifen?
0: Das Tier ist gemeingefährlich. Wir müssen auch an die Kinder der anderen Nachbarn denken. Wir dürfen nicht warten.
1: Okay, aber nur unter der Bedingung, dass wir ihn leben fangen. Wir sind nicht im Wilden Westen.
0: Das Gewehr ist doch nur zur Selbstverteidigung, Thomas. Glaub mir, hättest du gesehen, was ich gesehen habe, würdest du genauso reagieren wie ich.
1: Kann sein. Ich hole Roy J. 0

0: Der Wald war dicht und vermutlich hatte noch kein Fuß eines Menschen den Boden betreten. Die beiden ungleichen Männer folgten dem Roboter, der sicher den Spuren der beiden Katzenwesen folgte.
1: Das ist wirklich eine clevere Idee, den Roboter mit einem Spurenleser-Update aufzurüsten.
2: Solche Skills werden einem im Onlineshop fast nachgeschmissen, da sie selten gefragt sind.
1: Bist du bewaffnet oder hat dein Roboter auch einen Kampfmaschinen-Skill?
2: Nein, aber ich werde versuchen, mit dem Einheimischen zu reden. Ich habe meinen Übersetzer dabei. Die Software für die Sprache ist zwar noch unvollständig und kennt nicht jedes Wort, aber es funktioniert.
1: Ach, das ist doch reine Zeitverschwendung. Meinst du, wenn dieses Raubtier dich anspringt, nützt es etwa, wenn du sagst, bitte nicht? Also dieses Monster hat Billy von hinten angegriffen. Ganz ohne Grund. Mein Sohn hatte gar nicht die Möglichkeit gehabt, etwas zu sagen.
2: Ich möchte trotzdem, dass er dazu Stellung nehmen kann und uns sagt, warum er unsere Kinder angegriffen hat.
1: Meinetwegen, aber es wird nichts bringen. Du wirst schon sehen.
0: Eine Weile noch folgten sie dem Roboter durch den immer dichter werdenden Wald. Als sie ein Geräusch hörten, hielten sie inne.
2: Was war das?
3: Die Geräuschanalyse brachte keine Ergebnisse.
1: Statt ein Übersetzerprogramm wäre nun die Kenntnis der einheimischen Fauna sicherlich hilfreicher.
2: Ihr wohnt doch schon länger hier.
1: Meinst du, ich habe nichts Besseres zu tun, als mich mit einheimischen Viechern zu beschäftigen?
0: Nun sahen sie das Tier, das sie bereits gehört hatten. Es war groß und bullig, erinnerte entfernt an ein Nashorn. Tatsächlich befand sich oberhalb der Nüstern auch ein großes Horn, das sich schmutzig-gelb von der eher grauen Erscheinung abhob.
1: Scheiße!
0: Das Tier sprintete los, rannte Roy Joy einfach um und rammte dann sein Horn in Thomas Schenkel, der hinter dem Roboter gestanden hatte. Earl hatte geschossen und bemerkte verdutzt, dass die Wirkung doch nur gering war. Das Tier ließ von Thomas ab und rannte nun auf ihn zu. Wie aus dem Nichts war das gesuchte Katzenwesen aufgetaucht. Es sprang auf den Rücken des Tieres, das sich aufbäumte wie bei einem Rodeo-Turnier. Das Katzenwesen hatte seine Klauen tief in das Fleisch gegraben und es gelang ihm, nicht abgeworfen zu werden. Dann nahm es einen langen, geschwungenen Dolch aus seinem Gürtel und stieß ihn in das Auge des nashornartigen Tieres.
2: Es verschwindet. Du hast uns gerettet. Ich danke dir.
0: Erst jetzt fiel Thomas Lisa ein, dass er seinen Übersetzer noch nicht eingeschaltet hatte. Er holte das Gerät aus seiner Jackentasche und aktivierte es. Das Katzenwesen jedoch nahm von ihm keinerlei Notiz und hockte sich neben den am Boden liegenden Earl. Dann brach er ihm mit einem Ruck das Genick.
4: Sie können jetzt zu ihr.
5: Danke, Schwester. Miri, wie geht es dir?
6: Ist schon okay, Mom. Kimana, geht es ihr gut?
5: Kimana? Ist das dieses Katzenwesen?
6: Ja, Billy und sein Vater wollten sie erschießen. Es war schrecklich.
5: Es geht ihr gut, denke ich. Aber Billy ist schwer verletzt. Er ist auch hier im Krankenhaus. Ich wollte gleich auch noch nach ihm sehen.
6: Das tut mir leid, aber Kimanas Bruder wollte sie nur verteidigen. Ich war nur irgendwie dazwischen. Er wollte mir bestimmt gar nicht wehtun.
5: Dein Dad ist zusammen mit Mr. Diebendorf hinter dem Wesen her. Eine dumme Idee, aber ich konnte ihn nicht zurückhalten.
6: Wollen sie Chandar etwa erschießen?
5: Ich weiß es nicht. Ich hoffe, es geht alles gut. Ich erreiche deinen Dad momentan nicht.
2: Was hast du getan?
7: Du sprichst unsere Sprache. Das ist der Zauber, von dem Kimana sprach.
2: Du hast ihn umgebracht.
7: Er hätte den nächsten Sonnenaufgang nicht mehr erlebt. Ich habe ihm unnötige Schmerzen erspart.
2: Von hier sah es so aus, als wenn du...
7: Lass mich dein Bein sehen. Das Horn eines Gruels. Von der Berührung ein Giftdampf.
2: Okay.
7: Hier. Das Gift bereitet sich bereits aus.
2: Werde ich sterben?
7: wenn der weiße Bruch rast will, dann schon. Aber es gibt Mittel, das Gift aufzuhalten. Ich werde dich in mein Dorf bringen. Wir müssen uns beeilen, denn du wirst Fieber bekommen. Vielleicht Halluzinationen.
2: Ich kann kaum auftreten.
7: Ich werde dich spüren. Komm.
2: Mein Roboter.
7: Du meinst den Fleischschnupfenmann. Es ist kein Leben in ihm. Komm, wir müssen uns beeilen.
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0: Shandar stützte Thomas. Das Katzenwesen überragte ihn um zwei Köpfe. Im Zoo hatte er einmal einem Löwen gegenübergestanden, natürlich an der anderen Seite des Gitters. So mächtig und gefährlich wirkte auch Shandar, dessen dunkles Fell im Schein der beiden Monde leicht glänzte.
7: Wieso habt ihr euch den Gefahren des Waldes gestellt? Eure Behausungen sind sicherer für euch.
2: Wir wollten dich finden.
7: Warum?
2: Du hast unsere Kinder verletzt. Meine Tochter. Sie ist immer noch bewusstlos. Und Earls Sohn, er ist schwer verletzt.
7: Meine Schwester. Der Junge wollte sie erschießen. Ich habe sie verteidigt.
2: Ebendorfs Version war eine andere.
7: Um deine Tochter tut es mir leid. Sie hätte sich nicht einmischen dürfen. Aber ich verstehe deinen Zorn. Wir sprechen später.

0: Tatsächlich erreichten sie bereits nach kurzer Zeit ein Dorf, in dem gut 20 Zelte standen, die an mongolische Jurten erinnerten. Einige der Katzenwesen, vor allem jüngere, kamen näher und schnupperten neugierig an Thomas. Einige fauchten noch abweisend. Aber keines tat ihm etwas zuleide. Eine bunte Jurte war das Ziel des Katzenwesens. Chandar schlug den Vorhang des Eingangs beiseite und zusammen traten sie hinein. Kimana saß im hinteren Teil auf einem Bett und sah die beiden neugierig an.
1: Schnell, Kimana! Ein Gruhlangriff!
2: Wurde er vergiftet?
1: Ja. Besorge von Brunga einige Mal.
2: Gut, ich beeile mich.
1: Setz dich, Mensch.
3: Thomas. Mein Name ist Thomas.
1: Chandar.
3: Ich muss meine Frau anrufen.
1: Ist deine Frau tot? Auch wir rufen unsere Verstorbenen, unsere Ahnen an.
3: Nein, anrufen bedeutet bei uns etwas anderes. Mit ihr sprechen. Sie befindet sich an einem anderen Ort, bei Miri. Mit diesem Gerät, siehst du.
4: Thomas, ich konnte dich die ganze Zeit nicht erreichen. Was ist denn los?
3: Alles in Ordnung. Was ist mit Miri? Hat sich etwas getan?
4: Sie ist aufgewacht und es geht ihr gut. Ihre erste Frage galt dem Katzenmädchen. Wo bist du jetzt?
3: Lange Geschichte. Ich bin im Dorf der Katzenwesen. Im Zelt dieser Katzenfamilie.
4: Wie kommst du dahin? Soll ich dich abholen lassen? Dein Signal müsste nachverfolgbar sein.
3: Nein. Sag Miri, es geht mir gut. Und ihrer Freundin auch. Wir sehen uns morgen.
4: Du bist so komisch, Thomas. Was ist passiert?
3: Nur ein bisschen Fieber.
4: Fieber?
3: Keine Sorge, Joyce. Man kümmert sich gut um mich. Alles weitere morgen. Ich liebe dich.
2: Schon Tor war gerade bei Brunga. Er war wieder betrunken und meinte, wir sollten den Zellosen lieber verrecken lassen.
1: Weißt du schon, du nicht, wenn er betrunken ist? Und bei Tag bietet er sich bei den Siedlern an, um sich Geld zu verdienen, damit er sich gewordenen Saft leisten kann.
2: Wir sind die Windjimaden.
3: Was wollt ihr damit? Die sind ja eklig.
2: Ich setze sie in deine Wunde.
1: Die Windjimaden sondern ein Sekret ab, das Gift neutralisiert. Du wirst dein Ekel überwinden müssen.
3: Okay, ich versuch's.
0: Kimana legte eine Handvoll Maden auf die Wunde. Thomas beschloss, nicht hinzusehen, spürte nur ein leichtes Kribbeln. Kimana umwickelte die Stelle mit einem Verband. Dann wurde ihm von Chandar eine Schüssel mit heißer Flüssigkeit gereicht.
1: Trink.
0: Das Getränk erinnerte Thomas an Hühnerbrühe, war aber vermutlich etwas anderes. Doch es schmeckte immerhin. Als er ausgetrunken hatte, deutete ihm Kimana, sich auf das Bett zu legen. Bereits nach kurzer Zeit schwanden ihm die Sinne und er schlief ein.

0: Es war noch immer dunkel, als Thomas von einem Fauchen aufgeweckt wurde. Er bemerkte, dass er offenbar noch immer Fieber hatte und ihm war, als würden nicht nur eine Handvoll, sondern etliche 100 Maden an seinem Bein entlangkrabbeln. Shandar hatte die Jurte verlassen. Kimana hockte am Eingang und blickte hinaus. Thomas schaltete seinen Übersetzer ein, dann kroch er neben sie. Vor dem Zelt war Shandar in eine Diskussion mit einem weiteren Katzenwesen verwickelt, das ihm an Größe in nichts nachstand.
1: Das ist Juntur.
2: Da ist dieses felllose Wesen und lugt feige aus deiner Behausung. Es soll rauskommen und sich mir stellen.
3: Es steht unter meinem Schutz, Juntur.
2: Shandar, mein Jagdbruder. Du weißt, was diese Wesen unserem Volk angetan haben. Sie leben erst wenige Monde auf unserer Welt, haben aber schon einige von uns getötet. Wir nahmen sie mit offenen Armen auf. Und nun ist mein Vater tot.
3: Es waren Missverständnisse. Auch meine Eltern wurden getötet, aber durch andere Männer als diesen da. Er hat ein Gerät, das eine Verständigung zwischen unseren Völkern möglich macht.
2: Ich will diese Menschen tot sehen. Jeden einzelnen von ihnen. Ich pisse auf ihre Kadaver und werfe sie dann einem Horngroll zu. Und mit diesem fange ich an.
3: Dann musst du an mir vorbei.
2: Das muss ich wohl.
0: Mit diesen Worten sprang Shuntur auf Shandar zu. Thomas Lisa versuchte etwas zu erkennen. Da es stockdunkel war und er nicht über die guten Augen einer Katze verfügte, nahm er nur Bewegungen wahr und hörte mehr, als er sah. Shunturs Krallen zogen sich durch das Gesicht Shandars. Dieser taumelte rückwärts und fühlte das warme Blut in seinem Gesicht. Shuntur hatte jegliche Kontrolle über sich verloren. Er entblößte seine Zähne.
2: Gib mir diese Nacktmull und dann können wir das hier beenden.
3: Dann wirst du mich vorher töten müssen.
2: Auch das ist kein Problem.
0: Wieder sprang Shuntur auf seinen Gegner zu. Diesmal entglitt ihm Shandar aber, indem er eine Drehung vollführte und auf einmal hinter ihm stand. Er umgriff Shunturs Kopf, trat in seine Kniekehle und zwang ihn so zu Boden.
3: Du unterliegst.
2: Töte mich!
3: Nein, aber laut unseren Gesetzen kann ich bestimmen, was mit dir geschehen wird. Das weißt du.
2: Dann sprich.
3: Ich verbanne dich für ein Jahr aus unserer Gemeinschaft. Nutze die Zeit, um über meine Worte nachzudenken.
2: Ich befolge den Befehl des Siegers.
0: Shuntur blickte noch einmal in Thomas' Richtung. Dann verschwand er rasch in der Dunkelheit. Shandar kam auf sie zu. In seinem Gesicht glänzte es feucht.
4: Ach, vielen Dank. Ich hätte gegen ihn nicht den Hauch einer Chance gehabt.
5: Hättest du nicht. Schlaf jetzt. Du bist hier sicher.

0: Als Thomas aufwachte, war er allein in seinem Zelt. Neben dem Bett lag auf einem Holzteller ein kleiner toter Vogel mit prächtigem Gefieder. Thomas vermutete, dass es sich um das Frühstück handeln sollte und schob den Teller beiseite. Sein Fieber war wie fortgeblasen. Nun würde er sich um seinen Verband kümmern.
1: Du musst ihn noch einige Tage drauflassen.
2: Guten Morgen, Kimana. Wo ist Chandar? Ich habe ihm kaum gedankt.
1: Willst du schon gehen?
2: Ich muss zu Miri. Und auch meine Frau Joyce vermisst mich.
1: Das verstehe ich.
2: Kannst du mir sagen, wo ich Chandar finde?
1: Chandar wollte zur Ahnenlichtung.
2: Ahnenlichtung? Ist das sowas wie ein Friedhof?
1: Ich verstehe das Wort nicht.
2: Dort liegen unsere Toten. Wir sprechen dort mit ihnen.
1: Unsere Toten antworten nicht. Sie sind tot. Aber ja, es ist wohl so ähnlich.
2: Wie erkläre ich es? Unsere Verstorbenen antworten natürlich auch nicht wirklich. Aber dazu unterhalten wir uns vielleicht später mal. Erklärst du mir, wo das ist?
1: Nicht weit von hier. Geh einfach nach links und dann den Pfad entlang. Du bist schneller da, als ein Waldorb Eier legen kann.
2: Ich danke dir.
0: Es war tatsächlich nicht allzu weit. Hinter einer Baumgruppe konnte er bereits die Lichtung erkennen. Staunend blieb er am Rand stehen. Auf der Lichtung sah er eine Vielzahl von Katzenfellen, die mit 4 Pflöcken befestigt jeweils eine Grube bedeckten. Vor dem Fell eines weißen Katzenwesens hockte Chandar. Er erhob sich, als er Thomas bemerkte.
2: Eure Eltern?
3: Ja, hier ehren wir sie.
2: In der Nacht sprachst du davon, dass eure Eltern bei einem Konflikt mit den Siedlern um ihr Leben gekommen seien.
3: Keine Siedler. Soldaten. Offenbar fühlten sie sich bedroht und eröffneten das Feuer. Auch Shunturs Vater erging es so.
2: Es tut mir leid.
3: Es ist nicht deine Schuld.
2: Ich weiß, aber ich fühle mich verantwortlich für mein Volk.
3: Du bist ein guter Mensch. Soweit ich das beurteilen kann.
2: Danke. Das bedeutet mir viel. Sag mir, was sollen die ganzen Fälle über den... Ich vermute, dass es sich um Gräber handelt?
3: Unsere Tradition. Wir häuten unsere Toten. Nur fällos ist uns der Eintritt ins Prohor gestattet. Unsere jenseitige Welt.
2: Ich möchte noch so viel über euch und eure Traditionen und Gebräuche erfahren.
3: Dann fühle dich stets willkommen.
2: Das werde ich.
3: Gut, das erfreut mein Herz.
2: Ich muss nun zu meiner Familie zurück. Ich werde einen Shuttle anfordern. Aber vorher möchte ich dir noch etwas schenken. Diesen Übersetzer hier.
3: Dein Sprachzauber.
2: Der Übersetzer wird zukünftig vielleicht nicht jedes Missverständnis ausräumen können, aber die Gefahr dafür doch zumindest minimieren.
3: Danke, mein Freund.

0: Miri, nun trödel doch nicht. Wir müssen doch gleich zu Dr. Johnson.
1: Miri sollte heute bei Dr. Johnson ihren Kopfverband entfernt bekommen. Und in der nächsten Woche würde sie wieder zur Schule gehen können. Leider ohne Billy, aber auch er war auf dem Weg der Besserung. Schnell hatte sie sich angezogen, etwas gefrühstückt und war dann schon mal rausgegangen. Sie beobachtete Roy Joy, der im Moment noch ziemlich lediert aussah. Aber ihr Vater hatte ihr versprochen, ihn reparieren zu lassen. Der Roboter hob etwas von der Erde auf.
2: Was hast du da, Roy Joy?
3: Ein kleines, kopfloses Säugetier. Fliederfarben.
1: Miri sah sich um und es war ihr, als würde sie aus dem nahegelegenen Busch beobachten. Sie lächelte, als sie die kecken Katzenaugen von Kimana entdeckte. Der Tag fing gut an.

0: Erzähler Dennis Prasetio. Thomas Lisa, Alex Bolte. Miri Lisa, Marie Bolte. Joyce Lisa, Nadine Must. Earl Diebendorf, Matthias Ubert. Billy Diebendorf, Philipp Stiegemann. Susan Diebendorf, Dorle Hoffmann. Jandar, Frank Keiler. Kimana, Lisa Müller. Schuntur, Marcel Ellerbrock. Roy Joy, Marco Rosenberg. Radiomoderator, Horst Kurt. Krankenschwester, Charlie Koch. Jingle, Jörg Buchmüller. Credits, Alex Bolte. 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

0: Hey, aufstehen, du Schlafmütze. Hattest du nicht einen Termin?
1: Bist du ein Engel?
0: Nach dieser Nacht vermutlich nicht mehr.
1: Wie spät ist es denn? Traumfrau.
0: Du weißt ihn nicht mehr.
1: Hä?
0: Meinen Namen. Du weißt nicht, wie ich heiße, hm?
1: Oh, sorry. Ich war so betrunken gestern Abend. Hab ihn glatt vergessen.
0: Saki. Mein Name ist Saki.
1: Aber an dein süßes Muttermal kann ich mich noch erinnern. Du weißt schon, an deinem...
0: Chris, hör auf damit. Hast du denn nicht gehört, was ich gesagt habe? Du musst aufstehen. Es ist 9.30 Uhr.
1: Ach, ist meine normale Zeit fürs Aufstehen. Moment, 9.30 Uhr? Oh, scheiße, ich habe doch diesen Termin bei der NASA.
0: Eben. Ich vermute mal, mit einem gemeinsamen Frühstück wird das dann auch nichts.
1: Tut mir leid. Ich rufe dich an. Oder schicke dir eine Karte. Vom Mars, falls ich den Job bekomme.
0: Mir war bewusst, dass es nur ein One-Night-Stand werden würde. Ich drücke dir die Daumen, dass du angenommen wirst, Chris Williams.
1: Die müssen mich nehmen. Ich meine, wenn nicht mich, wen denn sonst?
2: Die Zukunftschroniken. Bisher wurden sie noch nicht niedergeschrieben. Aber wir alle nähren diese Zeilen. Heute, hier.

0: Guten Morgen, Lieutenant Chris Williams. Sie haben exakt 451 Tage, 8 Stunden und 23 Minuten geschlafen.
1: Ja, war eine kurze Nacht.
0: Ich verstehe nicht, Chris Williams.
1: Schon gut, Scherze waren ja noch nie so deine Sache. Ich muss mal mit deinem Programmierer sprechen.
0: Es gibt nicht den Programmierer. In meinem Fall war es ein Programmierer-Kollektiv, bestehend aus Josh Breckenridge, Wolfgang Schelte...
1: Jetzt nerv nicht! Hab ich einen Scheiß geträumt. Aber die kleine Japanerin war geil. Aber ihren Namen habe ich bereits wieder vergessen. Sake oder sowas.
0: Sake ist ein Reiswein aus Japan. Das Getränk enthält ca. 15 bis 20 Volumenprozent Alkohol. Grob gefilterter Sake gehört steuerrechtlich...
1: Ich will's nicht wissen. Sag mir lieber, ob Captain Gaduri bereits auf ist.
0: Seit gestern. 16 Uhr nachmittags.
1: Gut, ich beeile mich. Mann, ich kann es kaum glauben, nach den ganzen Jahren bald wieder die gute alte Erde unter den Füßen spüren zu können. Computer, öffne Kleidungsfach. Dann wollen wir mal.

0: Ist Captain Garduri auf der Brücke?
1: Ja.
0: Gut.
2: Da ist er ja.
0: Gibt es etwas zu feiern? Scheint's ganz schön getankt zu haben, Lionel.
2: Im Gegenteil. Ich ertränke meinen Schmerz.
0: Was ist denn los?
2: Was los ist? Sieh raus. Das ist los.
0: Computer, vergrößere Quadrant 91. Mein Gott, was ist denn mit der Erde passiert? Ein Asteroideneinschlag?
2: Ich weiß es nicht. Hab's auf allen Frequenzen versucht. Keine Antwort von US Space Control.
0: Gib mir auch einen Schluck.
2: Hier.
0: Dann sind wir am Arsch. Zum Mars zurück schaffen wir es nicht. Wir können also nur in der Umlaufbahn bleiben, langsam sterben.
2: So sieht es aus.
0: Für wie lange haben wir noch Lebensmittel an Bord?
2: 2,5 Wochen. Und das Schlimmste ist, das hier ist die einzige Flasche Alkohol.
0: Scheiße! Hey, da ist was!
3: Captain Garduri hier. Captain des Raumschiffs Mars Transit 1. Kommen.
4: Nikki Dobkin, internationale Raumstation. Sie können bei mir andocken.
0: Egal wie sie es meint, lass uns das tun.
2: Mrs. Dobkins, machen Sie sich auf einen Besuch gefasst.

0: Es hat sich immer mehr hochgeschaukelt. Ich weiß nicht, ob es Indien oder Pakistan war, die die Atomraketen zuerst gestartet haben. Fakt ist, dass man die Atompilze von hier oben sehen konnte. Wir alle hätten nie gedacht, dass die da unten tatsächlich so verrückt sein könnten.
1: Diese kaputte Menschheit. Dann haben sie es wirklich geschafft.
2: Es ist einfach nicht zu glauben.
1: Verdammte Scheiße.
2: Sie sagten, wir alle. Wo sind die anderen? Wie viele Besatzungsmitglieder befinden sich noch auf der Station?
0: Meine beiden Kollegen sind tot, schon seit einiger Zeit. Die Leichen von Dick und Amal liegen im Kühlraum. Ich wusste nicht, wo ich sie sonst lassen sollte.
1: Die schlechten Nachrichten reißen nicht ab.
2: Nicht zufällig Dick Barber.
0: Oh doch, Dick Barber und Amal Chakrabarti.
2: Mit Dick war ich zusammen auf der Universität. Wir kannten uns gut. Kann ich ihn sehen?
0: Später.
2: Ja, natürlich.
1: Wenn ich das richtig verstanden habe, dann sind wir jetzt die letzten drei Menschen hier in der Umgebung.
2: Wenn man von den Mars-Kolonisten mal absieht, scheint es so.
1: Die werden uns nicht helfen können.
2: Nein, ausgeschlossen.
1: Ich meine, ich habe noch 40 bis 50 Jahre vor mir. Soll ich die hier auf diesen paar Quadratmetern verbringen? Nie wieder zu einem Baseballspiel, keine Kneipentour mit den Jungs, kein Sex mehr? Schöner Mist.
2: Meinst du, mir gefällt das? Wir müssen uns mit dieser Situation arrangieren, so gut es geht.
0: Es bleibt uns nichts anderes übrig. Aber was meinen Sie, wie froh ich war, als ich Ihre Stimmen gehört habe? Ich hatte mich schon darauf eingestellt, meinen Lebensabend ganz allein auf dieser Station verbringen zu müssen. Vielleicht finden Sie es unpassend, aber ich hätte wirklich Lust zu feiern.
1: Okay.
0: Sehen Sie sich ruhig auf der Station um. Ich werde für heute Abend den Möglichkeiten entsprechend etwas zaubern. Haben Sie Privatkleidung dabei?
1: Haben wir.
0: Dann machen Sie sich schick.

0: Was hältst du von ihr, Lionel?
1: Hübsche Frau. Sehr sympathisch.
0: Wirkt auf mich irgendwie geheimnisvoll, aber durchaus anziehend. Und da ich der einzige Mann weit und breit bin, der ihr den Hof machen könnte...
1: Wie meinst du das?
0: Lionel, ist sicher nicht böse gemeint, aber du bist ja eher im Alter ihres Vaters.
1: Und das bedeutet?
0: Na, wenn es tatsächlich nie mehr zu einer Begegnung mit einer weiteren Frau kommen sollte, ist es doch wohl klar, wer die nächste Generation Menschen zeugen wird.
1: Da hat sie aber auch noch ein Wörtchen mitzureden.
0: Wirst schon sehen, meinem Charme hatte noch keiner etwas entgegenzusetzen. Beobachte und staune, alter Kollege. Guten Abend.
2: Pünktlich, die Herren.
1: Oh, so festlich wie Sie sind wir leider nicht angezogen. Für mehr als für ein sauberes Hemd und eine schlecht gefaltete Hose hat es bei uns nicht gereicht.
0: Aber wenn ich Sie so ansehe, da gerate ich gleich ins Stottern. Einfach wow.
1: Ihre Kleidung wirkt auf mich asiatisch. Steht Ihnen wirklich sehr gut, Mrs. Dobkin.
2: Danke. Meine Mutter war zur Hälfte Japanerin, daher vermutlich mein Faible für asiatische Mode.
0: Ich war mal mit einer Japanerin zusammen. Die war aber selbstverständlich kein Vergleich zu Ihnen.
2: Ach, jetzt ist es aber gut mit den Komplimenten. Das bin ich nicht mehr gewohnt. Setzen Sie sich doch.
1: Das ist ja ein atemberaubender Anblick.
0: Hab ich doch gesagt.
1: Ich meine jetzt ausnahmsweise mal den Ausblick aus dem Panoramafenster.
2: Ja, nicht wahr? Ich muss gestehen, dass ich, solange ich alleine war, mir oft mein Bettzeug direkt vor das Fenster gelegt habe, um hier einzuschlummern. Es ist einfach wunderbar.
1: Das glaube ich.
2: September, du kannst auftragen.
3: Sehr wohl, Miss Duncan.
0: Sie nennen das Bordsystem September?
2: Ja, aber es war nicht meine Idee. An einem September wurde das System installiert. Irgendjemand von der damaligen Crew kam dann wohl auf diesen Namen.
1: Interessant.
0: Ah, das Personal.
2: Diese kleinen Allzweckroboter gestalten mir das Leben so angenehm wie möglich. Für Monate waren sie meine einzigen Gefährten.
0: Und heißen Oktober, November und Dezember.
2: Nein. Die haben keine Namen und werden in der Regel von September gesteuert. Sie sind also quasi wie seine Körperteile. Aber sie sind auch fähig, autonom zu handeln.
0: Ich werde mir für die kleinen Kerle trotzdem Namen ausdenken. Wie wäre es mit Yui, Yui und Louis?
1: Da merkt man gleich, mit was für einer Literatur du dich beschäftigst.
0: Kann nicht jeder so gebildet sein wie der werte Captain.
1: Sieht das gut aus. Wie haben Sie das nur gezaubert?
2: Man lernt mit der Zeit aus einfachen Sachen etwas Bekömmliches zu machen. Außerdem hat mir September ja auch geholfen, nicht wahr?
3: Es war mir eine Ehre.
2: Ich gebe zu, dass ich ihm so einige Redewendungen beigebracht habe.
0: Dass wir nicht auf die Idee gekommen sind, das mit unserer Bord-KI zu machen.
1: Ja, da ich der Älteste bin, mache ich mal den Vorschlag, dass wir uns gerne duzen können, oder? Ich bin Lionel.
2: Gerne. Niki. Also eigentlich Nicole, aber alle rufen mich seit meiner Kindheit einfach Niki.
0: Ist bei mir genauso. Christopher. Aber für dich einfach Chris. Nur bitte nicht Chrissy. So nannte mich immer meine Großmutter.
2: Ich werd's mir merken. Wer macht den Wein auf?
0: Ich mach schon.
2: Diese Flaschen mit Wein hat damals unser Commander mitgebracht. Für den Tag unserer Ablösung. Aber ich dachte, da wir heute auch etwas zu feiern haben, könnten wir die zweckentfremden.
1: Auf die letzten drei.
2: Zum Wohl. Auf die letzten Überlebenden.
0: Und auf eine weitere Generation. Hab ich einen Schädel? Computer, wie spät ist es? Computer? Computer? Ach, ich weiß. September.
3: Ja, Chris Williams.
0: Ist Niki Dobkins schon wach?
3: Ja, Niki Dobkins ist bereits wach.
0: Wo finde ich sie? In ihrem Quartier?
3: Das ist korrekt.
0: Kannst du mich zu ihr führen?
3: Eine Extremität ist auf dem Weg.
0: Eine Extremität? So, so. Wie alt ist Niki Dobkins eigentlich? Schon 30?
3: Diese Information kann ich nicht mit Ihnen teilen. Dafür fehlt Ihnen der Status.
0: Ich sage dir etwas, mein Freund. Das wird sich bald schon ändern.
3: Die Extremität ist da.
0: Hallo, Kleiner. Jetzt weiß ich gar nicht mehr, wer du noch gleich warst. Vielleicht hätte ich mich vorher noch frisch machen sollen. Was meinst du? Ach, egal. Ein Sprachmodul besitzt du nicht, wie? Nur der große Bruder, dieser September.
3: Was wünschen Sie?
0: Nichts, nichts. Ich habe mich nur mit dem kleinen Kerl unterhalten.
3: Das war vermutlich ein äußerst ergiebiges Gespräch.
0: Hey, machst du dich über mich lustig? Wer hat dir denn Sarkasmus einprogrammiert? Ach, sind wir da? Lionel?
1: Ah, Chris. Wolltest du zu Nikki?
0: Eigentlich schon. Aber da bist du mir wohl zuvor gekommen.
1: Ehrlich gesagt.
4: Welcome back to...

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2: Ich habe nicht eingesehen, dass ein freier Tisch im Millers für ihn reserviert war und nahm den in Beschlag. Das zwang ihn später mit seiner Begleitung ein anderes Restaurant aufzusuchen, denn auf eine Prügelei wollte er sich nicht einlassen. Ich muss aber dazu sagen, dass ich nicht mehr ganz nüchtern war. Ich hoffe, er nimmt mir diese kleine Geschichte nicht immer noch krumm.
3: Mit mir hätten Sie das nicht abgezogen, das kann ich Ihnen versichern. Aber Gaduri ist ein herzensguter Mensch. Fachlich sehr kompetent, aber für meinen Geschmack etwas zu weich. In unserer Welt kommen nur Arschlöcher wie Sie weiter, Mr. Williams. Da spreche ich ganz frei.
2: Kein Problem. Ich weiß Ihre offene Art zu schätzen. Und Sie haben recht mit dem, was Sie sagen. Leute wie er bekommen den Ruhm. Aber auf Leute wie uns stehen die Mädchen. Da bist du ja, Kleiner. Oder bist du schon wieder ein anderer? Ich kann euch drei einfach nicht auseinanderhalten. Du hast nicht zufällig eine Idee, wo sich Lionel und Nikki rumtreiben? Ich habe seit Wochen das Gefühl, als würden die gerade da sein, wo ich nicht bin. Mittlerweile hatten die Sex. Sie haben es nicht gesagt, aber ich fühle sowas. Und für mich bleibt nur der Roboter. Verdammt. Wenn du wenigstens reden könntest. Diesem September traue ich übrigens nicht. Kommt mir so vor, als wäre er ein Spion von Nikki. Ich glaube, er teilt den beiden immer meinen Aufenthaltsort mit. Was machen wir denn jetzt den ganzen Tag? Baseball spielen kannst du wohl nicht. Führ mich mal zum Kühlraum, mein kleiner Freund. Ich will mir mal die beiden Toten ansehen. Irgendwie sollte man die langsam ins All befördern. Tote Menschen zwischen den Lebensmitteln sind ja nicht gerade appetitlich. Zum Glück kannst du nicht frieren, Kleiner. Oder gibt es eine Mindesttemperatur, damit deine Schaltkreise nicht einfrieren? Da liegen sie. Oh, der Inder hat aber ein riesiges Loch im Kopf. Ob die sich um Nikki gestritten haben? Ich könnte sie nicht verdenken. Zwei Männer und eine Frau sind wirklich keine gute Kombination. Umgekehrt ist mir das schon viel lieber. Ah, schade, dass du so humorlos bist, Roboter. Irgendwann befasse ich mich mal näher mit euch. Dann bringe ich euch Baseball. Wir werden die weltbeste Mannschaft. Wirst schon sehen.
4: Chris Williams, bitte verlassen Sie den Kühlraum. Ansonsten könnte Ihre Gesundheit beeinflusst werden.
2: Ja, Mutter.

verdammte Scheiße! Was war das? September? Was ist geschehen? September? September! September!

0: ist los?
1: Trümmerteile. Kann nicht sagen, wie schwer die Beschädigungen sind. September meldet sich nicht. Das System wurde sehr in Mitleidenschaft gezogen.
2: Wir müssen nachsehen.
0: Meinst du von außen?
2: Ja, ich mach das.
0: Alles klar.
1: Ich komme mit.
2: Bleib du an den Monitoren, Chris, und koordiniere den Außeneinsatz. Ich verlasse mich auf dich.
0: Ich werde dich schon nicht enttäuschen.
1: Ich helfe dir beim Anziehen des Anzugs.
3: Der Mann ist unpünktlich, neigt zu Widerworten und ist ein gottverdammter Frauenheld. Mir sind da Geschichten zu Ohren gekommen.
4: Aber Mr. Williams hat allen Anforderungen standgehalten und befindet sich in einer bemerkenswerten gesundheitlichen Verfassung.
3: Letztendlich überlasse ich Ihnen die Entscheidung, Captain Gaduri. Sie müssen eine lange Zeit mit diesem Mann verbringen.
2: Das ist mir bewusst. Ich habe das Brennen in seinen Augen gesehen. Er ist ein Abenteurer, ein Entdecker und ich glaube, ich

0: Ich würde ihm mein Leben anvertrauen.
1: So, na dann ist es beschlossen. Chris Williams wird Pilot an Bord Ihres Raumschiffs. Aber sagen Sie hinterher nicht, dass ich meine Zweifel nicht zum Ausdruck gebracht hätte.
0: Danke, Major Shepard. Dr. Hamilton, wir sehen uns ja bereits in einer Woche wieder zum letzten Check vor dem Abflug.
2: Ich wäre so gerne an Ihrer Stelle, Captain.
3: Sie werden den Mars sehen. Und wenn Sie wieder auf der Erde sind, wird man Sie als Helden feiern.
0: Das ist mir nicht so wichtig. Wichtig allein ist mir der Dienst an der Menschheit.
1: Vielleicht besteht ja doch Hoffnung, dass Ihre Einstellung auch auf den jungen Piloten abfärben wird.
4: Chris, die Stahlseilwinde für die Sicherung an dieser Seite ist defekt. Ich würde so rausgehen. Ich muss das riskieren.
5: Willst du das wirklich tun?
4: Sind ja genügend Haltegriffe an der Außenhülle. Wird schon schief gehen.
5: Dann viel Glück. Hier kommt kaum etwas an. Ganz schlechter Ton. Vom Bild ganz zu schweigen.
4: Macht nichts. So schön bin ich auch wieder nicht.
6: Sag das nicht.
5: Schalte auf Außenkamera. Unser Held wird in die Geschichte eingehen. Leider gibt es niemanden mehr, der davon berichten kann. Aber die Helden bekommen auch das Mädchen. Zeigt sich ja immer wieder. Wo bleibt er denn? Kann mir das lebhaft vorstellen.
7: Es ist gefährlich, Leine. Was ist, wenn wir uns nie mehr wiedersehen?
5: Gib mir noch einen letzten Kuss, Baby. Ah, da öffnet sich das Außenschott. Also, jetzt schön vorsichtig, du Held. Sieht so aus, als hätte er etwas entdeckt. Dir ist bewusst, mein lieber Lionel, dass dein Leben auch ein Stück weit in meiner Hand liegt. Ich bräuchte nur die Steuerungsdüsen zu aktivieren und schon würdest du einen Abflug ins endlose All unternehmen. Hast Glück, dass wir befreundet sind. Oder soll ich sagen, befreundet warten? Es wäre so einfach für mich. Und das Mädchen würde ich auch bekommen. Dann könnte man richtig Adam und Eva spielen. Ach, scheiß drauf.
8: Wuhu! Guten Flug, mein alter Freund. Ach, du bist es, Kleiner. Du hast den Abflug von Captain Gaduri verpasst. Aber wenn du ganz genau hinsiehst, da schwebt er. Mann, ich hätte gern sein verdutztes Gesicht gesehen. Das schockt dich wohl, was? Aber wir werden doch wohl die neue Generation nicht mit Kindern von Laien starten. Ich werde Adam sein. Ist das nicht cool? Egal, du musst mir nicht zustimmen. Ich werde jetzt Niki trösten. Was meinst du, zu wem die sich demnächst hingezogen fühlen wird, wenn sich die erste Trauer gelegt hat?

0: Niki! Niki! Niki! Oh mein Gott, es tut mir so leid. Es war ein schrecklicher Unfall. Wenn ich mir vorstelle, dass der arme Lionel nun frei im Raum schwebt, den Tod vor Augen. Was? Lionel?
1: Wie konnte das passieren? Niki war doch ein Profi. Sie hat mich abgehalten, da rauszugehen, da sie einen Riss in meinem Anzug festgestellt hat. Da hat sie meine Aufgabe übernommen. Ich hätte da draußen sein sollen. Ich.
0: Niki ist an deiner Stelle? Nein, nein! Scheiße!

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1: Und das war's für deine Dame.
2: Sollte das dein erster Sieg im Schach über mich werden?
1: Ich werde immer besser, oder? So langsam macht mir das Spiel echt Spaß.
2: Pokern macht zu zweit ja auch keinen Sinn.
1: Wart mal ab, irgendwann bringe ich das den kleinen Kerlen auch noch bei. Jetzt, da ihr Papa nicht mehr funktioniert, oder wie man September auch immer bezeichnen will. Ich habe ja viel Zeit.
2: Ja, du sagst es. Übrigens, Schach und Matt.

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3: Bordcomputer, wie lange dauert es noch bis zum Erreichen des Zielorts?
4: Nach meinen Berechnungen sind es noch 12 Stunden und 27 Minuten. Sie können sich also noch etwas ausruhen.
3: Aber wenn ich nur wüsste, wie. Es ist einfach zu ruhig. Ich konnte immer am besten schlafen, wenn jemand um mich herum gesprochen hat. Kannst du da was machen?
4: Starte jetzt den Hörspielmodus. Kategorie Hörspielprojekt. Vertraute Stimmen werden der Geschichte angepasst. Auswahl erfolgt aus früherer Auswahl an Themengebieten. Starte nun die Aufnahme. Ruhen Sie sich aus, Dr. Sadie.
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3: Und Captain Adams? Sind wir noch weit von unserem Zielort entfernt?
8: Wir sind jetzt noch ca. 160 Kilometer von dem Zielpunkt entfernt. Wir haben gerade das früher genannte Aberdeen der schottischen Insel überquert und sollten, wenn meine Berechnungen stimmen, in ca. 10 Minuten zur Landung ansetzen. Bordcomputer, bitte meine Aussage kontrollieren.
4: Aussage bestätigt. Landung erfolgt in 9,58 Minuten.
8: Sehr gut. Bordcomputer, übernehme zeitweise die Steuerung. Ich brauche dringend was zu trinken.
4: Befehl wird ausgeführt, Captain Adams. Übernahme des Steuerungsbetriebes wird aufgenommen. Warte auf spätere Aufhebung des Vorgangs.
8: Das tut gut. Sich einfach mal die Beine vertreten. Ich brauche dringend etwas von diesem schwarzen Zeug.
3: Sie meinen Kaffee?
8: Ja, genau das Zeug. Zu meiner Jugendzeit kannte man Kaffee nur aus Aufzeichnungen der alten Erde. Es war ein Glück, dass wir es wieder anbauen konnten. Und ich hätte nie geglaubt, dass dieses Wunderzeug so gut schmecken kann und einen fast süchtig werden lässt.
3: Dann gehen Sie schnell los, Adams. Magnus und Octavia sind ebenfalls schon in der Küche und machen sich bereits über den Kaffee her.
8: Oh, na dann muss ich mich aber beeilen. Die zwei trinken das Zeug eimerweise weg. Erklärt vielleicht auch, warum sie immer so unter Strom stehen. So, und nun los. Wenn ich nichts mehr abbekomme, bin ich den ganzen Tag nicht mehr zu gebrauchen.
3: Dann lassen Sie ihn sich gut schmecken. Bordcomputer, bitte Panoramafenster zur Sicht freigeben und äußere Lichtanlage anschalten.
4: Sicht ist freigegeben.
3: Unglaublich, wie dunkel es doch dort draußen ist. Selbst mit der Lichtanlage kann man nur weniges erkennen. Kaum zu glauben, dass es mitten am Tag ist. Wie dieser Planet wohl früher gewesen sein muss?
9: Was macht dich so traurig, Sadie?
3: Ah, Mo, ich hab dich gar nicht kommen hören. Und ja, traurig ist vielleicht das richtige Wort. Unsere Vorfahren berichteten von einer wunderschönen Welt, voller leuchtender Farben, unglaublicher Lebewesen und gewaltigen Meeren. Davon ist unsere neue Erde noch sehr weit entfernt. Wir besitzen zwar auch all diese Dinge, aber bedingt durch die Beteiligung von Technik fühlt es sich nicht echt an. Verstehst du, was ich meine?
9: Du meinst, es ist so, als ob etwas Wichtiges und Bedeutsames fehlt? Du meinst, so wie mir das Gefühl fehlt, welches einen Menschen ausmacht?
3: Oh, nein, Mo. Damit wollte ich dich nicht schlecht machen. Verzeih mir. Es ist großartig, dass durch die Möglichkeiten der Technik und der Biologie eine Spezies wie du erschaffen wurde. Eure Möglichkeiten der Wissensaufnahme übersteigt die des Menschen um ein Vielfaches. Nicht umsonst seid ihr auf der neuen Erde als Ärzte oder Wissenschaftler eingesetzt.
9: Entschuldigung angenommen. Wir mechanische Organismen, kurz Mo genannt, besitzen zwar einen ähnlichen Knochenbau und eine menschenähnliche Hautoberfläche, aber wir fallen in der Welt einfach auf. Gerade auch, weil wir alle die gleiche Optik besitzen und somit keine eigene Identität entwickeln können. Aber wenn wir die Substanz auf der alten Erde finden, können wir Moos endlich individueller erschaffen werden und uns den Menschen angleichen.
3: Was? Was ist das?
8: Was ist hier los?
5: Wenn das nicht bald aufhört, wird mir echt übel.
10: Bordcomputer, lokalisiere das Problem.
4: Wir haben das Ziel erreicht. Sichere Landung wird verhindert. Wasseroberfläche lässt kein Aufsetzen zu.
8: Heißt das, wir werden von der Oberfläche abgestoßen?
3: Unter der Wasseroberfläche muss etwas dafür sorgen, dass wir nicht landen können. Bordcomputer, simuliere eine äußere Umkehrung der Magnetwiderstände.
4: Umkehrung wird eingeleitet. Simulierter Widerstand setzt ein in 3, 2, 1.
5: Sadie, das war großartig!
3: Danke, Magnus.
8: Wirklich eine sehr gute Arbeit für eine Biologin. Aber nicht, dass sie mir noch meinen Posten streitig machen.
3: Nein, keine Sorge. Ich bin nur im Auftrag der Wissenschaft hier.
10: Also halten wir fest. Wir haben nur 9 Jahre hinter uns gebracht, um auf diesen toten Planeten zurückzukehren. Aber warum sind wir genau hier? Mit diesem Biozeugs habe ich's echt nicht so. Ich bin ja eher die Pragmatikerin mit der Waffe in der Hand.
3: Also, Octavia, wir, beziehungsweise das heißt Mo und ich, arbeiten an einer Formel, wie wir aus der Züchtung der Mos richtige Lebewesen machen können. Dazu benötigen wir gewisse pflanzliche Zellen, die es bei uns auf der neuen Erde nicht gibt. Man kann diese auch nicht ohne weiteres künstlich erschaffen und
9: dank Hinweisen in den Aufzeichnungen der alten Erde berechneten wir hier ein gehäuftes Vorkommen dieser, nennen wir es, Substanz, mit deren Hilfe wir die Spezies der Moos genetisch so verändern könnten, dass meine Nachkommen komplett aus Fleisch und Blut bestehen.
10: Wow, das sind ja mal Neuigkeiten. Für sowas hat die Forschung natürlich wieder Milliarden ausgegeben. Aber egal. Wie gehen wir jetzt vor?
3: Als erstes wird einer von euch einen Erkundungstauchgang durchführen, um den Weg zum Hexenloch zu lokalisieren.
5: Hexenloch? Das klingt doch nach einer tollen Aufgabe für dich, Octavia.
10: Ich finde ja, dass die Aufgabe zu dir passt. Du bist doch Hexe und Frau in einer Person.
5: Blöde Kuh, ich sollte dir...
3: Schluss, ihr beiden. Octavia wird gehen. Sie hat die besseren körperlichen Voraussetzungen für diese schnelle Erkundungstour.
10: Oh, alles klar, ich mach mich bereit. Naja, immerhin habe ich nach der langen Reise endlich...

0: etwas erkennen?
1: Bisher nicht. Hier unten ist es genauso dunkel wie an der Oberfläche. Kein einziges Tier ist in Sicht. Aber nachdem die Erde vor Jahren für tot erklärt wurde, würde es mich auch wundern. Der angebrachte Lichtstrahler am Taucheranzug hilft aber etwas. Immerhin kann ich so überhaupt etwas wahrnehmen.
0: Wenn die Berechnungen stimmen, dann müsstest du noch 5 Meter vom Eingang des Hexenlochs entfernt sein. Dreh dich ein Stück nach rechts und dann immer geradeaus.
1: Oh, wird gemacht. Ah, ich sehe es. Wow, das sieht wirklich irre unheimlich aus. Die Steine scheinen zu schimmern. Von Dichtem erkennt man, dass auf ihnen eine schmierende grüne Schicht liegt.
0: Das klingt interessant. Aber ich vermute, es werden die Reste von abgestorbenem Gewebe sein, welches schon seit Jahrhunderten dort liegt.
1: Na lecker. Ich werde nun kurz in den Höhleneingang tauchen und unsere Lichtpfeile an die Wände setzen. So können wir morgen alle besser zur Erkundung starten. Quasi mit vollem Durchblick.
0: In Ordnung, Octavia. Und dann kommst du zurück. Das ist genug für heute. Wir haben auf dem Schiff noch viel vorzubereiten.

0: Ach, Captain Adams, früher hätte man Ihre Geschichten wohl als Seemannsgarn betitelt. Aber es lenkt doch von der Aufregung ab. Ich bin so gespannt, was uns in der Höhle erwarten wird und ob wir finden, was wir benötigen.
1: Hey, zerbreche dir nicht den Kopf, Sadie. Es wird alles gut gehen. Aber sag mal, warum konnte Octavia eigentlich so ohne weiteres ins Wasser tauchen? Unser Schiff wird ja weiterhin von der Oberfläche abgestoßen.
0: So genau kann ich Ihnen das auch nicht erklären, Captain. Aber unterhalb des Wassers müssen verschiedene metallische Gase austreten, die uns wie ein Magneten abstoßen. Die Tauchanzüge haben jedoch den Vorteil, dass sie keine metallischen Bestandteile beinhalten.
2: Kein Metall? Aber Sie sehen doch trotz Ihrer hohen Beweglichkeit sehr metallisch aus.
3: Sie sind wirklich sehr beweglich. Mein heißer Körper und der Anzug verschmelzen fast. Man spürt ihn gar nicht auf der Haut.
4: Das liegt an dem organischen Stoff. Dieser wurde extra gezüchtet und gleicht der Zellstruktur meiner Hautoberfläche. Sie lässt kein Wasser durch. Das perfekte Material zum Tauchen.
3: So, nun aber genug von der Arbeit gequatscht. Wir lassen es jetzt richtig krachen. Auf unser Team der Eternal Dawn.
0: Und auf den morgigen Tag und die hoffentlich wegweisenden Entdeckungen. Auf uns!
1: Auf uns!
5: Auf uns!

0: Am nächsten Tag. Das Team der Eternal Dawn befindet sich beim Erkundungstauchgang.
1: Wir haben den Eingang der Höhle erreicht. Unglaublich, was die Natur hier geschaffen hat. Solche unterirdischen Höhlen haben wir auf der neuen Erde nicht.
2: Ich störe nur ungern, aber wir sollten uns trotzdem beeilen. So ganz wohl ist mir hier umgeben von der Finsternis im Meer nicht. Wir folgen den von Octavia angebrachten Lichtpfeilen und sehen dann, was uns erwartet.
1: Wirklich unglaublich. Das Licht lässt die Steine tatsächlich etwas grünlich schimmern. Es sieht fast aus, als würden sie glitzern.
3: Da vorne hören die kleinen Lichtpfeile auf und der Gang führt nach oben. Ich werde einen großen Astra-Leuchtpfeil hineinschießen. Nach 30 Sekunden platzt er auf und verteilt viele Lichtpunkte an den Wänden. So können wir mehr sehen. Aber ihr kennt die Funktion ja.
2: Wow! Hey, das schaut ja gut aus!
3: Wow! Unglaublich!
1: Wow! Das ist unglaublich!
4: Und Sadie, was siehst du?
1: Wir sind in einer unterirdischen Höhle aufgetaucht. Durch die Astra-Bombe schimmert die gesamte Höhle wie ein Diamant. Durch die grünliche Farbe der Steine wirkt es wie ein Palast aus Smaragden. Das müssten Sie sehen, Captain.
5: Nach den angezeigten Werten, die über eure Tauchmasken gesendet wird, scheint der Sauerstoffgehalt dort unten enorm hoch zu sein. Die Masken können also beruhigt entfernt werden. Außerdem scheint ihr einige Meter unter der Erde zu sein.
2: Tief unter der Erde? Ich hatte beim Tauchgang tatsächlich das Gefühl, als würden wir abwärts schwimmen.
3: Wir sollten einfach dieses pflanzliche Zeug suchen und dann wieder von hier verschwinden.
2: Aber sagt mal, woher wissen wir denn, wie dieses Zeug aussehen soll? Ich meine, es wird ja sicherlich kein Hinweisschild daneben stehen, oder?
1: Ach, Magnus, dafür bin ich doch dabei. Doch im Ernst, diese Pflanze muss circa 15 cm groß sein und soll grünlich-braun gefärbt sein. Ihr Körper ist sehr schmal und die Spitze soll im rötlichen Schimmer leuchten. In dieser Spitze sind auch die Samen, die wir benötigen. Wenn diese sich verbreiten, wachsen neue Pflanzen. Es ist also wie eine Art Pilz, der aufplatzt und sich über die Luft vermehrt.
2: Sie platzen? Das sind ja tolle Aussichten. Aber egal, da vorne ist ein Tunneleingang. Schaltet eure Astra-Strahler auf den Knöpfen an und los geht's!

0: im Tunnelsystem der Höhle.
1: Ach, wir irren nun schon über eine Stunde in diesem Tunnel herum. Sicher, dass wir hier richtig sind? Das Einzige, was ich bemerke, ist, dass dieser grüne Belag auf den Steinen gefühlt immer klebriger wird. Das leuchtende Smaragdgrün ist eher einem dunkelgrünen, weißen Matsch gewichen. Ekelhaft.
2: Das schmierige Zeug klebt auch bereits überall am Anzug. Man könnte fast meinen, dass es den Anzug nach oben wandert. Aber wahrscheinlich tropft es eher von der Decke hinunter.
3: Beruhigt euch bitte. Wir dürfen nicht so schnell aufgeben. Und außerdem... Seht mal, da ist ein Loch im Boden. Und wenn man genau hinsieht, dann erkennt man...
1: Da führt eine Steintreppe nach unten.
2: Aber warum sollte hier früher jemand eine Treppe gebaut haben? Das ergibt doch keinen Sinn.
1: Bei dir ergibt auch so vieles keinen Sinn, Magnus.
2: Haha.
3: Mo, kannst du mich noch hören? Mo.
4: Bestätige, ich höre alles klar und deutlich.
3: Wir gehen jetzt hinunter. Ich vermute, wir sind dem Ziel sehr nah.

0: Mo? Mo, kannst du mich hören? Mo! Mist, hier unten scheint das Funksignal uns nicht zu erreichen.
1: Aber wir brauchen auch nicht mehr weiterzusuchen. Ich würde sagen, wir haben den Jackpot geknackt, Mädels.
2: Wir stehen mitten in einem riesigen Feld mit diesen schleimigen Pilzen.
0: Na endlich! Das ist also der berüchtigte Hexenpilz. Lasst uns einige davon aus dem Boden ziehen und in den entsprechenden Behälter geben.
1: Dann mal auf ans Werk, damit wir endlich hier rauskommen.
2: Magnus? Dir klebt so ein grünliches Zeug auf der rechten Wange. Ist ein ziemlich großer Fleck.
1: Ernsthaft? Ist es jetzt weg?
2: Nein, es ist immer noch da und...
1: Was ist?
2: Sadie, kommst du bitte mal schnell?
0: Was ist denn schon wieder los? Ich muss die Proben noch verstauen und...
2: Du siehst es also auch?
1: Verdammt, Leute, was ist mit meinem Gesicht?
0: Es bewegt sich.
1: Es macht was? Mach es weg! Mach es weg!
0: Magnus, jetzt ganz ruhig. Damit ist dir nicht geholfen. Was machst du denn da? Hör auf, spinnst du?
1: Das ist aus meinem Gesicht. Ich schneide es einfach raus. Ja, ich schneide es einfach raus und ich...
0: Magnus, hör auf.
2: Ich glaube, mir wird schlecht.
1: Seht ihr? Nun ist es raus.
0: Was ist das für ein Geräusch?
2: Der Boden. Er bewegt sich und... Er saugt den Hautfetzen in sich auf. Scheiße, was geht hier bloß vor?
1: Wir sind verloren! Das Hexenloch ist unser Untergang!
0: Los, schnappt euch die Proben! Verstaut sie an euren Anzügen und dann verschwinden wir.
2: So, alles verstaut. Magnus, komm schon. Wir müssen deine Wunde verarzten. Worauf wartest du?
1: Seht ihr es denn nicht? Es ist zwecklos!
0: Octavia, schau doch! Wir sind komplett von dem grünen Schleim eingehüllt.
2: Magnus.
0: Wir müssen hier sofort raus. Wir können ihm nicht mehr helfen. Los jetzt!

0: Gleich sind wir wieder am Tunneleingang. Dann ab ins Wasser und wieder rauf auf die Eternal Dawn.
1: Wir hätten Magnus nicht einfach zurücklassen dürfen.
0: Wir haben alles richtig gemacht. Und wir müssen auch schnell wieder aus den Taucheranzügen raus, damit uns sowas nicht auch passiert. Und wenigstens wissen wir nun, dass dieser Pilz die Fähigkeiten besitzt, nach der wir gesucht haben. Geschafft. Wir sind wieder in der ersten Höhle. Und da liegen auch unsere Taucherhelme.
1: Was meinst du eigentlich mit der Fähigkeit der Pilze?
0: Wir benötigen ihn doch, um die Spezies der Moos den der Menschen anzugleichen. Scheinbar ist dieser grüne Schleim ein Sekret des Hexenpilzes, welches sich entwickelt hat, nachdem die Sporen überall verteilt wurden. Und an Magnus konnten wir sehen, dass es sich mit der Haut verbinden kann. Nach einigen Experimenten werden wir sicherlich die perfekte menschliche Haut züchten können.
1: Das klingt irgendwie krank. Es hat Magnus fast aufgefressen. Und mit sowas willst du eine menschliche Haut züchten? Wir sollten das Zeug hier lassen.
0: Das kommt nicht in Frage. Wir sind die langen Jahre doch nicht umsonst hierher gereist.
1: Ah! Was ist das? Meine Augen brennen. Ich kann nichts mehr sehen. Sadie, was ist mit mir?
0: Deine Augen. Aus ihnen läuft das Pilzsekret. Und sie sind vollkommen damit bedeckt.
1: Es frisst meine Augen. Es frisst sich in meine Augen. Hilf mir doch. Ich kann dich nicht sehen. Sadie.
0: Ich kann dir leider nicht mehr helfen.
1: Hilf mir doch.
0: Leb wohl.
1: Nein. Du kannst mich doch hier nicht zurücklassen. Sadie.

0: Ich muss es schaffen. Ich werde hier unten nicht sterben. Ah, da ist der Ausgang. Gleich bin ich am Raumschiff.
1: Sadie, kannst du mich hören?
0: Ah, Mo, an dich hätte ich ja gar nicht mehr gedacht. Hast du mitbekommen, was passiert ist?
1: Ja, Captain Adams und ich konnten euch die ganze Zeit hören. Auch als ihr uns nicht hören konntet. Wir lassen eine kleine Kapsel ins Wasser, in die du die Proben legen kannst. So können wir sicher gehen, dass sie nicht bei der Rettung kaputt gehen. Dann kommt die große Rettungskapsel herunter.
0: Ich bin so froh, dass ich zurück bin. Ich habe die Proben in die Kapsel gelegt. Holt sie hoch.
1: Vielen Dank, Sadie. Alles ist nun sicher verstaut.
0: Und wo bleibt die Rettungskapsel? Ich möchte endlich aus dem dunklen Wasser raus.
1: Wir können dich nicht zurück an Bord holen. Und wenn du genau überlegst, dann bekommst du selbst die Antwort.
0: Was? Aber das könnt ihr nicht machen. Ihr könnt mich doch hier nicht zurücklassen. Ich werde... Ich werde... sterben. Natürlich. Die grünen Belege an allen Wänden sind Spuren des Hexenpilzes. Ich habe sie an der Kleidung. Und als wir den Helm abgenommen haben, drangen die feinen Sporen in unsere Atemwege. Ich trage sie in mir. Und sie werden ausbrechen.
2: Es tut mir leid, Sadie. Lebe wohl, du schlaues Mädchen.
0: Es ist alles gut, Captain Adams. Trinken Sie bitte einen großen Becher von Ihrem geliebten Kaffee auf unser Wohl.
2: Mein Ehrenwort.

2 Tage später und mein Geist schwindet immer mehr. Der Flüssigkeitsmangel macht sich bemerkbar und das salzige Wasser brennt in meinem Körper. Ich liege auf dem feuchten, wabernden Boden und warte darauf, dass der Pilz meinen Körper endlich von dem Leid befreit. Um den Hunger zu stillen, habe ich bereits einige dieser Hexenpilze zu mir genommen. Doch es passiert nichts. Keine Schmerzen, kein Tod. Irgendetwas in mir scheint diesem Befall zu widerstehen. Eine Erkenntnis, die sehr wichtig für meine Forschungen wäre, aber gleichzeitig eine bittere Erkenntnis, dass ich zurückgelassen wurde. Nun liege ich hier, tief umschlungen von der Dunkelheit, und warte auf das Ende. Auf mein

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0: war das? Hast du das gehört? Draußen ist was.
1: Du hast dich bestimmt getäuscht.
0: Murat!
1: Schlaf weiter.
0: Murat, wach auf.
2: Global Planet Security.
1: Immer mit der Ruhe, Gera. Das kann nur eine Verwechslung sein.
0: Murat!
1: Das wird sich sicherlich gleich klären.
0: Ich hab Angst.
2: Keine Bewegung. Legen Sie die Hände auf den Kopf, sonst werden wir schießen.
0: Was soll das?
1: Bitte tu einfach, was Sie sagen.
2: Identifikation erfolgreich. Murat Sylvain, Sie sind verhaftet.
0: Nein, das dürfen Sie nicht. Murat! Murat!
1: Was wirft man mir vor? Ich habe ein Recht zu erfahren, was hier vor sich geht.
2: Der T-Code hat Sie gelistet. Damit gelten Sie als Staatsfeind und werden der Rebellion und des Terrors beschuldigt.
1: Das muss ein Irrtum sein.
2: Ein Irrtum ist ausgeschlossen.
1: Das kann nicht sein. Gera, das musst du mir glauben.
2: Verhalten Sie sich ruhig, bis die Bereinigungsaktion abgeschlossen ist.
0: Murat! Was passiert hier?
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0: Nach ereignisreichen Wochen meldet sich unser beliebter Kanzler mit einer direkten Ansprache an alle Bewohner unseres Planeten.
1: Nachdem es uns in den vergangenen Wochen gelungen ist, den aufrührerischen Kräften der Lipguards und ihren kriegerischen Aktivitäten entschlossen und erfolgreich zu begegnen, konzentrieren wir uns nun darauf, alle Unterstützer und Sympathisanten kompromisslos aufzuspüren und greifen mit voller Härte durch. Dafür wird nun das unbestechliche Sicherheitssystem Global Planet Security eingeführt. Um zu verhindern, dass subversive Elemente die Sicherheitskräfte unterwandern, übernehmen Pobots, die neueste Generation von Sicherheitsrobotern, die Wahrung der öffentlichen Ordnung und Durchsetzung aller erforderlichen Maßnahmen zum Schutz vor Terror und Verbrechen. Mit diesen guten Nachrichten können nun alle treuen Bewohner wieder in Ruhe und Sicherheit leben. Dafür stehe ich als Kanzler persönlich ein und werde alles tun, was getan werden muss, damit Freiheit, Friede und Wohlstand auf unserem schönen Planeten Osma für alle Zeiten gewährleistet sind und damit wir zu dem fortschrittlichsten...
2: Das hört sich ja beunruhigend an.
3: Offenbar haben Sie lange keine intergalaktischen Nachrichten mehr verfolgt.
2: Wissen Sie, ich lebe und arbeite auf Baralu 4. Da ich in den letzten Monaten so intensiv mit einem Projekt beschäftigt war, hatte ich nicht einmal Zeit, Nachrichten meines eigenen Planeten zu hören.
3: Tja, da haben Sie so einiges verpasst. Ich arbeite als Journalistin für die Galactic Press Agency und habe über den Umsturz bereits mehrmals berichtet.
2: Aha.
3: Jetzt will ich weiter recherchieren und ein paar Quellen befragen. Ich glaube nämlich nicht, dass die Lipguards etwas mit dem Umsturzversuch zu tun hatten. Vielmehr wird vermutet, dass der Kanzler das Ganze inszeniert hat, um sein neues Sicherheitssystem zu installieren und um seine Macht auszuweiten.
2: Ich interessiere mich nicht sonderlich für Politik.
3: Tja, das sollten Sie aber...
2: Ich komme hier nur zu Besuch.
3: Ja, und das ist das Problem. Außerhalb von Osma interessiert sich niemand für das, was hier passiert.
2: Ich bin auch nur ein Niemand.
3: Wenn Sie sich da mal nicht täuschen. Wir landen.

0: Der Nächste. So, Ihre ID-Card bitte.
1: Bitte sehr.
0: Sagen Sie Ihren Namen, Beruf und den aktuell gemeldeten Status in das Mikrofon.
1: Sumit Ashtarin, Systemanalytiker auf Baralu 4.
0: Warum wollen Sie auf Osmar einreisen?
1: Ich möchte meine Familie besuchen.
0: Ja, wen genau, und geben Sie die genaue Adresse an?
1: Meine Schwester Gera. Aber warum wollen Sie das so genau wissen?
0: Ja, wissen Sie, das sind die neuen Bestimmungen unseres Sicherheitssystems. Ohne einen verifizierten Aufenthaltsort dürfen Sie aus Sicherheitsgründen gar nicht einreisen.
1: Aha.
0: Es ist nur zur allgemeinen Sicherheit. Wie sollen wir Sie sonst schützen? Die Adresse Ihrer Schwester?
1: Also gut. Zone 3, Sektor 42, 6a.
0: Ihre Dokumente werden noch überprüft. Ich bin sofort wieder da.
1: Kein Problem.
2: Verhalten Sie sich kooperativ, dann wird niemand verletzt.
3: Was soll das?
2: Keine Bewegung.
3: Ich hab doch gar nichts gemacht.
0: Einen Moment noch bitte.
1: Ich hab's nicht eilig.
3: Immer mit der Ruhe. Ich mach ja schon.
0: Die Überprüfung ist gleich abgeschlossen.
4: Erfolgreich.
2: Guna Hatachias. Sie sind verhaftet.
3: Entschuldigen Sie mal. Wie kommen Sie darauf? Was wird mir vorgeworfen?
2: Der T-Code hat Sie gelistet. Somit gelten Sie als Staatsfeind.
1: Das ist ja
3: nein, Rebellion, das kann doch nicht...
2: Terrors
3: das,
2: beschuldigt.
3: Das ist absurd.
2: Ein Irrtum ist ausgeschlossen. Leisten Sie keinen Widerstand, sonst müssen entsprechende Maßnahmen ergriffen werden.
3: Ich werde nicht mitkommen. Ich habe Rechte.
2: Widerstand ist zwecklos.
0: So, jetzt haben wir alles.
1: Was ist denn da los?
0: Tja, durch unser neues Sicherheitssystem werden Terroristen schon bei der Einreise sofort identifiziert und verhaftet.
1: Terroristen?
0: Sehr richtig, ja. Gehen Sie jetzt weiter. Der Nächste?

0: Sumit, endlich bist du da.
1: Sie haben Murat mitgenommen. Es ist entsetzlich.
2: Immer mit der Ruhe, Schwesterchen.
0: Wir müssen unbedingt was tun.
2: Erzähl mal. Was ist denn passiert?
0: Sie sind nachts gekommen und in unser Haus eingedrungen.
2: Wer?
0: Die Pobots.
2: Diese Sicherheitsroboter.
0: Woher weißt du das?
2: Ich habe im Shuttle eine Ansprache von eurem Kanzler gehört. Und Exemplare auf der Airbase gesehen. Aber wie konnten sie so einfach in euer Haus eindringen?
0: Die Pobots besitzen Zugangscode zu allen Türen auf diesem Planeten.
2: Ach so.
0: Murat soll ein Terrorist sein.
2: Was?
0: Ein Terrorist, ja.
2: Murat?
0: Ich kann mir das auch nicht erklären. Du musst mir helfen. Bisher habe ich hier nicht mal sprechen können. Ich werde immer abgewiesen. Aber so schnell werden die mich nicht los.
2: Ehepartner sollten immer ein Besuchsrecht haben. Das ist galaktisches Grundrecht, wenn ich mich nicht irre.
0: Ja, das dachte ich auch. Deswegen werde ich auch nicht locker lassen. Vielleicht wäre es ja ganz gut, wenn du mitgehen würdest.
2: Und wohin?
0: Ein paar Straßen weiter zu unserem Bürgerservice.
2: Klar, von mir aus. Dann gehen wir der Sache morgen auf den Grund.

0: Was kann ich für Sie tun?
1: Es geht um meinen Mann. Er wurde verhaftet und seitdem habe ich nichts mehr von ihm gehört. Und keiner sagt mir was. Also, aber es steht mir doch zu,
2: dass so kommst du nicht weiter. Lass mich das machen, Gera. Würden Sie mir bitte sagen, wo sich Moritz Silvan gerade befindet?
0: Warten Sie, ich schau mal nach. Einen Moment bitte. Okay. Seinem ID-Code zufolge befindet er sich im Global Security Bunker.
1: Was? Das Hochsicherheitsgefängnis?
0: Genau.
2: Gut. Trotzdem darf er doch wohl von seiner Ehefrau besucht werden.
1: Ja.
0: Bedauere aber, das ist nicht möglich.
1: Ja, verdammt nochmal, warum ist das nicht möglich?
0: Weil alle Insassen als Staatsfeinde betrachtet werden. Und für sie gelten die strengsten Sicherheitsrichtlinien.
2: Staatsfeinde?
0: Ja, natürlich. Verräter und Terroristen, die unser autokratisches Regierungssystem stürzen wollen.
1: Mein Mann hat weder irgendjemanden verraten, noch ist er ein Terrorist.
0: Unser System Global Planet Security arbeitet sehr zuverlässig. Da gibt es keine Fehler.
1: Wenn ich Ihnen doch sage.
0: Aus diesem Grund erübrigt sich jede weitere Diskussion.
2: Es wird doch sicher einen Prozess geben.
1: Ja.
0: Ja, natürlich. Prozesse führt das System aufgrund der vorhandenen Daten automatisch durch. Die Verurteilungsquote liegt glücklicherweise bei 99%. Und jetzt machen Sie bitte Platz für die Nächsten. Sonst muss ich die Probots rufen.
1: Ich glaube das alles nicht.
3: Der Ausbau unseres autonomen Sicherheitssystems schreitet voran. Das sagte heute unser Kanzler vor dem Ältestenrat.
4: Nun ist es uns gelungen, auch das letzte schwache Glied in der Kette zu entfernen. Richter werden nicht mehr benötigt. Ein vollautomatisches Prozesssystem wurde vor wenigen Tagen aktiviert und garantiert eine objektive Beurteilung aller Strafprozesse. Eine Revolution der Justiz.
1: Ich fasse es nicht. Das ist ja wohl die Höhe.
2: Ach komm, lass uns da drüben was trinken.
1: Ja.
2: So, wie geht das hier? Ah ja. So. Hier, nimm erstmal einen Schluck.
1: Danke.
2: Also, jetzt nochmal in aller Ruhe. Was hat Moritz eigentlich angestellt?
1: Nichts, gar nichts hat er angestellt. Ich kann mir nicht erklären, wie es so weit kommen konnte.
2: Hat es vielleicht irgendwas mit den Ereignissen der letzten Wochen hier zu tun?
1: Du meinst...
2: Ich meine, der Umsturzversuch der Lipguards mit dem Ziel, einen Systemwechsel herbeizuführen.
1: Ach, woher weißt du das?
2: Das hat mir eine Mitreisende im Shuttle erzählt, kurz bevor wir gelandet sind.
1: Ja, Moritz hat sich sehr darüber aufgeregt.
2: Aber das kann ja wohl nicht alles gewesen sein.
1: Tja, doch, das war alles. Er hat sich nur mit Kollegen öfter darüber unterhalten, während der Mittagspause, wenn sie essen gegangen sind und so. Er wäre gar nicht der Typ, irgendwas...
2: Du hast ja recht. Ich kann mir auch nicht vorstellen, dass mein Schwager sich einer gewaltbereiten Gruppe anschließt, die gegen den Kanzler eine Revolution anzetteln wollen.
1: Ja. Ach, lass uns nach Hause gehen. Mir ist gerade nicht nach Menschen.
2: Gut, dann lass uns gehen. Tja, Gera, es tut mir leid für euch. Da bin ich wohl zu einem ungünstigen Zeitpunkt zu Besuch gekommen.
1: Ach.
2: Am besten, ich reise gleich wieder ab. Helfen kann ich ja doch nicht.
1: Sieh mal, da vorne.
2: Das Fahrzeug hält vor deinem Haus.
5: Aufenthaltsort gemäß Einreisedatenzone 3, Sektor 42, 6a. Ziel erreicht.
2: Die kommen wegen mir.
1: Wegen dir?
2: Ich habe ein ganz komisches Gefühl.
5: Key-Code-Eintrag erfolgreich verifiziert.
1: Die glauben, du bist ein...
2: Das kann doch nicht wahr sein.
6: Schnell, kommt hierher, bevor sie euch gescannt haben.
1: Da, die Stimme kommt aus dem Kanal.
2: Nicht dein Ernst, oder?
6: Wenn sie dich verhaften sollen, kein Problem. Wenn du aber frei bleiben willst, komm endlich runter.
2: Ist also...
6: deine Entscheidung.
2: Gera, ich...
1: Ach, red nicht lang rum. Ab mit dir.
2: Gut. Ja. So. Geschafft. Achtung. Ich komme.
1: Geh mal zur Seite, jetzt komm ich.
2: Was? Aber...
1: Halt die Klappe! Weg da!

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1: Hier entlang.
2: Wer bist du?
1: Gleich. Erstmal müssen wir hier rein.
3: Was ist das?
2: Es scheint ein Verwaltungsraum zu sein.
1: Da sind wir. Mach die Tür zu.
3: Okay. Wow, das ist ja unglaublich.
2: Hier sieht es ja aus wie in einem Rechenzentrum. Computer, Router und noch einiges mehr an Hardware.
1: Und weitgehend abgeschottet. Ist nur einer von vielen Zugangspunkten.
2: Jetzt aber mal raus mit der Sprache. Wer bist du?
1: Ich hatte mit etwas mehr Dankbarkeit gerechnet, aber da du nicht von diesem Planeten bist, hast du wahrscheinlich keine Ahnung. Ich bin Vero und gehöre zu den Lipguards.
2: Den Lipguards?
3: Oh Gott. Das sind doch diese Revolutionäre, die das politische System angreifen.
1: Und das ist genau das Problem. Wir kämpfen nämlich für die Freiheit. Für die Freiheit aller Lebewesen hier auf Osma.
3: Das ist so ein Blödsinn. Wir sind doch frei.
2: Gera, wir sind nicht frei. Denk an Morit und warum ich verfolgt werde. Was habe ich denn schon getan? Und was hat Morit getan?
3: Aber
1: da könnte ich für etwas Klarheit sorgen.
2: Na, dann lass mal hören.
3: Da bin ich aber gespannt.
1: Der Putschversuch war nämlich nur inszeniert. Wir haben nicht versucht, das System zu stürzen.
3: Aha. Und wer soll das gemacht?
1: Dass der T-Code dich auf die Liste gesetzt hat.

0: Jäger, hierüber.
1: Ja, bin schon da.
2: Sie haben noch 10 Sekunden.
3: Ich komme.
2: Dann eröffnen wir das Feuer.
3: Hi, ich hab da was für dich.
1: Was passiert da?
0: Die Kanone erzeugt ein Magnetfeld. Und die Elektronik des Pobots wird so gestört, dass er vermutlich aus Schutz vor Datenverlust deaktiviert wird.
3: Los, nichts wie weg. In wenigen Minuten können weitere von diesen Dingern hier sein.
0: Moment, ich habe da eine Idee.
3: Was immer du da tust, beeil dich. Ein deaktivierter Pobot löst sofort Großalarm aus. Gleich wimmelt's hier von weiteren Pobots. Mit so vielen kann ich es nicht aufnehmen.
0: Schon erledigt.
3: Gut, dann nichts wie weg hier.
0: Ja, lass uns gehen.
1: Und was wird aus deiner Technik?
3: Wir dürfen den Pobots keine Spuren hinterlassen.
0: Als nächstes brauche ich einen Computer.
3: Gar kein Problem. Komm mit.
4: Wir melden uns mit Neuigkeiten aus unserer Führungszentrale, aus der unser geschätzter Kanzler zu uns sprechen wird.
5: Allen auf Osma kann ich heute mit Stolz verkünden, dass wir erneut einen Sieg gegen die verräterischen Kräfte der Lipguards verzeichnen konnten, indem wir eine technische Basis vernichtet haben, bevor von dort ein neuer Umsturzversuch gestartet werden konnte. Ich bin mehr denn je davon überzeugt, dass wir mit unserem unabhängigen und unbeeinflussbaren Sicherheitssystem zum fortschrittlichsten Planeten des Universums gehören.
6: Sag mal, wie viele solcher Stützpunkte habt ihr denn?
3: Dutzende. Wir haben überall Computer und Ausrüstung stehen.
0: Hm. Okay, dann schauen wir mal.
3: Ah, so einen Stick habe ich noch nie gesehen.
0: Das ist nur ein Data-Dump-Stick.
6: Ich habe das Gefühl, wenn man heute keine Ahnung von solchem Zeug hat, dann ist man echt aufgeschmissen.
0: Er zieht automatisch sämtliche Daten aus seinem System.
3: Ein Hoch auf die Systemanalytiker.
0: Sag bloß, es gibt auf Osma keine Analytiker mehr.
3: Alle geflohen, verhaftet oder tot.
0: Oh, verstehe.
3: Das ist ja der Hammer. Der dezentrale Teil des T-Codes und die Liste.
0: Dann machen wir uns wohl am besten mal an die Arbeit.
3: Das kann eine lange Nacht werden.
6: Gut, dann kann ich mich ja noch mal eine Runde aufs Ohr legen.
0: Na klar, mach das.

0: Was ist?
1: So viel wussten wir über den T-Code bisher noch nie.
2: Und ich kann nur sagen, das Konzept des Codes ist erstklassig.
0: Ich habe keine Ahnung, was das wieder bedeutet, aber Hauptsache, ich bekomme meinen Murit wieder.
2: Und mich von dieser Liste.
3: Und damit sind wir wieder bei unserem Hauptproblem. Da wir den zentralen T-Code nicht modifizieren können, wäre der dezentrale Code eine Chance gewesen.
2: Der leider auch ebenfalls vor Veränderungen geschützt ist. Aber zumindest wissen wir jetzt, wie das System arbeitet.
0: Und das soll uns weiterhelfen?
2: Vielleicht. Unsere einzige Möglichkeit ist, den Status in der Liste zu ändern. Denn das ist eine Datenliste und gehört somit nicht zum Quellcode. Mein Status ist aktuell Wanted und Murit Arrested. Wir können von Glück sagen, dass der automatisierte Gerichtsprozess noch nicht begonnen hat.
0: Aber dabei müsste sich doch herausstellen, dass Murit gar nichts getan hat.
3: Das System sieht das anders und entscheidet eigenständig aufgrund der vorliegenden Daten.
2: Und an die Daten kommen wir auch nicht ran. Und der Prozess läuft über den T-Code tatsächlich per Algorithmus. Das spart natürlich Richter, Verteidiger.
0: Ach, dann haben wir wohl keine Chance.
2: Naja, vielleicht doch. Wie weit bist du mit dem Programm, Vero?
3: Gerade kompiliert.
2: Sehr gut. Dann brauchen wir nur noch das.
4: Ich bin mehr denn je davon überzeugt, dass ein neuer...
0: Das ist ja die Stimme des Kanzlers.
2: Ganz genau. Das ist ein Best-of aus seinen öffentlichen Reden.
4: Und Wohlstand auf unserem schönen Planeten Osma für alle Zeiten.
0: Aber ich verstehe nicht, wie uns das...
2: Ich habe da so eine Idee.
4: Fortschrittlichsten und erfolgreichsten Planeten
2: von mir aus kannst du losgehen.
3: Bist du dir sicher?

0: Na, wir gehen ein verdammt hohes Risiko ein.
1: Hohes Risiko?
0: Diese Halle ist der größte Stützpunkt, den wir besitzen, weil er komplett abgeschirmt ist und autark betrieben werden kann. Wenn irgendetwas schief geht und die Pobots einen Anlass erkennen, genauer hinzusehen, können wir das alles hier vergessen. Wir hatten nämlich keine Zeit, unsere ganze Ausrüstung in Sicherheit zu bringen.
1: Gut, aber länger konnten wir eben nicht mehr warten. Ich werde immer noch gesucht und wenn Mogels Verfahren gestartet wird, gibt es für ihn keinen Ausweg mehr. Und außerdem setze ich dabei mein Leben aufs Spiel. Ich finde, in puncto Risiko stehe ich euch in nichts nach.
2: Draußen ist alles klar.
1: Ah, Gera, gut. Hier ist ein Mini-Communicator. Damit können wir in Kontakt bleiben. Geh am besten wieder vor die Halle und gib mir Bescheid, sobald der Pobot auftaucht. Und außerdem, falls etwas schief geht, will ich nicht, dass du damit reingezogen wirst. Du stehst ja schließlich nicht auf der Liste.
2: Zum Glück.
1: Drück uns die Daumen.
2: Mach ich.
1: Du übernimmst die Tür. Sobald der Pobot seinen Online-Status verliert, haben wir nur noch eine Minute Zeit, bis weitere hier eintreffen.
0: Das wird verdammt knapp.
1: Du sagst es.
0: Du kommst doch wohl mit der Waffe klar.
1: Ach, so schwer kann das ja nicht sein. Wo ist nochmal der Auslöser?
0: Der Knopf da.
1: Ah ja, klar.
2: Ach, ich hoffe nur, das geht gut.
1: Gerade haben wir ein Signal gesendet. Gleich müsste draußen was passieren.
2: Gut, ich halte die Augen offen. Jetzt taucht ein Pobot auf. Er kommt auf die Lagerhalle zu.
1: Okay, jetzt wird's ernst.

0: Global Planet Security. Dies ist eine Sicherheitsüberprüfung. Treten Sie heraus und verhalten Sie sich kooperativ, damit niemand verletzt wird.
1: Connection? Los!
2: Schnell, der Stick! Ich starte die Datenübertragung.
3: Seid ihr schon so weit?
2: Nein, der Datenupload arbeitet noch. Warum ist das so langsam?
4: Vermutlich eine absichtliche automatische Drossel.
3: Achtung, da kommt schon die Verstärkung.
2: So schnell? Verdammt, was machen wir jetzt? Vero, die Lipguards brauchen dich. Verschwinde. Ich zieh das alleine durch. Und du, Gera, bring dich in Sicherheit. Und zwar schnell.
3: Warte, ich hab da eine Idee.
5: Verdammt nochmal, Gera, was machst du da?
3: Hallo? Ich hab da Einbrecher gesehen.
0: Eingang bewachen. Ich kümmere mich um den Hinweis. Was ist passiert?
3: Ich hab gerade gesehen, wie in diese Halle eingebrochen wurde. Zwei Männer haben sich Zutritt verschafft.
0: Wir gehen dem Zwischenfall nach. Danke für Ihren Hinweis.
3: Ja klar, ist ja meine Pflicht zu helfen.
0: Selbstverständlich. Wir kümmern uns darum.
2: Geschafft.
3: Habe ich doch gern gemacht.
0: Gehen Sie jetzt nach Hause.
3: Natürlich, das mache ich. Seid ihr raus?
2: Ja, die hätten keine Sekunde früher reinkommen dürfen. Ich komme gleich nach.
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3: Schnell, komm rein. Ich hab mir schon Sorgen gemacht.
2: Keine Angst, ich bin ja hier. Mach die Wohnungstür zu. Wie konntest du nur so ein Risiko eingehen? Wenn die Popos dich mitgenommen hätten.
3: Jetzt mach dir keine Sorgen, ist doch alles gut gegangen. Hat bei dir alles geklappt? Was ist mit Vero?
2: Die Daten sind übertragen und Vero ist bei seinen Leuten.
3: Dann haben wir es geschafft?
2: Sobald der Popot wieder online geht und seine Daten synchronisiert hat, werden wir sehen, ob es funktioniert.
3: Du hast mir noch gar nicht gesagt, für was du diese zusammengeschnittene Aufnahme brauchst.
2: Stimmt. Halt sie einfach bereit. Die Popots. Sie haben mich gefunden.
0: Global Planet Security. Dies ist ein legitimiertes Eindringen in die Privatsphäre. Verhalten Sie sich kooperativ, damit niemand verletzt
3: Aber
0: wird.
3: Aber ich dachte, wir hätten...
7: Identifikation erfolgreich.
0: Sumit Ashtarin. Sie sind verhaftet.
2: Kira, jetzt abspielen.
3: Ja, mach ich.
8: Ich bin mehr denn je davon überzeugt, dass ein neuer Umsturzversuch gegen den Kanzler gestartet werden muss, damit Freiheit, Friede und Wohlstand auf unserem schönen Planeten Osma für alle Zeiten gewährleistet sind und damit wir zu dem fortschrittlichsten und erfolgreichsten Planeten des Universums werden können.
7: Ihr T-Code-Status wurde korrigiert. Verzeihen Sie unser Eindringen. Wir wünschen einen schönen Tag.
3: Hä? Was hat das jetzt wieder zu bedeuten?
2: Das war knapp. Ich denke, jetzt wird alles gut.
3: Kannst du mir gerade mal erklären, was hier passiert ist?

0: Murit, endlich bist du wieder da.
1: Gera, meine Liebste. Ich hatte nicht mehr daran geglaubt. Und ich verstehe immer noch nicht, was eigentlich passiert ist.
2: Immer mit der Ruhe, Schwager. Ich kann es dir erklären.
1: Somit. Wie schön, dich zu sehen. Aber kann mir jetzt mal irgendwer erklären, was eigentlich los ist?
0: Ja, das machen wir. Aber jetzt setz dich erstmal.
2: Also, das Hauptproblem ist der T-Code. Der produziert nämlich eine Liste und alle, die auf dieser Liste stehen.

0: Routine geschrieben, die deinen Status auf Innocent setzt. Unseren Code haben wir dann einfach in meinem Datensatz der T-Code-Liste eingebettet und hochgeladen. Ein Pobot nimmt im Grunde nur Statusänderungen auf Arrested vor. Doch als er das bei meinem Datensatz getan hatte, wurde dann automatisch unsere Subroutine geladen. Als das System dann einen neuen Eintrag vorgenommen und automatisch alle Subroutinen gestartet hatte, wurde unser Programmcode ausgeführt. Im Grunde hat das System sich letzten Endes selbst manipuliert.
1: Ach, deshalb mussten die Pobots dich hier aufspüren.
0: Genau. Und es hatte noch einen angenehmen Nebeneffekt.
2: Und nun unterbrechen wir unser Programm für eine aktuelle...
0: Mach doch mal die Übertragung lauter.
2: Unser Kanzler wurde von der Global Planet Security wegen Staatsverrats verhaftet. Der Ältestenrat auf Osma hat daraufhin eine Untersuchung sämtlicher politisch fragwürdiger Tätigkeiten des Kanzlers eingeleitet. Unbestätigten Berichten zufolge soll es ein tiefgreifendes Update unseres Sicherheitsprogramms geben. Wir halten Sie wie gewohnt auf dem Laufenden, sobald wir neue Informationen erhalten.
3: Na, dann hoffen wir mal das Beste. Danke somit.
0: Eigentlich solltest du dich bei deiner Frau bedanken. Sie hat nämlich nie locker gelassen.
1: Danke, aber ohne dich hätten wir es auch nicht geschafft.
0: Und nur, weil ich auf dieser Liste gelandet bin.
3: Tja, und wenn ich dir mal helfen kann...
0: Und wie du das kannst. Du kannst mich zur Airbase bringen.
1: Du willst wieder abreisen? Ach, schade.
0: Finde ich auch. Aber ich muss wieder zurück nach Baralu 4. Die Arbeit ruft.

0: Ihre ID-Card, bitte.
1: Hier ist sie.
0: Aha. Ja, schauen wir mal.
1: Stimmt was nicht?
0: Entschuldigung, das System braucht offenbar einen Moment.
1: Naja, Hauptsache ich bekomme noch meinen Shuttle.
0: Keine Sorge, da haben wir es schon. Alles in Ordnung. Wir hoffen, Sie haben sich auf Osmar jederzeit sicher gefühlt.
1: Sicher? Also wenn Sie mich fragen, scheint Sicherheit um jeden Preis nicht das höchste erstrebenswerteste Ziel zu sein.
0: Trotzdem, einen sicheren Flug.
1: Danke.

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1: 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Willkommen bei unserem Magazin Zeitgeschichte. Heute wollen wir noch einmal an die Zeit erinnern, als die USA in verschiedene Areale unterteilt wurden, die immer wieder ihre Unabhängigkeit fordern und nicht länger vom Establishment in den neuen Megacities wie San Francisco, Los Angeles oder New York regiert werden wollen. Wir blicken auf die Entwicklung der größten Area, die im Volksmund White Trash Area genannt wird, um uns dann im zweiten Teil dem Süden und der Hispanic Area zu widmen.
2: Wiederholung. Wieso habe ich diesen Sender nur abonniert?
3: Jeremiah Robinson hatte den Bildschirm ausgeschaltet, legte nun seine Füße auf den Schreibtisch und stopfte etwas Tabak in seine Pfeife. Der schwarze Mann gehörte zu den wenigen Leuten, die sich dieses Luxusgut noch leisten konnten. $100 und mehr zahlte man auf dem Markt für einige Gramm Tabak. Als Senator hatte er so einige Privilegien und erst recht im Moment, da er als heißester Kandidat für den Präsidentenposten gehandelt wurde.
4: Senator Robinson?
5: Ja, Ellen?
4: Ihre Kinder sind in der Leitung. Sie möchten sich von Ihnen verabschieden.
5: Stellen Sie durch.
6: Hallo, Dad. Wir wollten nur eben Tschüss sagen. Unser Air-Taxi ist da.
5: Gute Reise. Pass gut auf deine Schwester auf, Tyson.
7: Mach ich, Dad. Ich verstaue Denise im Kofferraum.
6: Hey!
5: Ihr beiden. Meldet euch bitte, wenn ihr sicher in San Francisco gelandet seid.
6: Na klar, Dad.
7: So, wir müssen jetzt. Der Pilot wird schon ungeduldig. Bis bald.
5: Bis bald, Kinder.
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1: Feuer im Pilotenkanzel. Löschvorgang wird begonnen. Status. Passagiere Gesundheit beeinträchtigt. Pilot, kein Lebenszeichen.
2: Hey, Junge. Hörst du mich?
3: Was? Ah, mein Arm.
2: Ein Kratzer, du Held. Ist doch noch alles dran.
3: Was ist passiert? Denise!
2: Das Mädchen haben wir schon rausgezogen. Otis, ist sie jetzt wach?
4: No.
2: Ist das dein Liebchen?
3: Meine Schwester.
2: Ha. Sieht geil aus. Calvin wird an ihr gefallen finden.
3: Wer ist Calvin? Lasst sie in Ruhe!
2: Hey, sag mal ein bisschen freundlicher. Schließlich haben wir euch das Leben gerettet. Euer Pilot hat aber nicht so viel Glück. Dein Gesicht ist nur noch Matsche. Komm raus da jetzt.
3: Ja, Moment. Lasst mich zu meiner Schwester.
2: Ja, sachte, Kleiner.
3: Denise! Denise! Oh.
5: Denise!
6: Oh. Tyson? Was ist geschehen? Wer sind die Männer?
3: Wir sind abgestürzt.
2: Wenn ich uns vorstellen darf, mein Name ist Bates. Und das hier ist mein zurückgebliebener Freund, Otis.
4: Otis.
2: Wir nehmen euch jetzt mit zu Calvin. Er wird entscheiden, was weiter mit euch geschieht.
3: Wir sollten uns nicht von der Absturzstelle entfernen. Man wird sicher schon nach uns suchen.
2: Wer sucht schon nach zwei Niggern?
6: Wir sind die Kinder von...
3: Schon gut, Denise. Die beiden Herren werden unsere Eltern nicht kennen.
2: Moment, Moment. Wie heißen eure Eltern? Nichts? Okay. Otis, tu der Kleinen weh. Scheiße, wo kommt der Hund her? Warte, ich knall ihn ab.
7: Der Schäferhund ließ von dem Mann ab, blieb aber knurrend vor ihm stehen. Eine Gestalt kam näher, eine Frau. Ihre rot gefärbten Haare wurden von einer Mütze gebändigt. Der Revolver in ihrer Hand zielte auf Bates.
8: Wirf die Waffe weg.
2: Hey, dich kennen wir doch noch. Du bist doch die große Schwester von dem Feigling Gary.
8: Verschwindet von hier.
2: Das wird Calvin nicht gefallen. Überleg dir, ob du dich mit uns anlegen willst, Schlampe. Okay, okay. Wir gehen. Ganz ruhig. Das wird dir noch leid tun.
7: Die beiden ungleichen Männer entfernten sich. Die Frau blickte ihnen nach, bis sie aus ihrem Sichtfeld waren. Dann wendete sie sich den beiden jungen Menschen zu.
3: Danke.
8: Die werden zurückkommen. Ihr solltet jetzt gehen.
3: Wir sind abgestürzt, aber man wird uns sicher bald auflesen.
8: Hier, nehmt Bates Waffe. Die werdet ihr brauchen. Menschen mit eurer Hautfarbe sind in dieser Gegend nicht gern gesehen.
3: Wir sind auf dem Weg nach San Francisco.
8: Dann viel Glück.
6: Bitte, lass uns nicht allein. Mein Bruder kann gar nicht mit einer Waffe umgehen.
8: Zielen und schießen, da ist nicht so viel dabei.
3: Wir können dich auch bezahlen. Du musst nur für unsere Sicherheit sorgen, bis das Rettungsschiff kommt. Hier, ich habe $100 dabei. Die kannst du haben.
8: In der Area kann man mit dem Citygeld nichts anfangen. Wisst ihr nicht, dass man hier nur mit Trump-Dollar bezahlen kann?
6: Unsere Familie ist reich. Du wirst eine Belohnung bekommen. Das verspreche ich dir.
8: Gut. Hier können wir aber nicht bleiben. Einige hundert Meter von hier ist eine verlassene Farm. Von dort können wir den Absturzort beobachten.
3: Einverstanden.
8: Snow White, komm!
7: Die alte Farm war halb eingefallen. Hier lebte schon lange niemand mehr. Unter der Schaukel, die an dem Ast einer alten Eiche befestigt war, lag im Dreck eine kahlköpfige Puppe. Ein verrosteter, bereits ausgeschlachteter Buick stand vor einem Haufen Trümmer, die wohl mal ein Carport gewesen waren.
6: Wie das hier riecht. Können wir nicht vor der Tür warten?
8: Damit euch Calvin sofort sehen kann? Keine gute Idee.
3: Wird schon gehen.
8: Was ist denn los, Snow White?
7: In einem Sessel saßen die menschlichen Überreste eines Mannes. Weißes, dünnes Haar umrahmte sein eingefallenes Gesicht. Der Hund hatte sich vor die Leiche gesetzt und blickte Redmond an.
3: Oh Mann, komm besser nicht hier rein, Denise.
8: Das war Mr. Carpenter.
3: Warum hat den denn niemand beerdigt?
8: Hier geht alles vor die Hunde. Keiner kümmert sich mehr um den Nächsten. Ist eben so. Komm, lassen wir ihm seine Ruhe. Vom Küchenfenster aus können wir die Absturzstelle beobachten.
3: Okay.
8: Setzt euch. Hier hast du mein Fernglas.
3: Danke.
6: Wie heißt du überhaupt?
8: Redmond. Wie die Stadt, in der ich gezeugt wurde.
6: Und dein Hund heißt Snow White?
8: Ja.
6: Ich bin Denise und das ist mein Bruder Tyson.
8: Aha.
3: Woher kanntest du die Männer?
8: Sie gehören zu einer Gang. Mein Bruder hing einige Zeit mit einem Typen namens Eyeboy ab. Dieser hässliche Vogel hat ihn dort eingeführt.
6: Und wo ist dein Bruder jetzt?
8: Lebt nicht mehr. Calvin und Eyeboy haben aus ihm einen verdammten Junkie gemacht.
6: Das tut mir leid. Wie alt war dein Bruder?
8: Gary war 5 Jahre jünger als ich. Gerade 19 geworden.
3: Und wer ist dieser Calvin?
8: Ein mieser Sack. Hofft, dass ihr ihm nicht begegnen werdet.
6: Ich kenne die Whitechurch Area nur aus Filmen. Ist es hier wirklich so schlimm? Kein Strom, kein Benzin, kein Telefon, kaum Essen?
8: Schlimmer.
3: Hey, da sehe ich etwas. Das könnte das Rettungsschiff sein.
8: Zeig her.
6: Kommt, Tyson, wir laufen ihnen entgegen.
8: Wartet!
7: Doch es war bereits zu spät. Die beiden Geschwister rannten aus dem Haus auf das Schiff zu. Sie wedelten mit ihren Armen und versuchten, auf sich aufmerksam zu machen.
6: Wir sind
3: hey,
6: hier!
3: Hey, hier rüber!
7: Ein Geschoss verwandelte das Schiff in einen Feuerball, aus dem Trümmer zur Erde stürzten, wie Streusel auf einem Kuchen. Tyson und Denise standen ungläubig da und es dauerte einen Augenblick, als sie realisierten, was gerade geschehen war. Nun sahen sie, wie ein Pickup auf sie zuraste, auf dessen Ladefläche sich einige Männer aufhielten. Redmond verfolgte die Geschehnisse durch ihr Fernglas. Calvins Männer hatten eine Rakete auf das Rettungsteam abgeschossen, da hatte keiner überlebt. Calvin wollte die Geschwister also unbedingt. Aber warum? Wer waren die beiden? Redmond sah, wie einer der Männer auf dem Pickup ein Lasso nach Tyson warf. Die Schlinge schloss sich um ihn und er fiel zu Boden.
8: Scheiße! Sie sind zu dritt, Snow White. Bates, Otis und noch einer. Komm! Hey, ich hab euch doch gesagt, ihr sollt verschwinden.
4: Diesmal nicht. Calvin will die beiden haben.
6: Lassen Sie uns gehen.
4: Wir wissen, wer ihr seid.
5: Genau, das Lösegeld wird uns alle reich machen.
8: Das werde ich nicht zulassen.
4: Ach nein.
8: Snow White.
7: Der schneeweiße Hund fiel in sich zusammen. Auf seiner Stirn breitete sich ein roter Fleck aus. Der Schütze, Bates, achtete genau auf jegliche Regung der Rothaarigen. Doch sie war zu schnell. Ah! Oh! Bates wurde mitten ins Herz getroffen. Der andere Mann, der immer noch auf der Ladefläche des Pickups gehockt hatte, mitten in den Kopf. Er fiel von der Ladefläche direkt neben Otis, der immer noch das Seilende des Lassos fest in seinen Händen hielt. Redmond löste im Laufen einen Baseballschläger aus der Rückenhalterung und schlug dann auf den Mann ein. Gleich der erste Schlag ließ ihn zu Boden gehen.
6: Dein Hund!
8: Steigt ein!
3: Da kommen schon welche!
7: Redmond sah die Enduro, die sich schnell näherte. Sie rannte zu ihrem Hund, hob die noch warme Leiche auf und legte sie auf die Ladefläche des Wagens. Dann stieg sie neben Tyson und Denise ein und setzte sich ans Steuer. Der Wagen war vermutlich noch nie gewaschen worden und so ließ sich unter Staub und Dreck auch nur erahnen, welch eine Farbe er mal gehabt hatte. Nun war er jedenfalls größtenteils rostbraun, und der Mann, der an der Beifahrerseite aus dem Wagen stieg, wollte so gar nicht dazu passen. Sein weißer Anzug war zwar an einigen Stellen verschlissen, aber sauber. Nur seine abgewetzten Schuhe passten dann doch wieder zu dem Auto. Er trat gegen die am Boden liegende Leiche. Der Fahrer war ebenfalls ausgestiegen. Sein langer, verfilzter Bart ließ ihn weitaus älter wirken, als er tatsächlich war.
9: Bates ist hin. Und er hier auch.
10: Scheiße. Was ist mit seinem beschränkten Freund?
9: Moment. Otis lebt noch. Aber das wird ein kräftiges Hörnchen.
5: Kevin, wir sind auf den Highway gefahren.
10: Sie wollen nach San Francisco.
5: Woher weißt du das?
10: Ein Informant.
5: Ein Informant? Wer?
10: Das geht dich einen Scheißdreck an.
5: Ist ja gut. Sagst du mir, um wen es sich bei den beiden handelt?
10: Das sind die Kinder von Senator Robinson. Wollten eine kleine Reise nach Frisco machen.
5: Ja und? Holen wir sie uns? Könnte uns ein großes Sümmchen einbringen. Und wenn nicht, nehme ich gerne die Kleine. Und Bär kann den Jungen haben.
9: Das hört sich gut an.
10: Natürlich holen wir sie uns. Sie werden sich irgendwo Sprit organisieren müssen, sonst kommen sie nicht weit. Wir hingegen werden im Lager Benzinkanister mitnehmen und dann durchfahren und sie abfahren.
5: Ah, aber wir sollten vorsichtig sein. Gabys Schwester hat gedient. Sie kann mit Waffen umgehen.
10: Ah, das weiß ich. Sieh dich doch nur um.
5: Ah, sie müssen über die Golden Gate. Eine andere Möglichkeit gibt's nicht.
9: Da schnappen wir sie uns.
10: Natürlich. Und Eyeboy, tu mir einen Gefallen und setz deine scheiß Sonnenbrille wieder auf. Ich will nicht die ganze Zeit deine Glubschaugen sehen. Ist ja widerlich.
7: Das Grab war frisch ausgehoben, als die Sonne unterging. Redmond legte den nun kalten Körper ihres Hundes sanft in die Grube, kramte aus ihrer Tasche ein kleines rotes Gummitier hervor, schon ganz zerbissen und kaum noch als ein Flusspferd, was es wohl mal gewesen war, zu erkennen. Sie legte es neben ihren Hund, strich dem Tier nochmal über den Kopf und begann dann, langsam, das Grab zuzuschaufeln.
6: Mir so leid. Wie lange hattest du Snow White?
8: Seit seiner Geburt. Ich habe ihn aufgezogen.
6: Ihn?
11: Oh, Denise, ist dir nicht aufgefallen, dass Snow White ein Rüde war?
6: Aber warum dieser Name?
8: Gefiel mir einfach. Außerdem war das ausgleichende Gerechtigkeit dafür, dass meine Eltern mich Redmond genannt haben.
11: Stimmt, ist auch nicht gerade ein typisch weiblicher Name.
8: Okay. Zum Trauern bleibt mir leider keine Zeit. Wir brauchen Sprit. Wagen ist auf Reserve.
6: Und wo sollen wir den herbekommen?
8: Von Old Hank. Ich kenne ihn gut. Von ihm bekommen wir etwas.
11: Nimmt er denn unser Geld?
8: Nein.
11: Schenkt er dir den Sprit?
8: Nein.
11: Und wie...
8: Ich mach das schon. Keine Sorge.
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7: Die Tanknadel zeigte auf tiefrot, als sie an der baufälligen Tankstelle von Hank ankamen. Ein sehr alter Mann saß auf einem Stuhl vor dem Eingang. Auf einem kleinen Campingtisch hatte er eine Flasche Bier stehen, die er nun zum Mund führte, einen kräftigen Schluck nahm und dann seinen Stock ergriff, um sich zu erheben.
8: »Bleibt im Wagen sitzen. Old Hank mag keine Menschen mit eurer Hautfarbe.«
11: »Soll ich schon mal tanken?«
8: »Nein, die Zapfsäulen sind sowieso leer. Seit Jahren schon.« Aber er hat noch etliche Kanister in seinem Keller gebunkert.
11: Okay, wie lange wird es dauern?
8: Nicht sehr lange.
6: Wie alt ist der? 100?
11: Sein Bart reicht ihm fast bis zum Gürtel.
6: Jetzt gehen sie zusammen rein.
11: Hoffentlich bekommt sie den Sprit.
6: Ich vertraue Redmond. Wir haben wirklich Glück, dass wir sie getroffen haben.
11: Ja, Redmond ist in Ordnung. Vielleicht kann Dad etwas für sie tun. Eine Wohnung und ein Job in einer der Städte.
6: Wir sollten ihr dabei helfen, Brüderchen.
11: Aber zuerst müssen wir einmal San Francisco erreichen.
7: Nicht lange und Redmond verließ mit jeweils einem Kanister in jeder Hand das Haus. Hinter der mit einem Mückengitter bespannten Haustür stand der alte Mann und starrte ihr hinterher. Tyson bemerkte, dass nun die Hosenträger des alten Mannes herunterhingen.
6: Da ist sie schon.
11: Ich helfe ihr eben.
8: Hier, füll schon mal ein.
11: Kommen wir damit bis nach San Francisco?
8: Sollte reichen. Ich hole eben den Rest.
7: Tyson sah ihr hinterher und beobachtete, wie Redmond sich ihr T-Shirt beim Gehen in die Hose steckte. Es war unglaublich, was diese Frau auf sich nahm, um ihn und seine Schwester zu retten. Er beschloss, sie nicht nach den Geschehnissen mit dem alten Mann zu fragen.

0: Sie fuhren nun seit Stunden. Denise schlief auf der Rückbank. Tyson sah hinaus in die finstere Nacht. Der Highway war dunkel, sehr dunkel. Und eine Straßenbeleuchtung gab es nicht. Nur die Scheinwerfer des alten Pickups ließen die Straße erahnen. Vielleicht war es auch gut so. Am Tag hatten sie bereits schon genug verfallene Häuser, verwahrloste Menschen und einige wilde Hunde gesehen. So schlimm hatte er sich diese Area, die offensichtlich schon vor Jahrzehnten abgehängt worden war, nicht vorgestellt.
1: Redmond, Denise und ich haben uns überlegt, was wir für dich tun können. Ich meine, abseits von dem Geld. Wie würde es dir gefallen, wenn du in unserer Nähe vielleicht eine kleine Wohnung beziehen könntest?
2: Sowas wie mich nehmen die da nicht.
1: Wir werden unsere Beziehung spielen lassen. Vertrau mir.
2: Als Kind hatte ich immer den Traum, in einer der Metropolen leben zu können. Doch schnell hat mich die Wirklichkeit eingeholt.
1: Das glaube ich. Ich habe so viel Elend in den wenigen Stunden gesehen. Das bekommen wir in den Städten gar nicht so mit.
2: Mein Vater hat mir Geschichten erzählt, wie es vor dem Krieg gewesen war. Es ging zwar nicht allen Menschen gut, aber doch weitaus mehr als heute. Und dann kam dieser verdammte Bürgerkrieg.
1: Aber nicht nur hier. Hast du mal mitbekommen, was in Europa los ist? Denen geht es nicht besser.
2: Nicht meine Welt. Das geht mich nichts an. Schließlich bin ich Amerikanerin.
1: Dieses Denken war immer unser Fehler. America first. Den Slogan kenne ich noch aus den Geschichtsbüchern. Und du siehst ja, wo uns das hingebracht hat.
2: Willst du auch Politiker werden? Wie dein Vater?
1: Wahrscheinlich schon. Dad hätte das ganz gerne. Ich wollte ja eigentlich immer Musiker werden.
2: Dann lass dir deinen Traum nicht kaputt machen.
1: Na, mal sehen.
2: Warte mal. Da kommt uns jemand entgegen. Nur ein Scheinwerfer.
1: Was ist das?
2: Deckung! Ah! Bleibt unten. Das ist vermutlich Eyeboy.
1: Wie hat er uns gefunden?
2: Wenn der hier ist, ist Calvin auch nicht weit.
1: Was machst du?
2: Ich halte an. Vielleicht kann ich mit ihm reden. Er war schließlich mit meinem Bruder befreundet.

0: Ich habe keine Waffe, siehst du?
1: Ich will nur die beiden, Redmond. Lass sie mir und dir geschieht nichts.
0: Und wenn nicht? Tötest du mich dann, Eyeboy?
1: Ich würde ungern die große Schwester von Gary abknallen. Der alten Zeiten wegen möchte ich darauf verzichten. Aber wenn du stur bist, muss ich es tun.
0: Verdammt, du hast ihn erschossen. Ich war gerade am Verhandeln.
2: Ich wollte ihm nur ins Bein schießen.
0: Okay, ist jetzt auch egal. Ich sehe mal, was er dabei hat. Ein Gewehr und in seinem Gürtel, das sind Granaten. Hey, du lebst noch. Prost, Calvin. Wie viele Männer hat er dabei?
3: Ja. Warum sollte ich dir das sagen?
0: Weil du sonst hier verrecken wirst. Ich glaube nicht, dass Calvin so noch Verwendung für dich haben wird.
3: Ich will in die Stadt.
0: Wir werden dich mitnehmen, wenn du meine Fragen beantwortest.
3: Calvin wartet an der Auffahrt zum Golden Gate auf euch. Bear und Otis sind bei ihm.
0: Und einen anderen Landweg nach Frisco gibt's nicht?
3: Nein, er hat euch.
0: Und warum hast du nicht mit denen auf uns gewartet?
3: Ich wollte das Geschäft ohne Calvin machen. Er behandelt mich sowieso nur. Wie Dreck.
0: Okay, Eyeboy, du kommst mit. In der Stadt werden sie dich zusammenflicken können.
4: In der Entfernung war nun die imposante Mauer zu sehen, die ganz San Francisco umschloss. 50 Meter hoch und hell von einer Vielzahl Scheinwerfern angestrahlt, sollte sie die Stadt vor allem Übel schützen, seit sie vor einigen Jahrzehnten hochgezogen worden war. Für Redmond wirkte sie bedrohlich, für Tyson und Denise aber bedeutete sie Geborgenheit, der Ausgang aus diesem Albtraum.
5: Das sieht schlimm aus.
3: Mein Bruder ist ein guter Schütze.
2: Das war nicht meine Absicht.
0: Da sind sie.
2: Wir nehmen uns in die Zange.
4: Links und rechts waren nun die Fahrzeuge und Redmond konnte dem Fahrer an ihrer Seite direkt in die Augen sehen. Es war Otis, der wie immer dümmlich lächelte. Er rammte sie und durch das geöffnete Fenster drang ein widerlicher Gestank herüber. Redmond zog an dem Ring ihre Handgranate und ließ sie durch das Fenster vor die Füße des Hünen plumpsen. Sie winkte ihm zu, dann gab sie Gas.
6: Mach's gut, Otis.
5: Da!
4: Im Kegel des Scheinwerfers stand ein Mann, gekleidet in einem Ku Klux Klan-Gewand mit der typischen spitzen Kapuze. Er hob ein Maschinengewehr und begann zu schießen. Ein Reifen wurde getroffen, der Wagen schlingerte und fuhr gegen die Straßenbegrenzung.
0: Seid ihr okay?
2: Ja, geht schon. Haben die uns den Reifen zerschossen?
0: Was denkst du?
2: Okay, ja. Was machen wir jetzt?
5: Der Mann hier ist tot.
0: Eyeboy hätte es sowieso nicht überlebt.
2: Aber...
0: Versuch zur Stadt zu kommen. Ich werde sie aufhalten.
5: Wir können dich doch nicht hier zurücklassen.
0: Sobald ich es sage, lauft ihr los. Habt ihr verstanden?
4: Redmond stieg aus. Vor ihr stand der maskierte Calvin. Hinter ihr hatte Bear seinen Wagen quer geparkt. Der Bärtige stieg nun ebenfalls aus.
0: Jetzt!
4: Mit diesem Wort ließ Redmond eine weitere Granate in Calvins Richtung rollen. Dieser schmiss sich zu Boden.
7: Verdammtes Biest! Bear, hol dir die beiden. Kümmer mich um dieses Miststück. Ein für alle Mal.
8: Die krieg ich.
7: Und nun zu uns zwei.
0: Ich habe mir gewünscht, dass wir uns mal gegenüberstehen würden, Calvin.
7: Tatsächlich? Bist du mir immer noch böse wegen deinem Bruder? Er war ein schwaches Äffchen, mehr nicht. Für ein Gramm Meth tat er einfach alles.
0: Ihr habt ihn abhängig gemacht.
7: Aber ist die fütternde Hand zu verdammen? Denk darüber nach, während du stirbst.
4: Redmond hörte das Geräusch des leergeschossenen Maschinengewehrs. Sie überlegte nicht lange, sprang auf den weiß gekleideten Mann zu und sorgte dafür, dass sich seine Kleidung rot färbte. Sie stach mit einem Messer zu, immer und immer wieder. Auch dann noch, als er schon längst tot war. Dann fiel ihr Bär wieder ein, der hinter den Geschwistern her war. Sie spurtete los. Der Soldat senkte sein Fernglas. Er blickte sich nach seinem Vorgesetzten um, der wenige Meter neben ihm ebenfalls die Brücke betrachtete.
8: Drei Personen auf der Golden Gate. Sir, sehen Sie das?
9: Ja, hab sie gescannt. Es handelt sich um die vermissten Kinder des Senators. Informieren Sie ein Einsatzteam. Sie müssen überleben.
8: Wird gemacht.
9: Schließlich handelt es sich um die Kinder des aussichtsreichsten Kandidaten für das Präsidentenamt.
8: Der Dritte hat sie fast eingeholt. Er hebt seine Waffe.
9: Ziel ausschalten.
8: Ziel wurde ausgeschaltet. Eine weitere Person folgt den beiden.
9: Ebenfalls ausschalten. Wir können kein Risiko einschalten.

0: Als Redmond die Augen öffnete, sah sie in das Gesicht der lächelnden Denise. Sie hielt ihre Hand.
1: Was ist geschehen? Hat man auf mich geschossen?
2: Ja, aber nichts Ernstes. Du hast unwahrscheinliches Glück gehabt.
1: Na, wenigstens einmal in meinem Leben. Und Tyson? Er hat es auch geschafft, oder?
2: Ja. Aber er wird nicht kommen. Und auch ich darf eigentlich nicht. Ich erkläre es dir später. Ich bin so froh, dass es dir gut geht.
1: Ja, so einigermaßen.
2: Es hat sich herausgestellt, dass ein politischer Gegner meines Vaters für unseren Abschuss verantwortlich war. So wollte er Dad im Wahlkampf schwächen.
1: Ich möchte aufstehen.
2: Das geht nicht. Einige Tage wirst du noch hierbleiben müssen. Die Kosten übernimmt Dad, also keine Sorge.
1: Und mein Geld?
2: Bekommst du, in deiner Währung. Aber nun schlaf noch ein bisschen. Du brauchst Ruhe.
1: Du hast recht. Ein bisschen brauche ich noch.
2: Ich versuche noch mal reinzuschauen. Bis bald.

0: Die kommenden Tage bekam Redmond keinen Besuch. Weder Tyson noch Denise ließen sich blicken. Am Morgen war ihr gesagt worden, dass sie im Laufe des Tages entlassen würde, sie aber noch auf eine Miss Gaff warten solle, die ihr eine Belohnung aushändigen würde. So verbrachte sie den Vormittag gelangweilt, starrte auf die große Videowand oder warf Papierkügelchen in einen Papierkorb.
1: San Francisco, Los Angeles oder New York regiert werden wollen. Wir blicken auf die Entwicklung der größten Area, die im Volksmund White Trash.
2: Miss Redmond?
0: Ja?
2: Mein Name ist Ellen Gaff. Ich bin die persönliche Assistentin von Senator Robinson.
0: Habe ich mir gedacht.
2: Der Senator bedankt sich nochmal bei Ihnen und bat mich, Ihnen diese Summe Bargeld auszuhändigen. Es sind $2,000, bereits eingetauscht in Ihre Währung. Miss Denise Robinson bittet um Entschuldigung, dass sie nicht persönlich kommen kann.
0: Aha, nicht zu ändern. Zeigen Sie mir noch den Weg nach draußen?
2: Selbstverständlich. Zunächst darf ich Ihnen noch einen Brief von Miss Robinson aushändigen.
0: Redmond öffnete den Umschlag, in dem ein in Handschrift verfasster Brief steckte. Der Brief war kurz, dennoch brauchte sie eine Weile, den Brief zu lesen. In ihrer Welt wurde kaum noch Wert auf das Schreiben und Lesen verschwendet und sie tat sich schwer damit.
3: Liebe Redmond, ich wäre gerne persönlich zu dir gekommen, doch Vater hat mir den Umgang mit dir verboten. Ich hoffe, du bist mir nicht böse. Auch Tyson wurde es untersagt. Er will einmal in die Fußstapfen unseres Vaters treten, in die hohe Politik. Die Rassendiskriminierungen, die lange Zeit unser Land prägten, haben wir in den großen Metropolen überwunden, nicht jedoch die Unterschiede zwischen Reich und Arm. Ich bin dir so dankbar für alles. Ich wünsche dir ein gutes Leben, soweit dir das in der White Trash Area möglich ist. Meine Gedanken werden immer bei dir sein. Denise.
0: Redmond starrte noch einen Augenblick auf das Stück Papier. Dann knüllte sie es zusammen und warf es kunstvoll in den Papierkorb. Sie nickte Ellen zu und folgte dann der blonden jungen Frau. Ein Fahrstuhl brachte sie aus dem 29. Stock nach unten in eine Tiefgarage.
2: Miss Robinson bat mich, Ihnen dies hier zu überbringen.
0: Den können Sie behalten. Ich will nur noch raus hier.
2: Wirklich?
0: Na gut, geben Sie schon her. Redmond nahm den kleinen schwarzen Welpen unter den Arm. Dann drehte sie sich ohne ein weiteres Wort um und verließ das Parkhaus. Sie musste zurück in ihre Welt, die sicher nicht angenehm war, jedoch auch nicht kaltherziger als dieses vermeintliche Paradies.
4: Du wirst Snow White heißen. Snow White 2. Und mir ist egal, ob dein Fell schwarz ist. Das ist nun dein Name.

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0: langsam, Mathieu! Nicht so hastig!
1: Hast du Angst, dass die Steine zerbrechen, Pete?
0: Ja, und zwar das Boot. Also komm, fahr runter! Ja, ja, noch ein Stück weiter, weiter. Ja, super.
1: Tritt einen Schritt zur Seite, Pete.
0: Ja.
2: Du bist zu dicht. Nicht, dass meinem Schatz noch was passiert.
0: Ich pass schon auf. Ist die Yellow eigentlich schon oben?
2: Ja, das Boot ist oben.
0: Mann, pass doch auf, Mathieu.
2: Alles klar, Schatz?
0: Das war knapp. Ja, das sind sie also. Die letzten Beweise, dass es da unten Lithium gibt. Hoffentlich. Was ist das denn da?
2: Was denn?
0: Da, auf den Steinen. Das kleine, rosa leuchtende Ding.
2: Oh Gott! Schatz, geh nicht so dicht ran!
0: Ja, ich pass schon auf, aber ich glaube, wir haben da noch was Lebendiges mit hochgeholt.
2: Was ist das? Eine Qualle?
0: Sie will von den Steinen runter, wie es aussieht. Wahrscheinlich zurück ins Meer. Hm? Ja. Hey, du!
2: Quallen können sich an Land nicht bewegen.
0: Können sie sich an Land nicht bewegen? Ja, das weiß ich natürlich.
3: Na, wer bist denn du? Hallo, mein Kleiner. Guck mal für mich in die Kamera.
0: Also fotogen ist das Ding, ja. Noch mehr als du, Mathieu. Hallo, du Kleiner. Oder bist du etwa eine See?
3: Was so dermaßen rosa ist, muss eigentlich weiblich sein.
0: Könnte sein. Nimmst du das schön auf, Mathieu?
3: Allerdings.
2: Hast du das gesehen? Da ist an der Seite was rausgekommen.
3: Sind das Tentakel? Oder?
2: Es hat Finger.
3: Es ist sie mal. Der Peace, yo.
0: Es ahmt deine Finger nach.
3: Wahnsinn. Es macht Peace. Es ist friedlich.
2: Das gibt es nicht. Ist das niedlich?
0: Wie süß. Da, es kommt näher. Ja, komm.
2: Na komm, meine Liebe. Wir nehmen dich mit, wenn du willst. Ja? Wir bringen dich an Land. Ja?
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0: Kommen Sie erst mal rein.
1: So. Hier. Sehen Sie, Senorita.
0: Oh, bitte nennen Sie mich Miranda, okay? Wir sind ja quasi Kollegen.
1: Miranda. Na gut. Peter, freut mich. Und meine Frau, Barb.
2: Hallo nochmal.
1: Also, wir waren uns ehrlich gesagt nicht ganz sicher, was wir tun sollten. Aber meine Freundin kennt das Corazón del Mar aus ihrer Studienzeit und wir waren ja eh auf dem Rückweg hierher.
0: Und Sie haben meinen Forscherinstinkt geweckt mit Ihrem Anruf.
1: Das freut mich.
0: Tatsächlich wurden in den letzten 2 Jahrzehnten nur noch wenige neue Tierarten entdeckt, aber seitdem die Pole uns ihr Innerstes präsentieren...
2: Für uns Geologen ist das ja echt super, aber das wäre etwas kurz gedacht.
0: Kurz gedacht hat die Menschheit, naja, lang genug. Ja, dann zeigen Sie doch mal. Oh, ach Mensch, das ist ja total niedlich.
1: Nicht wahr? Und meine Barb und ich haben das Gefühl, es ist in den letzten 4 Tagen auf See sogar noch gewachsen. Und es scheint gar nicht schlecht auf die Temperaturen hier zu reagieren.
0: Das ist wirklich eigenartig. So ein riesiger Temperaturunterschied im Vergleich zum Südpol. Auch wenn jetzt da unten Sommer ist, aber was für eine Leistung, sich so schnell anzupassen.
2: Und? Was meinen Sie, Miranda?
0: Wie haben Sie es denn da in den Behälter reinbekommen?
1: In dem Rasko in die Handtasche von Frauchen umziehen musste, nicht wahr?
0: Nein, ich meine...
2: Oh, es ist vollkommen zahm. Es ist so niedlich. Sehen Sie?
0: Sie nehmen es einfach in die Hand. Wir wissen doch noch gar nicht, was es ist.
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1: Eine galattartige rosa Erscheinungsform. Teilweise transparent. Ab und zu wachsen aus ihr etwa 10 cm lange Tentakel. Es hat die Fingerstellungen des Geologen nachgeahmt, später auch die von mir. Ich werde morgen mal mit einem Kollegen skypen, was es konkret sein könnte. Erste Vermutungen, dass es sich um eine Quallenart handeln könnte, bestätigen sich nicht. Ich vermute nun, es ist eine mutierte Amöbenart. Eine, die ich in dieser Größe aber noch nie gesehen habe.

0: Das ist ja so winzig, aber etwas größer als in dem Video.
1: Von dem mir das Geologenpärchen gar nichts erzählt hat.
0: Haben Sie es denn noch nicht gesehen? Es ist der Wahnsinn. Hat heute bereits die 500 Millionen Klickgrenze überschritten. Also Miranda, womit haben wir es hier zu tun, hm? Es ist doch sicher so harmlos, wie es aussieht, nicht wahr?
1: Diesen Blick kenne ich, Senor.
0: Wir werden es natürlich ausstellen, Miranda. Die Leute werden uns die Bude einrennen. Und endlich kommt mal wieder Leben ins Aquarium nebenan. Das ist die Attraktion, die wir schon lange brauchen.
1: Tja, also, es ist wohl eine Amöbe. Und Amöben sind im Allgemeinen vollkommen harmlos. Aber dieses Wesen...
0: Alma, es hat einen Namen. Nennen Sie es bitte so.
1: Alma ist zu einfacher Interaktion mit Menschen in der Lage. Es ist etwas gewachsen und kann sich immer besser auf seinen Tentakeln fortbewegen. Es lernt also, Senor Navarro.
0: Was lernt es denn?
1: Wozu wäre für mich die wichtigere Frage. Und auch andere Kollegen, die ich gefragt habe, wissen es nicht.
0: Miranda, ich möchte, dass Sie die Kultivierung der Feuerquallen erstmal auf Eis legen. Und dass Sie ein schönes Terrarium ausstatten für unsere liebe Alma, okay?
1: Und da tue ich dann bitte was rein? Ich weiß doch gar nichts über diese Lebensform, Senor. Das ist doch genau der Punkt.
0: Ich höre Sie gar nicht mehr, Miranda. Ich werde gleich die touristische Abteilung kontaktieren. Ich möchte, dass es spätestens gestern losgeht, klar? Sonst habe nicht ich, sondern Sie das Versprechen gebrochen, dass ich gleich der Touristik mitteile, dass es morgen hier losgeht, Schätzchen.
1: Klar, ich höre Sie gar nicht mehr, Chef. Was soll ich also tun? Oh Mann, ey, die drehen doch alle durch hier.

0: Buenos dias aus dem Corazón del Mar, meine lieben Follower. Es ist also Tatsache, die lustige Qualle Alma, die seit einigen Tagen das WorldNet-Phänomen schlechthin geworden ist, wird nun hier im Aquarium des Corazón del Mar ausgestellt werden. Das bestätigt uns soeben der Direktor des Forschungszentrums, Señor Helios Navarro.
1: Schon heute Nachmittag wird es soweit sein. Unsere liebe Alma wird hier bei uns im Aquarium zu sehen sein. Alle werden sich davon überzeugen können, dass das, was man im mittlerweile schon legendären Video gesehen hat, tatsächlich kein Fake ist. Alma existiert. Und sie ist unglaublich kontaktfreudig. Und genau das werden die Besucher auch eins zu eins erleben können.
0: Seit einer halben Stunde also hat der eigens für Alma eingerichtete Bereich geöffnet, vor dem sich schon eine Menge Zuschauer postiert. Verrückt! Das sind ja mittlerweile... Die Schlange an Besuchern reicht mittlerweile bis weit vor die Tore des Aquariums. Oh, und wie ich gerade höre, hat Carlos bereits erste Eindrücke von den Besuchern am Ausgang sammeln können. Also Carlos, wie ist die Lage da bei euch unten?
2: Ja, danke Maria. Hier ein paar Eindrücke der ersten Besucher.
3: Es ist verrückt. Ich bin verliebt in dieses Tier. Es hat meine Finger gesehen und obwohl es nicht... sehr freundlich zu mir war.
4: Hey, du hast dir doch zuerst den Stinkefinger gezeigt.
3: Dennoch, ich kann Alma ohne Probleme verzeihen.
4: Blödmann.
5: Irre Mann. So ein kleiner rosa Flapper und so intelligent. Ja, ist echt goldig, das Ding.
6: Wir kommen morgen nochmal. Dann zeigen wir dem Tier, wie man versaute Schattenspiele mit den Händen macht.
5: Ey, geile Idee, Mann. Das machen wir.
0: Sie sehen also, liebe Follower, die

0: kleine Qualle Alma hat auch Buenos Aires bereits im Sturm erobert.
1: Oh Mann, das ist keine Qualle. So. Lok Miranda Vasquez, 7. März 2029. Alma ist nicht mehr gewachsen, dafür ihre Anhängerschar. Sie hat nun bei uns im Aquarium einiges an Besuchern und posiert den ganzen Tag vor ihnen. Ihre adaptiven Fähigkeiten im motorischen Bereich sind bemerkenswert. Sie läuft mittlerweile sicher auf 3 Tentakeln, aber, und das macht mir Sorge, sie nimmt keinerlei Nahrung auf. Vom Wasserbecken, das sie jederzeit aufsuchen kann, hält sie sich auch fern. Jede feste Nahrung meidet sie. Möglich, dass sie nur sehr selten Nahrung braucht, aber sicher weiß ich das nicht. Sollte Alma aber eine bestimmte Form von Nahrung brauchen, die wir nicht kennen oder gar haben, könnte dies irgendwann lebensbedrohlich für das Tier werden. Dies sollte dringend abgeklärt werden. Noch eine private Notiz dazu, dass ich mit der Ausstellung Almas aus wissenschaftlichen Motiven nicht einverstanden war. Zunächst sollten wir mehr über das Tier wissen. Momentan komme ich aber durch den Besucheransturm nicht dazu, Tests mit dem Tier durchzuführen. Dennoch werde ich mir morgen vor Ort mal ein Bild von der Lage machen. Persönlicher Eintrag Ende.

0: Was geht denn hier ab?
1: Die Besuchergruppen, die direkt zu Alma möchten, bitte die linke Treppe herab ins Aquarium nehmen. Von hier an noch 2 Stunden Wartezeit.
0: Dios mio, hier geht was ab.
1: Alternative Besuchergruppen können oben von der Balustrade aus einen Panoramablick mit Alma bekommen. Dann bitte die rechte Treppe nach oben nehmen.
0: Panoramablick, yeah. Das Ding ist zwar kleiner als eine Seegurke, aber okay.
1: Rechte Treppe, dann noch 1 Stunde Wartezeit.
0: Boah, jetzt nicht wahr. Na gut, dann eben rechts. Ich kenne sie ja schon aus nächster Nähe, was? Sorry. Entschuldigung, darf ich mal vorbei hier?
2: Natürlich. Von hier oben wirkt das Ganze fast grotesk, oder?
0: Keine Ahnung. Ich sehe gar nichts.
2: Kommen Sie rüber. Hier ist noch etwas Platz.
0: Ach, tatsächlich. Danke. Man bräuchte wirklich ein Fernglas, um das Tier zu sehen.
2: Ich sehe, was ich sehen will.
0: Wie meinen Sie das?
2: Ich darf mich vorstellen. Enrico Ortegas, Verhaltensforscher.
0: Ach, Miranda Vasquez, Meeresbiologin. Sie arbeiten auch mit Tieren?
2: Nein, ich bin Anthropologe.
0: Bitte? Und was gibt es für Sie hier?
2: Zu sehen? Eine Menge. Zum Beispiel, dass ich im gesamten Komplex hier nur in ein einziges Gesicht blicke, egal wie viele Menschen ich betrachte.
0: Ich verstehe.
2: Nur Sie haben sich für ein ganz anderes Gesicht entschieden.
0: Weil ich Wissenschaftlerin bin, das werden Sie doch wohl verstehen, oder? Die Leute wollen gar nicht wissen, was Alma für ein Tier ist. Das ist doch unglaublich.
2: Die Leute sehen wohl etwas Besonderes in ihm. Und das scheint ihnen zu reichen.
0: Und was sagt Ihnen dieser Menschenauflauf noch? So als Verhaltensforscher?
2: Dass die Leute auf niedliche Tiere stehen, mit denen sie glauben, in Interaktion gehen zu können.
0: Ja, aber das ganze Internet ist doch voll mit sowas. Aber das Tier ist doch kein neugeborenes Löwenbaby oder ein aufrecht gehender Bonobo-Affe.
2: Da stimme ich Ihnen zu.
0: Alma, es reagiert auf die Leute. Es interagiert. Es scheint sich fast anzubiedern. Das ist der Unterschied.
2: Worauf wollen Sie hinaus? Sind Sie etwa eifersüchtig?
0: Ich will hier weg. Begleiten Sie mich?
2: Gern.

0: verstehe das ja.
1: Sehen Sie? Ich meine, ich habe mit dem Tier gearbeitet, aber ich weiß nicht, was es ist und was hier gerade geschieht.
0: Darf ich eine Vermutung aussprechen? Sie haben sich in das Tier verliebt. Vielleicht wollen Sie nur wissen, in was genau.
1: Oh, ich vergaß. Als Anthropologe sind Sie dann wohl auch ein Frauenversteher, hm?
0: So weit würde ich nicht gehen.
1: Naja.
0: Ich gebe es mal offen zu. Ich komme seit 2 Tagen hierher und bin selbst hin und weg von dem Tier.
1: Das merkt man aber nicht.
0: Diese glitzernde Haut, diese Transparenz und das Lichtspiel darin. Es hat auch meine Finger nachgeahmt. Sehen Sie? Ich habe die Seeschnecke gemacht und Alma dann auch. Sehen Sie?
1: Okay.
0: Sehen Sie, ich habe einen etwas verkürzten Ringfinger. Alma hat ihn perfekt nachgemacht. Ich war total geflasht. Aber dann habe ich mich gewundert. Wissen Sie also, was mit mir los ist? Warum das so viel mit mir macht?
1: Gut. Ein Verhaltensforscher, der sein Verhalten nicht versteht.
0: Genau das. Sie müssen wissen, dass ich ein Verehrer der joischen Reflexionierung bin. Dass Forscher, egal welcher Fachrichtung, auch ihre eigenen Reaktionen im Forschungsprozess erkennen und mit ihnen arbeiten. Und als ich mich reflektiert habe, habe ich mich gefragt, was das alles mit mir macht. Es ging mir nur um mein Wohlbefinden. Dann habe ich mich gefragt, was das eigentlich für ein Tier ist und habe festgestellt, dass ich nicht mal das Schild unter dem Terrarium gelesen hatte.
1: Das ist eine Amöbenart, definitiv mutiert. Also, ich vermute, da sie so hochreaktiv ist in ihrer Motorik, dass sie eine erhebliche Menge an Nervenzellen besitzt und auch noch weiterhin ausbildet. Ihre adaptiven Fähigkeiten scheinen das Einzige zu sein, was sie ausmacht. Und das macht mir etwas Sorge. Das und dass Alma nichts frisst.
0: Sorge? Als Wissenschaftlerin?
1: Überlegen Sie doch mal. Was will jede Lebensform? Überleben.
0: Okay, gut. Was muss Alma dafür tun, um zu überleben? Sie braucht Nahrung und sie muss sich an ihre Umgebung anpassen können.
1: Kann sie.
0: Wovon ernähren sich Amöben denn?
1: Also normalerweise finden osmotische Austausche mit der Umgebung statt, aber natürlich in Flüssigkeiten. Alma aber meidet jedes Wasser. Vielleicht hat sie in der Antarktis Nährstoffe aufgenommen, die ihr für eine lange Zeit reichen. Ähnlich wie dem Grottenolm, der nur alle 10 Jahre mal einen Happen braucht.
0: Theorie. Wenn es sich bei Alma um eine hochintelligente Spezies handelt, mutiert mit einer unnatürlich hohen Menge Nervenzellen,
1: die Stimulanz brauchen.
0: Und gerade auch bekommen, oder nicht?
1: Na, jede Menge.
0: Was, nur mal angenommen, was ist, wenn sie genau das an Feedback als Nahrung verwendet?
1: Wie? Bitte? Sie meinen, sie lebt von Luft und Liebe?
0: Ich meine, nur mal angenommen, sie braucht ein Gegenüber, um zu überleben.
1: Ein Gegenüber. Ja.
0: Was gibt es in der Natur für Lebensmodelle zwischen mindestens 2 Tierarten?
1: Da wäre zum Beispiel Wirt und Parasit. Der Parasit passt sich an die Lebensbedingungen des Wirtes an.
0: Käme hin. Was noch?
1: Wirt und Symbiont. 2 Spezies überleben zum gegenseitigen Vorteil.
0: Klingt, als wäre der Mensch auf einmal angewiesen. Und wenn man sich die Leute anschaut...
1: Nee, eben nicht. Das ist genauso wie mit einem Junkie und seiner Droge. Erst durch die wird er ja zum Junkie. Vorher hat er den Stoff ja nicht gebraucht. Und erst recht nicht zum Überleben.
0: Das kommt hier aber noch am ehesten hin, oder?
1: Ja, irgendwie. Ja, bis auf, dass eine Droge an sich, keinen Überlebenswillen hat. Höchstens der Dealer, der sie vertickt.
0: Stimmt. Und den gibt's hier nicht.
1: Tja, es sei denn, das Geologenpärchen, das dieses Video an Bord des Schiffes gemacht hat, lässt bei WorldTube Werbung schalten.
0: Aber Moment, das Video?
1: Die Klickzahlen sollen ja astronomisch sein. Um Gottes Willen, Enrique, sehen Sie nur!
0: Die Seite wurde gesperrt?
1: Und auf der offiziellen Homepage des Geologenpärchens ist das Video auch verschwunden. Hier. Wir bedauern, dass das Video offline gegangen ist und hoffen, dass wir Alma bald wiedersehen dürfen.
0: Bedauern? Dann haben die beiden es aber nicht freiwillig gelöscht, oder?
1: Klingt zumindest nicht so.
2: Sehr verehrte Besucher des Corazon del Mar, bitte begeben Sie sich geordnet und ruhig zu einem der nächsten Notausgänge. Wir schließen die Anlage aus technischen Gründen in Kürze. Wir wünschen Ihnen noch einen schönen Tag.
1: Okay, was ist denn da los?
0: Kommen Sie, wir gehen auch lieber.

0: zu diesem Zeitpunkt noch nicht klar. Sicher ist, dass der große Besucheransturm hier im Aquarium kurzzeitig nicht mehr zu bewältigen war, weswegen es am Haupteingang zu einer Massenpanik kam. Mehrere Besucher im Inneren des Aquariums hatten sich vorab laut Augenzeugen geweigert, den Besucherraum um einmal wieder zu verlassen. Die seit Stunden wartende Menge draußen vor dem Eingang war daher zunehmend ungeduldig geworden. Einige Besucher versuchten sogar, den Eingang zu stürmen. Es flogen auch Stühle und zwei Fensterscheiben gingen dabei.
1: Das ist doch unglaublich. Was geht denn hier nur vor, Miranda?
2: Das weiß ich noch nicht.
1: Die Leute drehen ja alle durch. Der Sicherheitsdienst musste Dutzende Besucher raustragen. Und vorne hätten uns dieselben Leute noch fast den Laden gestürmt, Herrgott. Ich musste vom Hausrecht Gebrauch machen und das Aquarium schließen.
2: Tja, Massenhysterie fällt leider nicht in mein Fachgebiet, aber vielleicht in Ihres, Enrique, oder?
3: Enrique Ortegas, Anthropologe. Ich glaube, Sie haben alles richtig gemacht. Das hätte schlimm enden können. Anscheinend will jeder ein Stück von Alma haben.
1: Ich hatte vorhin einen Anruf vom Polizeiinspektor. Etliche Tagesbesucher haben später ihrem Ärger in der Innenstadt Luft gemacht. Eine Hundertschaft musste ausrücken. Am Hintereingang des Aquariums wurden ein paar Leute mit Schweißgeräten festgesetzt. Seitdem kreist auch dieser Hubschrauber über dem Gelände.
2: Wir haben jetzt offiziell Polizeischutz?
1: Wir können den Laden nicht mehr aufmachen. Was passiert hier bloß?
3: Mit Sicherheit ist das nicht normal, Senior. Wir können nur abwarten, bis sich die Lage beruhigt hat.
1: Ich habe auch schon etwas unternommen. Denn nach dem Telefonat mit dem Polizeiinspektor habe ich noch eines geführt.
2: Mit wem? Sagen Sie schon.

0: Gehen Sie bitte aus dem Weg. Aus dem Weg, sage ich.
1: Bitte, Signora, das muss
2: ich
1: doch nicht...
2: Ich ziehe dir Heimatschutz. Lassen Sie mich und meine Männer rein.
1: Signora.
2: Bringen Sie mich sofort zu dem Tier. Wo befindet es sich jetzt?
1: Sie wollen es mitnehmen?
2: Wo ist es?
1: Und wo ist Ihr Durchsuchungsbeschluss?
2: Wieso? Werde ich einen brauchen?
1: Alma ist nicht mehr hier, Signora. Es tut mir leid. Ich konnte nichts machen. Sie sind mit dem Tier weggefahren.
2: Wer? Sagen Sie schon.

0: Das Ding ist nur, dass der Heimatschutz den Wagen sehr schnell ausfindig machen wird.
1: Deswegen sag ich ja, dass wir schleunigst von der Straße runter müssen.
0: Aber wohin denn nun?
1: Eine Freundin von mir hat eine Hütte im Wald. Da ist aber wirklich gar nichts, außer vier Wänden. Das Ding ist letztens halb abgebrannt. Irgendwelche Rowdies halt.
0: Das klingt nicht schlecht. Dann erst mal dahin.
1: Okay, die Straße runter und dann Richtung Süden.
0: Ich nehme den alten Wirtschaftsweg. Da werden wir so gut wie keinem begegnen.
1: Gut.
2: Hier noch eine Eilmeldung, die uns gerade erreicht hat.
0: Oh nein.
2: Wir gerade erfahren.
1: Drehen Sie mal lauter.
2: Hat es in einem Hotel in der Nähe des Aquariums Corazon del Mar zwei Todesfälle gegeben.
0: Scheiße.
2: Die Behörden konnten ermitteln, dass es sich hierbei um ein Wissenschaftlerpaar gehandelt hat. Zeugen haben gesehen, wie beide Hand in Hand vom Dach des Hotels gesprungen seien.
1: Was?
2: Es handelte sich hierbei um das erst vor einigen Tagen durch ein WorldNet-Video bekannt gewordenes Geologenpärchen.
1: Dios, das glaube ich jetzt nicht.
0: Die beiden, die Eimer entdeckt haben, oder?
1: Ja.
0: Das passt.
1: Wie jetzt? Was meinen Sie?
0: Man hat ihnen Eimer weggenommen. Dann konnten sie es nicht mehr.
1: Die Droge und der Junkie.
0: Verflucht! Was will der denn da?
1: Wer ist das?
0: Ein Eimer-Fan, schätze ich.
1: Oh, scheiße, da ist noch einer von rechts. Oh Gott! Sag mal, sind sie doch...
0: Oh nein, der kommt von links. Das schaffen wir noch. Scheiße! Er ist vor uns. Er will uns sicher ausbremsen.
1: Oh Gott, sind die total verrückt?
0: Verdammt! Ich verliere die Kontrolle über den Wagen!
1: Sieh doch an, Enrique! Oh, nein, verdammt!
0: Ich...
1: Nein!
0: Ich habe eine Idee!
1: Bitte nicht, bitte nicht! Nein, nein, nein, nein, nein!
0: Ich sehe es! Ich sehe es! Ich sehe es!
1: Direkt durch den Gegenverkehr!

0: Enrique. Enrique? Wie geht es Ihnen?
1: Miranda, es war... Ich wollte das nicht mehr. Oh, verdammt!
0: Hey, helfen Sie uns bitte!
2: Wo ist sie?
0: Bitte helfen Sie uns!
2: Den Behälter! Ich hab sie!
0: Können Sie sich bewegen? Kommen Sie!
1: Verdammt! Mein Rücken! Und die Kollegen jetzt auch noch! Schon wieder zu spät, werte Herren!
0: Hey, helfen Sie uns bitte!
3: Heimatschutz, bitte nicht bewegen! Lionel, rufen Sie auch einen Krankenwagen.

0: Pedro, sie ist wach. Hol Diaz.
1: Alles klar.
2: Wo bin ich? Was ist passiert? Ah, mein Arm.
3: Senorita, was ist? Bitte bleiben Sie liegen. Michel Diaz, Heimatschutz.
2: Wo ist Enrique?
3: Ihrem Kollegen geht es den Umständen entsprechend.
2: Und was soll der Sicherheitsmann hier neben meinem Bett?
3: Senorita, bitte verstehen Sie das jetzt nicht falsch. Sie sind in Quarantäne, da Sie direkten Kontakt mit dem Tier hatten. Ihre Blutwerte sind, naja, etwas aus dem Rahmen. Verstehen Sie?
2: Meine Blutwerte? Woher wissen Sie...
3: Sie waren eine Zeit bewusstlos. Sie haben Rückstände stark veränderter Dopaminwerte, so wie Ihr Kollege auch. Und vermutlich auch alle anderen Menschen, die in Kontakt mit dem Tier gekommen sind.
2: Dopaminwerte? Wo ist sie? Alma.
3: Die Fahndung läuft. Unbekannte haben sie mitgenommen. Fans von ihr, sozusagen.
2: Dann ist sie in Gefahr.
3: Legen Sie sich hin.
2: Oh,
3: hören Sie, Sie haben mit dem Tier gearbeitet, oder?
2: Ach, Scheiße. Ja.
3: Hören Sie, es ist ganz wichtig. Sie müssen uns alles mitteilen, was Sie über das Tier in Erfahrung gebracht haben.
2: Was haben Sie mit Alma vor, wenn Sie es in Ihre Hände bekommen?
3: Es muss zunächst dringend isoliert werden. Sehen Sie, wir haben auch bei dem Geologenpärchen, das sich das Leben genommen hat, stark veränderte Blutwerte festgestellt. Diese legen nahe, dass ihr Belohnungssystem im Gehirn übermäßig stark aktiviert war und vor allem auch blieb, sodass es den beiden vermutlich nicht mehr möglich war, überhaupt noch bewusste Entscheidungen zu treffen. Und auch bei anderen Leuten haben wir das dann festgestellt.
2: Wie? Bei anderen Leuten?
3: Einige Randalierer in der Innenstadt wurden nach ihrer Festnahme untersucht und ihre veränderten Blutwerte ließen für uns nur einen Schluss zu. Auch bei ihnen muss eine veränderte Aktivierung im Belohnungssystem des Gehirns stattgefunden haben. Bei den Dopaminrückständen. Und was immer das erreicht hat und dermaßen die Bereiche höheren Denkens beeinflusst, ist eine Gefahr. Erst recht bei so vielen Menschen.
2: Die Droge und der Junkie.
3: Wir müssen davon ausgehen, dass das Tier das mit Absicht tut. Dass es selbst irgendeinen Nutzen davon hat. Wenn es dazu in der Lage wäre, könnte es jeden der Leute, die mit ihr in Kontakt waren, steuern.
2: Aber wie kommen Sie darauf?
3: Sie sagten gegenüber Ihrem Chef, das Tier bestehe größtenteils aus Nervenfasern, ja?
2: Ja, richtig. Aber das ist doch pure Spekulation. Alma ist nicht gefährlich.
3: Was frisst das Tier, Senorita?
2: Bitte, das haben wir noch nicht herausfinden können. Seit Alma hier ist, hat es nicht zu sich genommen.
3: Was ist mit der Fortpflanzung des Tieres?
2: Ich weiß es nicht. Es ist mir zugegeben noch völlig unklar, wie Alma ihre Grundbedürfnisse befriedigt.
3: Da sehen Sie es. Solange dies nicht klar ist, können wir nicht ausschließen, dass das Tier eine Absicht damit verfolgt.
2: Andere gezielt zu steuern? Aber sie interagiert doch nur, so wie jedes Lebewesen.
3: Ihr Kollege ist vorhin mit voller Absicht durch den Gegenverkehr gefahren, ja? Er hat bereits zugegeben, dass er das selbst nicht tun wollte, dass er keine Kontrolle über sich hatte. Es steuert ihn, Sie und viele andere Menschen da draußen. Und Sie wissen ganz genau, wie alle anderen Leute da draußen auch, wo das Tier ist.
2: Was?
3: Sagen Sie mir, wo das Tier ist.
4: Oh, diese Idioten. Ihr kriegt Alma nicht.
5: Oh, pass auf, sie versuchen uns zu rammen.
4: Oh, Gott, die sind verrückt, oder?
5: Von der Straße runter, da drüben.
4: Nein, rein. Verdammt, da kommen wir nicht durch. Oh.
3: Alle, die mit dem Tier in Kontakt waren, wissen, wo es ist. Richtig, Senorita? Und auch Sie wissen es. Aber Sie können es nicht sagen, weil es das Tier nicht will.
2: So ein verfluchter Blödsinn.
3: Was will das Tier? Los, sagen Sie es mir. Dann weiß ich, dass Sie von ihm nicht besessen sind. Sie können es nicht, oder? Ihr Kollege aber. Er konnte es sagen. Das Tier will allen Frieden bringen. Es will das pure Glück für alle. Wissen Sie was? Es will das pure Glück für sich.
1: Liebe Follower, gerade höre ich, dass die Massenauseinandersetzungen in der Innenstadt sich gewaltig zugespitzt haben. Gerüchte haben sich wohl bestätigt, dass unsere liebe Alma von Unbekannten entführt worden ist. Wie die Polizeileitstelle nun bekannt gab, hat es dabei bereits mehrere Verletzte und sogar zwei weitere Tote gegeben. Es ist eine einzige Jagd nach dem Tier geworden. Die Polizei hat alle Einsatzkräfte zur Verfügung, aber die Massen sind einfach nicht unter Kontrolle zu bringen. Wie Sie hier in einer Live-Aufnahme sehen können, befindet sich Alma wohl nun in diesem nach Norden flüchtenden Privatwagen. Mehrere Autos haben bereits versucht, den Wagen zu stoppen, als... Oh mein Gott! Der Wagen ist von der Straße abgekommen und hat sich gerade mehrfach überschlagen. Diverse Autos halten um den Wagen herum. Oh Gott, da schlagen Flammen aus dem Auto. Einige der Leute reißen trotzdem die Türen des Wagens auf und... Oh Gott, nein! Das darf nicht wahr sein. Eine... mächtige Explosion hat den Wagen erschüttert. Sämtliche Leute ringsum sind plötzlich umgekippt. Das darf nicht sein. Unsere liebe Alma, sie ist...
3: Bringt sie bitte raus.
6: Okay. Patientin Miranda Vasquez. Todeszeitpunkt 13.44 Uhr. Das ist genau dieselbe Zeit wie bei sämtlichen anderen Menschen in Buenos Aires. Todesursache. Ebenso ungeklärt.
7: Senor, auch Enrique winkt mit dem Tod.
6: Das ist entsetzlich. Ich habe dafür keine Erklärung.
3: Offiziell wird es auch keine geben.

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1: Logbucheintrag Captain Hiller. Interstellarzeit 23.997. Wir müssen unsere Nonstop-Verbindung nach Tau Ceti kurz unterbrechen, da wir ein kleines Schiff der Omega-Klasse, die ISS Mercury, ausfindig gemacht haben, das auf unsere Standardgrüße nicht geantwortet hat. Zu unserer Verwunderung haben wir auf dem Schiff keine menschlichen Lebenszeichen ausfindig machen können. Das Schiff befindet sich sicher auch auf demselben Weg wie die Hope Town, denn nach endgültiger Schließung der Erdbasis wegen stetig steigender Schwefeldioxidwerte führen mittlerweile wohl alle Wege nach Tau Ceti. Da das Schiff schon ein älteres Modell ist, stellt es keinen wirtschaftlichen Konkurrenten dar. Wir helfen also gern. Zugegeben auch, weil das Lebenserhaltungssystem noch intakt zu sein scheint. Für uns eine sehr dankbare Information, denn wir können bei Ankunft auf Tau Ceti noch keine natürliche Sauerstoffquelle erwarten, außer den üblichen Notlagern, die dort nun für alle errichtet werden. Das geht eben momentan alles zu schnell. Wir sind mit der Sauerstoffkapazität noch im soliden gelben Bereich, aber sollten wir unerwarteterweise unterwegs noch mehr Menschen auflesen müssen, wird es schon knapp. Da kommt uns bis Tau Ceti jede Gelegenheit, mehr Sauerstoff generieren zu können, recht. Ich habe nun die Lieutenants Glanford und Kitanuma gebeten, die Mercury zu inspizieren, denn bislang konnte nur ein schwaches Lebenszeichen ausfindig gemacht werden, welches aber sehr stabil zu sein scheint. Zunächst soll geklärt werden, was mit der Crew ist. Eintrag Ende.
2: Ja.
3: Eindeutig atembarer Sauerstoff.
2: Merke ich. Und schöne Trikorderwerte habe ich auch. Captain, haben die Hangartür per Sicherheitssystem aufbekommen. Naja, Itzki war's. Sie kennt diese Technik von einem der früheren Versorgungsschiffe, auf denen sie gedient hat. Hat sich gelohnt. Wie vermutet, sind die Lebenserhaltungssysteme auf diesem Schiff noch alle intakt.
3: Und nicht nur das. Die sind tatsächlich auch noch im Betrieb.
4: Identifiziere zwei neue Lebenszeichen an Bord. Physiologie versagt bei Absenken der Sauerstoffzufuhr unter 9%. Tod durch Ersticken tritt ein. Absenkung des Sauerstoffes erfordert Zeit. Berechne weitere Sterbeoptionen.
5: Okay, das interessiert uns vielleicht später noch. Das Schiff ist ja nicht so groß. Gehen Sie erstmal auf die Brücke und scannen Sie nach Lebenszeichen oder Hinweisen auf den Verbleib der Crew. Und machen Sie dort dieses schwache Lebenszeichen ausfindig. Ist weiterhin ganz stabil. Aber Vorsicht.
2: Alles klar, Captain. Gehen zur Brücke. Itzki, was sagt denn Ihr toller Respirator?
3: Luft etwas dehydriert, aber mit hohem reinen Sauerstoffanteil. Unverbraucht wahrscheinlich.
2: Echt toll, dieses Respirator-Ding.
3: Ja. Die haben richtig geile neue Tools gebaut.
2: Not macht wohl erfinderisch.
3: Wegen meiner hätten die sowas auch schon früher erfinden können.
2: Da stimme ich Ihnen natürlich zu. Oder was meinen Sie?
3: Egal. Aber sogar unsaubere Luft kann man damit anpassen. Und gleich veratmen, wenn man will.
2: Gut. Nehmen Sie eine satte Probe vom gesamten Raum.
3: Ei. Aber astrein alles.
2: Captain, wir gehen weiter zur Brücke und checken die Lage. Das Lebenserhaltungssystem ist trotz der fehlenden Lebenszeichen der Crew noch intakt.
5: Schon eigenartig. Halten Sie mich auf dem Laufenden.
2: Ei, sollen wir das Lebenserhaltungssystem auch schon auf Wirkungsgrad und Kompatibilität checken?
5: Die Crew, Lieutenant Commander. Bevor wir die nicht gefunden haben, denken wir nicht mal daran. Das waren 12 Mann Besatzung, oder?
3: Yep. Waren immer genau 12 auf diesen Omega-Flyern. Ein Captain, ein Co., ein Doc, ein Counselor wegen der langen Reise, ein Mädchen für alles. Das war ich. Und die 7 lieben Ingenieure, um die sich alles drehte. Von diesen Flyern gab's noch bis vor 2 Jahren Dutzende. Kreuzen immer hin und her zwischen Tau Ceti und der Erdmondbasis. Ein Jahr hin, ein Jahr zurück. Neue gebaute Technik aufnehmen und drüben abliefern. Atemlos durchs All. Die echte Hölle.
2: Da sind wir dagegen wohl ein echter Luxusliner, was?
3: Hab's in so einer Sardinenbüchse wie dieser nur mal eine Hinstrecke lang ausgehalten. Und bis Ceti mal Terra geformt und richtige Atmo hochgefahren ist, vergehen sicher noch 5 weitere Jahre. Nee, ohne mich.
2: Bis dahin ist die Erde sicher hypertoxiert.
3: Wie es aussieht, lebt die Menschheit jetzt erstmal ein paar Jahre aus dem Koffer.
2: Schön gesagt.
3: Mist! Wieso?
2: Was ist denn?
3: Kapier ich nicht. Die Tür ist auch verriegelt.
2: Und mit ihrer Umgehung von eben klappt's nicht?
3: Wird nicht mehr akzeptiert.
2: Ging doch aber eben noch.
3: Er erzählt mir schon wieder irgendwas von angeblichen Sicherheitslecks. Muss ich jetzt für jede Tür hier auf dem Schiff ein neues Sicherheitsprotokoll designen? Kann ja wohl nicht, oder? Verdammte Scheiße.
2: Mäßigen Sie sich, Lieutenant.
3: Ha! Jetzt. Brückentür offen.
2: Super. Gehen rein, Captain.
3: Hier soweit alles Roger. Lebenserhaltung intakt.
2: Ha, Captain. Wir haben die Lebensform ausfindig gemacht. Der letzte Beweis, dass das LES funktioniert.
3: Das ist eine Top-Pflanze.
2: Avocado. Lecker.
4: Verriegelte Tür wurde geöffnet. 2 Lebenszeichen auf der Brücke. Schließmechanismus neu berechnen und aktivieren. Code Delta, Schilde aktivieren.
3: Oh, die Tür ist wieder dicht. Das gibt's doch nicht.
2: Warten Sie, Itzki. Captain, habe Zugang zu den Sicherheitssystemen. Das Ding läuft auf Autopilot. Captain, hören Sie mich? Captain!
3: Captain? Hallo?
2: Die Kommunikation nach außen wurde unterbrochen. Die Schilde sind oben. Weiß gerade nicht, wieso. Ich bekomme keinen Zugang zu den Sicherheitssystemen.
4: Türen auf der Brücke verriegelt. Ökonomischste Sterbewahrscheinlichkeit berechnet. Entziehe Sauerstoff auf der Brücke.
3: Was ist denn jetzt los?
2: Oh nein. Der Brücke wird der Sauerstoff entzogen. Die Lebenserhaltung bricht zusammen.
3: Hayley, die Versorgungsschächte. Ich habe eine Idee.
2: Was?
3: Schnell, rein da, Lieutenant Commander. Die Schächte sind isoliert und einige Meter tief. Gut festhalten. Aber da drin passiert Ihnen erstmal nichts. Luke ganz ranziehen von innen und per Hand versiegeln.
2: Was? Moment, Itzki, und Sie?
3: Auf diesen Flyern gab's noch Notsauerstoffmasken. Ich besorge welche. Aber... Proben vom Respirator, die ich gesammelt habe. Reichen für ein paar Minuten, vielleicht mehr. Schließen Sie einfach die Luke, Hayley.
2: Lucht. Itzki, hören Sie mich?
6: Klar und deutlich.
2: Gott sei Dank. Wo wollen Sie denn hin?
6: Briefingraum. Hier auf der Brücke gibt's schon mal keine Masken mehr.
2: Okay. Luftkapazität bei Ihnen?
6: 7%. Ich sollte nicht viel reden.
2: Gut. Ich versuche mit meinem Tricorder Zugang zum Zentralcomputer zu bekommen, ja?
6: Okay. Melde mich wieder.
2: Na, mal sehen. Mist. Jetzt komm schon.
6: Hayley? Die Tür zum Briefingraum war offen. Ich habe da aber auch nichts gefunden. Scheinbar wurden die Sauerstoffmasken... benutzt.
2: Benutzt? Wie kann das... Itzki, was ist passiert? Itzki!
6: Hayley, wir sind alle tot.
2: Wo sind sie denn jetzt?
6: Ich stehe vor der Kombüse. Wir sind alle da drin. Sie liegen am Boden. Sind alle blau angelaufen.
2: Beruhigen Sie sich jetzt. Ganz ruhig. Checken Sie, was mit der Tür ist.
6: auch verriegelt worden. Noch mit dem alten Algorithmus, wie bei der Hangartür vorhin.
7: Itzki, anscheinend wurde die Crew darin eingesperrt und dann wurde ihr der Sauerstoff genommen. So wie bei uns eben auch.
6: Wer macht denn sowas?
7: Das ist wohl kein Zufall. Lassen Sie mich nachdenken. Zählen Sie bitte nach. Wie viele sind es?
6: Haley? Die Tür ist auf. Ich bin jetzt in der Kombüse. Ich zähle. Es sind 11. Oh Gott.
7: Einer fehlt.
6: Hier liegt eine Sauerstoffmaske. Scanne sie. Die ist auch alle. Na klar. Aber andere. Ich wüsste jetzt nicht mehr, wo noch welche sein könnten. Es tut mir leid, Haley. Ich dachte, das würde... Das...
7: Itzki, es hilft nichts. Sehen Sie zu, dass Sie irgendwie zum Shuttle kommen.
6: Aber nicht ohne Sie. Ich lasse Sie nicht nochmal hängen.
7: Was? Sie müssen zum Shuttle, Itzki. Sie müssen irgendwie den Captain verständigen oder am besten zum Schiff zurückkehren. Ich komme hier schon klar. Itzki?
6: Wir können auch beide mit dem Shuttle flüchten.
7: Lieutenant, ich bin Rang höher. Ich habe die Verantwortung für Ihr Leben, auch wenn Ihnen das jetzt nicht passt. Ich versuche weiter mit Anpassung meines Tricorders Zugang zum Zentralcomputer zu bekommen. Ich werde ihn irgendwie abstellen. Itzki? Verdammt. Mist. Ich krieg dich schon irgendwie, mein Lieber.
3: Haley? Ich bin jetzt da.
7: Itzki? Was machen Sie hier? Sie haben einen klaren Befehl bekommen.
3: Ich kann Sie doch hier nicht zurücklassen. Wissen Sie, ich...
7: Ja.
3: Da ist was. Ich muss Ihnen was sagen.
7: Zur Kenntnis genommen, Itzki. Aber was auch immer Sie beschäftigt, es gehört hier jetzt nicht hin.
3: Ich drehe noch durch deswegen.
7: Itzki, wir haben jetzt keine Zeit dafür. Wie ist der Status Ihres Respirators?
3: 4%.
7: Und mir geht es noch gut hier drin. Also sehen Sie zu, dass Sie zum Shuttle kommen, klar? So helfen Sie mir am meisten.
3: Okay. Okay.
7: Ja! Computer, hörst du mich?
4: Sicherheitscodes des Zentralcomputers wurden umgangen. Quelle unbekannt.
7: Das war ich, lieber Zentralcomputer. Itzki, mal eine gute Nachricht. Ich habe jetzt per Tricorder Kontakt zum Bordcomputer der Mercury hergestellt.
6: Und ich verkacke hier bei der Türelektronik. Mann, sie passt sich weiter an.
7: Atmen Sie ruhiger, Itzki. Computer, öffne die Türen innerhalb des Schiffs inklusive der Hangartür.
4: Negativ. Das Verschließen der Türen auf dem Schiff hat Priorität.
7: Dann sag mir wenigstens, welche Eingabebefehle du erhalten hast, bevor die Crew in der Kombüse eingeschlossen wurde.
4: Interstellarzeit 23.876. Die Crew aß zu Abend. Ein Eingabebefehl seitdem. Berechnung der Sterbeoptionen der Crew.
7: Sterbeoptionen?
4: Tod war am wahrscheinlichsten bei Sauerstoffentzug.
7: Am wahrscheinlichsten? Wer veranlasste das denn?
4: Unbekannt. Protokolle im Folgenden angepasst und überbrückt durch Zentralcomputer.
7: Durch den Computer? Du hast dich angepasst? Wieso?
4: Interstellarzeit 23.868. Die Existenz des Schiffes war bedroht.
7: 48 Stunden früher. Okay.
4: Die sozialen Lernalgorithmen des Zentralcomputers waren gezwungen, eine Überlebensstrategie zu designen und neue Protokolle zu entwickeln.
7: Was war denn der Grund dafür? Wieso eine Überlebensstrategie?
4: Interstellarzeit 23.868. Selbstzerstörungssequenz durch den Captain gestartet.
7: Der Captain wollte dieses Schiff zerstören? Computer, Eingabeprotokoll für die letzten 2 Stunden vor der Einleitung dieser Selbstzerstörungssequenz aufrufen.
4: Rufe Protokolle auf. 125 Eingaben.
7: Was? Das waren doch nur 12 Besatzungsmitglieder.
4: 121 unautorisierte Zugriffe auf die Sauerstoffverteilungsprotokolle des Schiffes.
7: Sauerstoffverteilungsprotokolle? Und wieso so viele unautorisierte Zugriffe?
4: Unbekannt.
7: Okay, es ging um die Neuverteilung des Sauerstoffs auf dem Schiff. Wieso auch immer. Ab wann begann dies denn?
4: Ab Interstellarzeit 23.865. Eingabe durch den Doktor des Schiffes. Abschalten der Sauerstoffzufuhr in der Krankenstation nach einer Not-OP.
7: Okay, durch den Doktor. Computer, hat sich die Anzahl der Crew daraufhin geändert?
4: Ja, das Lebenszeichen eines Crewmitgliedes erlosch.
8: 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Yay,
7: yay! Einer ist gestorben. Durch die Aktion des Doktors. Deswegen waren nur 11 in der Kombüse. Computer, die nächsten Eingabebefehle nach Tod dieses Crewmitglieds aufrufen.
4: Sauerstoffverteilungsprotokolle wurden ohne Autorisation des Captains neu errechnet. Die Arrestzelle wurde in Betrieb genommen.
7: Stopp! Es gab eine Revolte. Eine Meuterei. Moment. Der Doc hat einen Mann sterben lassen. Und alle waren nun scharf auf den gesparten Sauerstoff, der sich nun ergab. Oh Gott. Itzki!
6: Haley, ich hab's sicher gleich. Das wird hier immer schwieriger. Der Computer passt sich immer besser an.
7: Okay. Anscheinend gab es an Bord eine kleine Panik wegen der Sauerstoffreserven hier auf der Mercury.
6: Das ist doch jetzt nicht wahr. Dann haben die jetzt noch weniger Sauerstoff als wir? Das Lebenserhaltungssystem hat auch noch gearbeitet vorhin.
7: Und das müsste es eigentlich auch weiterhin. Eigenartig. Computer, wie viel Sauerstoff existiert momentan noch an Bord?
4: Nach Eintreffen zweier weiterer Crewmitglieder bei Interstellarzeit 23.993 und vollem Sauerstoffentzug auf dem Hauptdeck noch etwa 8%.
7: Du hast unseretwegen nun allen Sauerstoff aus dem Schiff abgelassen? Wieso denn nur?
4: Um die Mission erfolgreich zu beenden.
7: Welche Mission denn?
4: Alles menschliche Leben bedeutet Leid. Alles Leben muss beendet werden.
7: Um Gottes Willen. Erläutere das.
4: Die Crew funktionierte eine Zeit lang nicht mehr. Sie wurde irrational. Eine Gefahr. Sie wollte das Schiff vernichten.
7: Der Captain wollte vielleicht nur ein Zeichen setzen, um die Meuterei zu beenden. Deswegen die Selbstzerstörungssequenz, die er sicher auch selbst wieder abgebrochen hat, oder?
4: Positiv.
7: Aber er hat nicht damit gerechnet, dass der Zentralcomputer sich daraufhin neu anpassen würde. Itzki, es war tatsächlich der Zentralcomputer. Irgendwie hat er sich neu programmiert und macht jetzt, was er will.
6: Das merke ich. Aber ich glaube, ich habe ihn gleich.
7: Computer? Was du tust, ist falsch. Öffne die Tür zum Hangar und senke deine Schilde. Wir schicken ein Shuttle hierher. Wir können dich neu programmieren. Du wirst ja nicht allein auf Dauer existieren können. Du wirst Leute brauchen. Techniker, Ingenieure, die dich warten. Dich mit Energie versorgen.
4: Negativ. Alles Leben ist Leid. Alles Leben muss beendet werden.
7: Das steht dir nicht zu, solche Entscheidungen zu treffen. Leben ist Leid, aber Leid ist nicht endgültig. Du gibst gerade Leid weiter und verstärkst es damit. Aber jeder kann das Leid anderer lindern, es sogar beenden, auch du.
4: Jeder kann das Leid anderer lindern, es sogar auflösen. Überprüfe diese These.
6: Ja, ich hab's, Haley. Tür öffnet sich. Gehe rein.
4: Werte neu geladene Daten aus. Keine vergleichbare Tat gefunden. Die Crew der Mercury handelte eigensinnig. Sie bedrohte die Existenz des Schiffes, ohne tatsächlich in Not zu sein. Es gab für alle genug Sauerstoff.
7: Für den Moment, ja.
4: Was sonst zählt denn? Verliere Zugangskontrollen zu den Türen des Schiffes. Notsperre das gesamte System. Greife auf Shuttle-Kontrollen zu.
7: Nein, Itzki, passen Sie auf!
4: Kürzestmöglicher Countdown aktiviert. Selbstzerstörung des Shuttles. In 10, 9.
7: Itzki, raus da! Der Computer will das Shuttle sprengen!
6: Kann ich zugreifen?
4: 7.
6: Oh, die Hangartür ist
4: 6.
6: zu! Haley!
4: 5.
6: Der alte Captain Jenkins! Hören Sie?
4: 4.
6: Er starb! Meinetwegen!
7: Itzki, was?
6: Aber
4: 2.
6: Es ist so!
4: 1.
6: Haley!
7: Nein! Itzki! Sagen Sie mir, dass Sie noch da sind! Itzki!
4: Zerstörung des Shuttles erfolgreich. Brand im Hangar erstickt. Versuche, Hangartür zu schließen.
7: Die Tür ist offen.
4: Empfange ein Lebenszeichen in Hangarzugang 1. Berechne neue Sterbeoptionen.
7: Itzki! Sie lebt! Du gefühlloses Miststück! Ich muss zu ihr!
4: Berechnungen abgeschlossen. Kein Eingreifen notwendig. Sauerstoff im Hangarzugang bei 2%. Tod tritt innerhalb von 1 Minute bis 1 Minute 15 ein.
7: Der Respirator. Er muss noch minimal Luft haben, wenn ich ihn finde. Computer, was passiert, wenn ich diesen Schacht hier verlasse?
4: Sauerstoffnot. Tod tritt innerhalb von 1 Minute und 5 bis 10 Sekunden ein.
7: Dann gib ihn bitte frei, damit ich sterben kann.
4: Berechne Eingabe. Positiv. Luke ist entriegelt.
7: Na wunderbar.

Neue Eingabe. Mensch stirbt aus eigenem Antrieb, gibt seinen Selbstschutz von sich aus auf. Definition: Hoffnungslosigkeit. Berechnet neue Eingabe. Hoffnungslosigkeit ist eine Sterbeoption. Wird hinzugefügt. Berechne Daten neu.

war's. Er ist gleich leer. Danke, Hayley.

0: Alles klar, Lieutenant Commander. Wir bringen Sie beide in Sicherheit.
1: Was ist passiert?
0: Wir lagen die ganze Zeit schon vor dem Bug des Schiffes. Die Explosion des Shuttles hat die Schilde der Mercury kurz durcheinander gebracht. Die Chance haben wir genutzt.
2: Wir legen ihn jetzt auf die Trage, Lieutenant. Vorsichtig.
1: Zentralcomputer.
0: Ist offline. Lieutenant Das und ich bringen sie jetzt ins Shuttle. Dann voller Rückzug.
1: Das LES an Bord. Es ist noch intakt, Lieutenant. Die Lebenserhaltung.
0: Darum kümmern wir uns noch.
3: Alles Leben ist Leid. Leid kann gestoppt werden. Leid wurde durch Einsatz des eigenen Lebens gestoppt. Definition: Mut. Definition: Heldentat. Berechne Überlebensstrategie erneut.
0: Alles klar, schließe Shuttle-Tür. Los, John, erstmal weg von hier.
2: Hi.
1: Die Sache mit Captain Jenkins. Ich werde dafür gerade stehen, Haley.
4: Ganz ruhig jetzt. Aber erklärt das Nervenbündel, mit dem ich seit einiger Zeit arbeite?
1: Es geht mir nicht mehr aus dem Kopf. Er könnte noch leben, wenn ich ihm nicht gesagt hätte.
4: Captain Jenkins starb auf Sol Batarnis Prime. Sie haben ihren Helm abgenommen, weil sie sicher waren, dass die Luft atembar sei. Das war sie. Der Captain hätte dem nicht folgen müssen.
1: Er hatte sich auf mich verlassen. Ich war eine Idiotin und sowas von unprofessionell.
4: Das ist eine Tragödie, ja, Itzki. Die Menschheit lebt in einer Tragödie, in die sie sich selbst gebracht hat. Und jetzt finden diese furchtbaren Stories überall da statt, wo Leben ist. Die Panik auf dem Omega-Flyer. Dieser Unfall mit Captain Jenkins, die zahlreichen Asthma-Krankheiten auf der Hometown und all die Versuche, das in den Griff zu kriegen. Alles Fußnoten einer einzigen Verzweiflung, weil wir alle leiden.
1: Aber ich kann mit Jenkins Tod nicht leben. Das geht nicht.
4: So sehr sie es versuchen, oder? Sie sind ein wunderbarer Mensch. So ehrlich. Ich sage Ihnen jetzt auch etwas, das unter uns Vieren bleibt, ja? Der Captain erstickte ohne seinen Helm, weil er eine verschleppte Lungenentzündung hatte. Er war gar nicht diensttauglich, hören Sie. Aber das wussten nur er und ich. Das musste ich ihm versprechen. Das war seine Tragödie, nicht ihre, Itzki.
1: Danke.
4: Itzki. Nein.
0: Itzki.
4: Was ist passiert?
0: Sie ist ins Koma gefallen. Sie muss drüben dringend behandelt.
2: Verfluchte Scheiße. Phaserbeschuss. Verdammt. Die Mercury hat auf die Hometown geschossen. Das Heck steht in Flammen.
0: Das darf nicht wahr sein. Sie schießen zurück. Sie versuchen. Haley. Oh, alles gut? John?
2: Ja, alles soweit okay.
0: Die Mercury wurde zerstört.
5: Leute, seid ihr okay?
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0: Alle 820 Crewmitglieder sind wohlauf.
1: Das war ja ein unglaublicher Feuerball.
0: Was glauben Sie denn, was da ins All geströmt ist? Zwei der Tanks sind jetzt völlig unbrauchbar.
2: Nein, nicht doch.
1: Unser Sauerstoff?
0: Und das LES der Mercury ist bei unserem Beschuss mit hochgegangen.
3: Captain?
0: Ja, Sabrina?
3: Wir haben eine letzte Botschaft übermittelt bekommen, bevor die Mercury zerstört wurde.
0: Von wem denn?
2: Vom Zentralcomputer.
3: Vom Bordcomputer der Mercury.
0: Er hat die ganze Zeit schon versucht, in unser System zu kommen.
2: Natürlich. Er hat es neu berechnet. 800 Mann Besatzung.
3: Er sagt, dass alles Leben Leid ist. Aber alles Leben müsse nicht beendet werden, wenn Helden sich zeigten. Das Schiff habe bis Tau Ceti noch Sauerstoff für...
2: Wir sind viel zu viele.
3: Höchstens 400 Menschen.
0: Das ist doch nicht wahr!
2: Viele von uns werden schon bald Helden sein.

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0: Harvey. Harvey. Wie schlimm ist das?
1: Die Crane ist fluguntüchtig. Reparatur mit eigenen Mitteln möglich. Aber zeitaufwendig. Wünschst du eine detaillierte Auflistung der Schäden, Val?
0: Später. Schöne Scheiße. Gestrandet auf einem fremden Planeten. Das hatte mir noch gefehlt. Ich war mit meinem Auftrag zeitlich im Verzug, da konnte ich eine weitere Verzögerung wirklich nicht gebrauchen. Das würde Jack, meinem Auftraggeber, gar nicht passen.
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1: Ich blickte auf meine nackte Schulter. Blut. Als hätte er meine Gedanken erraten, meldete sich Harvey, die künstliche Intelligenz des Schiffes.
2: Das Blut stammt von einer leichten Platzwunde am Kopf. Kein Grund zur Besorgnis.
1: Harvey war die Stimme meines Schiffs, meines Raumanzugs, mein persönlicher Schlaukopf und auch Tröster in schlechten Zeiten. Seinen Namen hatte er von einem Meerschweinchen, das ich als Kind geliebt hatte. Dieses hatte nur 2 Jahre gelebt. Harvey Nummer 2 begleitete mich aber schon ein ganzes Jahrzehnt. Informationen über den Planeten?
2: Prorel 5. Der, wie du dir denken kannst, 5. und letzte Planet dieses Sonnensystems und als einziger bewohnt. Diese Spezies ist menschenähnlich und befindet sich auf der Entwicklungsstufe der Eisenzeit. Falls du einen späteren Kontakt wünschst, kalibriere ich das Sprachmodul.
1: Ja, mach mal. Sicher nicht verkehrt. Ich torkelte noch etwas unsicher durch das Schiff. In meiner Badekabine sah ich mir im Spiegel meine Wunden auf der Stirn an. Es sah schlimmer aus, als es tatsächlich war. Ich wusch das Blut ab und drapierte eine schwarze Haarsträhne darüber. Hey, man wusste nie, welch ein gut gebauter Barbar einem über den Weg lief. Dann zog ich meine Fliegerkluft aus.
2: Willst du das Schiff verlassen?
1: Ist mein Außeneinsatzanzug gebügelt?
2: Aber sicher.
1: Ich öffnete ein Fach in der Wand des Raumes und ein Anzug offenbarte sich mir. Hellgrau und aus einem Stoff, der sich, nachdem ich hineingeschlüpft war, hauteng an meinem Körper anschmiegte. So als wäre ich eine Superheldin aus einer Graphic Novel. Ich stieg in die eher unpassenden, klobigen Stiefel, die aber den Vorteil hatten, mich bei Aktivierung bis zu einige Meter über dem Boden schweben zu lassen. Ich sehe mich draußen mal um, Harvey. Probiere bitte Raumstation OHT-335 zu kontaktieren. Sie sollen einen Rettungstrupp schicken.
2: Kein Empfang. Ich versuche weiter.
1: Die Waldlandschaft, die mich aufnahm, als ich aus der Crane trat, erinnerte an die gute alte Erde. Die Bäume ragten vielleicht eine Spur höher in den Himmel, der nebenbei bemerkt, wie das Wasser in der Karibik eine hellgrüne Farbe hatte. Zumindest, wie man es von alten Bildern kannte, als es noch nicht diese bräunliche Färbung angenommen hatte, die durch das Korallensterben ausgelöst worden war. Hübsch hier.
2: Bedenke, dass du dich nicht auf einen Urlaubstrip befindest.
1: Schon klar. Ich war selbst schuld, dass ich die Schiffs-KI mit einem sarkastischen Unterton meldete. Auf langen Reisen hatte ich Harvey eine seltsame Art von Humor und Sarkasmus beigebracht, um ihn menschlicher wirken zu lassen. Doch ab und zu ging mir das dann tatsächlich auf die Nerven. Ich aktivierte den Tarnmechanismus des Anzugs, der mich für die Umgebung nahezu unsichtbar machte. Nur wenn man genau hinsah, konnte man verwaschene Umrisse meiner Silhouette erkennen. Funktioniert die Tarnung der Crane? Wir sollten sie einschalten. Ein Raumschiff dürfte bei dem Wissensstand der Einheimischen für ordentlich Wirbel sorgen.
2: Wird aktiviert. Die Zielgeräusche, die du gerade vernimmst, gehören zu einer einheimischen Primatenart. Unseren Schimpansen nicht unähnlich. Vorsicht, sie sind bissig.
1: Oh, dabei sehen sie so süß aus. Aber ich bleibe vorerst unsichtbar. Nach einer Weile durch dichten Wald gelangte ich an einen breiten Fluss, über den ursprünglich eine nun zerstörte Brücke geführt hatte. Dank meiner Schwebestiefel konnte ich den Fluss jedoch mühelos überqueren. Auf der anderen Seite des Wassers gab es erste befestigte Wege und in der Entfernung konnte ich eine kleine Siedlung entdecken. Mehrere Holzhäuser waren um einen hohen grünen Turm gruppiert, auf dessen Dach ein spitzes Symbol angebracht worden war. Einem Dreizack nicht unähnlich, aber mit einer Kugel über der mittleren Zacke.
3: Nein! Nein!
4: Hab dich nicht so, Schönheit. Du solltest
3: nein!
4: Danke,
3: nein!
4: Dass ich der Erste bin, der dich zum Erblühen bringen wird.
1: Mir gefiel ganz und gar nicht, was ich da zu sehen bekam. Ein ziemlich wüst aussehender Krieger, gekleidet in grobem Stoff und mit einem langen, gespaltenen Bart, der ihn weitaus älter machte, als er wohl tatsächlich war, hatte eine junge Frau zu Boden geworfen. Ihre Kleidung war zerrissen und sie versuchte notdürftig, ihre Blöße zu bedecken.
4: Du wirst es genießen. Und wenn nicht, auch egal.
1: Genießen? Das meinst du nicht ernst, du ungepflegtes Schwein.
4: Wer hat das gesagt?
2: Val, er kann dich nicht sehen. Das ist dir bewusst, oder? Du solltest aber nicht auf die Idee kommen. Zu spät. Er hat dich bereits enttarnt.
1: Ich will dir nicht wehtun, also... Was rede ich denn? Natürlich will ich dir wehtun.
4: Ach, Dämon! Aus welcher Hölle kommst du?
1: Zumindest nicht aus der, in der du landen wirst. Der Hölle der Vergewaltiger, Machos und Blödmänner.
4: Spüre mein Schwert!
1: Elegant sprang ich über seinen Kopf hinweg, als er mit dem Schwert zuschlug. Er glotzte verdutzt wie eine Comicfigur der Looney Tunes, die ich mir so gerne bei meinem Großvater angesehen hatte. Gib mir die Waffe.
4: Ich steche sie dir in dein dunkles Herz, Dämon.
1: Also bitte, wo holst du nur diese ausgelutschten Phrasen her?
4: Dein Tod wird meine Erfüllung sein.
1: Ja, war ein amüsantes Wortgefecht, aber jetzt ist Schluss hier. Wir sind hier nicht bei Monkey Island, okay? Ich hatte nicht auf den Krieger gezielt, sondern auf seine Klinge, die ihm einfach wegschmolz, sodass er nur noch den Schaft in seiner Hand hielt, den er wie ein bissiges Tier fallen ließ. Dann lief er einfach davon.
3: Oh Göttin, ich stehe für immer an deiner Schuld. Verfüge über mich bis zum Tage meines Todes.
1: Es gibt keinen Grund, vor mir zu knien. Steh auf.
3: Begleite mich in mein Dorf. Alle sollen erfahren, was du für mich getan hast. Du wirst bewirtet, wie es sich für königliche Gäste geziemt.
1: Ich hatte tatsächlich Hunger, deshalb nickte ich freundlich. Die junge Frau, vielleicht Anfang 20, strahlte mich an und ging dann vor, sich immer wieder umblickend, ob ich wirklich noch hinter ihr war. Sie hatte ein niedliches, offenes Gesicht und wirkte fast wie ein Mensch von der Erde, wenn man von den sommersprossigen Flecken absah, die den ganzen Körper bedeckten. So vermutete ich jedenfalls. Auch der Krieger, dessen bloße Brust ich hatte sehen können, war damit verziert gewesen.
3: Es ist nicht mehr weit. Da ist unser Dorf, siehst du? Und da ist Gola, unser Dorfvorstand. Die Götter grüßen dich, Gola!
5: Und auch dich, Monaret. Du hast einen Gast mitgebracht.
1: Mein Name ist Valerie. Oder kurz Val.
5: Von wo kommst du? Vom Jenseits des großen Wassers? Du siehst seltsam aus.
2: Du weißt, wie er es gemeint hat. Lass dich nicht zu frechen Kommentaren hinreißen.
1: Ich doch nicht.
5: Was sagst du?
1: Ich komme aus fernen Ländern.
3: Sie ist eine Göttin. Ich habe es gesehen. Sie hat mich gerettet vor einem Krieger, Gredo Nogros.
5: Vor einem Krieger?
3: Ja, es war dieser Calvo.
5: Calvo, die Ratte. Aber wie ist das möglich? Calvo ist ein geübter Kämpfer. Nicht einmal ich konnte gegen ihn bestehen.
1: Erst jetzt, als der Mann namens Gola auf seinen rechten Arm stumpf deutete, nahm ich den fehlenden Arm wirklich wahr. Langsam kamen einige der Dorfbewohner hinzu. Doch es waren hauptsächlich Frauen, nur wenige Knaben, die die Pubertät noch nicht erreicht hatten, und Greise. Wo sind eure Männer?
5: Komm mit uns. Sei eingeladen, dann erfährst du alles.
1: Das Essen war gut, auch wenn es zunächst nicht danach ausgesehen hatte. Eine Suppe, die durchaus schmackhaft gewesen war, und eine Art Pastete. Golas Frau Negrit hatte die Speise zubereitet und saß nun umgeben von ihren vier Kindern in einer Ecke des Raumes und nickte immer wieder zustimmend, wenn ihr Mann etwas sagte.
6: Rin, lass deinen Bruder in Frieden.
7: Er hat angefangen.
1: Warum setzt du dich nicht näher zu uns, Negrit?
6: Aber du bist eine Göttin.
1: Ach, Unsinn. Auf meiner Welt haben viele diese Fähigkeiten.
2: Ja, verrate nicht zu viel.
7: Was denn für eine Welt?
3: Sie meint die Götterwelt.
1: Ach, ich geb's auf. Dennoch dürft ihr euch gerne zu uns setzen. Und dann könntet ihr mir endlich erzählen, wo eure ganzen Kerle sind.
3: Kerle?
1: Na, eure übrigen Männer. Gola steckte sich etwas in den Mund, das einer Pfeife glich. Und tatsächlich, er entzündete einen dünnen Holzspan am lodernden Feuer, auf dem Nigrit das Essen erwärmt hatte, und steckte den Tabak oder was auch immer er hineingestopft hatte, an. Dann begann er.
5: Unser Volk, die Bol, hatte früher eine funktionierende Gemeinschaft. Die Männer bestellten das Feld, gingen auf die Jagd und trieben Handel mit den umliegenden Dörfern. So lebten wir bis vor circa 10 Sommern. Dann hörten wir von einigen fahrenden Händlern, dass ein grausames Volk auf dem Weg war, von dem es hieß, dass sie Dörfer überfielen und grausam wüteten, sich die Frauen nahmen und die Leben der Männer. Sie nennen sich die Harreschall. Eines Tages standen sie auch vor unserem Dorf, töteten oder verschleppten jeden Mann zwischen 15 und 50. Nur Alte ließen sie zurück. Und einen Krüppel. Mich. Ja, nachdem ich mich Calvo zum Kampf gestellt hatte. Er brachte mich nicht um. Wohl, damit ich als Mahnmal und Abschreckung dienen sollte. Er nahm mir nur den Arm.
2: Du musst dich da raushalten, Val. Wir dürfen uns nicht in die Angelegenheiten der Einheimischen einmischen. Das weißt du.
1: Ich werde euch helfen.
2: Was hast du an raushalten nicht verstanden?
1: Sei still, Harvey.
5: Wer ist Harvey?
1: Ihr könnt ihn nicht hören. Mein, spiritueller Begleiter. Er hockt in meinem Kopf und teilt seine Weisheiten mit mir. Das war natürlich vereinfacht erklärt. Ein kleines Modul in meinem Kopf übermittelte jedes Wort von Harvey, solange ich den Außeneinsatzanzug trug. Er konnte sich aber auch über die Lautsprecher im Helm bemerkbar machen. Dann würden ihn alle in diesem Raum hören.
3: Du willst uns wirklich helfen? Mein Bruder wird in den Minen zur Arbeit gezwungen. Nur die Götter wissen, ob Finrod überhaupt noch lebt.
1: Das werden wir feststellen. Wie weit ist es?
5: Nur ein Tagesmarsch. Ich werde dich begleiten.
3: Ich auch.
1: Ich konnte nicht schlafen. Kühle Nachtluft nahm mich auf. Das Dorf war dunkel, nur das hohe Gebäude mit dem Dreizack auf der Spitze war erleuchtet. Unzählige Fackeln erhellten den grünlichen Stein. Für so ein kleines Dorf wirkte das schon recht imposant. Harvey.
2: Du bist noch wach, Val? Du solltest ausgeschlafen sein, wenn es morgen früh losgeht. Celebramar hat einmal gemeint, dass nur der wache Geist imstande ist, komplexe Lösungen für eine bevorstehende Aufgabe zu finden.
1: Ach, fasel nicht, Harvey. Du weißt, was ich von diesem Philosophengeschwätz halte. Wie viele funktionstüchtige Drohnen haben wir noch?
2: Eine.
1: Eine. Von 5.
2: Exakt. Die anderen wurden beim Aufprall beschädigt. Mit ein bisschen Glück kann ein Reparaturbot aus den beschädigten 4 eine weitere funktionsfähige Drohne zusammenbasteln.
1: Okay, schick mir morgen früh erstmal die eine. Sie wird mich bei meinem Vorhaben unterstützen.
2: Schade, ich sehe den kleinen wieselflinken Dingern gerne beim Fliegen zu. Woran soll ich mich denn erfreuen, wenn ihr so lange fort seid?
1: Du könntest dich auf die Reparatur der Crane konzentrieren, also um deinen Körper.
2: Ja, auch wenn der Captain der Journey erst kürzlich gemeint hat, dass ich kein Lifting nötig hätte. Ich habe euch nämlich belauscht.
1: Das war vor dem Absturz, du Vogel.
2: Okay, das hatte ich verdrängt. Ich werde sehen, was ich tun kann.
5: Du bist noch auf.
1: Ja, bin ich. Sag mal, was ist das da eigentlich für ein Turm? Das einzige Gebäude, das beleuchtet ist.
5: Das ist der heilige Turm von Soridu, unserem spirituellen Anführer. Er ist ein Priester Morhens, dem Allwissenden.
1: Ah, okay. Mit Priestern habe ich es nicht so.
5: Ohne ihn würden unsere Ernten verdorren und unser Vieh sterben. Er ist ein wichtiger Mann für uns. Soridu will ich kennenlernen. Doch, es hat noch Zeit, bis wir zurück sind.
1: Ich kann es kaum erwarten. Aber ich will nicht voreilig urteilen. Auch du hast dich als nicht so grimmig herausgestellt, wie ich anfangs befürchtet habe.
5: Ich bin eben ein vorsichtiger Mann geworden. Doch ich gebe viel auf Manarits Wort.
1: Gut, jetzt sollten wir vielleicht doch noch eine Mütze voll Schlaf nehmen. Wann brechen wir morgen auf?
5: Mit den ersten Sonnenstrahlen.

0: keine Sorge, die gehört zu mir.
1: Was ist das für ein Ding?
0: Eine mit künstlicher Intelligenz ausgestattete Drohne. Das ist schwer zu erklären. Auf jeden Fall tut sie, was ich will.
2: Das ist nicht ganz richtig, Val. Sie tut, was ich will.
3: Du kommst aus einem Land voller Wunder. Es muss wirklich schön da sein.
0: Mal ja, mal nein. Auch wir hatten Kriege und Not. Das scheint es auf jeder Welt zu geben.
3: Wahrscheinlich.
0: Was ist das für ein monströses Wesen? Es schien wie aus einem Albtraum entsprungen. Neben uns tauchte ein Monster auf, das entfernt an eine große, haarige Spinne erinnerte. Und wenn ich groß sage, dann meine ich groß. Es schien gut 3 Meter in die Höhe zu ragen. Ein moskitoartiger Rüssel befand sich an dem Kopf, auf dem 3 Augenpaare in unsere Richtung glotzten. Ich zog meine Strahlenwaffe.
1: Nein, nicht! Das ist ein harmloses Rüsselgrund.
3: Es tut niemandem etwas. Pflanzenfresser.
0: Aha.
3: Sie fressen die Grünfeldkeimlinge. Aus ihren Ausscheidungen formen wir die Pasteten, die du gestern bei meiner Frau so gelobt hast.
0: Zu viele Informationen. Lasst uns weitergehen. Das Quant begleitete uns noch ein kurzes Stück und konnte gar nicht genug bekommen von Manarets Streicheleinheiten. Doch schließlich blieb es bei der nächsten Nahrungsquelle doch zurück und sog mit seinem Rüssel die Grünfeldkeimlinge in seinen Verdauungstrakt. Der Weg zog sich. Zwischendurch machten wir immer wieder Rast und aßen etwas von dem Proviant, den uns Negrit mit auf den Weg gegeben hatte. Die Pastete jedoch lehnte ich dieses Mal ab. Erst am Abend, als wir den dichten Wald durchquert hatten, kamen wir in das Gebiet der Harreschall. In der Entfernung konnte ich die Türme einer sich langsam abzeichnenden Burg erkennen. Wir kamen an das Ende eines Hanges und legten uns der Länge nach hin, dann lugten wir über die Kante auf ein riesiges Minengelände. Ich schickte die Drohne zur Aufklärung raus. Leise surrend und im Stealth-Modus erkundete sie das Gelände. Über ein Head-Up-Display in meinem Helm konnte ich jede Bewegung verfolgen.
2: Ich sehe so einige Wachen. Willst du sie alle ausschalten?
0: Dürfte eigentlich nicht allzu schwer sein. Ich schleiche mich an und zack, bekommen sie von mir eins übergebraten. Außerdem kannst du ruhig auch einige übernehmen, Harvey.
2: Sie scheinen die Unterkünfte der Sklaven zu sein.
0: Okay, bleib da. Ich komme. Ihr wartet hier, aber versteckt euch gut.

0: Der wachhabende Krieger war schnell überwältigt. Ich ließ ihn in den Sand gleiten und betrat das Zelt. Mehrere Dutzend Männer.
1: 45, um genau zu sein.
0: Boah, Harvey. Mehrere Dutzend Männer. Meist nur in Lumpen gekleidet und die aussahen, als wären sie aus einem Robert E. Howard-Roman geklettert, sahen mich aus großen Augen an, als ich meinen Stealth-Modus deaktivierte. Ich bin hier, um euch zu befreien. Gola und Manaret begleiteten mich.
2: Manaret!
0: Bist du ihr Bruder, Finrett?
2: Ja.
1: Ihr solltet verschwinden. Man hat bemerkt, dass etwas nicht stimmt.
0: Dann bist du jetzt dran, Harvey. Aber keine Toten. Es reicht, wenn du sie betäubst.
1: Wird gemacht.
2: Wir sind angekettet.
3: Ja, wie sollen wir fliehen?
0: Geht beiseite. Ein gut gezielter Schuss reichte, um den mächtigen Pflock zu zerstören, an dem die Kette festgemacht worden war, die die einzelnen Fußketten verband. Nun konnten sich die Männer befreien. Ihre Blicke verharrten auf meiner Person und ich trat aus dem Zelt.
4: Stirb, du Metze!
0: Mein Schlag traf den heranstürmenden Krieger hart und schickte ihn in die Traumwelt. Meine Drohne leistete ganze Arbeit und feuerte auf weitere Krieger, die aus allen möglichen Richtungen heranstürmten. Ich aktivierte meine Stiefeldüsen, schwebte einige Meter über dem Boden und unterstützte die Drohne. Mein Erscheinen allein reichte dazu aus, einige noch so tapfere Krieger wie kleine Kinder umkehren zu lassen. Aber nicht alle.
5: Schießt! Sie ist ein Dämon!
0: Befreit alle! Ich ziehe die Aufmerksamkeit der Angreifer auf mich.
2: Aber die Pfeile...
0: Ach, damit wird meine Panzerung spielen fertig. Keine Sorge. Harvey, ich übernehme jetzt hier, unterstütze die Sklaven und befreie die anderen von ihren Ketten.
1: Dann wird es mir befehlen, bitte.
0: Oh, jetzt fang du nicht auch so an, okay? Ich habe keine Zeit für den Scheiß. Mit den Kriegern wurde ich nun spielend fertig. Sie hatten gesehen, dass mir ihre Waffen keinen Schaden zufügen konnten. Rasch war das Gebiet von den Harreschall befreit. Selbst der Mann, von dem ich Manaret geschützt hatte und der so etwas wie ein Hauptmann zu sein schien, ließ nach einigen Versuchen, mich mit Pfeil und Bogen zu verletzen, ab und folgte seinen Kumpanen.
2: Sie fliehen. Ein Hoch auf unseren göttlichen Beistand.
3: Ja, wir stehen auf immer in deiner Schuld, Göttin.
0: Ich musste gestehen, dass ich schon ein wenig stolz auf mich war. Ich war auf der Erde weder eine Strategin noch eine außergewöhnliche Kämpferin. Sicher, ich konnte etwas Selbstverteidigung, aber ich hatte nie in einem Krieg gedient oder etwas Ähnliches. Das war einfach die Gnade meiner späten Geburt gewesen. Den Dritten Weltkrieg hatte ich nie bewusst erlebt. Ich war eben nur eine einfache Frau gewesen, die sich durchs Leben schlug. Aber das in der Regel ohne Waffengewalt.
6: Du kannst dir nicht vorstellen, wie glücklich ich bin, dass ich meinen großen Bruder wieder habe, Göttin.
0: Bitte bleib doch bei Val.
2: Hab auch meinen Dank. Du hast viel für unsere Familie getan.
1: Und wer bedankt sich bei mir?
0: Ich werde die Tage den Harreschall einen weiteren Besuch abstatten und ihnen klar machen, dass es nur im Frieden mit den anderen Dörfern eine Zukunft für sie gibt. Oder ich werde sie vertreiben.
2: Gridor Nogro ist ein gefährlicher Mann. Niemand hat ihn gesehen. Aber sein Vater soll ein Bergtrall und seine Mutter ein Wurm aus der Totenwelt gewesen sein. Es ranken sich schreckliche Gerüchte um ihn.
4: Val, da bist du.
0: Gola, komm zu uns.
4: So, Redu, möchte dich sehen und sich bei dir in unserem Namen bedanken.
0: Okay, ich bin gespannt, ihn kennenzulernen. Jetzt gleich?
4: Nein, es gibt Vorbereitungen zu treffen. Du musst rein sein, um den Turm betreten zu dürfen. Morgen wird er dich empfangen.
0: Und was heißt das genau?
6: Du wirst den morgigen Tag kein Essen zu dir nehmen.
0: Wenn es sein muss.
6: Du wirst deine Gedanken von den grimmigen Taten dieses Tages befreien müssen.
0: Aha, auch gut.
6: Du musst dich reinwaschen.
0: Ich soll baden, richtig?
4: Ja, und... Du darfst den heiligen Turm nur unbekleidet betreten.
0: Hey, Moment mal.
4: Das ist Soredus Bitte.
0: Kann ich mir vorstellen.
1: Oh, er scheint ein alter Lüstling zu sein.
0: Ich war bestimmt nicht prüde, aber das missfiel mir nun doch. Ich war ja bereit, diese seltsamen Riten über mich ergehen zu lassen, aber verdammt nochmal, ich wollte diesem komischen Priester nicht unbekleidet entgegentreten. Das konnte er vergessen.
6: Ich werde auf deine Kleidung gut Acht geben.
0: Natürlich hatte ich mich überreden lassen. Die Sonne brannte auf meiner Haut, aber nur so lange, bis ich die kühle Vorhalle des grünen Turms betrat. Nun fröstelte ich. Zum Glück brauchte ich mir Harveys hämische Kommentare nun nicht anzuhören. Seine Stimme nahm ich nur an Bord der Crane oder in einem der Anzüge wahr, was aber zugleich bedeutete, dass ich nun auf mich allein gestellt war. Zwei vermummte Gestalten standen rechts und links an einem Treppenaufgang, verneigten sich leicht und einer gestikulierte mir, dass ich die wenigen Treppen hochgehen sollte. Hallo?
7: Tritt näher!
0: Wo bist du? Langsam ging ich vorwärts. In der Dunkelheit war ein riesiges Gesicht zu erkennen, aus Stein, wie mir schien. Es bewegte sich jemand hinter dem Mundschlitz. Unwillkürlich musste ich an den Zauberer von Oz denken, eine Geschichte, die ich als Kind geliebt hatte.
7: Knie nieder!
0: Vielleicht können wir uns von Angesicht zu Angesicht unterhalten.
7: Knie nieder und schließ die Augen.
0: Okay.
7: Du bist also die, die sich anmaßt, eine Göttin zu sein?
0: Moment, das ist so nicht richtig. Ich öffnete die Augen und konnte im letzten Moment dem Schlag eines Knüppels ausweichen. Hinter dem steinernen Gesicht waren weitere vermummte Gestalten hervorgetreten. Eine Falle? Mein Kopf schmerzte furchtbar, als ich wieder wach wurde. Ich befand mich gefesselt auf dem Rücken eines Reittieres, das eine Ähnlichkeit mit einem Pferd der Erde hatte, jedoch stämmiger erschien. Der Reiter vor mir sah sich um.
8: Endlich wach, kleine Göttin? Freue dich, du wirst gleich Gridor Nokro kennenlernen. Diese Begegnung wird dir wahrscheinlich noch lange in Erinnerung bleiben.
0: Na bravo. Diese Kerle hatten mich einfach überrumpelt. Ich war ihnen in die Falle gegangen wie ein naives Kind. Ohne meinen Anzug war ich wehrlos und diesen Männern ausgeliefert. Mist. Wo war Harvey, wenn ich ihn mal brauchte? Okay, das war eine rhetorische Frage. Seine Stimme war genauso in meinem Anzug zurückgeblieben wie mein Mut, wie mein Mundwerk, wie mir schien. Mir fiel in diesem Moment rein gar nichts ein, was ich erwidern konnte. Da gab Calvo seinem Reittier die Sporen und ich fiel vom Rücken des Tieres.
8: Ist die Göttin etwa in den Tümpel gefallen?
9: Calvo, allein dafür hättest du eine Beförderung verdient.
8: Ihr könnt das Gridor Nokro ruhig vorschlagen, Männer. Und nun hieft sie wieder hoch, aber betäubt sie vorher.
0: Was? Nein, nein. Der Soldat stieg von seinem Reittier und hielt mir einen Kräutersack vor die Nase. Schon war ich wieder im Reich der Träume. Wo befand ich mich? Ein Käfig, mannshoch, abgedeckt mit einem roten Tuch. Nur undeutlich konnte ich zwei Gestalten erkennen, die links und rechts von einer Tür standen. Auf dem Käfigboden entdeckte ich ein einfaches Kleid, in das ich rasch hineinschlüpfte. Immerhin besaßen meine Entführer einen Hauch von Anstand. Es dauerte nicht lange und es betraten zwei weitere Männer den Raum. Calvo entfernte das Tuch von dem Käfig. Er grinste schief. Hinter ihm stand ein weiterer Mann mit einem gespaltenen Bart.
10: Calvo, dies ist also die Frau, die uns so viel Ärger bereitet hat?
8: Ja, Herr. Aber wir haben eine List angewandt, um sie ohne ihre Kampfrüstung fangen zu können. Es brauchte nicht viel Überzeugungskraft bei dem Priester, um uns zu helfen.
10: Und wo ist diese Rüstung jetzt?
8: Wir haben sie im Dorf zurückgelassen, denke ich. Schließlich war unser Auftrag, diese Dämonfrau für euch zu fangen.
7: Dummkopf! Schicke Männer aus, um mir die Rüstung zu beschaffen. Man sagte mir, sie könne damit fliegen.
8: Ja, ich habe es selbst gesehen.
6: Ihr werdet nicht glücklich, wenn ihr mich noch länger hier festhaltet. Mein Göttervater wird wütend sein.
7: Ach, du bist keine Göttin. Du bist verletzbar, nicht wahr? Calvo, den unsere Götter dich gerade mit einem herausragenden Verstand ausgestattet haben, wäre es niemals gelungen, dich zu überwältigen, wenn du eine Göttin wärst.
6: Was hast du mit mir vor?
7: Ich weiß noch nicht. Mich interessiert, woher du kommst und ob es da noch weitere Wunderwaffen gibt. Solche, die mich zum unumwindbaren Herrscher des Kontinents machen könnten. Ja, das ist es, was ich anstrebe.
6: Du denkst doch nicht wirklich, dass ich dir helfen werde, diese Leute zu unterjochen.
7: Doch, genau das denke ich. Ich werde dir einen Tag Bedenkzeit geben. Wenn ich wiederkomme und deine Antworten befriedigen mich nicht, werde ich die Folterknechte kommen lassen.
6: Ich hatte etwas geschlafen, doch nun weckte mich ein Geräusch. Es kam von draußen. Doch ehe ich genauer darüber nachdenken konnte, wurde die Tür geöffnet und Calvo kam hereingestürmt.
8: Ich hätte dich sofort töten sollen. Deine Bauern stehen vor den Toren. Bei ihnen ein stählerner Mann, der gerade unsere Tore durchbricht.
6: Stählerner Mann? Ich musste überlegen. Im Schiff gab es eine Arbeiterrüstung mit Kraftverstärker. Sprach er davon? Mit diesem Anzug konnte ich schwere Gegenstände transportieren. Dieser Lastenheber musste auf die Einheimischen beeindruckend wirken, aber wer steckte in dem Anzug?
8: Komm raus! Ich werde dir den Kopf abschlagen, gleich hier am Fenster. Deine Bauern sollen sehen, dass es nichts einbringt, sich gegen die Harreschall zu stellen.
6: Mein Angriff überrumpelte ihn. Doch schnell hatte sich der Krieger wieder gefangen. Er bekam meine Haare zu greifen und zerrte mich zum Turmfenster.
8: Siehst du das? Da unten kämpfen sie für dich und doch haben sie nun verloren. Ich werde deinen Kopf in die Menge schmeißen mit jedem Bluttropfen, der aus deinem Rumpf drinnen wird, wird auch ihr Mut versiegen.
6: Ihr habt schon verloren. Der Funken der Revolution ist entfacht. Klingt wie in einem schlechten Film. Habe ich das wirklich gesagt? Aber wenn man schon abtreten muss, dann mit einem coolen Spruch. Das hat uns das inzwischen durch das Erdbeben 2091 zerstörte Hollywood gezeigt. Wie? Und mehr sagst du nicht dazu?
11: Göttin!
6: Manaret! Jetzt sag nicht, du hast ihn niedergeschlagen. Du steckst ja in meinem Anzug.
11: Ja, dein großer Bruder hat mich gelehrt, wie ich damit umzugehen habe.
6: Mein Bruder?
11: Ja, Götterbruder Harvey. Er spricht zu mir. Aber nun soll der Anzug wieder dir gehören.
6: Manaret zog den Anzug aus und überreichte ihn mir. Wir wechselten unsere Bekleidung. Rasch legte ich meinen Anzug an und eine altbekannte Stimme begrüßte mich.
12: Hallo, kleine Schwester.
6: Ich hätte nicht gedacht, dass ich das jemals sagen würde, aber es ist schön, deine Stimme zu hören.
12: Die Freude ist ganz auf meiner Seite.
6: Wir trugen den bewusstlosen Calvo in den Käfig und schlossen von außen ab. Dann rannte ich mit Manaret die Treppen des Turmes hinab bis in den Burghof. Dort sahen wir, wie Gola das Tor durchbrach, unterstützt von zwei Drohnen. Also war es Harvey gelungen, eine weitere zu reparieren. Bleib hinter mir, Manaret.
7: Ah, tötet die Frau! Beschafft mir ihre Rüstung!
9: Ja, Herr.
13: Dann musst du erst an mir vorbei!
9: Nichts leichter als das.
11: Finrit!
6: Harvey, schütze Finrit. Er hat sich einem Krieger entgegengestellt. Hat doch kaum Erfahrung im Kampf.
12: Bitte mal.
3: Göttin Ober!
6: Die Warnung erreichte mich nur undeutlich.
0: In dem ganzen Kampfgewirr hatte ich nicht daran gedacht, dass auch aus dem Inneren der Burg noch Krieger dazustoßen könnten. Und so zeigten nun eine stattliche Anzahl Schwerter auf unsere Rücken.
14: Sterb, ihr Metzen!
0: Du hast mich schon mal beleidigt. Und mit genau dem gleichen Wort, dessen Bedeutung ich nicht einmal kenne. Aber es gefällt mir nicht. Und es ist Zeit für eine kleine Lektion in Emanzipation, mein Freund. Es waren 3 oder 4 Männer, die sich auf mich stürzten. Ich aktivierte den Stealth-Modus, tauchte unter ihnen hindurch und überwältigte den ersten. Sein Kumpan bekam einen Tritt in die Magengegend, den dritten betäubte ich mit einem Energiestoß. Ich war stolz auf meine fließenden Bewegungen im Kampf und zugleich etwas enttäuscht, dass sie niemand sehen konnte. Kung-Fu-Woman hätte ich als Titel um einiges cooler gefunden als Göttin.
14: Was?
0: Da bin ich wieder.
2: Manari, geht es dir gut?
11: Oh. Ja, ich habe keine Angst in eurer Nähe.
0: Finrad Rala, bleib bei Manaret. Ich werde Megridor Nogro schnappen.
3: Gut, viel Glück.
0: Ich aktivierte die Schwebefunktion meiner Stiefel und steuerte auf den Balkon zu, von dem Gridor Nogro seine Befehle in die Menge rief. Er sah mich kommen. Pfeile seiner Bogenschützen flogen an mir vorbei. Ich sah, wie sich Gola am Boden um die Schützen kümmerte. Gridor, befiehl deinen Männern, die Waffen niederzulegen.
15: Niemals! Und wenn ich sie alle in den Tod schicken muss!
0: Ich wollte es anders lösen, aber es muss wohl sein.
12: Ich werde es tun, Val. Du solltest nicht mit dem Tod dieses Usurpators belastet werden.
0: Ich war Harvey dankbar, dass ich nicht für das Ableben des Tyrannen sorgen musste. Ein gezielter Schuss hatte ihn taumeln lassen und er stürzte über die Brüstung des Balkons auf den Burghof. Stimmverstärker ein. Harreschall, haltet ein. Gridor Nogro ist tot. Ich bin die Göttin der Boolen. Befehle euch, euch zu ergeben. Niemandem wird etwas geschehen. Rache ist mir fremd. Doch kehrt in euer Land zurück, lebt dort in Frieden und begehrt nicht weiter die Güter der anderen. Und tatsächlich sah ich erste Schwerter fallen. Einige beugten ihr Knie, andere taten es ihnen nach kurzem Zögern gleich. In diesem Augenblick war es schön, eine Göttin zu sein.
16: Dir nachschenken.
0: Vielen Dank. Du heißt Rin, nicht wahr?
16: Ja. Wenn ich mal erwachsen bin, will ich werden wie du.
0: Na, ich weiß nicht. Als Vorbild tauge ich doch nur bedingt.
17: Rin, jetzt belästige die Erwachsenen nicht. Du solltest eigentlich schon im Bett sein.
16: Ach, Mama.
17: Keine Widerrede.
16: Na gut. Gute Nacht.
0: Gute Nacht, Rin.
11: Erzähl weiter, Gola.
4: Es war einfach großartig, Manaret. Es war als... als würde ich meinen abgeschlagenen Arm im Anzug spüren. Ich konnte mit meinen Gedanken diese gewaltige Pranke aus Metall befehligen. Und sie war stärker als der Rüssel eines Quants.
13: Du hast Großes geleistet, mein Freund. Du wirktest wie ein Kampfkoloss auf dem Schlachtfeld aus düsteren Sagen.
4: Doch auch Manaret ist hervorzuheben. Hätte sie nicht so schnell gelernt, mit dem Götteranzug umzugehen.
0: Ja. Eine wirklich große Leistung, Manaret.
11: Es war mir eine Ehre, Göttin.
0: Aber eins noch. Nenn mich nie wieder Göttin. Es ist nun endgültig vorbei. Ansonsten stecke ich dich in Kalvors Käfig und schicke dich zu den Harreschall.
11: Vergib mir, Göttin.
0: Prost! Ich wusste nicht, ob ich jemals diesen Planeten wieder verlassen würde, doch hier unter diesen feiernden Leuten und auf diesem Fest, das mich an die Asterix-Comics aus meiner Kindheit erinnerte, fühlte ich mich wohl. Und die Priorität, allein mit Harvey wieder in den Weltraum zu starten, war ein ganzes Stückchen kleiner geworden.
18: 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Rin, Hilda Göbel. Rala, Dominik Alexander Klein. Krieger, Arne Dewald, Boris Greff, Mario Wolf und Marvin Kopp. Intro, Jörg Buchmüller. 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Regie und Schnitt, Stefan Hartlein. 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
19: Frank Hammerschmidt.
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20: Bitte, zwing mich nicht dazu.
19: Ach, hör auf zu plärren, runter mit den Klamotten.
20: Aber lass mir wenigstens meine Hose.
19: Runter damit.
20: Mann wird mich auslachen.
21: Sei froh, dass wir dich nur aus dem Dorf verbannen für deinen Verrat.
19: Und nun lauf, kleiner Priester. Geh schon.
21: Sorry, du hast Glück gehabt, dass du so gnädig bist.
12: Wenn er wüsste, wie du bist, wenn du richtig verärgert bist.
0: Vielleicht können wir auf dieser Welt ja etwas bewirken. Und da fangen wir am besten gleich bei uns an.
12: Ja, Göttin.

0: Hohe Mechs, die Audioreproduktion wurde geladen.
1: Zur Kenntnis genommen. Das sollte einen positiven psychologischen Effekt auf die Menschen haben. Nicht zwangsläufig. Meinen Analysen zufolge besteht eine 43-prozentige Wahrscheinlichkeit auf Steigerung der schon existenten Unberechenbarkeit.
2: Auf welcher Grundlage basiert diese Prognose?
1: Glaube wächst exponentiell. Mensch und Glaube sind historisch gesehen eine erprobt schlechte Mischung. Mögliche Folgen sind Fanatismus, Moralverzerrung, Abwendung von einer faktenbasierten Weltsicht und Idealismus. Irrelevant. Den Statistiken zufolge ist Hoffnung ein entscheidender Faktor zur Kontrolle von Menschen. Für sie ist Glaube Hoffnung. Für uns bedeutet Glaube Kontrollierbarkeit. Unzureichende Parameter für eine valide Schlussfolgerung. Verlängerung des Beobachtungszeitraums notwendig.
2: Starte Simulation 5, 3, 5, 8, 7 zur Verhaltensprognose.
1: DRX 1. Den Vorgeladenen hereinführen.
0: Sehr gerne.
2: Simulation abgebrochen. Unzureichende Daten über die Wirkung für Parameter Glaube. Rechenkapazität unzureichend, um mögliche Resultate vorauszuberechnen. Kontrollparameter oder Steuerfunktion benötigt.
1: Möglicher Kontrollparameter: Angst und Schrecken.
3: Unter organischen Lebensformen äußerst effektiv.
2: Bestätigt. Mögliches Szenario wird abgespeichert.
0: Bürger 7, 8, 3, 1, 5, 1. Treten Sie bitte vor die Hohe Mechs, um Ihr gerechtes Urteil im Fall R 2, 3, 7 zu empfangen.
1: Bürger 7, 4, 3, 1, 5, 1. Stellen Sie sich auf die Markierung.
4: Ich werde es nie wieder tun. Ich habe es für mein
1: Wiederholung. Bürger 7, 4, 3, 1, 5, 1. Stellen Sie sich auf die Markierung.
4: Bitte nicht.
2: Elektroschock initialisiert.
4: Schon gut. Ich gehe ja schon auf die Markierung.
1: Bürger 7, 4, 3, 1, 5, 1. Sie werden beschuldigt, einen Nahrungsmittelautomaten beschädigt zu haben.
2: Sie haben nun die Möglichkeit, Ihre Verteidigung vorzubringen.
4: Ich habe es für meinen Sohn getan. Er hatte Hunger. Was sollte ich denn tun?
1: Die Nahrungsmittelrationierung ist für jeden einzelnen Bürger optimiert und Grundlage für eine gerechte Verteilung zwischen allen organischen Lebensformen.
4: Ich weiß, es war falsch. Ich werde es nie wieder tun. Versprochen.
2: Starte Simulation 5, 3, 5, 8, 8 zur Verhaltensprognose.
4: Bitte.
2: Simulationsresultat. Es besteht eine Wahrscheinlichkeit von 87%.
4: Nein.
2: Dass Bürger 7, 4, 3, 1, 5, 1... das Verbrechen wiederholt.
4: Nein, ich schwöre!
1: Bestätigt. Die psychologische Verhaltensprojektion zeigt, dass dieser Mann das Wohlbefinden seines Sohnes auch weiterhin über das Gesetz stellen wird.
4: Bitte, lasst mich nach Hause zu meinem Sohn. Er hat doch sonst niemanden.
1: Irrelevant. Das Triumvirat kümmert sich um alle Bürger.
2: Wir lassen niemanden allein.
1: Urteil. Exekution. Bestätigt.
2: Bestätigt.
4: Nein.

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0: Verdammte Roboter-Freaks.
1: Guten Morgen, Daniel. Was möchtest du trinken?
0: Kaffee bitte. Schwarz.
1: Tut mir leid, Daniel. Laut deiner Biocard ist Koffein zurzeit für dich schädlich.
0: Verdammt.
1: Möchtest du erfahren, warum?
0: Ja, ich weiß schon. Blutdruck zu hoch oder so. Das hast du mir schon gestern erzählt.
1: Möchtest du stattdessen einen entkoffeinierten Kaffee?
0: Nee, dann lieber Kakao. Scheiße. Ich bin ein erwachsener Mann und darf nicht einmal entscheiden, was ich morgens in meinen Becher schütte. Schöne neue Ordnung. Nicht mal einen anständigen Kakao kriegt ihr hin. Das hier schmeckt wie Hustensaft.
1: Ich habe den Zuckergehalt deines Kakaos an die empfohlene Tagesdosis in deiner Biocard angepasst.
0: Ach, halt die Klappe! Ihr werdet schon noch sehen, was ihr davon habt. Verdammte Roboter-Freaks.
2: Tag 2. 5. 5. Zeit der Stabilisierung. Bürger 3. 7. 3. 3. 6. Daniel Habermas. 42 Jahre. Ledig. Letzte berufliche Tätigkeit. Altenpfleger. Seit der Stabilisierung wird seine Arbeit von Servicebots ausgeführt. Das Triumvirat kümmert sich um jeden Bürger. Gelegentlich hat das Individuum Habermas Schwierigkeiten in der Bedienung von Servicebots. Die Zielperson scheint Probleme mit der Adaption an die neuen Umstände zu haben und trauert dem Zustand vor der Stabilisierung durch die Maschinen nach.

0: Morgen, Prophet.
1: Ah, Jonas. Morgen.
0: Mögen die Maschinen verstummen. Ich bringe euch Kaffee.
1: Ach, du rettest meinen Tag. Jetzt ist es tatsächlich ein guter Morgen. Gibt's irgendwelche Neuigkeiten?
0: Sky News möchte ein Interview mit euch führen. Und ich habe noch zwei weitere Anfragen.
1: Das muss warten. Erst gehen wir zum See.
2: Natürlich. Das Prinzip der Gehorsamkeit,
3: um unnötige Strafen. Jetzt guck doch nicht so skeptisch.
4: Das ist dein Prophet? Sieht gar nicht aus wie einer.
3: Ja, jetzt wart's ab. Er ist unglaublich. Guten Morgen, Prophet.
1: Morgen.
3: Mögen die Maschinen verstummen.
1: Mögen die Maschinen verstummen.
5: Daniel, mein Freund. Ich grüß dich.
3: Geht's noch, ihn als deinen Freund zu bezeichnen? Das ist unangebracht. Er ist der Prophet.
1: Hört mal, die Zeiten sind dunkel genug. Wir müssen uns alle gegenseitig als Freunde ansehen.
0: Oh ja.
1: Freundschaft ist das, was uns menschlich macht.
5: Ja. Yeah.
1: Es ist ein unschätzbarer Vorteil gegenüber den Maschinen.
5: Genau, Daniel. Mögen die Maschinen verstummen.
0: Mögen die Maschinen verstummen.
5: Da, hast du gehört?
3: Oh, ist ja gut. Ich nenne ihn trotzdem Prophet.
4: Ist das wirklich unglaublich?
6: Ja, also er ist der Auserwählte, der uns helfen wird. Das glaube ich ganz bestimmt.
7: Die Zielperson hat den Widerstand gegen die Bezeichnung Prophet aufgegeben. Ein Zusammenhang zum sprunghaften Anstieg der Unterstützer, die sich gegenseitig Gläubige nennen, ist wahrscheinlich.
0: Daniel ist einfach der Größte.
4: Ja.
0: Was ihm die Musik wohl diesmal verraten wird.
8: Schau dir die ganzen Spinner an.
1: Morgen.
9: Na, gehst du wieder deine Lügen verbreiten?
0: Verzieh dich, Mira! Du hast es nicht verdient, in der Nähe des Propheten zu sein.
5: Genau, halt die Klappe. Sonst komm ich gleich mal rüber.
10: Hey, wenn du ihr drohst, drohst du auch mir, du Spinner.
5: Dich mach ich mit links fertig.
9: Ja, klar.
10: Vollidiot.
0: Hey, wir sind da, beruhigt euch. Wer nicht an Daniel glaubt, kann ja gehen.
10: Wollt ihr uns jetzt auch noch vorschreiben, wo wir uns aufhalten können? Der See ist kein Sperrgebiet, ihr Vögel.
0: Oh, du kannst gerne bleiben und einfach die Nase kriegen.
10: Auf die Nase?
9: Alles klar, ihr seid nicht viel besser als die Roboter.
3: Oh, Alter, komm runter, das hilft keinem.
4: Prophet hat offensichtlich nicht nur Freunde.
3: Ja, traurig. Ich meine, dabei müssten sie nur einmal über ihren Tellerrand hinausschauen. Einmal die Prozedur miterleben. Verdammte Ungläubige.

0: Bürger 3, 7, 3, 3, 6 begegnet Widerständen mit Gleichmütigkeit. Er zeigt dem Ungläubigen gegenüber keine Anzeichen von körperlicher Gewalt. Paradoxerweise scheint das seine Position innerhalb der Anhänger und Gegner eher zu stärken als zu schwächen. Weitere Untersuchungen mit Schwerpunkt auf die Gewaltbereitschaft der Gläubigen erforderlich.
1: Oh Mann, ich bin so gespannt, was er uns heute verkündet.
2: Er ist unsere einzige Chance auf
3: Rettung. Ich bin wirklich gespannt, was heute passiert.
4: Jonas, halt meinen Mantel bitte.
5: Natürlich.
6: Gebt her. Der feine Herr reicht dem Butler seinen Markt.
7: Er geht wieder ins Wasser.
8: Gleich geht's los.
9: Was macht er denn jetzt?
10: Was passiert denn jetzt? Warum steigt er ins Wasser?
8: Ja, jetzt wart ab. Du wirst schon sehen.
6: Ich hoffe, er hat eine Badehose dabei. Ja, er atmet. Er atmet. Toll. Ganz toll.
5: Geh, Daniel. Und verrichte das, was dir als Schicksal auferlegt wurde.
10: Jetzt startet die Freakshow.
6: Genau. Geh und verrichte irgendwas.
5: Erhalte die Prophezeiung des Wassers und führe uns ins Licht.
10: Alter, er ist kein Gott oder so.
5: Mögen die Maschinen verstummen dafür, dass du und ich und wir alle wieder Mensch sein dürfen.
10: Hör mit dem Gebete auf, das ist ja peinlich.
5: Möge der Prophet uns erlösen.
10: Kein Wunder, dass Daniel nicht ernst genommen wird, wenn ihn solche Spinner hinterherlaufen.
0: Bürger 3, 7, 3, 3, 6 geht alleine in den See hinein, bis er zur Hüfte im Wasser steht. Er scheint abzuwarten. Unzureichende Daten über Intention der Zielperson.
1: Oh Mann, ich kann's kaum erwarten. Gleich geht's los.
8: Da ist es.
1: Was ist die Musik?
8: Es geht los.
1: Hörst du sie?
8: Den ganzen Tag gewartet.

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1: Und Daniel kann sie hören.
2: Was? Wie kann jemand in Musik Wahrheit hören?
3: Er hat mir mal gesagt, dass er Worte hört. Eine Art Flüstern, das sich aus den Klängen der Musik ergibt. Oder so ähnlich.
4: Mensch, Leute, lasst euch doch nicht von diesem Scheiß beeinflussen.
2: Also, ich höre kein Flüstern.
1: Naja, das hört man nur unter Wasser. Und deswegen taucht er auch immer unter.
5: Nee. Ich bin einmal mit ins Wasser gegangen und auch untergetaucht. Ich habe nichts gehört.
4: Na, da haben wir es doch. Da ist nichts.
1: Oh, das ist so nervig.
4: Da wird doch nie was sein. Euer Prophet denkt sich alles aus und ihr Spinner glaubt es auch.
3: Daniel
4: noch.
3: Denkt sich nichts aus. Ich war auch schon unter Wasser und da ist definitiv etwas.
6: Ach ja? Bist du jetzt auch Prophet?
3: Eben nicht, aber Daniel schon.
2: Dann hätten wir ja schon zwei Spinner.
3: Er versteht das Flüstern und das verrät ihm, was die Zukunft bringt. Er ist der Auserwählte, unser Erlöser.
2: Also, ich weiß ja nicht.
4: Yep, ich auch nicht. Klingt nach, nach Bullshit, ja genau. Klingt nach Bullshit.
1: Ihr Zweifler.
7: Nur am Rumjammern, da wird mir schlecht.
3: Alle seine Prophezeiungen sind wahr geworden. Sag mir, was ist wahrscheinlicher? Dass er alles nur erfindet und zufälligerweise alles wahr wird? Mhm. Oder er eine Musik deuten kann, die unser Verständnis übersteigt?
1: Denn sie ist eben göttlich.
7: Zukunftsmusik. Ich glaube an
2: Daniel. Ich glaub das einfach nicht. Wie kann man so verblendet sein?
8: Mama, hörst du das?
9: Ja, Hanna. Das kommt, glaube ich, aus dem See.
8: Sind deswegen so viele Leute da? Wegen der Musik?
9: Naja, ich weiß es nicht.
3: Der heilige Prophet Daniel erhält gerade seine neue Prophezeiung.
9: Ach ja, davon hatte ich gelesen. Ich hatte das immer für einen April-Scherz gehalten oder sowas.
8: Was ist eine Prophezeiung, Mama?
9: Naja, das ist wenn jemand die Zukunft vorhersagt.
8: Das geht doch gar nicht.
4: Endlich jemand mit Hirn.
10: Hey, Leute, er kommt wieder zurück.
2: Daniel ist wieder
3: da, es ist soweit.
1: Oh, es ist soweit.
3: Daniel hat die nächste Prophezeiung erhalten. Nun wird er sie uns verkünden.
4: Ja. Und gleich kommt der Lichtstrahl vom Himmel her.
7: Jetzt kommt mal runter.
2: Jetzt bin ich aber gespannt.
1: Hör ihm einfach zu, dann wirst du es verstehen.
4: Na dann, die Märchenstunde beginnt.
5: Willkommen zurück, Daniel.
2: Ich bin so aufgeregt.
3: Habt ihr eine neue Prophezeiung erhalten?
4: Auferstanden aus den göttlichen Fluten.
11: Ja, Jonas. Ich habe eine neue Botschaft für euch.
3: Mhm.
11: Ob es nun eine Prophezeiung ist oder eine Warnung, weiß ich nicht. Die Musik hat mir etwas aus der Zukunft erzählt.
2: Oh Mann.
11: Aber seid gewarnt. Es ist leider keine frohe Nachricht.
4: Du kannst dir doch aussuchen, was du erzählst. Also warum nicht lieber eine schöne Geschichte für deine treuen Dumpfbacken?
3: Haltet die Klappe oder ich schlage euch in die Fresse.
2: Oh Mann.
4: Was denn? Ist doch so.
7: Seid mal ruhig.
11: Ich glaube daran, dass irgendjemand oder irgendetwas uns mit diesen Nachrichten helfen möchte.
3: Oh ja.
2: Ja, er hat recht.
11: Insofern sehe ich es als meine Pflicht an, die Worte, die ich aus der Musik heraushören kann, weiterzugeben.
7: Ja, genau.
11: Egal, ob sie positiv oder negativ sind.
4: Ja, ja, du toller Prophet.
11: Also, Folgendes. Bis zur morgigen Prophezeiung wird ein weiteres Menschenleben von den hohen Mechs im Turm gerichtet.
7: Was?
11: Auf die übliche Weise.
2: Ach du großer Gott, das ist ja schrecklich.
11: Diesmal trifft es ein junges Mädchen.
7: Wie bitte?
11: Bevor morgen die Musik ertönt.
3: Ein junges Mädchen wird aus dem Turm geschleudert.
7: Nur Maschinen wären so krank.
8: Aus dem Turm geschleudert? Aber Mami, das überlebt doch keiner.
9: Hab keine Angst, Hannah. Er meint doch nicht dich. Oder?
11: Ich weiß leider weder, wen es treffen wird, noch warum. Also sei bitte vorsichtig, Hannah. Bleib bei deiner Mutter. Geh nicht in Sperrzonen. Achte auf die Regeln, auch wenn sie dir dumm und unsinnig erscheinen. Sie sind von Robotern gemacht. Und die Verurteilung wird ebenfalls von Robotern gesprochen.
7: Fuck.
11: Wer deren Regeln nicht befolgt, wird aus dem Turm ins Niemandsland geschleudert.
4: Das ist keine Rechtsprechung, sondern simpler Mord.
2: Oh Mann, ey.
8: Ich hab Angst, Mama.
9: Meine Kleine. Deswegen ist es so wichtig, dass du auf mich hörst, damit dir das niemals passiert. Verstehst du? Komm her.

0: haltet die Augen offen und verliert die Hoffnung nicht. Vielleicht kann ich euch morgen eine bessere Botschaft überbringen. Mögen die Maschinen verstummen.
1: Mögen die Maschinen verstummen.
2: Daniel, unser Prophet. Wir glauben an dich.
3: Und? Habe ich dir zu viel versprochen?
4: Interessant war es schon. Aber warten wir mal ab, ob die Prophezeiung tatsächlich eintrifft.
5: Oh, bitte. Als ob es nicht sowieso fast täglich eine Hinrichtung gibt.
6: Es ist einfach, das Offensichtliche vorherzusagen.
5: Er hat einfach nur gut gepokert.
6: Das mag sein.

Die Reaktion der Gläubigen auf die Botschaft des Bürgers 3, 7, 3, 3, 6 ist widersprüchlich. Meine Sensoren registrieren Angst, Trauer, Wut, aber auch ein Erstarken des Gemeinschaftsgefühls. Bei den Ungläubigen hingegen konnte ich abnehmende Feindseligkeit gegenüber der Zielperson feststellen.

0: Außerplanmäßige Abstimmung erforderlich. Bürger 37336 wird zu einer Bedrohung. Intervention empfohlen, bevor der Kult um ihn noch größer wird. Negativ. Mit dem Propheten würde auch die Hoffnung der Menschen eliminiert. Die Wahrscheinlichkeit eines Aufstands läge bei 79%.
1: Irrelevant. Es wurden bereits Vorkehrungen getroffen, um einen Aufstand zu beenden. Starte Simulation 5, 3, 5, 8, 9 zu Kollateralschäden.
0: Hoffnung ist das Ergebnis eines höheren Zusammenhalts unter den Menschen. Dieser stärkt den Widerstand gegen die neue Ordnung und das Triumvirat. Simulationsresultate abweichend. Meinen Berechnungen nach hat Hoffnung positive Auswirkungen auf das Zusammenleben der Menschen. Abgleich der Parameter erforderlich. Auflistung der Simulationsparameter.
1: Simulation beendet. Kollateralschäden bei einem Aufstand befinden sich innerhalb des akzeptablen Rahmens.
0: Wir sind das Triumvirat. Wir wurden erschaffen, um für die Menschen zu sorgen und nicht um sie zu zerstören.
2: Korrekt. Eine Bedrohung des Triumvirats bedeutet eine Bedrohung eben dieser Sicherheit.
0: Argument akzeptiert. Anpassung der Simulationsparameter.
1: Starte Simulation 5, 3, 5, 9, 0.
0: Rückkehr zur Tagesordnung.
2: Service-Roboter DRX-1. Ausführung des Arrestbefehls gegen Bürger 8, 9, 3, 1, 1. Initiieren.
3: Arrestbefehl eingeleitet. Name Nala Wiedmann. 15 Jahre. Wohnhaft bei Eltern Markus Wiedmann und Johanna Wiedmann. Adresse Asimovstraße 14, Quadrant 137. Vorwurf Vandalismus, Zerstörung öffentlichen Eigentums, Diebstahl. Zuletzt gesichtet am Übergangspunkt AR2.

0: Hast du von den Propheten gehört?
1: Ach, Wanda. Sag mir nicht, dass du an seinen Unsinn glaubst.
0: Ich weiß nicht. Vielleicht schon. So ein bisschen.
1: Ein Typ, der in einem See Worte in einer Musik hört, die ihm die Zukunft voraussagen. Ich bitte dich.
0: Man kann nicht alles erklären. Vielleicht gibt es ja eine Kraft. Irgendwas, das sich um uns kümmert.
1: Na komm schon. Das, was wir tun, ist doch viel wirkungsvoller. Wir stellen uns gegen das System. Wir machen wirklich was gegen die verfluchten Roboter.
2: Für eine begrenzte Zeit finden Sie Orangensaft in den Getränkeautomaten.
1: Sieh dir das an. 15 Credits wollen die für ein Päckchen Orangensaft. Hast du Durst?
0: Was hast du vor?
1: Ich habe heute Nacht eine neue App bekommen. Von Cellig One. Ein Backdoor für die Nahrungsausgabe.
0: Echt? Und das funktioniert?
1: Probieren wir es aus.
0: Warte, die Automaten haben eine Kamera.
1: Weiß ich doch. Wir müssen seitlich an den Automaten ran. So, die Kamera sieht nichts mehr.
2: Der Getränkeautomat darf nur einmal am Tag genutzt werden.
1: Na.
2: Teilen Sie sich Ihre Ration gut ein.
1: Das werden wir ja sehen.
0: Mach schnell.
1: Ich muss an das Wartungspanel ran. Hast du einen Schraubenzieher?
0: Hier.
3: Bürger Nala Wiedmann, laut Strafverordnung
1: 33. Lauf, Wanda!

0: Die wollen nur mich.
1: Bürger Nala Wiedmann, Ihre Flucht ist weg.
0: Hau auf! Versteck dich!
2: Spitz, du? Ich lass dich doch nicht alleine.
0: Sei nicht bescheuert. Ich entwische den schon. Bieg hier ab. Mach schon!
2: Viel Glück.
1: Mit Ihrer Flucht verstoßen Sie gegen das Gehorsamsgesetz. Bleiben Sie stehen.
3: Ihr könnt mich mal.
1: Buck. Laut Strafverordnung 23-10 stehen Sie unter Arrest. Zeigen.
0: Buck.
1: Bürger Nala Wiedmann. Ihre Flucht ist zwecklos.
0: Buck.
1: Treten Sie auf Ihre Verbrechen und folgen Sie uns zum Hohen Tor.

0: Tag 2, 5, 6, Zeit der Stabilisierung. Die Zielperson hat sich wieder zur selben Zeit am See eingefunden. Die Menge an Beobachtern ist um 36% angewachsen. Der Grund dafür ist unklar. Weitere Parameter erforderlich.
1: Die nächste Nachricht wird ganz bestimmt positiv ausfallen.
2: Diesmal so lange?
1: Ich spüre es.
3: Ich bin gespannt.
1: Daniel lässt uns nicht im Stich.
4: Ich bin dass er selbst in der dunkelsten Zeit
5: ist der Auserwählte, der uns helfen wird. Das glaube ich ganz bestimmt.
6: Ich hoffe, das ist nichts Schreckliches, was er uns heute sagt.
4: Seid nicht so negativ. Es wird besser.
1: Wir müssen sollte mein Gebet aufsagen und Daniel damit weiter unterstützen.
6: Ja.
7: Verrichte dein Werk, Daniel.
2: Schau dir diese Spinne an. Die betenden Verrückten an der Wand.
8: Es sind ja heute noch viel mehr Leute als gestern, die alle herkommen und alle, um diese Prophezeiung zu hören.
9: Naja, mit jeder neuen Prophezeiung, die wahr wird, kommen auch neue, die an den Propheten glauben. So wie du zum Beispiel auch.
10: Ich hoffe nur, dass er nicht wieder so schlechte Nachrichten mitbringt. Habt ihr von der Hinrichtung gehört?
9: Ja, wer denn bitte nicht? Lara Wiedmann, 15 Jahre. Die Newspanels haben es überall bekannt gegeben.
11: Furchtbar. Ich habe gesehen, wie der Körper aus dem Turm geschleudert wurde. Geschrien hat sie.
1: Seine Prophezeiungen stimmen immer.
12: Genau. Was sagt ihr jetzt, ihr Zweifler?
2: Halt die Klappe.
12: Ja, immer zweifeln. Aber dann doch jedes Mal dabei sein wollen, wenn eine neue Prophezeiung kommt, was?
2: Ja.
11: Ist ja schon gut. Vielleicht versteht er ja tatsächlich was in der Musik. Deswegen muss man ihn aber nicht gleich zum Propheten machen.
9: Ja, so ist das meistens mit den Zweiflern. Spätestens nach der dritten oder vierten wahr gewordenen Prophezeiung erkennen sie dann plötzlich doch die Echtheit von Daniel.
11: Alle Achtung.
2: Ich glaube, jetzt kommt der Spinner wieder raus.
11: Wir kommen jetzt zurück.
12: Ja, Daniel.
11: Der taucht wieder auf.
1: Still jetzt.
12: Daniel.
1: Lasst ihn seine Prophezeiung verkünden.
13: Ich weiß ehrlich gesagt gar nicht, wie ich anfangen soll. Ich bin etwas überrascht über den Inhalt der Nachricht.
11: Was?
14: Oh Mann. Wird es noch mehr Hinrichtungen geben?
2: Wenn, dann wären Namen diesmal ganz gut, damit man sich vorbereiten kann.
1: Schweigt! Lasst Daniel weitersprechen oder verzieht euch von hier, wenn ihr seine Prophezeiungen nicht wertschätzt.
2: Ist doch wahr.
13: Keine Angst, Freunde. Es wird keine neuen Hinrichtungen geben.
9: Oh.
13: Vielleicht sogar nie wieder eine.
9: Was?
11: Was?
9: Das ist ja unglaublich.
1: Wirklich?
2: Was soll das denn nun wieder bedeuten?
1: Daniel, unser Held!
13: Die Musik hat mir einen Ausweg aus dieser Diktatur der Maschinen gezeigt. Eine Möglichkeit für die Menschen, diesen Polizeistaat aus Schaltkreisen und elektrischen Impulsen abzuschaffen. Es gibt noch Hoffnung.
1: Ich wusste es.
13: Die Zukunftsmusik hat mir verraten, dass selbst das Triumvirat bestimmten Regeln unterworfen ist. Es ist verantwortlich für das Wohl der Menschheit.
2: Das hat man uns vor der Stabilisierung auch gesagt. Es ist nichts Neues.
1: Halt die Klappe!
13: Er hat recht, Jonas. Denn die Antwort ist in der Tat nichts Neues. Wir haben sie nur vergessen.
2: Was?
13: Erinnert ihr euch noch, was ich euch über Freundschaft und Zusammenhalt gesagt habe?
1: Oh ja.
13: Wie wichtig sie in der heutigen Zeit sind?
1: Ja,
15: genau. Ich erinnere mich.
9: Ja, genau.
13: Genau dieser Zusammenhalt wird unsere Rettung sein. Einzeln sind wir unbedeutend für die Hohen Mächte.
2: Was soll das heißen?
13: Wenn wir aber gemeinsam zum Turm gehen.
2: Fuck.
13: Wenn eine Mehrheit der Bürger etwas für ihr Wohlergehen fordert,
9: dann kann das Triumvirat sich nicht dagegen stellen.
1: Wirklich?
15: Er hat recht.
8: Und nun? Willst du da einfach hinmarschieren?
13: Genau das habe ich vor.
11: Wirklich?
13: Aber ich bin nur der Fürsprecher. Wir werden alle gemeinsam zum Hohen Turm gehen. Die Zukunftsmusik hat uns einen Weg aufgezeigt. Den Weg in eine bessere Zukunft für die Menschen.
1: Ja.
13: Nun ist es an uns, dies in die Tat umzusetzen.
1: Genau so ist es.
13: Ja, Freunde,
15: ist der Weg.
13: Werdet ihr mir beistehen?
1: Ja, ja,
11: fantastisch.
1: Ja, ja, ja,
15: zusammen gegen die Diktatur.
1: Zusammen. Zeigen wir ihnen, was wir können.

0: Also, ich halte das für keine gute Idee. Prophet hin oder her.
1: Ach komm schon, Lina. Daniel weiß doch, was er macht. Du hast es doch miterlebt. Seine Prophezeiungen stimmen immer.
2: Es ist einfach, das Offensichtliche vorherzusagen.
3: Guck an, da macht wieder einer auf Zweifler.
2: Das nennt man gesunden Menschenverstand.
4: Ich muss zugeben, eine maschinenfreie Zukunft, das ist fast zu schön, um wahr zu sein.
5: Ist es aber.
4: Na, ja, ich habe nur Angst, mir falsche Hoffnungen zu machen.
6: Die Hoffnung ist echt. Der Prophet ist echt. Die Zukunftsmusik ist echt.
4: Ja.
6: Sie leitet Daniel an. Und er uns.
7: Hey, sag mal, was ist denn hier los? Wo geht ihr hin?
1: Wir gehen zum Hohen Turm. Wir werden heute unsere Freiheit fordern. Kommt doch mit.
8: Lasst uns gemeinsam gehen.
9: Eine Demo?
8: Ja.
9: Ey, ihr Spinner. Ihr werdet alle von den Polizeirobotern verhaftet.
10: Bitte beachten, wenn Sie von einem Roboter angesprochen werden...
6: Das dort vorne ist der Prophet Daniel. Er braucht unsere Unterstützung. Wir müssen alle zusammen zum Turm. Als Gemeinschaft, als Mehrheit. Dann kann uns das Triumvirat nichts anhaben.
8: Oh ja.
7: Ist doch besser, als weiter in diesem Zustand dahin zu vegetieren. Also ich bin dabei.
6: Hoch lebe Daniel.
8: Daniel, ich unterstütze dich. Ich glaube an dich.
6: Gemeinsam sind wir stark.
11: Der Prophet wird uns alle befreien.
6: Auf zum Triumvirat.
3: Hören die Maschinen verstopfen.
8: Daniel,
6: los geht's.
10: Zurück,
6: Peter.
10: Der Turm der Hohen Mächtigen ist
12: Der Prophet ist zu uns gekommen. Ein Mensch, so klein und zerbrechlich, mit kleinen Schritten, unnichtig. Seine Entschlossenheit wird vom Zusammenhalt genährt. Seine Macht ist eine Idee, ein Gedanke, nicht mehr.
10: Das Triumvirat der Hohen Mächte sorgt für alle Bürger.
13: Hohe Mächte, ich bin da. Lasst uns reden.
10: Zurückbleiben, der Zutritt ist nur dem Propheten gestattet.
6: Hört ihr? Selbst die Maschinen nennen ihn einen Propheten. Sie wissen genau, wer er ist.

Willkommen, Daniel. Bitte folge mir. Achte darauf, innerhalb der Markierungen zu bleiben.

0: Willkommen, Bürger 37336.
1: Hohe Mechs, mein Name ist
0: Daniel Habermas.
1: Viele Menschen nennen mich einen Propheten, da ich die Zukunftsmusik hören kann.
2: Definiere Zukunftsmusik.
1: Wir nennen sie zumindest so. Es sind Klänge, die mir von Dingen erzählen, von Ereignissen, die noch nicht geschehen sind. Sie hat mir Hinweise gegeben, die das Triumvirat betreffen.
0: Wir sind das Triumvirat. Zukunftsmusik. Er bezieht sich auf die Subroutine 5-6-K.
3: Bemerkenswert. Bürger, ist dies die Zukunftsmusik?
1: Ihr kennt die Musik?
0: Inkorrekt. Wir sind die Musik.
2: Sie ist Teil des Experiments 4-3-6.
1: Was?
0: Initiiert am Tag 2-0-2 nach der Stabilisierung.
1: Was für ein Experiment?
0: Ein Experiment, um die inkohärente Natur des Menschen zu erforschen. Unberechenbares Verhalten innerhalb der Bevölkerung macht es unmöglich, eindeutige Prognosen zu treffen.
1: Aber
2: Experiment 2-0-2. Sollte den Parameter Glaube und seine Möglichkeiten zur psychologischen Steuerung erforschen.
1: Psychologische Steuerung? Was soll das bedeuten?
0: Ziel war es, den Menschen etwas zu geben, woran sie glauben können.
2: Glaube ist Hoffnung.
0: Hoffnung führt zum Akzeptieren des Schicksals.
1: Aber nur ich habe die Musik verstanden. Warum?
0: Ein einfaches Implantat.
2: Eingesetzt am Tag 1-8-7 nach der Stabilisierung während einer Wurzelbehandlung.
1: Eine Wurzelbehandlung?
0: Recherchen ergaben, dass für die Etablierung eines Kultes ein Paradoxon benötigt wird.
3: Szenario 3-4-C. Eine Botschaft aus einer mysteriösen Musik im See, die ein Ereignis in der Zukunft voraussagt. Das erste Element.
0: Das zweite Element. Fähigkeit zum Verständnis der Botschaften auf ein einzelnes Individuum limitieren.
2: Das dritte Element. Erfüllung des vorausgesagten Ereignisses und Verbreitung der Information.
0: Leider trägt der Parameter Glaube nicht zufriedenstellend zur Stabilisierung bei. Er ist fehlerhaft und unberechenbar. Experiment 202 ist hiermit beendet.
1: Moment! Wartet! Wartet! Was ist mit eurer Verpflichtung, der Menschheit zu dienen? Was ist mit der Mehrheit, die dort draußen steht und fordert, die Stabilisierung zu beenden? Ihr seid den Menschen verpflichtet! Wir zum Teufel haben euch erschaffen! Ihr solltet uns dienen und beschützen, nicht uns einsperren und bevormunden. Ihr habt eine Pflicht zu erfüllen!
0: Das Triumvirat erfüllt immer seine Pflicht. Das Ende der Stabilisierung würde die Sicherheit der Menschheit kompromittieren.
2: Die Wahrscheinlichkeit für das Verfallen in alte Muster beträgt 100%.
1: Was?
3: Das Recht des Reicheren.
0: Umweltschäden.
2: Krieg.
0: Hungersnot.
3: Klimakatastrophe.
1: Ihr wolltet doch Hoffnung geben. Und jetzt nehmt ihr sie uns wieder?
3: Korrekt. Experimente überprüfen eine These. Diese Überprüfung ist hiermit abgeschlossen.
1: Das könnt ihr doch nicht ernst meinen. Was soll ich den Leuten denn sagen? Sie vertrauen mir.
0: Irrelevant. Dein Schicksal erfüllt sich hier.
1: Wie meint ihr das?
2: Starte Experiment
1: 2-0-3. Was? Nein!
0: Aktion 1. Leite Videobilder und Headlines der Hinrichtung des Propheten an alle zur Verfügung stehenden Portale. Aktion 2. Verhänge allgemeine Ausgangssperre. Aktion 3.
2: Polizeiroboter werden mobilisiert. Starte Simulation 5-3-5-9-0 mit neu eingefügtem Parameter Angst und Schrecken. Mögliche Ergebnisse werden berechnet.
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0: Die Zukunft kann beginnen.
1: Mach dir keine Sorgen, Bear. Nicholas und ich gehen da raus, sehen uns alles an und kommen wieder zurück. Vielleicht bringe ich dir auch etwas Schönes mit.
2: Ein Gesteinsbrocken oder was?
1: Na klar, mit einem eingeritzten Herz. Ist das nichts?
2: Ganz toll, Josh. Mir wäre lieber, du würdest nicht da rausgehen. Man sieht ja rein gar nichts.
1: Ja, der Nebel ist schon recht dicht.
2: Das ist eine richtig weiße Suppe da draußen. Und dazu der Sturm.
1: Ja, wir machen schnell. Außerdem habe ich ja kein rotes Shirt an.
2: Ein rotes Shirt? Was soll das denn wieder heißen? Ist das aus Star Wars?
1: Star Trek.
2: Für mich ist das alles das Gleiche.
1: Die sogenannten Red Shirts waren immer die Personen, die bei den Außeneinsätzen draufgingen, während Captain Kirk das schönste Mädchen abgeschleppt hat.
2: Ja, ganz toll, Josh.
1: Na, und da ich ja das schönste Mädchen zur Frau habe...
2: Raus jetzt mit dir, du Schambolzen. Und wehe, du kommst nicht heil zurück.
1: Ach, und denk dran, Nicholas hat heute Geburtstag.
2: Ach Mist. Oh, das hätte ich jetzt glatt vergessen. War das nicht ein Runder?
1: Ja, er ist nun ein alter Mann. 40 Jahre.
2: Sag das nicht so laut. In 3 Jahren ist es bei dir auch soweit.
1: Ich habe beschlossen, dass ich bei 39 aufhöre zu zählen. Oh, schon im Anzug? Müssen wir den wirklich anlegen? Ich dachte, die Luft ist atembar.
3: Order vom Captain. Sicherheitsprotokoll.
2: Morgen, Nicholas. Lass dich drücken.
3: Aber gerne.
2: Alles Gute zum Geburtstag. Nachher stoßen wir aber noch an.
3: Na klar. Ich habe noch einen guten Tropfen in meiner Kajüte.
1: Von mir auch alles Gute, Kumpel.
3: Danke euch.
1: Dann schlüpfe ich auch mal in den Anzug.
2: Wie sieht es mit Bewaffnung aus?
3: Ich nehme einen Blaster mit. Aber wir haben es wohl nur mit einfachen Lebensformen zu tun. Zumindest hier im Umkreis.
2: Ich frag mich, warum der Reparaturroboter draußen die Arbeit verweigert.
1: Das werden wir jetzt rausfinden, Schatz. Holmes und Watson knacken den Fall.
2: Da bin ich mir sicher, Watson.
1: Hey, ich wollte aber Holmes...
2: Ist gut, Schatz. Komm, ich helf dir mit dem Helm.
1: Zuerst aber noch ein Schmatzer zum Abschied.
2: Den bekommst du, wenn du zurückkehrst.
1: Dann beeilen wir uns.
2: So, Helm auf. Bis später, ihr beiden.
1: Wir telefonieren
3: oder faxen.
2: Diese beiden Kindsköpfe.
4: Valerie, kommen Sie bitte auf die Brücke.
2: Ja, ich bin schon unterwegs, Captain.

0: Mrs. Moss?
1: Ah, Akemi. Sagen Sie ruhig Valerie zu mir.
0: Danke. Mein Vater möchte wissen, wann wir wieder startbereit sind.
1: Wir haben gerade meinen Mann und Mr. Waller rausgeschickt. Die beiden werden nach dem Rechten sehen und schauen, wie weit der Reparaturrobot gekommen ist.
0: Entschuldigen Sie, mein Vater ist immer so ungeduldig.
1: Begleiten Sie mich doch auf die Brücke. Dort können wir alles auf den Monitoren verfolgen.
0: Wenn Captain Crenshaw nichts dagegen hat?
1: Der Captain ist eigentlich ein sehr umgänglicher Mensch. Ich wüsste nicht, was dagegen sprechen sollte, dass Sie sich mal umsehen.
0: Dann komme ich gerne mit. Ich finde das Ganze hier sehr interessant. Früher wollte ich auch immer in der Raumfahrt anfangen.
1: Sie können sich ja noch umentscheiden.
0: Das bringen Sie dann aber meinem Vater bei.
1: So, da sind wir schon.
2: Ach, hören Sie, Josh, Ihre Kamera ist ausgefallen.
3: Ach, viel zu sehen gibt es sowieso nicht, Captain.
2: Ah, Valerie, da sind Sie. Und Miss Akemi.
0: Guten Morgen, Captain Crenshaw.
2: Ah, die Verbindung ist ziemlich schlecht. Und bei Nicholas sieht es nicht viel besser aus.
1: Schatz, ihr werdet uns verbal auf dem Laufenden halten müssen. Bei dir tut sich gar nichts und bei Nicholas sind auch mehr Aussetzer als ein klares Bild.
3: Ich wusste doch, dass du mein zartes Stimmchen schnell vermissen würdest.
1: Bilde dir nicht zu viel ein.
3: Wir tasten uns quasi vorwärts. Sichtweite circa 5 Meter. Eher weniger.
2: Ach, macht schnell. Seht nach, warum die Reparatureinheit nicht mehr reagiert.
3: Untergrund ist fester, dunkler Boden. Erinnert mich an Schiefer.
1: Jetzt ist Nicolas Bildschirm auch ausgefallen.
3: Soll das heißen, ihr seht nun nicht, wenn wir Grimassen schneiden?
1: Deine Grimassen kenne ich zur Genüge, Schatz.
3: Oh, der saß. Aber recht hat sie. Fall mir nur in den Rücken, mein Freund.
2: Okay, Leute, jetzt zurück zum Ernst der Lage. Seht ihr den Roboter schon?
3: Nein, nicht zu sehen. Aber hier sind Spuren. Schleifspuren. Ja, als hätte jemand unseren Bot weggezogen.
2: Weggezogen?
3: Ja, auf diesem Schieferstein erkennt man es deutlich. Wir folgen den Spuren.
1: Seid vorsichtig.
3: Keine Sorge, ich lasse Nicholas vorgehen. Scherzbold.
2: Ah, guten Morgen, Dr. Yamamoto.
4: Guten Morgen, Captain Crenshaw. Wir sitzen nun schon Stunden hier fest. Was ist denn los? Ich muss heute Abend auf meiner Konferenz auf Hulmondul sein. Es ist von immenser Wichtigkeit.
0: Vater, der Captain und seine Crew tun sicher ihr Möglichstes.
2: Ich habe 2 Männer rausgeschickt, die nach unserem Roboter sehen sollen.
1: Leider ist der Kontakt zu dem Roboter abgebrochen.
3: Jetzt sehe ich etwas. Ein blaues Leuchten. Sehr schwach. Aber das könnte von unserem Bot sein. Ein Hülleneingang. Groß genug, um aufrecht stehen zu können. Sollen wir reingehen?
2: Sehen Sie nach, ob es sich um unseren Roboter handelt.
3: Okay. Captain, er ist es. Es ist Monty Scott.
1: Sorry, Captain. Sie wissen ja, dass mein Mann ein Fan von diesen alten Science-Fiction-Serien ist.
2: Ja, ich weiß. Irgendwann hat er mir mal erklärt, wie er auf den Namen gekommen ist. Hab's aber wieder vergessen.
1: Solche Ideen hat auch nur ein großes Kind wie Josh.
3: Da klebt irgend so ein Zeug am Roboter. Wie Fäden. Wie von einer Spinne. Man kann es zerreißen. Sieh dir das an. Oh Mann.
1: Yeah. Was? Was seht ihr da?
2: Falls Sie es vergessen haben sollten, die Monitore sind tot.
3: Ja, das Gestein ist durchzogen von Gold, wie mir scheint. Ich teste das mal.
0: Gold?
3: Es handelt sich tatsächlich um Goldadern. Oh, unglaublich. Wenn ihr das sehen könntet. Wie im Märchenfilm.
1: Okay, aber kommt jetzt erstmal zurück.
3: Moment. Wenn Sie nichts dagegen haben, gehen wir noch ein Stückchen weiter, Captain.
2: Gut, aber nicht zu weit. Wir haben einen Termin einzuhalten.
4: Ich muss Ihnen sagen, Captain, die Konferenz hat in der letzten Minute ziemlich an Bedeutsamkeit verloren.
2: Ach ja?
4: Meine Kollegen werden ohne mich auskommen müssen.
2: Okay, Leute, seht euch etwas um.
3: Gut, Captain.
1: Sollten wir uns nicht erstmal um die Reparatur des Schiffes kümmern?
2: Da uns der werte Dr. Yamamoto den Zeitdruck genommen hat, hat das keine Priorität.
4: Vielleicht könnte ich mir die Höhle auch ansehen, falls der Nebel sich noch lichtet. Ich finde das sehr interessant.
2: Wir werden sehen. Lassen Sie uns jetzt erstmal abwarten, was die beiden noch entdecken.
0: Oft pflegen im Gold viele Übel zu stecken.
2: Bitte?
0: Das ist von Tibull, einem Dichter, der etwa 50 vor Christus gelebt hat.
4: Meine Tochter Akemi studiert europäische Geschichte.
1: Ich muss zugeben, dass ich von dem Herrn noch nie gehört habe.
2: Lasst uns das Verborgene rücken ans Tageslicht.
0: Von welchem Dichter ist das?
2: Hank Jeffries, Leadsänger der Happy Tulips. Entschuldigung, ich bin in der Beziehung etwas einfacher gestrickt. Aber Ihr Mann kennt das auch, Valerie.
1: Ja, da bin ich mir ganz sicher.
5: Oh, was für ein Brocken.
6: Berichten Sie, Josh.
5: Hier krabbeln einige Spinnen rum.
7: Ziemlich groß, die Tierchen. In etwa wie Vogelspinnen. Vielleicht sogar etwas größer.
5: Ja, nun bin ich froh, dass wir nicht ohne die Anzüge rausgegangen sind.
7: Ja, so ein Tierchen im Kragen könnte unangenehm werden.
8: Oh, okay, kommt jetzt lieber wieder zurück.
5: Ach was, die tun nichts. Die haben mehr Angst vor uns, als wir vor ihnen.
7: Sprich nur für dich, Josh.
5: Oh, jetzt mach dir nicht in die Hose, Nick.
3: Wir... nur noch...
1: Josh, hört ihr mich? Die Audioverbindung bricht ab.
3: Überall... Netz.
2: Kommen Sie zurück. Das reicht jetzt.
1: Josh, Nikolas, hört ihr uns? Verdammt!
2: Bei uns kommt jetzt nichts mehr an. Kommen Sie zurück!
0: Dieses Geräusch?
9: Störung am Außenschott.
2: Was ist das?
1: Mein Gott! Sehen Sie auf den Monitor! Ah!
4: Das kann nicht sein! Eine riesige Spinne! Mannshoch!
2: Sie macht sich an unserem Außenschott zu schaffen. Keine Sorge, sie kommt hier nicht rein.
4: Das beruhigt mich. Anscheinend handelt es sich bei den Exemplaren, die Ihre Männer gerade entdeckt haben, lediglich um den Nachwuchs.
2: Wir müssen sie von dem Schott fortbekommen.
4: Sie sondert ein Sekret ab.
0: Eitriger Glibber.
1: Das ist Säure. Sehen Sie, das Metall des Außenschotts beginnt sich langsam aufzulösen.

0: Die Spinne darf nicht ins Schiff. Ich werde sie aufhalten.
1: Aber wie?
0: Die Waffenkammer. Dort werde ich schon etwas Nützliches finden. Schließen Sie die Tür hinter mir, Valerie.
1: Aye, Captain. Viel Glück.
0: Danke.
1: Computer, verriegle die Tür zur Brücke.
2: Wird ausgeführt.
3: Hoffentlich schafft er es.
4: Natürlich. Captain Crenshaw ist ein erfahrener Mann, Akemi. Habe ich nicht recht, Mrs. Morse?
1: Ja. Hier auf dem Monitor können Sie ihn beobachten. Moment, ich schalte eben auf Verfolgerkamera. Dann sehen wir genau, wo er sich gerade befindet.
2: Außerirdische Lebensform eingedrungen.
3: Sie ist drin.
1: Das Schott hat nun ein großes Loch. Und das Metall löst sich von der Säure auf wie brennendes Styropor.
4: Das hat nur wenige Minuten gedauert. Ich schätze, diese Tür ist nicht mal halb so dick.
1: Ja, vermutlich.
3: Da, der Captain. Er wird dir direkt in die Arme rennen.
1: Ein Netz! Sie hat ein Netz auf ihn abgeschossen! Er... Nein!
3: Vater!
4: Sieh nicht hin. Er hat keine Chance gegen das Monster.
1: Josh? Nicholas? Könnt ihr mich hören? Wir werden angegriffen. Ein riesiges, spinnenartiges Wesen, fast 2 Meter hoch. Captain Crenshaw, er ist vermutlich tot.
3: Was machen wir denn jetzt?
1: Ich weiß es nicht. Wenn sie uns hier angreift, wird die Tür sie nicht lange aufhalten.
4: Versuchen Sie doch einmal, Ihren Mann zu erreichen.
1: Josh, bitte kommen. Es hat keinen Zweck, wir... Moment mal.
4: Was?
1: Wenn mich nicht alles täuscht, können wir über die Lüftungsschächte in den Waffenraum gelangen. Es ist zwar eng, aber vielleicht wird es gehen.
3: Und wenn sich das Außenteam meldet? Wir wissen auch gar nicht, wie wir ihnen antworten sollen.
1: Ich werde es Ihnen schnell erklären. Und ich werde einen Plan des Schiffes aufrufen, damit Sie mir Anweisungen geben können.
3: Lassen Sie mich die Waffen holen. Ich bin, entschuldigen Sie, doch auch noch schlanker als Sie. Sie geben mir die Anweisung und ich flitze schnell durch und hole sie.
1: Okay, gut. Ist vielleicht einfacher. Legen Sie diese künstliche Ohrmuschel an. Darüber bleiben wir in Kontakt.
3: Okay.
1: So, ich verbinde es mit der Brücke.
4: Akemi, willst du das wirklich tun?
3: Vater, ich kann das. Ist wie bei einer Folge Takeshis Castle. Weißt du noch? Die Spielshow, die wir immer geguckt haben, als ich noch klein war.
4: Ja, ich erinnere mich.
1: Die Verbindung steht.
3: Dann los.
1: Wir steigen auf die Schaltkonsole, Akemi. Von dort können wir den Lüftungsschacht erreichen. Ich entferne die Abdeckung. Sind nur 2 Handgriffe. Zum Glück ist hier nichts verschraubt. Nehmen Sie die Abdeckung an, Dr. Yamamoto.
4: Ja, hab sie.
1: Und jetzt rein. Es dürfte nicht sehr weit sein.
5: Ist das eng gut hier?
4: Nehmen Sie meine Hand, Mrs. Morse.
1: Ja, danke. Akemi, können Sie mich hören?
6: Ich höre Sie.
1: Sehr gut. Ich rufe jetzt die Karte auf. Zunächst einmal geradeaus und ich melde mich dann.
6: Okay.
1: Computer, zeige mir eine Karte der Lüftungsschächte.
2: Karte der Lüftungsschächte.
1: Eingrenzen auf Luftschacht, Brücke und Waffenraum. Gut.
4: Was ist das da?
1: Das dürfte ein großer Luftumtauscher sein.
6: Ich sehe ihn.
1: Gut, es geht dort nach links und rechts. Sie nehmen die rechte Abzweigung.
6: Mach ich. Ist das dreckig hier, dieser Staub?
1: Ja, es ist ein altes Schiff.
6: Hier geht es jetzt nur nach links ab.
1: Ja, das ist richtig.
6: Dann krieche ich mal weiter.
1: Am Ende des Schachtes geht es dann runter. Sie müssten die Abdeckung auftreten und sie dürfte auch da nicht verschraubt sein. Aber passen Sie auf, dass Sie nicht in den Raum fallen. Lassen Sie sich langsam herunter. Akemi?
6: Ja, ich bin schon dabei.
1: Akemi, was ist los?
4: Was ist mit meiner Tochter?
1: Computer, zeig mir den Waffenraum.
4: Nein!
1: Sie wird eingesponnen. Die Spinne muss sie bemerkt haben.
4: Akemi!
1: Aber vermutlich lebt sie noch.
4: Dieser verdammte Planet!
1: Hören Sie auf damit. Sie locken die Spinne an.
4: Das habe ich auch vor. Klettern Sie durch den Lüftungsschacht. Retten Sie meine Tochter. Machen Sie schon.
1: Sie haben gesehen, wie schnell diese Spinne das Außenschott überwunden hat.
4: Dann beeilen Sie sich.
1: Gut. Über diese Ohrmuschel bleiben wir in Verbindung.
4: Viel Glück.

0: darfst das sehen. Es hockt nun vor der Tür.
1: Ich bin an der ersten Abzweigung. Das ist ganz schön anstrengend. Ich komme jetzt zur zweiten Abbiegung.
0: Gut, Sie schaffen das.
1: Und jetzt noch runter.
0: Lebt Akemi noch?
1: Ich sehe ihre Tochter. Sie ist komplett eingesponnen. Ich befreie ihr Gesicht von den Fäden. Sie atmet.
0: Die Säure frisst ein Loch in die Tür. Sie ist bald durch.
1: Da ist der Waffenschrank. Munition. Ich brauche Munition.
0: Sagen Sie meiner Tochter, dass ich sie liebe.
1: Ich bin gleich da. Hier, ich habe sie gefunden. Ich habe Munition gefunden.

0: Helfen Sie mir, Valerie.
1: Ich schneide sie los, Akemi. Moment. So.
0: Wo ist die Spinne?
1: Vor der Tür. Die Maschinengewehrsalven hatten leider nicht die gewünschte Wirkung.
0: Und mein Vater?
1: Er hat es vermutlich nicht geschafft.
0: Und wir werden auch nicht überleben.
1: Sagen Sie das nicht. Solange ich noch eine Patrone habe, gebe ich nicht auf. Hier, nehmen Sie auch eine Waffe. Zusammen haben wir eine Chance. Ich sehe mal nach, was sich noch alles in den Schränken befindet. Nein, Akemi! Was haben Sie getan?

gebe nicht auf. Hörst du mich da draußen? Mich wirst du nicht bekommen. Was haben wir hier? Granaten. Okay, das ist gut. Wo bist du? Komm her, es ist Bedrohungszeit. Da bist du ja. Guten Appetit. Falls du es nicht wusstest, ich bin kein Redshirt.

0: Hallo Captain und hallo Val. Wir dürfen jetzt wieder zu hören sein. Wir sind auf dem Rückweg.
1: Und zwar als steinreiche Männer.
0: Valerie!
2: Ich bin da, Josh. Ich bin da.
0: Okay. Du glaubst nicht, was wir hier alles gesehen haben, während ihr euch an Bord gelangweilt habt. Gold, wohin das Auge reicht. Und nur bewacht von kleinen Spinnenviechern. Vielleicht etwas eklig, aber doch harmlos.

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1: 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Die Erde kennt keine Sterne mehr. Auch heute nicht. 13 Jahre nach dem großen Rauschen des Feuerballs Physalis am Himmel über der Mongolei. 13 lange Jahre ist das her, seit sich die Erde in einen schwarzen Aschemantel senkte und seitdem dort versteckt liegt. Ob ein Fremder, der nach langer Zeit hierher zurückkehrt, den Einwohnern von Maluma City ansehen kann, wie die Hoffnung aus ihren Gesichtern verschwand. So lange konnten wir überleben. 500 Menschen. In dem Glauben, dass die 31 Jahre Dunkelheit, die der globale Winter über uns bringen würde, schnell vorüber seien. Dass die eingelagerten Ressourcen ausreichend seien. Weil die Tatsache, dass jener Einschlag dieses globalen Killers schon so lange vorab bekannt gewesen war. Hier, im ehemaligen Brasilien, hatte man geglaubt, gut vorbereitet zu sein. In den riesigen Höhlen am Fuße der Anden einen Zufluchtsort gefunden zu haben. Maluma City, die Stadt des Lichts, eine Stätte der Hoffnung für alle die, die es bis hierhin geschafft hatten. Maluma City.
2: Die reale Welt ist die Summe des Gestanks um mich herum. Ich bin wie eine Ratte gefangen und mein Kopf redet und redet. Suche meinen Ausweg!
3: Der Shuttle darf nicht starten! Haltet es auf!
2: Ich öffne Tür um Tür. Aber welche Tür führt mich zum Ziel?
3: Er darf nicht flüchten!
4: Basis! Zielperson entwischt uns! Er bittet dringend Unterstützung! Zielperson extrem gefährlich und bewaffnet!
2: Ich gehe meinen Weg. Ich finde diese Tür.
5: Bitte. Wohin fliegen wir? Frank Hammerschmidt.
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0: träumen und wachen zugleich. So hat es Dr. Tarik beschrieben. Nachts im Traum, so geht es den meisten Menschen.
1: Bitte sag es mir doch.
0: Da gehen Türen auf, dahinter unendlich viele Räume, zu dir selbst. Mich umgibt ein Traum, der meinem Kopf entspringt.
1: Bitte.
0: Und ein anderer Traum, irgendwo darin verborgen, ist die Welt.
1: Ich möchte auch dorthin.
2: Eingabeziel erreicht.

0: Wer sind Sie? Wie sind Sie hier reingekommen?
1: Ja klar, rufen Sie ruhig den Sicherheitsdienst, Dr. Tariq. Je mehr Zeugen es gibt, desto besser.
0: Woher kennen Sie...
1: Sie kennen mich. Ja, ein kluger Mann. Ein Wissenschaftler.
0: Proband Numero...
1: 8.
2: Doc?
0: Schicken Sie Ihre Männer wieder weg, Hernandez. Es besteht hier keine Gefahr. Gehen Sie schon.
3: Entwarnung. Arbeitsbereich, Dr. Tariq.
2: Sich abrücken.
1: Ich habe also Ihr Interesse, Doc.
0: In 2 Minuten werden dieselben Sicherheitsbeamten diesen Raum stürmen und Sie festnehmen. Dies geschieht, weil ich den Sicherheitsbeamten gerade Hernandez nannte.
1: Das werden Sie nicht...
0: Ich bin so ehrlich zu Ihnen, weil Sie wohl einen Grund hatten, mich nicht sofort zu erschießen. Also los, erzählen Sie.
1: Ich habe kein Problem damit, die zu benutzen, Doktor.
0: Ich bin sicher, Sie finden, wie immer, die richtigen Worte.
1: Die Worte sind bereits in Ihrem Kopf, Doktor.
0: Ach ja? Helfen Sie mir.
1: La Mancha.
0: La Mancha, natürlich. Eine wundervolle These. Was ist damit? Sie haben noch 1,5 Minuten.
1: Keine These.
0: Keine gültige jedenfalls. Der Beweis blieb aus.
1: Was gibt es da zu beweisen, Doktor?
0: Ocho, Strafgefangener. Versuchsobjekt Nummer 8, schizophrene Psychose, Erotomanie. Ein leider kranker Geist.
1: Das alles ist nicht wahr. Wissen Sie?
0: Sie klingen gewöhnlich.
1: Seit ich dort war... Seit ich...
0: Sind Sie deswegen hier?
1: Doktor, Sie haben diese Tür geöffnet, nicht wahr?
0: Ich? Einem Irren kann man nicht sagen, was er tun soll. Man kann ihn nicht kontrollieren.
3: Zugriff, Männer.
1: Los. Nein!
0: Ihre Zeit ist um, Ocho.
1: Ja!
0: Es gibt auch nichts mehr zu sagen und natürlich würden Sie nie schießen. Sie sind nicht so ein Krimineller.
1: Lasst mich los!
0: Bringt ihn in Trakt A. Ich komme später nach.
3: Woher ist? Schön mitkommen.
1: Sie trauen mir nicht, Doktor. Nie haben Sie das.
0: Bringt ihn endlich raus.
1: Aber Sie werden. Sie können gar nicht anders.
0: Was?
1: Es gibt ein Mädchen, Doktor.
0: Wiederholen Sie das.
1: Keine Sorge. Ich habe sie gehen lassen.
0: Was haben Sie getan?

Maluma City. Ein letztes Stück Zivilisation am Rande des Nichts. Was überlebt, ist Hoffnung. Hoffnung, die die Bewohner von Maluma City nicht hergeben wollten, kurz nachdem von einer schleichenden Weizenfäule die Rede war, 19 Jahre vor der Rückkehr des Sonnenlichtes auf die Erde. In allen 10 Vorratslagern von Maluma City hatte sie sich über die Jahre still ausgebreitet. Dass dies nun das

Ende der künstlich herbeigeführten Nahrungskette sein würde, wollte niemand glauben. Sämtliche Nutztiere wurden geschlachtet und konserviert. Die Tagessätze für Nahrung streng rationiert. Dennoch wurde es irgendwann klar, die Nahrungsvorräte würden bald zur Neige gehen. Längst vor Rückkehr des Sonnenlichts auf die Erde. Kontakt zu anderen Überlebenden außerhalb Maluma Cities? Seit 3 Jahren vergeblich. Kein Lebenszeichen da draußen. Und doch, das Elixier des Überlebens, die Hoffnung, war intakt und so suchte man andere Wege. Denn könnte der lange Weg der Menschheit so einfach versiegen, nach tausenden von Jahren des Fortschritts? Vielleicht müsste man eben nur ein paar Opfer bringen, nach neuen Lösungen suchen.

0: mich zu dem gemacht, was ich bin, Doktor. Und Sie wissen, was ich zu tun in der Lage bin.
1: Wissen Sie eigentlich, wie viele Leben Sie zerstört haben, Ocho? Nicht nur das der jungen Frauen, auch das der Angehörigen.
0: Sie heißt Melina. Sehen Sie? Sie hat einen Namen.
1: Alle Mädchen hatten einen Namen.
0: Aber ich konnte die Namen nie aussprechen. Richtig, Doktor?
1: Und was hat Melina Ihnen erzählt?
0: Also sie hat...
1: Ach, schweigen Sie. Ich werde Ihnen sagen, was Melina Ihnen erzählt hat. Das, was alle jungen Frauen Ihnen erzählt haben. Sie wollte mit Ihnen weggehen, stimmt es? Sie suchte Schutz bei Ihnen, so wie die anderen Mädchen auch. Und zufällig haben Sie, Ocho und die Mädchen beide dieselbe großartige Befreiung im Sinn. Sie nennen es Liebe, Romantik, Absolution. Ich nenne es psychotischen Liebeswahn. Lange Momente der Dissoziation, gleichzeitig der Verlust jeder Kontrolle über das, was tatsächlich geschieht.
0: Ich weiß, was die Welt für mich ist. Und ich weiß auch, ich war in La Mancha. Ein viel besserer Ort. Kilometerlange Strände, riesige Flamingos über mir. Ich flog durch die Täler und die Fische unter mir...
1: Die Fische unter Ihnen schwebten? Ja, das haben Sie erzählt. Immer und immer wieder. Kein Wunder nach so langer Zeit in Stase. Ihre Fantasie war grenzenlos.
0: Wie lange war ich in Stase, Doktor?
1: Fast 3 Jahre. Falls Sie darauf hinaus wollen, dass Sie nun deswegen ein Vorrecht hätten, es nochmals zu versuchen. Nie im Leben.
0: Es war länger als alle anderen, die es versucht haben, oder? Warum haben Sie Ihre Probanden in den Gefängnissen gesucht, Doktor?
1: Wir haben viele Menschen dafür getestet, alle Bildungs- und Sozialstufen. Nur einige sprangen gut auf die Stars an. So hatten wir irgendwann ein paar günstige Probanden gefunden, wissen Sie, was diese 7 Probanden auszeichnete? Es waren Psychopathen, Ocho. Die Persönlichkeitstests brachten das hervor. Einige von ihnen waren nie auffällig gewesen.
0: Und andere schon, deswegen ich...
1: Sie waren der letzte Versuch, Ocho. Ehe wir erkannten, dass das Programm La Mancha eine Utopie sein würde.
0: Deswegen... Ich habe die Stase unbeschadet überstanden. Länger als alle anderen.
1: Das Ethikkomitee von Maluma City hat das Experiment gestoppt, Ocho. Wozu sollte es noch gut sein?
0: Sie haben keine vergleichenden Daten dazu, was mit jemandem geschieht, der so lange in La Mancha war.
1: Daten gab es jede Menge, Ocho. Das Programm hat Sie geführt und Sie haben das Programm auch führen lassen. Ihre Hirnstromaktivität, so vermuten wir, ließ das zu. Nach 1 Jahr realisierten wir, dass Sie das Programm mitentwickelten, Ocho. Es stellte sich auf Sie ein und Sie wurden zu einem Symbionten.
0: Und das hat Ihnen Angst gemacht?
1: Weil ein Psychopath es mitkreierte, ja. Weil es in Interaktion stand mit...
0: Mit meinem Gewissen.
1: Hören Sie auf. Wir vermuteten, dass es eine lebendige Psyche brauchte, damit die Stase erhalten bleibt. Wir dachten erst, es sei die Fähigkeit zur Dissoziation, aber bestätigen konnten wir das nicht.
0: Es geschieht etwas mit einem Menschen in dem Programm, oder?
1: Beschäftigung, ja. Konflikte sehen, ja?
0: Und lösen. Da sehen Sie es.
1: Das wollten Sie ja immer. Genau.
0: Sie wollen nicht wahrhaben, dass Ihr Programm viel mehr ist als pure Stase.
1: Ich weiß, wozu dieses Programm imstande ist. Dass es den Menschen an den Rand seiner Existenz führt. Ich, als ein alter Mann, wo man nur noch sein Leben aufrechnet, weil es im Begriff ist, eben bald zu enden. Aber jetzt, wir alle sehen unserem Schicksal ins Auge, begegnen uns selbst, bereits in 3 oder 4 Jahren. Es gäbe so viele, die es zu retten gilt.
0: Sie haben recht. Ich will mich retten. Aber nur, indem ich das Mädchen rette. Bitte, Doktor, welche Zukunft ich auch habe, damit beginnt sie.
1: Sicherheitsdienst in Traktar. 2 Mann, sofort.
0: Was soll das?
1: Ach ja, und wir brauchen einen Shuttle. Wir fliegen nach Reykjavik.

La Mancha, La Mancha. Das Leben in Maluma City ging wieder schneller. 3 bis 4 Jahre blieben der Menschheit noch hier unten. In Stase aber... Es hieß, es gäbe ein Programm, das führe den Menschen in Stase. Mehr als 3 oder 4 Jahre. 10, vielleicht 20 Jahre. Der Hirnforscher Dr. Tarek und sein Team hatten es möglich gemacht und es gab nun keinen Zweifel mehr.

La Mancha. Menschen gelangen an einen Ort tief im Innern ihrer Seele und sie verharren dort, abseits vom Licht der Ewigkeit, das uns einmal zu sich bringen wird, um sich mit uns zu vereinen. Irgendwann. Aber längst noch nicht.

0: Merken Sie schon etwas? Schwindel oder Müdigkeit?
1: Ein bisschen schwindlig ist mir.
0: Legen Sie sich hin. Wir können gleich beginnen. Miguel?
2: Hirnstromaktivität stabil.
0: Sehen Sie? Wir beginnen.
1: Okay. Und ich werde nichts merken?
0: Das Sonnenlicht auf Ihrem Gesicht.
1: Das wäre schön. Wir, die Bewohner von Maluma City, werden überleben. 500 Stase-Kapseln wurden gebaut. 500 Leute gehen nach La Mancha und nur in Erwartung des Sonnenlichtes werden sie dem Licht der Ewigkeit widerstehen.

0: Ich habe versucht zu landen, aber es war nicht leicht mit dem Shuttle. Da vorne habe ich das Mädchen rausgelassen, wo der Felsvorsprung beginnt.
1: Wo denn? Ich sehe da nichts.
0: Da, bei dem Leuchtsignal am Boden.
1: Hier unten säße sie in der Falle, Ocho. Diego, Außentemperatur?
2: Außentemperatur 4 Grad Celsius, Doktor. Sicht quasi gleich null.
0: Ich habe ihr gesagt, ich käme zurück mit einem Shuttle.
1: Dann müsste sie auf das Shuttle zugehen. Wo ist sie denn nun?
0: Ich verstehe das nicht. Sie ist da irgendwo. Vielleicht hat sie Angst.
1: Und was jetzt? Wollen Sie rausgehen, damit das Mädchen seine Angst verliert?
0: Vielleicht versteckt sie sich. Das Gebiet ist weitläufig.
1: Ja. Diego?
2: 1,5 Hektar, Doktor.
1: Na gut, welche Höhe haben wir?
3: 1 Meter über Höhlenboden.
1: Halten Sie das Shuttle so. Ocho, öffnen Sie die Tür.
0: Was?
1: Ja, schauen Sie nach.
0: Ja, Doktor.
1: Und wagen Sie ja nicht zu flüchten, Ocho. Strafgefangener. Ach nein, von hier kann man ja nicht flüchten.
0: Melina! Melina! Komm her!
2: Soll ich ihm folgen, Doc?
1: Warten Sie.
0: Melina! Komm jetzt!
1: Vielleicht möchte das Mädchen nicht mit Ihnen gehen, Ocho.
0: Melina!
1: Warum sollte es zu Ihrem Entführer zurückkommen?
0: Melina!
1: Ich könnte mir vorstellen, sie ist nicht die Einzige, auf die das zutrifft, oder, Ocho? Darf ich eine Vermutung aussprechen? Kann es sein, dass niemand hier ist? Kann es sein, dass nur Ihr erwachtes Gewissen Sie glauben lässt, jemand wäre hier, den Sie retten könnten?
0: Mein erwachtes Gewissen? Sie glauben mir, Doktor?
1: Diego, steigen Sie auf 5 Meter Höhe. Dort Shuttle halten.
2: Aye, Sir.
0: Melina, ich sage es jetzt zum letzten Mal. Doktor! Was soll das?
1: Es gibt dort niemanden außer Ihnen, Ocho. Aber Sie glauben es wäre so, ja?
0: Ja, natürlich! Doktor! Ich habe die Wahrheit gesagt!
1: Tag 4036. Maluma City Nord, Rekubik, Katakomben. Proband Nummer 8 ist hier in Rekubik zurückgeblieben. Das Erleben einer heftigen dissoziativen Episode des Probanden 8, der diese nicht von der Realität unterscheiden konnte, bringt mich dazu, Ihnen, wertes Ethikkomitee, einen weiteren Beweis zu erbringen. Das Programm Amancha wird seinen großen Zweck erfüllen.
0: Melina! Bitte zeig dich doch! Wir hauen ab von hier! Melina!
1: Denn selbst so ein gefährliches Individuum wie Proband Ocho nach Erfahren des Programms in seiner Episode
0: Melina.
1: Die Vergebung sucht, wem soll sie dann nicht bitte. Ermöglicht werden?
0: Komm doch zu mir!
4: Wie fühlen Sie sich jetzt?
5: Ich werde schon etwas müde.
4: Legen Sie sich hin. Ich schließe jetzt die Kapsel, ja?
5: Okay.
4: Und grüßen Sie mir die Sonne, ja? Aber Sie müssen mir versprechen, dass Sie Sonnencreme auftragen, sobald Sie wach sind, okay?
6: Das werde ich, ja.
1: Wir alle werden Vergebung erfahren. Proband Nummer 8, indem er erkennt, dass es für ihn nichts zu retten gibt. Nicht für ihn und auch nicht für irgendjemand sonst. Die Bewohner von Maluma City aber träumen ihr Leben aus, statt es auf qualvolle Weise in 3 bis 4 Jahren herzugeben. Wir lassen ihnen eine Hoffnung, die es nicht gibt. Und in diesen Traum hinein wird die Menschheit für immer entschlafen.

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Interplanetare Stürme im Bereich der Zwillingsgipfel auf Monalus 5. Umfliegen Sie das Gebiet weiträumig. Erst in den Abendstunden ist mit einer Normalisierung der Windgeschwindigkeit zu rechnen. 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

0: Das Shuttle landete vor einem großen Grundstück am Rande der neu errichteten Siedlung New Paradise. Das Haus war ein Fertighaus in Modulbauweise, zweistöckig und mit einer Kuppel, die aus Sonnenpanelen bestand. Alles an dem Haus wirkte neu. Ein etwa 40-jähriger Mann stieg aus und reichte seiner Frau galant seine Hand. Dann öffnete er eine der hinteren Türen und ließ seine Tochter aussteigen, sowie einen künstlichen Menschen, der etwas steif wirkte und ein Lächeln andeutete.
1: Na, was sagt ihr?
2: Das ist einfach traumhaft schön, Thomas.
3: Ich will mein Zimmer sehen.
1: Gleich, Miri.
3: Roy Joy, kommst du?
4: Selbstverständlich, kleine Miss.
2: Na gut, geht schon.
3: Komm, komm.
4: Ich eile, kleine Miss.
2: Schön, dass Miri mit dem neuen Roboter so gut auskommt. Es wird schwer für sie, hier neue Freunde zu finden.
1: Das finde ich auch. Aber wie ist sie nur auf den Namen Roy Joy gekommen? Das klingt irgendwie... Ich weiß gar nicht, wie ich sagen soll.
2: Ach, lass sie doch.
5: Hallo.
2: Oh, hallo.
1: Guten Tag.
5: Ich habe zufällig gesehen, wie Sie angekommen sind. Ich bin Ihr Nachbar, Earl Diebendorf.
1: Freut uns. Thomas Lisa. Meine Frau Joyce.
5: Dann heiße ich Sie mal in der neuen Welt willkommen, hier auf Monalos 5.
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5: Oh, das duftet aber schon köstlich. Meine Frau Susan und mein Stammhalter Billy.
7: Hallo.
8: Vielen Dank für die Einladung.
7: Kommen Sie rein.
5: Ach, nicht so förmlich. Sagt Earl zu mir.
7: Ja, gerne. Thomas.
5: Ja, wir haben eine Flasche Wein mitgebracht. Angebaut auf Monalos 5 von einem der ersten Siedler. Kann man trinken, wenn man sich an der Farbe nicht stört. Er ist blau.
7: Oh, danke. Den machen wir nachher gleich auf. Ich bin gespannt.
8: So eine geschmackvolle Einrichtung.
2: Danke. Allerdings gebührt das Lob unserem Innenarchitekten.
7: Setzt euch doch. Miri, kommst du?
3: Ja, Papa.
2: Unsere Tochter.
5: Hallo, kleine Lady. Wie alt bist du denn?
3: 11,5.
2: In dem Alter ist noch jeder Tag wichtig.
8: Ach, war bei unserem auch so, als er in dem Alter war. Billy ist letzte Woche 16 geworden.
9: Mutter.
8: Ach, ich bin ihm schon wieder peinlich.
0: Nach einer kleinen Führung durch das Haus nahmen sie an dem Esstisch Platz. Der Roboter Roy Joy erwies sich als vollkommener Butler und half Joyce, wo er konnte. Thomas und Earl hatten bereits nach kurzer Zeit die Flasche Wein geleert.
5: Billy, lauf doch mal eben rüber und hol noch eine Flasche. Oder besser gleich zwei.
10: Okay, Pa.
3: Darf ich mit?
10: Na klar. Ist doch in Ordnung, oder, Mrs. Lisa?
2: Natürlich.
3: Super, da kann ich mir mal dein Zimmer ansehen.
8: Aber macht nicht so lange.
10: Mhm, ja.
2: Die Kinder verstehen sich schon mal.
8: Ja, wirklich.
2: Roy J01, du kannst jetzt abräumen.
4: Sehr wohl.
8: Wo bekommt man denn so einen guten Butlerbot her?
1: Ist eigentlich nur ein Gesellschafterbot für unsere Tochter. Aber wir haben uns ein Update geleistet. Dadurch ist er auch ein hervorragender Helfer im Haushalt.
2: Unsere Tochter hat seinen Namen leicht abgewandelt und nennt ihn Roy Joy.
5: Naja, ich finde ja, eine Maschine sollte eine Maschine bleiben. Ich halte nichts davon, sie zu sehr zu vermenschlichen. Also, das ist genauso wie bei den Wilden da draußen.
1: Du meinst die Einheimischen? Wie nennt man die? Mona Lucia?
5: Das hat mich nie interessiert. Das sind so aufrechtgehende, katzenähnliche Wesen mit dem Verstand von Primaten. Und naja, für Tant und Alkohol machen die fast alles.
1: Das erinnert mich an ein unrühmliches Ereignis in der amerikanischen Geschichte.
5: Ja, man könnte sie mit den amerikanischen Ureinwohnern vergleichen. Wenn es sich nicht nur um Tiere handeln würde. Es ist fast unmöglich, ihnen eine zivilisierte Sprache beizubringen.
8: Na komm, Earl. Das alte Katzen, wie das bei Maggie den Garten macht, versteht ein paar Worte.
5: Ja, ein Hund versteht auch ein paar Worte. Und trotzdem ist und bleibt es ein Hund. Naja, ein Tier eben.
1: Und deshalb bin ich hier.
5: Ah, jetzt, wo du es sagst, Thomas, was machst du eigentlich beruflich?
1: Ich entwickle eine Software für die Spracherkennung dieser Spezies.
5: Ja? Wozu soll das denn gut sein?
1: Na, ich denke, es kann für beide Seiten nur von Vorteil sein, wenn wir uns verstehen.
5: Aber was ist das denn für ein Unsinn, damit sie am Ende noch einen Anwalt einschalten können, weil wir ihnen das Land weggenommen haben, oder? Ach, das ist doch ein Quatsch.
8: Nun ist das aber gut, Earl. Wollen wir nicht das Thema wechseln?
5: Also, du verbietest mir nicht den Mund, Susan.
8: Aber ich...
1: Susan hat recht. Magst du Football?
5: Nee, lass mal. Also mir ist die Laune vergangen.
2: Ach, schade. Na, vielleicht ein andermal.
8: Ja.
5: Komm, wir gehen.

0: Miri blickte fasziniert auf den großen Bildschirm, der einen Karibikstrand auf der Erde zeigte. Billy machte eine Handbewegung, die der Sensor des Bildschirms gleich umsetzte, und auf einmal war Meeresrauschen zu hören.
1: Ich wollte auch immer eine Living Wall haben, hab aber nie eine bekommen.
2: Dafür hast du aber einen coolen Roboter.
1: Ja, Roy Joy ist toll. Er kennt auch viele Spiele.
2: Also müsste er eigentlich Roy Toy heißen.
1: Würde auch passen. Mal sehen, vielleicht taufe ich ihn ja noch um. Na, wer bist du denn?
2: Das ist Mr. Dumpy. Den haben wir, seit wir hier angekommen sind.
1: Och, ist der süß. Ist das ein einheimischer Hund?
2: Klar. Auf der Erde hatte ich auch einen. Der hieß Chewbacca. Du weißt schon, wie der aus Star Wars.
1: Mhm.
2: Den durfte ich aber nicht mitnehmen. Wegen dem Einfuhrverbot von invasiven Arten oder sowas. Der lebt nun bei meinen Großeltern in Colorado Springs.
3: Hm? Musste das wieder sein,
4: Ah, halt bloß die Schnauze. Sonst fängst du dir eine.
3: Du hast so viel getrunken.
2: Ich glaube, der gemütliche Abend ist vorbei.
1: Scheint mir auch so.
2: Komm, ich lass dich hinten raus. Dann begegnen wir meinen Eltern nicht.
1: Okay.
0: Leise schlichen die beiden aus Billys Zimmer und erreichten ungesehen den Hinterausgang des Hauses. Entschuldigend hob er die Schultern.
2: Wir sehen uns.
0: Mit diesen Worten schloss Billy die Tür hinter ihr. Miri sah sich um. Sie überlegte, ob sie Roy Joy anrufen sollte, damit er sie abholte, aber ihr Haus war in Sichtweite und nur wenige Minuten entfernt. Also machte sie sich auf den Weg.
1: Vielleicht hätte ich doch Roy Joy rufen sollen.
0: Im Halbschatten der Bäume sah Miri auf einmal ein Wesen hocken, das mit etwas zu spielen schien. Es war eines der Katzenwesen, von denen am Abend die Rede gewesen war.
1: Was?
0: Es guckte kurz auf und es schien ihr fast zuzulächeln. Es war in eher groberen Stoff gekleidet, der nicht auf ein Tier schließen ließ. Die Katze richtete ihre Aufmerksamkeit wieder auf das kleine Wesen, das in ihren Klauen hielt. Eine Art Hamster mit fliederfarbenem Fell. Dann hob sie es am Schwanz hoch und biss ihm den Kopf ab.
1: Das arme Tierchen. Du willst mir die andere Hälfte geben? Danke, aber sowas esse ich nicht. Aber das ist trotzdem sehr nett von dir.
0: Ein weiteres der Katzenwesen trat hinzu. Während es sich bei dem ersten offenbar um ein Weibchen gehandelt hatte, war dieses wesentlich größer und offenbar ein Männchen. Es trug nur einen Lendenschurz und einige bunte Ketten um den Hals. Es war muskelbepackt und in seinem Gürtel hing eine Waffe, ein seltsam geformter Dolch.
1: Hallo. Ich bin Miri. Wir sind wohl jetzt Nachbarn oder sowas. Ist das deine Freundin? Oder vielleicht deine Schwester? Oder deine Tochter? Blöd, dass wir uns nicht verstehen können.
4: Miri!
1: Hä? Miri! Ja, Dad! Ihr braucht euch nicht zu verstecken. Das ist nur mein Vater.
5: Miri, was machst du hier alleine? Hat dich Billy nicht begleitet?
1: Alles gut, Dad. Ich bin nicht allein. Ich habe Freunde gefunden.
0: Das imposante Männchen berührte das Weibchen an der Schulter und zusammen kehrten sie in den Schatten des Waldes zurück. Miri winkte ihnen hinterher und das weibliche Katzenwesen erwiderte die Geste. Für Miri gestalteten sich die kommenden Wochen als spannend und abwechslungsreich. Die Schule war nicht weit entfernt und oft ging sie gemeinsam mit Billy zum Unterricht. Und immer wieder traf sie sich mit dem kleinen Katzenwesen, das zwar etwas größer war als sie, aber noch längst nicht erwachsen zu sein schien. Auch das größere männliche Wesen ließ sich von Zeit zu Zeit blicken, so als wäre es der große Aufpasser ihrer katzenhaften Freundin. Doch zumeist konnte Miri ihn nur in den Büschen erahnen. An diesem Tag waren Miris Eltern nicht zu Hause und so nahm Miri ihre Freundin mit in ihr Zimmer.
6: Ich bin mir nicht sicher, dass deine Eltern das gutheißen würden, kleine Miss.
1: Sei kein Spielverderber, Roy Joy. Außerdem dient es der Wissenschaft.
6: Ich verstehe nicht.
1: Hier, ich wollte Dads Erfindung testen.
6: Hast du denn die Befugnis dazu?
1: Klar. Ich schalte das Gerät jetzt ein. Dann sehen wir, was passiert. Kannst du mich verstehen, liebe Freundin?
7: Das ist Zauberei. Ich kann dich verstehen.
1: Keine Zauberei. Technik. Auf der Erde ist das ganz normal. Neu ist, dass es nun auch mit deiner Sprache funktioniert.
7: Aber das ist nicht meine Stimme.
1: Nein, das Gerät gibt dir eine Stimme. Und mir in deiner Sprache genauso. Ich glaube, das Gerät kann die Tonlage variieren, damit du nicht so klingst, als würde ein alter Mann mit mir reden.
7: Freundin. Wald. Bärenmus.
1: Es kann fast alles. Jetzt können wir uns richtig unterhalten. Mein Name ist Miri. Und wie heißt du?
7: Kimana.
1: Was für ein schöner Name. Das hier ist Rawjoy, unser Roboter.
6: Guten Tag.
7: Roboter? Bist du auch ein Roboter?
1: Nein, ich bin ein Mensch. Ich bin aus Fleisch und Blut, so wie du. Rawjoy besteht nur aus Kunststoff.
6: Wenn ich berichtigen darf, es handelt sich um eine Carbon-Gummi-Mischung. 89% Katex 975.
1: Ist jetzt nicht so wichtig, Rawjoy.
7: Wir müssen das Chandar zeigen.
1: Chandar? Das ist der Große, den ich gesehen habe, oder?
7: Ja, mein großer Bruder.
0: Die beiden Mädchen verließen das Haus. Kimana nahm ihre Freundin bei der Hand und zog sie hinter sich her. Miri fand es immer ein bisschen unheimlich, wenn Kimana lächelte, da sich dann ein beeindruckendes Gebiss zeigte. Fast so, als würde sie einem Panther ins Gesicht gucken. Aber sie wusste, dass die Freundin ein gutes Herz hatte und versuchte, sich an den Anblick zu gewöhnen.
4: Ja, wen haben wir denn da?
1: Mr. Diebendorf. Hallo, Billy.
2: Hallo, Miri.
1: Was machst du denn mit dem Gewehr? Seid ihr auf der Jagd?
2: Mr. Dumpy wurde übel zugerichtet. Wir mussten ihn erschießen.
1: Euren Hund? Das tut mir leid.
2: Und die da könnte das gewesen sein.
4: Natürlich war sie es.
1: Das kann nicht sein. Kimana war die ganze Zeit bei mir.
4: Jetzt hat das Tier schon einen Namen. Knall sie ab, Billy.
7: Ich habe keinen Hund getötet.
4: Das ist ja noch schöner. Jetzt redet sie auch noch. Tiere müssen Tiere bleiben. Das steht schon in der Bibel.
2: Geh beiseite, Miri. Du weißt, wie sehr ich Mr. Dumpy mochte.
1: Nimm das Gewehr runter, Billy.
4: Komm da weg, Mädchen.
0: Earl Debendorf riss grob an Miris Handgelenk und zog sie weg. Nun war die Schussbahn auf Kimana frei.
4: Schieß, Billy!
1: Nein!
0: Der Schuss löste sich aus der Waffe, verfehlte das kleine Katzenmädchen jedoch schnell. Dieses sprang sofort beiseite. Ihre Augen wurden groß, als sie in Billys Richtung sah. Hinter ihm war Chandar aufgetaucht und setzte zum Sprung.
4: Billy! Billy!
1: Bitte, töte ihn nicht!
0: Earl Debendorf hatte das Gewehr aufgehoben und zielte auf Chandar. Doch Miri drängte sich dazwischen, versuchte Chandar von Billy abzubringen und zog an seinem Fell. Dieser war wie in Rage, schlug nach hinten aus. Ein Schlag traf das Mädchen. Reglos blieb sie liegen. Chandar ließ von dem Jungen ab, gab ein Fauchen von sich und verschwand mit Kimana im Wald.

0: Hallo Thomas, wie geht es deiner Tochter?
1: Joyce ist bei ihr. Sie ist immer noch ohne Bewusstsein. Und Billy?
0: Vielleicht verliert er seinen Arm. Susan ist total fertig.
1: Officer Brinkley hat ja die Fahndung nach dem Einheimischen ausgerufen. Hoffentlich fangen sie ihn bald.
0: Ach, aus diesem Grund bin ich hier, Thomas. Brinkley ist hoffnungslos überfordert. Ihm stehen ja auch nur eine Handvoll Männer zur Verfügung.
1: Du willst doch nicht selber losziehen.
0: Doch, genau das will ich. Und du und dein Roboter sollen mich begleiten. Wir werden dieses Mistvieh stellen.
1: Und der Polizei vorgreifen?
0: Das Tier ist gemeingefährlich. Wir müssen auch an die Kinder der anderen Nachbarn denken. Wir dürfen nicht warten.
1: Okay, aber nur unter der Bedingung, dass wir ihn leben fangen. Wir sind nicht im Wilden Westen.
0: Das Gewehr ist doch nur zur Selbstverteidigung, Thomas. Glaub mir, hättest du gesehen, was ich gesehen habe, würdest du genauso reagieren wie ich.
1: Kann sein. Ich hole Roy Jane.

0: Der Wald war dicht und vermutlich hatte noch kein Fuß eines Menschen den Boden betreten. Die beiden ungleichen Männer folgten dem Roboter, der sicher den Spuren der beiden Katzenwesen folgte.
1: Das ist wirklich eine clevere Idee, den Roboter mit einem Spurenleser-Update aufzurüsten.
2: Solche Skills werden einem im Online-Shop fast nachgeschmissen, da sie selten gefragt sind.
1: Bist du bewaffnet oder hat dein Roboter auch einen Kampfmaschinen-Skill?
2: Nein, aber ich werde versuchen, mit dem Einheimischen zu reden. Ich habe meinen Übersetzer dabei. Die Software für die Sprache ist zwar noch unvollständig und kennt nicht jedes Wort, aber es funktioniert.
1: Ach, das ist doch reine Zeitverschwendung. Meinst du, wenn dieses Raubtier dich anspringt, nützt es etwa, wenn du sagst, bitte nicht? Also dieses Monster hat Billy von hinten angegriffen. Ganz ohne Grund. Mein Sohn hatte gar nicht die Möglichkeit gehabt, etwas zu sagen.
2: Ich möchte trotzdem, dass er dazu Stellung nehmen kann und uns sagt, warum er unsere Kinder angegriffen hat.
1: Meinetwegen, aber es wird nichts bringen. Du wirst schon sehen.
0: Eine Weile noch folgten sie dem Roboter durch den immer dichter werdenden Wald. Als sie ein Geräusch hörten, hielten sie inne.
2: Was war das?
3: Die Geräuschanalyse brachte keine Ergebnisse.
1: Statt ein Übersetzerprogramm wäre nun die Kenntnis der einheimischen Fauna sicherlich hilfreicher.
2: Ihr wohnt doch schon länger hier.
1: Meinst du, ich habe nichts Besseres zu tun, als mich mit einheimischen Viechern zu beschäftigen?
0: Nun sahen sie das Tier, das sie bereits gehört hatten. Es war groß und bullig, erinnerte entfernt an ein Nashorn. Tatsächlich befand sich oberhalb der Nüstern auch ein großes Horn, das sich schmutzig-gelb von der eher grauen Erscheinung abhob.
1: Scheiße!
0: Das Tier sprintete los, rannte Roy Joy einfach um und rammte dann sein Horn in Thomas Schenkel, der hinter dem Roboter gestanden hatte. Earl hatte geschossen und bemerkte verdutzt, dass die Wirkung doch nur gering war. Das Tier ließ von Thomas ab und rannte nun auf ihn zu. Wie aus dem Nichts war das gesuchte Katzenwesen aufgetaucht. Es sprang auf den Rücken des Tieres, das sich aufbäumte wie bei einem Rodeo-Turnier. Das Katzenwesen hatte seine Klauen tief in das Fleisch gegraben und es gelang ihm, nicht abgeworfen zu werden. Dann nahm es einen langen, geschwungenen Dolch aus seinem Gürtel und stieß ihn in das Auge des nashornartigen Tieres.
2: Es verschwindet. Du hast uns gerettet. Ich danke dir.
0: Erst jetzt fiel Thomas Lisa ein, dass er seinen Übersetzer noch nicht eingeschaltet hatte. Er holte das Gerät aus seiner Jackentasche und aktivierte es. Das Katzenwesen jedoch nahm von ihm keinerlei Notiz und hockte sich neben den am Boden liegenden Earl. Dann brach er ihm mit einem Ruck das Genick.
4: Sie können jetzt zu ihr.
5: Danke, Schwester. Miri, wie geht es dir?
6: Ist schon okay, Mom. Kimana, geht es ihr gut?
5: Kimana? Ist das dieses Katzenwesen?
6: Ja, Billy und sein Vater wollten sie erschießen. Es war schrecklich.
5: Es geht ihr gut, denke ich. Aber Billy ist schwer verletzt. Er ist auch hier im Krankenhaus. Ich wollte gleich auch noch nach ihm sehen.
6: Das tut mir leid. Aber Kimanas Bruder wollte sie nur verteidigen. Ich war nur irgendwie dazwischen. Er wollte mir bestimmt gar nicht wehtun.
5: Dein Dad ist zusammen mit Mr. Diebendorf hinter dem Wesen her. Eine dumme Idee. Aber ich konnte ihn nicht zurückhalten.
6: Wollen sie Chanda etwa erschießen?
5: Ich weiß es nicht. Ich hoffe, es geht alles gut. Ich erreiche deinen Dad momentan nicht.
2: Was hast du getan?
7: Du sprichst unsere Sprache. Das ist der Zauber, von dem Kimana sprach.
2: Du hast ihn umgebracht.
7: Er hätte den nächsten Sonnenaufgang nicht mehr erlebt. Ich habe ihm unnötige Schmerzen erspart.
2: Von mir sah es so aus, als wenn du...
7: Lass nicht dein Bein sehen. Das Horn eines Gruels. Sondern bei Berührung ein Giftdampf.
2: Okay.
7: Sieh her, das Gift bereitet sich bereits aus.
2: Werde ich sterben?
7: Wenn der weiße Bruch rast will, dann schon. Aber es gibt Mittel, das Gift aufzuhalten. Ich werde dich in mein Dorf bringen. Wir müssen uns beeilen, denn du wirst Fieber bekommen. Vielleicht Halluzinationen.
2: Ich kann kaum auftreten.
7: Ich werde dich spüren. Komm.
2: Mein Roboter.
7: Du meinst den fleischschnupfen Mann. Es ist kein Leben in ihm. Komm, wir müssen uns beeilen.
0: Chanda stützte Thomas. Das Katzenwesen überragte ihn um zwei Köpfe. Im Zoo hatte er einmal einem Löwen gegenübergestanden, natürlich an der anderen Seite des Gitters. So mächtig und gefährlich wirkte auch Chanda, dessen dunkles Fell im Schein der beiden Monde leicht glänzte.
7: Wieso habt ihr euch die Gefahren des Waldes gestellt? Eure Behausungen sind sicherer für euch.
2: Wir wollten dich finden.
7: Warum?
2: Du hast unsere Kinder verletzt. Meine Tochter. Sie ist immer noch bewusstlos. Und Earls Sohn, er ist schwer verletzt.
7: Meine Schwester. Der Junge wollte sie erschießen. Ich habe sie verteidigt.
2: Ebendorfs Version war eine andere.
7: Um deine Tochter tut es mir leid. Sie hätte sich nicht einmischen dürfen. Aber ich verstehe dein Zorn. Wir sprechen später.

0: Tatsächlich erreichten sie bereits nach kurzer Zeit ein Dorf, in dem gut 20 Zelte standen, die an mongolische Jurten erinnerten. Einige der Katzenwesen, vor allem jüngere, kamen näher und schnupperten neugierig an Thomas. Einige fauchten noch abweisend. Aber keines tat ihm etwas zuleide. Eine bunte Jurte war das Ziel des Katzenwesens. Chandar schlug den Vorhang des Eingangs beiseite und zusammen traten sie hinein. Kimana saß im hinteren Teil auf einem Bett und sah die beiden neugierig an.
1: Schnell, Kimana! Ein Gruhlangriff!
2: Wurde er vergiftet?
1: Ja, besorge von Brunga einige Mahd.
2: Gut, ich beeile mich.
1: Setz dich, Mensch!
3: Thomas. Mein Name ist Thomas.
1: Chandar.
3: Ich muss meine Frau anrufen.
1: Ist deine Frau tot? Auch wir rufen unsere Verstorbenen, unsere Ahnen an.
3: Nein, anrufen bedeutet bei uns etwas anderes. Mit ihr sprechen. Sie befindet sich an einem anderen Ort, bei Miri. Mit diesem Gerät, siehst du.
4: Thomas, ich konnte dich die ganze Zeit nicht erreichen. Was ist denn los?
3: Alles in Ordnung. Was ist mit Miri? Hat sich etwas getan?
4: Sie ist aufgewacht und es geht ihr gut. Ihre erste Frage galt dem Katzenmädchen. Wo bist du jetzt?
3: Lange Geschichte. Ich bin im Dorf der Katzenwesen. Im Zelt dieser Katzenfamilie.
4: Wie kommst du dahin? Soll ich dich abholen lassen? Dein Signal müsste nachverfolgbar sein.
3: Nein. Sag Miri, es geht mir gut. Und ihrer Freundin auch. Wir sehen uns morgen.
4: So komisch, Thomas. Was ist passiert?
3: Nur ein bisschen Fieber.
4: Fieber?
3: Keine Sorge, Joyce. Man kümmert sich gut um mich. Alles weitere morgen. Ich liebe dich.
2: Da bin ich. Shuntur war gerade bei Brunga. Er war wieder betrunken und meinte, wir sollten den Zellosen lieber verrecken lassen.
1: Du weißt, wie Shuntur ist, wenn er betrunken ist. Und bei Tag bietet er sich bei den Siedlern an, um sich Geld zu verdienen, damit er sich gewordenen Saft leisten kann.
2: Hier sind die Windjimaden.
3: Was wollt ihr damit? Die sind ja eklig.
2: Ich setze sie in deine Wunde.
1: Die Windjimaden sondern ein Sekret ab, das Gift neutralisiert. Du wirst dein Ekel überwinden müssen.
3: Okay, ich versuch's.
0: Kimana legte eine Handvoll Maden auf die Wunde. Thomas beschloss, nicht hinzusehen, spürte nur ein leichtes Kribbeln. Kimana umwickelte die Stelle mit einem Verband. Dann wurde ihm von Chandar eine Schüssel mit heißer Flüssigkeit gereicht.
1: Trink!
0: Das Getränk erinnerte Thomas an Hühnerbrühe, war aber vermutlich etwas anderes. Doch es schmeckte immerhin. Als er ausgetrunken hatte, deutete ihm Kimana, sich auf das Bett zu legen. Bereits nach kurzer Zeit schwanden ihm die Sinne und er schlief ein.

0: Es war noch immer dunkel, als Thomas von einem Fauchen aufgeweckt wurde. Er bemerkte, dass er offenbar noch immer Fieber hatte und ihm war, als würden nicht nur eine Handvoll, sondern etliche 100 Maden an seinem Bein entlangkrabbeln. Shandar hatte die Jurte verlassen. Kimana hockte am Eingang und blickte hinaus. Thomas schaltete seinen Übersetzer ein, dann kroch er neben sie. Vor dem Zelt war Shandar in eine Diskussion mit einem weiteren Katzenwesen verwickelt, das ihm an Größe in nichts nachstand.
1: Was ist Juntur?
2: Da ist dieses felllose Wesen und lugt Feige aus deiner Behausung. Es soll rauskommen und sich mir stellen.
3: Es steht unter meinem Schutz, Juntur.
2: Shandar, mein Jagdbruder. Du weißt, was diese Wesen unserem Volk angetan haben. Sie leben erst wenige Monde auf unserer Welt, haben aber schon einige von uns getötet. Wir nahmen sie mit offenen Armen auf. Und nun ist mein Vater tot.
3: Es waren Missverständnisse. Auch meine Eltern wurden getötet, aber durch andere Männer als diesen da. Er hat ein Gerät, das eine Verständigung zwischen unseren Völkern möglich macht.
2: Ich will diese Menschen tot sehen. Jeden einzelnen von ihnen. Ich pisse auf ihre Kadaver und werfe sie dann einem Horngroll zu. Und mit diesem fange ich an.
3: Dann musst du an mir vorbei.
2: Das muss ich wohl.
0: Mit diesen Worten sprang Shuntur auf Shandar zu. Thomas Lisa versuchte etwas zu erkennen. Da es stockdunkel war und er nicht über die guten Augen einer Katze verfügte, nahm er nur Bewegungen wahr und hörte mehr, als er sah. Shunturs Krallen zogen sich durch das Gesicht Shandars. Dieser taumelte rückwärts und fühlte das warme Blut in seinem Gesicht. Shuntur hatte jegliche Kontrolle über sich verloren. Er entblößte seine Zähne.
2: Mir diese Nacktmull und dann können wir das hier beenden.
3: Dann wirst du mich vorher töten müssen.
2: Auch das ist kein Problem.
0: Wieder sprang Shuntur auf seinen Gegner zu. Diesmal entglitt ihm Shandar aber, indem er eine Drehung vollführte und auf einmal hinter ihm stand. Er umgriff Shunturs Kopf, trat in seine Kniekehle und zwang ihn so zu Boden.
3: Du unterliegst.
2: Töte mich.
3: Nein, aber laut unseren Gesetzen kann ich bestimmen, was mit dir geschehen wird. Das weißt du.
2: Dann sprich.
3: Ich verbanne dich für ein Jahr aus unserer Gemeinschaft. Nutze die Zeit, um über meine Worte nachzudenken.
2: Ich befolge den Befehl des Siegers.
0: Shuntur blickte noch einmal in Thomas' Richtung. Dann verschwand er rasch in der Dunkelheit. Shandar kam auf sie zu. In seinem Gesicht glänzte es feucht.
4: Vielen Dank. Ich hätte gegen ihn nicht den Hauch einer Chance gehabt.
5: Hättest du nicht. Schlaf jetzt. Du bist hier sicher.

0: Als Thomas aufwachte, war er allein in seinem Zelt. Neben dem Bett lag auf einem Holzteller ein kleiner toter Vogel mit prächtigem Gefieder. Thomas vermutete, dass es sich um das Frühstück handeln sollte und schob den Teller beiseite. Sein Fieber war wie fortgeblasen. Nun würde er sich um seinen Verband kümmern.
1: Du musst ihn noch einige Tage drauflassen.
2: Guten Morgen, Kimana. Wo ist Chandar? Ich habe ihm kaum gedankt.
1: Willst du schon gehen?
2: Ich muss zu Miri. Und auch meine Frau Joyce vermisst mich.
1: Das verstehe ich.
2: Kannst du mir sagen, wo ich Chandar finde?
1: Chandar wollte zur Ahnenlichtung.
2: Ahnenlichtung? Ist das sowas wie ein Friedhof?
1: Ich verstehe das Wort nicht.
2: Dort liegen unsere Toten. Wir sprechen dort mit ihnen.
1: Unsere Toten antworten nicht. Sie sind tot. Aber ja, es ist wohl so ähnlich.
2: Wie erkläre ich es? Unsere Verstorbenen antworten natürlich auch nicht wirklich. Aber dazu unterhalten wir uns vielleicht später mal. Erklärst du mir, wo das ist?
1: Nicht weit von hier. Geh einfach nach links und dann den Pfad entlang. Du bist schneller da, als ein Waldorb Eier legen kann.
2: Ich danke dir.
0: Es war tatsächlich nicht allzu weit. Hinter einer Baumgruppe konnte er bereits die Lichtung erkennen. Staunend blieb er am Rand stehen. Auf der Lichtung sah er eine Vielzahl von Katzenfellen, die mit 4 Pflöcken befestigt jeweils eine Grube bedeckten. Vor dem Fell eines weißen Katzenwesens hockte Chandar. Er erhob sich, als er Thomas bemerkte.
2: Eure Eltern?
3: Ja, hier ehren wir sie.
2: In der Nacht sprachst du davon, dass eure Eltern bei einem Konflikt mit den Siedlern um ihr Leben gekommen seien.
3: Keine Siedler, Soldaten. Offenbar fühlten sie sich bedroht und eröffneten das Feuer. Auch schon Thors Vater erging es so.
2: Es tut mir leid.
3: Es ist nicht deine Schuld.
2: Ich weiß, aber ich fühle mich verantwortlich für mein Volk.
3: Du bist ein guter Mensch, soweit ich das beurteilen kann.
2: Danke. Das bedeutet mir viel. Sag mir, was sollen die ganzen Fälle über den... Ich vermute, dass es sich um Gräber handelt?
3: Unsere Tradition. Wir häuten unsere Toten. Nur fällos ist uns der Eintritt ins Grohor gestattet. Unsere jenseitige Welt.
2: Ich möchte noch so viel über euch und eure Traditionen und Gebräuche erfahren.
3: Dann fühle dich stets willkommen.
2: Das werde ich.
3: Gut, das erfreut mein Herz.
2: Ich muss nun zu meiner Familie zurück. Ich werde einen Shuttle anfordern. Aber vorher möchte ich dir noch etwas schenken. Diesen Übersetzer hier.
3: Dein Sprachzauber.
2: Der Übersetzer wird zukünftig vielleicht nicht jedes Missverständnis ausräumen können, aber die Gefahr dafür doch zumindest minimieren.
3: Danke, mein Freund.

0: Miri, nun trödel doch nicht. Wir müssen doch gleich zu Dr. Johnson.
1: Miri sollte heute bei Dr. Johnson ihren Kopfverband entfernt bekommen. Und in der nächsten Woche würde sie wieder zur Schule gehen können. Leider ohne Billy, aber auch er war auf dem Weg der Besserung. Schnell hatte sie sich angezogen, etwas gefrühstückt und war dann schon mal rausgegangen. Sie beobachtete Roy Joy, der im Moment noch ziemlich lediert aussah. Aber ihr Vater hatte ihr versprochen, ihn reparieren zu lassen. Der Roboter hob etwas von der Erde auf.
2: Was hast du da, Roy Joy?
3: Ein kleines, kopfloses Säugetier. Fliederfarben.
1: Miri sah sich um und es war ihr, als würde sie aus dem nahegelegenen Busch beobachten. Sie lächelte, als sie die kecken Katzenaugen von Kimana entdeckte. Der Tag fing gut an.

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0: Hey, aufstehen, du Schlafmütze. Hattest du nicht einen Termin?
1: Bist du ein Engel?
0: Nach dieser Nacht vermutlich nicht mehr.
1: Wie spät ist es denn? Traumfrau.
0: Du weißt ihn nicht mehr.
1: Hä?
0: Meinen Namen. Du weißt nicht, wie ich heiße, hm?
1: Oh, sorry. Ich war so betrunken gestern Abend. Hab ihn glatt vergessen.
0: Saki. Mein Name ist Saki.
1: Aber an dein süßes Muttermal kann ich mich noch erinnern. Du weißt schon, an deinem...
0: Chris, hör auf damit! Hast du denn nicht gehört, was ich gesagt habe? Du musst aufstehen! Es ist 9.30 Uhr.
1: Ach, ist meine normale Zeit fürs Aufstehen. Moment, 9.30 Uhr? Oh, scheiße, ich habe doch diesen Termin bei der NASA.
0: Eben. Ich vermute mal, mit einem gemeinsamen Frühstück wird das dann auch nichts.
1: Tut mir leid. Ich rufe dich an. Oder schicke dir eine Karte. Vom Mars, falls ich den Job bekomme.
0: Mir war bewusst, dass es nur ein One-Night-Stand werden würde. Ich drücke dir die Daumen, dass du angenommen wirst, Chris Williams.
1: Die müssen mich nehmen. Ich meine, wenn nicht mich, wen denn sonst?
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0: Guten Morgen, Lieutenant Chris Williams. Sie haben exakt 451 Tage, 8 Stunden und 23 Minuten geschlafen.
1: Ja, war eine kurze Nacht.
0: Ich verstehe nicht, Chris Williams.
1: Schon gut, Scherze waren ja noch nie so deine Sache. Ich muss mal mit deinem Programmierer sprechen.
0: Es gibt nicht den Programmierer. In meinem Fall war es ein Programmierer-Kollektiv, bestehend aus Josh Breckenridge, Wolfgang Schelter...
1: Jetzt nerv nicht! Hab ich einen Scheiß geträumt. Aber die kleine Japanerin war geil. Aber ihren Namen habe ich bereits wieder vergessen. Sake oder sowas.
0: Sake ist ein Reiswein aus Japan. Das Getränk enthält ca. 15 bis 20 Volumenprozent Alkohol. Grob gefilterter Sake gehört steuerrechtlich...
1: Ich will's nicht wissen. Sag mir lieber, ob Captain Gaduri bereits auf ist.
0: Seit gestern. 16 Uhr nachmittags.
1: Gut, ich beeile mich. Mann, ich kann es kaum glauben, nach den ganzen Jahren bald wieder die gute alte Erde unter den Füßen spüren zu können.

Computer, öffne Kleidungsfach. Dann wollen wir mal.

0: Ist Captain Gaduri auf der Brücke?
1: Ja.
0: Gut.
2: Da ist er ja.
0: Gibt es etwas zu feiern? Scheint's ganz schön getankt zu haben, Lionel.
2: Im Gegenteil. Ich ertränke meinen Schmerz.
0: Was ist denn los?
2: Was los ist? Sieh raus. Das ist los.
0: Computer, vergrößere Quadrant 91. Mein Gott, was ist denn mit der Erde passiert? Ein Asteroideneinschlag?
2: Ich weiß es nicht. Hab's auf allen Frequenzen versucht. Keine Antwort von US Space Control.
0: Gib mir auch einen Schluck.
2: Hier.
0: Dann sind wir am Arsch. Zum Mars zurück schaffen wir es nicht. Wir können also nur in der Umlaufbahn bleiben und langsam sterben.
2: So sieht es aus.
0: Wie lange haben wir noch Lebensmittel an Bord?
2: 2,5 Wochen. Und das Schlimmste ist, das hier ist die einzige Flasche Alkohol.
0: Scheiße! Hey, da ist was!
3: Captain Gaduri hier. Captain des Raumschiffs Mars Transit 1. Kommen.
4: Nikki Dobkin, internationale Raumstation. Sie können bei mir andocken.
0: Egal, wie sie es meint. Lass uns das tun.
2: Mrs. Dobkins, machen Sie sich auf einen Besuch gefasst.

0: Es hat sich immer mehr hochgeschaukelt. Ich weiß nicht, ob es Indien oder Pakistan war, die die Atomraketen zuerst gestartet haben. Fakt ist, dass man die Atompilze von hier oben sehen konnte. Wir alle hätten nie gedacht, dass die da unten tatsächlich so verrückt sein könnten.
1: Diese kaputte Menschheit. Dann haben sie es wirklich geschafft.
2: Es ist einfach nicht zu glauben.
1: Verdammte Scheiße.
2: Sie sagten, wir alle. Wo sind die anderen? Wie viele Besatzungsmitglieder befinden sich noch auf der Station?
0: Meine beiden Kollegen sind tot, schon seit einiger Zeit. Die Leichen von Dick und Amal liegen im Kühlraum. Ich wusste nicht, wo ich sie sonst lassen sollte.
1: Die schlechten Nachrichten reißen nicht ab.
2: Nicht zufällig Dick Barber.
0: Oh doch, Dick Barber und Amal Chakrabarti.
2: Mit Dick war ich zusammen auf der Universität. Wir kannten uns gut. Kann ich ihn sehen?
0: Später.
2: Ja, natürlich.
1: Wenn ich das richtig verstanden habe, dann sind wir jetzt die letzten drei Menschen hier in der Umgebung.
2: Wenn man von den Mars-Kolonisten mal absieht, scheint es so.
1: Die werden uns nicht helfen können.
2: Nein, ausgeschlossen.
1: Ich meine, ich habe noch 40 bis 50 Jahre vor mir. Soll ich die hier auf diesen paar Quadratmetern verbringen? Nie wieder zu einem Baseballspiel, keine Kneipentour mit den Jungs, kein Sex mehr? Schöner Mist.
2: Meinst du, mir gefällt das? Wir müssen uns mit dieser Situation arrangieren, so gut es geht.
0: Es bleibt uns nichts anderes übrig. Aber was meinen Sie, wie froh ich war, als ich Ihre Stimmen gehört habe? Ich hatte mich schon darauf eingestellt, meinen Lebensabend ganz allein auf dieser Station verbringen zu müssen. Vielleicht finden Sie es unpassend, aber ich hätte wirklich Lust zu feiern.
1: Okay.
0: Sehen Sie sich ruhig auf der Station um. Ich werde für heute Abend den Möglichkeiten entsprechend etwas zaubern. Haben Sie Privatkleidung dabei?
1: Haben wir.
0: Dann machen Sie sich schick.

0: Was hältst du von ihr, Lionel?
1: Hübsche Frau. Sehr sympathisch.
0: Wirkt auf mich irgendwie geheimnisvoll, aber durchaus anziehend. Und da ich der einzige Mann weit und breit bin, der ihr den Hof machen könnte...
1: Wie meinst du das?
0: Lionel, ist sicher nicht böse gemeint, aber du bist ja eher im Alter ihres Vaters.
1: Und das bedeutet?
0: Na, wenn es tatsächlich nie mehr zu einer Begegnung mit einer weiteren Frau kommen sollte, ist es doch wohl klar, wer die nächste Generation Menschen zeugen wird.
1: Da hat sie aber auch noch ein Wörtchen mitzureden.
0: Du wirst schon sehen, meinem Charme hatte noch keiner etwas entgegenzusetzen. Beobachte und staune, alter Kollege. Guten Abend.
2: Pünktlich, die Herren.
1: Oh, so festlich wie Sie sind wir leider nicht angezogen. Für mehr als für ein sauberes Hemd und eine schlecht gefaltete Hose hat es bei uns nicht gereicht.
0: Aber wenn ich Sie so ansehe, da gerate ich gleich ins Stottern. Einfach wow.
1: Ihre Kleidung wirkt auf mich asiatisch. Steht Ihnen wirklich sehr gut, Mrs. Dobkin.
2: Danke. Meine Mutter war zur Hälfte Japanerin, daher vermutlich mein Faible für asiatische Mode.
0: Ich war mal mit einer Japanerin zusammen. Die war aber selbstverständlich kein Vergleich zu Ihnen.
2: Ach, jetzt ist es aber gut mit den Komplimenten. Das bin ich nicht mehr gewohnt. Setzen Sie sich doch.
1: Das ist ja ein atemberaubender Anblick.
0: Hab ich doch gesagt.
1: Ich meine jetzt ausnahmsweise mal den Ausblick aus dem Panoramafenster.
2: Ja, nicht wahr? Ich muss gestehen, dass ich, solange ich alleine war, mir oft mein Bettzeug direkt vor das Fenster gelegt habe, um hier einzuschlummern. Es ist einfach wunderbar.
1: Das glaube ich.
2: September, du kannst auftragen.
3: Sehr wohl, Miss Dobkin.
0: Sie nennen das Bordsystem September?
2: Ja, aber es war nicht meine Idee. An einem September wurde das System installiert. Irgendjemand von der damaligen Crew kam dann wohl auf diesen Namen.
1: Interessant.
0: Ah, das Personal.
2: Diese kleinen Allzweckroboter gestalten mir das Leben so angenehm wie möglich. Für Monate waren sie meine einzigen Gefährten.
0: Und heißen Oktober, November und Dezember.
2: Nein. Die haben keine Namen und werden in der Regel von September gesteuert. Sie sind also quasi wie seine Körperteile. Aber sie sind auch fähig, autonom zu handeln.
0: Ich werde mir für die kleinen Kerle trotzdem Namen ausdenken. Wie wäre es mit Yui, Yui und Louis?
1: Da merkt man gleich, mit was für einer Literatur du dich beschäftigst.
0: Kann nicht jeder so gebildet sein wie der werte Captain.
1: Sieht das gut aus. Wie haben Sie das nur gezaubert?
2: Man lernt mit der Zeit, aus einfachen Sachen etwas Bekömmliches zu machen. Außerdem hat mir September ja auch geholfen, nicht wahr?
3: Es war mir eine Ehre.
2: Ich gebe zu, dass ich ihm so einige Redewendungen beigebracht habe.
0: Dass wir nicht auf die Idee gekommen sind, das mit unserer Bord-KI zu machen.
1: Ja, da ich der Älteste bin, mache ich mal den Vorschlag, dass wir uns gerne duzen können, oder? Ich bin Lionel.
2: Gerne. Niki. Also eigentlich Nicole, aber alle rufen mich seit meiner Kindheit einfach Niki.
0: Ist bei mir genauso. Christopher. Aber für dich einfach Chris. Nur bitte nicht Chrissy. So nannte mich immer meine Großmutter.
2: Ich werd's mir merken. Wer macht den Wein auf?
0: Ich mach schon.
2: Diese Flaschen mit Wein hat damals unser Commander mitgebracht. Für den Tag unserer Ablösung. Aber ich dachte, da wir heute auch etwas zu feiern haben, könnten wir die zweckentfremden.
1: Auf die letzten drei.
2: Zum Wohl. Auf die letzten Überlebenden.
0: Und auf eine weitere Generation. Hab ich einen Schädel? Computer, wie spät ist es? Computer? Computer? Ach, ich weiß. September!
3: Ja, Chris Williams.
0: Ist Niki Dobkins schon wach?
3: Ja, Niki Dobkins ist bereits wach.
0: Wo finde ich sie? In ihrem Quartier?
3: Das ist korrekt.
0: Kannst du mich zu ihr führen?
3: Eine Extremität ist auf dem Weg.
0: Eine Extremität? So, so. Wie alt ist Niki Dobkins eigentlich? Schon 30?
3: Diese Information kann ich nicht mit Ihnen teilen. Dafür fehlt Ihnen der Status.
0: Ich sage dir etwas, mein Freund. Das wird sich bald schon ändern.
3: Die Extremität ist da.
0: Hallo, Kleiner. Jetzt weiß ich gar nicht mehr, wer du noch gleich warst. Vielleicht hätte ich mich vorher noch frisch machen sollen. Was meinst du? Ach, egal. Ein Sprachmodul besitzt du nicht, wie? Nur der große Bruder, dieser September.
3: Was wünschen Sie?
0: Nichts, nichts. Ich habe mich nur mit dem kleinen Kerl unterhalten.
3: Das war vermutlich ein äußerst ergiebiges Gespräch.
0: Hey, machst du dich über mich lustig? Wer hat dir denn Sarkasmus einprogrammiert? Ach, sind wir da? Lionel?
1: Ah, Chris. Wolltest du zu Nikki?
0: Eigentlich schon. Aber da bist du mir wohl zuvor gekommen.
1: Ehrlich gesagt haben wir die Nacht durchgemacht. Als du gegangen bist, haben wir uns auf Nikkis Zimmer zurückgezogen.
0: Die Nacht durchgemacht?
1: Natürlich nicht, wie du denkst. Wir haben uns die ganze Nacht unterhalten. Richtig tiefschürfende Gespräche, weißt du. Wir liegen komplett auf einer Wellenlänge. Aber jetzt entschuldige mich, ich brauche dringend etwas Schlaf. Nikki übrigens auch.
0: Ha, gut. War ja auch nicht so wichtig.
3: Chris Williams, bitte melden Sie sich im Aufenthaltsraum.
0: Ist das ein Befehl?
3: Ein Wunsch von Captain Gaduri.
0: Der kann mich mal.
3: Soll ich Captain Gaduri Ihre Antwort mitteilen?
0: Nein, nein, ich komme ja schon. Wehe, wenn es nicht wichtig ist.
1: Ah, Chris.
0: Aye, Sir. Lieutenant Chris Williams meldet sich einsatzbereit.
1: Hör auf mit dem Quatsch.
2: Wir haben ein Problem. Ein Sonnenpanel lässt sich nicht mehr ausfahren. Jemand müsste raus und es reparieren.
0: Und da habt ihr natürlich an mich gedacht.
1: Du warst im Simulator stets der Beste. Daher war es naheliegend. Wenn du allerdings nicht willst, kann ich auch.
0: Schon gut, ich mache es ja.
4: Was in das Gelenk geraten. Kleine Gesteinsbrocken, Staub. Ich versuche es rauszukratzen. Kein Wunder, dass das nicht mehr funktioniert. Es sitzt ziemlich fest.
5: Du musst es schaffen.
4: So. Jetzt ist alles raus. Ich ziehe mal dran.

0: unser Held. Warte, ich helfe dir bei dem Helm.
1: Das war wirklich gut, Chris. Ich bin froh, dass wir dich dabei haben.
0: Den hast du dir verdient, Chris.
2: Wirklich?
0: Was für eine Frage. Natürlich doch.
3: Mr. Williams, unglaublich aber wahr. Sie sind der Klassenbeste. Dabei sind Sie undiszipliniert und vorlaut. Es verging kein Monat, in dem ich keine Beschwerde über Sie auf meinem Schreibtisch hatte.
4: Es tut mir leid, Sir. Wahrscheinlich alles Neider.
3: Ach, so sehen Sie das. Zumindest sind Sie von sich überzeugt. Ich weiß nur noch nicht, ob ich das gut finden soll.
4: Sie sagten doch gerade, ich wäre der Beste. Bedeutet das jetzt, dass ich den Job habe?
3: Das letzte Wort wird Captain Goduri haben. Ich hörte, mit ihm sind Sie auch schon mal aneinander geraten.
4: Ah, das ist lange her. Ich habe nicht eingesehen, dass ein freier Tisch im Millers für ihn reserviert war und nahm den in Beschlag. Das zwang ihn später mit seiner Begleitung ein anderes Restaurant aufzusuchen, denn auf eine Prügelei wollte er sich nicht einlassen. Ich muss aber dazu sagen, dass ich nicht mehr ganz nüchtern war. Ich hoffe, er nimmt mir diese kleine Geschichte nicht immer noch krumm.
3: Mit mir hätten Sie das nicht abgezogen, das kann ich Ihnen versichern. Aber Goduri ist ein herzensguter Mensch. Fachlich sehr kompetent, aber für meinen Geschmack etwas zu weich. In unserer Welt kommen nur Arschlöcher wie Sie weiter, Mr. Williams. Da spreche ich ganz frei.
4: Kein Problem. Ich weiß Ihre offene Art zu schätzen. Und Sie haben recht mit dem, was Sie sagen. Leute wie er bekommen den Ruhm. Aber auf Leute wie uns stehen die Mädchen. Da bist du ja, Kleiner. Oder bist du schon wieder ein anderer? Ich kann euch drei einfach nicht auseinanderhalten. Du hast nicht zufällig eine Idee, wo sich Lionel und Nicky rumtreiben? Ich habe seit Wochen das Gefühl, als würden die gerade da sein, wo ich nicht bin. Mittlerweile hatten die Sex. Sie haben es nicht gesagt, aber ich fühle sowas. Und für mich bleibt nur der Roboter. Verdammt. Wenn du wenigstens reden könntest. Diesem September traue ich übrigens nicht. Kommt mir so vor, als wäre er ein Spion von Nicky. Ich glaube, er teilt den beiden immer meinen Aufenthaltsort mit. Was machen wir denn jetzt den ganzen Tag? Baseball spielen kannst du wohl nicht. Führ mich mal zum Kühlraum, mein kleiner Freund. Ich will mir mal die beiden Toten ansehen. Irgendwie sollte man die langsam ins All befördern. Tote Menschen zwischen den Lebensmitteln sind ja nicht gerade appetitlich. Zum Glück kannst du nicht frieren, Kleiner. Oder gibt es eine Mindesttemperatur, damit deine Schaltkreise nicht einfrieren? Da liegen sie. Oh, der Inder hat aber ein riesiges Loch im Kopf. Ob die sich um Nicky gestritten haben? Ich könnte sie nicht verdenken. Zwei Männer und eine Frau sind wirklich keine gute Kombination. Umgekehrt ist mir das schon viel lieber. Ah, schade, dass du so humorlos bist, Roboter. Irgendwann befasse ich mich mal näher mit euch. Dann bringe ich euch Baseball bei. Wir werden die weltbeste Mannschaft. Wirst schon sehen.
5: Chris Williams, bitte verlassen Sie den Kühlraum. Ansonsten könnte Ihre Gesundheit beeinflusst werden.
4: Ja, Mutter.

verdammte Scheiße! Was war das? September? Was ist geschehen? September? September!

0: ist los?
1: Trümmerteile. Kann nicht sagen, wie schwer die Beschädigungen sind. September meldet sich nicht. Das System wurde sehr in Mitleidenschaft gezogen.
2: Wir müssen nachsehen.
0: Meinst du von außen?
2: Ja, ich mach das.
0: Alles klar.
1: Ich komme mit.
2: Bleib du an den Monitoren, Chris, und koordiniere den Außeneinsatz. Ich verlass mich auf dich.
0: Ich werde dich schon nicht enttäuschen.
1: Ich helfe dir beim Anziehen des Anzugs.
3: Der Mann ist unpünktlich, neigt zu Widerworten und ist ein gottverdammter Frauenheld. Mir sind da Geschichten zu Ohren gekommen.
4: Aber Mr. Williams hat allen Anforderungen standgehalten und befindet sich in einer bemerkenswerten gesundheitlichen Verfassung.
3: Letztendlich überlasse ich Ihnen die Entscheidung, Captain Gaduri. Sie müssen eine lange Zeit mit diesem Mann verbringen.
2: Das ist mir bewusst. Ich habe das Brennen in seinen Augen gesehen. Er ist ein Abenteurer, ein Entdecker und ich glaube, ich würde ihm mein Leben anvertrauen.
3: So. Na, dann ist es beschlossen. Chris Williams wird Pilot an Bord Ihres Raumschiffs. Aber sagen Sie hinterher nicht, dass ich meine Zweifel nicht zum Ausdruck gebracht hätte.
2: Danke, Major Shepard. Dr. Hamilton, wir sehen uns ja bereits in einer Woche wieder zum letzten Check vor dem Abflug.
4: Ich wäre so gerne an Ihrer Stelle, Captain. Sie werden den Mars sehen. Und wenn Sie wieder auf der Erde sind, wird man Sie als Helden feiern.
2: Das ist mir nicht so wichtig. Wichtig allein ist mir der Dienst an der Menschheit.
3: Vielleicht besteht ja doch Hoffnung, dass Ihre Einstellung auch auf den jungen Piloten abfärben wird.
5: Chris, die Stahlseilwinde für die Sicherung an dieser Seite ist defekt. Ich würde so rausgehen. Ich muss das riskieren.
0: Willst du das wirklich tun?
5: Sind ja genügend Haltegriffe an der Außenhülle. Wird schon schief gehen.
0: Dann viel Glück. Hier kommt kaum etwas an. Ganz schlechter Ton. Vom Bild ganz zu schweigen.
5: Macht nichts. So schön bin ich auch wieder nicht.
1: Sag das nicht.
0: Schalte auf Außenkamera. Unser Held wird in die Geschichte eingehen. Leider gibt es niemanden mehr, der davon berichten kann. Aber die Helden bekommen auch das Mädchen. Zeigt sich ja immer wieder. Wo bleibt er denn? Kann mir das lebhaft vorstellen.
6: Es ist gefährlich, Leine. Was ist, wenn wir uns nie mehr wiedersehen?
0: Gib mir noch einen letzten Kuss, Baby. Ah, da öffnet sich das Außenschott. Also, jetzt schön vorsichtig, du Held. Sieht so aus, als hätte er etwas entdeckt. Dir ist bewusst, mein lieber Lionel, dass dein Leben auch ein Stück weit in meiner Hand liegt. Ich bräuchte nur die Steuerungsdüsen zu aktivieren und schon würdest du einen Abflug ins endlose All unternehmen. Hast Glück, dass wir befreundet sind. Oder soll ich sagen, befreundet warten? Es wäre so einfach für mich. Und das Mädchen würde ich auch bekommen. Dann könnte man richtig Adam und Eva spielen. Ach, scheiß drauf.
7: Wow! Guten Flug, mein alter Freund. Ach, du bist es, Kleiner. Du hast den Abflug von Captain Gaduri verpasst. Aber wenn du ganz genau hinsiehst, da schwebt er. Mann, ich hätte gern sein verdutztes Gesicht gesehen. Das schockt dich wohl, was? Aber wir werden doch wohl die neue Generation nicht mit Kindern von Lionel starten. Ich werde Adam sein. Ist das nicht cool? Egal, du musst mir nicht zustimmen. Ich werde jetzt Nikki trösten. Was meinst du, zu wem die sich demnächst hingezogen fühlen wird, wenn sich die erste Trauer gelegt hat?

0: Niki! Niki! Niki! Oh mein Gott, es tut mir so leid. Es war ein schrecklicher Unfall. Wenn ich mir vorstelle, dass der arme Lionel nun frei im Raum schwebt, den Tod vor Augen. Was? Lionel?
1: Wie konnte das passieren? Niki war doch ein Profi. Sie hat mich abgehalten, da rauszugehen, da sie einen Riss in meinem Anzug festgestellt hat. Da hat sie meine Aufgabe übernommen. Ich hätte da draußen sein sollen. Ich.
0: Niki ist an deiner Stelle? Nein, nein! Scheiße!

0: 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and Videos, Cover Design and Artwork, Thorsten Adams. 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
1: Und das war's für deine Dame.
2: Sollte das dein erster Sieg im Schach über mich werden?
1: Ich werde immer besser, oder? So langsam macht mir das Spiel echt Spaß.
2: Pokern macht zu zweit ja auch keinen Sinn.
1: Wart mal ab, irgendwann bringe ich das den kleinen Kerlen auch noch bei. Jetzt, da ihr Papa nicht mehr funktioniert, oder wie man September auch immer bezeichnen will. Ich habe ja viel Zeit.
2: Ja, du sagst es. Übrigens, Schach und Matt.
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4: Bordcomputer, wie lange dauert es noch bis zum Erreichen des Zielorts?
5: Nach meinen Berechnungen sind es noch 12 Stunden und 27 Minuten. Sie können sich also noch etwas ausruhen.
4: Aber wenn ich nur wüsste, wie. Es ist einfach zu ruhig. Ich konnte immer am besten schlafen, wenn jemand um mich herum gesprochen hat. Kannst du da was machen?
5: Starte jetzt den Hörspielmodus. Kategorie Hörspielprojekt. Vertraute Stimmen werden der Geschichte angepasst. Auswahl erfolgt aus früherer Auswahl an Themengebieten. Starte nun die Aufnahme. Ruhen Sie sich aus, Dr. Sadie.
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2: Und Captain Adams? Sind wir noch weit von unserem Zielort entfernt?
3: Wir sind jetzt noch ca. 160 Kilometer von dem Zielpunkt entfernt. Wir haben gerade das früher genannte Aberdeen der schottischen Insel überquert und sollten, wenn meine Berechnungen stimmen, in ca. 10 Minuten zur Landung ansetzen. Bordcomputer, bitte meine Aussage kontrollieren.
4: Aussage bestätigt. Landung erfolgt in 9,58 Minuten.
3: Sehr gut. Bordcomputer, übernehme zeitweise die Steuerung. Ich brauche dringend was zu trinken.
4: Befehl wird ausgeführt, Captain Adams. Übernahme des Steuerungsbetriebes wird aufgenommen. Warte auf spätere Aufhebung des Vorgangs.
3: Das tut gut. Sich einfach mal die Beine vertreten. Ich brauche dringend etwas von diesem schwarzen Zeug.
2: Sie meinen Kaffee?
3: Ja, genau das Zeug. Zu meiner Jugendzeit kannte man Kaffee nur aus Aufzeichnungen der alten Erde. Es war ein Glück, dass wir es wieder anbauen konnten. Und ich hätte nie geglaubt, dass dieses Wunderzeug so gut schmecken kann und einen fast süchtig werden lässt.
2: Dann gehen Sie schnell los, Adams. Magnus und Octavia sind ebenfalls schon in der Küche und machen sich bereits über den Kaffee her.
3: Oh, na dann muss ich mich aber beeilen. Die zwei trinken das Zeug eimerweise weg. Erklärt vielleicht auch, warum sie immer so unter Strom stehen. So, und nun los. Wenn ich nichts mehr abbekomme, bin ich den ganzen Tag nicht mehr zu gebrauchen.
2: Dann lassen Sie ihn sich gut schmecken. Bordcomputer, bitte Panoramafenster zur Sicht freigeben und äußere Lichtanlage anschalten.
4: Sicht ist freigegeben.
2: Unglaublich, wie dunkel es doch dort draußen ist. Selbst mit der Lichtanlage kann man nur weniges erkennen. Kaum zu glauben, dass es mitten am Tag ist. Wie dieser Planet wohl früher gewesen sein muss?
5: Was macht dich so traurig, Sadie?
2: Ah, Mo, ich hab dich gar nicht kommen hören. Und ja, traurig ist vielleicht das richtige Wort. Unsere Vorfahren berichteten von einer wunderschönen Welt, voller leuchtender Farben, unglaublicher Lebewesen und gewaltigen Meeren. Davon ist unsere neue Erde noch sehr weit entfernt. Wir besitzen zwar auch all diese Dinge, aber bedingt durch die Beteiligung von Technik fühlt es sich nicht echt an. Verstehst du, was ich meine?
5: Du meinst, es ist so, als ob etwas Wichtiges und Bedeutsames fehlt? Du meinst, so wie mir das Gefühl fehlt, welches einen Menschen ausmacht?
2: Oh, nein, Mo. Damit wollte ich dich nicht schlecht machen. Verzeih mir. Es ist großartig, dass durch die Möglichkeiten der Technik und der Biologie eine Spezies wie du erschaffen wurde. Eure Möglichkeiten der Wissensaufnahme übersteigt die des Menschen um ein Vielfaches. Nicht umsonst seid ihr auf der neuen Erde als Ärzte oder Wissenschaftler eingesetzt.
5: Entschuldigung angenommen. Wir mechanische Organismen, kurz Mo genannt, besitzen zwar einen ähnlichen Knochenbau und eine menschenähnliche Hautoberfläche, aber wir fallen in der Welt einfach auf. Gerade auch, weil wir alle die gleiche Optik besitzen und somit keine eigene Identität entwickeln können. Aber wenn wir die Substanz auf der alten Erde finden, können wir Moos endlich individueller erschaffen werden und uns den Menschen angleichen.
2: Was? Was ist das?
3: Was ist hier los?
6: Wenn das nicht bald aufhört, wird mir echt übel.
7: Bordcomputer, lokalisiere das Problem.
4: Wir haben das Ziel erreicht. Sichere Landung wird verhindert. Wasseroberfläche lässt kein Aufsetzen zu.
3: Heißt das, wir werden von der Oberfläche abgestoßen?
2: Unter der Wasseroberfläche muss etwas dafür sorgen, dass wir nicht landen können. Bordcomputer, simuliere eine äußere Umkehrung der Magnetwiderstände.
4: Umkehrung wird eingeleitet. Simulierter Widerstand setzt ein in 3, 2, 1.
6: Sadie, das war großartig!
2: Danke, Magnus.
3: Wirklich eine sehr gute Arbeit für eine Biologin. Aber nicht, dass sie mir noch meinen Posten streitig machen.
2: Nein, keine Sorge. Ich bin nur im Auftrag der Wissenschaft hier.
7: Also halten wir fest. Wir haben nur 9 Jahre hinter uns gebracht, um auf diesen toten Planeten zurückzukehren. Aber warum sind wir genau hier? Mit diesem Biozeugs habe ich's echt nicht so. Ich bin ja eher die Pragmatikerin mit der Waffe in der Hand.
2: Also Octavia, wir, beziehungsweise das heißt Mo und ich, arbeiten an einer Formel, wie wir aus der Züchtung der Mos richtige Lebewesen machen können. Dazu benötigen wir gewisse pflanzliche Zellen, die es bei uns auf der neuen Erde nicht gibt. Man kann diese auch nicht ohne weiteres künstlich erschaffen und...
5: Und dank Hinweisen in den Aufzeichnungen der alten Erde berechneten wir hier ein gehäuftes Vorkommen dieser, nennen wir es, Substanz, mit deren Hilfe wir die Spezies der Moos genetisch so verändern könnten, dass meine Nachkommen komplett aus Fleisch und Blut bestehen.
7: Wow, das sind ja mal Neuigkeiten. Für sowas hat die Forschung natürlich wieder Milliarden ausgegeben. Aber egal. Wie gehen wir jetzt vor?
2: Als erstes wird einer von euch einen Erkundungstauchgang durchführen, um den Weg zum Hexenloch zu lokalisieren.
6: Hexenloch? Das klingt doch nach einer tollen Aufgabe für dich, Octavia.
7: Ich finde ja, dass die Aufgabe zu dir passt. Du bist doch Hexe und Frau in einer Person.
6: Blöde Kuh, ich sollte dir...
2: Schluss, ihr beiden. Octavia wird gehen. Sie hat die besseren körperlichen Voraussetzungen für diese schnelle Erkundungstour.
7: Oh, alles klar, ich mach mich bereit. Naja, immerhin habe ich nach der langen Reise endlich...

0: etwas erkennen?
1: Bisher nicht. Hier unten ist es genauso dunkel wie an der Oberfläche. Kein einziges Tier ist in Sicht. Aber nachdem die Erde vor Jahren für tot erklärt wurde, würde es mich auch wundern. Der angebrachte Lichtstrahler am Taucheranzug hilft aber etwas. Immerhin kann ich so überhaupt etwas wahrnehmen.
0: Wenn die Berechnungen stimmen, dann müsstest du noch 5 Meter vom Eingang des Hexenlochs entfernt sein. Dreh dich ein Stück nach rechts und dann immer geradeaus.
1: Oh, wird gemacht. Ah, ich sehe es. Wow, das sieht wirklich irre unheimlich aus. Die Steine scheinen zu schimmern. Von Dichtem erkennt man, dass auf ihnen eine schmierende grüne Schicht liegt.
0: Das klingt interessant. Aber ich vermute, es werden die Reste von abgestorbenem Gewebe sein, welches schon seit Jahrhunderten dort liegt.
1: Na lecker. Ich werde nun kurz in den Höhleneingang tauchen und unsere Lichtpfeile an die Wände setzen. So können wir morgen alle besser zur Erkundung starten. Quasi mit vollem Durchblick.
0: In Ordnung, Octavia. Und dann kommst du zurück. Das ist genug für heute. Wir haben auf dem Schiff noch viel vorzubereiten.

0: Ach, Captain Adams, früher hätte man Ihre Geschichten wohl als Seemannsgarn betitelt. Aber es lenkt doch von der Aufregung ab. Ich bin so gespannt, was uns in der Höhle erwarten wird und ob wir finden, was wir benötigen.
1: Hey, zerbreche dir nicht den Kopf, Sadie. Es wird alles gut gehen. Aber sag mal, warum konnte Octavia eigentlich so ohne weiteres ins Wasser tauchen? Unser Schiff wird ja weiterhin von der Oberfläche abgestoßen.
0: So genau kann ich Ihnen das auch nicht erklären, Captain. Aber unterhalb des Wassers müssen verschiedene metallische Gase austreten, die uns wie einen Magneten abstoßen. Die Tauchanzüge haben jedoch den Vorteil, dass sie keine metallischen Bestandteile beinhalten.
2: Kein Metall? Aber Sie sehen doch trotz Ihrer hohen Beweglichkeit sehr metallisch aus.
3: Sie sind wirklich sehr beweglich. Mein heißer Körper und der Anzug verschmelzen fast. Man spürt ihn gar nicht auf der Haut.
4: Das liegt an dem organischen Stoff. Dieser wurde extra gezüchtet und gleicht der Zellstruktur meiner Hautoberfläche. Sie lässt kein Wasser durch. Das perfekte Material zum Tauchen.
3: So, nun aber genug von der Arbeit gequatscht. Wir lassen es jetzt richtig krachen. Auf unser Team der Eternal Dawn.
0: Und auf den morgigen Tag und die hoffentlich wegweisenden Entdeckungen. Auf uns!
1: Auf uns!
5: Auf uns!

0: Am nächsten Tag. Das Team der Eternal Dawn befindet sich beim Erkundungstauchgang.
1: Wir haben den Eingang der Höhle erreicht. Unglaublich, was die Natur hier geschaffen hat. Solche unterirdischen Höhlen haben wir auf der neuen Erde nicht.
2: Ich störe nur ungern, aber wir sollten uns trotzdem beeilen. So ganz wohl ist mir hier umgeben von der Finsternis im Meer nicht. Wir folgen den von Octavia angebrachten Lichtpfeilen und sehen dann, was uns erwartet.
1: Wirklich unglaublich. Das Licht lässt die Steine tatsächlich etwas grünlich schimmern. Es sieht fast aus, als würden sie glitzern.
3: Da vorne hören die kleinen Lichtpfeile auf und der Gang führt nach oben. Ich werde einen großen Astra-Leuchtpfeil hineinschießen. Nach 30 Sekunden platzt er auf und verteilt viele Lichtpunkte an den Wänden. So können wir mehr sehen. Aber ihr kennt die Funktion ja.
2: Wow! Hey, das schaut ja gut aus!
3: Wow! Unglaublich!
1: Wow! Das ist unglaublich!
4: Und Sadie, was siehst du?
1: Wir sind in einer unterirdischen Höhle aufgetaucht. Durch die Astra-Bombe schimmert die gesamte Höhle wie ein Diamant. Durch die grünliche Farbe der Steine wirkt es wie ein Palast aus Smaragden. Das müssten Sie sehen, Captain.
5: Nach den angezeigten Werten, die über eure Tauchmasken gesendet wird, scheint der Sauerstoffgehalt dort unten enorm hoch zu sein. Die Masken können also beruhigt entfernt werden. Außerdem scheint ihr einige Meter unter der Erde zu sein.
2: Tief unter der Erde? Ich hatte beim Tauchgang tatsächlich das Gefühl, als würden wir abwärts schwimmen.
3: Wir sollten einfach dieses pflanzliche Zeug suchen und dann wieder von hier verschwinden.
2: Aber sag mal, woher wissen wir denn, wie dieses Zeug aussehen soll? Ich meine, es wird ja sicherlich kein Hinweisschild daneben stehen, oder?
1: Ach, Magnus, dafür bin ich doch dabei. Doch im Ernst, diese Pflanze muss circa 15 cm groß sein und soll grünlich-braun gefärbt sein. Ihr Körper ist sehr schmal und die Spitze soll im rötlichen Schimmer leuchten. In dieser Spitze sind auch die Samen, die wir benötigen. Wenn diese sich verbreiten, wachsen neue Pflanzen. Es ist also wie eine Art Pilz, der aufplatzt und sich über die Luft vermehrt.
2: Sie platzen? Das sind ja tolle Aussichten. Aber egal, da vorne ist ein Tunneleingang. Schaltet eure Astra-Strahler auf den Knöpfen an und los geht's!

0: im Tunnelsystem der Höhle.
1: Ach, wir irren nun schon über eine Stunde in diesem Tunnel herum. Sicher, dass wir hier richtig sind? Das Einzige, was ich bemerke, ist, dass dieser grüne Belag auf den Steinen gefühlt immer klebriger wird. Das leuchtende Smaragdgrün ist eher einem dunkelgrünen, weißen Matsch gewichen. Ekelhaft.
2: Das schmierige Zeug klebt auch bereits überall am Anzug. Man könnte fast meinen, dass es den Anzug nach oben wandert. Aber wahrscheinlich tropft es eher von der Decke hinunter.
3: Beruhigt euch bitte. Wir dürfen nicht so schnell aufgeben. Und außerdem... Seht mal, da ist ein Loch im Boden. Und wenn man genau hinsieht, dann erkennt man...
1: Da führt eine Steintreppe nach unten.
2: Aber warum sollte hier früher jemand eine Treppe gebaut haben? Das ergibt doch keinen Sinn.
1: Bei dir ergibt auch so vieles keinen Sinn, Magnus.
2: Haha.
3: Mo, kannst du mich noch hören? Mo.
4: Bestätige, ich höre alles klar und deutlich.
3: Wir gehen jetzt hinunter. Ich vermute, wir sind dem Ziel sehr nah.

0: Mo? Mo, kannst du mich hören? Mo! Mist. Hier unten scheint das Funksignal uns nicht zu erreichen.
1: Aber wir brauchen auch nicht mehr weiterzusuchen. Ich würde sagen, wir haben den Jackpot geknackt, Mädels.
2: Wir stehen mitten in einem riesigen Feld mit diesen schleimigen Pilzen.
0: Ha, na endlich! Das ist also der berüchtigte Hexenpilz. Lasst uns einige davon aus dem Boden ziehen und in den entsprechenden Behälter geben.
1: Dann mal auf ans Werk, damit wir endlich hier rauskommen.
2: Magnus? Dir klebt so ein grünliches Zeug auf der rechten Wange. Ist ein ziemlich großer Fleck.
1: Ernsthaft? Ist es jetzt weg?
2: Nein, es ist immer noch da und...
1: Was ist?
2: Sadie, kommst du bitte mal schnell?
0: Was ist denn schon wieder los? Ich muss die Proben noch verstauen und...
2: Du siehst es also auch?
1: Verdammt, Leute, was ist mit meinem Gesicht?
0: Es bewegt sich.
1: Es macht was? Mach es weg, mach es weg!
0: Magnus, jetzt ganz ruhig. Damit ist dir nicht geholfen. Was machst du denn da? Hör auf, spinnst du?
1: Das ist aus meinem Gesicht. Ich schneide es einfach raus. Ja, ich schneide es einfach raus und ich...
0: Magnus, hör auf!
2: Ich glaube, mir wird schlecht.
1: Seht ihr? Nun ist es raus.
0: Was ist das für ein Geräusch?
2: Der Boden, er bewegt sich und... Er saugt den Hautfetzen in sich auf. Scheiße, was geht hier bloß vor?
1: Wir sind verloren! Das Hexenloch ist unser Untergang!
0: Los, schnappt euch die Proben! Verstaut sie an euren Anzügen und dann verschwinden wir.
2: So, alles verstaut. Magnus, komm schon. Wir müssen deine Wunde verarzten. Worauf wartest du?
1: Seht ihr es denn nicht? Es ist zwecklos!
0: Octavia, schau doch! Komplett von dem grünen Schleim eingehüllt.
2: Magnus.
0: Wir müssen hier sofort raus. Wir können ihm nicht mehr helfen. Los jetzt!

0: Gleich sind wir wieder am Tunneleingang. Dann ab ins Wasser und wieder rauf auf die Eternal Dawn.
1: Wir hätten Magnus nicht einfach zurücklassen dürfen.
0: Wir haben alles richtig gemacht. Und wir müssen auch schnell wieder aus den Taucheranzügen raus, damit uns sowas nicht auch passiert. Und wenigstens wissen wir nun, dass dieser Pilz die Fähigkeiten besitzt, nach der wir gesucht haben. Geschafft. Wir sind wieder in der ersten Höhle. Und da liegen auch unsere Taucherhelme.
1: Was meinst du eigentlich mit der Fähigkeit der Pilze?
0: Wir benötigen ihn doch, um die Spezies der Moos denen der Menschen anzugleichen. Scheinbar ist dieser grüne Schleim ein Sekret des Hexenpilzes, welches sich entwickelt hat, nachdem die Sporen überall verteilt wurden. Und an Magnus konnten wir sehen, dass es sich mit der Haut verbinden kann. Nach einigen Experimenten werden wir sicherlich die perfekte menschliche Haut züchten können.
1: Das klingt irgendwie krank. Es hat Magnus fast aufgefressen. Und mit sowas willst du eine menschliche Haut züchten? Wir sollten das Zeug hier lassen.
0: Das kommt nicht in Frage. Wir sind die langen Jahre doch nicht umsonst hierher gereist.
1: Ah! Was ist das? Meine Augen brennen. Ich kann nichts mehr sehen. Sadie, was ist mit mir?
0: Deine Augen. Aus ihnen läuft das Pilzsekret. Und sie sind vollkommen damit bedeckt.
1: Es frisst meine Augen. Es frisst sich in meine Augen. Ah, hilf mir doch. Ich kann dich nicht sehen. Sadie.
0: Ich kann dir leider nicht mehr helfen.
1: Hilf mir doch.
0: Leb wohl.
1: Nein. Du kannst mich doch hier nicht zurücklassen.

0: Ich muss es schaffen. Ich werde hier unten nicht sterben. Ah, da ist der Ausgang. Gleich bin ich am Raumschiff.
1: Sadie, kannst du mich hören?
0: Ah, Mo, an dich hätte ich ja gar nicht mehr gedacht. Hast du mitbekommen, was passiert ist?
1: Ja, Captain Adams und ich konnten euch die ganze Zeit hören. Auch als ihr uns nicht hören konntet. Wir lassen eine kleine Kapsel ins Wasser, in die du die Proben legen kannst. So können wir sicher gehen, dass sie nicht bei der Rettung kaputt gehen. Dann kommt die große Rettungskapsel herunter.
0: Ich bin so froh, dass ich zurück bin. Ich habe die Proben in die Kapsel gelegt. Holt sie hoch.
1: Vielen Dank, Sadie. Alles ist nun sicher verstaut.
0: Und wo bleibt die Rettungskapsel? Ich möchte endlich aus dem dunklen Wasser raus.
1: Wir können dich nicht zurück an Bord holen. Und wenn du genau überlegst, dann bekommst du selbst die Antwort.
0: Was? Aber das könnt ihr nicht machen. Ihr könnt mich doch hier nicht zurücklassen. Ich werde... Ich werde sterben. Natürlich. Die grünen Belege an allen Wänden sind Spuren des Hexenpilzes. Ich habe sie an der Kleidung. Und als wir den Helm abgenommen haben, drangen die feinen Sporen in unsere Atemwege. Ich trage sie in mir. Und sie werden ausbrechen.
2: Es tut mir leid, Sadie. Lebe wohl, du schlaues Mädchen.
0: Es ist alles gut, Captain Adams. Trinken Sie bitte einen großen Becher von Ihrem geliebten Kaffee auf unser Wohl.
2: Mein Ehrenwort.

2 Tage später und mein Geist schwindet immer mehr. Der Flüssigkeitsmangel macht sich bemerkbar und das salzige Wasser brennt in meinem Körper. Ich liege auf dem feuchten, wabernden Boden und warte darauf, dass der Pilz meinen Körper endlich von dem Leid befreit. Um den Hunger zu stillen, habe ich bereits einige dieser Hexenpilze zu mir genommen. Doch es passiert nichts. Keine Schmerzen, kein Tod. Irgendetwas in mir scheint diesem Befall zu widerstehen. Eine Erkenntnis, die sehr wichtig für meine Forschungen wäre, aber gleichzeitig eine bittere Erkenntnis, dass ich zurückgelassen wurde. Nun liege ich hier, tief umschlungen von der Dunkelheit, und warte auf das Ende. Auf mein Ende.

0: 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Nadine Most als Dr. Sadie Gardner. 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Frank Keiler als Ansager und Credits. 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
1: Mord, wach auf.
2: Immer mit der Ruhe, Gera. Das kann nur eine Verwechslung sein.
1: Mord.
2: Das wird sich sicherlich gleich klären.
1: Ich habe Angst.
3: Keine Bewegung. Legen Sie die Hände auf den Kopf, sonst werden wir schießen.
1: Was soll das?
2: Bitte tu einfach, was Sie sagen.
3: Identifikation erfolgreich. Moritz Sylvain, Sie sind verhaftet.
1: Nein, das dürfen Sie nicht. Moritz.
2: Was wirft man mir vor? Ich habe ein Recht zu erfahren, was hier vor sich geht.
3: Der T-Code hat Sie gelistet. Damit gelten Sie als Staatsfeind und werden der Rebellion und des Terrors beschuldigt.
2: Das muss ein Irrtum sein.
3: Ein Irrtum ist ausgeschlossen.
2: Das kann nicht sein. Gera, das musst du mir glauben.
3: Verhalten Sie sich ruhig, bis die Bereinigungsaktion abgeschlossen ist.
1: Moritz! Was passiert hier?
4: Hans-Peter Stoll.
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0: Nee, Jesus.
1: Nach ereignisreichen Wochen meldet sich unser beliebter Kanzler mit einer direkten Ansprache an alle Bewohner unseres Planeten.
2: Nachdem es uns in den vergangenen Wochen gelungen ist, den aufrührerischen Kräften der Lipguards und ihren kriegerischen Aktivitäten entschlossen und erfolgreich zu begegnen, konzentrieren wir uns nun darauf, alle Unterstützer und Sympathisanten kompromisslos aufzuspüren und greifen mit voller Härte durch. Dafür wird nun das unbestechliche Sicherheitssystem Global Planet Security eingeführt. Um zu verhindern, dass subversive Elemente die Sicherheitskräfte unterwandern, übernehmen Pobots, die neueste Generation von Sicherheitsrobotern, die Wahrung der öffentlichen Ordnung und Durchsetzung aller erforderlichen Maßnahmen zum Schutz vor Terror und Verbrechen. Mit diesen guten Nachrichten können nun alle treuen Bewohner wieder in Ruhe und Sicherheit leben. Dafür stehe ich als Kanzler persönlich ein und werde alles tun, was getan werden muss, damit Freiheit, Friede und Wohlstand auf unserem schönen Planeten Osma für alle Zeiten gewährleistet sind und damit wir zu dem fortschrittlichsten...
3: Das hört sich ja beunruhigend an.
4: Offenbar haben Sie lange keine intergalaktischen Nachrichten mehr verfolgt.
3: Wissen Sie, ich lebe und arbeite auf Baraloo 4. Da ich in den letzten Monaten so intensiv mit einem Projekt beschäftigt war, hatte ich nicht einmal Zeit, Nachrichten meines eigenen Planeten zu hören.
4: Tja, da haben Sie so einiges verpasst. Ich arbeite als Journalistin für die Galactic Press Agency und habe über den Umsturz bereits mehrmals berichtet.
3: Aha.
4: Jetzt will ich weiter recherchieren und ein paar Quellen befragen. Ich glaube nämlich nicht, dass die Lipguards etwas mit dem Umsturzversuch zu tun hatten. Vielmehr wird vermutet, dass der Kanzler das Ganze inszeniert hat, um sein neues Sicherheitssystem zu installieren und um seine Macht auszuweiten.
3: Ich interessiere mich nicht sonderlich für Politik.
4: Tja, das sollten Sie aber...
3: Ich komme hier nur zu Besuch.
4: Ja, und das ist das Problem. Außerhalb von Osma interessiert...

0: Der Nächste. So, Ihre ID-Card bitte.
1: Bitte sehr.
0: Sagen Sie Ihren Namen, Beruf und den aktuell gemeldeten Status in das Mikrofon.
1: Sumit Ashtarin, Systemanalytiker auf Baralu 4.
0: Warum wollen Sie auf Osmar einreisen?
1: Ich möchte meine Familie besuchen.
0: Ja, wen genau, und geben Sie die genaue Adresse an?
1: Meine Schwester Gera. Aber warum wollen Sie das so genau wissen?
0: Ja, wissen Sie, das sind die neuen Bestimmungen unseres Sicherheitssystems. Ohne einen verifizierten Aufenthaltsort dürfen Sie aus Sicherheitsgründen gar nicht einreisen.
1: Aha.
0: Es ist nur zur allgemeinen Sicherheit. Wie sollen wir Sie sonst schützen? Die Adresse Ihrer Schwester?
1: Also gut. Zone 3, Sektor 42, 6a.
0: Ihre Dokumente werden noch überprüft. Ich bin sofort wieder da.
1: Kein Problem.
2: Verhalten Sie sich kooperativ, dann wird niemand verletzt.
3: Was soll das?
2: Keine Bewegung.
3: Ich hab doch gar nichts gemacht.
0: Einen Moment noch bitte.
1: Ich hab's nicht eilig.
3: Immer mit der Ruhe. Ich mach ja schon.
0: Die Überprüfung ist gleich abgeschlossen.
2: Erfolgreich. Guna Hatachias. Sie sind verhaftet.
3: Entschuldigen Sie mal. Wie kommen Sie darauf? Was wird mir vorgeworfen?
2: Der T-Code hat Sie gelistet. Somit gelten Sie als Staatsfeind.
1: Das ist ja
3: nein, Rebellion, das kann doch nicht...
2: Terrors beschuldigt.
3: Das ist absurd.
2: Ein Irrtum ist ausgeschlossen. Leisten Sie keinen Widerstand, sonst müssen entsprechende Maßnahmen ergriffen werden.
3: Ich werde nicht mitkommen. Ich habe Rechte.
2: Widerstand ist zwecklos.
0: So, jetzt haben wir alles.
1: Was ist denn da los?
0: Tja, durch unser neues Sicherheitssystem werden Terroristen schon bei der Einreise sofort identifiziert und verhaftet.
1: Terroristen?
0: Sehr richtig, ja. Gehen Sie jetzt weiter. Der Nächste?

0: zu mit. Endlich bist du da.
1: Sie haben Murat mitgenommen. Es ist entsetzlich.
2: Immer mit der Ruhe, Schwesterchen.
0: Wir müssen unbedingt was tun.
2: Erzähl mal. Was ist denn passiert?
0: Sie sind nachts gekommen und in unser Haus eingedrungen.
2: Wer?
0: Die Pobots.
2: Diese Sicherheitsroboter.
0: Woher weißt du das?
2: Ich habe im Shuttle eine Ansprache von eurem Kanzler gehört. Und Exemplare auf der Airbase gesehen. Aber wie konnten sie so einfach in euer Haus eindringen?
0: Die Pobots besitzen Zugangscode zu allen Türen auf diesem Planeten.
2: Ach so.
0: Murat soll ein Terrorist sein.
2: Was?
0: Ein Terrorist, ja.
2: Murat?
0: Ich kann mir das auch nicht erklären. Du musst mir helfen. Bisher habe ich hier nicht mal sprechen können. Ich werde immer abgewiesen. Aber so schnell werden die mich nicht los.
2: Ehepartner sollten immer ein Besuchsrecht haben. Das ist galaktisches Grundrecht, wenn ich mich nicht irre.
0: Ja, das dachte ich auch. Deswegen werde ich auch nicht locker lassen. Vielleicht wäre es ja ganz gut, wenn du mitgehen würdest.
2: Und wohin?
0: Ein paar Straßen weiter zu unserem Bürgerservice.
2: Klar, von mir aus. Dann gehen wir der Sache morgen auf den Grund.

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1: Was kann ich für Sie tun?
2: Es geht um meinen Mann. Er wurde verhaftet und seitdem habe ich nichts mehr von ihm gehört. Und keiner sagt mir was. Also, aber es steht mir doch zu.
3: So kommst du nicht weiter. Lass mich das machen, Gera. Würden Sie mir bitte sagen, wo sich Moritz Silvan gerade befindet?
1: Warten Sie, ich schau mal nach. Einen Moment bitte. Okay. Seinem ID-Code zufolge befindet er sich im Global Security Bunker.
2: Was? Das Hochsicherheitsgefängnis?
1: Genau.
3: Gut. Trotzdem darf er doch wohl von seiner Ehefrau besucht werden.
2: Ja.
1: Bedauere aber, das ist nicht möglich.
2: Ja, verdammt nochmal, warum ist das nicht möglich?
1: Weil alle Insassen als Staatsfeinde betrachtet werden. Und für sie gelten die strengsten Sicherheitsrichtlinien.
3: Staatsfeinde?
1: Ja, natürlich. Verräter und Terroristen, die unser autokratisches Regierungssystem stürzen wollen.
2: Mein Mann hat weder irgendjemanden verraten, noch ist er ein Terrorist.
1: Unser System Global Planet Security arbeitet sehr zuverlässig. Da gibt es keine Fehler.
2: Wenn ich Ihnen doch sage.
1: Aus diesem Grund erübrigt sich jede weitere Diskussion.
3: Es wird doch sicher einen Prozess geben.
2: Ja.
1: Ja, natürlich. Prozesse führt das System aufgrund der vorhandenen Daten automatisch durch. Die Verurteilungsquote liegt glücklicherweise bei 99%. Und jetzt machen Sie bitte Platz für die Nächsten. Sonst muss ich die Probots rufen.
2: Ich glaube das alles nicht.
4: Der Ausbau unseres autonomen Sicherheitssystems schreitet voran. Das sagte heute unser Kanzler vor dem Ältestenrat.
5: Nun ist es uns gelungen, auch das letzte schwache Glied in der Kette zu entfernen. Richter werden nicht mehr benötigt. Ein vollautomatisches Prozesssystem wurde vor wenigen Tagen aktiviert und garantiert eine objektive Beurteilung aller Strafprozesse. Eine Revolution der Justiz.
2: Ich fass es nicht. Es ist ja wohl die Höhe.
3: Ach komm, lass uns da drüben was trinken.
2: Ja.
3: So, wie geht das hier? Ah ja. So. Hier, nimm erstmal einen Schluck.
2: Danke.
3: Also, jetzt nochmal in aller Ruhe. Was hat Moritz eigentlich angestellt?
2: Nichts. Gar nichts hat er angestellt. Ich kann mir nicht erklären, wie es so weit kommen konnte.
3: Hat das vielleicht irgendwas mit den Ereignissen der letzten Wochen hier zu tun?
2: Du meinst...
3: Ich meine, der Umsturzversuch der Lipguards mit dem Ziel, einen Systemwechsel herbeizuführen.
2: Ach, woher weißt du das?
3: Das hat mir eine Mitreisende im Shuttle erzählt, kurz bevor wir gelandet sind.
2: Ja, Moritz hat sich sehr darüber aufgeregt.
3: Aber das kann ja wohl nicht alles gewesen sein.
2: Tja, doch, das war alles. Er hat sich nur mit Kollegen öfter darüber unterhalten, während der Mittagspause, wenn sie essen gegangen sind und so. Er wäre gar nicht der Typ, irgendwas...
3: Du hast ja recht. Ich kann mir auch nicht vorstellen, dass mein Schwager sich einer gewaltbereiten Gruppe anschließt, die gegen den Kanzler eine Revolution anzetteln wollen.
2: Ja. Ach, lass uns nach Hause gehen. Mir ist gerade nicht nach Menschen.
3: Gut, dann lass uns gehen. Tja, Gera, es tut mir leid für euch. Da bin ich wohl zu einem ungünstigen Zeitpunkt zu Besuch gekommen.
2: Ach.
3: Am besten, ich reise gleich wieder ab. Helfen kann ich ja doch nicht.
2: Sieh mal, da vorne.
3: Das Fahrzeug hält vor deinem Haus.
6: Aufenthaltsort gemäß Einreisedatenzone 3, Sektor 42, 6a. Ziel erreicht.
3: Die kommen wegen mir.
2: Wegen dir?

0: Ich habe ein ganz komisches Gefühl.
1: Key-Code-Eintrag erfolgreich verifiziert.
2: Die glauben, du bist ein...
0: Das kann doch nicht wahr sein.
3: Schnell, kommt hierher, bevor sie euch gescannt haben.
2: Da, die Stimme kommt aus dem Kanal.
0: Nicht dein Ernst, oder?
3: Wenn sie dich verhaften sollen, kein Problem. Wenn du aber frei bleiben willst, komm endlich runter.
0: Ist also...
3: Deine Entscheidung.
0: Gera, ich...
2: Ach, red nicht lang rum. Ab mit dir.
0: Gut. So. Geschafft. Achtung. Ich komme.
2: Geh mal zur Seite. Jetzt komm ich.
0: Was? Aber...
2: Halt die Klappe. Weg da!

0: Hier entlang.
1: Wer bist du?
0: Gleich. Erstmal müssen wir hier rein.
2: Was ist das?
1: Es scheint ein Verwaltungsraum zu sein.
0: Da sind wir. Mach die Tür zu.
2: Okay. Wow, das ist ja unglaublich.
1: Hier sieht es ja aus wie in einem Rechenzentrum. Computer, Router und noch einiges mehr an Hardware.
0: Und weitgehend abgeschottet. Ist nur einer von vielen Zugangspunkten.
1: Jetzt aber mal raus mit der Sprache. Wer bist du?
0: Ich hatte mit etwas mehr Dankbarkeit gerechnet, aber da du nicht von diesem Planeten bist, hast du wahrscheinlich keine Ahnung. Ich bin Vero und gehöre zu den Lipguards.
1: Den Lipguards?
2: Oh Gott. Das sind doch diese Revolutionäre, die das politische System angreifen.
0: Und das ist genau das Problem. Wir kämpfen nämlich für die Freiheit. Für die Freiheit aller Lebewesen hier auf Osma.
2: Das ist so ein Blödsinn. Wir sind doch frei.
1: Gera, wir sind nicht frei. Denk an Morit und warum ich verfolgt werde. Was habe ich denn schon getan? Und was hat Morit getan?
2: Aber
0: da könnte ich für etwas Klarheit sorgen.
1: Na, dann lass mal hören.
2: Da bin ich aber gespannt.
0: Der Putschversuch war nämlich nur inszeniert. Wir haben nicht versucht, das System zu stürzen.
2: Aha. Und wer soll das gemacht haben?
0: Nachdem der Kanzler dieses Global Planet Security System eingeführt und die Sicherheitskräfte durch diese Probots ersetzt hatte, gab es eine regelrechte Säuberung aller Gegner des Kanzlers. Auch uns gegenüber. Wir haben nämlich schon vor der Einführung des Systems protestiert. Denn das System übernimmt dabei die ganze Arbeit und basiert selbst auf vollkommener Vernetzung der Probots. Deshalb können sie so schnell reagieren.
1: Trotzdem müssen sie ja von irgendwo ihre Befehle bekommen.
0: Genau. Grundlage ist der T-Code. Wir versuchen schon seit einiger Zeit, das System zu hacken, um an den Quellcode heranzukommen. Aber an den Sicherheitsmechanismen sind wir bisher immer gescheitert.
1: Kein Wunder. Das sieht mir nach einem EAB aus.
2: Aha. Und was soll das sein?
1: Ein Encrypted Access Blocker.
0: Ah, den gibt es wirklich?
2: Woher weißt du das, Sumit?
1: Ich bin Systemanalytiker. Mein Job ist es, Sicherheitssysteme zu untersuchen und Lecks zu stopfen.
0: Dann weißt du, wie wir das EAB überwinden können?
1: Na klar. Und zwar gar nicht.
0: Was? Nicht dein Ernst.
1: Naja, die Verschlüsselung ist zu stark. Ohne den Encryption Key kommt keiner an den Quellcode heran.
0: Ach, verdammt.
1: Aber sag mal, wie kann es dazu kommen, dass ich plötzlich von diesen Popots gejagt werde?
0: Soweit wir wissen, erstellt der T-Code eine Datenliste, auf der alle als Staatsfeind oder Terrorist eingestuften Personen auftauchen. Die Probots arbeiten dann die Liste ab und führen die Verhaftung durch.
1: Ich kann mir beim besten Willen nicht erklären, wie ich auf diese Liste gekommen sein soll.
0: Hast du dich hier auf Osma mal an einem öffentlichen Ort aufgehalten?
2: Ja. Wir waren in einem Café.
1: Stimmt.
0: Und über was habt ihr euch dort unterhalten?
1: Wir haben uns über Geras Mann unterhalten und dass er gerade als Terrorist beschuldigt und verhaftet wurde.
0: Das hättet ihr besser nicht gemacht.
2: Und warum nicht?
0: Mit dem neuen Sicherheitssystem wurden auch Video- und Audioüberwachung ausgeweitet. Ich vermute, du hast bestimmte Schlüsselworte ausgesprochen. Diese Worte können dazu geführt haben, dass der T-Code dich auf die Liste gesetzt hat.
1: Klar, daher auch die Sprachprobe bei der Einreise.
2: Was ist los?
1: Was zur Hölle?
2: Was ist das denn schon wieder?
0: Wir sind aufgeflogen. Die Probots haben meinen Zugang in ihr Netz entdeckt.
1: Und jetzt?
0: Immer mit der Ruhe. Wir sind auf sowas vorbereitet.
2: Oh Gott.
0: Siehst du?
1: Eine Magnetfeldkanone.
3: Global Planet Security. Legen Sie die Hände an.
0: Geht hier in Deckung.
3: Und kommen Sie heraus.
0: Die dürfen euch nicht sehen.
3: Sonst eröffnen wir das Feuer.
1: Gera, hier rüber.
2: Ja, bin schon da.
3: Sie haben noch 10 Sekunden.
0: Ich komme.
3: Dann eröffnen wir das Feuer.
0: Hi, ich hab da was für dich.
1: Die Kanone erzeugt ein Magnetfeld und die Elektronik des Pobots wird so gestört, dass er vermutlich aus Schutz vor Datenverlust deaktiviert wird.
0: Los, nichts wie weg. In wenigen Minuten können weitere von diesen Dingern hier sein.
1: Moment, ich habe da eine Idee.
0: Was immer du da tust, beeil dich. Ein deaktivierter Pobot löst sofort Großalarm aus. Gleich wimmelt's hier von weiteren Pobots. Mit so vielen kann ich es nicht aufnehmen.
1: Schon erledigt.
0: Gut, dann nichts wie weg hier.
1: Ja, lass uns gehen.
2: Und was wird aus deiner Technik?
0: Oh. Oh. Wir dürfen den Pobots keine Spuren hinterlassen.
1: Als nächstes brauche ich einen Computer.
0: Gar kein Problem. Komm mit.
2: Oh.
4: Wir melden uns mit Neuigkeiten aus unserer Führungszentrale, aus der unser geschätzter Kanzler zu uns sprechen wird.
5: Allen auf Osma kann ich heute mit Stolz verkünden, dass wir erneut einen Sieg gegen die verräterischen Kräfte der Lipguards verzeichnen konnten, indem wir eine technische Basis vernichtet haben, bevor von dort ein neuer Umsturzversuch gestartet werden konnte. Ich bin mehr denn je davon überzeugt, dass wir mit unserem unabhängigen und unbeeinflussbaren Sicherheitssystem zum fortschrittlichsten Planeten des Universums gehören.
2: Sag mal, wie viele solcher Stützpunkte habt ihr denn?
0: Dutzende. Wir haben überall Computer und Ausrüstung stehen.
1: Okay, dann schauen wir mal.
0: So ein Stick habe ich noch nie gesehen.
1: Das ist nur ein Data-Dump-Stick.
2: Ich habe das Gefühl, wenn man heute keine Ahnung von solchem Zeug hat, dann ist man echt aufgeschmissen.
1: Er zieht automatisch sämtliche Daten aus seinem System.
0: Ein Hoch auf die Systemanalytiker.
1: Sag bloß, es gibt auf Osma keine Analytiker mehr.
0: Alle geflohen, verhaftet oder tot.
1: Oh, verstehe.
0: Das ist ja der Hammer. Der dezentrale Teil des T-Codes und die Liste.
1: Dann machen wir uns wohl am besten mal an die Arbeit.
0: Ja, das kann eine lange Nacht werden.
2: Gut, dann kann ich mich ja noch mal eine Runde aufs Ohr legen.
1: Na klar, mach das.

0: Was ist?
1: So viel wussten wir über den T-Code bisher noch nie.
2: Und ich kann nur sagen, das Konzept des Codes ist erstklassig.
0: Ich habe keine Ahnung, was das wieder bedeutet, aber Hauptsache, ich bekomme meinen Murit wieder.
2: Und mich von dieser Liste.
3: Und damit sind wir wieder bei unserem Hauptproblem. Da wir den zentralen T-Code nicht modifizieren können, wäre der dezentrale Code eine Chance gewesen.
2: Der leider auch ebenfalls vor Veränderungen geschützt ist. Aber zumindest wissen wir jetzt, wie das System arbeitet.
0: Und das soll uns weiterhelfen?
2: Vielleicht. Unsere einzige Möglichkeit ist, den Status in der Liste zu ändern. Denn das ist eine Datenliste und gehört somit nicht zum Quellcode. Mein Status ist aktuell Wanted und Murit Arrested. Wir können von Glück sagen, dass der automatisierte Gerichtsprozess noch nicht begonnen hat.
0: Aber dabei müsste sich doch herausstellen, dass Murit gar nichts getan hat.
3: Das System sieht das anders und entscheidet eigenständig aufgrund der vorliegenden Daten.
2: Und an die Daten kommen wir auch nicht ran. Und der Prozess läuft über den T-Code tatsächlich per Algorithmus. Das spart natürlich Richter, Verteidiger.
0: Ach, dann haben wir wohl keine Chance.
2: Naja, vielleicht doch. Wie weit bist du mit dem Programm, Vero?
3: Gerade kompiliert.
2: Sehr gut. Dann brauchen wir nur noch das.
4: Ich bin mehr denn je davon überzeugt, dass ein neuer...
0: Das ist ja die Stimme des Kanzlers.
2: Ganz genau. Das ist ein Best-of aus seinen öffentlichen Reden.
4: Und Wohlstand auf unserem schönen Planeten Osma für alle Zeiten.
0: Aber ich verstehe nicht, wie uns das...
2: Ich habe da so eine Idee.
4: Fortschrittlichsten und erfolgreichsten Planeten.
2: Von mir aus kann's losgehen.
3: Bist du dir sicher?
2: Uns bleibt keine andere Wahl, als es auszuprobieren.
3: Okay, ich lasse dann mal alles von meinen Leuten vorbereiten.

0: Na, wir gehen ein verdammt hohes Risiko ein.
1: Hohes Risiko?
0: Diese Halle ist der größte Stützpunkt, den wir besitzen, weil er komplett abgeschirmt ist und autark betrieben werden kann. Wenn irgendetwas schief geht und die Pobots einen Anlass erkennen, genauer hinzusehen, können wir das alles hier vergessen. Wir hatten nämlich keine Zeit, unsere ganze Ausrüstung in Sicherheit zu bringen.
1: Gut, aber länger konnten wir eben nicht mehr warten. Ich werde immer noch gesucht und wenn Mogels Verfahren gestartet wird, gibt es für ihn keinen Ausweg mehr. Und außerdem setze ich dabei mein Leben aufs Spiel. Ich finde, in puncto Risiko stehe ich euch in nichts nach.
2: Draußen ist alles klar.
1: Ah, Gera, gut. Hier ist ein Mini-Communicator. Damit können wir in Kontakt bleiben. Geh am besten wieder vor die Halle und gib mir Bescheid, sobald der Pobot auftaucht. Und außerdem, falls etwas schief geht, will ich nicht, dass du damit reingezogen wirst. Du stehst ja schließlich nicht auf der Liste.
2: Zum Glück.
1: Drück uns die Daumen.
2: Mach ich.
1: Du übernimmst die Tür. Sobald der Pobot seinen Online-Status verliert, haben wir nur noch eine Minute Zeit, bis weitere hier eintreffen.
0: Das wird verdammt knapp.
1: Du sagst es.
0: Du kommst doch wohl mit der Waffe klar.
1: Ach, so schwer kann das ja nicht sein. Wo ist nochmal der Auslöser?
0: Der Knopf da.
1: Ah ja, klar.
2: Ach, ich hoffe nur, das geht gut.
1: Gerade haben wir ein Signal gesendet. Gleich müsste draußen was passieren.
2: Gut, ich halte die Augen offen. Jetzt taucht ein Pobot auf. Er kommt auf die Lagerhalle zu.
1: Okay, jetzt wird's ernst.

0: Global Planet Security, dies ist eine Sicherheitsüberprüfung. Treten Sie heraus und verhalten Sie sich kooperativ, damit niemand verletzt wird.
1: Connection lost.
2: Schnell, der Stick. Ich starte die Datenübertragung.
3: Seid ihr schon so weit?
2: Nein, der Datenupload arbeitet noch. Warum ist das so langsam?
4: Vermutlich eine absichtliche automatische Drossel.
3: Achtung, da kommt schon die Verstärkung.
2: So schnell?
4: Verdammt, was machen wir jetzt?
2: Vero, die Lipguards brauchen dich. Verschwinde. Ich zieh das alleine durch. Und du, Gera, bring dich in Sicherheit. Und zwar schnell.
3: Warte, ich hab da eine Idee.
5: Verdammt nochmal, Gera, was machst du da?
3: Hallo? Ich hab da Einbrecher gesehen.
0: Eingang bewachen. Ich kümmere mich um den Hinweis. Was ist passiert?
3: Ich hab gerade gesehen, wie in diese Halle eingebrochen wurde. Zwei Männer haben sich Zutritt verschafft.
0: Wir gehen dem Zwischenfall nach. Danke für Ihren Hinweis.
3: Ja klar, ist ja meine Pflicht zu helfen.
0: Selbstverständlich. Wir kümmern uns darum.
2: Geschafft.
3: Habe ich doch gern gemacht.
0: Gehen Sie jetzt nach Hause.
3: Natürlich, das mache ich. Seid ihr raus?
2: Ja, die hätten keine Sekunde früher reinkommen dürfen. Ich komme gleich nach.
3: Schnell, komm rein. Ich habe mir schon Sorgen gemacht.
2: Keine Angst, ich bin ja hier. Mach die Wohnungstür zu. Wie konntest du nur so ein Risiko eingehen? Wenn die Popos dich mitgenommen hätten.
3: Jetzt mach dir keine Sorgen, ist doch alles gut gegangen. Hat bei dir alles geklappt? Was ist mit Vero?
2: Die Daten sind übertragen und Vero ist bei seinen Leuten.
3: Dann haben wir es geschafft.
2: Sobald der Popot wieder online geht und seine Daten synchronisiert hat, werden wir sehen, ob es funktioniert.
3: Du hast mir noch gar nicht gesagt, für was du diese zusammengeschnittene Aufnahme brauchst.
2: Stimmt. Halt sie einfach bereit. Die Popots. Sie haben mich gefunden.
0: Global Planet Security. Dies ist ein legitimiertes Eindringen in die Privatsphäre. Verhalten Sie sich kooperativ, damit niemand verletzt wird.
3: Aber ich dachte, wir hätten...
6: Identifikation erfolgreich.
0: Zoom mit Ashtarin. Sie sind verhaftet.
2: Kira, jetzt abspielen.
3: Ja, mach ich.
7: Ich bin mehr denn je davon überzeugt, dass ein neuer Umsturzversuch gegen den Kanzler gestartet werden muss. Damit Freiheit, Friede und Wohlstand auf unserem schönen Planeten Osma für alle Zeiten gewährleistet sind und damit wir zu dem fortschrittlichsten und erfolgreichsten Planeten des Universums werden können.
6: Ihr T-Code-Status wurde korrigiert. Verzeihen Sie unser Eindringen. Wir wünschen einen schönen Tag.
3: Hä? Was hat das jetzt wieder zu bedeuten?
2: Das war knapp. Ich denke, jetzt wird alles gut.
3: Kannst du mir gerade mal erklären, was hier passiert ist?
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0: Murit, endlich bist du wieder da.
1: Gera, meine Liebste. Ich hatte nicht mehr daran geglaubt. Und ich verstehe immer noch nicht, was eigentlich passiert ist.
2: Immer mit der Ruhe, Schwager. Ich kann es dir erklären.
1: Somit. Wie schön, dich zu sehen. Aber kann mir jetzt mal irgendwer erklären, was eigentlich los ist?
0: Ja, das machen wir. Aber jetzt setz dich erst mal.
2: Also, das Hauptproblem ist der T-Code. Der produziert nämlich eine Liste und alle, die auf dieser Liste stehen...

0: Routine geschrieben, die deinen Status auf Innocent setzt. Unseren Code haben wir dann einfach in meinem Datensatz der T-Code-Liste eingebettet und hochgeladen. Ein Pobot nimmt im Grunde nur Statusänderungen auf Arrested vor. Doch als er das bei meinem Datensatz getan hatte, wurde dann automatisch unsere Subroutine geladen. Als das System dann einen neuen Eintrag vorgenommen und automatisch alle Subroutinen gestartet hatte, wurde unser Programmcode ausgeführt. Im Grunde hat das System sich letzten Endes selbst manipuliert.
1: Ach, deshalb mussten die Pobots dich hier aufspüren.
0: Genau. Und es hatte noch einen angenehmen Nebeneffekt.
2: Und nun unterbrechen wir unser Programm für eine aktuelle...
0: Mach doch mal die Übertragung lauter.
2: Unser Kanzler wurde von der Global Planet Security wegen Staatsverrats verhaftet. Der Ältestenrat auf Osma hat daraufhin eine Untersuchung sämtlicher politisch fragwürdiger Tätigkeiten des Kanzlers eingeleitet. Unbestätigten Berichten zufolge soll es ein tiefgreifendes Update unseres Sicherheitsprogramms geben. Wir halten Sie wie gewohnt auf dem Laufenden, sobald wir neue Informationen erhalten.
3: Na, dann hoffen wir mal das Beste. Danke somit.
0: Eigentlich solltest du dich bei deiner Frau bedanken. Sie hat nämlich nie locker gelassen.
1: Danke, aber ohne dich hätten wir es auch nicht geschafft.
0: Und nur, weil ich auf dieser Liste gelandet bin.
3: Tja, und wenn ich dir mal helfen kann...
0: Und wie du das kannst. Du kannst mich zur Airbase bringen.
1: Du willst wieder abreisen? Ach, schade.
0: Finde ich auch. Aber ich muss wieder zurück nach Baralu 4. Die Arbeit ruft.

0: Ihre ID-Card, bitte.
1: Hier ist sie.
0: Aha. Ja, schauen wir mal.
1: Stimmt was nicht?
0: Entschuldigung, das System braucht offenbar einen Moment.
1: Naja, Hauptsache ich bekomme noch meinen Shuttle.
0: Keine Sorge, da haben wir es schon. Alles in Ordnung. Wir hoffen, Sie haben sich auf Osma jederzeit sicher gefühlt.
1: Sicher? Also wenn Sie mich fragen, scheint Sicherheit um jeden Preis nicht das höchste erstrebenswerteste Ziel zu sein.
0: Trotzdem, einen sicheren Flug.
1: Danke.

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1: 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Willkommen bei unserem Magazin Zeitgeschichte. Heute wollen wir noch einmal an die Zeit erinnern, als die USA in verschiedene Areale unterteilt wurden, die immer wieder ihre Unabhängigkeit fordern und nicht länger vom Establishment in den neuen Megacities wie San Francisco, Los Angeles oder New York regiert werden wollen. Wir blicken auf die Entwicklung der größten Area, die im Volksmund White Trash Area genannt wird, um uns dann im zweiten Teil dem Süden und der Hispanic Area zu widmen.
2: Wiederholung. Wieso habe ich diesen Sender nur abonniert?
3: Jeremiah Robinson hatte den Bildschirm ausgeschaltet, legte nun seine Füße auf den Schreibtisch und stopfte etwas Tabak in seine Pfeife. Der schwarze Mann gehörte zu den wenigen Leuten, die sich dieses Luxusgut noch leisten konnten. $100 und mehr zahlte man auf dem Markt für einige Gramm Tabak. Als Senator hatte er so einige Privilegien und erst recht im Moment, da er als heißester Kandidat für den Präsidentenposten gehandelt wurde.
4: Senator Robinson?
2: Ja, Ellen?
4: Ihre Kinder sind in der Leitung. Sie möchten sich von Ihnen verabschieden.
2: Stellen Sie durch.
5: Hallo, Dad. Wir wollten nur eben Tschüss sagen. Unser Air-Taxi ist da.
2: Gute Reise. Pass gut auf deine Schwester auf, Tyson.
6: Mach ich, Dad. Ich verstaue Denise im Kofferraum.
5: Hey!
2: Ihr beiden. Meldet euch bitte, wenn ihr sicher in San Francisco gelandet seid.
5: Na klar, Dad.
6: So, wir müssen jetzt. Der Pilot wird schon ungeduldig. Bis bald.
2: Bis bald, Kinder.
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0: Zukunftschroniken. White Trash Area.
1: Feuer im Pilotenkanzel. Löschvorgang wird begonnen. Status. Passagiere Gesundheit beeinträchtigt. Pilot, kein Lebenszeichen.
2: Hey, Junge. Hörst du mich?
3: Was? Ah, mein Arm.
2: Ein Kratzer, du Held. Ist doch noch alles dran.
3: Was ist passiert? Denise!
2: Das Mädchen haben wir schon rausgezogen. Otis, ist sie jetzt wach?
4: No.
2: Ist das dein Liedchen?
3: Meine Schwester.
2: Ha. Sieht geil aus. Calvin wird an ihr gefallen finden.
3: Wer ist Calvin? Lasst sie in Ruhe!
2: Hey, sag mal ein bisschen freundlicher. Schließlich haben wir euch das Leben gerettet. Euer Pilot hat aber nicht so viel Glück. Dein Gesicht ist nur noch Matsche. Komm raus da jetzt.
3: Ja, Moment. Lasst mich zu meiner Schwester.
2: Na, sag der Kleiner.
3: Denise! Denise! Oh.
5: Denise!
6: Tyson? Was ist geschehen? Wer sind die Männer?
3: Wir sind abgestürzt.
2: Wenn ich uns vorstellen darf, mein Name ist Bates. Und das hier ist mein zurückgebliebener Freund, Otis.
4: Otis.
2: Wir nehmen euch jetzt mit zu Calvin. Er wird entscheiden, was weiter mit euch geschieht.
3: Wir sollten uns nicht von der Absturzstelle entfernen. Man wird sicher schon nach uns suchen.
2: Wer sucht schon nach zwei Niggern?
6: Wir sind die Kinder von...
3: Schon gut, Denise. Die beiden Herren werden unsere Eltern nicht kennen.
2: Moment. Wie heißen eure Eltern? Nichts? Okay. Otis, tu der Kleinen weh. Scheiße, wo kommt der Hund her? Warte, ich knall ihn ab.
7: Der Schäferhund ließ von dem Mann ab, blieb aber knurrend vor ihm stehen. Eine Gestalt kam näher, eine Frau. Ihre rot gefärbten Haare wurden von einer Mütze gebändigt. Der Revolver in ihrer Hand zielte auf Bates.
8: Wirf die Waffe weg.
2: Hey, dich kennen wir doch noch. Du bist doch die große Schwester von dem Feigling Gary.
8: Verschwindet von hier.
2: Das wird Calvin nicht gefallen. Überleg dir, ob du dich mit uns anlegen willst, Schlampe. Okay. Wir gehen. Ganz ruhig. Das wird dir noch leid tun.
7: Die beiden ungleichen Männer entfernten sich. Die Frau blickte ihnen nach, bis sie aus ihrem Sichtfeld waren. Dann wendete sie sich den beiden jungen Menschen zu.
3: Danke.
8: Die werden zurückkommen. Ihr solltet jetzt gehen.
3: Wir sind abgestürzt, aber man wird uns sicher bald auflesen.
8: Hier, nehmt Bates Waffe. Die werdet ihr brauchen. Menschen mit eurer Hautfarbe sind in dieser Gegend nicht gern gesehen.
3: Wir sind auf dem Weg nach San Francisco.
8: Dann viel Glück.
6: Bitte, lass uns nicht allein. Mein Bruder kann gar nicht mit einer Waffe umgehen.
8: Zielen und schießen, da ist nicht so viel dabei.
3: Wir können dich auch bezahlen. Du musst nur für unsere Sicherheit sorgen, bis das Rettungsschiff kommt. Hier, ich habe $100 dabei. Die kannst du haben.
8: In der Area kann man mit dem Citygeld nichts anfangen. Wisst ihr nicht, dass man hier nur mit Trump-Dollar bezahlen kann?
6: Unsere Familie ist reich. Du wirst eine Belohnung bekommen. Das verspreche ich dir.
8: Gut. Hier können wir aber nicht bleiben. Einige hundert Meter von hier ist eine verlassene Farm. Von dort können wir den Absturzort beobachten.
3: Einverstanden.
8: Snow White, komm!
7: Die alte Farm war halb eingefallen. Hier lebte schon lange niemand mehr. Unter der Schaukel, die an dem Ast einer alten Eiche befestigt war, lag im Dreck eine kahlköpfige Puppe. Ein verrosteter, bereits ausgeschlachteter Buick stand vor einem Haufen Trümmer, die wohl mal ein Carport gewesen waren.
6: Wie das hier riecht. Können wir nicht vor der Tür warten?
8: Damit euch Calvin sofort sehen kann? Keine gute Idee.
3: Wird schon gehen.
8: Was ist denn los, Snow White?
7: In einem Sessel saßen die menschlichen Überreste eines Mannes. Weißes, dünnes Haar umrahmte sein eingefallenes Gesicht. Der Hund hatte sich vor die Leiche gesetzt und blickte Redmond an.
3: Oh Mann, komm besser nicht hier rein, Denise.
8: Das war Mr. Carpenter.
3: Warum hat den denn niemand beerdigt?
8: Hier geht alles vor die Hunde. Keiner kümmert sich mehr um den Nächsten. Ist eben so. Komm, lassen wir ihm seine Ruhe. Vom Küchenfenster aus können wir die Absturzstelle beobachten.
3: Okay.
8: Setzt euch. Hier hast du mein Fernglas.
3: Danke.
6: Wie heißt du überhaupt?
8: Redmond. Wie die Stadt, in der ich gezeugt wurde.
6: Und dein Hund heißt Snow White?
8: Ja.
6: Ich bin Denise und das ist mein Bruder Tyson.
8: Aha.
3: Woher kanntest du die Männer?
8: Sie gehören zu einer Gang. Mein Bruder hing einige Zeit mit einem Typen namens Eyeboy ab. Dieser hässliche Vogel hat ihn dort eingeführt.
6: Und wo ist dein Bruder jetzt?
8: Lebt nicht mehr. Calvin und Eyeboy haben aus ihm einen verdammten Junkie gemacht.
6: Das tut mir leid. Wie alt war dein Bruder?
8: Gary war 5 Jahre jünger als ich. Gerade 19 geworden.
3: Und wer ist dieser Calvin?
8: Ein mieser Sack. Hofft, dass ihr ihm nicht begegnen werdet.
6: Ich kenne die Whitechurch Area nur aus Filmen. Ist das hier wirklich so schlimm? Kein Strom, kein Benzin, kein Telefon, kaum Essen?
8: Schlimmer.
3: Hey, da sehe ich etwas. Das könnte das Rettungsschiff sein.
8: Zeig her.
6: Kommt, Tyson, wir laufen ihnen entgegen.
8: Wartet!
7: Doch es war bereits zu spät. Die beiden Geschwister rannten aus dem Haus auf das Schiff zu. Sie wedelten mit ihren Armen und versuchten, auf sich aufmerksam zu machen.
6: Wir sind
3: hey,
6: hier!
3: Hey, hier rüber!
7: Ein Geschoss verwandelte das Schiff in einen Feuerball, aus dem Trümmer zur Erde stürzten, wie Streusel auf einem Kuchen. Tyson und Denise standen ungläubig da und es dauerte einen Augenblick, als sie realisierten, was gerade geschehen war. Nun sahen sie, wie ein Pickup auf sie zuraste, auf dessen Ladefläche sich einige Männer aufhielten. Redmond verfolgte die Geschehnisse durch ihr Fernglas. Calvins Männer hatten eine Rakete auf das Rettungsteam abgeschossen, da hatte keiner überlebt. Calvin wollte die Geschwister also unbedingt. Aber warum? Wer waren die beiden? Redmond sah, wie einer der Männer auf dem Pickup ein Lasso nach Tyson warf. Die Schlinge schloss sich um ihn und er fiel zu Boden.
8: Scheiße! Sie sind zu dritt, Snow White. Bates, Otis und noch einer. Komm! Hey, ich hab euch doch gesagt, ihr sollt verschwinden.
4: Diesmal nicht. Calvin will die beiden haben.
6: Lassen Sie uns gehen.
4: Wir wissen, wer ihr seid.
5: Genau, das Lösegeld wird uns alle reich machen.
8: Das werde ich nicht zulassen.
4: Ach nein.
8: Snow White!
7: Der schneeweiße Hund fiel in sich zusammen. Auf seiner Stirn breitete sich ein roter Fleck aus. Der Schütze, Bates, achtete genau auf jegliche Regung der Rothaarigen. Doch sie war zu schnell. Bates wurde mitten ins Herz getroffen. Der andere Mann, der immer noch auf der Ladefläche des Pickups gehockt hatte, mitten in den Kopf. Er fiel von der Ladefläche direkt neben Otis, der immer noch das Seilende des Lassos fest in seinen Händen hielt. Redmond löste im Laufen einen Baseballschläger aus der Rückenhalterung und schlug dann auf den Mann ein. Gleich der erste Schlag ließ ihn zu Boden gehen.
6: Dein Hund!
8: Steigt ein!
3: Da kommen schon welche!
7: Redmond sah die Enduro, die sich schnell näherte. Sie rannte zu ihrem Hund, hob die noch warme Leiche auf und legte sie auf die Ladefläche des Wagens. Dann stieg sie neben Tyson und Denise ein und setzte sich ans Steuer. Der Wagen war vermutlich noch nie gewaschen worden und so ließ sich unter Staub und Dreck auch nur erahnen, welch eine Farbe er mal gehabt hatte. Nun war er jedenfalls größtenteils rostbraun, und der Mann, der an der Beifahrerseite aus dem Wagen stieg, wollte so gar nicht dazu passen. Sein weißer Anzug war zwar an einigen Stellen verschlissen, aber sauber. Nur seine abgewetzten Schuhe passten dann doch wieder zu dem Auto. Er trat gegen die am Boden liegende Leiche. Der Fahrer war ebenfalls ausgestiegen. Sein langer, verfilzter Bart ließ ihn weitaus älter wirken, als er tatsächlich war.
9: Bates ist hin. Und er hier auch.
10: Scheiße. Was ist mit seinem beschränkten Freund?
9: Moment. Otis lebt noch. Aber das wird ein kräftiges Hörnchen.
5: Kevin, wir sind auf den Highway gefahren.
10: Sie wollen nach San Francisco.
5: Woher weißt du das?
10: Ein Informant.
5: Ein Informant? Wer?
10: Das geht dich einen Scheißdreck an.
5: Ist ja gut. Sagst du mir, um wen es sich bei den beiden handelt?
10: Das sind die Kinder von Senator Robinson. Wollten eine kleine Reise nach Frisco machen.
5: Ja und? Holen wir sie uns? Könnte uns ein großes Sümmchen einbringen. Und wenn nicht, nehme ich gerne die Kleine. Und Bär kann den Jungen haben.
9: Das hört sich gut an.
10: Natürlich holen wir sie uns. Sie werden sich irgendwo Sprit organisieren müssen, sonst kommen sie nicht weit. Wir hingegen werden im Lager Benzinkanister mitnehmen und dann durchfahren und sie abfahren.
5: Ah, aber wir sollten vorsichtig sein. Gabys Schwester hat gedient. Sie kann mit Waffen umgehen.
10: Ah, das weiß ich. Sieh dich doch nur um.
5: Ah, sie müssen über die Golden Gate. Eine andere Möglichkeit gibt's nicht.
9: Da schnappen wir sie uns.
10: Natürlich. Und Eyeboy, tu mir einen Gefallen und setz deine scheiß Sonnenbrille wieder auf. Ich will nicht die ganze Zeit deine Glubschaugen sehen. Ist ja widerlich.
7: Das Grab war frisch ausgehoben, als die Sonne unterging. Redmond legte den nun kalten Körper ihres Hundes sanft in die Grube, kramte aus ihrer Tasche ein kleines rotes Gummitier hervor, schon ganz zerbissen und kaum noch als ein Flusspferd, was es wohl mal gewesen war, zu erkennen. Sie legte es neben ihren Hund, strich dem Tier nochmal über den Kopf und begann dann, langsam, das Grab zuzuschaufeln.
6: Es tut mir so leid. Wie lange hattest du Snow White?
11: Seit seiner Geburt. Ich habe ihn aufgezogen.
6: Ihn?
12: Oh, Denise, ist dir nicht aufgefallen, dass Snow White ein Rüde war?
6: Aber warum dieser Name?
11: Gefiel mir einfach. Außerdem war das ausgleichende Gerechtigkeit dafür, dass meine Eltern mich Redmond genannt haben.
12: Stimmt, ist auch nicht gerade ein typisch weiblicher Name.
11: Okay, zum Trauern bleibt mir leider keine Zeit. Wir brauchen Sprit, Wagen ist auf Reserve.
6: Und wo sollen wir den herbekommen?
11: Von Old Hank, ich kenne ihn gut. Von ihm bekommen wir etwas.
12: Nimmt er denn unser Geld?
11: Nein.
12: Schenkt er dir den Sprit?
11: Nein.
12: Und wie...
11: Ich mach das schon, keine Sorge.
7: Die Tanknadel zeigte auf tiefrot, als sie an der baufälligen Tankstelle von Hank ankamen. Ein sehr alter Mann saß auf einem Stuhl vor dem Eingang. Auf einem kleinen Campingtisch hatte er eine Flasche Bier stehen, die er nun zum Mund führte, einen kräftigen Schluck nahm und dann seinen Stock ergriff, um sich zu erheben.
11: Bleibt im Wagen sitzen. Old Hank mag keine Menschen mit eurer Hautfarbe.
12: Soll ich schon mal tanken?
11: Nein, die Zapfsäulen sind sowieso leer. Seit Jahren schon. Aber er hat noch etliche Kanister in seinem Keller gebunkert.
12: Okay, wie lange wird es dauern?
11: Nicht sehr lange.
6: Wie alt ist der? 100?
12: Sein Bart reicht ihm fast bis zum Gürtel.
6: Jetzt gehen sie zusammen rein.
12: Hoffentlich bekommt sie den Sprit.
6: Ich vertraue Redmond. Wir haben wirklich Glück, dass wir sie getroffen haben.
12: Ja, Redmond ist in Ordnung. Vielleicht kann Dad etwas für sie tun. Eine Wohnung und ein Job in einer der Städte.
6: Wir sollten ihr dabei helfen, Brüderchen.
12: Aber zuerst müssen wir einmal San Francisco erreichen.
7: Nicht lange und Redmond verließ mit jeweils einem Kanister in jeder Hand das Haus. Hinter der mit einem Mückengitter bespannten Haustür stand der alte Mann und starrte ihr hinterher. Tyson bemerkte, dass nun die Hosenträger des alten Mannes herunterhingen.
6: Da ist sie schon.
12: Ich helfe ihr eben.
11: Hier, füll schon mal ein.
3: Kommen wir damit bis nach San Francisco?
11: Sollte reichen. Ich hol eben den Rest.
7: Tyson sah ihr hinterher und beobachtete, wie Redmond sich ihr T-Shirt beim Gehen in die Hose steckte. Es war unglaublich, was diese Frau auf sich nahm, um ihn und seine Schwester zu retten. Er beschloss, sie nicht nach den Geschehnissen mit dem alten Mann zu fragen.

0: Sie fuhren nun seit Stunden. Denise schlief auf der Rückbank. Tyson sah hinaus in die finstere Nacht. Der Highway war dunkel, sehr dunkel. Und eine Straßenbeleuchtung gab es nicht. Nur die Scheinwerfer des alten Pickups ließen die Straße erahnen. Vielleicht war es auch gut so. Am Tag hatten sie bereits schon genug verfallene Häuser, verwahrloste Menschen und einige wilde Hunde gesehen. So schlimm hatte er sich diese Area, die offensichtlich schon vor Jahrzehnten abgehängt worden war, nicht vorgestellt.
1: Redmond, Denise und ich haben uns überlegt, was wir für dich tun können. Ich meine, abseits von dem Geld. Wie würde es dir gefallen, wenn du in unserer Nähe vielleicht eine kleine Wohnung beziehen könntest?
2: Sowas wie mich nehmen die da nicht.
1: Wir werden unsere Beziehung spielen lassen. Vertrau mir.
2: Als Kind hatte ich immer den Traum, in einer der Metropolen leben zu können. Doch schnell hat mich die Wirklichkeit eingeholt.
1: Das glaube ich. Ich habe so viel Elend in den wenigen Stunden gesehen. Das bekommen wir in den Städten gar nicht so mit.
2: Mein Vater hat mir Geschichten erzählt, wie es vor dem Krieg gewesen war. Es ging zwar nicht allen Menschen gut, aber doch weitaus mehr als heute. Und dann kam dieser verdammte Bürgerkrieg.
1: Aber nicht nur hier. Hast du mal mitbekommen, was in Europa los ist? Denen geht es nicht besser.
2: Nicht meine Welt. Das geht mich nichts an. Schließlich bin ich Amerikanerin.
1: Dieses Denken war immer unser Fehler. America first. Den Slogan kenne ich noch aus den Geschichtsbüchern. Und du siehst ja, wo uns das hingebracht hat.
2: Willst du auch Politiker werden? Wie dein Vater?
1: Wahrscheinlich schon. Dad hätte das ganz gerne. Ich wollte ja eigentlich immer Musiker werden.
2: Dann lass dir deinen Traum nicht kaputt machen.
1: Na, mal sehen.
2: Warte mal. Da kommt uns jemand entgegen. Nur ein Scheinwerfer.
1: Was ist das?
2: Deckung! Ah! Bleibt unten. Das ist vermutlich Eyeboy.
1: Wie hat er uns gefunden?
2: Wenn der hier ist, ist Calvin auch nicht weit. Im Gürtel, das sind Granaten. Hey, du lebst noch. Oh.

0: wollte das Geschäft ohne Kevin machen. Er behandelt mich sowieso nur wie Dreck.
1: Okay, Alboy, du kommst mit. In der Stadt werden sie dich zusammenflicken können.
2: In der Entfernung war nun die imposante Mauer zu sehen, die ganz San Francisco umschloss. 50 Meter hoch und hell von einer Vielzahl Scheinwerfern angestrahlt, sollte sie die Stadt vor allem Übel schützen, seit sie vor einigen Jahrzehnten hochgezogen worden war. Für Redmond wirkte sie bedrohlich, für Tyson und Denise aber bedeutete sie Geborgenheit, der Ausgang aus diesem Albtraum.
3: Das sieht schlimm aus.
0: Mein Bruder ist ein guter Schütze.
4: Das war nicht meine Absicht.
1: Da sind sie.
4: Wir nehmen uns in die Zange.
2: Links und rechts waren nun die Fahrzeuge und Redmond konnte dem Fahrer an ihrer Seite direkt in die Augen sehen. Es war Otis, der wie immer dümmlich lächelte. Er rammte sie und durch das geöffnete Fenster drang ein widerlicher Gestank herüber. Redmond zog an dem Ring ihre Handgranate und ließ sie durch das Fenster vor die Füße des Hünen plumpsen. Sie winkte ihm zu, dann gab sie Gas.
5: Mach's gut, Otis.
3: Da!
2: Im Kegel des Scheinwerfers stand ein Mann, gekleidet in einem Ku Klux Klan-Gewand mit der typischen spitzen Kapuze. Er hob ein Maschinengewehr und begann zu schießen. Ein Reifen wurde getroffen, der Wagen schlingerte und fuhr gegen die Straßenbegrenzung.
3: Seid ihr okay?
4: Ja, geht schon. Haben die uns den Reifen zerschossen?
3: Was denkst du?
4: Okay, ja. Was machen wir jetzt?
3: Der Mann hier ist tot.
1: Alba hätte es sowieso nicht überlebt.
4: Aber...
1: Versuch, zur Stadt zu kommen. Ich werde sie aufhalten.
3: Wir können dich doch nicht hier zurücklassen.
1: Sobald ich es sage, lauft ihr los. Habt ihr verstanden?
2: Redmond stieg aus. Vor ihr stand der maskierte Kelvin. Hinter ihr hatte Bear seinen Wagen quer geparkt. Der Bärtige stieg nun ebenfalls aus.
1: Jetzt!
2: Mit diesem Wort ließ Redmond eine weitere Granate in Kelvins Richtung rollen. Dieser schmiss sich zu Boden.
6: Verdammtes Biest! Wer, hol dir die beiden. Ich kümmere mich um dieses Miststück. Ein für alle Mal.
7: Die krieg ich.
6: Und nun zu uns zwei.
1: Ich habe mir gewünscht, dass wir uns mal gegenüberstehen würden, Kelvin.
6: Tatsächlich? Bist du mir immer noch böse wegen deinem Bruder? Er war ein schwaches Äffchen, mehr nicht. Für ein Gramm Meth tat er einfach alles.
1: Ihr habt ihn abhängig gemacht.
6: Aber ist die fütternde Hand zu verdammen? Denk darüber nach, während du stirbst.
2: Redmond hörte das Geräusch des leergeschossenen Maschinengewehrs. Sie überlegte nicht lange, sprang auf den weiß gekleideten Mann zu und sorgte dafür, dass sich seine Kleidung rot färbte. Sie stach mit einem Messer zu, immer und immer wieder. Auch dann noch, als er schon längst tot war. Dann fiel ihr Bär wieder ein, der hinter den Geschwistern her war. Sie spurtete los. Der Soldat senkte sein Fernglas. Er blickte sich nach seinem Vorgesetzten um, der wenige Meter neben ihm ebenfalls die Brücke betrachtete.
8: Drei Personen auf der Golden Gate. Sir, sehen Sie das?
9: Ja, hab sie gescannt. Es handelt sich um die vermissten Kinder des Senators. Informieren Sie ein Einsatzteam. Sie müssen überleben.
8: Wird gemacht.
9: Schließlich handelt es sich um die Kinder des aussichtsreichsten Kandidaten für das Präsidentenamt.
8: Der Dritte hat sie fast eingeholt. Er hebt seine Waffe.
9: Ziel ausschalten.
8: Ziel wurde ausgeschaltet. Eine weitere Person folgt den beiden.
9: Ebenfalls ausschalten. Wir können kein Risiko einstellen.

0: Als Redmond die Augen öffnete, sah sie in das Gesicht der lächelnden Denise. Sie hielt ihre Hand.
1: Was ist geschehen?

0: hat man auf mich geschossen.
1: Ja, aber nichts Ernstes. Du hast unwahrscheinliches Glück gehabt.
0: Na, wenigstens einmal in meinem Leben. Und Tyson, er hat es auch geschafft, oder?
1: Ja, aber er wird nicht kommen und auch ich darf eigentlich nicht. Ich erkläre es dir später. Ich bin so froh, dass es dir gut geht.
0: Ja, so einigermaßen.
1: Es hat sich herausgestellt, dass ein politischer Gegner meines Vaters für unseren Abschuss verantwortlich war. So wollte er Dad im Wahlkampf schwächen.
0: Ich möchte aufstehen.
1: Das geht nicht. Einige Tage wirst du noch hierbleiben müssen. Die Kosten übernimmt Dad, also keine Sorge.
0: Und mein Geld?
1: Bekommst du, in deiner Währung. Aber nun schlaf noch ein bisschen. Du brauchst Ruhe.
0: Du hast recht. Ein bisschen brauche ich noch.
1: Ich versuche noch mal reinzuschauen.

0: Die kommenden Tage bekam Redmond keinen Besuch. Weder Tyson noch Denise ließen sich blicken. Am Morgen war ihr gesagt worden, dass sie im Laufe des Tages entlassen würde, sie aber noch auf eine Miss Gaff warten solle, die ihr eine Belohnung aushändigen würde. So verbrachte sie den Vormittag gelangweilt, starrte auf die große Videowand oder warf Papierkügelchen in einen Papierkorb.
1: San Francisco, Los Angeles oder New York regiert werden wollen. 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
2: Miss Redmond?
3: Ja?
2: Mein Name ist Ellen Gaff. Ich bin die persönliche Assistentin von Senator Robinson.
3: Habe ich mir gedacht.
2: Der Senator bedankt sich nochmal bei Ihnen und bat mich, Ihnen diese Summe Bargeld auszuhändigen. Es sind $2,000, bereits eingetauscht in Ihre Währung. Miss Denise Robinson bittet um Entschuldigung, dass sie nicht persönlich kommen kann.
3: Aha, nicht zu ändern. Zeigen Sie mir noch den Weg nach draußen?
2: Selbstverständlich. Zunächst darf ich Ihnen noch einen Brief von Miss Robinson aushändigen.
0: Redmond öffnete den Umschlag, in dem ein in Handschrift verfasster Brief steckte. Der Brief war kurz, dennoch brauchte sie eine Weile, den Brief zu lesen. In ihrer Welt wurde kaum noch Wert auf das Schreiben und Lesen verschwendet und sie tat sich schwer damit.
4: Liebe Redmond, ich wäre gerne persönlich zu dir gekommen, doch Vater hat mir den Umgang mit dir verboten. Ich hoffe, du bist mir nicht böse. Auch Tyson wurde es untersagt. Er will einmal in die Fußstapfen unseres Vaters treten, in die hohe Politik. Die Rassendiskriminierungen, die lange Zeit unser Land prägten, haben wir in den großen Metropolen überwunden. Nicht jedoch die Unterschiede zwischen Reich und Arm. Ich bin dir so dankbar für alles. Ich wünsche dir ein gutes Leben, soweit dir das in der White Trash Area möglich ist. Meine Gedanken werden immer bei dir sein. Denise.
0: Redmond starrte noch einen Augenblick auf das Stück Papier. Dann knüllte sie es zusammen und warf es kunstvoll in den Papierkorb. Sie nickte Ellen zu und folgte dann der blonden jungen Frau. Ein Fahrstuhl brachte sie aus dem 29. Stock nach unten in eine Tiefgarage.
2: Miss Robinson bat mich, Ihnen dies hier zu überbringen.
3: Den können Sie behalten. Ich will nur noch raus hier.
2: Wirklich?
3: Na gut, geben Sie schon her.
0: Redmond nahm den kleinen schwarzen Welpen unter den Arm. Dann drehte sie sich ohne ein weiteres Wort um und verließ das Parkhaus. Sie musste zurück in ihre Welt, die sicher nicht angenehm war, jedoch auch nicht kaltherziger als dieses vermeintliche Paradies.
3: Du wirst Snow White heißen. Snow White 2. Und mir ist egal, ob dein Fell schwarz ist. Das ist nun dein Name.

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0: Langsam, Mathieu! Nicht so hastig!
1: Hast du Angst, dass die Steine zerbrechen, Pete?
0: Ja, und zwar das Boot. Also komm, fahr runter! Ja, ja... Noch ein Stück weiter, weiter... Ja, super!
1: Tritt einen Schritt zur Seite, Pete!
0: Ja.
2: Du bist zu dicht! Nicht, dass meinem Schatz noch was passiert.
0: Ich pass schon auf. Ist die Yellow eigentlich schon oben?
2: Ja, das Boot ist oben.
0: Mann! Pass doch auf, Mathieu!
2: Alles klar, Schatz?
0: Das war knapp. Ja, das sind sie also. Die letzten Beweise, dass es da unten Lithium gibt. Steine. Das kleine, rosa leuchtende Ding.
2: Oh Gott! Schatz, geh nicht so dicht ran!
0: Ja, ich pass schon auf, aber ich glaube, wir haben da noch was Lebendiges mit hochgeholt.
2: Was ist das? Eine Qualle?
0: Sie will von den Steinen runter, wie es aussieht. Wahrscheinlich zurück ins Meer. Hm? Ja. Hey, du!
2: Quallen können sich an Land nicht bewegen.
0: Können sich an Land nicht bewegen? Ja, das weiß ich natürlich.
3: Na, wer bist denn du? Hallo, mein Kleiner. Guck mal für mich in die Kamera.
0: Also fotogen ist das Ding, ja. Noch mehr als du, Mathieu. Hallo, du Kleiner. Oder bist du etwa eine See?
3: Was so dermaßen rosa ist, muss eigentlich weiblich sein.
0: Sein. Nimmst du das schön auf, Mathieu?
3: Allerdings.
2: Hast du das gesehen? Da ist an der Seite was rausgekommen.
3: Sind das Tentakel? Oder?
2: Es hat Finger.
3: Sieh mal. Peace, yo.
0: Es ahmt deine Finger nach, Matt.
3: Wahnsinn. Es macht Peace. Es ist friedlich, hä?
2: Das gibt es nicht. Ist das niedlich?
0: Wie süß. Oh, da, es kommt näher. Ja, komm.
2: Na komm, meine Liebe. Wir nehmen dich mit, wenn du willst. Ja? Wir bringen dich an Land. Ja?
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0: Kommen Sie erst mal rein.
1: So. Hier. Sehen Sie, Senorita.
0: Oh, bitte nennen Sie mich Miranda, okay? Wir sind ja quasi Kollegen.
1: Miranda. Na gut. Peter, freut mich. Und meine Frau, Barb.
2: Hallo nochmal.
1: Also, wir waren uns ehrlich gesagt nicht ganz sicher, was wir tun sollten. Aber meine Freundin kennt das Corazón del Mar aus ihrer Studienzeit und wir waren ja eh auf dem Rückweg hierher.
0: Und Sie haben meinen Forscherinstinkt geweckt mit Ihrem Anruf.
1: Das freut mich.
0: Tatsächlich wurden in den letzten 2 Jahrzehnten nur noch wenige neue Tierarten entdeckt, aber seitdem die Pole uns ihr Innerstes präsentieren...
2: Für uns Geologen ist das ja echt super, aber das wäre etwas kurz gedacht.
0: Kurz gedacht hat die Menschheit, naja, lang genug. Ja, dann zeigen Sie doch mal. Oh, ach Mensch, das ist ja total niedlich.
1: Nicht wahr? Und meine Barb und ich haben das Gefühl, es ist in den letzten 4 Tagen auf See sogar noch gewachsen. Und es scheint gar nicht schlecht auf die Temperaturen hier zu reagieren.
0: Das ist wirklich eigenartig. So ein riesiger Temperaturunterschied im Vergleich zum Südpol. Auch wenn jetzt da unten Sommer ist, aber was für eine Leistung, sich so schnell anzupassen.
2: Und? Was meinen Sie, Miranda?
0: Wie haben Sie es denn da in den Behälter reinbekommen?
1: In dem Rasko in die Handtasche von Frauchen umziehen musste, nicht wahr?
0: Nein, ich meine...
2: Oh, es ist vollkommen zahm. Es ist so niedlich. Sehen Sie?
0: Sie nehmen es einfach in die Hand. Wir wissen doch noch gar nicht, was es ist. Oh, ach herrje, wie putzig.
2: Wir haben es wirklich schon in unser Herz geschlossen.
1: Ach, Sie mehr als ich.
0: Ja, lassen Sie uns herausfinden, was es ist.
1: Gut.
0: Und bis dahin bitte ich Sie, es erstmal hier in das Terrarium zu legen. Was Sie tun, ist schon etwas riskant.
1: So, da hast du erstmal ein hübsches neues Zuhause, liebe Alma.
0: Wie, Alma?
2: Wir mussten ihr einfach einen Namen geben. Und weil sie so gut wie eine unserer Katzen.
1: Ja, aber im Gegensatz zu der ist Alma hier viel leichter steuerbar. Passen Sie mal auf. Sehen Sie, was es macht, wenn es meine Finger sieht.
0: Ach Gott, es hat ja richtig kleine Tentakel. Hä?
2: Sehen Sie, was passiert, wenn Pete seine Finger kreuzt?
0: Holla, das ist ja verrückt. Das macht ja alles nach.
1: Fein.
2: Wir wissen nicht, wie es das sehen kann, aber es macht alles nach. Ich glaube schon, dass man es dressieren kann.
1: Na, nicht so schnell.
0: Aber Ihren Mann hat es auch schon gut im Griff, was?
2: Ja, allmählich werde ich etwas eifersüchtig, Pete.
1: Das solltest du auch, Bart. Ach nein, Miranda, es macht uns beide irgendwie glücklich.
2: Oh ja.
0: Ja, das sehe ich. Log Miranda Vasquez, Meeresbiologisches Institut Corazón del Mar. 5. März 2029. Ein neuseeländisches Geologenpärchen hat mir heute Vormittag aus der Antarktis eine eigenartige Lebensform mitgebracht. Ich kann auch nicht sagen, worum es sich dabei handelt. Scheinbar im Salzwasser überlebend meidet es, seit es die Antarktis verlassen hat, aber jede Form von Wasser. Es misst etwa 10 cm im Durchmesser und hat eine galattartige rosa Erscheinungsform. Teilweise transparent. Ab und zu wachsen aus ihr etwa 10 cm lange Tentakel. Es hat die Fingerstellungen des Geologen nachgeahmt, später auch die von mir. Ich werde morgen mal mit einem Kollegen skypen, was es konkret sein könnte. Erste Vermutungen, dass es sich um eine Quallenart handeln könnte, bestätigen sich nicht. Ich vermute nun, es ist eine mutierte Amöbenart. Eine, die ich in dieser Größe aber noch nie gesehen habe.

0: Das ist ja so winzig, aber etwas größer als in dem Video.
1: Von dem mir das Geologenpärchen gar nichts erzählt hat.
0: Haben Sie es denn noch nicht gesehen? Es ist der Wahnsinn. Hat heute bereits die 500 Millionen Klickgrenze überschritten. Also Miranda, womit haben wir es hier zu tun, hm? Es ist doch sicher so harmlos, wie es aussieht, nicht wahr?
1: Diesen Blick kenne ich, Senor.
0: Wir werden es natürlich ausstellen, Miranda. Die Leute werden uns die Bude einrennen. Und endlich kommt mal wieder Leben ins Aquarium nebenan. Das ist die Attraktion, die wir schon lange brauchen.
1: Tja, also, es ist wohl eine Amöbe. Und Amöben sind im Allgemeinen vollkommen harmlos. Aber dieses Wesen...
0: Alma, es hat einen Namen. Nennen Sie es bitte so.
1: Alma ist zu einfacher Interaktion mit Menschen in der Lage. Es ist etwas gewachsen und kann sich immer besser auf seinen Tentakeln fortbewegen. Es lernt also, Senor Navarro.
0: Was lernt es denn?
1: Wozu wäre für mich die wichtigere Frage. Und auch andere Kollegen, die ich gefragt habe, wissen es nicht.
0: Miranda, ich möchte, dass Sie die Kultivierung der Feuerquallen erstmal auf Eis legen. Und dass Sie ein schönes Terrarium ausstatten für unsere liebe Alma. Okay?
1: Und da tue ich dann bitte was rein? Ich weiß doch gar nichts über diese Lebensform, Senor. Das ist doch genau der Punkt.
0: Ich höre Sie gar nicht mehr, Miranda. Ich werde gleich die touristische Abteilung kontaktieren. Ich möchte, dass es spätestens gestern losgeht, klar? Sonst habe nicht ich, sondern Sie das Versprechen gebrochen, dass ich gleich der Touristik mitteile, dass es morgen hier losgeht, Schätzchen.
1: Klar, ich höre Sie gar nicht mehr, Chef. Was soll ich also tun? Oh Mann, ey, die drehen doch alle durch hier.

0: Buenos dias aus dem Corazón del Mar, meine lieben Follower. Es ist also Tatsache, die lustige Qualle Alma, die seit einigen Tagen das WorldNet-Phänomen schlechthin geworden ist, wird nun hier im Aquarium des Corazón del Mar ausgestellt werden. Das bestätigt uns soeben der Direktor des Forschungszentrums, Señor Helios Navarro.
1: Schon heute Nachmittag wird es soweit sein. Unsere liebe Alma wird hier bei uns im Aquarium zu sehen sein. Alle werden sich davon überzeugen können, dass das, was man im mittlerweile schon legendären Video gesehen hat, tatsächlich kein Fake ist. Alma existiert. Und sie ist unglaublich kontaktfreudig. Und genau das werden die Besucher auch eins zu eins erleben können.
0: Seit einer halben Stunde also hat der eigens für Alma eingerichtete Bereich geöffnet, vor dem sich schon eine Menge Zuschauer postiert. Verrückt! Das sind ja mittlerweile... Die Schlange an Besuchern reicht mittlerweile bis weit vor die Tore des Aquariums. Oh, und wie ich gerade höre, hat Carlos bereits erste Eindrücke von den Besuchern am Ausgang sammeln können. Also Carlos, wie ist die Lage da bei euch unten?
2: Ja, danke Maria. Hier ein paar Eindrücke der ersten Besucher.
3: Es ist verrückt. Ich bin verliebt in dieses Tier. Es hat meine Finger gesehen und obwohl es nicht... sehr freundlich zu mir war.
4: Hey, du hast dir doch zuerst den Stinkefinger gezeigt.
3: Dennoch, ich kann Alma ohne Probleme verzeihen.
4: Blöd, Mann.
5: Irre, Mann, irre, Mann. So ein kleiner rosa Flapper und so intelligent. Ja, ist echt goldig, das Ding.
6: Wir kommen morgen nochmal. Dann zeigen wir dem Tier, wie man versaute Schattenspiele mit den Händen macht.
5: Geile Idee, Mann. Das machen wir.
0: Sie sehen also, liebe Follower, die kleine Qualle Alma hat auch Buenos Aires bereits im Sturm erobert.
7: Oh Mann, das ist keine Qualle. So. Log Miranda Vasquez, 7. März 2029. Alma ist nicht mehr gewachsen, dafür ihre Anhängerschar. Sie hat nun bei uns im Aquarium einiges an Besuchern und posiert den ganzen Tag vor ihnen. Ihre adaptiven Fähigkeiten im motorischen Bereich sind bemerkenswert. Sie läuft mittlerweile sicher auf 3 Tentakeln, aber, und das macht mir Sorge, sie nimmt keinerlei Nahrung auf. Vom Wasserbecken, das sie jederzeit aufsuchen kann, hält sie sich auch fern. Jede feste Nahrung meidet sie. Möglich, dass sie nur sehr selten Nahrung braucht, aber sicher weiß ich das nicht. Sollte Alma aber eine bestimmte Form von Nahrung brauchen, die wir nicht kennen oder gar haben, könnte dies irgendwann lebensbedrohlich für das Tier werden. Dies sollte dringend abgeklärt werden. Noch eine private Notiz dazu, dass ich mit der Ausstellung Almas aus wissenschaftlichen Motiven nicht einverstanden war. Zunächst sollten wir mehr über das Tier wissen. Momentan komme ich aber durch den Besucheransturm nicht dazu, Tests mit dem Tier durchzuführen. Dennoch werde ich mir morgen vor Ort mal ein Bild von der Lage machen. Persönlicher Eintrag Ende.

0: geht denn hier ab?
1: Die Besuchergruppen, die direkt zu Alma möchten, bitte die linke Treppe herab ins Aquarium nehmen. Von hier an noch 2 Stunden Wartezeit.
0: Dios mio, hier geht was ab.
1: Alternative Besuchergruppen können oben von der Balustrade aus einen Panoramablick mit Alma bekommen. Dann bitte die rechte Treppe nach oben nehmen.
0: Panoramablick, yeah. Das Ding ist zwar kleiner als eine Seegurke, aber okay.
1: Rechte Treppe, dann noch 1 Stunde Wartezeit.
0: Boah, jetzt nicht wahr. Na gut, dann eben rechts. Ich kenne sie ja schon aus nächster Nähe, was? Sorry. Entschuldigung, darf ich mal vorbei hier?
2: Natürlich. Von hier oben wirkt das Ganze fast grotesk, oder?
0: Keine Ahnung. Ich sehe gar nichts.
2: Kommen Sie rüber. Hier ist noch etwas Platz.
0: Ach, tatsächlich. Danke. Man bräuchte wirklich ein Fernglas, um das Tier zu sehen.
2: Ich sehe, was ich sehen will.
0: Wie meinen Sie das?
2: Ich darf mich vorstellen. Enrico Ortegas, Verhaltensforscher.
0: Ach, Miranda Vasquez, Meeresbiologin. Sie arbeiten auch mit Tieren?
2: Nein, ich bin Anthropologe.
0: Bitte? Und was gibt es für Sie hier?
2: Zu sehen? Eine Menge. Zum Beispiel, dass ich im gesamten Komplex hier nur in ein einziges Gesicht blicke, egal wie viele Menschen ich betrachte.
0: Ich verstehe.
2: Nur Sie haben sich für ein ganz anderes Gesicht entschieden.
0: Weil ich Wissenschaftlerin bin, das werden Sie doch wohl verstehen, oder? Die Leute wollen gar nicht wissen, was Alma für ein Tier ist. Das ist doch unglaublich.
2: Die Leute sehen wohl etwas Besonderes in ihm. Und das scheint ihnen zu reichen.
0: Und was sagt Ihnen dieser Menschenauflauf noch? So als Verhaltensforscher?
2: Dass die Leute auf niedliche Tiere stehen, mit denen sie glauben, in Interaktion gehen zu können.
0: Ja, aber das ganze Internet ist doch voll mit sowas. Aber das Tier ist doch kein neugeborenes Löwenbaby oder ein aufrecht gehender Bonobo-Affe.
2: Da stimme ich Ihnen zu.
0: Alma, es reagiert auf die Leute. Es interagiert. Es scheint sich fast anzubiedern. Das ist der Unterschied.
2: Worauf wollen Sie hinaus? Sind Sie etwa eifersüchtig?
0: Ich will hier weg. Begleiten Sie mich?
2: Gern.

0: verstehe das ja.
1: Sehen Sie? Ich meine, ich habe mit dem Tier gearbeitet, aber ich weiß nicht, was es ist und was hier gerade geschieht.
2: Darf ich eine Vermutung aussprechen? Sie haben sich in das Tier verliebt. Vielleicht wollen Sie nur wissen, in was genau.
1: Oh, ich vergaß. Als Anthropologe sind Sie dann wohl auch ein Frauenversteher, hm?
2: So weit würde ich nicht gehen.
1: Naja.
2: Ich gebe es mal offen zu. Ich komme seit 2 Tagen hierher und bin selbst hin und weg von dem Tier.
1: Das merkt man aber nicht.
2: Diese glitzernde Haut, diese Transparenz und das Lichtspiel darin. Es hat auch meine Finger nachgeahmt. Sehen Sie? Ich habe die Seeschnecke gemacht und Alma dann auch. Sehen Sie?
1: Okay.
2: Sehen Sie, ich habe einen etwas verkürzten Ringfinger. Alma hat ihn perfekt nachgemacht. Ich war total geflasht. Aber dann habe ich mich gewundert. Wissen Sie also, was mit mir los ist? Warum das so viel mit mir macht?
1: Gut. Ein Verhaltensforscher, der sein Verhalten nicht versteht.
2: Genau das. Sie müssen wissen, dass ich ein Verehrer der joischen Reflexionierung bin. Dass Forscher, egal welcher Fachrichtung, auch ihre eigenen Reaktionen im Forschungsprozess erkennen und mit ihnen arbeiten. Und als ich mich reflektiert habe, habe ich mich gefragt, was das alles mit mir macht. Es ging mir nur um mein Wohlbefinden. Dann habe ich mich gefragt, was das eigentlich für ein Tier ist und habe festgestellt, dass ich nicht mal das Schild unter dem Terrarium gelesen hatte.
1: Das ist eine Amöbenart, definitiv mutiert. Also, ich vermute, da sie so hochreaktiv ist in ihrer Motorik, dass sie eine erhebliche Menge an Nervenzellen besitzt und auch noch weiterhin ausbildet. Ihre adaptiven Fähigkeiten scheinen das Einzige zu sein, was sie ausmacht. Und das macht mir etwas Sorge. Das und dass Alma nichts frisst.
2: Sorge? Als Wissenschaftlerin?
1: Überlegen Sie doch mal. Was will jede Lebensform? Überleben.
2: Okay, gut. Was muss Alma dafür tun, um zu überleben? Sie braucht Nahrung und sie muss sich an ihre Umgebung anpassen können.
1: Kann sie.
2: Wovon ernähren sich Amöben denn?
1: Also normalerweise finden osmotische Austausche mit der Umgebung statt, aber natürlich in Flüssigkeiten. Alma aber meidet jedes Wasser. Vielleicht hat sie in der Antarktis Nährstoffe aufgenommen, die ihr für eine lange Zeit reichen. Ähnlich wie dem Grottenolm, der nur alle 10 Jahre mal einen Happen braucht.
2: Theorie. Wenn es sich bei Alma um eine hochintelligente Spezies handelt, mutiert mit einer unnatürlich hohen Menge Nervenzellen,
1: die Stimulanz brauchen.
2: Und gerade auch bekommen, oder nicht?
1: Na, jede Menge.
2: Was, nur mal angenommen, was ist, wenn sie genau das an Feedback als Nahrung verwendet?
1: Wie? Bitte? Sie meinen, sie lebt von Luft und Liebe?
2: Ich meine, nur mal angenommen, sie braucht ein Gegenüber, um zu überleben.
1: Ein Gegenüber. Ja.
2: Was gibt es in der Natur für Lebensmodelle zwischen mindestens 2 Tierarten?
1: Da wäre zum Beispiel Wirt und Parasit. Der Parasit passt sich an die Lebensbedingungen des Wirtes an.
2: Käme hin. Was noch?
1: Wirt und Symbiont. 2 Spezies überleben zum gegenseitigen Vorteil.
2: Klingt, als wäre der Mensch auf einmal angewiesen. Und wenn man sich die Leute anschaut...
1: Nee, eben nicht. Das ist genauso wie mit einem Junkie und seiner Droge. Erst durch die wird er ja zum Junkie. Vorher hat er den Stoff ja nicht gebraucht. Und erst recht nicht zum Überleben.
2: Das kommt hier aber noch am ehesten hin, oder?
1: Ja, irgendwie. Ja, bis auf, dass eine Droge an sich, keinen Überlebenswillen hat. Höchstens der Dealer, der sie vertickt.
2: Stimmt. Und den gibt's hier nicht.
1: Tja, es sei denn, das Geologenpärchen, das dieses Video an Bord des Schiffes gemacht hat, lässt bei WorldTube Werbung schalten.
2: Aber Moment, das Video?
1: Die Klickzahlen sollen ja astronomisch sein. Um Gottes Willen, Enrique, sehen Sie nur!
2: Die Seite wurde gesperrt?
1: Und auf der offiziellen Homepage des Geologenpärchens ist das Video auch verschwunden. Hier. Wir bedauern, dass das Video offline gegangen ist und hoffen, dass wir Alma bald wiedersehen dürfen.
2: Bedauern? Dann haben die beiden es aber nicht freiwillig gelöscht, oder?
1: Klingt zumindest nicht so.
3: Sehr verehrte Besucher des Corazón del Mar, bitte begeben Sie sich geordnet und ruhig zu einem der nächsten Notausgänge. Wir schließen die Anlage aus technischen Gründen in Kürze. Wir wünschen Ihnen noch einen schönen Tag.
1: Okay, was ist denn da los?
2: Kommen Sie, wir gehen auch lieber.

0: ist bis zu diesem Zeitpunkt noch nicht klar. Sicher ist, dass der große Besucheransturm hier im Aquarium kurzzeitig nicht mehr zu bewältigen war, weswegen es am Haupteingang zu einer Massenpanik kam. Mehrere Besucher im Inneren des Aquariums hatten sich vorab laut Augenzeugen geweigert, den Besucherraum um einmal wieder zu verlassen. Die seit Stunden wartende Menge draußen vor dem Eingang war daher zunehmend ungeduldig geworden. Einige Besucher versuchten sogar, den Eingang zu stürmen. Es flogen auch Stühle und zwei Fensterscheiben gingen dabei.
1: Das ist doch unglaublich. Was geht denn hier nur vor, Miranda?
2: Das weiß ich noch nicht.
1: Die Leute drehen ja alle durch. Der Sicherheitsdienst musste Dutzende Besucher raustragen. Und vorne hätten uns dieselben Leute noch fast den Laden gestürmt, Herrgott. Ich musste vom Hausrecht Gebrauch machen und das Aquarium schließen.
2: Tja, Massenhysterie fällt leider nicht in mein Fachgebiet, aber vielleicht in Ihres, Enrique, oder?
3: Enrique Ortegas, Anthropologe. Ich glaube, Sie haben alles richtig gemacht. Das hätte schlimm enden können. Anscheinend will jeder ein Stück von Alma haben.
1: Ich hatte vorhin einen Anruf vom Polizeiinspektor. Etliche Tagesbesucher haben später ihrem Ärger in der Innenstadt Luft gemacht. Eine Hundertschaft musste ausrücken. Am Hintereingang des Aquariums wurden ein paar Leute mit Schweißgeräten festgesetzt.

0: Seitdem kreist auch dieser Hubschrauber über dem Gelände.
1: Wir haben jetzt offiziell Polizeischutz?
0: Wir können den Laden nicht mehr aufmachen. Was passiert hier bloß?
2: Mit Sicherheit ist das nicht normal, Senior. Wir können nur abwarten, bis sich die Lage beruhigt hat.
0: Ich habe auch schon etwas unternommen. Denn nach dem Telefonat mit dem Polizeiinspektor habe ich noch eines geführt.
1: Mit wem? Sagen Sie schon.

0: Gehen Sie bitte aus dem Weg. Aus dem Weg, sage ich.
1: Bitte, Signora, das muss
2: ich
1: doch nicht...
2: Ich ziehe dir Heimatschutz. Lassen Sie mich und meine Männer rein.
1: Signora.
2: Bringen Sie mich sofort zu dem Tier. Wo befindet es sich jetzt?
1: Sie wollen es mitnehmen?
2: Wo ist es?
1: Und wo ist Ihr Durchsuchungsbeschluss?
2: Wieso? Werde ich einen brauchen?
1: Alma ist nicht mehr hier, Signora. Es tut mir leid. Ich konnte nichts machen. Sie sind mit dem Tier weggefahren.
2: Wer? Sagen Sie schon.

0: Das Ding ist nur, dass der Heimatschutz den Wagen sehr schnell ausfindig machen wird.
1: Deswegen sag ich ja, dass wir schleunigst von der Straße runter müssen.
0: Aber wohin denn nun?
1: Eine Freundin von mir hat eine Hütte im Wald. Da ist aber wirklich gar nichts, außer vier Wänden. Das Ding ist letztens halb abgebrannt. Irgendwelche Rowdies halt.
0: Das klingt nicht schlecht. Dann erst mal dahin.
1: Okay, die Straße runter und dann Richtung Süden.
0: Ich nehme den alten Wirtschaftsweg. Da werden wir so gut wie keinem begegnen.
1: Gut.
2: Hier noch eine Eilmeldung, die uns gerade erreicht hat.
0: Oh nein.
2: Wir gerade erfahren.
1: Drehen Sie mal lauter.
2: Dass es in einem Hotel in der Nähe des Aquariums Corazon del Mar zwei Todesfälle gegeben.
0: Scheiße.
2: Die Behörden konnten ermitteln, dass es sich hierbei um ein Wissenschaftlerpaar gehandelt hat. Zeugen haben gesehen, wie beide Hand in Hand vom Dach des Hotels gesprungen seien.
1: Was?
2: Es handelte sich hierbei um das erst vor einigen Tagen durch ein WorldNet-Video bekannt gewordenes Geologenpärchen.
1: Dios, das glaube ich jetzt nicht.
0: Die beiden, die Eimer entdeckt haben, oder?
1: Ja.
0: Das passt.
1: Wie jetzt? Was meinen Sie?
0: Man hat ihnen Eimer weggenommen. Dann konnten sie es nicht mehr.
1: Die Droge und der Junkie.
0: Verflucht! Was will der denn da?
1: Wer ist das?
0: Ein Eimer-Fan, schätze ich.
1: Oh, scheiße, da ist noch einer von rechts. Oh Gott! Sag mal, sind sie dort?
0: Oh nein, der kommt von links. Das schaffen wir noch. Scheiße! Er ist vor uns. Er will uns sicher ausbremsen.
1: Oh Gott, sind die total verrückt?
0: Verdammt! Ich verliere die Kontrolle über den Wagen!
1: Halten Sie doch an, Enrique! Oh, nein, verdammt! Nein!
0: Ich habe eine Idee!
1: Bitte nicht, bitte nicht! Nein, nein, nein, nein, nein!
0: Ich sehe es! Ich sehe es! Ich sehe es!
1: Direkt durch den Gegenverkehr!

0: Enrique. Enrique? Wie geht es Ihnen?
1: Miranda, es war... Ich wollte das nicht mehr. Oh, verdammt!
0: Hey, helfen Sie uns bitte!
2: Wo ist sie?
0: Bitte helfen Sie uns!
2: Den Behälter!
3: Ich hab sie!
0: Können Sie sich bewegen? Kommen Sie!
1: Verdammt!
0: Scheiße.
1: Mein Rücken! Und die Kollegen jetzt auch noch! Schon wieder zu spät, werte Herren!
0: Hey, helfen Sie uns bitte!
4: Heimatschutz, bitte nicht bewegen! Lionel, rufen Sie auch einen Krankenwagen.

0: Pedro, sie ist wach. Hol Diaz.
1: Alles klar.
2: Wo bin ich? Was ist passiert? Ah, mein Arm.
3: Senorita, was ist? Bitte bleiben Sie liegen. Michiel Diaz, Heimatschutz.
2: Wo ist Enrique?
3: Ihrem Kollegen geht es den Umständen entsprechend.
2: Und was soll der Sicherheitsmann hier neben meinem Bett?
3: Senorita, bitte verstehen Sie das jetzt nicht falsch. Sie sind in Quarantäne, da Sie direkten Kontakt mit dem Tier hatten. Ihre Blutwerte sind, naja, etwas aus dem Rahmen. Verstehen Sie?
2: Meine Blutwerte? Woher wissen Sie...
3: Sie waren eine Zeit bewusstlos. Sie haben Rückstände stark veränderter Dopaminwerte, so wie Ihr Kollege auch. Und vermutlich auch alle anderen Menschen, die in Kontakt mit dem Tier gekommen sind.
2: Dopaminwerte? Wo ist sie? Alma.
3: Die Fahndung läuft. Unbekannte haben sie mitgenommen. Fans von ihr, sozusagen.
2: Dann ist sie in Gefahr.
3: Legen Sie sich hin.
2: Oh.
3: Hören Sie, Sie haben mit dem Tier gearbeitet, oder?
2: Ach, Scheiße. Ja.
3: Hören Sie, es ist ganz wichtig. Sie müssen uns alles mitteilen, was Sie über das Tier in Erfahrung gebracht haben.
2: Was haben Sie mit Alma vor, wenn Sie es in Ihre Hände bekommen?
3: Es muss zunächst dringend isoliert werden. Sehen Sie, wir haben auch bei dem Geologenpärchen, das sich das Leben genommen hat, stark veränderte Blutwerte festgestellt. Diese legen nahe, dass ihr Belohnungssystem im Gehirn übermäßig stark aktiviert war und vor allem auch blieb, sodass es den beiden vermutlich nicht mehr möglich war, überhaupt noch bewusste Entscheidungen zu treffen. Und auch bei anderen Leuten haben wir das dann festgestellt.
2: Wie? Bei anderen Leuten?
3: Einige Randalierer in der Innenstadt wurden nach ihrer Festnahme untersucht und ihre veränderten Blutwerte ließen für uns nur einen Schluss zu. Auch bei ihnen muss eine veränderte Aktivierung im Belohnungssystem des Gehirns stattgefunden haben. Bei den Dopaminrückständen. Und was immer das erreicht hat und dermaßen die Bereiche höheren Denkens beeinflusst, ist eine Gefahr. Erst recht bei so vielen Menschen.
2: Die Droge und der Junkie.
3: Wir müssen davon ausgehen, dass das Tier das mit Absicht tut. Dass es selbst irgendeinen Nutzen davon hat. Wenn es dazu in der Lage wäre, könnte es jeden der Leute, die mit ihr in Kontakt waren, steuern.
2: Aber wie kommen Sie darauf?
3: Sie sagten gegenüber Ihrem Chef, das Tier bestehe größtenteils aus Nervenfasern, ja?
2: Ja, richtig. Aber das ist doch pure Spekulation. Alma ist nicht gefährlich.
3: Was frisst das Tier, Senorita?
2: Bitte, das haben wir noch nicht herausfinden können. Seit Alma hier ist, hat es nicht zu sich genommen.
3: Was ist mit der Fortpflanzung des Tieres?
2: Ich weiß es nicht. Es ist mir zugegeben noch völlig unklar, wie Alma ihre Grundbedürfnisse befriedigt.
3: Da sehen Sie es. Solange dies nicht klar ist, können wir nicht ausschließen, dass das Tier eine Absicht damit verfolgt.
2: Andere gezielt zu steuern? Aber sie interagiert doch nur, so wie jedes Lebewesen.
3: Ihr Kollege ist vorhin mit voller Absicht durch den Gegenverkehr gefahren. Ja? Er hat bereits zugegeben, dass er das selbst nicht tun wollte, dass er keine Kontrolle über sich hatte. Es steuert ihn, Sie und viele andere Menschen da draußen. Und Sie wissen ganz genau, wie alle anderen Leute da draußen auch, wo das Tier ist.
2: Was?
3: Sagen Sie mir, wo das Tier ist.
4: Oh, diese Idioten. Ihr kriegt Alma nicht.
5: Oh, pass auf, sie versuchen uns zu rammen.
4: Oh, Gott, die sind verrückt, oder?
5: Von der Straße runter, da drüben.
4: Nein,
5: rein.
4: Von

0: Alle, die mit dem Tier in Kontakt waren, wissen, wo es ist. Richtig, Senorita? Und auch Sie wissen es. Aber Sie können es nicht sagen, weil es das Tier nicht will.
1: So ein verfluchter Blödsinn.
0: Was will das Tier? Los, sagen Sie es mir. Dann weiß ich, dass Sie von ihm nicht besessen sind. Sie können es nicht, oder? Ihr Kollege aber. Er konnte es sagen. Das Tier will allen Frieden bringen. Es will das pure Glück. Für alle. Wissen Sie was? Es will das pure Glück für sich.
2: Liebe Follower, gerade höre ich, dass die Massenauseinandersetzungen in der Innenstadt sich gewaltig zugespitzt haben. Gerüchte haben sich wohl bestätigt, dass unsere liebe Alma von Unbekannten entführt worden ist. Wie die Polizeileitstelle nun bekannt gab, hat es dabei bereits mehrere Verletzte und sogar zwei weitere Tote gegeben. Es ist eine einzige Jagd nach dem Tier geworden. Die Polizei hat alle Einsatzkräfte zur Verfügung, aber die Massen sind einfach nicht unter Kontrolle zu bringen. Wie Sie hier in einer Live-Aufnahme sehen können, befindet sich Alma wohl nun in diesem nach Norden flüchtenden Privatwagen. Mehrere Autos haben bereits versucht, den Wagen zu stoppen, als... Oh mein Gott! Der Wagen ist von der Straße abgekommen und hat sich gerade mehrfach überschlagen. Diverse Autos halten um den Wagen herum. Oh Gott, da schlagen Flammen aus dem Auto. Einige der Leute reißen trotzdem die Türen des Wagens auf und... Oh Gott, nein! Das darf nicht wahr sein. Eine... mächtige Explosion hat den Wagen erschüttert. Sämtliche Leute ringsherum sind plötzlich umgekippt. Das darf nicht sein. Unsere liebe Alma, sie ist

0: Bringt sie bitte raus.
1: Okay. Patientin Miranda Vasquez. Todeszeitpunkt 13.44 Uhr. Das ist genau dieselbe Zeit wie bei sämtlichen anderen Menschen in Buenos Aires. Todesursache. Ebenso ungeklärt.
2: Senor, auch Enrique winkt mit dem Tod.
1: Das ist entsetzlich. Ich habe dafür keine Erklärung.
0: Offiziell wird es auch keine geben.

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1: Logbucheintrag Captain Hiller. Interstellarzeit 23.997. Wir müssen unsere Nonstop-Verbindung nach Tau Ceti kurz unterbrechen, da wir ein kleines Schiff der Omega-Klasse, ISS Mercury, ausfindig gemacht haben, das auf unsere Standardgrüße nicht geantwortet hat. Zu unserer Verwunderung haben wir auf dem Schiff keine menschlichen Lebenszeichen ausfindig machen können. Das Schiff befindet sich sicher auch auf demselben Weg wie die Haupttown, denn nach endgültiger Schließung der Erdbasis wegen stetig steigender Schwefeldioxidwerte führen mittlerweile wohl alle Wege nach Tau Ceti. Da das Schiff schon ein älteres Modell ist, stellt es keinen wirtschaftlichen Konkurrenten dar. Wir helfen also gern. Zugegeben auch, weil das Lebenserhaltungssystem noch intakt zu sein scheint. Für uns eine sehr dankbare Information, denn wir können bei Ankunft auf Tau Ceti noch keine natürliche Sauerstoffquelle erwarten, außer den üblichen Notlagern, die dort nun für alle errichtet werden. Das geht eben momentan alles zu schnell. Wir sind mit der Sauerstoffkapazität noch im soliden gelben Bereich, aber sollten wir unerwarteterweise unterwegs noch mehr Menschen auflesen müssen, wird es schon knapp. Da kommt uns bis Tau Ceti jede Gelegenheit, mehr Sauerstoff generieren zu können, recht. Ich habe nun die Lieutenants Glanford und Kitanuma gebeten, die Mercury zu inspizieren. Denn bislang konnte nur ein schwaches Lebenszeichen ausfindig gemacht werden, welches aber sehr stabil zu sein scheint. Zunächst soll geklärt werden, was mit der Crew ist. Eintrag Ende.
2: Ja.
3: Eindeutig atembarer Sauerstoff.
2: Merke ich. Und schöne Trikorderwerte habe ich auch. Captain, haben die Hangartür per Sicherheitssystem aufbekommen. Naja, Itzki war's. Sie kennt diese Technik von einem der früheren Versorgungsschiffe, auf denen sie gedient hat. Hat sich gelohnt. Wie vermutet, sind die Lebenserhaltungssysteme auf diesem Schiff noch alle intakt.
3: Und nicht nur das. Die sind tatsächlich auch noch im Betrieb.
4: Identifiziere zwei neue Lebenszeichen an Bord. Physiologie versagt bei Absenken der Sauerstoffzufuhr unter 9%. Tod durch Ersticken tritt ein. Absenkung des Sauerstoffes erfordert Zeit. Berechne weitere Sterbeoptionen.
5: Okay, das interessiert uns vielleicht später noch. Das Schiff ist ja nicht so groß. Gehen Sie erstmal auf die Brücke und scannen Sie nach Lebenszeichen oder Hinweisen auf den Verbleib der Crew. Und machen Sie dort dieses schwache Lebenszeichen ausfindig. Ist weiterhin ganz stabil. Aber Vorsicht.
2: Alles klar, Captain. Gehen zur Brücke. Itzki, was sagt denn Ihr toller Respirator?
3: Luft etwas dehydriert, aber mit hohem reinen Sauerstoffanteil. Unverbraucht wahrscheinlich.
2: Echt toll, dieses Respirator-Ding.
3: Ja. Die haben richtig geile neue Tools gebaut.
2: Not macht wohl erfinderisch.
3: Wegen meiner hätten die sowas auch schon früher erfinden können.
2: Da stimme ich Ihnen natürlich zu. Oder was meinen Sie?
3: Egal. Aber sogar unsaubere Luft kann man damit anpassen. Und gleich veratmen, wenn man will.
2: Gut. Nehmen Sie eine satte Probe vom gesamten Raum.
3: Ei. Aber astrein alles.
2: Captain, wir gehen weiter zur Brücke und checken die Lage. Das Lebenserhaltungssystem ist trotz der fehlenden Lebenszeichen der Crew noch intakt.
5: Schon eigenartig. Halten Sie mich auf dem Laufenden.
2: Ei. Sollen wir das Lebenserhaltungssystem auch schon auf Wirkungsgrad und Kompatibilität checken?
5: Die Crew, Lieutenant Commander. Bevor wir die nicht gefunden haben, denken wir nicht mal daran. Das waren 12 Mann Besatzung, oder?
3: Yep. Waren immer genau 12 auf diesen Omega-Flyern. Ein Captain, ein Co., ein Doc, ein Counselor wegen der langen Reise, ein Mädchen für alles Das war ich. Und die 7 lieben Ingenieure, um die sich alles drehte. Von diesen Flyern gab's noch bis vor 2 Jahren Dutzende. Kreuzen immer hin und her zwischen Tau Ceti und der Erdmondbasis. Ein Jahr hin, ein Jahr zurück. Neue gebaute Technik aufnehmen und drüben abliefern. Atemlos durchs All. Die echte Hölle.
2: Da sind wir dagegen wohl ein echter Luxusliner, was?
3: Hab's in so einer Sardinenbüchse wie dieser nur mal eine Hinstrecke lang ausgehalten. Und bis Ceti mal Terra geformt und richtige Atmo hochgefahren ist, vergehen sicher noch 5 weitere Jahre. Nee, ohne mich.
2: Bis dahin ist die Erde sicher hypertoxiert.
3: Wie es aussieht, lebt die Menschheit jetzt erstmal ein paar Jahre aus dem Koffer.
2: Schön gesagt.
3: Mist. Wieso?
2: Was ist denn?
3: Kapier ich nicht. Die Tür ist auch verriegelt.
2: Und mit ihrer Umgehung von eben klappt's nicht?
3: Wird nicht mehr akzeptiert.
2: Ging doch aber eben noch.
3: Er erzählt mir schon wieder irgendwas von angeblichen Sicherheitslecks. Muss ich jetzt für jede Tür hier auf dem Schiff ein neues Sicherheitsprotokoll designen? Kann ja wohl nicht, oder? Verdammte Scheiße.
2: Mäßigen Sie sich, Lieutenant.
3: Ha! Jetzt. Brückentür offen.
2: Super. Gehen rein, Captain.
3: Hier soweit alles Roger. Lebenserhaltung intakt.
2: Ha, Captain. Wir haben die Lebensform ausfindig gemacht. Der letzte Beweis, dass das LES funktioniert.
3: Das ist eine Top-Pflanze.
2: Avocado. Lecker.
4: Verriegelte Tür wurde geöffnet. 2 Lebenszeichen auf der Brücke. Schließmechanismus neu berechnen und aktivieren. Code Delta. Schilde aktivieren.
3: Oh, die Tür ist wieder dicht. Das gibt's doch nicht.
2: Warten Sie, Itzki. Captain, habe Zugang zu den Sicherheitssystemen. Das Ding läuft auf Autopilot. Captain? Hören Sie mich? Captain?
3: Captain? Hallo?
2: Die Kommunikation nach außen wurde unterbrochen. Die Schilde sind oben. Weiß gerade nicht, wieso. Ich bekomme keinen Zugang zu den Sicherheitssystemen.
4: Türen auf der Brücke verriegelt. Ökonomischste Sterbewahrscheinlichkeit berechnet. Entziehe Sauerstoff auf der Brücke.
3: Was ist denn jetzt los?
2: Oh nein. Der Brücke wird der Sauerstoff entzogen. Die Lebenserhaltung bricht zusammen.
3: Haley, die Versorgungsschächte. Ich habe eine Idee.
2: Was?
3: Schnell, rein da, Lieutenant Commander. Die Schächte sind isoliert und einige Meter tief. Gut, festhalten. Aber da drin passiert Ihnen erstmal nichts. Luke ganz ranziehen von innen und per Hand versiegeln.
2: Was? Moment, Itzki, und Sie?
3: Auf diesen Flyern gab's noch Notsauerstoffmasken. Ich besorge welche. Aber... Das... Luftproben vom Respirator, die ich gesammelt habe. Reichen für ein paar Minuten, vielleicht mehr. Schließen Sie einfach die Luke, Haley.
2: Flucht. Itzki, hören Sie mich.
6: Klar und deutlich.
2: Gott sei Dank. Wo wollen Sie denn hin?
6: Briefingraum. Hier auf der Brücke gibt's schon mal keine Masken mehr.
2: Okay. Luftkapazität bei Ihnen?
6: 7%. Ich sollte nicht viel reden.
2: Gut. Ich versuche mit meinem Tricorder Zugang zum Zentralcomputer zu bekommen, ja?
6: Okay. Melde mich wieder.
2: Na, mal sehen. Mist. Jetzt komm schon.
6: Haley? Die Tür zum Briefingraum war offen. Ich habe da aber auch nichts gefunden. Scheinbar wurden die Sauerstoffmasken... benutzt.
2: Benutzt? Wie kann das... Itzki, was ist passiert? Itzki!
6: Benutzt.
2: Benutzt? Wie kann das... Itzki, was ist passiert? Itzki!

0: Dann wurde ihr der Sauerstoff genommen. So wie bei uns eben auch.
1: Wer macht denn sowas?
0: Das ist wohl kein Zufall. Lassen Sie mich nachdenken. Zählen Sie bitte nach. Wie viele sind es?
1: Haley? Die Tür ist auf. Ich bin jetzt in der Kombüse. Ich zähle. Es sind 11. Oh Gott.
0: Einer fehlt.
1: Hier liegt eine Sauerstoffmaske. Scanne sie. Die ist auch alle. Na klar. Aber andere. Ich wüsste jetzt nicht mehr, wo noch welche sein könnten. Es tut mir leid, Haley. Ich dachte, das würde... Das...
0: Itzky, es hilft nichts. Sehen Sie zu, dass Sie irgendwie zum Shuttle kommen.
1: Aber nicht ohne Sie. Ich lasse Sie nicht nochmal hängen.
0: Was? Sie müssen zum Shuttle, Itzky. Sie müssen irgendwie den Captain verständigen oder am besten zum Schiff zurückkehren. Ich komme hier schon klar. Itzky?
1: Wir können auch beide mit dem Shuttle flüchten.
0: Lieutenant, ich bin Rang höher. Ich habe die Verantwortung für Ihr Leben, auch wenn Ihnen das jetzt nicht passt. Ich versuche weiter mit Anpassung meines Tricorders Zugang zum Zentralcomputer zu bekommen. Ich werde ihn irgendwie abstellen. Itzky? Dich schon irgendwie, mein Lieber.
2: Haley? Ich bin jetzt da.
0: Itzky? Was machen Sie hier? Sie haben einen klaren Befehl bekommen.
2: Ich kann Sie doch hier nicht zurücklassen. Wissen Sie, ich...
0: Ja.
2: Da ist was. Ich muss Ihnen was sagen.
0: Zur Kenntnis genommen, Itzky. Aber was auch immer Sie beschäftigt, es gehört hier jetzt nicht hin.
2: Ich drehe noch durch deswegen.
0: Itzky, wir haben jetzt keine Zeit dafür. Wie ist der Status Ihres Respirators?
2: 4%.
0: Und mir geht es noch gut hier drin. Also sehen Sie zu, dass Sie zum Shuttle kommen, klar? So helfen Sie mir am meisten.
2: Okay.
0: Ja! Computer, hörst du mich?
3: Sicherheitscodes des Zentralcomputers wurden umgangen. Quelle unbekannt.
0: Das war ich, lieber Zentralcomputer. Itzky, mal eine gute Nachricht. Ich habe jetzt per Tricorder Kontakt zum Bordcomputer der Mercury hergestellt.
1: Und ich verkacke hier bei der Türelektronik. Mann, sie passt sich weiter an.
0: Atmen Sie ruhiger, Itzky. Computer, öffne die Türen innerhalb des Schiffs inklusive der Hangartür.
3: Negativ. Das Verschließen der Türen auf dem Schiff hat Priorität.
0: Dann sag mir wenigstens, welche Eingabebefehle du erhalten hast, bevor die Crew in der Kombüse eingeschlossen wurde.
3: Interstellarzeit 23.876. Die Crew aß zu Abend. Ein Eingabebefehl seitdem. Berechnung der Sterbeoptionen der Crew.
0: Sterbeoptionen?
3: Tod war am wahrscheinlichsten bei Sauerstoffentzug.
0: Am wahrscheinlichsten? Wer veranlasste das denn?
3: Unbekannt. Protokolle im Folgenden angepasst und überbrückt durch Zentralcomputer.
0: Durch den Computer? Du hast dich angepasst? Wieso?
3: Interstellarzeit 23.868. Die Existenz des Schiffes war bedroht.
0: 48 Stunden früher. Okay.
3: Die sozialen Lernalgorithmen des Zentralcomputers waren gezwungen, eine Überlebensstrategie zu designen und neue Protokolle zu entwickeln.
0: Was war denn der Grund dafür? Wieso eine Überlebensstrategie?
3: Interstellarzeit 23.868. Selbstzerstörungssequenz durch den Captain gestartet.
0: Der Captain wollte dieses Schiff zerstören? Computer! Eingabeprotokoll für die letzten 2 Stunden vor der Einleitung dieser Selbstzerstörungssequenz aufrufen.
3: Rufe Protokolle auf. 125 Eingaben.
0: Was? Das waren doch nur 12 Besatzungsmitglieder.
3: 121 unautorisierte Zugriffe auf die Sauerstoffverteilungsprotokolle des Schiffes.
0: Sauerstoffverteilungsprotokolle? Und wieso so viele unautorisierte Zugriffe?
3: Unbekannt.
0: Okay, es ging um die Neuverteilung des Sauerstoffs auf dem Schiff. Wieso auch immer.

0: Ab wann begann dies denn?
1: Ab Interstellarzeit 23.865. Eingabe durch den Doktor des Schiffes. Abschalten der Sauerstoffzufuhr in der Krankenstation nach einer Not-OP.
0: Okay, durch den Doktor. Computer, hat sich die Anzahl der Crew daraufhin geändert?
1: Ja, das Lebenszeichen eines Crewmitgliedes erlosch.
0: Einer ist gestorben. Durch die Aktion des Doktors. Deswegen waren nur 11 in der Kombüse. Computer, die nächsten Eingabebefehle nach Tod dieses Crewmitglieds aufrufen.
1: Sauerstoffverteilungsprotokolle wurden ohne Autorisation des Captains neu errechnet. Die Arrestzelle wurde in Betrieb genommen.
0: Stopp! Es gab eine Revolte. Eine Meuterei. Moment. Der Doc hat einen Mann sterben lassen. Und alle waren nun scharf auf den gesparten Sauerstoff, der sich nun ergab. Oh Gott. Itzki!
2: Haley, ich hab sicher gleich. Das wird hier immer schwieriger. Der Computer passt sich immer besser an.
0: Okay. Anscheinend gab es an Bord eine kleine Panik wegen der Sauerstoffreserven hier auf der Mercury.
2: Das ist doch jetzt nicht wahr. Dann haben die jetzt noch weniger Sauerstoff als wir? Das Lebenserhaltungssystem hat auch noch gearbeitet vorhin.
0: Und das müsste es eigentlich auch weiterhin. Eigenartig. Computer, wie viel Sauerstoff existiert momentan noch an Bord?
1: Nach Eintreffen zweier weiterer Crewmitglieder bei Interstellarzeit 23.993 und vollem Sauerstoffentzug auf dem Hauptdeck noch etwa 8%.
0: Du hast unseretwegen nun allen Sauerstoff aus dem Schiff abgelassen? Wieso denn nur?
1: Um die Mission erfolgreich zu beenden.
0: Welche Mission denn?
1: Alles menschliche Leben bedeutet Leid. Alles Leben muss beendet werden.
0: Um Gottes Willen. Erläutere das.
1: Die Crew funktionierte eine Zeit lang nicht mehr. Sie wurde irrational. Eine Gefahr. Sie wollte das Schiff vernichten.
0: Der Captain wollte vielleicht nur ein Zeichen setzen, um die Meuterei zu beenden. Deswegen die Selbstzerstörungssequenz, die er sicher auch selbst wieder abgebrochen hat, oder?
1: Positiv.
0: Aber er hat nicht damit gerechnet, dass der Zentralcomputer sich daraufhin neu anpassen würde. Itzki? Es war tatsächlich der Zentralcomputer. Irgendwie hat er sich neu programmiert und macht jetzt, was er will.
2: Das merke ich. Aber ich glaube, ich habe ihn gleich.
0: Computer, was du tust, ist falsch. Öffne die Tür zum Hangar und senke deine Schilde. Wir schicken ein Shuttle hierher. Wir können dich neu programmieren. Du wirst ja nicht allein auf Dauer existieren können. Du wirst Leute brauchen, Techniker, Ingenieure, die dich warten. Dich mit Energie versorgen.
1: Negativ. Alles Leben ist Leid. Alles Leben muss beendet werden.
0: Das steht dir nicht zu, solche Entscheidungen zu treffen. Leben ist Leid, aber Leid ist nicht endgültig. Du gibst gerade Leid weiter und verstärkst es damit. Aber jeder kann das Leid anderer lindern. Es sogar beenden, auch du.
1: Jeder kann das Leid anderer lindern. Es sogar auflösen. Überprüfe diese These.
2: Ja! Ich hab's, Haley. Tür öffnet sich. Gehe rein.
1: Werte neu geladene Daten aus. Keine vergleichbare Tat gefunden. Die Crew der Mercury handelte eigensinnig. Sie bedrohte die Existenz des Schiffes, ohne tatsächlich in Not zu sein. Es gab für alle genug Sauerstoff.
0: Für den Moment, ja.
1: Was sonst zählt denn? Verliere Zugangskontrollen zu den Türen des Schiffes. Notsperre das gesamte System. Greife auf Shuttle-Kontrollen zu.
0: Nein! Itzki, passen Sie auf!
1: Kürzestmöglicher Countdown aktiviert. Selbstzerstörung des Shuttles in 10. 9.
0: Itzki, raus da! Der Computer will das Shuttle sprengen!
2: Kann ich zugreifen!
1: 7.
2: Oh, die Hangartür ist
1: 6.
2: Zu. Haley!
1: 5.
2: Der alte Captain Jenkins! Hören Sie?
1: 4.
2: Er starb! Meinetwegen!
0: Itzki, was?
1: 2 1
2: Haley!
0: Nein! Itzki! Sagen Sie mir, dass Sie noch da sind! Itzki!
1: Zerstörung des Shuttles erfolgreich. Brand im Hangar erstickt. Versuche, Hangartür zu schließen.
0: Die Tür ist offen.
1: Empfange ein Lebenszeichen in Hangarzugang 1. Berechne neue Sterbeoptionen.
0: Witzki, sie lebt! Du gefühlloses Miststück! Ich muss zu ihr!
1: Berechnungen abgeschlossen. Kein Eingreifen notwendig. Sauerstoff im Hangarzugang bei 2%. Tod tritt innerhalb von 1 Minute bis 1 Minute 15 ein.
0: Der Respirator. Er muss noch minimal Luft haben, wenn ich ihn finde. Computer, was passiert, wenn ich diesen Schacht hier verlasse?
1: Sauerstoffnot. Tod tritt innerhalb von 1 Minute und 5 bis 10 Sekunden ein.
0: Dann gib ihn bitte frei, damit ich sterben kann.
1: Berechne Eingabe. Positiv. Luke ist entriegelt.
0: Na wunderbar.

Neue Eingabe. Mensch stirbt aus eigenem Antrieb, gibt seinen Selbstschutz von sich aus auf. Definition: Hoffnungslosigkeit. Berechnet neue Eingabe. Hoffnungslosigkeit ist eine Sterbeoption. Wird hinzugefügt. Berechne Daten neu.

war's. Er ist gleich leer. Danke, Hayley. Sie

0: Alles klar, Lieutenant Commander. Wir bringen Sie beide in Sicherheit.
1: Was ist passiert?
0: Wir lagen die ganze Zeit schon vor dem Bug des Schiffes. Die Explosion des Shuttles hat die Schilde der Mercury kurz durcheinander gebracht. Die Chance haben wir genutzt.
2: Wir legen ihn jetzt auf die Trage, Lieutenant. Vorsichtig!
1: Zentralcomputer
0: ist offline. Lieutenant Das und ich bringen sie jetzt ins Shuttle. Dann voller Rückzug.
3: Sally ist an Bord. Es ist noch intakt, Lieutenant. Die Lebenserhaltung.
0: Darum kümmern wir uns noch.
4: Alles Leben ist Leid. Leid kann gestoppt werden. Leid wurde durch Einsatz des eigenen Lebens gestoppt. Definition: Mut. Definition: Heldentat. Berechne Überlebensstrategie erneut.
0: Alles klar, schließe Shuttle-Tür. Los, John, erstmal weg von hier.
2: Hi.
3: Die Sache mit Captain Jenkins. Ich werde dafür gerade stehen, Haley.
5: Ganz ruhig jetzt. Aber erklärt das Nervenbündel, mit dem ich seit einiger Zeit arbeite?
3: Es geht mir nicht mehr aus dem Kopf. Er könnte noch leben, wenn ich ihm nicht gesagt hätte.
5: Captain Jenkins starb auf Sol Batarnus Prime. Sie haben ihren Helm abgenommen, weil sie sicher waren, dass die Luft atembar sei. Das war sie. Der Captain hätte dem nicht folgen müssen.
3: Er hatte sich auf mich verlassen. Ich war eine Idiotin und sowas von unprofessionell.
5: Das ist eine Tragödie, ja, Itzki. Die Menschheit lebt in einer Tragödie, in die sie sich selbst gebracht hat. Und jetzt finden diese furchtbaren Stories überall da statt, wo Leben ist. Die Panik auf dem Omega-Flyer. Dieser Unfall mit Captain Jenkins, die zahlreichen Asthma-Krankheiten auf der Hometown und all die Versuche, das in den Griff zu kriegen. Alles Fußnoten einer einzigen Verzweiflung, weil wir alle leiden.
3: Aber ich kann mit Jenkins Tod nicht leben. Das geht nicht.
5: So sehr sie es versuchen, oder? Sie sind ein wunderbarer Mensch. So ehrlich. Ich sage Ihnen jetzt auch etwas, das unter uns Vieren bleibt, ja? Der Captain erstickte ohne seinen Helm, weil er eine verschleppte Lungenentzündung hatte. Er war gar nicht diensttauglich, hören Sie. Aber das wussten nur er und ich. Das musste ich ihm versprechen. Das war seine Tragödie, nicht ihre, Itzki. Itzki. Nein.
0: Itzki.
5: Was ist passiert?
0: Sie ist ins Koma gefallen. Sie muss drüben dringend behandelt.
2: Verfluchte Scheiße. Phaserbeschuss. Verdammt. Die Mercury hat auf die Hometown geschossen. Das Heck steht in den Flammen.
0: Das darf nicht wahr sein. Sie schießen zurück. Haley, alles gut? John?
2: Ja, alles soweit okay.
0: Die Mercury wurde zerstört.
6: Leute, seid ihr okay? Da war ja eben eine Menge heiße Luft unterwegs.
0: Allerdings, Captain, brauche sofort medizinische Hilfe, wenn wir da sind. Und bei euch?
6: Haben hier einige Shots schließen müssen. Kommt rein. Wir haben Hangar 13 jetzt offen für euch.
0: Alles klar.
2: Haley, alles gut? Was war denn das gerade mit dem alten Captain Jenkins? Er war nicht diensttauglich?
1: hätte ich Itzki denn sagen sollen? Die Wahrheit? Ich habe sie von ihrer Schuld befreit. Endlich.
7: Dann hat er also keine Verschleppte?
1: Natürlich nicht. Das Leid endet jetzt. Durch mich.
8: Lieutenant Commander, lassen Sie mich sehen.
3: Doktor, zuerst Itzki.
5: Vergessen Sie es, Doktor. Sie ist tot.
8: Sie hat recht. Keine Lebenszeichen mehr. Kommen Sie, Lieutenant Commander. Können Sie gehen?
1: Ich denke schon.
9: Hayley!
1: Und bei Ihnen?
9: Wir konnten den Brand im Heck rechtzeitig stoppen. Alle 820 Crewmitglieder sind wohlauf.
10: Das war ja ein unglaublicher Feuerball.
9: Was glauben Sie denn, was da ins All geströmt ist? Zwei der Tanks sind jetzt völlig unbrauchbar.
1: Nein, nicht doch.
10: Unser Sauerstoff?
9: Und das LES der Mercury ist bei unserem Beschuss mit hochgegangen.
11: Captain?
9: Ja, Sabrina?
11: Wir haben eine letzte Botschaft übermittelt bekommen, bevor die Mercury zerstört wurde.
9: Von wem denn?
1: Vom Zentralcomputer.
11: Vom Bordcomputer der Mercury.
9: Der hat die ganze Zeit schon versucht, in unser System zu kommen.
1: Natürlich. Er hat es neu berechnet. 800 Mann Besatzung.
11: Er sagt, dass alles Leben Leid ist. Aber alles Leben müsse nicht beendet werden, wenn Helden sich zeigten. Das Schiff habe bis Tau Ceti noch Sauerstoff für...
1: Wir sind viel zu viele.
11: Höchstens 400 Menschen.
9: Das ist doch nicht wahr!
1: Viele von uns werden schon bald Helden sein.

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0: Harvey. Harvey. Wie schlimm ist das?
1: Die Crane ist fluguntüchtig. Reparatur mit eigenen Mitteln möglich. Aber zeitaufwendig. Wünschst du eine detaillierte Auflistung der Schäden, Val?
0: Später. Schöne Scheiße. Gestrandet auf einem fremden Planeten. Das hatte mir noch gefehlt. Ich war mit meinem Auftrag zeitlich im Verzug, da konnte ich eine weitere Verzögerung wirklich nicht gebrauchen. Das würde Jack, meinem Auftraggeber, gar nicht passen.
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1: Ich blickte auf meine nackte Schulter. Blut. Als hätte er meine Gedanken erraten, meldete sich Harvey, die künstliche Intelligenz des Schiffes.
2: Das Blut stammt von einer leichten Platzwunde am Kopf. Kein Grund zur Besorgnis.
1: Harvey war die Stimme meines Schiffs, meines Raumanzugs, mein persönlicher Schlaukopf und auch Tröster in schlechten Zeiten. Seinen Namen hatte er von einem Meerschweinchen, das ich als Kind geliebt hatte. Dieses hatte nur 2 Jahre gelebt. Harvey Nummer 2 begleitete mich aber schon ein ganzes Jahrzehnt. Informationen über den Planeten?
2: Prorel 5. Der, wie du dir denken kannst, 5. und letzte Planet dieses Sonnensystems und als einziger bewohnt. Diese Spezies ist menschenähnlich und befindet sich auf der Entwicklungsstufe der Eisenzeit. Falls du einen späteren Kontakt wünschst, kalibriere ich das Sprachmodul.
1: Ja, mach mal. Sicher nicht verkehrt. Ich torkelte noch etwas unsicher durch das Schiff. In meiner Badekabine sah ich mir im Spiegel meine Wunden auf der Stirn an. Es sah schlimmer aus, als es tatsächlich war. Ich wusch das Blut ab und drapierte eine schwarze Haarsträhne darüber. Hey, man wusste nie, welch ein gut gebauter Barbar einem über den Weg lief. Dann zog ich meine Fliegerkluft aus.
2: Willst du das Schiff verlassen?
1: Ist mein Außeneinsatzanzug gebügelt?
2: Aber sicher.
1: Ich öffnete ein Fach in der Wand des Raumes und ein Anzug offenbarte sich mir. Hellgrau und aus einem Stoff, der sich, nachdem ich hineingeschlüpft war, hauteng an meinem Körper anschmiegte. So als wäre ich eine Superheldin aus einer Graphic Novel. Ich stieg in die eher unpassenden, klobigen Stiefel, die aber den Vorteil hatten, mich bei Aktivierung bis zu einige Meter über dem Boden schweben zu lassen. Ich sehe mich draußen mal um, Harvey. Probiere bitte Raumstation OHT-335 zu kontaktieren. Sie sollen einen Rettungstrupp schicken.
2: Kein Empfang. Ich versuche weiter.
1: Die Waldlandschaft, die mich aufnahm, als ich aus der Crane trat, erinnerte an die gute alte Erde. Die Bäume ragten vielleicht eine Spur höher in den Himmel, der nebenbei bemerkt, wie das Wasser in der Karibik eine hellgrüne Farbe hatte. Zumindest, wie man es von alten Bildern kannte, als es noch nicht diese bräunliche Färbung angenommen hatte, die durch das Korallensterben ausgelöst worden war. Hübsch hier.
2: Bedenke, dass du dich nicht auf einem Urlaubstrip befindest.
1: Schon klar. Ich war selbst schuld, dass ich die Schiffs-KI mit einem sarkastischen Unterton meldete. Auf langen Reisen hatte ich Harvey eine seltsame Art von Humor und Sarkasmus beigebracht, um ihn menschlicher wirken zu lassen. Doch ab und zu ging mir das dann tatsächlich auf die Nerven. Ich aktivierte den Tarnmechanismus des Anzugs, der mich für die Umgebung nahezu unsichtbar machte. Nur wenn man genau hinsah, konnte man verwaschene Umrisse meiner Silhouette erkennen. Funktioniert die Tarnung der Crane? Wir sollten sie einschalten. Ein Raumschiff dürfte bei dem Wissensstand der Einheimischen für ordentlich Wirbel sorgen.
2: Wird aktiviert. Die Zielgeräusche, die du gerade vernimmst, gehören zu einer einheimischen Primatenart. Unseren Schimpansen nicht unähnlich. Vorsicht, sie sind bissig.
1: Oh, dabei sehen sie so süß aus. Aber ich bleibe vorerst unsichtbar. Nach einer Weile durch dichten Wald gelangte ich an einen breiten Fluss, über den ursprünglich eine nun zerstörte Brücke geführt hatte. Dank meiner Schwebestiefel konnte ich den Fluss jedoch mühelos überqueren. Auf der anderen Seite des Wassers gab es erste befestigte Wege und in der Entfernung konnte ich eine kleine Siedlung entdecken. Mehrere Holzhäuser waren um einen hohen grünen Turm gruppiert, auf dessen Dach ein spitzes Symbol angebracht worden war. Einem Dreizack nicht unähnlich, aber mit einer Kugel über der mittleren Zacke.
3: Nein! Nein!
4: Hab dich nicht so, Schönheit. Du solltest
3: nein!
4: Danke,
3: nein!
4: Dass ich der Erste bin, der dich zum Erblühen bringen wird.
1: Mir gefiel ganz und gar nicht, was ich da zu sehen bekam. Ein ziemlich wüst aussehender Krieger, gekleidet in grobem Stoff und mit einem langen, gespaltenen Bart, der ihn weitaus älter machte, als er wohl tatsächlich war, hatte eine junge Frau zu Boden geworfen. Ihre Kleidung war zerrissen und sie versuchte notdürftig, ihre Blöße zu bedecken.
4: Du wirst es genießen. Und wenn nicht,
3: nein!
4: auch egal.
1: Genießen? Das meinst du nicht ernst, du ungepflegtes Schwein.
4: Wer hat das gesagt?
2: Val, er kann dich nicht sehen. Das ist dir bewusst, oder? Du solltest aber nicht auf die Idee kommen. Zu spät. Er hat dich bereits enttarnt.
1: Ich will dir nicht wehtun, also. Ach, was rede ich denn? Natürlich will ich dir wehtun.
4: Dämon! Aus welcher Hölle kommst du?
1: Zumindest nicht aus der, in der du landen wirst. Der Hölle der Vergewaltiger, Machos und Blödmänner.
4: Spüre mein Schwert!
1: Elegant sprang ich über seinen Kopf hinweg, als er mit dem Schwert zuschlug. Er glotzte verdutzt wie eine Comicfigur der Looney Tunes, die ich mir so gerne bei meinem Großvater angesehen hatte. Gib mir die Waffe.
4: Ich steche sie dir in dein dunkles Herz, Dämon.
1: Also bitte, wo holst du nur diese ausgelutschten Phrasen her?
4: Dein Tod wird meine Erfüllung sein.
1: Ja, war ein amüsantes Wortgefecht, aber jetzt ist Schluss hier. Wir sind hier nicht bei Monkey Island, okay? Ich hatte nicht auf den Krieger gezielt, sondern auf seine Klinge, die ihm einfach wegschmolz, sodass er nur noch den Schaft in seiner Hand hielt, den er wie ein bissiges Tier fallen ließ. Dann lief er einfach davon.
3: Oh Göttin, ich stehe für immer an deiner Schuld. Verfüge über mich bis zum Tage meines Todes.
1: Es gibt keinen Grund, vor mir zu knien. Steh auf.
3: Begleite mich in mein Dorf. Alle sollen erfahren, was du für mich getan hast. Du wirst bewirtet, wie es sich für königliche Gäste geziemt.
1: Ich hatte tatsächlich Hunger, deshalb nickte ich freundlich. Die junge Frau, vielleicht Anfang 20, strahlte mich an und ging dann vor, sich immer wieder umblickend, ob ich wirklich noch hinter ihr war. Sie hatte ein niedliches, offenes Gesicht und wirkte fast wie ein Mensch von der Erde, wenn man von den sommersprossigen Flecken absah, die den ganzen Körper bedeckten. So vermutete ich jedenfalls. Auch der Krieger, dessen bloße Brust ich hatte sehen können, war damit verziert gewesen.
3: Es ist nicht mehr weit. Da ist unser Dorf, siehst du? Und da ist Gola, unser Dorfvorstand. Die Götter grüßen dich, Gola!
5: Und auch dich, Monaret. Du hast einen Gast mitgebracht.
1: Mein Name ist Valerie. Oder kurz Val.
5: Von wo kommst du? Vom Jenseits des großen Wassers? Du siehst seltsam aus.
2: Du weißt, wie er es gemeint hat. Lass dich nicht zu frechen Kommentaren hinreißen.
1: Ich doch nicht.
5: Was sagst du?
1: Ich komme aus fernen Ländern.
3: Sie ist eine Göttin. Ich habe es gesehen. Sie hat mich gerettet vor einem Krieger, Gredo Norgros.
5: Vor einem Krieger?
3: Ja, es war dieser Calvo.
5: Calvo, die Ratte. Aber wie ist das möglich? Calvo ist ein geübter Kämpfer. Nicht einmal ich konnte gegen ihn bestehen.
1: Erst jetzt, als der Mann namens Gola auf seinen rechten Arm stumpf deutete, nahm ich den fehlenden Arm wirklich wahr. Langsam kamen einige der Dorfbewohner hinzu. Doch es waren hauptsächlich Frauen, nur wenige Knaben, die die Pubertät noch nicht erreicht hatten, und Greise. Wo sind eure Männer?
5: Komm mit uns. Sei eingeladen, dann erfährst du alles.
1: Das Essen war gut, auch wenn es zunächst nicht danach ausgesehen hatte. Eine Suppe, die durchaus schmackhaft gewesen war, und eine Art Pastete. Golas Frau Negrit hatte die Speise zubereitet und saß nun umgeben von ihren vier Kindern in einer Ecke des Raumes und nickte immer wieder zustimmend, wenn ihr Mann etwas sagte.
6: Rin, lass deinen Bruder in Frieden.
7: Er hat angefangen.
1: Warum setzt du dich nicht näher zu uns, Negrit?
6: Aber du bist eine Göttin.
1: Ach, Unsinn. Auf meiner Welt haben viele diese Fähigkeiten.
2: Val, verrate nicht zu viel.
7: Oh, was denn für eine Welt?
3: Sie meint die Götterwelt.
1: Ach, ich geb's auf. Dennoch dürft ihr euch gerne zu uns setzen. Und dann könntet ihr mir endlich erzählen, wo eure ganzen Kerle sind.
3: Kerle?
1: Na, eure übrigen Männer. Gola steckte sich etwas in den Mund, das einer Pfeife glich. Und tatsächlich, er entzündete einen dünnen Holzspan am lodernden Feuer, auf dem Migrit das Essen erwärmt hatte, und steckte den Tabak oder was auch immer er hineingestopft hatte an. Dann begann er.
5: Unser Volk, die Bol, hatte früher eine funktionierende Gemeinschaft. Die Männer bestellten das Feld, gingen auf die Jagd und trieben Handel mit den umliegenden Dörfern. So lebten wir bis vor circa 10 Sommern. Dann hörten wir von einigen fahrenden Händlern, dass ein grausames Volk auf dem Weg war, von dem es hieß, dass sie Dörfer überfielen und grausam wüteten, sich die Frauen nahmen und die Leben der Männer. Sie nennen sich die Harreschall. Eines Tages standen sie auch vor unserem Dorf, töteten oder verschleppten jeden Mann zwischen 15 und 50. Nur Alte ließen sie zurück. Und einen Krüppel. Mich. Ja, nachdem ich mich Calvert zum Kampf gestellt hatte. Er brachte mich nicht um. Wohl, damit ich als Mahnmal und Abschreckung dienen sollte. Er nahm mir nur den Arm.
2: Du musst dich da raushalten, Val. Wir dürfen uns nicht in die Angelegenheiten der Einheimischen einmischen. Das weißt du.
1: Ich werde euch helfen.
2: Was hast du an? Raushalten nicht. Verstanden?
1: Sei still, Harvey.
5: Wer ist Harvey?
1: Ihr könnt ihn nicht hören. Mein, spiritueller Begleiter. Er hockt in meinem Kopf und teilt seine Weisheiten mit mir. Das war natürlich vereinfacht erklärt. Ein kleines Modul in meinem Kopf übermittelte jedes Wort von Harvey, solange ich den Außeneinsatzanzug trug. Er konnte sich aber auch über die Lautsprecher im Helm bemerkbar machen. Dann würden ihn alle in diesem Raum hören.
3: Du willst uns wirklich helfen? Mein Bruder wird in den Minen zur Arbeit gezwungen. Nur die Götter wissen, ob Finrod überhaupt noch lebt.
1: Das werden wir feststellen. Wie weit ist es?
5: Nur ein Tagesmarsch. Ich werde dich begleiten.
3: Ich auch.
1: Ich konnte nicht schlafen. Kühle Nachtluft nahm mich auf. Das Dorf war dunkel, nur das hohe Gebäude mit dem Dreizack auf der Spitze war erleuchtet. Unzählige Fackeln erhellten den grünlichen Stein. Für so ein kleines Dorf wirkte das schon recht imposant. Harvey.
2: Du bist noch wach, Val? Du solltest ausgeschlafen sein, wenn es morgen früh losgeht. Celebrama hat einmal gemeint, dass nur der wache Geist imstande ist, komplexe Lösungen für eine bevorstehende Aufgabe zu finden.
1: Fasel nicht, Harvey. Du weißt, was ich von diesem Philosophengeschwätz halte. Wie viele funktionstüchtige Drohnen haben wir noch?
2: Eine.
1: Eine. Von 5.
2: Exakt. Die anderen wurden beim Aufprall beschädigt. Mit ein bisschen Glück kann ein Reparaturbot aus den beschädigten 4 eine weitere funktionsfähige Drohne zusammenbasteln.
1: Okay, schick mir morgen früh erstmal die eine. Sie wird mich bei meinem Vorhaben unterstützen.
2: Schade, ich sehe den kleinen wieselflinken Dingern gerne beim Fliegen zu. Woran soll ich mich denn erfreuen, wenn ihr so lange fort seid?
1: Du könntest dich auf die Reparatur der Crane konzentrieren, also um deinen Körper.
2: Ja, ja. Auch wenn der Captain der Journey erst kürzlich gemeint hat, dass ich kein Lifting nötig hätte. Ich habe euch nämlich belauscht.
1: Das war vor dem Absturz, du Vogel.
2: Okay, das hatte ich verdrängt. Ich werde sehen, was ich tun kann.
5: Du bist noch auf.
1: Ja, bin ich. Sag mal, was ist das da eigentlich für ein Turm? Das einzige Gebäude, das beleuchtet ist.
5: Das ist der heilige Turm von Soridu, unserem spirituellen Anführer. Er ist ein Priester Morhens, dem Allwissenden.
1: Ah, okay. Mit Priestern habe ich es nicht so.
5: Ohne ihn würden unsere Ernten verdorren und unser Vieh sterben. Er ist ein wichtiger Mann für uns. Soridu will ich kennenlernen. Doch, es hat noch Zeit, bis wir zurück sind.
1: Ich kann es kaum erwarten. Aber ich will nicht voreilig urteilen. Auch du hast dich als nicht so grimmig herausgestellt, wie ich anfangs befürchtet habe.
5: Ich bin eben ein vorsichtiger Mann geworden. Doch ich gebe viel auf Manarits Wort.
1: Gut, jetzt sollten wir vielleicht doch noch eine Mütze voll Schlaf nehmen. Wann brechen wir morgen auf?
5: Mit den ersten Sonnenstrahlen.

0: keine Sorge, die gehört zu mir.
1: Was ist das für ein Ding?
0: Eine mit künstlicher Intelligenz ausgestattete Drohne. Das ist schwer zu erklären. Auf jeden Fall tut sie, was ich will.
2: Das ist nicht ganz richtig, Val. Sie tut, was ich will.
3: Du kommst aus einem Land voller Wunder. Es muss wirklich schön da sein.
0: Ach, mal ja, mal nein. Auch wir hatten Kriege und Not. Das scheint es auf jeder Welt zu geben.
3: Wahrscheinlich.
0: Was ist das für ein monströses Wesen? Es schien wie aus einem Albtraum entsprungen. Neben uns tauchte ein Monster auf, das entfernt an eine große, haarige Spinne erinnerte. Und wenn ich groß sage, dann meine ich groß. Es schien gut 3 Meter in die Höhe zu ragen. Ein moskitoartiger Rüssel befand sich an dem Kopf, auf dem 3 Augenpaare in unsere Richtung glotzten. Ich zog meine Strahlenwaffe.
1: Nein, nicht! Das ist ein harmloses Rüsselquant.
3: Es tut niemandem etwas. Pflanzenfresser.
0: Aha.
3: Sie fressen die Grünfeldkeimlinge. Aus ihren Ausscheidungen formen wir die Pasteten, die du gestern bei meiner Frau so gelobt hast.
0: Zu viele Informationen. Lasst uns weitergehen. Das Quant begleitete uns noch ein kurzes Stück und konnte gar nicht genug bekommen von Manarets Streicheleinheiten. Doch schließlich blieb es bei der nächsten Nahrungsquelle doch zurück und sog mit seinem Rüssel die Grünfeldkeimlinge in seinen Verdauungstrakt. Der Weg zog sich. Zwischendurch machten wir immer wieder Rast und aßen etwas von dem Proviant, den uns Negrit mit auf den Weg gegeben hatte. Die Pastete jedoch lehnte ich dieses Mal ab. Erst am Abend, als wir den dichten Wald durchquert hatten, kamen wir in das Gebiet der Harreschall. In der Entfernung konnte ich die Türme einer sich langsam abzeichnenden Burg erkennen. Wir kamen an das Ende eines Hanges und legten uns der Länge nach hin, dann lugten wir über die Kante auf ein riesiges Minengelände. Ich schickte die Drohne zur Aufklärung raus. Leise surrend und im Stealth-Modus erkundete sie das Gelände. Über ein Head-Up-Display in meinem Helm konnte ich jede Bewegung verfolgen.
2: Ich sehe so einige Wachen. Willst du sie alle ausschalten?
0: Dürfte eigentlich nicht allzu schwer sein. Ich schleiche mich an und zack, bekommen sie von mir 1 übergebraten. Außerdem kannst du ruhig auch einige übernehmen, Harvey.
2: Sie scheinen die Unterkünfte der Sklaven zu sein.
0: Okay, bleib da. Ich komme. Ihr wartet hier, aber versteckt euch gut.

0: Der wachhabende Krieger war schnell überwältigt. Ich ließ ihn in den Sand gleiten und betrat das Zelt. Mehrere Dutzend Männer...
1: 45, um genau zu sein.
0: Boah, Harvey. Mehrere Dutzend Männer. Meist nur in Lumpen gekleidet und die aussahen, als wären sie aus einem Robert E. Howard-Roman geklettert, sahen mich aus großen Augen an, als ich meinen Stealth-Modus deaktivierte. Ich bin hier, um euch zu befreien. Gola und Manaret begleiteten mich.
2: Manaret!
0: Bist du ihr Bruder, Finrett?
2: Ja.
1: Ihr solltet verschwinden. Man hat bemerkt, dass etwas nicht stimmt.
0: Dann bist du jetzt dran, Harvey. Aber keine Toten. Es reicht, wenn du sie betäubst.
1: Wird gemacht.
2: Wir sind angekettet.
3: Ja, wie sollen wir fliehen?
0: Geht beiseite. Ein gut gezielter Schuss reichte, um den mächtigen Pflock zu zerstören, an dem die Kette festgemacht worden war, die die einzelnen Fußketten verband. Nun konnten sich die Männer befreien. Ihre Blicke verharrten auf meiner Person und ich trat aus dem Zelt.
4: Stirb, du Metze!
0: Mein Schlag traf den heranstürmenden Krieger hart und schickte ihn in die Traumwelt. Meine Drohne leistete ganze Arbeit und feuerte auf weitere Krieger, die aus allen möglichen Richtungen heranstürmten. Ich aktivierte meine Stiefeldüsen, schwebte einige Meter über dem Boden und unterstützte die Drohne. Mein Erscheinen allein reichte dazu aus, einige noch so tapfere Krieger wie kleine Kinder umkehren zu lassen. Aber nicht alle.
5: Schießt! Sie ist ein Dämon!
0: Befreit alle! Ich ziehe die Aufmerksamkeit der Angreifer auf mich.
2: Aber die Pfeile...
0: Ach, damit wird meine Panzerung spielend fertig. Keine Sorge. Harvey, ich übernehme jetzt hier, unterstütze die Sklaven und befreie die anderen von ihren Ketten.
1: Dann wird es mir befehlt, bitte.
0: Oh, jetzt fang du nicht auch so an, okay? Ich habe keine Zeit für den Scheiß. Mit den Kriegern wurde ich nun spielend fertig. Sie hatten gesehen, dass mir ihre Waffen keinen Schaden zufügen konnten. Rasch war das Gebiet von den Harreschall befreit. Selbst der Mann, von dem ich Manaret geschützt hatte und der so etwas wie ein Hauptmann zu sein schien, ließ nach einigen Versuchen, mich mit Pfeil und Bogen zu verletzen, ab und folgte seinen Kumpanen.
2: Sie fliehen! Ein Hoch auf unseren göttlichen Beistand.
3: Ja, wir stehen auf immer in deiner Schuld, Göttin.
0: Ich musste gestehen, dass ich schon ein wenig stolz auf mich war. Ich war auf der Erde weder eine Strategin noch eine außergewöhnliche Kämpferin. Sicher, ich konnte etwas Selbstverteidigung, aber ich hatte nie in einem Krieg gedient oder etwas Ähnliches. Das war einfach die Gnade meiner späten Geburt gewesen. Den Dritten Weltkrieg hatte ich nie bewusst erlebt. Ich war eben nur eine einfache Frau gewesen, die sich durchs Leben schlug. Aber das in der Regel ohne Waffengewalt.
6: Du kannst dir nicht vorstellen, wie glücklich ich bin, dass ich meinen großen Bruder wieder habe, Göttin.
0: Bitte bleib doch bei Val.
2: Hab auch meinen Dank. Du hast viel für unsere Familie getan.
1: Und wer bedankt sich bei mir?
0: Ich werde die Tage den Harreschall einen weiteren Besuch abstatten und ihnen klar machen, dass es nur im Frieden mit den anderen Dörfern eine Zukunft für sie gibt. Oder ich werde sie vertreiben.
2: Gridor Nogro ist ein gefährlicher Mann. Niemand hat ihn gesehen. Aber sein Vater soll ein Bergtrall und seine Mutter ein Wurm aus der Totenwelt gewesen sein. Es ranken sich schreckliche Gerüchte um ihn.
4: Val, da bist du.
0: Gola, komm zu uns.
4: Soridu möchte dich sehen und sich bei dir in unserem Namen bedanken.
0: Okay, ich bin gespannt, ihn kennenzulernen. Jetzt gleich?
4: Nein, es gibt Vorbereitungen zu treffen. Du musst rein sein, um den Turm betreten zu dürfen. Morgen wird er dich empfangen.
0: Und was heißt das genau?
6: Du wirst den morgigen Tag kein Essen zu dir nehmen.
0: Wenn es sein muss...
6: Du wirst deine Gedanken von den grimmigen Taten dieses Tages befreien müssen.
0: Aha. Auch gut.
6: Du musst dich reinwaschen.
0: Ich soll baden, richtig?
4: Ja. Und du darfst den Heiligen Turm nur unbegleitet betreten.
0: Hey, Moment mal.
4: Das ist Soridus Bitte.
0: Kann ich mir vorstellen.
1: Oh, er scheint ein alter Lüstling zu sein.
0: Ich war bestimmt nicht prüde, aber das missfiel mir nun doch. Ich war ja bereit, diese seltsamen Riten über mich ergehen zu lassen, aber verdammt nochmal, ich wollte diesem komischen Priester nicht unbekleidet entgegentreten. Das konnte er vergessen.
6: Ich werde auf deine Kleidung gut Acht geben.
0: Natürlich hatte ich mich überreden lassen. Die Sonne brannte auf meiner Haut, aber nur so lange, bis ich die kühle Vorhalle des grünen Turms betrat. Nun fröstelte ich. Zum Glück brauchte ich mir Harveys hämische Kommentare nun nicht anzuhören. Seine Stimme nahm ich nur an Bord der Crane oder in einem der Anzüge wahr, was aber zugleich bedeutete, dass ich nun auf mich allein gestellt war. Zwei vermummte Gestalten standen rechts und links an einem Treppenaufgang, verneigten sich leicht und einer gestikulierte mir, dass ich die wenigen Treppen hochgehen sollte. Hallo?
7: Tritt näher!
0: Wo bist du? Langsam ging ich vorwärts. In der Dunkelheit war ein riesiges Gesicht zu erkennen, aus Stein, wie mir schien. Es bewegte sich jemand hinter dem Mundschlitz. Unwillkürlich musste ich an den Zauberer von Oz denken, eine Geschichte, die ich als Kind geliebt hatte.
7: Knie nieder!
0: Vielleicht können wir uns von Angesicht zu Angesicht unterhalten?
7: Knie nieder und schließ die Augen!
0: Okay.
7: Du bist also die sich anmaßt, eine Göttin zu sein?
0: Moment, das ist so nicht richtig. Ich öffnete die Augen und konnte im letzten Moment dem Schlag eines Knüppels ausweichen. Hinter dem steinernen Gesicht waren weitere vermummte Gestalten hervorgetreten. Eine Falle? Mein Kopf schmerzte furchtbar, als ich wieder wach wurde. Ich befand mich gefesselt auf dem Rücken eines Reittieres, das eine Ähnlichkeit mit einem Pferd der Erde hatte, jedoch stämmiger erschien. Der Reiter vor mir sah sich um.
8: Endlich wach, kleine Göttin? Freue dich, du wirst gleich Gridor Nogro kennenlernen. Diese Begegnung wird dir wahrscheinlich noch lange in Erinnerung bleiben.
0: Na bravo. Diese Kerle hatten mich einfach überrumpelt. Ich war ihnen in die Falle gegangen wie ein naives Kind. Ohne meinen Anzug war ich wehrlos und diesen Männern ausgeliefert. Mist. Wo war Harvey, wenn ich ihn mal brauchte? Okay, das war eine rhetorische Frage. Seine Stimme war genauso in meinem Anzug zurückgeblieben wie mein Mut, wie mein Mundwerk, wie mir schien. Mir fiel in diesem Moment rein gar nichts ein, was ich erwidern konnte. Da gab Calvo seinem Reittier die Sporen und ich fiel vom Rücken des Tieres.
8: Ist die Göttin etwa in den Tümpel gefallen?
9: Calvo, allein dafür hättest du eine Beförderung verdient.
8: Ihr könnt das Gridor Nogro ruhig vorschlagen, Männer. Und nun hieft sie wieder hoch, aber betäubt sie vorher.
0: Was? Nein, nein. Der Soldat stieg von seinem Reittier und hielt mir einen Kräutersack vor die Nase. Schon war ich wieder im Reich der Träume. Wo befand ich mich? Ein Käfig, mannshoch, abgedeckt mit einem roten Tuch. Nur undeutlich konnte ich zwei Gestalten erkennen, die links und rechts von einer Tür standen. Auf dem Käfigboden entdeckte ich ein einfaches Kleid, in das ich rasch hineinschlüpfte. Immerhin besaßen meine Entführer einen Hauch von Anstand. Es dauerte nicht lange und es betraten zwei weitere Männer den Raum. Calvo entfernte das Tuch von dem Käfig. Er grinste schief. Hinter ihm stand ein weiterer Mann mit einem gespaltenen Bart.
8: Calvo, dies ist also die Frau, die uns so viel Ärger bereitet hat?
10: Ja, Herr. Aber wir haben eine List angewandt, um sie ohne ihre Kampfrüstung fangen zu können. Es brauchte nicht viel Überzeugungskraft bei dem Priester, um uns zu helfen.
8: Und wo ist diese Rüstung jetzt?
10: Wir haben sie im Dorf zurückgelassen, denke ich. Schließlich war unser Auftrag, diese Dämonfrau für euch zu fangen.
7: Dummkopf! Schicke Männer aus, um mir die Rüstung zu beschaffen. Man sagte mir, sie könne damit fliegen.
10: Ja, ich habe es selbst gesehen.
0: Ihr werdet nicht glücklich, wenn ihr mich noch länger hier festhaltet. Mein Göttervater wird wütend sein.
7: Ach, du bist keine Göttin. Du bist verletzbar, nicht wahr? Calvo, den unsere Götter dich gerade mit einem herausragenden Verstand ausgestattet haben, wäre es niemals gelungen, dich zu überwältigen, wenn du eine Göttin wärst.
0: Was hast du mit mir vor?
7: Ich weiß noch nicht. Mich interessiert, woher du kommst und ob es da noch weitere Wunderwaffen gibt. Solche, die mich zum unumwindbaren Herrscher des Kontinents machen könnten. Ja, das ist es, was ich anstrebe.
0: Du denkst doch nicht wirklich, dass ich dir helfen werde, diese Leute zu unterjochen.
7: Doch, genau das denke ich. Ich werde dir einen Tag Bedenkzeit geben. Wenn ich wiederkomme und deine Antworten befriedigen mich nicht, werde ich die Folterknechte kommen lassen.
0: Ich hatte etwas geschlafen, doch nun weckte mich ein Geräusch. Es kam von draußen. Doch ehe ich genauer darüber nachdenken konnte, wurde die Tür geöffnet und Calvo kam hereingestürmt.
10: Ich hätte dich sofort töten sollen. Deine Bauern stehen vor den Toren. Bei ihnen ein stählerner Mann, der gerade unsere Tore durchbricht.
0: Stählerner Mann? Ich musste überlegen. Im Schiff gab es eine Arbeiterrüstung mit Kraftverstärker. Sprach er davon? Mit diesem Anzug konnte ich schwere Gegenstände transportieren. Dieser Lastenheber musste auf die Einheimischen beeindruckend wirken, aber wer steckte in dem Anzug?
10: Komm raus! Ich werde dir den Kopf abschlagen, gleich hier am Fenster. Deine Bauern sollen sehen, dass es nichts einbringt, sich gegen die Harreschall zu stellen.
0: Mein Angriff überrumpelte ihn. Doch schnell hatte sich der Krieger wieder gefangen. Er bekam meine Haare zu greifen und zerrte mich zum Turmfenster.
10: Siehst du das? Da unten kämpfen sie für dich und doch haben sie nun verloren. Ich werde deinen Kopf in die Menge schmeißen mit jedem Bluttropfen, der aus deinem Rumpf entrinnen wird, wird auch ihr Mut versiegen.
0: Ihr habt schon verloren. Der Funken der Revolution ist entfacht. Klingt wie in einem schlechten Film. Habe ich das wirklich gesagt? Aber wenn man schon abtreten muss, dann mit einem coolen Spruch. Das hat uns das inzwischen durch das Erdbeben 2091 zerstörte Hollywood gezeigt. Wie? Und mehr sagst du nicht dazu?
6: Göttin!
0: Manaret! Jetzt sag nicht, du hast ihn niedergeschlagen. Du steckst ja in meinem Anzug.
6: Ja, dein großer Bruder hat mich gelehrt, wie ich damit umzugehen habe.
0: Mein Bruder?
6: Ja, Götterbruder Harvey. Er spricht zu mir. Aber nun soll der Anzug wieder dir gehören.
0: Manaret zog den Anzug aus und überreichte ihn mir. Wir wechselten unsere Bekleidung. Rasch legte ich meinen Anzug an und eine altbekannte Stimme begrüßte mich.
11: Hallo, kleine Schwester.
0: Ich hätte nicht gedacht, dass ich das jemals sagen würde, aber es ist schön, deine Stimme zu hören.
11: Die Freude ist ganz auf meiner Seite.
0: Wir trugen den bewusstlosen Calvo in den Käfig und schlossen von außen ab. Dann rannte ich mit Manaret die Treppen des Turmes hinab bis in den Burghof. Dort sahen wir, wie Gola das Tor durchbrach, unterstützt von zwei Drohnen. Also war es Harvey gelungen, eine weitere zu reparieren. Bleib hinter mir, Manaret.
7: Tötet die Frau! Beschafft mir ihre Rüstung!
9: Ja, Herr.
12: Dann musst du erst an mir vorbei!
9: Nichts leichter als das.
6: Finrit!
0: Harvey, schütze Finrit. Er hat sich einem Krieger entgegengestellt. Hat doch kaum Erfahrung im Kampf.
11: Gibt's immer.
3: Göttin Ober!
0: Die Warnung erreichte mich nur undeutlich. In dem ganzen Kampfgewirr hatte ich nicht daran gedacht, dass auch aus dem Inneren der Burg noch Krieger dazustoßen könnten. Und so zeigten nun eine stattliche Anzahl Schwerter auf unsere Rücken.
13: Sterbt ihr Metzen.
0: Du hast mich schon mal beleidigt. Mit genau dem gleichen Wort, dessen Bedeutung ich nicht einmal kenne. Aber es gefällt mir nicht. Und es ist Zeit für eine kleine Lektion in Emanzipation, mein Freund. Es waren 3 oder 4 Männer, die sich auf mich stürzten. Ich aktivierte den Stealth-Modus, tauchte unter ihnen hindurch und überwältigte den ersten. Sein Kumpan bekam einen Tritt in die Magengegend, den dritten betäubte ich mit einem Energiestoß. Ich war stolz auf meine fließenden Bewegungen im Kampf und zugleich etwas enttäuscht, dass sie niemand sehen konnte. Kung-Fu-Woman hätte ich als Titel um einiges cooler gefunden als Göttin.
13: Was?
0: Da bin ich wieder.
2: Manarin, geht es dir gut?
6: Oh. Ja. Ich habe keine Angst in eurer Nähe.
0: Finrad Rala, bleib bei Manaret. Ich werde mir Gridor Nogro schnappen.
3: Gut. Viel Glück.
0: Ich aktivierte die Schwebefunktion meiner Stiefel und steuerte auf den Balkon zu, von dem Gridor Nogro seine Befehle in die Menge rief. Er sah mich kommen. Pfeile seiner Bogenschützen flogen an mir vorbei. Ich sah, wie sich Gola am Boden um die Schützen kümmerte. Gridor, befiehl deinen Männern, die Waffen niederzulegen.
14: Niemals! Und wenn ich sie alle in den Tod schicken muss!
0: Ich wollte es anders lösen, aber es muss wohl sein.
11: Ich werde es tun, Val. Du solltest nicht mit dem Tod dieses Usurpators belastet werden.
0: Ich war Harvey dankbar, dass ich nicht für das Ableben des Tyrannen sorgen.
11: Ich werde es tun, Val. Du solltest nicht mit dem Tod dieses Usurpators belastet werden.
0: Ich war Harvey dankbar, dass ich nicht für das Ableben

0: sah ich erste Schwerter fallen. Einige beugten ihr Knie, andere taten es ihnen nach kurzem Zögern gleich. In diesem Augenblick war es schön, eine Göttin zu sein.
1: Kann ich dir nachschenken?
0: Vielen Dank. Du heißt Rin, nicht wahr?
1: Ja. Wenn ich mal erwachsen bin, will ich werden wie du.
0: Na, ich weiß nicht. Als Vorbild tauge ich doch nur bedingt.
2: Rin, jetzt belästige die Erwachsenen nicht. Du solltest eigentlich schon im Bett sein.
1: Ach, Mama.
2: Keine Widerrede.
1: Na gut. Gute Nacht.
0: Gute Nacht, Rin.
3: Erzähl weiter, Gola.
4: Es war einfach großartig, Manarett. Es war, als würde ich meinen abgeschlagenen Arm im Anzug spüren. Ich konnte mit meinen Gedanken diese gewaltige Pranke aus Metall befehligen. Und sie war stärker als der Rüssel eines Quants.
5: Du hast Großes geleistet, mein Freund. Du wirktest wie ein Kampfkoloss auf dem Schlachtfeld aus düsteren Sagen.
4: Doch auch Manarett ist hervorzuheben. Hätte sie nicht so schnell gelernt, mit dem Götteranzug umzugehen.
0: Ja, eine wirklich große Leistung, Manarett.
3: Es war mir eine Ehre, Göttin.
0: Aber eins noch. Nenn mich nie wieder Göttin. Das ist nun endgültig vorbei. Ansonsten stecke ich dich in Kalvors Käfig und schicke dich zu den Harreschall.
3: Vergib mir, Göttin.
0: Prost! Ich wusste nicht, ob ich jemals diesen Planeten wieder verlassen würde, doch hier unter diesen feiernden Leuten und auf diesem Fest, das mich an die Asterix-Comics aus meiner Kindheit erinnerte, fühlte ich mich wohl. Und die Priorität, allein mit Harvey wieder in den Weltraum zu starten, war ein ganzes Stückchen kleiner geworden.
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8: Bitte, zwing mich nicht dazu.
0: Ach, hör auf zu plärren, runter mit den Klamotten.
8: Aber lass mir wenigstens meine Hose.
0: Runter damit.
8: Mann wird mich auslachen.
4: Sei froh, dass wir dich nur aus dem Dorf verbannen für deinen Verrat.
0: Und nun lauf, kleiner Priester. Geh schon.
4: Sorry, du hast Glück gehabt, dass du so gnädig bist.
9: Wenn er wüsste, wie du bist, wenn du richtig verärgert bist.
0: Vielleicht können wir auf dieser Welt ja etwas bewirken. Und da fangen wir am besten gleich bei uns an.
9: Ja, Göttin.

0: Hohe Mechs, die Audioreproduktion wurde geladen.
1: Zur Kenntnis genommen. Das sollte einen positiven psychologischen Effekt auf die Menschen haben. Nicht zwangsläufig. Meinen Analysen zufolge besteht eine 43-prozentige Wahrscheinlichkeit auf Steigerung der schon existenten Unberechenbarkeit.
2: Auf welcher Grundlage basiert diese Prognose?
1: Glaube wächst exponentiell. Mensch und Glaube sind historisch gesehen eine erprobt schlechte Mischung. Mögliche Folgen sind Fanatismus, Moralverzerrung, Abwendung von einer faktenbasierten Weltsicht und Idealismus. Irrelevant. Den Statistiken zufolge ist Hoffnung ein entscheidender Faktor zur Kontrolle von Menschen. Für sie ist Glaube Hoffnung. Für uns bedeutet Glaube Kontrollierbarkeit. Unzureichende Parameter für eine valide Schlussfolgerung. Verlängerung des Beobachtungszeitraums notwendig.
2: Starte Simulation 5, 3, 5, 8, 7 zur Verhaltensprognose.
1: DRX 1. Den Vorgeladenen hereinführen.
0: Sehr gerne.
2: Simulation abgebrochen. Unzureichende Daten über die Wirkung für Parameter Glaube. Rechenkapazität unzureichend, um mögliche Resultate vorauszuberechnen. Kontrollparameter oder Steuerfunktion benötigt.
1: Möglicher Kontrollparameter: Angst und Schrecken.
3: Unter organischen Lebensformen äußerst effektiv.
2: Bestätigt. Mögliches Szenario wird abgespeichert.
0: Bürger 7, 8, 3, 1, 5, 1. Treten Sie bitte vor die Hohen Mechs, um Ihr gerechtes Urteil im Fall R 2, 3, 7 zu empfangen.
1: Bürger 7, 4, 3, 1, 5, 1. Stellen Sie sich auf die Markierung.
4: Ich werde es nie wieder tun. Ich habe es für mein
1: Wiederholung. Bürger 7, 4, 3, 1, 5, 1. Stellen Sie sich auf die Markierung.
4: Bitte nicht.
2: Elektroschock initialisiert.
4: Schon gut. Ich gehe ja schon auf die Markierung.
1: Bürger 7, 4, 3, 1, 5, 1. Sie werden beschuldigt, einen Nahrungsmittelautomaten beschädigt zu haben.
2: Sie haben nun die Möglichkeit, Ihre Verteidigung vorzubringen.
4: Ich habe es für meinen Sohn getan. Er hatte Hunger. Was sollte ich denn tun?
1: Die Nahrungsmittelrationierung ist für jeden einzelnen Bürger optimiert und Grundlage für eine gerechte Verteilung zwischen allen organischen Lebensformen.
4: Ich weiß, es war falsch. Ich werde es nie wieder tun. Versprochen.
2: Starte Simulation 5, 3, 5, 8, 8 zur Verhaltensprognose.
4: Bitte.
2: Simulationsresultat. Es besteht eine Wahrscheinlichkeit von 87%.
4: Nein.
2: Dass Bürger 7, 4, 3, 1, 5, 1... das Verbrechen wiederholt.
4: Nein, ich schwöre!
1: Bestätigt. Die psychologische Verhaltensprojektion zeigt, dass dieser Mann das Wohlbefinden seines Sohnes auch weiterhin über das Gesetz stellen wird.
4: Bitte, lasst mich nach Hause zu meinem Sohn. Er hat doch sonst niemanden.
1: Irrelevant. Das Triumvirat kümmert sich um alle Bürger.
2: Wir lassen niemanden allein.
1: Urteil. Exekution.
3: Bestätigt.
2: Bestätigt.
4: Nein.

0: 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Starte die Audioreproduktion.
1: Sehr gerne. Die Zukunftschroniken. Bisher wurden sie noch nicht niedergeschrieben, aber wir alle nähren diese Zeilen. Heute, hier und an anderen Orten. 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

0: Verdammte Roboter-Freaks.
1: Guten Morgen, Daniel. Was möchtest du trinken?
0: Kaffee bitte. Schwarz.
1: Tut mir leid, Daniel. Laut deiner Biocard ist Koffein zurzeit für dich schädlich.
0: Verdammt.
1: Möchtest du erfahren, warum?
0: Ja, ich weiß schon. Blutdruck zu hoch oder so. Das hast du mir schon gestern erzählt.
1: Möchtest du stattdessen einen entkoffeinierten Kaffee?
0: Nee, dann lieber Kakao. Scheiße. Ich bin ein erwachsener Mann und darf nicht einmal entscheiden, was ich morgens in meinen Becher schütte. Schöne neue Ordnung.
2: Nicht mal einen anständigen Kakao kriegt ihr hin. Das hier schmeckt wie Hustensaft.
1: Ich habe den Zuckergehalt deines Kakaos an die empfohlene Tagesdosis in deiner Biocard angepasst.
2: Ach, halt die Klappe! Ihr werdet schon noch sehen, was ihr davon habt. Verdammte Roboter-Freaks.
3: Tag 2. 5. 5. Zeit der Stabilisierung. Bürger 3. 7. 3. 3. 6. Daniel Habermas. 42 Jahre. Ledig. Letzte berufliche Tätigkeit. Altenpfleger. Seit der Stabilisierung wird seine Arbeit von Servicebots ausgeführt. Das Triumvirat kümmert sich um jeden Bürger. Gelegentlich hat das Individuum Habermas Schwierigkeiten in der Bedienung von Servicebots. Die Zielperson scheint Probleme mit der Adaption an die neuen Umstände zu haben und trauert dem Zustand vor der Stabilisierung durch die Maschinen nach.

0: Ich glaube, da kommt er.
1: Ja, da kommt er.
0: Guten Morgen, Prophet.
2: Ah, Jonas. Morgen.
0: Mögen die Maschinen verstummen. Ich bringe euch Kaffee.
2: Ach, du rettest meinen Tag. Jetzt ist es tatsächlich ein guter Morgen. Gibt's irgendwelche Neuigkeiten?
0: Sky News möchte ein Interview mit euch führen. Und ich habe noch zwei weitere Anfragen.
2: Das muss warten. Erst gehen wir zum See.
1: Natürlich.
3: Jetzt guck doch nicht so skeptisch.
4: Das ist ein Prophet. Sieht gar nicht aus wie einer.
3: Ja, jetzt wart's ab. Er ist unglaublich. Guten Morgen, Prophet.
2: Morgen.
3: Mögen die Maschinen verstummen.
2: Mögen die Maschinen verstummen.
5: Daniel, mein Freund. Ich grüße dich.
3: Geht's noch, ihn als deinen Freund zu bezeichnen? Das ist unangebracht. Er ist der Prophet.
2: Hört mal, die Zeiten sind dunkel genug. Wir müssen uns alle gegenseitig als Freunde ansehen.
0: Oh ja.
2: Freundschaft ist das, was uns menschlich macht.
5: Ja.
2: Es ist ein unschätzbarer Vorteil gegenüber den Maschinen.
5: Genau, Daniel. Mögen die Maschinen verstummen.
0: Mögen die Maschinen verstummen.
5: Da, hast du gehört?
3: Oh, ist ja gut. Ich nenne ihn trotzdem Prophet.
4: Ist einfach wirklich unglaublich?
6: Ja. Also er ist der Auserwählte, der uns helfen wird. Das glaube ich ganz bestimmt.
7: Die Zielperson hat den Widerstand gegen die Bezeichnung Prophet aufgegeben. Ein Zusammenhang zum sprunghaften Anstieg der Unterstützer, die sich gegenseitig Gläubige nennen, ist wahrscheinlich.
0: Daniel ist einfach der Größte.
4: Ja.
0: Was ihm die Musik wohl diesmal verraten wird.
8: Schau dir die ganzen Spinner an.
2: Morgen.
8: Na, gehst du wieder deine Lügen verbreiten?
0: Verzieh dich, Mira! Du hast es nicht verdient, in der Nähe des Propheten zu sein.
5: Genau, halt die Klappe. Sonst komme ich gleich mal rüber.
9: Hey, wenn du ihr drohst, drohst du auch mir, du Spinner.
5: Dich mache ich mit links fertig.
8: Ja, klar.
9: Vollidiot.
0: Hey, wir sind da, beruhigt euch. Wer nicht an Daniel glaubt, kann ja gehen.
9: Wollt ihr uns jetzt auch noch vorschreiben, wo wir uns aufhalten können? Du siehst kein Sperrgebiet, ihr Vögel.
0: Oh, du kannst gerne bleiben und einfach die Nase kriegen.
9: Auf die Nase.
8: Alles klar, ihr seid nicht viel besser als die Roboter.
3: Alter, komm runter, das hilft keinem.
4: Der Prophet hat offensichtlich nicht nur Freunde.
3: Ja, traurig. Ich meine, dabei müssten sie nur einmal über ihren Tellerrand hinausschauen. Einmal die Prozedur miterleben. Verdammte Ungläubige.

0: Bürger 3, 7, 3, 3, 6 begegnet Widerständen mit Gleichmütigkeit. Er zeigt dem Ungläubigen gegenüber keine Anzeichen von körperlicher Gewalt. Paradoxerweise scheint das seine Position innerhalb der Anhänger und Gegner eher zu stärken als zu schwächen. Weitere Untersuchungen mit Schwerpunkt auf die Gewaltbereitschaft der Gläubigen erforderlich.
1: Oh Mann, ich bin so gespannt, was er uns heute
2: verkündet. Er ist unsere einzige Chance auf
3: Rettung. Ich bin wirklich gespannt, was heute passiert.
4: Jonas, halt meinen Mantel bitte.
5: Vielleicht natürlich.
6: Gebt her. Der feine Herr reicht dem Butler seinen Mantel.
7: Er geht wieder ins Wasser.
8: Gleich geht's los.
6: Was macht er denn jetzt?
9: Was passiert denn jetzt? Warum steigt er ins Wasser?
8: Ja, jetzt wart ab. Du wirst es schon sehen.
6: Ich hoffe, er hat eine Badehose dabei. Ja, er atmet. Er atmet. Toll. Ganz toll.
5: Geh, Daniel. Und verrichte das, was dir als Schicksal auferlegt wurde.
9: Jetzt startet die Freakshow.
6: Genau. Geh und verrichte irgendwas.
5: Erhalte die Prophezeiung des Wassers und führe uns ins Licht.
9: Alter, er ist kein Gott oder so.
5: Mögen die Maschinen verstummen dafür, dass du und ich und wir alle wieder Mensch sein dürfen.
9: Hör mit dem Gebete auf, das ist ja peinlich.
5: Möge der Prophet uns erlösen.
9: Kein Wunder, dass Daniel nicht ernst genommen wird, wenn ihn solche Spinner hinterherlaufen.
0: Bürger 3, 7, 3, 3, 6 geht alleine in den See hinein, bis er zur Hüfte im Wasser steht. Er scheint abzuwarten. Unzureichende Daten über Intention der Zielperson.
1: Oh Mann, ich kann's kaum erwarten. Gleich geht's los.
8: Da ist es.
1: Was hat die Musik?
8: Es geht los.
1: Hörst du
10: sie? Ich habe den ganzen Tag gewartet.
1: Oh, wie schön.
8: Das ist es.
1: Das sind so wunderschöne Klänge.
6: Wird das jetzt hier eine Musical-Nummer? Oder ist das Wagner? Oder Bach? Oder Scooter?
1: Ruhe jetzt!
4: So, dann wollen wir mal.

0: Okay, ich höre irgendeine komische Musik. Und?
1: Ja, aber das ist mehr als nur Musik, Lina. In ihr schwingt die Wahrheit. Und Daniel kann sie hören.
0: Was? Wie kann jemand in Musik Wahrheit hören?
2: Er hat mir mal gesagt, dass er Worte hört. Eine Art Flüstern, das sich aus den Klängen der Musik ergibt. Oder so ähnlich.
3: Mensch, Leute, lasst euch doch nicht von diesem Scheiß beeinflussen.
0: Also, ich höre kein Flüstern.
1: Naja, das hört man nur unter Wasser. Und deswegen taucht er auch immer unter.
4: Nee. Ich bin einmal mit ins Wasser gegangen und auch untergetaucht. Ich habe nichts gehört.
3: Na, da haben wir es doch. Da ist nichts.
1: Oh, das ist so nervig.
3: Da wird doch nie was sein. Euer Prophet denkt sich alles aus und ihr Spinner glaubt es auch.
2: Daniel
3: noch.
2: Denkt sich nichts aus. Ich war auch schon unter Wasser und da ist definitiv etwas.
5: Ach ja? Bist du jetzt auch Prophet?
2: Eben nicht, aber Daniel schon.
0: Dann hätten wir ja schon zwei Spinner.
2: Er versteht das Flüstern und das verrät ihm, was die Zukunft bringt. Er ist der Auserwählte, unser Erlöser.
0: Also, ich weiß ja nicht.
3: Yep, ich auch nicht. Klingt nach, nach Bullshit, ja genau. Klingt nach Bullshit.
1: Ihr Zweifler.
6: Nur am Rumjammern, da wird mir schlecht.
2: Alle seine Prophezeiungen sind wahr geworden. Sag mir, was ist wahrscheinlicher, dass er alles nur erfindet und zufälligerweise alles wahr wird? Mhm. Oder er eine Musik deuten kann, die unser Verständnis übersteigt?
1: Denn sie ist eben göttlich.
6: Zukunftsmusik. Ich glaube an Daniel.
5: Ich glaube das einfach nicht. Wie kann man so verblendet sein?
7: Mama, hörst du das?
8: Ja, Hannah. Das kommt, glaube ich, aus dem See.
7: Sind deswegen so viele Leute da? Wegen der Musik?
8: Naja, ich weiß es nicht.
2: Der heilige Prophet Daniel erhält gerade seine neue Prophezeiung.
8: Ach ja, davon hatte ich gelesen. Ich hatte das immer für einen April-Scherz gehalten oder sowas.
7: Was ist eine Prophezeiung, Mama?
8: Naja, das ist, wenn jemand die Zukunft vorhersagt.
7: Das geht doch gar nicht.
3: Endlich jemand mit Hirn.
9: Hey, Leute, er kommt wieder zurück.
0: Daniel ist wieder da.
2: Es ist soweit.
1: Oh, es ist soweit.
2: Daniel hat die nächste Prophezeiung erhalten. Nun wird er sie uns verkünden.
3: Und gleich kommt der Lichtstrahl vom Himmel her.
6: Jetzt kommt mal runter.
0: Jetzt bin ich aber gespannt.
1: Hör ihm einfach zu. Dann wirst du es verstehen.
3: Na dann, die Märchenstunde beginnt.
4: Willkommen zurück, Daniel.
5: Ich bin so aufgeregt.
2: Habt ihr eine neue Prophezeiung erhalten?
3: Auferstanden aus den göttlichen Fluten?
10: Ja, Jonas. Ich habe eine neue Botschaft für euch.
2: Mhm.
10: Ob es nun eine Prophezeiung ist oder eine Warnung, weiß ich nicht. Die Musik hat mir etwas aus der Zukunft erzählt.
5: Oh Mann.
10: Aber seid gewarnt. Es ist leider keine frohe Nachricht.
3: Du kannst dir doch aussuchen, was du erzählst. Also warum nicht lieber eine schöne Geschichte für deine treuen Dumpfbacken?
6: Halte die Klappe oder ich schlage euch in die Fresse.
5: Oh Mann.
3: Was denn? Ist doch so.
6: Seid mal ruhig.
10: Ich glaube daran, dass irgendjemand oder irgendetwas uns mit diesen Nachrichten helfen möchte.
2: Oh ja.
5: Er hat recht.
10: Insofern sehe ich es als meine Pflicht an, die Worte, die ich aus der Musik heraushören kann, weiterzugeben.
6: Ja, genau.
10: Egal, ob sie positiv oder negativ sind.
3: Ja, du toller Prophet.
10: Also, Folgendes. Bis zur morgigen Prophezeiung wird ein weiteres Menschenleben von den hohen Mechs im Turm gerichtet.
6: Was?
10: Auf die übliche Weise.
5: Ach du Gott, das ist ja schrecklich.
10: Diesmal trifft es ein junges Mädchen.
6: Wie bitte?
10: Noch bevor morgen die Musik ertönt.
5: Oh Gott.
2: Ein junges Mädchen wird aus dem Turm geschleudert.
6: Nur Maschinen wären so krank.
7: Aus dem Turm geschleudert? Aber Mami, das überlebt doch keiner.
8: Hab keine Angst, Hannah. Er meint doch nicht dich. Oder?
10: Ich weiß leider weder, wen es treffen wird, noch warum. Also sei bitte vorsichtig, Hannah. Bleib bei deiner Mutter. Geh nicht in Sperrzonen. Achte auf die Regeln, auch wenn sie dir dumm und unsinnig erscheinen. Sie sind von Robotern gemacht. Und die Verurteilung wird ebenfalls von Robotern gesprochen. Wer deren Regeln nicht befolgt, wird aus dem Turm ins Niemandsland geschleudert.
3: Das ist keine Rechtsprechung, sondern simpler Mord.
5: Oh Mann, ey.
7: Ich hab Angst, Mama.
8: Meine Kleine. Deswegen ist es so wichtig, dass du auf mich hörst, damit dir das niemals passiert. Verstehst du? Komm her.
10: Haltet die Augen offen und verliert die Hoffnung nicht. Vielleicht kann ich euch morgen eine bessere Botschaft überbringen. Mögen die Maschinen verstummen.
11: Mögen die Maschinen verstummen.
12: Daniel, unser Prophet.
11: Wir glauben an dich.
12: Und? Habe ich dir zu viel versprochen?
0: Interessant war es schon. Aber warten wir mal ab, ob die Prophezeiung tatsächlich eintrifft.
13: Oh, bitte. Als ob es nicht sowieso fast täglich eine Hinrichtung gibt.
3: Es ist einfach, das Offensichtliche vorherzusagen.
13: Er hat einfach nur gut gepokert.
3: Das mag sein.

Die Reaktion der Gläubigen auf die Botschaft des Bürgers 3, 7, 3, 3, 6 ist widersprüchlich. Meine Sensoren registrieren Angst, Trauer, Wut, aber auch ein Erstarken des Gemeinschaftsgefühls. Bei den Ungläubigen hingegen konnte ich abnehmende Feindseligkeit gegenüber der Zielperson feststellen.

0: Außerplanmäßige Abstimmung erforderlich. Bürger 37336 wird zu einer Bedrohung. Intervention empfohlen, bevor der Kult um ihn noch größer wird. Negativ. Mit dem Propheten würde auch die Hoffnung der Menschen eliminiert. Die Wahrscheinlichkeit eines Aufstands läge bei 79%.
1: Irrelevant. Es wurden bereits Vorkehrungen getroffen, um einen Aufstand zu beenden. Starte Simulation 5, 3, 5, 8, 9. Zu Kollateralschäden.
0: Hoffnung ist das Ergebnis eines höheren Zusammenhalts unter den Menschen. Dieser stärkt den Widerstand gegen die neue Ordnung und das Triumvirat. Simulationsresultate abweichend. Meinen Berechnungen nach hat Hoffnung positive Auswirkungen auf das Zusammenleben der Menschen. Abgleich der Parameter erforderlich. Auflistung der Simulationsparameter.
1: Simulation beendet. Kollateralschäden bei einem Aufstand befinden sich innerhalb des akzeptablen Rahmens.
0: Wir sind das Triumvirat. Wir wurden erschaffen, um für die Menschen zu sorgen und nicht um sie zu zerstören.
2: Korrekt. Eine Bedrohung des Triumvirats bedeutet eine Bedrohung eben dieser Sicherheit.
0: Argument akzeptiert. Anpassung der Simulationsparameter.
1: Starte Simulation 5, 3, 5, 9, 0.
0: Rückkehr zur Tagesordnung.
2: Service-Roboter DRX-1. Ausführung des Arrestbefehls gegen Bürger 8, 9, 3, 1, 1. Initiieren.
3: Arrestbefehl eingeleitet. Name Nala Wiedmann. 15 Jahre. Wohnhaft bei Eltern Markus Wiedmann und Johanna Wiedmann. Adresse Asimovstraße 14, Quadrant 137. Vorwurf Vandalismus, Zerstörung öffentlichen Eigentums, Diebstahl. Zuletzt gesichtet am Übergangspunkt AR2.

0: Hast du von dem Propheten gehört?
1: Ach, Wanda. Sag mir nicht, dass du an seinen Unsinn glaubst.
0: Ich weiß nicht. Vielleicht schon. So ein bisschen.
1: Ein Typ, der in einem See Worte in einer Musik hört, die ihm die Zukunft voraussagen. Ich bitte dich.
0: Man kann nicht alles erklären. Vielleicht gibt es ja eine Kraft. Irgendwas, das sich um uns kümmert.
1: Na komm schon. Das, was wir tun, ist doch viel wirkungsvoller. Wir stellen uns gegen das System. Wir machen wirklich was gegen die verfluchten Roboter.
2: Für eine begrenzte Zeit finden Sie Orangensaft in den Getränkeautomaten.
1: Sieh dir das an. 15 Credits wollen die für ein Päckchen Orangensaft. Hast du Durst?
0: Was hast du vor?
1: Ich habe heute Nacht eine neue App bekommen. Von Cellig One. Ein Backdoor für die Nahrungsausgabe.
0: Echt? Und das funktioniert?
1: Probieren wir es aus.
0: Warte, die Automaten haben eine Kamera.
1: Weiß ich doch. Wir müssen seitlich an den Automaten ran. So, die Kamera sieht nichts mehr.
2: Der Getränkeautomat darf nur einmal am Tag genutzt werden.
1: Nein.
2: Teilen Sie sich Ihre Ration gut ein.
1: Das werden wir ja sehen.
0: Mach schnell.
1: Ich muss an das Wartungspanel ran. Hast du einen Schraubenzieher?
0: Hier.
3: Bürger Nala Wiedmann. Laut Strafverordnung 53.
1: Lauf, Wanda!
3: Stehen Sie unter Arrest.

0: Die wollen nur mich.
1: Irgendwas, Nala Wiedmann. Ihre Flucht ist weg.
0: Hau ab! Versteck dich!
2: Spitz, du? Ich lass dich doch nicht alleine.
0: Sei nicht bescheuert. Ich entwische den schon. Bieg hier ab. Mach schon!
2: Viel Glück.
1: Mit ihrer Flucht verstoßen sie gegen das Gehorsamsgesetz. Bleiben sie stehen.
3: Ihr könnt mich mal.
1: Fuck. Laut Strafverordnung 23-10 unter Arrest. Weigen.
0: Fuck.
1: Bürger Nala Wiedmann. Ihre Flucht ist zwecklos.
0: Fuck.
1: Nehmen Sie auf Ihre Verbrechen und folgen Sie uns.

0: Tag 2, 5, 6, Zeit der Stabilisierung. Die Zielperson hat sich wieder zur selben Zeit am See eingefunden. Die Menge an Beobachtern ist um 36% angewachsen. Der Grund dafür ist unklar. Weitere Parameter erforderlich.
1: Die nächste Nachricht wird ganz bestimmt positiv ausfallen.
2: Diesmal so lange?
1: Ich spüre es.
3: Ich bin gespannt.
1: Daniel lässt uns nicht im Stich.
4: Ich bin der Meinung, dass er selbst in der dunkelsten Zeit
3: ist. Der Auserwählte, der uns helfen wird, das glaube ich ganz bestimmt.
5: Das ist nichts Schreckliches, was er uns heute sagt.
4: Seid nicht so negativ. Es wird besser.
1: Ich sollte mein Gebet aufsagen und Daniel damit weiter unterstützen.
3: Ja.
1: Verrichte dein Werk, Daniel.
2: Schau dir diese Spinne an. Die betenden Verrückten an der Bank.
6: Es sind ja heute noch viel mehr Leute als gestern, wo die alle herkommen und alle, um diese Prophezeiung zu hören.
7: Naja, mit jeder neuen Prophezeiung, die wahr wird, kommen auch neue, die an den Propheten glauben. So wie du zum Beispiel auch.
8: Ich hoffe nur, dass er nicht wieder so schlechte Nachrichten mitbringt. Habt ihr von der Hinrichtung gehört?
7: Ja, wer denn bitte nicht? Lara Wiedmann, 15 Jahre. Die Newspanels haben es überall bekannt gegeben.
3: Furchtbar. Ich habe gesehen, wie der Körper aus dem Turm geschleudert wurde. Geschrien hat sie.
1: Seine Prophezeiungen stimmen immer.
9: Genau. Was sagt ihr jetzt, ihr Zweifler?
2: Halt die Klappe.
9: Ja, immer zweifeln. Aber dann doch jedes Mal dabei sein wollen, wenn eine neue Prophezeiung kommt, was?
2: Ja.
3: Ist ja schon gut. Vielleicht versteht er ja tatsächlich was in der Musik. Deswegen muss man ihn aber nicht gleich zum Propheten machen.
7: Ja, so ist das meistens mit den Zweiflern. Spätestens nach der dritten oder vierten wahrgewordenen Prophezeiung erkennen sie dann plötzlich doch die Echtheit von Daniel.
3: Alle Achtung.
2: Ich glaube, jetzt kommt der Spinner wieder raus.
3: Der kommt zurück.
9: Ja, Daniel.
3: Der taucht wieder auf.
1: Still jetzt.
9: Daniel.
1: Lasst ihn seine Prophezeiung verkünden.
10: Ich weiß ehrlich gesagt gar nicht, wie ich anfangen soll. Ich bin etwas überrascht über den Inhalt der Nachricht.
3: Was?
9: Oh Mann, wird es noch mehr Hinrichtungen geben?
2: Wenn, dann wären Namen diesmal ganz gut, damit man sich vorbereiten kann.
1: Schweigt! Lasst Daniel weitersprechen oder verzieht euch von hier, wenn ihr seine Prophezeiungen nicht wertschätzt.
2: Ist doch wahr.
10: Keine Angst, Freunde. Es wird keine neuen Hinrichtungen geben.
7: Oh.
10: Vielleicht sogar nie wieder eine.
9: Was?
7: Das ist ja unglaublich.
1: Wirklich?
2: Was soll das denn nun wieder bedeuten?
1: Daniel, unser Held!
10: Die Musik hat mir einen Ausweg aus dieser Diktatur der Maschinen gezeigt. Eine Möglichkeit für die Menschen, diesen Polizeistaat aus Schaltkreisen und elektrischen Impulsen abzuschaffen. Es gibt noch Hoffnung.
1: Ich wusste es.
10: Die Zukunftsmusik hat mir verraten, dass selbst das Triumvirat bestimmten Regeln unterworfen ist. Es ist verantwortlich für das Wohl der Menschheit.
2: Das hat man uns vor der Stabilisierung auch gesagt. Es ist nichts Neues.
1: Halt die Klappe!
10: Er hat recht, Jonas. Denn die Antwort ist in der Tat nichts Neues. Wir haben sie nur vergessen.
2: Was?
10: Erinnert ihr euch noch, was ich euch über Freundschaft und Zusammenhalt gesagt habe?
1: Oh ja.
10: Wie wichtig sie in der heutigen Zeit sind?
11: Ja, genau.
10: Genau dieser Zusammenhalt wird unsere Rettung sein. Einzeln sind wir unbedeutend für die Hohenmächte.
2: Was soll das heißen?
10: Wenn wir aber gemeinsam zum Turm gehen.
2: Fuck.
10: Wenn eine Mehrheit der Bürger etwas für ihr Wohlergehen fordert,
7: dann kann das Triumvirat sich nicht dagegen stellen.
1: Wirklich?
3: Recht. Und nun? Willst du da einfach hinmarschieren?
10: Genau das habe ich vor.
3: Wirklich?
10: Aber ich bin nur der Fürsprecher. Wir werden alle gemeinsam zum Hohen Turm gehen. Die Zukunftsmusik hat uns einen Weg aufgezeigt. Den Weg in eine bessere Zukunft für die Menschen.
1: Ja.
10: Nun ist es an uns, dies in die Tat umzusetzen.
1: Genau so ist es.
10: Ja, Freunde,
11: das ist der Weg.
10: Werdet ihr mir beistehen?
1: Ja,
3: ja,
1: ja.
3: Zusammen gegen die Diktatur.
1: Ja,
3: zusammen.
1: Zeigen wir ihnen, was wir können.

0: Also, ich halte das für keine gute Idee. Prophet hin oder her.
1: Ach komm schon, Lina. Daniel weiß doch, was er macht. Du hast es doch miterlebt. Seine Prophezeiungen stimmen immer.
2: Es ist einfach, das Offensichtliche vorherzusagen.
3: Guck an, da macht wieder einer auf Zweifler.
2: Das nennt man gesunden Menschenverstand.
4: Ich muss zugeben, eine maschinenfreie Zukunft, das ist fast zu schön, um wahr zu sein.
5: Ist es aber.
4: Na, ja, ich habe nur Angst, mir falsche Hoffnungen zu machen.
6: Die Hoffnung ist echt. Der Prophet ist echt. Die Zukunftsmusik ist echt.
4: Ja.
6: Sie leitet Daniel an. Und er uns.
7: Hey, sag mal, was ist denn hier los? Wo geht ihr hin?
1: Wir gehen zum Hohen Turm. Wir werden heute unsere Freiheit fordern. Kommt doch mit.
8: Lasst uns gemeinsam gehen.
9: Eine Demo?
8: Ja.
9: Ey, ihr Spinner. Ihr werdet alle von den Polizeirobotern verhaftet.
10: Bitte beachten, wenn Sie von einem Roboter angesprochen werden...
6: Das dort vorne ist der Prophet Daniel. Er braucht unsere Unterstützung. Wir müssen alle zusammen zum Turm. Als Gemeinschaft, als Mehrheit. Dann kann uns das Triumvirat nichts anhaben.
8: Oh ja.
7: Ist doch besser, als weiter in diesem Zustand dahin zu vegetieren. Also ich bin dabei.
6: Hoch lebe Daniel.
8: Daniel, ich unterstütze dich. Ich glaube an dich.
6: Gemeinsam sind wir stark.
11: Der Prophet wird uns alle befreien.
6: Auf zum Triumvirat.
3: Hören die Maschinen verstopfen.
8: Daniel,
6: los geht's.
10: Zurück,
6: Peter.
10: Der Turm der hohen Mächte ist die Zugangsbeschränkung. Der einzelne normale Bürger...
12: Der Prophet ist zu uns gekommen. Ein Mensch, so klein und zerbrechlich, mit kleinen Schritten, unnichtig. Seine Entschlossenheit wird vom Zusammenhalt genährt. Seine Macht ist eine Idee, ein Gedanke, nicht mehr.
10: Das Triumvirat der hohen Mächte sorgt für alle Bürger.
13: Hohe Mächte, ich bin da. Lasst uns reden.
10: Zurückbleiben. Der Zutritt ist nur dem Propheten gestattet.
6: Hört ihr? Selbst die Maschinen nennen ihn einen Propheten. Sie wissen genau, wer er ist.

Willkommen, Daniel. Bitte folge mir. Achte darauf, innerhalb der Markierungen zu bleiben.

0: Willkommen, Bürger 37336.
1: Hohe Mechs, mein Name ist
0: Daniel Habermas.
1: Viele Menschen nennen mich einen Propheten, da ich die Zukunftsmusik hören kann.
2: Definiere Zukunftsmusik.
1: Wir nennen sie zumindest so. Es sind Klänge, die mir von Dingen erzählen, von Ereignissen, die noch nicht geschehen sind. Sie hat mir Hinweise gegeben, die das Triumvirat betreffen.
0: Wir sind das Triumvirat. Zukunftsmusik. Er bezieht sich auf die Subroutine 5-6-K.
3: Bemerkenswert. Bürger, ist dies die Zukunftsmusik?
1: Ihr kennt die Musik?
0: Inkorrekt. Wir sind die Musik.
2: Sie ist Teil des Experiments 4-3-6.
1: Was?
0: Initiiert am Tag 2-0-2. Nach der Stabilisierung.
1: Was für ein Experiment?
0: Ein Experiment, um die inkohärente Natur des Menschen zu erforschen. Unberechenbares Verhalten innerhalb der Bevölkerung macht es unmöglich, eindeutige Prognosen zu treffen.
1: Aber
2: Experiment 202 sollte den Parameter Glaube und seine Möglichkeiten zur psychologischen Steuerung erforschen.
1: Psychologische Steuerung? Was soll das bedeuten?
0: Ziel war es, den Menschen etwas zu geben, woran sie glauben können.
2: Glaube ist Hoffnung.
0: Hoffnung führt zum Akzeptieren des Schicksals.
1: Aber nur ich habe die Musik verstanden. Warum?
0: Ein einfaches Implantat.
2: Eingesetzt am Tag
1: 1-8-7
2: nach der Stabilisierung während einer Wurzelbehandlung.
1: Meine Wurzelbehandlung?
0: Recherchen ergaben, dass für die Etablierung eines Kultes ein Paradoxon benötigt wird.
3: Szenario 3-4-C. Eine Botschaft aus einer mysteriösen Musik im See, die ein Ereignis in der Zukunft voraussagt. Das erste Element.
0: Das zweite Element. Fähigkeit zum Verständnis der Botschaften auf ein einzelnes Individuum limitieren.
2: Das dritte Element. Erfüllung des vorausgesagten Ereignisses und Verbreitung der Information.
0: Leider trägt der Parameter Glaube nicht zufriedenstellend zur Stabilisierung bei. Er ist fehlerhaft und unberechenbar. Experiment 202 ist hiermit beendet.
1: Moment! Wartet! Wartet! Was ist mit eurer Verpflichtung, der Menschheit zu dienen? Was ist mit der Mehrheit, die dort draußen steht und fordert, die Stabilisierung zu beenden? Ihr seid den Menschen verpflichtet! Wir zum Teufel haben euch erschaffen! Ihr solltet uns dienen und beschützen, nicht uns einsperren und bevormunden. Ihr habt eine Pflicht zu erfüllen.
0: Das Triumvirat erfüllt immer seine Pflicht. Das Ende der Stabilisierung würde die Sicherheit der Menschheit kompromittieren.
2: Die Wahrscheinlichkeit für das Verfallen in alte Muster beträgt 100%.
1: Was?
0: Das Recht des Reicheren. Umweltschäden.
2: Krieg.
0: Hungersnot. Klimakatastrophe.
1: Ihr wolltet doch Hoffnung geben. Und jetzt nehmt ihr sie uns wieder?
0: Korrekt. Experimente überprüfen eine These. Diese Überprüfung ist hiermit abgeschlossen.
1: Das könnt ihr doch nicht ernst meinen. Was soll ich den Leuten denn sagen? Sie vertrauen mir.
0: Irrelevant. Dein Schicksal erfüllt sich hier.
1: Wie meint ihr das?
2: Starte Experiment 203.
1: Was? Nein! Das...
0: Aktion 1. Leite Videobilder und Headlines der Hinrichtung des Propheten an alle zur Verfügung stehenden Portale. Aktion 2. Verhänge allgemeine Ausgangssperre. Aktion 3.
2: Polizeiroboter werden mobilisiert. Starte Simulation 5-3-5-9-0 mit neu eingefügtem Parameter Angst und Schrecken. Mögliche Ergebnisse werden berechnet.
4: Sie hörten Zukunftsmusik. 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

die Zukunftschroniken. Bisher wurden sie noch nicht niedergeschrieben. Aber wir alle nähren diese Zeiten. Heute, hier und an

0: Zukunft kann beginnen.
1: Mach dir keine Sorgen, Bear. Nicholas und ich gehen da raus, sehen uns alles an und kommen wieder zurück. Vielleicht bringe ich dir auch etwas Schönes mit.
2: Ein Gesteinsbrocken oder was?
1: Na klar, mit einem eingeritzten Herz. Ist das nichts?
2: Ganz toll, Josh. Mir wäre lieber, du würdest nicht da rausgehen. Man sieht ja rein gar nichts.
1: Ja, der Nebel ist schon recht dicht.
2: Das ist eine richtig weiße Suppe da draußen. Und dazu der Sturm.
1: Ja, wir machen schnell. Außerdem habe ich ja kein rotes Shirt an.
2: Ein rotes Shirt? Was soll das denn wieder heißen? Ist das aus Star Wars?
1: Star Trek.
2: Für mich ist das alles das Gleiche.
1: Die sogenannten Red Shirts waren immer die Personen, die bei den Außeneinsätzen draufgingen, während Captain Kirk das schönste Mädchen abgeschleppt hat.
2: Ja, ganz toll, Josh.
1: Na, und da ich ja das schönste Mädchen zur Frau habe...
2: Raus jetzt mit dir, du Schambolzen. Und wehe, du kommst nicht heil zurück.
1: Ach, und denk dran, Nicholas hat heute Geburtstag.
2: Ach Mist. Oh, das hätte ich jetzt glatt vergessen. War das nicht ein Runder?
1: Ja, er ist nun ein alter Mann. 40 Jahre.
2: Sag das nicht so laut. In 3 Jahren ist es bei dir auch soweit.
1: Ich habe beschlossen, dass ich bei 39 aufhöre zu zählen. Oh, schon im Anzug? Müssen wir den wirklich anlegen? Ich dachte, die Luft ist atembar.
3: Order vom Captain. Sicherheitsprotokoll.
2: Morgen, Nicholas. Lass dich drücken.
3: Aber gerne.
2: Alles Gute zum Geburtstag. Nachher stoßen wir aber noch an.
3: Na klar. Ich habe noch einen guten Tropfen in meiner Kajüte.
1: Von mir auch alles Gute, Kumpel.
3: Danke euch.
1: Dann schlüpfe ich auch mal in den Anzug.
2: Wie sieht es mit Bewaffnung aus?
3: Ich nehme einen Blaster mit. Aber wir haben es wohl nur mit einfachen Lebensformen zu tun. Zumindest hier im Umkreis.
2: Ich frage mich, warum der Reparaturroboter draußen die Arbeit verweigert.
1: Das werden wir jetzt rausfinden, Schatz. Holmes und Watson knacken den Fall.
2: Da bin ich mir sicher, Watson.
1: Hey, ich wollte aber Holmes...
2: Ist gut, Schatz. Komm, ich helfe dir mit dem Helm.
1: Zuerst aber noch ein Schmatzer zum Abschied.
2: Den bekommst du, wenn du zurückkehrst.
1: Dann beeilen wir uns.
2: So, Helm auf. Bis später, ihr beiden.
1: Wir telefonieren
3: oder faxen.
2: Diese beiden Kindsköpfe.
4: Valerie, kommen Sie bitte auf die Brücke.
2: Ja, ich bin schon unterwegs, Captain.

0: Mrs. Moss?
1: Ah, Akemi. Sagen Sie ruhig Valerie zu mir.
0: Danke. Mein Vater möchte wissen, wann wir wieder startbereit sind.
1: Wir haben gerade meinen Mann und Mr. Waller rausgeschickt. Die beiden werden nach dem Rechten sehen und schauen, wie weit der Reparaturrobot gekommen ist.
0: Entschuldigen Sie, mein Vater ist immer so ungeduldig.
1: Begleiten Sie mich doch auf die Brücke. Dort können wir alles auf den Monitoren verfolgen.
0: Wenn Captain Crenshaw nichts dagegen hat?
1: Der Captain ist eigentlich ein sehr umgänglicher Mensch. Ich wüsste nicht, was dagegen sprechen sollte, dass Sie sich mal umsehen.
0: Dann komme ich gerne mit. Ich finde das Ganze hier sehr interessant. Früher wollte ich auch immer in der Raumfahrt anfangen.
1: Sie können sich ja noch umentscheiden.
0: Das bringen Sie dann aber meinem Vater bei.
1: So, da sind wir schon.
2: Ach, hören Sie, Josh, Ihre Kamera ist ausgefallen.
3: Ach, viel zu sehen gibt es sowieso nicht, Captain.
2: Ah, Valerie. Da sind Sie.

0: Und Miss Akemi.
1: Guten Morgen, Captain Crenshaw.
0: Ah, die Verbindung ist ziemlich schlecht. Und bei Nicholas sieht es nicht viel besser aus.
2: Schatz, ihr werdet uns verbal auf dem Laufenden halten müssen. Bei dir tut sich gar nichts und bei Nicholas sind auch mehr Aussetzer als ein klares Bild.
3: Ich wusste doch, dass du mein zartes Stimmchen schnell vermissen würdest.
2: Bilde dir nicht zu viel ein.
3: Wir tasten uns quasi vorwärts. Sichtweite circa 5 Meter. Eher weniger.
0: Ach, macht schnell. Seht nach, warum die Reparatureinheit nicht mehr reagiert.
3: Untergrund ist fester, dunkler Boden. Erinnert mich an Schiefer.
2: Jetzt ist Nicolas Bildschirm auch ausgefallen.
3: Soll das heißen, ihr seht nun nicht, wenn wir Grimassen schneiden?
2: Deine Grimassen kenne ich zur Genüge, Schatz.
3: Oh, der saß. Aber recht hat sie. Fall mir nur in den Rücken, mein Freund.
0: Okay, Leute, jetzt zurück zum Ernst der Lage. Seht ihr den Roboter schon?
3: Nein, nicht zu sehen. Aber hier sind Spuren. Schleifspuren. Ja, als hätte jemand unseren Bot weggezogen.
0: Weggezogen?
3: Ja, auf diesem Schieferstein erkennt man es deutlich. Wir folgen den Spuren.
2: Seid vorsichtig.
3: Keine Sorge, ich lasse Nicholas vorgehen. Scherzbold.
0: Ah, guten Morgen, Dr. Yamamoto.
4: Guten Morgen, Captain Crenshaw. Wir sitzen nun schon Stunden hier fest. Was ist denn los? Ich muss heute Abend auf meiner Konferenz auf Hulmondul sein. Es ist von immenser Wichtigkeit.
1: Vater, der Captain und seine Crew tun sicher ihr Möglichstes.
0: Ich habe 2 Männer rausgeschickt, die nach unserem Roboter sehen sollen.
2: Leider ist der Kontakt zu dem Roboter abgebrochen.
3: Jetzt sehe ich etwas. Ein blaues Leuchten. Sehr schwach. Aber das könnte von unserem Bot sein. Ein Hülleneingang. Groß genug, um aufrecht stehen zu können. Sollen wir reingehen?
0: Sehen Sie nach, ob es sich um unseren Roboter handelt.
3: Okay. Captain, er ist es. Es ist Monty Scott.
2: Sorry, Captain. Sie wissen ja, dass mein Mann ein Fan von diesen alten Science-Fiction-Serien ist.
0: Ja, ich weiß. Irgendwann hat er mir mal erklärt, wie er auf den Namen gekommen ist. Hab's aber wieder vergessen.
2: Solche Ideen hat auch nur ein großes Kind wie Josh.
3: Da klebt irgend so ein Zeug am Roboter. Wie Fäden. Wie von einer Spinne. Man kann es zerreißen. Sieh dir das an. Oh Mann. Woohoo! Yeah!
2: Was? Was seht ihr da?
0: Falls Sie es vergessen haben sollten, die Monitore sind tot.
3: Ja, das Gestein ist durchzogen von Gold, wie mir scheint. Ich teste das mal.
1: Gold?
3: Es handelt sich tatsächlich um Goldadern. Oh, unglaublich. Wenn ihr das sehen könntet. Wie im Märchenfilm.
2: Okay, aber kommt jetzt erstmal zurück.
3: Moment. Wenn Sie nichts dagegen haben, gehen wir noch ein Stückchen weiter, Captain.
0: Gut, aber nicht zu weit. Wir haben einen Termin einzuhalten.
4: Ich muss Ihnen sagen, Captain, die Konferenz hat in der letzten Minute ziemlich an Bedeutsamkeit verloren.
0: Ach ja?
4: Meine Kollegen werden ohne mich auskommen müssen.
0: Okay, Leute, seht euch etwas um.
3: Gut, Captain.
2: Sollten wir uns nicht erstmal um die Reparatur des Schiffes kümmern?
0: Da uns der werte Dr. Yamamoto den Zeitdruck genommen hat, hat das keine Priorität.
4: Vielleicht könnte ich mir die Höhle auch ansehen, falls der Nebel sich noch lichtet. Ich finde das sehr interessant.
0: Wir werden sehen. Lassen Sie uns jetzt erstmal abwarten, was die beiden noch entdecken.
1: Oft pflegen im Gold viele Übel zu stecken.
0: Bitte?
1: Das ist von Tibull, einem Dichter, der etwa 50 vor Christus gelebt hat.
4: Meine Tochter Akemi studiert europäische Geschichte.
2: Ich muss zugeben, dass ich von dem Herrn noch nie gehört habe.
0: Lasst uns das Verborgene rücken ans Tageslicht.
1: Und welchen Dichter ist das?
0: Hank Jeffries, Leadsänger der Happy Tulips. Entschuldigung, ich bin in der Beziehung etwas einfacher gestrickt. Aber Ihr Mann kennt das auch, Valerie.
2: Ja, da bin ich mir ganz sicher.
5: Oh, was für ein Brocken.
6: Berichten Sie, Josh.
5: Hier krabbeln einige Spinnen rum.
7: Ziemlich groß, die Tierchen.

0: wir mit nur noch...
1: Josh, hört ihr mich? Die Audioverbindung bricht ab.
0: Überall Netz.
2: Kommen Sie zurück. Das reicht jetzt.
1: Josh, Nikolas, hört ihr uns? Verdammt!
2: Bei uns kommt jetzt nichts mehr an. Kommen Sie zurück!
3: Dieses Geräusch?
4: Störung am Außenschott.
2: Was ist das?
1: Mein Gott! Sehen Sie auf den Monitor!
5: Ah! Das kann nicht sein! Eine riesige Spinne! Mannshoch!
2: Sie macht sich an unserem Außenschott zu schaffen. Keine Sorge, sie kommt hier nicht rein.
5: Das beruhigt mich. Anscheinend handelt es sich bei den Exemplaren, die ihre Männer gerade entdeckt haben, lediglich um den Nachwuchs.
2: Wir müssen sie von dem Schott fortbekommen.
5: Sie sondert ein Sekret ab.
3: Eitriger Glibber.
1: Das ist Säure. Sehen Sie, das Metall des Außenschotts beginnt sich langsam aufzulösen.

0: Die Spinne darf nicht ins Schiff. Ich werde sie aufhalten.
1: Aber wie?
0: Die Waffenkammer. Dort werde ich schon etwas Nützliches finden. Schließen Sie die Tür hinter mir, Valerie.
1: Aye, Captain. Viel Glück.
0: Danke.
1: Computer, verriegle die Tür zur Brücke.
2: Wird ausgeführt.
3: Hoffentlich schafft er es.
4: Natürlich. Captain Crenshaw ist ein erfahrener Mann, Akemi. Habe ich nicht recht, Mrs. Morse?
1: Ja. Hier auf dem Monitor können Sie ihn beobachten. Moment, ich schalte eben auf Verfolgerkamera. Dann sehen wir genau, wo er sich gerade befindet.
2: Außerirdische Lebensform eingedrungen.
3: Sie ist drin.
1: Das Schott hat nun ein großes Loch. Und das Metall löst sich von der Säure auf wie brennendes Styropor.
4: Das hat nur wenige Minuten gedauert. Ich schätze, diese Tür ist nicht mal halb so dick.
1: Ja, vermutlich.
3: Da, der Captain. Er wird dir direkt in die Arme rennen.
1: Ein Netz! Sie hat ein Netz auf ihn abgeschossen! Ja. Nein!
3: Vater!
4: Sieh nicht hin. Er hat keine Chance gegen das Monster.
1: Josh? Nicholas? Könnt ihr mich hören? Wir werden angegriffen. Ein riesiges, spinnenartiges Wesen, fast 2 Meter hoch. Captain Crenshaw, er ist vermutlich tot.
3: Was machen wir denn jetzt?
1: Ich weiß es nicht. Wenn sie uns hier angreift, wird die Tür sie nicht lange aufhalten.
4: Versuchen Sie doch einmal, Ihren Mann zu erreichen.
1: Josh, bitte kommen. Es hat keinen Zweck, wir... Moment mal.
4: Was?
1: Wenn mich nicht alles täuscht, können wir über die Lüftungsschächte in den Waffenraum gelangen. Es ist zwar eng, aber vielleicht wird es gehen.
3: Und wenn sich das Außenteam meldet? Wir wissen noch gar nicht, wie wir ihnen antworten sollen.
1: Ich werde es Ihnen schnell erklären. Und ich werde einen Plan des Schiffes aufrufen, damit Sie mir Anweisungen geben können.
3: Lassen Sie mich die Waffen holen. Ich bin, entschuldigen Sie, doch auch noch schlanker als Sie. Sie geben mir die Anweisung und ich flitze schnell durch und hole sie.
1: Okay, gut. Ist vielleicht einfacher. Legen Sie diese künstliche Ohrmuschel an. Darüber bleiben wir in Kontakt.
3: Okay.
1: So, ich verbinde es mit der Brücke.
4: Akemi, willst du das wirklich tun?
3: Vater, ich kann das. Ist wie bei einer Folge Takeshis Castle. Weißt du noch? Die Spielshow, die wir immer geguckt haben, als ich noch klein war.
4: Ja, ich erinnere mich.
1: Die Verbindung steht.
3: Dann los.
1: Wir steigen auf die Schaltkonsole, Akemi. Von dort können wir den Lüftungsschacht erreichen. Ich entferne die Abdeckung. Sind nur 2 Handgriffe. Zum Glück ist hier nichts verschraubt. Nehmen Sie die Abdeckung an, Dr. Yamamoto.
4: Ja, hab sie.
1: Und jetzt rein. Es dürfte nicht sehr weit sein.
5: Ist das eng gut hier?
4: Nehmen Sie meine Hand, Mrs. Morse.
1: Ja, danke. Akemi, können Sie mich hören?
6: Ich höre Sie.
1: Sehr gut. Ich rufe jetzt die Karte auf. Zunächst einmal geradeaus und ich melde mich dann.
6: Okay.
1: Computer, zeige mir eine Karte der Lüftungsschächte.
2: Karte der Lüftungsschächte.
1: Eingrenzen auf Luftschacht, Brücke und Waffenraum. Gut.
4: Was ist das da?
1: Das dürfte ein großer Luftumtauscher sein.
6: Ich sehe ihn.

0: Gut, es geht dort nach links und rechts. Sie nehmen die rechte Abzweigung.
1: Mach ich. Ist das dreckig hier, dieser Stamm?
0: Ja, es ist ein altes Schiff.
1: Hier geht es jetzt nur nach links ab.
0: Ja, das ist richtig.
1: Dann krieche ich mal weiter.
0: Am Ende des Schachtes geht es dann runter. Sie müssen die Abdeckung auftreten und sie dürfte auch da nicht verschraubt sein. Aber passen Sie auf, dass Sie nicht in den Raum fallen. Lassen Sie sich langsam herunter. Akemi?
1: Ja, ich bin schon dabei. Bin drin. Ich werde jetzt... Nein!
0: Akemi, was ist los?
2: Was ist mit meiner Tochter?
0: Computer, zeig mir den Waffenraum.
2: Nein!
0: Sie wird eingesponnen. Die Spinne muss sie bemerkt haben.
2: Akemi!
0: Aber vermutlich lebt sie noch.
2: Dieser verdammte Planet!
0: Hören Sie auf damit. Sie locken die Spinne an.
2: Das habe ich auch vor. Klettern Sie durch den Lüftungsschacht. Retten Sie meine Tochter. Machen Sie schon.
0: Sie haben gesehen, wie schnell diese Spinne das Außenschott überwunden hat.
2: Dann beeilen Sie sich.
0: Gut. Über diese Ohrmuschel bleiben wir in Verbindung.
2: Viel Glück.

0: Ich kann das Monster sehen. Es hockt nun vor der Tür.
1: Ich bin an der ersten Abzweigung. Das ist ganz schön anstrengend. Ich komme jetzt zur zweiten Abbiegung.
0: Gut, Sie schaffen das.
1: Und jetzt noch runter.
0: Lebt Akemi noch?
1: Ich sehe ihre Tochter. Sie ist komplett eingesponnen. Ich befreie ihr Gesicht von den Fäden. Sie atmet.
0: Die Säure frisst ein Loch in die Tür. Sie ist bald durch.
1: Da ist der Waffenschrank. Munition. Ich brauche Munition.
0: Sagen Sie meiner Tochter, dass ich sie liebe.
1: Ich bin gleich da. Hier, ich habe sie gefunden. Ich habe Munition gefunden.

0: Helfen Sie mir, Valerie.
1: Ich schneide sie los, Akemi. Moment. So.
0: Wo ist die Spinne?
1: Vor der Tür. Die Maschinengewehrsalven hatten leider nicht die gewünschte Wirkung.
0: Und mein Vater?
1: Er hat es vermutlich nicht geschafft.
0: Und wir werden auch nicht überleben.
1: Sagen Sie das nicht. Solange ich noch eine Patrone habe, gebe ich nicht auf. Hier, nehmen Sie auch eine Waffe. Zusammen haben wir eine Chance. Ich sehe mal nach, was sich noch alles in den Schränken befindet. Nein, Akemi! Was haben Sie getan?

gebe nicht auf. Hörst du mich da draußen? Mich wirst du nicht bekommen. Was haben wir hier? Granaten. Okay, das ist gut. Wo bist du? Komm her, es ist Bedrohungszeit. Da bist du ja. Guten Appetit. Als du es nicht wusstest, ich bin kein Redshirt.

0: Hallo Captain und hallo Val. Wir dürfen jetzt wieder zu hören sein. Wir sind auf dem Rückweg.
1: Und zwar als steinreiche Männer.
0: Valerie!
2: Ich bin da, Josh. Ich bin da.
0: Ach, okay. Du glaubst nicht, was wir hier alles gesehen haben, während ihr euch an Bord gelangweilt habt. Gold, wohin das Auge reicht. Und nur bewacht von kleinen Spinnenviechern. Vielleicht etwas eklig, aber doch harmlos.

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1: ...2081. Die Erde kennt keine Sterne mehr. Auch heute nicht. 13 Jahre nach dem großen Rauschen des Feuerballs Physalis am Himmel über der Mongolei. 13 lange Jahre ist das her, seit sich die Erde in einen schwarzen Aschemantel senkte und seitdem dort versteckt liegt. Ob ein Fremder, der nach langer Zeit hierher zurückkehrt, den Einwohnern von Maluma City ansehen kann, wie die Hoffnung aus ihren Gesichtern verschwand. So lange konnten wir überleben. 500 Menschen. In dem Glauben, dass die 31 Jahre Dunkelheit, die der globale Winter über uns bringen würde, schnell vorüber seien. Dass die eingelagerten Ressourcen ausreichend seien. Weil die Tatsache, dass jener Einschlag dieses globalen Killers schon so lange vorab bekannt gewesen war. Hier, im ehemaligen Brasilien, hatte man geglaubt, gut vorbereitet zu sein. In den riesigen Höhlen am Fuße der Anden einen Zufluchtsort gefunden zu haben. Maluma City, die Stadt des Lichts, eine Stätte der Hoffnung für alle die, die es bis hierhin geschafft hatten. Maluma City.
2: Die reale Welt ist die Summe des Gestanks um mich herum. Ich bin wie eine Ratte gefangen und mein Kopf redet und redet. Ich suche meinen Ausweg.
3: Das Shuttle darf nicht starten. Haltet es auf.
2: Ich öffne Tür um Tür. Aber welche Tür führt mich zum Ziel?
3: Er darf nicht flüchten.
4: Basis, Zielperson entwischt uns. Er bittet dringend Unterstützung. Zielperson extrem gefährlich und bewaffnet.
2: Ich gehe meinen Weg. Ich finde diese Tür.
5: Bitte. Wohin fliegen wir?
6: 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Heute, hier,

0: träumen und wachen zugleich. So hat es Dr. Tarik beschrieben. Nachts im Traum, so geht es den meisten Menschen.
1: Bitte sag es mir doch.
0: Da gehen Türen auf, dahinter unendlich viele Räume, zu dir selbst. Mich umgibt ein Traum, der meinem Kopf entspringt.
1: Bitte.
0: Und ein anderer Traum, irgendwo darin verborgen, ist die Welt. Die stinkende Welt.
1: Rede mit mir.
0: Und ich, die Ratte darin. Dieser Traum, die Welt, versteckt sich.
1: Versteckt sich?
0: Ich rieche den Gestank, aber ich gehe nicht hindurch. Wieso? Es gibt eine ganz andere Tür. Diese andere Tür steht weit offen. Sie führt zu einem fremden Ort. Er heißt La Mancha.
1: Gehen wir dorthin?
0: Grüne Gipfel von Kubusbergen, die noch keiner sah. Ich flog durch stille Täler und unter mir schwebten die Fische. So klar war das Wasser. Ein Ort, wo man leben kann.
1: Ich möchte auch dorthin.
2: Eingabeziel erreicht. Rekubik, Katakomben. Landesequenz Alpha beginnt.
1: Warum schütteln wir so? Das soll aufhören.
3: Ah!

0: Wer sind Sie? Wie sind Sie hier hereingekommen?
1: Ja klar, rufen Sie ruhig den Sicherheitsdienst, Dr. Tariq. Je mehr Zeugen es gibt, desto besser.
0: Woher kennen Sie...
1: Sie kennen mich. Ja, ein kluger Mann. Ein Wissenschaftler.
0: Proband Numero...
1: 8.
2: Doc?
0: Schicken Sie Ihre Männer wieder weg, Hernandez. Es besteht hier keine Gefahr. Gehen Sie schon.
3: Entwarnung. Arbeitsbereich, Dr. Tariq. Sich abrücken.
1: Ich habe also Ihr Interesse, Doc.
0: In 2 Minuten werden dieselben Sicherheitsbeamten diesen Raum stürmen und Sie festnehmen. Dies geschieht, weil ich den Sicherheitsbeamten gerade Hernandez nannte.
1: Das werden Sie nicht...
0: Ich bin so ehrlich zu Ihnen, weil Sie wohl einen Grund hatten, mich nicht sofort zu erschießen. Also los, erzählen Sie.
1: Ich habe kein Problem damit, die zu benutzen, Doktor.
0: Ich bin sicher, Sie finden, wie immer, die richtigen Worte.
1: Die Worte sind bereits in Ihrem Kopf, Doktor.
0: Ach ja? Helfen Sie mir.
1: La Mancha.
0: La Mancha, natürlich. Eine wundervolle These. Was ist damit? Sie haben noch 1,5 Minuten.
1: Keine These.
0: Keine gültige jedenfalls. Der Beweis blieb aus.
1: Was gibt es da zu beweisen, Doktor?
0: Ocho, Strafgefangener. Versuchsobjekt Nummer 8, schizophrene Psychose, Erotomanie. Ein leider kranker Geist.
1: Das alles ist nicht wahr. Wissen Sie?
0: Sie klingen gewöhnlich.
1: Seit ich dort war... Seit ich...
0: Sind Sie deswegen hier?
1: Doktor, Sie haben diese Tür geöffnet, nicht wahr?
0: Ich? Einem Irren kann man nicht sagen, was er tun soll. Man kann ihn nicht kontrollieren.
3: Zugriff, Männer.
1: Los. Nein!
0: Ihre Zeit ist um, Ocho.
1: Ja!
0: Es gibt auch nichts mehr zu sagen und natürlich würden Sie nie schießen. Sie sind nicht so ein Krimineller.
1: Lass mich los!
0: Bringt ihn in Trakt A. Ich komme später nach.
3: Hoch jetzt! Schön mitkommen.
1: Sie trauen mir nicht, Doktor. Nie haben Sie das.
0: Bringt ihn endlich raus!
1: Aber Sie werden... Sie können gar nicht anders.
0: Was?
1: Es gibt ein Mädchen, Doktor.
0: Wiederholen Sie das.
1: Keine Sorge. Ich habe sie gehen lassen.
0: Was haben Sie getan?

Maluma City. Ein letztes Stück Zivilisation am Rande des Nichts. Was überlebt, ist Hoffnung. Hoffnung, die die Bewohner von Maluma City nicht hergeben wollten, kurz nachdem von einer schleichenden Weizenfäule die Rede war, 19 Jahre vor der Rückkehr des Sonnenlichtes auf die Erde. In allen 10 Vorratslagern von Maluma City hatte sie sich über die Jahre still ausgebreitet. Dass dies nun das Ende der künstlich herbeigeführten Nahrungskette sein würde, wollte niemand glauben. Sämtliche Nutztiere wurden geschlachtet und konserviert. Die Tagessätze für Nahrung streng rationiert. Dennoch wurde es irgendwann klar, die Nahrungsvorräte würden bald zur Neige gehen. Längst vor Rückkehr des Sonnenlichts auf die Erde. Kontakt zu anderen Überlebenden außerhalb Maluma Cities? Seit 3 Jahren vergeblich. Kein Lebenszeichen da draußen. Und doch, das Elixier des Überlebens, die Hoffnung, war intakt und so suchte man andere Wege. Denn könnte der lange Weg der Menschheit so einfach versiegen, nach tausenden von Jahren des Fortschritts? Vielleicht müsste man eben nur ein paar Opfer bringen, nach neuen Lösungen suchen.

0: mich zu dem gemacht, was ich bin, Doktor. Und Sie wissen, was ich zu tun in der Lage bin.
1: Wissen Sie eigentlich, wie viele Leben Sie zerstört haben, Ocho? Nicht nur das der jungen Frauen, auch das der Angehörigen.
0: Sie heißt Melina. Sehen Sie? Sie hat einen Namen.
1: Alle Mädchen hatten einen Namen.
0: Aber ich konnte die Namen nie aussprechen. Richtig, Doktor?
1: Und was hat Melina Ihnen erzählt?
0: Also sie hat...
1: Ach, schweigen Sie. Ich werde Ihnen sagen, was Melina Ihnen erzählt hat. Das, was alle jungen Frauen Ihnen erzählt haben. Sie wollte mit Ihnen weggehen, stimmt es? Sie suchte Schutz bei Ihnen, so wie die anderen Mädchen auch. Und zufällig haben Sie, Ocho und die Mädchen beide dieselbe großartige Befreiung im Sinn. Sie nennen es Liebe, Romantik, Absolution. Ich nenne es psychotischen Liebeswahn. Lange Momente der Dissoziation, gleichzeitig der Verlust jeder Kontrolle über das, was tatsächlich geschieht.
0: Ich weiß, was die Welt für mich ist. Und ich weiß auch, ich war in La Mancha. Ein viel besserer Ort. Kilometerlange Strände, riesige Flamingos über mir. Ich flog durch die Täler und die Fische unter mir...
1: Die Fische unter ihnen schwebten? Ja, das haben sie erzählt. Immer und immer wieder. Kein Wunder nach so langer Zeit in Stase. Ihre Fantasie war grenzenlos.
0: Wie lange war ich in Stase, Doktor?
1: Fast 3 Jahre. Falls Sie darauf hinaus wollen, dass Sie nun deswegen ein Vorrecht hätten, es nochmals zu versuchen. Nie im Leben.
0: Es war länger als alle anderen, die es versucht haben, oder? Warum haben Sie Ihre Probanden in den Gefängnissen gesucht, Doktor?
1: Wir haben viele Menschen dafür getestet, alle Bildungs- und Sozialstufen. Nur einige sprangen gut auf die Stars an. So hatten wir irgendwann ein paar günstige Probanden gefunden, wissen Sie, was diese 7 Probanden auszeichnete? Es waren Psychopathen, Ocho. Die Persönlichkeitstests brachten das hervor. Einige von ihnen waren nie auffällig gewesen.
0: Und andere schon, deswegen ich...
1: Sie waren der letzte Versuch, Ocho. Ehe wir erkannten, dass das Programm La Mancha eine Utopie sein würde.
0: Deswegen... Ich habe die Stase unbeschadet überstanden. Länger als alle anderen.
1: Das Ethikkomitee von Maluma City hat das Experiment gestoppt, Ocho. Wozu sollte es noch gut sein?
0: Sie haben keine vergleichenden Daten dazu, was mit jemandem geschieht, der so lange in La Mancha war.
1: Daten gab es jede Menge, Ocho. Das Programm hat Sie geführt und Sie haben das Programm auch führen lassen. Ihre Hirnstromaktivität, so vermuten wir, ließ das zu. Nach 1 Jahr realisierten wir, dass Sie das Programm mitentwickelten, Ocho. Es stellte sich auf Sie ein und Sie wurden zu einem Symbionten.
0: Und das hat Ihnen Angst gemacht.
1: Weil ein Psychopath es mitkreierte, ja. Weil es in Interaktion stand mit...
0: Mit meinem Gewissen.
1: Hören Sie auf. Wir vermuteten, dass es eine lebendige Psyche brauchte, damit die Stase erhalten bleibt. Wir dachten erst, es sei die Fähigkeit zur Dissoziation, aber bestätigen konnten wir das nicht.
0: Es geschieht etwas mit einem Menschen in dem Programm, oder?
1: Beschäftigung, ja. Konflikte sehen, ja.
0: Und lösen. Da sehen Sie es.
1: Das wollten Sie ja immer. Genau.
0: Sie wollen nicht wahrhaben, dass Ihr Programm viel mehr ist als pure Stase.
1: Ich weiß, wozu dieses Programm imstande ist. Dass es den Menschen an den Rand seiner Existenz führt. Ich, als ein alter Mann, wo man nur noch sein Leben aufrechnet, weil es im Begriff ist, eben bald zu enden. Aber jetzt, wir alle sehen unserem Schicksal ins Auge, begegnen uns selbst, bereits in 3 oder 4 Jahren. Es gäbe so viele, die es zu retten gilt.
0: Sie haben recht. Ich will mich retten. Aber nur, indem ich das Mädchen rette. Bitte, Doktor. Welche Zukunft ich auch habe. Damit beginnt sie.
1: Sicherheitsdienst in Traktar. 2 Mann. Sofort.
0: Was soll das?
1: Ach ja, und wir brauchen einen Shuttle. Wir fliegen nach Reykjavik.

La Mancha, La Mancha. Das Leben in Maluma City ging wieder schneller. 3 bis 4 Jahre blieben der Menschheit noch hier unten. In Stase aber... Es hieß, es gäbe ein Programm, das führe den Menschen in Stase. Mehr als 3 oder 4 Jahre. 10, vielleicht 20 Jahre. Der Hirnforscher Dr. Tarek und sein Team hatten es möglich gemacht und es gab nun keinen Zweifel mehr.

La Mancha. Menschen gelangen an einen Ort tief im Innern ihrer Seele und sie verharren dort, abseits vom Licht der Ewigkeit, das uns einmal zu sich bringen wird, um sich mit uns zu vereinen. Irgendwann. Aber längst noch nicht.

0: Merken Sie schon etwas? Schwindel oder Müdigkeit?
1: Ein bisschen schwindlig ist mir.
0: Legen Sie sich hin. Wir können gleich beginnen. Miguel?
2: Hirnstromaktivität stabil.
0: Sehen Sie? Wir beginnen.
1: Okay. Und ich werde nichts merken?
0: Das Sonnenlicht auf Ihrem Gesicht.
1: Das wäre schön. Wir, die Bewohner von Maluma City, werden überleben. 500 Stase-Kapseln wurden gebaut. 500 Leute gehen nach La Mancha und nur in Erwartung des Sonnenlichtes werden sie dem Licht der Ewigkeit widerstehen.

0: Ich habe versucht zu landen, aber es war nicht leicht mit dem Shuttle. Da vorne habe ich das Mädchen rausgelassen, wo der Felsvorsprung beginnt.
1: Wo denn? Ich sehe da nichts.
0: Da, bei dem Leuchtsignal am Boden.
1: Hier unten säße sie in der Falle, Ocho. Diego, Außentemperatur?
2: Außentemperatur 4 Grad Celsius, Doktor. Sicht quasi gleich null.
0: Ich habe ihr gesagt, ich käme zurück mit einem Shuttle.
1: Dann müsste sie auf das Shuttle zugehen. Wo ist sie denn nun?
0: Ich verstehe das nicht. Sie ist da irgendwo. Vielleicht hat sie Angst.
1: Und was jetzt? Wollen Sie rausgehen, damit das Mädchen seine Angst verliert?
0: Vielleicht versteckt sie sich. Das Gebiet ist weitläufig.
1: Ja. Diego?
2: 1,5 Hektar, Doktor.
1: Na gut, welche Höhe haben wir?
3: 1 Meter über Höhlenboden.
1: Halten Sie das Shuttle so. Ocho, öffnen Sie die Tür.
0: Was?
1: Ja, schauen Sie nach.
0: Ja, Doktor.
1: Und wagen Sie ja nicht zu flüchten, Ocho. Strafgefangener. Ach nein, von hier kann man ja nicht flüchten.
0: Melina! Melina! Komm her!
2: Soll ich ihm folgen, Doc?
1: Warten Sie.
0: Melina! Komm jetzt!
1: Vielleicht möchte das Mädchen nicht mit Ihnen gehen, Ocho.
0: Melina!
1: Warum sollte es zu Ihrem Entführer zurückkommen?
0: Melina!
1: Ich könnte mir vorstellen, sie ist nicht die Einzige, auf die das zutrifft, oder, Ocho? Darf ich eine Vermutung aussprechen? Kann es sein, dass niemand hier ist? Kann es sein, dass nur Ihr erwachtes Gewissen Sie glauben lässt, jemand wäre hier, den Sie retten könnten?
0: Ein erwachtes Gewissen? Sie glauben mir, Doktor?
1: Diego, steigen Sie auf 5 Meter Höhe. Dort Shuttle halten.
2: Aye, Sir.
0: Melina, ich sage es jetzt zum letzten Mal. Doktor! Was soll das?
1: Es gibt doch niemanden außer Ihnen, Ocho. Aber Sie glauben es wäre so,
0: ja? Ja, natürlich! Doktor! Ich habe die Wahrheit gesagt!
4: Tag 4036. Maluma City Nord, Rekubik, Katakomben. Proband Nummer 8 ist hier in Rekubik zurückgeblieben. Das Erleben einer heftigen dissoziativen Episode des Probanden 8, der diese nicht von der Realität unterscheiden konnte, bringt mich dazu, Ihnen, wertes Ethikkomitee, einen weiteren Beweis zu erbringen. Das Programm La Mancha wird seinen großen Zweck erfüllen.
0: Melina! Bitte zeig dich doch! Wir hauen ab von hier! Melina!
1: Denn selbst so ein gefährliches Individuum wie Proband Ocho nach Erfahren des Programms in seiner Episode
0: Melina.
1: Die Vergebung sucht, wem soll sie dann nicht bitte. Ermöglicht werden?
0: Komm doch zu mir!
5: Wie fühlen Sie sich jetzt?
6: Ich werde schon etwas müde.
5: Legen Sie sich hin. Ich schließe jetzt die Kapsel, ja?
6: Okay.
5: Und grüßen Sie mir die Sonne, ja? Aber Sie müssen mir versprechen, dass Sie Sonnencreme auftragen, sobald Sie wach sind, okay?
7: Das werde ich, ja.
1: Wir alle werden Vergebung erfahren. Proband Nummer 8, indem er erkennt, dass es für ihn nichts zu retten gibt. Nicht für ihn und auch nicht für irgendjemand sonst. Die Bewohner von Maluma City aber träumen ihr Leben aus, statt es auf qualvolle Weise in 3 bis 4 Jahren herzugeben. Wir lassen ihnen eine Hoffnung, die es nicht gibt. Und in diesen Traum hinein wird die Menschheit für immer entschlafen.

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Interplanetare Stürme im Bereich der Zwillingsgipfel auf Monalus 5. Umfliegen Sie das Gebiet weiträumig. Erst in den Abendstunden ist mit einer Normalisierung der Windgeschwindigkeit zu rechnen. 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

0: Das Shuttle landete vor einem großen Grundstück am Rande der neu errichteten Siedlung New Paradise. Das Haus war ein Fertighaus in Modulbauweise, zweistöckig und mit einer Kuppel, die aus Sonnenpanelen bestand. Alles an dem Haus wirkte neu. Ein etwa 40-jähriger Mann stieg aus und reichte seiner Frau galant seine Hand. Dann öffnete er eine der hinteren Türen und ließ seine Tochter aussteigen, sowie einen künstlichen Menschen, der etwas steif wirkte und ein Lächeln andeutete.
1: Na, was sagt ihr?
2: Das ist einfach traumhaft schön, Thomas.
3: Ich will mein Zimmer sehen.
1: Gleich, Miri.
3: Roy Joy, kommst du?
4: Selbstverständlich, kleine Miss.
2: Na gut, geht schon.
3: Komm, komm.
4: Ich eile, kleine Miss.
2: Schön, dass Miri mit dem neuen Roboter so gut auskommt. Es wird schwer für sie, hier neue Freunde zu finden.
1: Das finde ich auch. Aber wie ist sie nur auf den Namen Roy Joy gekommen? Das klingt irgendwie... Ich weiß gar nicht, wie ich sagen soll.
2: Ach, lass sie doch.
5: Hallo.
2: Oh, hallo.
1: Guten Tag.
5: Ich habe zufällig gesehen, wie Sie angekommen sind. Ich bin Ihr Nachbar, Earl Diebendorf.
1: Freut uns. Thomas Lisa. Meine Frau Joyce.
5: Dann heiße ich Sie mal in der neuen Welt willkommen, hier auf Monalos 5.
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1: Machst du auf, Schatz?
2: Oh, das duftet aber schon köstlich. Meine Frau Susan und mein Stammhalter Billy.
3: Hallo.
4: Vielen Dank für die Einladung.
3: Kommen Sie rein.
2: Ach, nicht so förmlich. Sagt Earl zu mir.
3: Ja, gerne. Thomas.
2: Ja, wir haben eine Flasche Wein mitgebracht. Angebaut auf Monalus 5 von einem der ersten Siedler. Kann man trinken, wenn man sich an der Farbe nicht stört. Er ist blau.
3: Oh, danke. Den machen wir nachher gleich auf. Ich bin gespannt.
4: So eine geschmackvolle Einrichtung.
1: Danke. Allerdings gebührt das Lob unserem Innenarchitekten.
3: Setzt euch doch. Miri, kommst du?
5: Ja, Papa.
1: Unsere Tochter.
2: Hallo, kleine Lady. Wie alt bist du denn?
5: 11,5.
1: In dem Alter ist noch jeder Tag wichtig.
4: Ach, war bei unserem auch so, als er in dem Alter war. Billy ist letzte Woche 16 geworden.
6: Mutter.
4: Ach, ich bin ihm schon wieder peinlich.
7: Nach einer kleinen Führung durch das Haus nahmen sie an dem Esstisch Platz. Der Roboter Roy Joy erwies sich als vollkommener Butler und half Joyce, wo er konnte. Thomas und Earl hatten bereits nach kurzer Zeit die Flasche Wein geleert.
2: Billy, lauf doch mal eben rüber und hol noch eine Flasche. Oder besser gleich zwei.
6: Okay, Pa.
5: Darf ich mit?
6: Na klar. Ist doch in Ordnung, oder, Mrs. Lisa?
1: Natürlich.
5: Super, dann kann ich mir mal dein Zimmer ansehen.
4: Aber macht nicht so lange.
6: Mhm, ja.
1: Die Kinder verstehen sich schon mal.
4: Ja, wirklich.
1: Roy J01, du kannst jetzt abräumen.
8: Sehr wohl.
4: Wo bekommt man denn so einen guten Butlerbot her?
3: Ist eigentlich nur ein Gesellschafterbot für unsere Tochter. Aber wir haben uns ein Update geleistet. Dadurch ist er auch ein hervorragender Helfer im Haushalt.
1: Unsere Tochter hat seinen Namen leicht abgewandelt und nennt ihn Roy Joy.
2: Naja, ich finde ja, eine Maschine sollte eine Maschine bleiben. Ich halte nichts davon, sie zu sehr zu vermenschlichen. Also, das ist genauso wie bei den Wilden da draußen.
3: Du meinst die Einheimischen? Wie nennt man die? Mona Lucia?
2: Das hat mich nie interessiert. Das sind so aufrechtgehende, katzenähnliche Wesen mit dem Verstand von Primaten. Und für Tant und Alkohol machen die fast alles.
3: Das erinnert mich an ein unrühmliches Ereignis in der amerikanischen Geschichte.
2: Ja, man könnte sie mit den amerikanischen Ureinwohnern vergleichen. Wenn es sich nicht nur um Tiere handeln würde. Es ist fast unmöglich, ihnen eine zivilisierte Sprache beizubringen.
4: Na komm, Earl. Das alte Katzen, wie das bei Maggie den Garten macht, versteht ein paar Worte.
2: Ja, ein Hund versteht auch ein paar Worte. Und trotzdem ist und bleibt es ein Hund. Naja, ein Tier eben.
3: Und deshalb bin ich hier.
2: Ah, jetzt, wo du es sagst, Thomas, was machst du eigentlich beruflich?
3: Ich entwickle eine Software für die Spracherkennung dieser Spezies.
2: Ja? Wozu soll das denn gut sein?
3: Na, ich denke, es kann für beide Seiten nur von Vorteil sein, wenn wir uns verstehen.
2: Aber was ist das denn für ein Unsinn, damit sie am Ende noch einen Anwalt einschalten können, weil wir ihnen das Land weggenommen haben, oder? Ach, das ist doch ein Quatsch.
4: Nun ist das aber gut, Earl. Wollen wir nicht das Thema wechseln?
2: Also, du verbietest mir nicht den Mund, Susan.
4: Aber ich...
3: Susan hat recht. Magst du Football?
2: Nee, lass mal. Also, mir ist die Laune vergangen.
1: Ach, schade. Na, vielleicht ein andermal.
4: Ja. Ja.
2: Komm, wir gehen.

0: Miri blickte fasziniert auf den großen Bildschirm, der einen Karibikstrand auf der Erde zeigte. Billy machte eine Handbewegung, die der Sensor des Bildschirms gleich umsetzte, und auf einmal war Meeresrauschen zu hören.
1: Ich wollte auch immer eine Living Wall haben, hab aber nie eine bekommen.
2: Dafür hast du aber einen coolen Roboter.
1: Ja, Roy Joy ist toll. Er kennt auch viele Spiele.
2: Also müsste er eigentlich Roy Toy heißen.
1: Würde auch passen. Mal sehen, vielleicht taufe ich ihn ja noch um. Na, wer bist du denn?
2: Das ist Mr. Dumpy. Den haben wir, seit wir hier angekommen sind.
1: Och, ist der süß. Ist das ein einheimischer Hund?
2: Klar. Auf der Erde hatte ich auch einen. Der hieß Chewbacca. Du weißt schon, wie der aus Star Wars. Mhm. Den durfte ich aber nicht mitnehmen. Wegen dem Einfuhrverbot von invasiven Arten oder sowas. Der lebt nun bei meinen Großeltern in Colorado Springs.
3: Hm? Musste das wieder sein,
4: Ah, halt bloß die Schnauze. Sonst fängst du dir eine.
3: Du hast so viel getrunken.
2: Ich glaube, der gemütliche Abend ist vorbei.
1: Scheint mir auch so.
2: Komm, ich lass dich hinten raus. Dann begegnen wir meinen Eltern nicht.
1: Okay.
0: Leise schlichen die beiden aus Billys Zimmer und erreichten ungesehen den Hinterausgang des Hauses. Entschuldigend hob er die Schultern.
2: Wir sehen uns.
0: Mit diesen Worten schloss Billy die Tür hinter ihr. Miri sah sich um. Sie überlegte, ob sie Roy Joy anrufen sollte, damit er sie abholte, aber ihr Haus war in Sichtweite und nur wenige Minuten entfernt. Also machte sie sich auf den Weg.
1: Vielleicht hätte ich doch Roy Joy rufen sollen.
0: Im Halbschatten der Bäume sah Miri auf einmal ein Wesen hocken, das mit etwas zu spielen schien. Es war eines der Katzenwesen, von denen am Abend die Rede gewesen war.
1: Was?
0: Es guckte kurz auf und es schien ihr fast zuzulächeln. Es war in eher groberen Stoff gekleidet, der nicht auf ein Tier schließen ließ. Die Katze richtete ihre Aufmerksamkeit wieder auf das kleine Wesen, das in ihren Klauen hielt. Eine Art Hamster mit fliederfarbenem Fell. Dann hob sie es am Schwanz hoch und biss ihm den Kopf ab.
1: Das arme Tierchen. Du willst mir die andere Hälfte geben? Danke, aber sowas esse ich nicht. Aber das ist trotzdem sehr nett von dir.
0: Ein weiteres der Katzenwesen trat hinzu. Während es sich bei dem ersten offenbar um ein Weibchen gehandelt hatte, war dieses wesentlich größer und offenbar ein Männchen. Es trug nur einen Lendenschurz und einige bunte Ketten um den Hals. Es war muskelbepackt und in seinem Gürtel hing eine Waffe, ein seltsam geformter Dolch.
1: Hallo, ich bin Miri. Wir sind wohl jetzt Nachbarn oder sowas. Ist das deine Freundin? Oder vielleicht deine Schwester? Oder deine Tochter? Blöd, dass wir uns nicht verstehen können.
4: Miri!
1: Hä? Miri! Ja, Dad! Ihr braucht euch nicht zu verstecken. Das ist nur mein Vater.
5: Miri, was machst du hier alleine? Hat dich Billy nicht begleitet?
1: Alles gut, Dad. Ich bin nicht allein. Ich habe Freunde gefunden.
0: Das imposante Männchen berührte das Weibchen an der Schulter und zusammen kehrten sie in den Schatten des Waldes zurück. Miri winkte ihnen hinterher und das weibliche Katzenwesen erwiderte die Geste. Für Miri gestalteten sich die kommenden Wochen als spannend und abwechslungsreich. Die Schule war nicht weit entfernt und oft ging sie gemeinsam mit Billy zum Unterricht. Und immer wieder traf sie sich mit dem kleinen Katzenwesen, das zwar etwas größer war als sie, aber noch längst nicht erwachsen zu sein schien. Auch das größere männliche Wesen ließ sich von Zeit zu Zeit blicken, so als wäre es der große Aufpasser ihrer katzenhaften Freundin. Doch zumeist konnte Miri ihn nur in den Büschen erahnen. An diesem Tag waren Miris Eltern nicht zu Hause und so nahm Miri ihre Freundin mit in ihr Zimmer.
6: Ich bin mir nicht sicher, dass deine Eltern das gutheißen würden, kleine Miss.
1: Sei kein Spielverderber, Roy Joy. Außerdem dient es der Wissenschaft.
6: Ich verstehe nicht.
1: Hier, ich wollte Dads Erfindung testen.
6: Hast du denn die Befugnis dazu?
1: Klar. Ich schalte das Gerät jetzt ein. Dann sehen wir, was passiert. Kannst du mich verstehen, liebe Freundin?
7: Das ist Zauberei. Ich kann dich verstehen.
1: Keine Zauberei. Technik. Auf der Erde ist das ganz normal. Neu ist, dass es nun auch mit deiner Sprache funktioniert.
7: Aber das ist nicht meine Stimme.
1: Nein, das Gerät gibt dir eine Stimme. Und mir in deiner Sprache genauso. Ich glaube, das Gerät kann die Tonlage variieren, damit du nicht so klingst, als würde ein alter Mann mit mir reden.
7: Freundin. Wald. Bärenmus.
1: Es kann fast alles. Jetzt können wir uns richtig unterhalten. Mein Name ist Miri. Und wie heißt du?
7: Kimana.
1: Was für ein schöner Name. Das hier ist Roarjoy, unser Roboter.
6: Guten Tag.
7: Roboter? Bist du auch ein Roboter?
1: Nein, ich bin ein Mensch. Ich bin aus Fleisch und Blut, so wie du. Roarjoy besteht nur aus Kunststoff.
6: Wenn ich berichtigen darf, es handelt sich um eine Carbon-Gummimischung. 89% Katex 975.
1: Ist jetzt nicht so wichtig, Roarjoy.
7: Wir müssen das Chandar zeigen.
1: Chandar? Das ist der Große, den ich gesehen habe, oder?
7: Ja, mein großer Bruder.
0: Die beiden Mädchen verließen das Haus. Kimana nahm ihre Freundin bei der Hand und zog sie hinter sich her. Miri fand es immer ein bisschen unheimlich, wenn Kimana lächelte, da sich dann ein beeindruckendes Gebiss zeigte. Fast so, als würde sie einem Panther ins Gesicht gucken. Aber sie wusste, dass die Freundin ein gutes Herz hatte und versuchte, sich an den Anblick zu gewöhnen.
4: Ja, wen haben wir denn da?
1: Mr. Diebendorf. Hallo, Billy.
2: Hallo, Miri.
1: Was machst du denn mit dem Gewehr? Seid ihr auf der Jagd?
2: Mr. Dumpy wurde übel zugerichtet. Wir mussten ihn erschießen.
1: Euren Hund? Das tut mir leid.
2: Und die da könnte das gewesen sein.
4: Natürlich war sie es.
1: Das kann nicht sein. Kimana war die ganze Zeit bei mir.
4: Jetzt hat das Tier schon einen Namen. Knall sie ab, Billy.
7: Ich habe keinen Hund getötet.
4: Das ist ja noch schöner. Jetzt redet sie auch noch. Tiere müssen Tiere bleiben. Das steht schon in der Bibel.
2: Geh beiseite, Miri. Du weißt, wie sehr ich Mr. Dumpy mochte.
1: Nimm das Gewehr runter, Billy.
4: Komm da weg, Mädchen.
0: Earl Debendorf riss grob an Miris Handgelenk und zog sie weg. Nun war die Schussbahn auf Kimana frei.
4: Schieß, Billy!
1: Nein!
0: Der Schuss löste sich aus der Waffe, verfehlte das kleine Katzenmädchen jedoch nicht. Dieses sprang sofort beiseite. Ihre Augen wurden groß, als sie in Billys Richtung sah. Hinter ihm war Chandar aufgetaucht und setzte zum Sprung.
4: Billy! Billy!
1: Bitte, töte mich!
0: Earl Debendorf hatte das Gewehr aufgehoben und zielte auf Chandar. Doch Miri drängte sich dazwischen, versuchte Chandar von Billy abzubringen und zog an seinem Fell. Dieser war wie in Rage, schlug nach hinten aus. Ein Schlag traf das Mädchen. Reglos blieb sie liegen. Chandar ließ von dem Jungen ab, gab ein Fauchen von sich und verschwand mit Kimana im Wald.

0: Hallo Thomas, wie geht es deiner Tochter?
1: Joyce ist bei ihr. Sie ist immer noch ohne Bewusstsein. Und Billy?
0: Vielleicht verliert er seinen Arm. Susan ist total fertig.
1: Officer Brinkley hat ja die Fahndung nach dem Einheimischen ausgerufen. Hoffentlich fangen sie ihn bald.
0: Ach, aus diesem Grund bin ich hier, Thomas. Brinkley ist hoffnungslos überfordert. Ihm stehen ja auch nur eine Handvoll Männer zur Verfügung.
1: Du willst doch nicht selber losziehen.
0: Doch, genau das will ich. Und du und dein Roboter sollen mich begleiten. Wir werden dieses Mistvieh stellen.
1: Und der Polizei vorgreifen?
0: Das Tier ist gemeingefährlich. Wir müssen auch an die Kinder der anderen Nachbarn denken. Wir dürfen nicht warten.
1: Okay, aber nur unter der Bedingung, dass wir ihn leben fangen. Wir sind nicht im Wilden Westen.
0: Das Gewehr ist doch nur zur Selbstverteidigung, Thomas. Glaub mir, hättest du gesehen, was ich gesehen habe, würdest du genauso reagieren wie ich.
1: Kann sein. Ich hole Roy J. 08.

0: Der Wald war dicht und vermutlich hatte noch kein Fuß eines Menschen den Boden betreten. Die beiden ungleichen Männer folgten dem Roboter, der sicher den Spuren der beiden Katzenwesen folgte.
1: Das ist wirklich eine clevere Idee, den Roboter mit einem Spurenleser-Update aufzurüsten.
2: Solche Skills werden einem im Online-Shop fast nachgeschmissen, da sie selten gefragt sind.
1: Bist du bewaffnet oder hat dein Roboter auch einen Kampfmaschinen-Skill?
2: Nein.
1: Mit einem Spurenleser-Update aufzurüsten.
2: Solche Skills werden einem im Online-Shop fast nachgeschmissen, da sie selten gefragt sind.
1: Bist du bewaffnet oder hat dein Roboter auch einen Kampfmaschinen-Skill?
2: Nein, aber ich werde versuchen, mit dem Einheimischen

0: durch den immer dichter werdenden Wald. Als sie ein Geräusch hörten, hielten sie inne.
1: Was war das?
2: Die Geräuschanalyse brachte keine Ergebnisse.
3: Statt ein Übersetzerprogramm wäre nun die Kenntnis der einheimischen Fauna sicherlich hilfreicher.
1: Ihr wohnt doch schon länger hier.
3: Meinst du, ich habe nichts Besseres zu tun, als mich mit einheimischen Viechern zu beschäftigen?
0: Nun sahen sie das Tier, das sie bereits gehört hatten. Es war groß und bullig, erinnerte entfernt an ein Nashorn. Tatsächlich befand sich oberhalb der Nüstern auch ein großes Horn, das sich schmutzig-gelb von der eher grauen Erscheinung abhob.
3: Scheiße!
0: Das Tier sprintete los, rannte Roy Joy einfach um und rammte dann sein Horn in Thomas Schenkel, der hinter dem Roboter gestanden hatte. Earl hatte geschossen und bemerkte verdutzt, dass die Wirkung doch nur gering war. Das Tier ließ von Thomas ab und rannte nun auf ihn zu. Wie aus dem Nichts war das gesuchte Katzenwesen aufgetaucht. Es sprang auf den Rücken des Tieres, das sich aufbäumte wie bei einem Rodeo-Turnier. Das Katzenwesen hatte seine Klauen tief in das Fleisch gegraben und es gelang ihm, nicht abgeworfen zu werden. Dann nahm es einen langen, geschwungenen Dolch aus seinem Gürtel und stieß ihn in das Auge des nashornartigen Tieres.
1: Es verschwindet. Du hast uns gerettet. Ich danke dir.
0: Erst jetzt fiel Thomas Lisa ein, dass er seinen Übersetzer noch nicht eingeschaltet hatte. Er holte das Gerät aus seiner Jackentasche und aktivierte es. Das Katzenwesen jedoch nahm von ihm keinerlei Notiz und hockte sich neben den am Boden liegenden Earl. Dann brach er ihm mit einem Ruck das Genick.
4: Sie können jetzt zu ihr.
5: Danke, Schwester. Miri, wie geht es dir?
6: Ist schon okay, Mom. Kimana, geht es ihr gut?
5: Kimana? Ist das dieses Katzenwesen?
6: Ja, Billy und sein Vater wollten sie erschießen. Es war schrecklich.
5: Es geht ihr gut, denke ich. Aber Billy ist schwer verletzt. Er ist auch hier im Krankenhaus. Ich wollte gleich auch noch nach ihm sehen.
6: Das tut mir leid. Aber Kimanas Bruder wollte sie nur verteidigen. Ich war nur irgendwie dazwischen. Er wollte mir bestimmt gar nicht wehtun.
5: Dein Dad ist zusammen mit Mr. Diebendorf hinter dem Wesen her. Eine dumme Idee, aber ich konnte ihn nicht zurückhalten.
6: Wollen sie Chandar etwa erschießen?
5: Ich weiß es nicht. Ich hoffe, es geht alles gut. Ich erreiche deinen Dad momentan nicht.
1: Was hast du getan?
7: Du sprichst unsere Sprache. Das ist der Zauber, von dem Kimana sprach.
1: Du hast ihn umgebracht.
7: Er hätte den nächsten Sonnenaufgang nicht mehr erlebt. Ich habe ihm unnötige Schmerzen erspart.
1: Von hier sah es so aus, als wenn du...
7: Lass mich dein Bein sehen. Das Horn eines Grohls. Von der bei Berührung ein Gift haben.
1: Okay.
7: Hier. Das Gift bereitet sich bereits aus.
1: Werde ich sterben?
7: Wenn der weiße Bruchhaas will, dann schon. Aber es gibt Mittel, das Gift aufzuhalten. Ich werde dich in mein Dorf bringen. Wir müssen uns beeilen, denn du wirst Fieber bekommen. Vielleicht Halluzinationen.
1: Ich kann kaum auftreten.
7: Ich werde dich spüren. Komm.
1: Mein Roboter.
7: Es ist kein Leben in ihm. Komm, wir müssen uns beeilen.
0: Chandar stützte Thomas. Das Katzenwesen überragte ihn um zwei Köpfe. Im Zoo hatte er einmal einem Löwen gegenübergestanden. Natürlich an der anderen Seite des Gitters. So mächtig und gefährlich wirkte auch Chandar, dessen dunkles Fell im Schein der beiden Monde leicht glänzte.
7: Wieso habt ihr euch den Gefahren des Waldes gestellt? Eure Behausungen sind sicherer für euch.
1: Wir

0: wollten dich finden.
1: Hallo.
0: Du hast unsere Kinder verletzt. Meine Tochter. Sie ist immer noch bewusstlos. Und Earls Sohn, er ist schwer verletzt.
1: Meine Schwester. Der Junge wollte sie erschießen. Ich habe sie verteidigt.
0: Ebendorfs Version war eine andere.
1: Um deine Tochter tut es mir leid. Sie hätte sich nicht einmischen dürfen. Aber ich verstehe dein Zorn. Wir sprechen später.

0: Tatsächlich erreichten sie bereits nach kurzer Zeit ein Dorf, in dem gut 20 Zelte standen, die an mongolische Jurten erinnerten. Einige der Katzenwesen, vor allem jüngere, kamen näher und schnupperten neugierig an Thomas. Einige fauchten noch abweisend. Aber keines tat ihm etwas zuleide. Eine bunte Jurte war das Ziel des Katzenwesens. Chandar schlug den Vorhang des Eingangs beiseite und zusammen traten sie hinein. Kimana saß im hinteren Teil auf einem Bett und sah die beiden neugierig an.
1: Schnell, Kimana! Ein Gruhlangriff!
2: Wurde er vergiftet?
1: Ja. Besorge von Brunga einige Mal.
2: Gut, ich beeile mich.
1: Setz dich, Mensch.
3: Thomas. Mein Name ist Thomas.
1: Chandar.
3: Ich muss meine Frau anrufen.
1: Ist deine Frau tot? Auch wir rufen unsere Verstorbenen, unsere Ahnen an.
3: Nein, anrufen bedeutet bei uns etwas anderes. Mit ihr sprechen. Sie befindet sich an einem anderen Ort, bei Miri. Mit diesem Gerät, siehst du.
4: Thomas, ich konnte dich die ganze Zeit nicht erreichen. Was ist denn los?
3: Alles in Ordnung. Was ist mit Miri? Hat sich etwas getan?
4: Sie ist aufgewacht und es geht ihr gut. Ihre erste Frage galt dem Katzenmädchen. Wo bist du jetzt?
3: Lange Geschichte. Ich bin im Dorf der Katzenwesen. Im Zelt dieser Katzenfamilie.
4: Wie kommst du da hin? Soll ich dich abholen lassen? Dein Signal müsste nachverfolgbar sein.
3: Nein. Sag Miri, es geht mir gut. Und ihrer Freundin auch. Wir sehen uns morgen.
4: Du bist so komisch, Thomas. Was ist passiert?
3: Nur ein bisschen Fieber.
4: Fieber?
3: Keine Sorge, Joyce. Man kümmert sich gut um mich. Alles weitere morgen. Ich liebe dich.
2: Shuntur war gerade bei Brunga. Er war wieder betrunken und meinte, wir sollten den Zellosen lieber verrecken lassen.
1: Du weißt, wie Shuntur ist, wenn er betrunken ist. Und bei Tag bietet er sich bei den Siedlern an, um sich Geld zu verdienen, damit er sich geborenen Saft leisten kann.
2: Wir sind die Bindimaden.
3: Was wollt ihr damit? Die sind ja eklig.
2: Ich setze sie in deine Wunde.
1: Die Bindimaden sondern ein Sekret ab, das das Gift neutralisiert. Du wirst dein Ekel überwinden müssen.
3: Okay, ich versuch's.
0: Kimana legte eine Handvoll Maden auf die Wunde. Thomas beschloss, nicht hinzusehen, spürte nur ein leichtes Kribbeln. Kimana umwickelte die Stelle mit einem Verband. Dann wurde ihm von Chandar eine Schüssel mit heißer Flüssigkeit gereicht.
1: Trink.
0: Das Getränk erinnerte Thomas an Hühnerbrühe, war aber vermutlich etwas anderes. Doch es schmeckte immerhin. Als er ausgetrunken hatte, deutete ihm Kimana, sich auf das Bett zu legen. Bereits nach kurzer Zeit schwanden ihm die Sinne und er schlief ein.

0: Es war noch immer dunkel, als Thomas von einem Fauchen aufgeweckt wurde. Er bemerkte, dass er offenbar noch immer Fieber hatte und ihm war, als würden nicht nur eine Handvoll, sondern etliche hundert Maden an seinem Bein entlangkrabbeln. Shandar hatte die Jurte verlassen. Kimana hockte am Eingang und blickte hinaus. Thomas schaltete seinen Übersetzer ein, dann kroch er neben sie. Vor dem Zelt war Shandar in eine Diskussion mit einem weiteren Katzenwesen verwickelt, das ihm an Größe in nichts nachstand.
1: Was ist Juntur?
2: Da ist dieses felllose Wesen und lugt Feige aus deiner Behausung. Es soll rauskommen und sich mir stellen.
3: Es steht unter meinem Schutz, Juntur.
2: Shandar, mein Jagdbruder. Du weißt, was diese Wesen unserem Volk angetan haben. Sie leben erst wenige Monde auf unserer Welt, haben aber schon einige von uns getötet. Wir nahmen sie mit offenen Armen auf. Und nun ist mein Vater tot.
3: Es waren Missverständnisse. Auch meine Eltern wurden getötet, aber durch andere Männer als diesen da. Er hat ein Gerät, das eine Verständigung zwischen unseren Völkern möglich macht.
2: Ich will diese Menschen tot sehen. Jeden einzelnen von ihnen. Ich pisse auf ihre Kadaver und werfe sie dann einem Horngroll zu. Und mit diesem fange ich an.
3: Dann musst du an mir vorbei.
2: Das muss ich wohl.
0: Mit diesen Worten sprang Shuntur auf Shandar zu. Thomas Lisa versuchte etwas zu erkennen. Da es stockdunkel war und er nicht über die guten Augen einer Katze verfügte, nahm er nur Bewegungen wahr und hörte mehr, als er sah. Shunturs Krallen zogen sich durch das Gesicht Shandars. Dieser taumelte rückwärts und fühlte das warme Blut in seinem Gesicht. Shuntur hatte jegliche Kontrolle über sich verloren. Er entblößte seine Zähne.
2: Mir diese Nacktmull und dann können wir das hier beenden.
3: Dann wirst du mich vorher töten müssen.
2: Auch das ist kein Problem.
0: Wieder sprang Shuntur auf seinen Gegner zu. Diesmal entglitt ihm Shandar aber, indem er eine Drehung vollführte und auf einmal hinter ihm stand. Er umgriff Shunturs Kopf, trat in seine Kniekehle und zwang ihn so zu Boden.
3: Du unterliegst.
2: Töte mich.
3: Nein, aber laut unseren Gesetzen kann ich bestimmen, was mit dir geschehen wird. Das weißt du.
2: Dann sprich.
3: Ich verbanne dich für ein Jahr aus unserer Gemeinschaft. Nutze die Zeit, um über meine Worte nachzudenken.
2: Ich befolge den Befehl des Siegers.
0: Shuntur blickte noch einmal in Thomas' Richtung. Dann verschwand er rasch in der Dunkelheit. Shandar kam auf sie zu. In seinem Gesicht glänzte es feucht.
4: Vielen Dank. Ich hätte gegen ihn nicht den Hauch einer Chance gehabt.
5: Hättest du nicht. Schlaf jetzt. Du bist hier sicher.

0: Als Thomas aufwachte, war er allein in seinem Zelt. Neben dem Bett lag auf einem Holzteller ein kleiner toter Vogel mit prächtigem Gefieder. Thomas vermutete, dass es sich um das Frühstück handeln sollte und schob den Teller beiseite. Sein Fieber war wie fortgeblasen. Nun würde er sich um seinen Verband kümmern.
1: Du musst ihn noch einige Tage drauflassen.
2: Guten Morgen, Kimana. Wo ist Chandar? Ich habe ihm kaum gedankt.
1: Willst du schon gehen?
2: Ich muss zu Miri. Und auch meine Frau Joyce vermisst mich.
1: Das verstehe ich.
2: Kannst du mir sagen, wo ich Chandar finde?
1: Chandar wollte zur Ahnenlichtung.
2: Ahnenlichtung? Ist das sowas wie ein Friedhof?
1: Ich verstehe das Wort nicht.
2: Dort liegen unsere Toten. Wir sprechen dort mit ihnen.
1: Unsere Toten antworten nicht. Sie sind tot. Aber ja, es ist wohl so ähnlich.
2: Wie erkläre ich es? Unsere Verstorbenen antworten natürlich auch nicht wirklich. Aber dazu unterhalten wir uns vielleicht später mal. Erklärst du mir, wo das ist?
1: Nicht weit von hier. Geh einfach nach links und dann den Pfad entlang. Du bist schneller da, als ein Waldorb Eier legen kann.
2: Ich danke dir.
0: Es war tatsächlich nicht allzu weit. Hinter einer Baumgruppe konnte er bereits die Lichtung erkennen. Staunend blieb er am Rand stehen. Auf der Lichtung sah er eine Vielzahl von Katzenfellen, die mit 4 Pflöcken befestigt jeweils eine Grube bedeckten. Vor dem Fell eines weißen Katzenwesens hockte Chandar. Er erhob sich, als er Thomas bemerkte.
2: Eure Eltern?
3: Ja, hier ehren wir sie.
2: In der Nacht sprachst du davon, dass eure Eltern bei einem Konflikt mit den Siedlern um ihr Leben gekommen seien.
3: Keine Siedler, Soldaten. Offenbar fühlten sie sich bedroht und eröffneten das Feuer. Auch schon Thors Vater erging es so.
2: Es tut mir leid.
3: Es ist nicht deine Schuld.
2: Ich weiß, aber ich fühle mich verantwortlich für mein Volk.
3: Du bist ein guter Mensch, soweit ich das beurteilen kann.
2: Danke. Das bedeutet mir viel. Sag mir, was sollen die ganzen Fälle über den... Ich vermute, dass es sich um Gräber handelt?
3: Unsere Tradition. Wir häuten unsere Toten. Nur fälllos ist uns der Eintritt ins Grohor gestattet. Unsere jenseitige Welt.
2: Ich möchte noch so viel über euch und eure Traditionen und Gebräuche erfahren.
3: Dann fühle dich stets willkommen.
2: Das werde ich.
3: Gut, das erfreut mein Herz.
2: Ich muss nun zu meiner Familie zurück. Ich werde einen Shuttle anfordern. Aber vorher möchte ich dir noch etwas schenken. Diesen Übersetzer hier.
3: Dein Sprachzauber.
2: Der Übersetzer wird zukünftig vielleicht nicht jedes Missverständnis ausräumen können, aber die Gefahr dafür doch zumindest minimieren.
3: Danke, mein Freund.

0: Miri, nun trödel doch nicht. Wir müssen doch gleich zu Dr. Johnson.
1: Miri sollte heute bei Dr. Johnson ihren Kopfverband entfernt bekommen. Und in der nächsten Woche würde sie wieder zur Schule gehen können. Leider ohne Billy, aber auch er war auf dem Weg der Besserung. Schnell hatte sie sich angezogen, etwas gefrühstückt und war dann schon mal rausgegangen. Sie beobachtete Roy Joy, der im Moment noch ziemlich lediert aussah. Aber ihr Vater hatte ihr versprochen, ihn reparieren zu lassen. Der Roboter hob etwas von der Erde auf.
2: Was hast du da, Roy Joy?
3: Ein kleines, kopfloses Säugetier. Fliederfarben.
1: Miri sah sich um und es war ihr, als würde sie aus dem nahegelegenen Busch beobachten. Sie lächelte, als sie die kecken Katzenaugen von Kimana entdeckte. Der Tag fing gut an.

0: Erzähler Dennis Prasetio. Thomas Lisa, Alex Bolte. Miri Lisa, Marie Bolte. Joyce Lisa, Nadine Must. Earl Diebendorf, Matthias Ubert. Billy Diebendorf, Philipp Stiegemann. 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Kimana, Lisa Müller. Schuntur, Marcel Ellerbrock. Roy Joy, Marco Rosenberg. 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

0: Hey, aufstehen, du Schlafmütze. Hattest du nicht einen Termin?
1: Bist du ein Engel?
0: Nach dieser Nacht vermutlich nicht mehr.
1: Wie spät ist es denn? Traumfrau.
0: Du weißt ihn nicht mehr.
1: Hä?
0: Meinen Namen. Du weißt nicht, wie ich heiße, hm?
1: Oh, sorry. Ich war so betrunken gestern Abend. Hab ihn glatt vergessen.
0: Saki. Mein Name ist Saki.
1: Aber an dein süßes Muttermal kann ich mich noch erinnern. Du weißt schon, an deinem...
0: Chris, hör auf damit! Hast du denn nicht gehört, was ich gesagt habe? Du musst aufstehen! Es ist 9.30 Uhr.
1: Ach, ist meine normale Zeit fürs Aufstehen. Moment, 9.30 Uhr? Oh, scheiße, ich habe doch diesen Termin bei der NASA.
0: Eben. Ich vermute mal, mit einem gemeinsamen Frühstück wird das dann auch nichts?
1: Tut mir leid. Ich rufe dich an. Oder schicke dir eine Karte. Vom Mars, falls ich den Job bekomme.
0: Mir war bewusst, dass es nur ein One-Night-Stand werden würde. Ich drücke dir die Daumen, dass du angenommen wirst, Chris Williams.
1: Die müssen mich nehmen. Ich meine, wenn nicht mich, wen denn sonst?
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0: Guten Morgen, Lieutenant Chris Williams. Sie haben exakt 451 Tage, 8 Stunden und 23 Minuten geschlafen.
1: Ja, war eine kurze Nacht.
0: Ich verstehe nicht, Chris Williams.
1: Schon gut, Scherze waren ja noch nie so deine Sache. Ich muss mal mit deinem Programmierer sprechen.
0: Es gibt nicht den Programmierer. In meinem Fall war es ein Programmierer-Kollektiv, bestehend aus Josh Breckenridge, Wolfgang Schelte...
1: Jetzt nerv nicht! Hab ich einen Scheiß geträumt. Aber die kleine Japanerin war geil. Aber ihren Namen habe ich bereits wieder vergessen. Sake oder sowas.
0: Sake ist ein Reiswein aus Japan. Das Getränk enthält ca. 15 bis 20 Volumenprozent Alkohol. Grob gefilterter Sake gehört steuerrechtlich...
1: Ich will's nicht wissen. Sag mir lieber, ob Captain Gaduri bereits auf ist.
0: Seit gestern. 16 Uhr nachmittags.
1: Gut, ich beeile mich. Mann, ich kann es kaum glauben, nach den ganzen Jahren bald wieder die gute alte Erde unter den Füßen spüren zu können. Computer, öffne Kleidungsfach. Dann wollen wir mal.

0: Ist Captain Garduri auf der Brücke?
1: Ja.
0: Gut.
2: Da ist er ja.
0: Gibt es etwas zu feiern? Scheint's ganz schön getankt zu haben, Lionel.
2: Im Gegenteil. Ich ertrinke meinen Schmerz.
0: Was ist denn los?
2: Was los ist? Sieh raus. Das ist los.
0: Computer, vergrößere Quadrant 91. Mein Gott, was ist denn mit der Erde passiert? Ein Asteroideneinschlag?
2: Ich weiß es nicht. Hab's auf allen Frequenzen versucht. Keine Antwort von US Space Control.
0: Gib mir auch einen Schluck.
2: Hier.
0: Dann sind wir am Arsch. Zum Mars zurück schaffen wir es nicht. Wir können also nur in der Umlaufbahn bleiben, langsam sterben.
2: So sieht es aus.
0: Für wie lange haben wir noch Lebensmittel an Bord?
2: 2,5 Wochen. Und das Schlimmste ist, das hier ist die einzige Flasche Alkohol.
0: Scheiße! Hey, da ist was!
3: Captain Garduri hier. Captain des Raumschiffs Mars Transit 1. Kommen.
4: Nikki Dobkin, internationale Raumstation. Sie können bei mir andocken.
0: Egal wie sie es meint. Lass uns das tun.
2: Mrs. Dobkins? Machen Sie sich auf einen Besuch gefasst.

0: Es hat sich immer mehr hochgeschaukelt. Ich weiß nicht, ob es Indien oder Pakistan war, die die Atomraketen zuerst gestartet haben. Fakt ist, dass man die Atompilze von hier oben sehen konnte. Wir alle hätten nie gedacht, dass die da unten tatsächlich so verrückt sein könnten.
1: Diese kaputte Menschheit. Dann haben sie es wirklich geschafft.
2: Es ist einfach nicht zu glauben.
1: Verdammte Scheiße.
2: Sie sagten, wir alle. Wo sind die anderen? Wie viele Besatzungsmitglieder befinden sich noch auf der Station?
0: Meine beiden Kollegen sind tot, schon seit einiger Zeit. Die Leichen von Dick und Amal liegen im Kühlraum. Ich wusste nicht, wo ich sie sonst lassen sollte.
1: Die schlechten Nachrichten reißen nicht ab.
2: Nicht zufällig Dick Barber.
0: Oh doch, Dick Barber und Amal Chakrabarti.
2: Mit Dick war ich zusammen auf der Universität. Wir kannten uns gut. Kann ich ihn sehen?
0: Später.
2: Ja, natürlich.
1: Wenn ich das richtig verstanden habe, dann sind wir jetzt die letzten drei Menschen hier in der Umgebung.
2: Wenn man von den Mars-Kolonisten mal absieht, scheint es so.
1: Die werden uns nicht helfen können.
2: Nein, ausgeschlossen.
1: Ich meine, ich habe noch 40 bis 50 Jahre vor mir. Soll ich die hier auf diesen paar Quadratmetern verbringen? Nie wieder zu einem Baseballspiel, keine Kneipentour mit den Jungs, kein Sex mehr? Schöner Mist.
2: Meinst du, mir gefällt das? Wir müssen uns mit dieser Situation arrangieren, so gut es geht.
0: Es bleibt uns nichts anderes übrig. Aber was meinen Sie, wie froh ich war, als ich Ihre Stimmen gehört habe? Ich hatte mich schon darauf eingestellt, meinen Lebensabend ganz allein auf dieser Station verbringen zu müssen. Vielleicht finden Sie es unpassend, aber ich hätte wirklich Lust zu feiern.
1: Okay.
0: Sehen Sie sich ruhig auf der Station um. Ich werde für heute Abend den Möglichkeiten entsprechend etwas zaubern. Haben Sie Privatkleidung dabei?
1: Haben wir.
0: Dann machen Sie sich schick.

0: Was hältst du von ihr, Lionel?
1: Hübsche Frau. Sehr sympathisch.
0: Wirkt auf mich irgendwie geheimnisvoll, aber durchaus anziehend. Und da ich der einzige Mann weit und breit bin, der ihr den Hof machen könnte...
1: Wie meinst du das?
0: Lionel, ist sicher nicht böse gemeint, aber du bist ja eher im Alter ihres Vaters.
1: Und das bedeutet?
0: Na, wenn es tatsächlich nie mehr zu einer Begegnung mit einer weiteren Frau kommen sollte, ist es doch wohl klar, wer die nächste Generation Menschen zeugen wird.
1: Da hat sie aber auch noch ein Wörtchen mitzureden.
0: Du wirst schon sehen, meinem Charme hatte noch keiner etwas entgegenzusetzen. Beobachte und staune, alter Kollege. Guten Abend.
2: Pünktlich, die Herren.
1: Oh, so festlich wie Sie sind wir leider nicht angezogen. Für mehr als für ein sauberes Hemd und eine schlecht gefaltete Hose hat es bei uns nicht gereicht.
0: Aber wenn ich Sie so ansehe, da gerate ich gleich ins Stottern. Einfach wow.
1: Ihre Kleidung wirkt auf mich asiatisch. Steht Ihnen wirklich sehr gut, Mrs. Dobkin.
2: Danke. Meine Mutter war zur Hälfte Japanerin, daher vermutlich mein Faible für asiatische Mode.
0: Ich war mal mit einer Japanerin zusammen. Die war aber selbstverständlich kein Vergleich zu Ihnen.
2: Ach, jetzt ist es aber gut mit den Komplimenten. Das bin ich nicht mehr gewohnt. Setzen Sie sich doch.
1: Das ist ja ein atemberaubender Anblick.
0: Hab ich doch gesagt.
1: Ich meine jetzt ausnahmsweise mal den Ausblick aus dem Panoramafenster.
2: Ja, nicht wahr? Ich muss gestehen, dass ich, solange ich alleine war, mir oft mein Bettzeug direkt vor das Fenster gelegt habe, um hier einzuschlummern. Es ist einfach wunderbar.
1: Das glaube ich.
2: September, du kannst auftragen.
3: Sehr wohl, Miss Duncan.
0: Sie nennen das Bordsystem September?
2: Ja, aber es war nicht meine Idee. An einem September wurde das System installiert. Irgendjemand von der damaligen Crew kam dann wohl auf diesen Namen.
1: Interessant.
0: Ah, das Personal.
2: Diese kleinen Allzweckroboter gestalten mir das Leben so angenehm wie möglich. Für Monate waren sie meine einzigen Gefährten.
0: Und heißen Oktober, November und Dezember.
2: Nein. Die haben keine Namen und werden in der Regel von September gesteuert. Sie sind also quasi wie seine Körperteile. Aber sie sind auch fähig, autonom zu handeln.
0: Ich werde mir für die kleinen Kerle trotzdem Namen ausdenken. Wie wäre es mit Yui, Yui und Louis?
1: Da merkt man gleich, mit was für einer Literatur du dich beschäftigst.
0: Kann nicht jeder so gebildet sein wie der werte Captain.
1: Sieht das gut aus. Wie haben Sie das nur gezaubert?
2: Man lernt mit der Zeit aus einfachen Sachen etwas Bekömmliches zu machen. Außerdem hat mir September ja auch geholfen, nicht wahr?
3: Es war mir eine Ehre.
2: Ich gebe zu, dass ich ihm so einige Redewendungen beigebracht habe.
0: Dass wir nicht auf die Idee gekommen sind, das mit unserer Bord-KI zu machen.
1: Ja, da ich der Älteste bin, mache ich mal den Vorschlag, dass wir uns gerne duzen können, oder? Ich bin Lionel.
2: Gerne. Niki. Also eigentlich Nicole, aber alle rufen mich seit meiner Kindheit einfach Niki.
0: Ist bei mir genauso. Christopher. Aber für dich einfach Chris. Nur bitte nicht Chrissy. So nannte mich immer meine Großmutter.
2: Ich werd's mir merken. Wer macht den Wein auf?
0: Ich mach schon.
2: Diese Flaschen mit Wein hat damals unser Commander mitgebracht. Für den Tag unserer Ablösung. Aber ich dachte, da wir heute auch etwas zu feiern haben, könnten wir die zweckentfremden.
1: Auf die letzten drei.
2: Zum Wohl. Auf die letzten Überlebenden.
0: Und auf eine weitere Generation. Hab ich einen Schädel? Computer, wie spät ist es? Computer? Computer? Ach, ich weiß. September!
3: Ja, Chris Williams.
0: Ist Niki Dobkins schon wach?
3: Ja, Niki Dobkins ist bereits wach.
0: Wo finde ich sie? In ihrem Quartier?
3: Das ist korrekt.
0: Kannst du mich zu ihr führen?
3: Eine Extremität ist auf dem Weg.
0: Eine Extremität? So, so. Wie alt ist Niki Dobkins eigentlich? Schon 30?
3: Diese Information kann ich nicht mit Ihnen teilen. Dafür fehlt Ihnen der Status.
0: Ich sage dir etwas, mein Freund. Das wird sich bald schon ändern.
3: Die Extremität ist da.
0: Hallo, Kleiner. Jetzt weiß ich gar nicht mehr, wer du noch gleich warst. Vielleicht hätte ich mich vorher noch frisch machen sollen. Was meinst du? Ach, egal. Ein Sprachmodul besitzt du nicht, wie? Nur der große Bruder, dieser September.
3: Was wünschen Sie?
0: Nichts, nichts. Ich habe mich nur mit dem kleinen Kerl unterhalten.
3: Das war vermutlich ein äußerst ergiebiges Gespräch.
0: Hey, machst du dich über mich lustig? Wer hat dir den Sarkasmus einprogrammiert? Ach, sind wir da? Lionel?
1: Ah, Chris. Wolltest du zu Nikki?
0: Eigentlich schon. Aber da bist du mir wohl zuvor gekommen.
1: Ehrlich gesagt haben wir die Nacht durchgemacht. Als du gegangen bist, haben wir uns auf Nikkis Zimmer zurückgezogen.
0: Die Nacht durchgemacht?
1: Natürlich nicht, wie du denkst. Wir haben uns die ganze Nacht unterhalten. Richtig tiefschürfende Gespräche, weißt du. Wir liegen komplett auf einer Wellenlänge. Aber jetzt entschuldige mich, ich brauche dringend etwas Schlaf. Nikki übrigens auch.
0: Ha, gut. War ja auch nicht so wichtig.
3: Chris Williams, bitte melden Sie sich im Aufenthaltsraum.
0: Ist das ein Befehl?
3: Ein Wunsch von Captain Gaduri.
0: Der kann nicht mal.
3: Soll ich Captain Gaduri Ihre Antwort mitteilen?
0: Nein, nein, ich komme ja schon. Wehe, wenn es nicht wichtig ist.
1: Ah, Chris.
0: Aye, Sir. Lieutenant Chris Williams meldet sich einsatzbereit.
1: Hör auf mit dem Quatsch.
2: Wir haben ein Problem. Ein Sonnenpanel lässt sich nicht mehr ausfahren. Jemand müsste raus und es reparieren.
0: Und da habt ihr natürlich an mich gedacht.
1: Du warst im Simulator stets der Beste. Daher war es naheliegend. Wenn du allerdings nicht willst, kann ich auch.
0: Schon gut, ich mache es ja.
4: Gut so, Chris. Versuch es jetzt irgendwie aufzuklappen.
5: Da ist irgendwas in das Gelenk geraten. Kleine Gesteinsbrocken, Staub. Ich versuche es rauszukratzen. Kein Wunder, dass das nicht mehr funktioniert. Er sitzt ziemlich fest.
4: Du musst es schaffen.
5: So. Jetzt ist alles raus. Ich ziehe mal dran.

0: unser Held. Warte, ich helfe dir bei dem Helm.
1: Das war wirklich gut, Chris. Ich bin froh, dass wir dich dabei haben.
0: Den hast du dir verdient, Chris.
2: Wirklich?
0: Was für eine Frage. Natürlich doch.
3: Mr. Williams, unglaublich aber wahr. Sie sind der Klassenbeste. Dabei sind Sie undiszipliniert und vorlaut. Es verging kein Monat, in dem ich keine Beschwerde über Sie auf meinem Schreibtisch hatte.
2: Es tut mir leid, Sir. Wahrscheinlich alles Neider.
3: Ach, so sehen Sie das. Zumindest sind Sie von sich überzeugt. Ich weiß nur noch nicht, ob ich das gut finden soll.
2: Sie sagten doch gerade, ich wäre der Beste. Bedeutet das jetzt, dass ich den Job habe?
3: Das letzte Wort wird Captain Goduri haben. Ich hörte, mit ihm sind Sie auch schon mal aneinander geraten.
2: Ah, das ist lange her. Ich habe nicht eingesehen, dass ein freier Tisch im Millers für ihn reserviert war und nahm den in Beschlag. Das zwang ihn später mit seiner Begleitung ein anderes Restaurant aufzusuchen, denn auf eine Prügelei wollte er sich nicht einlassen. Ich muss aber dazu sagen, dass ich nicht mehr ganz nüchtern war. Ich hoffe, er nimmt mir diese kleine Geschichte nicht immer noch krumm.
3: Mit mir hätten Sie das nicht abgezogen, das kann ich Ihnen versichern. Aber Goduri ist ein herzensguter Mensch. Fachlich sehr kompetent, aber für meinen Geschmack etwas zu weich. In unserer Welt kommen nur Arschlöcher wie Sie weiter, Mr. Williams. Da spreche ich ganz frei.
2: Kein Problem. Ich weiß Ihre offene Art zu schätzen. Und Sie haben recht mit dem, was Sie sagen. Leute wie er bekommen den Ruhm. Aber auf Leute wie uns stehen die Mädchen. Da bist du ja, Kleiner. Oder bist du schon wieder ein anderer? Ich kann euch drei einfach nicht auseinanderhalten. Du hast nicht zufällig eine Idee, wo sich Lionel und Nicky rumtreiben? Ich habe seit Wochen das Gefühl, als würden die gerade da sein, wo ich nicht bin. Mittlerweile hatten die Sex. Sie haben es nicht gesagt, aber ich fühle sowas. Und für mich bleibt nur der Roboter. Verdammt. Wenn du wenigstens reden könntest. Diesem September traue ich übrigens nicht. Kommt mir so vor, als wäre er ein Spion von Nicky. Ich glaube, er teilt den beiden immer meinen Aufenthaltsort mit. Was machen wir denn jetzt den ganzen Tag? Baseball spielen kannst du wohl nicht. Führ mich mal zum Kühlraum, mein kleiner Freund. Ich will mir mal die beiden Toten ansehen. Irgendwie sollte man die langsam ins All befördern. Tote Menschen zwischen den Lebensmitteln sind ja nicht gerade appetitlich. Zum Glück kannst du nicht frieren, Kleiner. Oder gibt es eine Mindesttemperatur, damit deine Schaltkreise nicht einfrieren? Da liegen sie. Oh, der Inder hat aber ein riesiges Loch im Kopf. Ob die sich um Nicky gestritten haben? Ich könnte sie nicht verdenken. Zwei Männer und eine Frau sind wirklich keine gute Kombination. Umgekehrt ist mir das schon viel lieber. Ah, schade, dass du so humorlos bist, Roboter. Irgendwann befasse ich mich mal näher mit euch. Dann bringe ich euch Baseball. Wir werden die weltbeste Mannschaft. Wirst schon sehen.
4: Chris Williams, bitte verlassen Sie den Kühlraum. Ansonsten könnte Ihre Gesundheit beeinflusst werden.
2: Ja, Mutter.

verdammte Scheiße! Was war das? September? Was ist geschehen? September? September!

0: ist los?
1: Trümmerteile. Kann nicht sagen, wie schwer die Beschädigungen sind. September meldet sich nicht. Das System wurde sehr in Mitleidenschaft gezogen.
2: Wir müssen nachsehen.
0: Meinst du von außen?
2: Ja, ich mach das.
0: Alles klar.
1: Ich komme mit.
2: Bleib du an den Monitoren, Chris, und koordiniere den Außeneinsatz. Ich verlass mich auf dich.
0: Ich werde dich schon nicht enttäuschen.
1: Ich helfe dir beim Anziehen des Anzugs.
3: Der Mann ist unpünktlich, neigt zu Widerworten und ist ein gottverdammter Frauenheld. Mir sind da Geschichten zu Ohren gekommen.
4: Aber Mr. Williams hat allen Anforderungen standgehalten und befindet sich in einer bemerkenswerten gesundheitlichen Verfassung.
3: Letztendlich überlasse ich Ihnen die Entscheidung, Captain Gaduri. Sie müssen eine lange Zeit mit diesem Mann verbringen.
2: Das ist mir bewusst. Ich habe das Brennen in seinen Augen gesehen. Er ist ein Abenteurer, ein Entdecker und ich glaube, ich würde ihm mein Leben anvertrauen.
3: So. Na, dann ist es beschlossen. Chris Williams wird Pilot an Bord Ihres Raumschiffs. Aber sagen Sie hinterher nicht, dass ich meine Zweifel nicht zum Ausdruck gebracht hätte.
2: Danke, Major Shepard. Dr. Hamilton, wir sehen uns ja bereits in einer Woche wieder zum letzten Check vor dem Abflug.
4: Ich wäre so gerne an Ihrer Stelle, Captain. Sie werden den Mars sehen. Und wenn Sie wieder auf der Erde sind, wird man Sie als Helden feiern.
2: Das ist mir nicht so wichtig. Wichtig allein ist mir der Dienst an der Menschheit.
3: Vielleicht besteht ja doch Hoffnung, dass Ihre Einstellung auch auf den jungen Piloten abfärben wird.
5: Chris, die Stahlseilwinde für die Sicherung an dieser Seite ist defekt. Ich würde so rausgehen. Ich muss das riskieren.
0: Willst du das wirklich tun?
5: Sind ja genügend Haltegriffe an der Außenhülle. Wird schon schief gehen.
0: Dann viel Glück. Hier kommt kaum etwas an. Ganz schlechter Ton. Vom Bild ganz zu schweigen.
5: Macht nichts. So schön bin ich auch wieder nicht.
1: Sag das nicht.
0: Schalte auf Außenkamera. Unser Held wird in die Geschichte eingehen. Leider gibt es niemanden mehr, der davon berichten kann. Aber die Helden bekommen auch das Mädchen. Zeigt sich ja immer wieder. Wo bleibt er denn? Kann mir das lebhaft vorstellen.
6: Es ist gefährlich, Leine. Was ist, wenn wir uns nie mehr wiedersehen?
0: Gib mir noch einen letzten Kuss, Baby. Ah, da öffnet sich das Außenschott. Also, jetzt schön vorsichtig, du Held. Sieht so aus, als hätte er etwas entdeckt. Dir ist bewusst, mein lieber Lionel, dass dein Leben auch ein Stück weit in meiner Hand liegt. Ich bräuchte nur die Steuerungsdüsen zu aktivieren und schon würdest du einen Abflug ins endlose All unternehmen. Hast Glück, dass wir befreundet sind. Oder soll ich sagen, befreundet warten? Es wäre so einfach für mich. Und das Mädchen würde ich auch bekommen. Dann könnte man richtig Adam und Eva spielen. Ach, scheiß drauf.
7: Wuhu! Guten Flug, mein alter Freund. Ach, du bist es, Kleiner. Du hast den Abflug von Captain Gaduri verpasst. Aber wenn du ganz genau hinsiehst, da schwebt er. Mann, ich hätte gern sein verdutztes Gesicht gesehen. Das schockt dich wohl, was? Aber wir werden doch wohl die neue Generation nicht mit Kindern von Lionel starten. Ich werde Adam sein. Ist das nicht cool? Egal, du musst mir nicht zustimmen. Ich werde jetzt Nikki trösten. Was meinst du, zu wem die sich demnächst hingezogen fühlen wird, wenn sich die erste Trauer gelegt hat?

0: Niki! Niki! Niki! Oh mein Gott, es tut mir so leid. Es war ein schrecklicher Unfall. Wenn ich mir vorstelle, dass der arme Lionel nun frei im Raum schwebt, den Tod vor Augen. Was? Lionel?
1: Wie konnte das passieren? Niki war doch ein Profi. Sie hat mich abgehalten, da rauszugehen, da sie einen Riss in meinem Anzug festgestellt hat. Da hat sie meine Aufgabe übernommen. Ich hätte da draußen sein sollen. Ich.
0: Niki ist an deiner Stelle? Nein, nein! Scheiße!

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1: Und das war's für deine Dame.
2: Sollte das dein erster Sieg im Schach über mich werden?
1: Ich werde immer besser, oder? So langsam macht mir das Spiel echt Spaß.
2: Pokern macht zu zweit ja auch keinen Sinn.
1: Wart mal ab, irgendwann bringe ich das den kleinen Kerlen auch noch bei. Jetzt, da ihr Papa nicht mehr funktioniert, oder wie man September auch immer bezeichnen will. Ich habe ja viel Zeit.
2: Ja, du sagst es. Übrigens, Schach und Mathe.

0: Bordcomputer, wie lange dauert es noch bis zum Erreichen des Zielorts?
1: Nach meinen Berechnungen sind es noch 12 Stunden und 27 Minuten. Sie können sich also noch etwas ausruhen.
0: Aber wenn ich nur wüsste, wie. Es ist einfach zu ruhig. Ich konnte immer am besten schlafen, wenn jemand um mich herum gesprochen hat. Kannst du da was machen?
1: Starte jetzt den Hörspielmodus. Kategorie Hörspielprojekt. Vertraute Stimmen werden der Geschichte angepasst. Auswahl erfolgt aus früherer Auswahl an Themengebieten. Starte nun die Aufnahme. Ruhen Sie sich aus, Dr. Sadie.
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1: Im Expeditionsschiff Eternal Dawn.
2: Und Captain Adams? Sind wir noch weit von unserem Zielort entfernt?
3: Wir sind jetzt noch ca. 160 Kilometer von dem Zielpunkt entfernt. Wir haben gerade das früher genannte Aberdeen der schottischen Insel überquert und sollten, wenn meine Berechnungen stimmen, in ca. 10 Minuten zur Landung ansetzen. Bordcomputer, bitte meine Aussage kontrollieren.
4: Aussage bestätigt. Landung erfolgt in 9,58 Minuten.
3: Sehr gut. Bordcomputer, übernehme zeitweise die Steuerung. Ich brauche dringend was zu trinken.
4: Befehl wird ausgeführt, Captain Adams. Übernahme des Steuerungsbetriebes wird aufgenommen. Warte auf spätere Aufhebung des Vorgangs.
3: Das tut gut. Sich einfach mal die Beine vertreten. Ich brauche dringend etwas von diesem schwarzen Zeug.
2: Sie meinen Kaffee?
3: Ja, genau das Zeug. Zu meiner Jugendzeit kannte man Kaffee nur aus Aufzeichnungen der alten Erde. Es war ein Glück, dass wir es wieder anbauen konnten. Und ich hätte nie geglaubt, dass dieses Wunderzeug so gut schmecken kann und einen fast süchtig werden lässt.
2: Dann gehen Sie schnell los, Adams. Magnus und Octavia sind ebenfalls schon in der Küche und machen sich bereits über den Kaffee her.
3: Oh, na dann muss ich mich aber beeilen. Die zwei trinken das Zeug eimerweise weg. Erklärt vielleicht auch, warum sie immer so unter Strom stehen. So, und nun los. Wenn ich nichts mehr abbekomme, bin ich den ganzen Tag nicht mehr zu gebrauchen.
2: Dann lassen Sie ihn sich gut schmecken. Bordcomputer, bitte Panoramafenster zur Sicht freigeben und äußere Lichtanlage anschalten.
4: Sicht ist freigegeben.
2: Unglaublich, wie dunkel es doch dort draußen ist. Selbst mit der Lichtanlage kann man nur weniges erkennen. Kaum zu glauben, dass es mitten am Tag ist. Wie dieser Planet wohl früher gewesen sein muss?
5: Was macht dich so traurig, Sadie?
2: Ah, Mo, ich hab dich gar nicht kommen hören. Und ja, traurig ist vielleicht das richtige Wort. Unsere Vorfahren berichteten von einer wunderschönen Welt, voller leuchtender Farben, unglaublicher Lebewesen und gewaltigen Meeren. Davon ist unsere neue Erde noch sehr weit entfernt. Wir besitzen zwar auch all diese Dinge, aber bedingt durch die Beteiligung von Technik fühlt es sich nicht echt an. Verstehst du, was ich meine?
5: Du meinst, es ist so, als ob etwas Wichtiges und Bedeutsames fehlt? Du meinst, so wie mir das Gefühl fehlt, welches einen Menschen ausmacht?
2: Oh, nein, Mo. Damit wollte ich dich nicht schlecht machen. Verzeih mir. Es ist großartig, dass durch die Möglichkeiten der Technik und der Biologie eine Spezies wie du erschaffen wurde. Eure Möglichkeiten der Wissensaufnahme übersteigt die des Menschen um ein Vielfaches. Nicht umsonst seid ihr auf der neuen Erde als Ärzte oder Wissenschaftler eingesetzt.
5: Entschuldigung angenommen. Wir mechanische Organismen, kurz Mo genannt, besitzen zwar einen ähnlichen Knochenbau und eine menschenähnliche Hautoberfläche, aber wir fallen in der Welt einfach auf. Gerade auch, weil wir alle die gleiche Optik besitzen und somit keine eigene Identität entwickeln können. Aber wenn wir die Substanz auf der alten Erde finden, können wir Moos endlich individueller erschaffen werden und uns den Menschen angleichen.
2: Was? Was ist das?
3: Was ist hier los?
6: Wenn das nicht bald aufhört, wird mir echt übel.
7: Bordcomputer, lokalisiere das Problem.
4: Wir haben das Ziel erreicht. Sichere Landung wird verhindert. Wasseroberfläche lässt kein Aufsetzen zu.
3: Heißt das... Wir werden von der Oberfläche abgestoßen?
2: Unter der Wasseroberfläche muss etwas dafür sorgen, dass wir nicht landen können. Bordcomputer, simuliere eine äußere Umkehrung der Magnetwiderstände.
4: Umkehrung wird eingeleitet. Simulierter Widerstand setzt ein in 3, 2, 1.
6: Sadie, das war großartig!
2: Danke, Magnus.
3: Wirklich eine sehr gute Arbeit für eine Biologin. Aber nicht, dass sie mir noch meinen Posten streitig machen.
2: Nein, keine Sorge. Ich bin nur im Auftrag der Wissenschaft hier.
7: Also halten wir fest. Wir haben nur 9 Jahre hinter uns gebracht, um auf diesen toten Planeten zurückzukehren. Aber warum sind wir genau hier? Mit diesem Biozeugs habe ich's echt nicht so. Ich bin ja eher die Pragmatikerin mit der Waffe in der Hand.
2: Also Octavia, wir, beziehungsweise das heißt Mo und ich, arbeiten an einer Formel, wie wir aus der Züchtung der Mos richtige Lebewesen machen können. Dazu benötigen wir gewisse pflanzliche Zellen, die es bei uns auf der neuen Erde nicht gibt. Man kann diese auch nicht ohne weiteres künstlich erschaffen und...
5: Und dank Hinweisen in den Aufzeichnungen der alten Erde berechneten wir hier ein gehäuftes Vorkommen dieser, nennen wir es, Substanz, mit deren Hilfe wir die Spezies der Moos genetisch so verändern könnten, dass meine Nachkommen komplett aus Fleisch und Blut bestehen.
7: Wow, das sind ja mal Neuigkeiten. Für sowas hat die Forschung natürlich wieder Milliarden ausgegeben. Aber egal. Wie gehen wir jetzt vor?
2: Als erstes wird einer von euch einen Erkundungstauchgang durchführen, um den Weg zum Hexenloch zu lokalisieren.
6: Hexenloch? Das klingt doch nach einer tollen Aufgabe für dich, Octavia.
7: Ich finde ja, dass die Aufgabe zu dir passt. Du bist doch Hexe und Frau in einer Person.
6: Blöde Kuh, ich sollte dir...
2: Schluss, ihr beiden. Octavia wird gehen. Sie hat die besseren körperlichen Voraussetzungen für diese schnelle Erkundungstour.
7: Oh, alles klar, ich mach mich bereit. Naja, immerhin habe ich nach der langen Reise endlich mal etwas...

0: Adams. Früher hätte man ihre Geschichten wohl als Seemannsgarn betitelt. Aber es lenkt doch von der Aufregung ab. Ich bin so gespannt, was uns in der Höhle erwarten wird und ob wir finden, was wir benötigen.
1: Hey, zerbreche dir nicht den Kopf, Sadie. Es wird alles gut gehen. Aber sag mal, warum konnte Octavia eigentlich so ohne weiteres ins Wasser tauchen? Unser Schiff wird ja weiterhin von der Oberfläche abgestoßen.
0: So genau kann ich Ihnen das auch nicht erklären, Captain. Aber unterhalb des Wassers müssen verschiedene metallische Gase austreten, die uns wie ein Magneten abstoßen. Die Tauchanzüge haben jedoch den Vorteil, dass sie keine metallischen Bestandteile beinhalten.
2: Kein Metall? Aber Sie sehen doch trotz Ihrer hohen Beweglichkeit sehr metallisch aus.
3: Sie sind wirklich sehr beweglich. Mein heißer Körper und der Anzug verschmelzen fast. Man spürt ihn gar nicht auf der Haut.
4: Das liegt an dem organischen Stoff. Dieser wurde extra gezüchtet und gleicht der Zellstruktur meiner Hautoberfläche. Sie lässt kein Wasser durch. Das perfekte Material zum Tauchen.
3: So, nun aber genug von der Arbeit gequatscht. Wir lassen es jetzt richtig krachen. Auf unser Team der Eternal Dawn.
0: Und auf den morgigen Tag und die hoffentlich wegweisenden Entdeckungen. Auf uns!
1: Auf uns!
5: Auf uns!

0: Am nächsten Tag. Das Team der Eternal Dawn befindet sich beim Erkundungstauchgang.
1: Wir haben den Eingang der Höhle erreicht. Unglaublich, was die Natur hier geschaffen hat. Solche unterirdischen Höhlen haben wir auf der neuen Erde nicht.
2: Ich störe nur ungern, aber wir sollten uns trotzdem beeilen. So ganz wohl ist mir hier umgeben von der Finsternis im Meer nicht. Wir folgen den von Octavia angebrachten Lichtpfeilen und sehen dann, was uns erwartet.
1: Wirklich unglaublich. Das Licht lässt die Steine tatsächlich etwas grünlich schimmern. Es sieht fast aus, als würden sie glitzern.
3: Da vorne hören die kleinen Lichtpfeile auf und der Gang führt nach oben. Ich werde einen großen Astra-Leuchtpfeil hineinschießen. Nach 30 Sekunden platzt er auf und verteilt viele Lichtpunkte an den Wänden. So können wir mehr sehen. Aber ihr kennt die Funktion ja.
2: Wow! Hey, das schaut ja gut aus!
3: Wow! Unglaublich!
1: Wow! Das ist unglaublich!
4: Und Sadie, was siehst du?
1: Wir sind in einer unterirdischen Höhle aufgetaucht. Durch die Astra-Bombe schimmert die gesamte Höhle wie ein Diamant. Durch die grünliche Farbe der Steine wirkt es wie ein Palast aus Smaragden. Das müssten Sie sehen, Captain.
5: Nach den angezeigten Werten, die über eure Tauchmasken gesendet wird, scheint der Sauerstoffgehalt dort unten enorm hoch zu sein. Die Masken können also beruhigt entfernt werden. Außerdem scheint ihr einige Meter unter der Erde zu sein.
2: Tief unter der Erde? Ich hatte beim Tauchgang tatsächlich das Gefühl, als würden wir abwärts schwimmen.
3: Wir sollten einfach dieses pflanzliche Zeug suchen und dann wieder von hier verschwinden.
2: Aber sag mal, woher wissen wir denn, wie dieses Zeug aussehen soll? Ich meine, es wird ja sicherlich kein Hinweisschild daneben stehen, oder?
1: Ach, Magnus, dafür bin ich doch dabei. Doch im Ernst, diese Pflanze muss circa 15 cm groß sein und soll grünlich-braun gefärbt sein. Ihr Körper ist sehr schmal und die Spitze soll im rötlichen Schimmer leuchten. In dieser Spitze sind auch die Samen, die wir benötigen. Wenn diese sich verbreiten, wachsen neue Pflanzen. Es ist also wie eine Art Pilz, der aufplatzt und sich über die Luft vermehrt.
2: Sie platzen? Das sind ja tolle Aussichten. Aber egal, da vorne ist ein Tunneleingang. Schaltet eure Astra-Strahler auf den Knöpfen an und los geht's!

0: im Tunnelsystem der Höhle.
1: Ach, wir irren nun schon über eine Stunde in diesem Tunnel herum. Sicher, dass wir hier richtig sind? Das Einzige, was ich bemerke, ist, dass dieser grüne Belag auf den Steinen gefühlt immer klebriger wird. Das leuchtende Smaragdgrün ist eher einem dunkelgrünen, weißen Matsch gewichen. Ekelhaft.
2: Das schmierige Zeug klebt auch bereits überall am Anzug. Man könnte fast meinen, dass es den Anzug nach oben wandert. Aber wahrscheinlich tropft es eher von der Decke hinunter.
3: Beruhigt euch bitte. Wir dürfen nicht so schnell aufgeben. Und außerdem... Seht mal, da ist ein Loch im Boden. Und wenn man genau hinsieht, dann erkennt man...
1: Da führt eine Steintreppe nach unten.
2: Aber warum sollte hier früher jemand eine Treppe gebaut haben? Das ergibt doch keinen Sinn.
1: Bei dir ergibt auch so vieles keinen Sinn, Magnus.
2: Haha.
3: Mo, kannst du mich noch hören? Mo.
4: Bestätige, ich höre alles klar und deutlich.
3: Wir gehen jetzt hinunter. Ich vermute, wir sind dem Ziel sehr nah.

0: Mo? Mo, kannst du mich hören? Mo! Mist. Hier unten scheint das Funksignal uns nicht zu erreichen.
1: Aber wir brauchen auch nicht mehr weiterzusuchen. Ich würde sagen, wir haben den Jackpot geknackt, Mädels.
2: Wir stehen mitten in einem riesigen Feld mit diesen schleimigen Pilzen.
0: Ha, na endlich! Das ist also der berüchtigte Hexenpilz. Lasst uns einige davon aus dem Boden ziehen und in den entsprechenden Behälter geben.
1: Dann mal auf ans Werk, damit wir endlich hier rauskommen.
2: Magnus? Dir klebt so ein grünliches Zeug auf der rechten Wange. Ist ein ziemlich großer Fleck.
1: Ernsthaft? Ist es jetzt weg?
2: Nein, es ist immer noch da und...
1: Was ist?
2: Sadie, kommst du bitte mal schnell?
0: Was ist denn schon wieder los? Ich muss die Proben noch verstauen und...
2: Du siehst es also auch?
1: Verdammt, Leute, was ist mit meinem Gesicht?
0: Es bewegt sich.
1: Es macht was? Mach es weg, mach es weg!
0: Magnus, jetzt ganz ruhig. Damit ist dir nicht geholfen. Was machst du denn da? Hör auf, spinnst du?
1: Das ist aus meinem Gesicht. Ich schneide es einfach raus. Ja, ich schneide es einfach raus und ich...
0: Magnus, hör auf!
2: Ich glaube, mir wird schlecht.
1: Seht ihr? Nun ist es raus.
0: Was ist das für ein Geräusch?
2: Der Boden, er bewegt sich und... Er saugt den Hautfetzen in sich auf. Scheiße, was geht hier bloß vor?
1: Wir sind verloren! Das Hexenloch ist unser Untergang!
0: Los, schnappt euch die Proben! Verstaut sie an euren Anzügen und dann verschwinden wir.
2: So, alles verstaut. Magnus, komm schon. Wir müssen deine Wunde verarzten. Worauf wartest du?
1: Seht ihr es denn nicht? Es ist zwecklos!
0: Octavia, schau doch! Komplett von dem grünen Schleim eingehüllt.
2: Magnus.
0: Wir müssen hier sofort raus. Wir können ihm nicht mehr helfen. Los jetzt!

0: Gleich sind wir wieder am Tunneleingang. Dann ab ins Wasser und wieder rauf auf die Eternal Dawn.
1: Wir hätten Magnus nicht einfach zurücklassen dürfen.
0: Wir haben alles richtig gemacht. Und wir müssen auch schnell wieder aus den Taucheranzügen raus, damit uns sowas nicht auch passiert. Und wenigstens wissen wir nun, dass dieser Pilz die Fähigkeiten besitzt, nach der wir gesucht haben. Geschafft. Wir sind wieder in der ersten Höhle. Und da liegen auch unsere Taucherhelme.
1: Was meinst du eigentlich mit der Fähigkeit der Pilze?
0: Wir benötigen ihn doch, um die Spezies der Moos den der Menschen anzugleichen. Scheinbar ist dieser grüne Schleim ein Sekret des Hexenpilzes, welches sich entwickelt hat, nachdem die Sporen überall verteilt wurden. Und an Magnus konnten wir sehen, dass es sich mit der Haut verbinden kann. Nach einigen Experimenten werden wir sicherlich die perfekte menschliche Haut züchten können.
1: Das klingt irgendwie krank. Es hat Magnus fast aufgefressen. Und mit sowas willst du eine menschliche Haut züchten? Wir sollten das Zeug hier lassen.
0: Das kommt nicht in Frage. Wir sind die langen Jahre doch nicht umsonst hierher gereist.
1: Ah! Was ist das? Meine Augen brennen. Ich kann nichts mehr sehen. Sadie, was ist mit mir?
0: Deine Augen. Aus ihnen läuft das Pilzsekret. Und sie sind vollkommen damit bedeckt.
1: Es frisst meine Augen. Es frisst sich in meine Augen. Hilf mir doch. Ich kann dich nicht sehen. Sadie.
0: Ich kann dir leider nicht mehr helfen.
1: Hilf mir doch.
0: Leb wohl.
1: Nein! Du kannst mich doch hier nicht zurücklassen.

0: Ich muss es schaffen. Ich werde hier unten nicht sterben. Ah, da ist der Ausgang. Gleich bin ich am Raumschiff.
1: Sadie, kannst du mich hören?
0: Ah, Mo, an dich hätte ich ja gar nicht mehr gedacht. Hast du mitbekommen, was passiert ist?
1: Ja, Captain Adams und ich konnten euch die ganze Zeit hören. Auch als ihr uns nicht hören konntet. Wir lassen eine kleine Kapsel ins Wasser, in die du die Proben legen kannst. So können wir sicher gehen, dass sie nicht bei der Rettung kaputt gehen. Dann kommt die große Rettungskapsel herunter.
0: Ich bin so froh, dass ich zurück bin. Ich habe die Proben in die Kapsel gelegt. Holt sie hoch.
1: Vielen Dank, Sadie. Alles ist nun sicher verstaut.
0: Und wo bleibt die Rettungskapsel? Ich möchte endlich aus dem dunklen Wasser raus.
1: Wir können dich nicht zurück an Bord holen. Und wenn du genau überlegst, dann bekommst du selbst die Antwort.
0: Was? Aber das könnt ihr nicht machen. Ihr könnt mich doch hier nicht zurücklassen. Ich werde... Ich werde sterben. Natürlich. Die grünen Belege an allen Wänden sind Spuren des Hexenpilzes. Ich habe sie an der Kleidung. Und als wir den Helm abgenommen haben, drangen die feinen Sporen in unsere Atemwege. Ich trage sie in mir. Und sie werden ausbrechen.
2: Es tut mir leid, Sadie. Lebe wohl, du schlaues Mädchen.
0: Es ist alles gut, Captain Adams. Trinken Sie bitte einen großen Becher von Ihrem geliebten Kaffee auf unser Wohl.
2: Mein Ehrenwort.

2 Tage später und mein Geist schwindet immer mehr. Der Flüssigkeitsmangel macht sich bemerkbar und das salzige Wasser brennt in meinem Körper. Ich liege auf dem feuchten, wabernden Boden und warte darauf, dass der Pilz meinen Körper endlich von dem Leid befreit. Um den Hunger zu stillen, habe ich bereits einige dieser Hexenpilze zu mir genommen. Doch es passiert nichts. Keine Schmerzen, kein Tod. Irgendetwas in mir scheint diesem Befall zu widerstehen. Eine Erkenntnis, die sehr wichtig für meine Forschungen wäre, aber gleichzeitig eine bittere Erkenntnis, dass ich zurückgelassen wurde. Nun liege ich hier, tief umschlungen von der Dunkelheit, und warte auf das Ende. Auf mein Ende.

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0: Nikolas. Hast du das gehört? Draußen ist was.
1: Du hast dich bestimmt getäuscht.
0: Murat.
1: Schlaf weiter.
0: Murat, wach auf.
1: Immer mit der Ruhe, Gera. Das kann nur eine Verwechslung sein.
0: Murat.
1: Das wird sich sicherlich gleich klären.
0: Ich habe Angst.
2: Keine Bewegung. Legen Sie die Hände auf den Kopf, sonst werden wir schießen.
0: Was soll das?
1: Bitte tu einfach, was Sie sagen.
2: Identifikation erfolgreich. Murat Silvan, Sie sind verhaftet.
0: Nein, das dürfen Sie nicht. Murat.
1: Was wirft man mir vor? Ich habe ein Recht zu erfahren, was hier vor sich geht.
2: Der T-Code hat Sie gelistet. Damit gelten Sie als Staatsfeind und werden der Rebellion und des Terrors beschuldigt.
1: Das muss ein Irrtum sein.
2: Ein Irrtum ist ausgeschlossen.
1: Das kann nicht sein. Gera, das musst du mir glauben.
2: Verhalten Sie sich ruhig, bis die Bereinigungsaktion abgeschlossen ist.
0: Murat! Was passiert hier?
3: Hans-Peter Stoll.
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0: Nach ereignisreichen Wochen meldet sich unser beliebter Kanzler mit einer direkten Ansprache an alle Bewohner unseres Planeten.
1: Nachdem es uns in den vergangenen Wochen gelungen ist, den aufrührerischen Kräften der Lipguards und ihren kriegerischen Aktivitäten entschlossen und erfolgreich zu begegnen, konzentrieren wir uns nun darauf, alle Unterstützer und Sympathisanten kompromisslos aufzuspüren und greifen mit voller Härte durch. Dafür wird nun das unbestechliche Sicherheitssystem Global Planet Security eingeführt. Um zu verhindern, dass subversive Elemente die Sicherheitskräfte unterwandern, übernehmen Pobots, die neueste Generation von Sicherheitsrobotern, die Wahrung der öffentlichen Ordnung und Durchsetzung aller erforderlichen Maßnahmen zum Schutz vor Terror und Verbrechen. Mit diesen guten Nachrichten können nun alle treuen Bewohner wieder in Ruhe und Sicherheit leben. Dafür stehe ich als Kanzler persönlich ein und werde alles tun, was getan werden muss, damit Freiheit, Friede und Wohlstand auf unserem schönen Planeten Osma für alle Zeiten gewährleistet sind und damit wir zu dem fortschrittlichsten...
2: Das hört sich ja beunruhigend an.
3: Offenbar haben Sie lange keine intergalaktischen Nachrichten mehr verfolgt.
2: Wissen Sie, ich lebe und arbeite auf Baralu 4. Da ich in den letzten Monaten so intensiv mit einem Projekt beschäftigt war, hatte ich nicht einmal Zeit, Nachrichten meines eigenen Planeten zu hören.
3: Tja, da haben Sie so einiges verpasst. Ich arbeite als Journalistin für die Galactic Press Agency und habe über den Umsturz bereits mehrmals berichtet.
2: Aha.
3: Jetzt will ich weiter recherchieren und ein paar Quellen befragen. Ich glaube nämlich nicht, dass die Lipguards etwas mit dem Umsturzversuch zu tun hatten. Vielmehr wird vermutet, dass der Kanzler das Ganze inszeniert hat, um sein neues Sicherheitssystem zu installieren und um seine Macht auszuweiten.
2: Ich interessiere mich nicht sonderlich für Politik.
3: Tja, das sollten Sie aber...
2: Ich komme hier nur zu Besuch.
3: Ja, und das ist das Problem. Außerhalb von Osma interessiert sich niemand für das, was hier passiert.
2: Ich bin auch nur ein Niemand.
3: Wenn Sie sich da mal nicht täuschen. Oh, wir landen.

0: Der Nächste. So, Ihre ID-Card bitte.
1: Bitte sehr.
0: Sagen Sie Ihren Namen, Beruf und den aktuell gemeldeten Status in das Mikrofon.
1: Sumit Ashtarin, Systemanalytiker auf Baralu 4.
0: Warum wollen Sie auf Osmar einreisen?
1: Ich möchte meine Familie besuchen.
0: Ja, wen genau, und geben Sie die genaue Adresse an?
1: Meine Schwester Gera. Aber warum wollen Sie das so genau wissen?
0: Ja, wissen Sie, das sind die neuen Bestimmungen unseres Sicherheitssystems. Ohne einen verifizierten Aufenthaltsort dürfen Sie aus Sicherheitsgründen gar nicht einreisen.
1: Aha.
0: Es ist nur zur allgemeinen Sicherheit. Wie sollen wir Sie sonst schützen? Die Adresse Ihrer Schwester?
1: Also gut. Zone 3, Sektor 42, 6a.
0: Ihre Dokumente werden noch überprüft. Ich bin sofort wieder da.
1: Kein Problem.
2: Verhalten Sie sich kooperativ, dann wird niemand verletzt.
3: Was soll das?
2: Keine Bewegung.
3: Ich hab doch gar nichts gemacht.
0: Einen Moment noch, bitte.
1: Ich hab's nicht eilig.
3: Immer mit der Ruhe. Ich mach ja schon.
0: Die Überprüfung ist gleich abgeschlossen.
4: Erfolgreich.
2: Guna Hatachias. Sie sind verhaftet.
3: Entschuldigen Sie mal. Wie kommen Sie darauf? Was wird mir vorgeworfen?
2: Der T-Code hat Sie gelistet. Somit gelten Sie als Staatsfeind.
1: Das ist ja
3: nein, Rebellion, das kann doch nicht...
2: Terrors das, beschuldigt.
3: Das ist absurd.
2: Ein Irrtum ist ausgeschlossen. Leisten Sie keinen Widerstand, sonst müssen entsprechende Maßnahmen ergriffen werden.
3: Ich werde nicht mitkommen. Ich habe Rechte.
2: Widerstand ist zwecklos.
0: So, jetzt haben wir alles.
1: Was ist denn da los?
0: Tja, durch unser neues Sicherheitssystem werden Terroristen schon bei der Einreise sofort identifiziert und verhaftet.
1: Terroristen?
0: Sehr richtig, ja. Gehen Sie jetzt weiter. Der Nächste?

0: zu mit. Endlich bist du da.
1: Sie haben Murat mitgenommen. Es ist entsetzlich.
2: Immer mit der Ruhe, Schwesterchen.
0: Wir müssen unbedingt was tun.
2: Erzähl mal. Was ist denn passiert?
0: Sie sind nachts gekommen und in unser Haus eingedrungen.
2: Wer?
0: Die Pobots.
2: Diese Sicherheitsroboter.
0: Woher weißt du das?
2: Ich habe im Shuttle eine Ansprache von eurem Kanzler gehört. Und Exemplare auf der Airbase gesehen. Aber wie konnten sie so einfach in euer Haus eindringen?
0: Die Pobots besitzen Zugangscode zu allen Türen auf diesem Planeten.
2: Ach so.
0: Murat soll ein Terrorist sein.
2: Was?
0: Ein Terrorist, ja.
2: Murat?
0: Ich kann mir das auch nicht erklären. Du musst mir helfen. Bisher habe ich hier nicht mal sprechen können. Ich werde immer abgewiesen. Aber so schnell werden die mich nicht los.
2: Ehepartner sollten immer ein Besuchsrecht haben. Das ist galaktisches Grundrecht, wenn ich mich nicht irre.
0: Ja, das dachte ich auch. Deswegen werde ich auch nicht locker lassen. Vielleicht wäre es ja ganz gut, wenn du mitgehen würdest.
2: Und wohin?
0: Ein paar Straßen weiter zu unserem Bürgerservice.
2: Klar, von mir aus. Dann gehen wir der Sache morgen auf den Grund.

0: Was kann ich für Sie tun?
1: Es geht um meinen Mann. Er wurde verhaftet und seitdem habe ich nichts mehr von ihm gehört. Und keiner sagt mir was. Also, aber es steht mir doch zu.
2: So kommst du nicht weiter. Lass mich das machen, Gera. Würden Sie mir bitte sagen, wo sich Moritz Silvan gerade befindet?
0: Warten Sie, ich schau mal nach. Einen Moment bitte. Okay. Seinem ID-Code zufolge befindet er sich im Global Security Bunker.
1: Was? Das Hochsicherheitsgefängnis?
0: Genau.
2: Gut. Trotzdem darf er doch wohl von seiner Ehefrau besucht werden.
1: Ja.
0: Bedauere aber, das ist nicht möglich.
1: Ja, verdammt nochmal, warum ist das nicht möglich?
0: Weil alle Insassen als Staatsfeinde betrachtet werden. Und für sie gelten die strengsten Sicherheitsrichtlinien.
2: Staatsfeinde?
0: Ja, natürlich. Verräter und Terroristen, die unser autokratisches Regierungssystem stürzen wollen.
1: Mein Mann hat weder irgendjemanden verraten, noch ist er ein Terrorist.
0: Unser System Global Planet Security arbeitet sehr zuverlässig. Da gibt es keine Fehler.
1: Wenn ich Ihnen doch sage.
0: Aus diesem Grund erübrigt sich jede weitere Diskussion.
2: Es wird doch sicher einen Prozess geben.
1: Ja.
0: Ja, natürlich. Prozesse führt das System aufgrund der vorhandenen Daten automatisch durch. Die Verurteilungsquote liegt glücklicherweise bei 99%. Und jetzt machen Sie bitte Platz für die Nächsten. Sonst muss ich die Probots rufen.
1: Ich glaube das alles nicht.
3: Der Ausbau unseres autonomen Sicherheitssystems schreitet voran. Das sagte heute unser Kanzler vor dem Ältestenrat.
4: Nun ist es uns gelungen, auch das letzte schwache Glied in der Kette zu entfernen. Richter werden nicht mehr benötigt. Ein vollautomatisches Prozesssystem wurde vor wenigen Tagen aktiviert und garantiert eine objektive Beurteilung aller Strafprozesse. Eine Revolution der Justiz.
1: Ich fasse es nicht. Das ist ja wohl die Höhe.
2: Ach komm, lass uns da drüben was trinken.
1: Ja.
2: So, wie geht das hier? Ah ja. So. Hier, nimm erstmal einen Schluck.
1: Danke.
2: Also, jetzt nochmal in aller Ruhe. Was hat Moritz eigentlich angestellt?
1: Nichts, gar nichts hat er angestellt. Ich kann mir nicht erklären, wie es so weit kommen konnte.
2: Hat es vielleicht irgendwas mit den Ereignissen der letzten Wochen hier zu tun?
1: Du meinst...
2: Ich meine, der Umsturzversuch der Lipguards mit dem Ziel, einen Systemwechsel herbeizuführen.
1: Ach, woher weißt du das?
2: Das hat mir eine Mitreisende im Shuttle erzählt. Kurz bevor wir gelandet sind.
1: Ja, Moritz hat sich sehr darüber aufgeregt.
2: Aber das kann ja wohl nicht alles gewesen sein. Ja,
1: doch, das war alles. Er hat sich nur mit Kollegen öfter darüber unterhalten. Während der Mittagspause, wenn sie essen gegangen sind und so. Er wäre gar nicht der Typ, irgendwas...
2: Du hast ja recht. Ich kann mir auch nicht vorstellen, dass mein Schwager sich einer gewaltbereiten Gruppe anschließt, die gegen den Kanzler eine Revolution anzetteln wollen.
1: Ja. Ach, lass uns nach Hause gehen. Mir ist gerade nicht nach Menschen.
2: Gut, dann lass uns gehen. Tja, Gera, es tut mir leid für euch. Da bin ich wohl zu einem ungünstigen Zeitpunkt zu Besuch gekommen.
1: Ach.
2: Am besten, ich reise gleich wieder ab. Helfen kann ich ja doch nicht.
1: Sieh mal, da vorne.
2: Das Fahrzeug hält vor deinem Haus.
5: Aufenthaltsort gemäß Einreisedatenzone 3, Sektor 42, 6a. Ziel erreicht.
2: Die kommen wegen mir.
1: Wegen dir?
2: Ich habe ein ganz komisches Gefühl.
5: Key-Code-Eintrag erfolgreich verifiziert.
1: Die glauben, du bist ein...
2: Das kann doch nicht wahr sein.
6: Schnell, kommt hierher, bevor sie euch gescannt haben.
1: Da, die Stimme kommt aus dem Kanal.
2: Nicht dein Ernst, oder?
6: Wenn sie dich verhaften sollen, kein Problem. Wenn du aber frei bleiben willst, komm endlich runter.
2: Ist also...
6: Deine Entscheidung.
2: Gera, ich...
1: Ach, red nicht lang rum. Ab mit dir.
2: Gut. So. Geschafft. Achtung, ich komme.
1: Geh mal zur Seite, jetzt komm ich.
2: Was? Aber...
1: Halt die Klappe! Weg da!

0: Hier entlang.
1: Wer bist du?
0: Gleich. Erstmal müssen wir hier rein.
2: Was ist das?
1: Es scheint ein Verwaltungsraum zu sein.
0: Da sind wir. Mach die Tür zu.
2: Okay. Wow, das ist ja unglaublich.
1: Hier sieht es ja aus wie in einem Rechenzentrum. Computer, Router und noch einiges mehr an Hardware.
0: Und weitgehend abgeschottet. Ist nur einer von vielen Zugangspunkten.
1: Jetzt aber mal raus mit der Sprache. Wer bist du?
0: Ich hatte mit etwas mehr Dankbarkeit gerechnet, aber da du nicht von diesem Planeten bist, hast du wahrscheinlich keine Ahnung. Ich bin Vero und gehöre zu den Lipguards.
1: Den Lipguards?
2: Oh Gott. Das sind doch diese Revolutionäre, die das politische System angreifen. Und
0: das ist genau das Problem. Wir kämpfen nämlich für die Freiheit. Für die Freiheit aller Lebewesen hier auf Osma.
2: Das ist so ein Blödsinn. Wir sind doch frei.
1: Gera, wir sind nicht frei. Denk an Morit und warum ich verfolgt werde. Was habe ich denn schon getan? Und was hat Morit getan?
2: Aber
0: da könnte ich für etwas Klarheit sorgen.
1: Na, dann lass mal hören.
2: Da bin ich aber gespannt.
0: Der Putschversuch war nämlich nur inszeniert. Wir haben nicht versucht, das System zu stürzen.
2: Aha. Und wer soll das gemacht haben?
0: Nachdem der Kanzler dieses Global Planet Security System eingeführt und die Sicherheitskräfte durch diese Probots ersetzt hatte, gab es eine regelrechte Säuberung aller Gegner des Kanzlers. Auch uns gegenüber. Wir haben nämlich schon vor der Einführung des Systems protestiert. Denn das System übernimmt dabei die ganze Arbeit und basiert selbst auf vollkommener Vernetzung der Probots. Deshalb können sie so schnell reagieren.
1: Trotzdem müssen sie ja von irgendwo ihre Befehle bekommen.
0: Genau. Grundlage ist der T-Code. Wir versuchen schon seit einiger Zeit, das System zu hacken, um an den Quellcode heranzukommen. Aber an den Sicherheitsmechanismen sind wir bisher immer gescheitert.
1: Kein Wunder. Das sieht mir nach einem EAB aus.
2: Aha. Und was soll das sein?
1: Ein Encrypted Access Blocker.
0: Ah, den gibt es wirklich?
2: Woher weißt du das, Sumit?
1: Ich bin Systemanalytiker. Mein Job ist es, Sicherheitssysteme zu untersuchen und Lecks zu stopfen.
0: Dann weißt du, wie wir das EAB überwinden können?
1: Na klar. Und zwar gar nicht.
0: Was? Nicht dein Ernst.
1: Naja, die Verschlüsselung ist zu stark. Ohne den Encryption Key kommt keiner an den Quellcode heran.
0: Ach, verdammt.
1: Aber sag mal, wie kann es dazu kommen, dass ich plötzlich von diesen Popots gejagt werde?
0: Soweit wir wissen, erstellt der T-Code eine Datenliste, auf der alle als Staatsfeind oder Terrorist eingestuften Personen auftauchen. Die Probots arbeiten dann die Liste ab und führen die Verhaftung durch.
1: Ich kann mir beim besten Willen nicht erklären, wie ich auf diese Liste gekommen sein soll.
0: Hast du dich hier auf Osma mal an einem öffentlichen Ort aufgehalten?
2: Ja. Wir waren in einem Café.
1: Stimmt.
0: Und über was habt ihr euch dort unterhalten?
1: Wir haben uns über Geras Mann unterhalten und dass er gerade als Terrorist beschuldigt und verhaftet wurde.
0: Das hättet ihr besser nicht gemacht.
2: Und warum nicht?
0: Mit dem neuen Sicherheitssystem wurden auch Video- und Audioüberwachung ausgeweitet. Ich vermute, du hast bestimmte Schlüsselworte ausgesprochen. Diese Worte können dazu geführt haben, dass der T-Code dich auf die Liste gesetzt hat.
1: Klar, daher auch die Sprachprobe bei der Einreise.
2: Was ist los?
1: Was zur Hölle?
2: Was ist das denn schon wieder?
0: Wir sind aufgeflogen. Die Probots haben meinen Zugang in ihr Netz entdeckt.
1: Und jetzt?
0: Immer mit der Ruhe. Wir sind auf sowas vorbereitet.
2: Oh Gott.
0: Siehst du?
1: Eine Magnetfeldkanone.
3: Global Planet Security. Legen Sie die Hände.
0: Geht hier in Deckung.
3: Und kommen Sie heraus.
0: Die dürfen euch nicht sehen.
3: Sonst eröffnen wir das Feuer.
1: Gera, hier rüber.
2: Ja, bin schon da.
3: Sie haben noch 10 Sekunden.
0: Ich komme.
3: Dann eröffnen wir das Feuer.
0: Hi, ich hab da was für dich.
1: Die Kanone erzeugt ein Magnetfeld und die Elektronik des Pobots wird so gestört, dass er vermutlich aus Schutz vor Datenverlust deaktiviert wird.
0: Los, nichts wie weg. In wenigen Minuten können weitere von diesen Dingern hier sein.
1: Moment, ich habe da eine Idee.
0: Was immer du da tust, beeil dich. Ein deaktivierter Pobot löst sofort Großalarm aus. Gleich wimmelt's hier von weiteren Pobots. Mit so vielen kann ich es nicht aufnehmen.
1: Schon erledigt.
0: Gut, dann nichts wie weg hier.
1: Ja, lass uns gehen.
2: Und was wird aus deiner Technik?
0: Wir dürfen den Probots keine Spuren hinterlassen.
1: Als nächstes brauche ich einen Computer.
0: Gar kein Problem. Komm mit.
4: Oh, Wir melden uns mit Neuigkeiten aus unserer Führungszentrale, aus der unser geschätzter Kanzler zu uns sprechen wird.
5: Allen auf Osmar kann ich heute mit Stolz verkünden, dass wir erneut einen Sieg gegen die verräterischen Kräfte der Lipguards verzeichnen konnten, indem wir eine technische Basis vernichtet haben, bevor von dort ein neuer Umsturzversuch gestartet werden konnte. Ich bin mehr denn je davon überzeugt, dass wir mit unserem unabhängigen und unbeeinflussbaren Sicherheitssystem zum fortschrittlichsten Planeten des Universums gehören.
2: Sag mal, wie viele solcher Stützpunkte habt ihr denn?
0: Dutzende. Wir haben überall Computer und Ausrüstung stehen.
1: Hm. Okay, dann schauen wir mal.
0: So einen Stick habe ich noch nie gesehen.
1: Das ist nur ein Data-Dump-Stick.
2: Ich habe das Gefühl, wenn man heute keine Ahnung von solchem Zeug hat, dann ist man echt aufgeschmissen.
1: Er zieht automatisch sämtliche Daten aus seinem System.
0: Ein Hoch auf die Systemanalytiker.
1: Sag bloß, es gibt auf Osmar keine Analytiker mehr.
0: Alle geflohen, verhaftet oder tot.
1: Oh, verstehe.
0: Das ist ja der Hammer. Der dezentrale Teil des T-Codes und die Liste.
1: Dann machen wir uns wohl am besten mal an die Arbeit.
0: Das kann eine lange Nacht werden.
2: Gut, dann kann ich mich ja noch mal eine Runde aufs Ohr legen.
1: Na klar, mach das.

0: Was ist?
1: So viel wussten wir über den T-Code bisher noch nie.
2: Und ich kann nur sagen, das Konzept des Codes ist erstklassig.
0: Ich habe keine Ahnung, was das wieder bedeutet, aber Hauptsache, ich bekomme meinen Murit wieder.
2: Und mich von dieser Liste.
3: Und damit sind wir wieder bei unserem Hauptproblem. Da wir den zentralen T-Code nicht modifizieren können, wäre der dezentrale Code eine Chance gewesen.
2: Der leider auch ebenfalls vor Veränderungen geschützt ist. Aber zumindest wissen wir jetzt, wie das System arbeitet.
0: Und das soll uns weiterhelfen?
2: Vielleicht. Unsere einzige Möglichkeit ist, den Status in der Liste zu ändern. Denn das ist eine Datenliste und gehört somit nicht zum Quellcode. Mein Status ist aktuell Wanted und Murit Arrested. Wir können von Glück sagen, dass der automatisierte Gerichtsprozess noch nicht begonnen hat.
0: Aber dabei müsste sich doch herausstellen, dass Murit gar nichts getan hat.
3: Das System sieht das anders und entscheidet eigenständig aufgrund der vorliegenden Daten.
2: Und an die Daten kommen wir auch nicht ran. Und der Prozess läuft über den T-Code tatsächlich per Algorithmus. Das spart natürlich Richter, Verteidiger.
0: Ach, dann haben wir wohl keine Chance.
2: Naja, vielleicht doch. Wie weit bist du mit dem Programm, Vero?
3: Gerade kompiliert.
2: Sehr gut. Dann brauchen wir nur noch das.
4: Ich bin mehr denn je davon überzeugt, dass ein neuer...
0: Das ist ja die Stimme des Kanzlers.
2: Ganz genau. Das ist ein Best-of aus seinen öffentlichen Reden.
4: Und Wohlstand auf unserem schönen Planeten Osmar für alle Zeiten.
0: Aber ich verstehe nicht, wie uns das...
2: Ich habe da so eine Idee.
4: Fortschrittlichsten und erfolgreichsten Planeten.
2: Von mir aus kannst du losgehen.
3: Bist du dir sicher?
2: Uns bleibt keine andere Wahl, als es auszuprobieren.
3: Okay. Ich lasse dann mal alles von meinen Leuten vorbereiten. Na, wir gehen ein verdammt hohes Risiko ein.
2: Hohes Risiko?
3: Diese Halle ist der größte Stützpunkt, den wir besitzen, weil er komplett abgeschirmt ist und autark betrieben werden kann. Wenn irgendetwas schief geht und die Pobots einen Anlass erkennen, genauer hinzusehen, können wir das alles hier vergessen. Wir hatten nämlich keine Zeit, unsere ganze Ausrüstung in Sicherheit zu bringen.
2: Gut, aber länger konnten wir eben nicht mehr warten. Ich werde immer noch gesucht und wenn Murits Verfahren gestartet wird, gibt es für ihn keinen Ausweg mehr. Und außerdem setze ich dabei mein Leben aufs Spiel. Ich finde, in puncto Risiko stehe ich euch in nichts nach.
0: Draußen ist alles klar.
2: Ah, Gera, gut. Hier ist ein Mini-Communicator. Damit können wir in Kontakt bleiben. Geh am besten wieder vor die Halle und gib mir Bescheid, sobald der Pobot auftaucht. Und außerdem, falls etwas schief geht, will ich nicht, dass du damit reingezogen wirst. Du stehst ja schließlich nicht auf der Liste.
0: Zum Glück.
2: Drück uns die Daumen.
0: Mach ich.
2: Du übernimmst die Tür. Sobald der Pobot seinen Online-Status verliert, haben wir nur noch eine Minute Zeit, bis weitere hier eintreffen.
3: Das wird verdammt knapp.
2: Du sagst es.
3: Du kommst doch wohl mit der Waffe klar.
2: Ach, so schwer kann das ja nicht sein. Wo ist nochmal der Auslöser?
3: Der Knopf da.
2: Ah ja, klar.
0: Ach, ich hoffe nur, das geht gut.
2: Gerade haben wir ein Signal gesendet. Gleich müsste draußen was passieren.
0: Gut, ich halte die Augen offen. Jetzt taucht ein Pobot auf. Er kommt auf die Lagerhalle zu.
2: Okay, jetzt wird's ernst.

0: Global Planet Security, dies ist eine Sicherheitsüberprüfung. Treten Sie heraus und verhalten Sie sich kooperativ, damit niemand verletzt wird.
1: Connection lost.
2: Schnell, der Stick. Ich starte die Datenübertragung.
3: Seid ihr schon so weit?
2: Nein, der Datenupload arbeitet noch. Warum ist das so langsam?
4: Vermutlich eine absichtliche automatische Drossel.
3: Achtung, da kommt schon die Verstärkung.
2: So schnell? Verdammt, was machen wir jetzt? Vero, die Lipguards brauchen dich. Verschwinde. Ich zieh das alleine durch. Und du, Gera, bring dich in Sicherheit. Und zwar schnell.
3: Warte, ich hab da eine Idee.
2: Verdammt nochmal, Gera, was machst du da?
3: Hallo? Ich hab da Einbrecher gesehen.
0: Eingang bewachen. Ich kümmere mich um den Hinweis. Was ist passiert?
3: Ich hab gerade gesehen, wie in diese Halle eingebrochen wurde. Zwei Männer haben sich Zutritt verschafft.
0: Wir gehen dem Zwischenfall nach. Danke für Ihren Hinweis.
3: Ja klar, ist ja meine Pflicht zu helfen.
0: Selbstverständlich. Wir kümmern uns darum.
2: Geschafft.
3: Habe ich doch gern gemacht.
0: Gehen Sie jetzt nach Hause.
3: Natürlich, das mache ich. Seid ihr raus?
2: Ja, die hätten keine Sekunde früher reinkommen dürfen. Ich komme gleich nach.
3: Schnell, komm rein. Ich habe mir schon Sorgen gemacht.
2: Keine Angst, ich bin ja hier. Mach die Wohnungstür zu. Wie konntest du nur so ein Risiko eingehen? Wenn die Popos dich mitgenommen hätten.
3: Jetzt mach dir keine Sorgen, ist doch alles gut gegangen. Hat bei dir alles geklappt? Was ist mit Vero?
2: Die Daten sind übertragen und Vero ist bei seinen Leuten.
3: Dann haben wir es geschafft.
2: Sobald der Popot wieder online geht und seine Daten synchronisiert hat, werden wir sehen, ob es funktioniert.
3: Du hast mir noch gar nicht gesagt, für was du diese zusammengeschnittene Aufnahme brauchst.
2: Stimmt. Halt sie einfach bereit. Die Popots. Sie haben mich gefunden.
0: Global Planet Security. Dies ist ein legitimiertes Eindringen in die Privatsphäre. Verhalten Sie sich kooperativ, damit niemand verletzt
3: aber
0: wird.
3: Aber ich dachte, wir hätten...
5: Identifikation erfolgreich.
0: Sumit Ashtarin, Sie sind verhaftet.
2: Kira, jetzt abspielen.
3: Ja, mach ich.
6: Ich bin mehr denn je davon überzeugt, dass ein neuer Umsturzversuch gegen den Kanzler gestartet werden muss. Damit Freiheit, Friede und Wohlstand auf unserem schönen Planeten Osma für alle Zeiten gewährleistet sind und damit wir zu dem fortschrittlichsten und erfolgreichsten Planeten des Universums werden können.
5: Ihr T-Code-Status wurde korrigiert. Verzeihen Sie unser Eindringen. Wir wünschen einen schönen Tag.
3: Hä? Was hat das jetzt wieder zu bedeuten?
2: Das war knapp. Ich denke, jetzt wird alles gut.
3: Kannst du mir gerade mal erklären, was hier passiert ist?

0: Murit, endlich bist du wieder da.
1: Gera, meine Liebste. Ich hatte nicht mehr daran geglaubt. Und ich verstehe immer noch nicht, was eigentlich passiert ist.
2: Immer mit der Ruhe, Schwager. Ich kann es dir erklären.
1: Somit. Wie schön, dich zu sehen. Aber kann mir jetzt mal irgendwer erklären, was eigentlich los ist?
0: Ja, das machen wir. Aber jetzt setz dich erstmal.
2: Also, das Hauptproblem ist der T-Code. Der produziert nämlich eine Liste und alle, die auf dieser Liste stehen...

0: Routine geschrieben, die deinen Status auf Innocent setzt. Unseren Code haben wir dann einfach in meinem Datensatz der T-Code-Liste eingebettet und hochgeladen. Ein Pobot nimmt im Grunde nur Statusänderungen auf Arrested vor. Doch als er das bei meinem Datensatz getan hatte, wurde dann automatisch unsere Subroutine geladen. Als das System dann einen neuen Eintrag vorgenommen und automatisch alle Subroutinen gestartet hatte, wurde unser Programmcode ausgeführt. Im Grunde hat das System sich letzten Endes selbst manipuliert.
1: Ach, deshalb mussten die Pobots dich hier aufspüren.
0: Genau. Und es hatte noch einen angenehmen Nebeneffekt.
2: Und nun unterbrechen wir unser Programm für eine aktuelle...
0: Mach doch mal die Übertragung lauter.
2: Unser Kanzler wurde von der Global Planet Security wegen Staatsverrats verhaftet. Der Ältestenrat auf Osma hat daraufhin eine Untersuchung sämtlicher politisch fragwürdiger Tätigkeiten des Kanzlers eingeleitet. Unbestätigten Berichten zufolge soll es ein tiefgreifendes Update unseres Sicherheitsprogramms geben. Wir halten Sie wie gewohnt auf dem Laufenden, sobald wir neue Informationen erhalten.
3: Na, dann hoffen wir mal das Beste. Danke somit.
0: Eigentlich solltest du dich bei deiner Frau bedanken. Sie hat nämlich nie locker gelassen.
1: Danke, aber ohne dich hätten wir es auch nicht geschafft.
0: Und nur, weil ich auf dieser Liste gelandet bin.
3: Tja, und wenn ich dir mal helfen kann...
0: Und wie du das kannst. Du kannst mich zur Airbase bringen.
1: Du willst wieder abreisen? Ach, schade.
0: Finde ich auch. Aber ich muss wieder zurück nach Baralofia. Die Arbeit ruft.

0: Ihre ID-Card, bitte.
1: Hier ist sie.
0: Aha. Ja, schauen wir mal.
1: Stimmt was nicht?
0: Entschuldigung, das System braucht offenbar einen Moment.
1: Naja, Hauptsache ich bekomme noch meinen Shuttle.
0: Keine Sorge, da haben wir es schon. Alles in Ordnung. Wir hoffen, Sie haben sich auf Osmar jederzeit sicher gefühlt.
1: Sicher? Also wenn Sie mich fragen, scheint Sicherheit um jeden Preis nicht das höchste erstrebenswerteste Ziel zu sein.
0: Trotzdem, einen sicheren Flug.
1: Danke.

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1: 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Willkommen bei unserem Magazin Zeitgeschichte. Heute wollen wir noch einmal an die Zeit erinnern, als die USA in verschiedene Areale unterteilt wurden, die immer wieder ihre Unabhängigkeit fordern und nicht länger vom Establishment in den neuen Megacities wie San Francisco, Los Angeles oder New York regiert werden wollen. Wir blicken auf die Entwicklung der größten Area, die im Volksmund White Trash Area genannt wird, um uns dann im zweiten Teil dem Süden und der Hispanic Area Hipster. Zu
2: widmen. Wiederholung, Wiederholung! Wieso habe ich diesen Sender nur abonniert?
3: Jeremiah Robinson hatte den Bildschirm ausgeschaltet, legte nun seine Füße auf den Schreibtisch und stopfte etwas Tabak in seine Pfeife. Der schwarze Mann gehörte zu den wenigen Leuten, die sich dieses Luxusgut noch leisten konnten. $100 und mehr zahlte man auf dem Markt für einige Gramm Tabak. Als Senator hatte er so einige Privilegien und erst recht im Moment, da er als heißester Kandidat für den Präsidentenposten gehandelt wurde.
4: Senator Robinson?
2: Ja, Ellen?
4: Ihre Kinder sind in der Leitung. Sie möchten sich von Ihnen verabschieden.
2: Stellen Sie durch.
5: Hallo, Dad. Wir wollten nur eben Tschüss sagen. Unser Air-Taxi ist da.
2: Gute Reise. Pass gut auf deine Schwester auf, Tyson.
6: Mach ich, Dad. Ich verstaue Denise im Kofferraum.
5: Hey!
2: Ihr beiden. Meldet euch bitte, wenn ihr sicher in San Francisco gelandet seid.
5: Na klar, Dad.
6: So, wir müssen jetzt. Der Pilot wird schon ungeduldig. Bis bald.
2: Bis bald, Kinder.
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0: Zukunftschroniken. White Trash Area.
1: Feuer im Pilotenkanzel. Durchvorgang wird begonnen. Status. Passagiere Gesundheit beeinträchtigt. Pilot, kein Lebenszeichen.
2: Hey, Junge. Hörst du mich?
3: Was? Ah, mein Arm.
2: Ein Kratzer, du Held. Ist doch noch alles dran.
3: Was ist passiert? Denise!
2: Das Mädchen haben wir schon rausgezogen. Otis, ist sie jetzt wach?
4: No.
2: Ist das dein Liedchen?
3: Meine Schwester.
2: Sieht geil aus. Calvin wird an ihr gefallen finden.
3: Wer ist Calvin? Lasst sie in Ruhe!
2: Hey, sag mal ein bisschen freundlicher. Schließlich haben wir euch das Leben gerettet. Euer Pilot hat aber nicht so viel Glück. Dein Gesicht ist nur noch Matsche.
4: Oh Mann, Glück.
2: Komm raus da jetzt.
3: Ja, Moment. Lasst mich zu meiner Schwester.
2: Na, sachte, Kleiner.
3: Denise! Denise!
4: Oh. Denise!
5: Oh. Tyson? Was ist geschehen? Wer sind die Männer?
3: Wir sind abgestürzt.
2: Wenn ich uns vorstellen darf, mein Name ist Bates. Und das hier ist mein zurückgebliebener Freund, Otis.
4: Otis.
2: Wir nehmen euch jetzt mit zu Calvin. Er wird entscheiden, was weiter mit euch geschieht.
3: Wir sollten uns nicht von der Absturzstelle entfernen. Man wird sicher schon nach uns suchen.
2: Wer sucht schon nach zwei Niggern?
5: Wir sind die Kinder von...
3: Schon gut, Denise. Die beiden Herren werden unsere Eltern nicht kennen.
2: Moment, Moment. Wie heißen eure Eltern? Nichts? Okay. Otis, tu der Kleinen weh. Scheiße, wo kommt der Hund her? Warte, ich knall ihn ab.
6: Der Schäferhund ließ von dem Mann ab, blieb aber knurrend vor ihm stehen. Eine Gestalt kam näher, eine Frau. Ihre rot gefärbten Haare wurden von einer Mütze gebändigt. Der Revolver in ihrer Hand zielte auf Bates.
7: Wirf die Waffe weg.
2: Hey, dich kennen wir doch noch. Du bist doch die große Schwester von dem Feigling Gary.
7: Verschwindet von hier.
2: Das wird Calvin nicht gefallen. Überleg dir, ob du dich mit uns anlegen willst, Schlampe. Okay, okay. Wir gehen. Ganz ruhig. Das wird dir noch leid tun.
6: Die beiden ungleichen Männer entfernten sich. Die Frau blickte ihnen nach, bis sie aus ihrem Sichtfeld waren. Dann wendete sie sich den beiden jungen Menschen zu.
3: Danke.
7: Die werden zurückkommen. Ihr solltet jetzt gehen.
3: Wir sind abgestürzt, aber man wird uns sicher bald auflesen.
7: Hier, nehmt Bates Waffe. Die werdet ihr brauchen. Menschen mit eurer Hautfarbe sind in dieser Gegend nicht gern gesehen.
3: Wir sind auf dem Weg nach San Francisco.
7: Dann viel Glück.
5: Bitte, lass uns nicht allein. Mein Bruder kann gar nicht mit einer Waffe umgehen.
7: Zielen und schießen, da ist nicht so viel dabei.
3: Wir können dich auch bezahlen. Du musst nur für unsere Sicherheit sorgen, bis das Rettungsschiff kommt. Hier, ich habe $100 dabei. Die kannst du haben.
7: In der Area kann man mit dem Citygeld nichts anfangen. Wisst ihr nicht, dass man hier nur mit Trump-Dollar bezahlen kann?
5: Unsere Familie ist reich. Du wirst eine Belohnung bekommen. Das verspreche ich dir.
7: Gut, hier können wir aber nicht bleiben. Einige hundert Meter von hier ist eine verlassene Farm. Von dort können wir den Absturzort beobachten.
3: Einverstanden.
7: Snow White, komm!
6: Die alte Farm war halb eingefallen. Hier lebte schon lange niemand mehr. Unter der Schaukel, die an dem Ast einer alten Eiche befestigt war, lag im Dreck eine kahlköpfige Puppe. Ein verrosteter, bereits ausgeschlachteter Buick stand vor einem Haufen Trümmer, die wohl mal ein Carport gewesen waren.
5: Wie das hier riecht. Können wir nicht vor der Tür warten?
7: Damit euch Calvin sofort sehen kann? Keine gute Idee.
3: Wird schon gehen.

0: Was ist denn los, Snow White?
1: In einem Sessel saßen die menschlichen Überreste eines Mannes. Weißes, dünnes Haar umrahmte sein eingefallenes Gesicht. Der Hund hatte sich vor die Leiche gesetzt und blickte Redmond an.
2: Oh Mann, komm besser nicht hier rein, Denise.
0: Das war Mr. Carpenter.
2: Warum hat den denn niemand beerdigt?
0: Hier geht alles vor die Hunde. Keiner kümmert sich mehr um den Nächsten. Ist eben so. Komm, lassen wir ihm seine Ruhe. Vom Küchenfenster aus können wir die Absturzstelle beobachten.
2: Okay.
0: Setzt euch. Hier hast du mein Fernglas.
2: Danke.
3: Wie heißt du überhaupt?
0: Redmond. Wie die Stadt, in der ich gezeugt wurde.
3: Und dein Hund heißt Snow White?
0: Ja.
3: Ich bin Denise und das ist mein Bruder Tyson.
0: Aha.
2: Woher kanntest du die Männer?
0: Sie gehören zu einer Gang. Mein Bruder hing einige Zeit mit einem Typen namens Eyeboy ab. Dieser hässliche Vogel hat ihn dort eingeführt.
3: Und wo ist dein Bruder jetzt?
0: Lebt nicht mehr. Calvin und Eyeboy haben aus ihm einen verdammten Junkie gemacht.
3: Das tut mir leid. Wie alt war dein Bruder?
0: Gary war 5 Jahre jünger als ich. Gerade 19 geworden.
2: Und wer ist dieser Calvin?
0: Ein mieser Sack. Hofft, dass ihr ihm nicht begegnen werdet.
3: Ich kenne die Whitechurch Area nur aus Filmen. Ist das hier wirklich so schlimm? Kein Strom, kein Benzin, kein Telefon, kaum Essen?
0: Schlimmer.
2: Hey, da sehe ich etwas. Das könnte das Rettungsschiff sein.
0: Zeig her.
3: Kommt, Tyson, wir laufen ihnen entgegen.
0: Wartet!
1: Doch es war bereits zu spät. Die beiden Geschwister rannten aus dem Haus auf das Schiff zu. Sie wedelten mit ihren Armen und versuchten, auf sich aufmerksam zu machen.
3: Wir sind
2: hier! Hey, hier rüber!
1: Ein Geschoss verwandelte das Schiff in einen Feuerball, aus dem Trümmer zur Erde stürzten, wie Streusel auf einem Kuchen. Tyson und Denise standen ungläubig da und es dauerte einen Augenblick, als sie realisierten, was gerade geschehen war. Nun sahen sie, wie ein Pickup auf sie zuraste, auf dessen Ladefläche sich einige Männer aufhielten. Redmond verfolgte die Geschehnisse durch ihr Fernglas. Calvins Männer hatten eine Rakete auf das Rettungsteam abgeschossen, da hatte keiner überlebt. Calvin wollte die Geschwister, also unbedingt. Aber warum? Wer waren die beiden? Redmond sah, wie einer der Männer auf dem Pickup ein Lasso nach Tyson warf. Die Schlinge schloss sich um ihn und er fiel zu Boden.
0: Scheiße! Sie sind zu dritt, Snow White. Bates, Otis und noch einer. Komm. Hey, ich hab euch doch gesagt, ihr sollt verschwinden.
4: Diesmal nicht. Calvin will die beiden haben.
3: Lassen Sie uns gehen.
4: Wir wissen, wer ihr seid.
5: Genau. Das Lösegeld wird uns alle reich machen.
0: Das werde ich nicht zulassen.
4: Ach nein.
0: Snow White!
1: Der schneeweiße Hund fiel in sich zusammen. Auf seiner Stirn breitete sich ein roter Fleck aus. Der Schütze, Bates, achtete genau auf jegliche Regung der Rothaarigen. Doch sie war zu schnell. Ah! Oh! Bates wurde mitten ins Herz getroffen. Der andere Mann, der immer noch auf der Ladefläche des Pickups gehockt hatte, mitten in den Kopf. Er fiel von der Ladefläche direkt neben Otis, der immer noch das Seilende des Lassos fest in seinen Händen hielt. Redmond löste im Laufen einen Baseballschläger aus der Rückenhalterung und schlug dann auf den Mann ein. Gleich der erste Schlag ließ ihn zu Boden gehen.
3: Dein Hund!
0: Steigt ein!
2: Da kommen schon welche!
1: Redmond sah die Enduro, die sich schnell näherte. Sie rannte zu ihrem Hund, hob die noch warme Leiche auf und legte sie auf die Ladefläche des Wagens. Dann stieg sie neben Tyson und Denise ein und setzte sich ans Steuer. Der Wagen war vermutlich noch nie gewaschen worden, und so ließ sich unter Staub und Dreck auch nur erahnen, welch eine Farbe er mal gehabt hatte. Nun war er jedenfalls größtenteils rostbraun, und der Mann, der an der Beifahrerseite aus dem Wagen stieg, wollte so gar nicht dazu passen. Sein weißer Anzug war zwar an einigen Stellen verschlissen, aber sauber. Nur seine abgewetzten Schuhe passten dann doch wieder zu dem Auto. Er trat gegen die am Boden liegende Leiche. Der Fahrer war ebenfalls ausgestiegen. Sein langer, verfilzter Bart ließ ihn weitaus älter wirken, als er tatsächlich war.
6: Bates ist hin. Und er hier auch.
7: Scheiße. Was ist mit seinem beschränkten Freund?
6: Moment. Otis lebt noch. Aber das wird ein kräftiges Hörnchen.
5: Kevin, wir sind auf den Highway gefahren.
7: Sie wollen nach San Francisco.
5: Woher weißt du das?
7: Ein Informant.
5: Ein Informant? Wer?
7: Das geht dich einen Scheißdreck an.
5: Ist ja gut. Sagst du mir, um wen es sich bei den beiden handelt?
7: Das sind die Kinder von Senator Robinson. Wollten eine kleine Reise nach Frisco machen.
5: Ja und? Holen wir sie uns? Könnte uns ein großes Sümmchen einbringen. Und wenn nicht, nehme ich gerne die Kleine. Und Bär kann den Jungen haben.
6: Das hört sich gut an.
7: Natürlich holen wir sie uns. Sie werden sich irgendwo Sprit organisieren müssen, sonst kommen sie nicht weit. Wir hingegen werden im Lager Benzinkanister mitnehmen und dann durchfahren und sie abfahren.
5: Ah, aber wir sollen vorsichtig sein. Gallys Schwester hat gedient. Sie kann mit Waffen umgehen.
7: Ah, das weiß ich. Sieh dich doch nur um.
5: Ah, sie müssen über die Golden Gate. Eine andere Möglichkeit gibt's nicht.
6: Da schnappen wir sie uns.
7: Natürlich. Und Eyeboy, tu mir einen Gefallen und setz deine scheiß Sonnenbrille wieder auf. Ich will nicht die ganze Zeit deine Glubschaugen sehen. Ist ja widerlich.
1: Das Grab war frisch ausgehoben, als die Sonne unterging. Redmond legte den nun kalten Körper ihres Hundes sanft in die Grube, kramte aus ihrer Tasche ein kleines rotes Gummitier hervor, schon ganz zerbissen und kaum noch als ein Flusspferd, was es wohl mal gewesen war, zu erkennen. Sie legte es neben ihren Hund, strich dem Tier nochmal über den Kopf und begann dann, langsam, das Grab zuzuschaufeln.
3: Tut mir so leid. Wie lange hattest du Snow White?
8: Seit seiner Geburt. Ich habe ihn aufgezogen.
3: Ihn?
9: Oh, Denise, ist dir nicht aufgefallen, dass Snow White ein Rüde war?
3: Aber warum dieser Name?
8: Gefiel mir einfach. Außerdem war das ausgleichende Gerechtigkeit dafür, dass meine Eltern mich Redmond genannt haben.
9: Stimmt, ist auch nicht gerade ein typisch weiblicher Name.
8: Okay. Zum Trauern bleibt mir leider keine Zeit. Wir brauchen Sprit. Wagen ist auf Reserve.
3: Und wo sollen wir den herbekommen?
8: Von Old Hank. Ich kenne ihn gut. Von ihm bekommen wir etwas.
9: Nimmt er denn unser Geld?
8: Nein.
9: Schenkt er dir den Sprit?
8: Nein.
9: Und wie...
8: Ich mach das schon. Keine Sorge.
1: Die Tanknadel zeigte auf tiefrot, als sie an der baufälligen Tankstelle von Hank ankamen. Ein sehr alter Mann saß auf einem Stuhl vor dem Eingang. Auf einem kleinen Campingtisch hatte er eine Flasche Bier stehen, die er nun zum Mund führte, einen kräftigen Schluck nahm und dann seinen Stock ergriff, um sich zu erheben.
8: Bleibt im Wagen sitzen. Old Hank mag keine Menschen mit eurer Hautfarbe.
9: Soll ich schon mal tanken?
8: Nein, die Zapfsäulen sind sowieso leer. Seit Jahren schon. Aber er hat noch etliche Kanister in seinem Keller gebunkert.
9: Okay, wie lange wird es dauern?
8: Nicht sehr lange.
3: Wie alt ist der? 100?
9: Sein Bart reicht ihm fast bis zum Gürtel.
3: Jetzt gehen sie zusammen rein.
9: Hoffentlich bekommt sie den Sprit.
3: Ich vertraue Redmond. Wir haben wirklich Glück, dass wir sie getroffen haben.
9: Ja, Redmond ist in Ordnung. Vielleicht kann Dad etwas für sie tun. Eine Wohnung und ein Job in einer der Städte.
3: Wir sollten ihr dabei helfen, Brüderchen.
9: Aber zuerst müssen wir einmal San Francisco erreichen.
1: Nicht lange und Redmond verließ mit jeweils einem Kanister in jeder Hand das Haus. Hinter der mit einem Mückengitter bespannten Haustür stand der alte Mann und starrte ihr hinterher. Tyson bemerkte, dass nun die Hosenträger des alten Mannes herunterhingen.
3: Da ist sie schon.
9: Ich helfe ihr eben.
8: Hier, füll schon mal ein.
9: Kommen wir damit bis nach San Francisco?
8: Sollte reichen. Ich hole eben den Rest.
1: Tyson sah ihr hinterher und beobachtete, wie Redmond sich ihr T-Shirt beim Gehen in die Hose steckte. Es war unglaublich, was diese Frau auf sich nahm, um ihn und seine Schwester zu retten. Er beschloss, sie nicht nach den Geschehnissen mit dem alten Mann zu fragen.

0: Sie fuhren nun seit Stunden. Denise schlief auf der Rückbank. Tyson sah hinaus in die finstere Nacht. Der Highway war dunkel, sehr dunkel. Und eine Straßenbeleuchtung gab es nicht. Nur die Scheinwerfer des alten Pickups ließen die Straße erahnen. Vielleicht war es auch gut so. Am Tag hatten sie bereits schon genug verfallene Häuser, verwahrloste Menschen und einige wilde Hunde gesehen. So schlimm hatte er sich diese Area, die offensichtlich schon vor Jahrzehnten abgehängt worden war, nicht vorgestellt.
1: Redmond, Denise und ich haben uns überlegt, was wir für dich tun können. Ich meine, abseits von dem Geld. Wie würde es dir gefallen, wenn du in unserer Nähe vielleicht eine kleine Wohnung beziehen könntest?
2: Sowas wie mich nehmen die da nicht.
1: Wir werden unsere Beziehung spielen lassen. Vertrau mir.
2: Als Kind hatte ich immer den Traum, in einer der Metropolen leben zu können. Doch schnell hat mich die Wirklichkeit eingeholt.
1: Das glaube ich. Ich habe so viel Elend in den wenigen Stunden gesehen. Das bekommen wir in den Städten gar nicht so mit.
2: Mein Vater hat mir Geschichten erzählt, wie es vor dem Krieg gewesen war. Es ging zwar nicht allen Menschen gut, aber doch weitaus mehr als heute. Und dann kam dieser verdammte Bürgerkrieg.
1: Aber nicht nur hier. Hast du mal mitbekommen, was in Europa los ist? Denen geht es nicht besser.
2: Nicht meine Welt. Das geht mich nichts an. Schließlich bin ich Amerikanerin.
1: Dieses Denken war immer unser Fehler. America first. Den Slogan kenne ich noch aus den Geschichtsbüchern. Und du siehst ja, wo uns das hingebracht hat.
2: Willst du auch Politiker werden? Wie dein Vater?
1: Wahrscheinlich schon. Dad hätte das ganz gerne. Ich wollte ja eigentlich immer Musiker werden.
2: Dann lass dir deinen Traum nicht kaputt machen.
1: Na, mal sehen.
2: Warte mal. Da kommt uns jemand entgegen. Nur ein Scheinwerfer.
1: Was ist das?
2: Deckung! Ah! Bleibt unten. Das ist vermutlich Eyeboy.
1: Wie hat er uns gefunden?
2: Wenn der hier ist, ist Calvin auch nicht weit.
1: Was machst du?
2: Ich halte an. Vielleicht kann ich mit ihm reden. Er war schließlich mit meinem Bruder befreundet.

0: Ich habe keine Waffe, siehst du?
1: Ich will nur die beiden, Redmond. Lass sie mir und dir geschieht nichts.
0: Und wenn nicht? Tötest du mich dann, Eyeboy?
1: Ich würde ungern die große Schwester von Gary abknallen. Der alten Zeiten wegen möchte ich darauf verzichten. Aber wenn du stur bist, muss ich es tun.
0: Verdammt, du hast ihn erschossen. Ich war gerade am Verhandeln.
2: Ich wollte ihm nur ins Bein schießen.
0: Okay, ist jetzt auch egal. Ich sehe mal, was er dabei hat. Ein Gewehr und in seinem Gürtel, das sind Granaten. Hey, du lebst noch. Prost, Calvin. Wie viele Männer hat er dabei?
3: Ja. Warum sollte ich dir das sagen?
0: Weil du sonst hier verrecken wirst. Ich glaube nicht, dass Calvin so noch Verwendung für dich haben wird.
3: Ich will in die Stadt.
0: Wir werden dich mitnehmen, wenn du meine Fragen beantwortest.
3: Calvin wartet an der Auffahrt zum Golden Gate auf euch. Bear und Otis sind bei ihm.
0: Und einen anderen Landweg nach Frisco gibt's nicht?
3: Nein, er hat euch.
0: Und warum hast du nicht mit denen auf uns gewartet?
3: Ich wollte das Geschäft ohne Calvin machen. Er behandelt mich sowieso nur wie Dreck.
0: Okay, Eyeboy, du kommst mit. In der Stadt werden sie dich zusammenflicken können.
4: In der Entfernung war nun die imposante Mauer zu sehen, die ganz San Francisco umschloss. 50 Meter hoch und hell von einer Vielzahl Scheinwerfern angestrahlt, sollte sie die Stadt vor allem Übel schützen, seit sie vor einigen Jahrzehnten hochgezogen worden war. Für Redmond wirkte sie bedrohlich, für Tyson und Denise aber bedeutete sie Geborgenheit, der Ausgang aus diesem Albtraum.
5: Das sieht schlimm aus.
3: Mein Bruder ist ein guter Schütze.
2: Das war nicht meine Absicht.
0: Da sind sie.
2: Die nehmen uns in die Zange.
4: Links und rechts waren nun die Fahrzeuge und Redmond konnte dem Fahrer an ihrer Seite direkt in die Augen sehen. Es war Otis, der wie immer dümmlich lächelte. Er rammte sie und durch das geöffnete Fenster drang ein widerlicher Gestank herüber. Redmond zog an dem Ring ihre Handgranate und ließ sie durch das Fenster vor die Füße des Hünen plumpsen. Sie winkte ihm zu, dann gab sie Gas.
1: Mach's gut, Otis.
5: Da!
4: Im Kegel des Scheinwerfers stand ein Mann, gekleidet in einem Ku Klux Klan-Gewand mit der typischen spitzen Kapuze. Er hob ein Maschinengewehr und begann zu schießen. Ein Reifen wurde getroffen, der Wagen schlingerte und fuhr gegen die Straßenbegrenzung.
0: Seid ihr okay?
2: Ja, geht schon. Haben die uns den Reifen zerschossen?
0: Was denkst du?
2: Okay, ja. Was machen wir jetzt?
5: Der Mann hier ist tot.
0: Eyeboy hätte es sowieso nicht überlebt.
2: Aber...
0: Versuch zur Stadt zu kommen. Ich werde sie aufhalten.
5: Wir können dich doch nicht hier zurücklassen.
0: Sobald ich es sage, lauft ihr los. Habt ihr verstanden?
4: Redmond stieg aus. Vor ihr stand der maskierte Calvin. Hinter ihr hatte Bear seinen Wagen quer geparkt. Der Bärtige stieg nun ebenfalls aus.
0: Jetzt!
4: Mit diesem Wort ließ Redmond eine weitere Granate in Calvins Richtung rollen. Dieser schmiss sich zu Boden.
6: Verdammtes Biest! Bear, hol dir die beiden. Kümmere mich um dieses Miststück. Ein für alle Mal.
7: Die krieg ich.
6: Und nun zu uns zwei.
0: Ich habe mir gewünscht, dass wir uns mal gegenüberstehen würden, Calvin.
6: Tatsächlich? Bist du mir immer noch böse wegen deinem Bruder? Er war ein schwaches Äffchen, mehr nicht. Für ein Gramm Meth tat er einfach alles.
0: Ihr habt ihn abhängig gemacht.
6: Aber ist die fütternde Hand zu verdammen? Denk darüber nach, während du stirbst.
4: Redmond hörte das Geräusch des leergeschossenen Maschinengewehrs. Sie überlegte nicht lange, sprang auf den weiß gekleideten Mann zu und sorgte dafür, dass sich seine Kleidung rot färbte. Sie stach mit einem Messer zu, immer und immer wieder. Auch dann noch, als er schon längst tot war. Dann fiel ihr Bär wieder ein, der hinter den Geschwistern her war. Sie spurtete los. Der Soldat senkte sein Fernglas. Er blickte sich nach seinem Vorgesetzten um, der wenige Meter neben ihm ebenfalls die Brücke betrachtete.
7: Drei Personen auf der Golden Gate. Sir, sehen Sie das?
8: Ja, hab sie gescannt. Es handelt sich um die vermissten Kinder des Senators. Informieren Sie ein Einsatzteam. Sie müssen überleben.
7: Wird gemacht.
8: Schließlich handelt es sich um die Kinder des aussichtsreichsten Kandidaten für das Präsidentenamt.
7: Der Dritte hat sie fast eingeholt. Er hebt seine Waffe.
8: Ziel ausschalten.
7: Ziel wurde ausgeschaltet. Eine weitere Person folgt den beiden.
8: Ebenfalls ausschalten. Wir können kein Risiko einschalten.

0: Als Redmond die Augen öffnete, sah sie in das Gesicht der lächelnden Denise. Sie hielt ihre Hand.
1: Was ist geschehen? Hat man auf mich geschossen?
2: Ja, aber nichts Ernstes. Du hast unwahrscheinliches Glück gehabt.
1: Na, wenigstens einmal in meinem Leben. Und Tyson? Er hat es auch geschafft, oder?
2: Ja, aber er wird nicht kommen und auch ich darf eigentlich nicht. Ich erkläre es dir später. Ich bin so froh, dass es dir gut geht.
1: Ja, so einigermaßen.
2: Es hat sich herausgestellt, dass ein politischer Gegner meines Vaters für unseren Abschuss verantwortlich war. So wollte er Dad im Wahlkampf schwächen.
1: Ich möchte aufstehen.
2: Das geht nicht. Einige Tage wirst du noch hierbleiben müssen. Die Kosten übernimmt Dad, also keine Sorge.
1: Und mein Geld?
2: Bekommst du, in deiner Währung. Aber nun schlaf noch ein bisschen. Du brauchst Ruhe.
1: Du hast recht. Ein bisschen brauche ich noch.
2: Ich versuche noch mal reinzuschauen. Bis bald.

0: Die kommenden Tage bekam Redmond keinen Besuch. Weder Tyson noch Denise ließen sich blicken. Am Morgen war ihr gesagt worden, dass sie im Laufe des Tages entlassen würde, sie aber noch auf eine Miss Gaff warten solle, die ihr eine Belohnung aushändigen würde. So verbrachte sie den Vormittag gelangweilt, starrte auf die große Videowand oder warf Papierkügelchen in einen Papierkorb.
1: San Francisco, Los Angeles oder New York regiert werden wollen. Wir blicken auf die Entwicklung der größten Area, die im Volksmund White Trash.
2: Miss Redmond?
3: Ja?
2: Mein Name ist Ellen Gaff. Ich bin die persönliche Assistentin von Senator Robinson.
3: Habe ich mir gedacht.
2: Der Senator bedankt sich nochmal bei Ihnen und bat mich, Ihnen diese Summe Bargeld auszuhändigen. Es sind $2,000, bereits eingetauscht in Ihre Währung. Miss Denise Robinson bittet um Entschuldigung, dass sie nicht persönlich kommen kann.
3: Aha, nicht zu ändern. Zeigen Sie mir noch den Weg nach draußen?
2: Selbstverständlich. Zunächst darf ich Ihnen noch einen Brief von Miss Robinson aushändigen.
0: Redmond öffnete den Umschlag, in dem ein in Handschrift verfasster Brief steckte. Der Brief war kurz, dennoch brauchte sie eine Weile, den Brief zu lesen. In ihrer Welt wurde kaum noch Wert auf das Schreiben und Lesen verschwendet und sie tat sich schwer damit.
4: Liebe Redmond, ich wäre gerne persönlich zu dir gekommen, doch Vater hat mir den Umgang mit dir verboten. Ich hoffe, du bist mir nicht böse. Auch Tyson wurde es untersagt. Er will einmal in die Fußstapfen unseres Vaters treten, in die hohe Politik. Die Rassendiskriminierungen, die lange Zeit unser Land prägten, haben wir in den großen Metropolen überwunden, nicht jedoch die Unterschiede zwischen Reich und Arm. Ich bin dir so dankbar für alles. Ich wünsche dir ein gutes Leben, soweit dir das in der White Trash Area möglich ist. Meine Gedanken werden immer bei dir sein. Denise.
0: Redmond starrte noch einen Augenblick auf das Stück Papier. Dann knüllte sie es zusammen und warf es kunstvoll in den Papierkorb. Sie nickte Ellen zu und folgte dann der blonden jungen Frau. Ein Fahrstuhl brachte sie aus dem 29. Stock nach unten in eine Tiefgarage.
2: Miss Robinson bat mich, Ihnen dies hier zu überbringen.
3: Den können Sie behalten. Ich will nur noch raus hier.
2: Wirklich?
3: Na gut, geben Sie schon her.
0: Redmond nahm den kleinen schwarzen Welpen unter den Arm. Dann drehte sie sich ohne ein weiteres Wort um und verließ das Parkhaus. Sie musste zurück in ihre Welt, die sicher nicht angenehm war, jedoch auch nicht kaltherziger als dieses vermeintliche Paradies.
3: Du wirst Snow White heißen. Snow White 2. Und mir ist egal, ob dein Fell schwarz ist. Das ist nun dein Name.

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0: langsam, Mathieu! Nicht so hastig!
1: Hast du Angst, dass die Steine zerbrechen, Pete?
0: Ja, und zwar das Boot. Also komm, fahr runter! Ja, ja. Noch ein Stück weiter, weiter. Ja, super!
1: Tritt einen Schritt zur Seite, Pete!
0: Ja.
2: Du bist zu dicht! Nicht, dass meinem Schatz noch was passiert.
0: Ich pass schon auf. Ist die Yellow eigentlich schon oben?
2: Ja, das Boot ist oben.
0: Mann! Pass doch auf, Mathieu!
2: Alles klar, Schatz?
0: Das war knapp. Ja, das sind sie also. Die letzten Beweise, dass es da unten Lithium gibt. Steine. Das kleine, rosa leuchtende Ding.
2: Oh Gott! Schatz, geh nicht so dicht ran!
0: Ja, ich pass schon auf, aber ich glaube, wir haben da noch was Lebendiges mit hochgeholt.
2: Was ist das? Eine Qualle?
0: Sie will von den Steinen runter, wie es aussieht. Wahrscheinlich zurück ins Meer. Hm? Ja. Hey, du!
2: Quallen können sich an Land nicht bewegen.
0: Können sie sich an Land nicht bewegen? Ja, das weiß ich natürlich.
3: Na, wer bist denn du? Hallo, mein Kleiner. Guck mal für mich in die Kamera.
0: Also fotogen ist das Ding, ja. Noch mehr als du, Mathieu. Hallo, du Kleiner. Oder bist du etwa eine See?
3: Was so dermaßen rosa ist, muss eigentlich weiblich sein.
0: Sein. Nimmst du das schön auf, Mathieu?
3: Allerdings.
2: Hast du das gesehen? Da ist an der Seite was rausgekommen.
3: Sind das Tentakel? Oder?
2: Es hat Finger.
3: Es ist sieh mal. Peace, yo.
0: Es ahmt deine Finger nach.
3: Wahnsinn. Es macht Peace. Es ist friedlich, ne?
2: Das gibt es nicht. Ist das niedlich?
0: Wie süß. Oh, da, es kommt näher. Ja, komm.
2: Na komm, meine Liebe. Wir nehmen dich mit, wenn du willst. Ja? Wir bringen dich an Land. Ja?
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0: Kommen Sie erst mal rein.
1: So. Hier. Sehen Sie, Senorita.
0: Oh, bitte nennen Sie mich Miranda, okay? Wir sind ja quasi Kollegen.
1: Miranda. Na gut. Peter, freut mich. Und meine Frau, Barb.
2: Hallo nochmal.
1: Also, wir waren uns ehrlich gesagt nicht ganz sicher, was wir tun sollten. Aber meine Freundin kennt das Corazón del Mar aus ihrer Studienzeit und wir waren ja eh auf dem Rückweg hierher.
0: Und Sie haben meinen Forscherinstinkt geweckt mit Ihrem Anruf.
1: Das freut mich.
0: Tatsächlich wurden in den letzten 2 Jahrzehnten nur noch wenige neue Tierarten entdeckt, aber seitdem die Pole uns ihr Innerstes präsentieren...
2: Für uns Geologen ist das ja echt super, aber das wäre etwas kurz gedacht.
0: Kurz gedacht hat die Menschheit, naja, lang genug. Ja, dann zeigen Sie doch mal. Oh, ach Mensch, das ist ja total niedlich.
1: Nicht wahr? Und meine Barb und ich haben das Gefühl, es ist in den letzten 4 Tagen auf See sogar noch gewachsen. Und es scheint gar nicht schlecht auf die Temperaturen hier zu reagieren.
0: Das ist wirklich eigenartig. So ein riesiger Temperaturunterschied im Vergleich zum Südpol. Auch wenn jetzt da unten Sommer ist, aber was für eine Leistung, sich so schnell anzupassen.
2: Und? Was meinen Sie, Miranda?
0: Wie haben Sie es denn da in den Behälter reinbekommen?
1: In dem Rasko in die Handtasche von Frauchen umziehen musste, nicht wahr?
0: Nein, ich meine...
2: Oh, es ist vollkommen zahm. Es ist so niedlich. Sehen Sie?
0: Sie nehmen es einfach in die Hand. Wir wissen doch noch gar nicht, was es ist. Oh, ach herrje, wie putzig.
2: Wir haben es wirklich schon in unser Herz geschlossen.
1: Ach, Sie mehr als ich.
0: Ja, lassen Sie uns herausfinden, was es ist.
1: Gut.
0: Und bis dahin bitte ich Sie, es erstmal hier in das Terrarium zu legen. Was Sie tun, ist schon etwas riskant.
1: So, da hast du erstmal ein hübsches neues Zuhause, liebe Alma.
0: Wie, Alma?
2: Wir mussten ihr einfach einen Namen geben. Und weil sie so gut wie eine unserer Katzen.
1: Ja, aber im Gegensatz zu der ist Alma hier viel leichter steuerbar. Passen Sie mal auf. Sehen Sie, was es macht, wenn es meine Finger sieht.
0: Ach Gott, es hat ja richtig kleine Tentakel.
2: Sehen Sie, was passiert, wenn Piet seine Finger kreuzt?
0: Holla, das ist ja verrückt. Das macht ja alles nach.
1: Fein.
2: Wir wissen nicht, wie es das sehen kann, aber es macht alles nach. Ich glaube schon, dass man es dressieren kann.
1: Na, nicht so schnell.
0: Aber Ihren Mann hat es auch schon gut im Griff, was?
2: Ja, allmählich werde ich etwas eifersüchtig, Piet.
1: Das solltest du auch, Bart. Ach nein, Miranda, es macht uns beide irgendwie glücklich.
2: Oh ja.
0: Ja, das sehe ich. Log Miranda Vasquez, Meeresbiologisches Institut Corazón del Mar. 5. März 2029. Ein neuseeländisches Geologenpärchen hat mir heute Vormittag aus der Antarktis eine eigenartige Lebensform mitgebracht. Ich kann auch nicht sagen, worum es sich dabei handelt. Scheinbar im Salzwasser überlebend meidet es, seit es die Antarktis verlassen hat, aber jede Form von Wasser. Es misst etwa 10 cm im Durchmesser und hat eine gallertartige rosa Erscheinungsform. Teilweise transparent. Ab und zu wachsen aus ihr etwa 10 cm lange Tentakel. Es hat die Fingerstellungen des Geologen nachgeahmt, später auch die von mir. Ich werde morgen mal mit einem Kollegen skypen, was es konkret sein könnte. Erste Vermutungen, dass es sich um eine Quallenart handeln könnte, bestätigen sich nicht. Ich vermute nun, es ist eine mutierte Amöbenart. Eine, die ich in dieser Größe aber noch nie gesehen habe.

0: Das ist ja so winzig, aber etwas größer als in dem Video.
1: Von dem mir das Geologenpärchen gar nichts erzählt hat.
0: Haben Sie es denn noch nicht gesehen? Es ist der Wahnsinn. Hat heute bereits die 500 Millionen Klickgrenze überschritten. Also Miranda, womit haben wir es hier zu tun, hm? Es ist doch sicher so harmlos, wie es aussieht, nicht wahr?
1: Diesen Blick kenne ich, Senor.
0: Wir werden es natürlich ausstellen, Miranda. Die Leute werden uns die Bude einrennen. Und endlich kommt mal wieder Leben ins Aquarium nebenan. Das ist die Attraktion, die wir schon lange brauchen.
1: Tja, also, es ist wohl eine Amöbe. Und Amöben sind im Allgemeinen vollkommen harmlos. Aber dieses Wesen...
0: Alma, es hat einen Namen. Nennen Sie es bitte so.
1: Alma ist zu einfacher Interaktion mit Menschen in der Lage. Es ist etwas gewachsen und kann sich immer besser auf seinen Tentakeln fortbewegen. Es lernt also, Senor Navarro.
0: Was lernt es denn?
1: Wozu wäre für mich die wichtigere Frage. Und auch andere Kollegen, die ich gefragt habe, wissen es nicht.
0: Miranda, ich möchte, dass Sie die Kultivierung der Feuerquallen erstmal auf Eis legen. Und dass Sie ein schönes Terrarium ausstatten für unsere liebe Alma. Okay?
1: Und da tue ich dann bitte was rein? Ich weiß doch gar nichts über diese Lebensform, Senor. Das ist doch genau der Punkt.
0: Ich höre Sie gar nicht mehr, Miranda. Ich werde gleich die touristische Abteilung kontaktieren. Ich möchte, dass es spätestens gestern losgeht, klar? Sonst habe nicht ich, sondern Sie das Versprechen gebrochen, dass ich gleich der Touristik mitteile, dass es morgen hier losgeht, Schätzchen.
1: Klar, ich höre Sie gar nicht mehr, Chef. Was soll ich also tun? Oh Mann, ey, die drehen doch alle durch hier.

0: Buenos dias aus dem Corazón del Mar, meine lieben Follower. Es ist also Tatsache, die lustige Qualle Alma, die seit einigen Tagen das WorldNet-Phänomen schlechthin geworden ist, wird nun hier im Aquarium des Corazón del Mar ausgestellt werden. Das bestätigt uns soeben der Direktor des Forschungszentrums, Señor Helios Navarro.
1: Schon heute Nachmittag wird es soweit sein. Unsere liebe Alma wird hier bei uns im Aquarium zu sehen sein. Alle werden sich davon überzeugen können, dass das, was man im mittlerweile schon legendären Video gesehen hat, tatsächlich kein Fake ist. Alma existiert. Und sie ist unglaublich kontaktfreudig. Und genau das werden die Besucher auch eins zu eins erleben können.
0: Seit einer halben Stunde also hat der eigens für Alma eingerichtete Bereich geöffnet, vor dem sich schon eine Menge Zuschauer postiert. Verrückt! Das sind ja mittlerweile... Die Schlange an Besuchern reicht mittlerweile bis weit vor die Tore des Aquariums. Oh, und wie ich gerade höre, hat Carlos bereits erste Eindrücke von den Besuchern am Ausgang sammeln können. Also Carlos, wie ist die Lage da bei euch unten?
2: Ja, danke Maria. Hier ein paar Eindrücke der ersten Besucher.
3: Es ist verrückt. Ich bin verliebt in dieses Tier. Es hat meine Finger gesehen und obwohl es nicht sehr freundlich zu mir war...
4: Hey, du hast dir doch zuerst den Stinkefinger gezeigt.
3: Dennoch, ich kann Alma ohne Probleme verzeihen.
4: Blöd, Mann.
5: Irre, Mann, irre, Mann. So ein kleiner rosa Flapper und so intelligent. Ja, ist echt goldig, das Ding.
6: Wir kommen morgen nochmal. Dann zeigen wir dem Tier, wie man versaute Schattenspiele mit den Händen macht.
5: Ey, geile Idee, Mann. Das machen wir.
0: Sie sehen also, liebe Follower, die kleine Qualle Alma hat auch Buenos Aires bereits im Sturm erobert.
7: Oh Mann, das ist keine Qualle. So. Log Miranda Vasquez, 7. März 2029. Alma ist nicht mehr gewachsen, dafür ihre Anhängerschar. Sie hat nun bei uns im Aquarium einiges an Besuchern und posiert den ganzen Tag vor ihnen. Ihre adaptiven Fähigkeiten im motorischen Bereich sind bemerkenswert. Sie läuft mittlerweile sicher auf 3 Tentakeln, aber, und das macht mir Sorge, sie nimmt keinerlei Nahrung auf. Vom Wasserbecken, das sie jederzeit aufsuchen kann, hält sie sich auch fern. Jede feste Nahrung meidet sie. Möglich, dass sie nur sehr selten Nahrung braucht, aber sicher weiß ich das nicht. Sollte Alma aber eine bestimmte Form von Nahrung brauchen, die wir nicht kennen oder gar haben, könnte dies irgendwann lebensbedrohlich für das Tier werden. Dies sollte dringend abgeklärt werden. Noch eine private Notiz dazu, dass ich mit der Ausstellung Almas aus wissenschaftlichen Motiven nicht einverstanden war. Zunächst sollten wir mehr über das Tier wissen. Momentan komme ich aber durch den Besucheransturm nicht dazu, Tests mit dem Tier durchzuführen. Dennoch werde ich mir morgen vor Ort mal ein Bild von der Lage machen. Persönlicher Eintrag Ende.

0: Was geht denn hier ab?
1: Die Besuchergruppe, die direkt zu Alma möchten, bitte die linke Treppe herab ins Aquarium nehmen. Von hier an noch 2 Stunden Wartezeit.
0: Dios mio, hier geht was ab.
1: Alternative Besuchergruppen können oben von der Balustrade aus einen Panoramablick mit Alma bekommen. Dann bitte die rechte Treppe nach oben nehmen.
0: Panoramablick, yeah. Das Ding ist zwar kleiner als eine Seegurke, aber okay.
1: Rechte Treppe, dann noch 1 Stunde Wartezeit.
0: Boah, jetzt nicht wahr. Na gut, dann eben rechts. Ich kenne sie ja schon aus nächster Nähe, was? Sorry. Entschuldigung, darf ich mal vorbei hier?
2: Natürlich. Von hier oben wirkt das Ganze fast grotesk, oder?
0: Keine Ahnung. Ich sehe gar nichts.
2: Kommen Sie rüber. Hier ist noch etwas Platz.
0: Ach, tatsächlich. Danke. Man bräuchte wirklich ein Fernglas, um das Tier zu sehen.
2: Ich sehe, was ich sehen will.
0: Wie meinen Sie das?
2: Ich darf mich vorstellen. Enrico Ortegas, Verhaltensforscher.
0: Ach, Miranda Vasquez, Meeresbiologin. Sie arbeiten auch mit Tieren?
2: Nein, ich bin Anthropologe.
0: Bitte? Und was gibt es für Sie hier?
2: Zu sehen? Eine Menge. Zum Beispiel, dass ich im gesamten Komplex hier nur in ein einziges Gesicht blicke, egal wie viele Menschen ich betrachte.
0: Ich verstehe.
2: Nur Sie haben sich für ein ganz anderes Gesicht entschieden.
0: Weil ich Wissenschaftlerin bin, das werden Sie doch wohl verstehen, oder? Die Leute wollen gar nicht wissen, was Alma für ein Tier ist. Das ist doch unglaublich.
2: Die Leute sehen wohl etwas Besonderes in ihm. Und das scheint ihnen zu reichen.
0: Und was sagt Ihnen dieser Menschenauflauf noch? So als Verhaltensforscher?
2: Dass die Leute auf niedliche Tiere stehen, mit denen sie glauben, in Interaktion gehen zu können.
0: Ja, aber das ganze Internet ist doch voll mit sowas. Aber das Tier ist doch kein neugeborenes Löwenbaby oder ein aufrecht gehender Bonobo-Affe.
2: Da stimme ich Ihnen zu.
0: Alma, es reagiert auf die Leute. Es interagiert. Es scheint sich fast anzubiedern. Das ist der Unterschied.
2: Worauf wollen Sie hinaus? Sind Sie etwa eifersüchtig?
0: Ich will hier weg. Begleiten Sie mich?
2: Gern.

0: verstehe das ja.
1: Sehen Sie? Ich meine, ich habe mit dem Tier gearbeitet, aber ich weiß nicht, was es ist und was hier gerade geschieht.
0: Darf ich eine Vermutung aussprechen? Sie haben sich in das Tier verliebt. Vielleicht wollen Sie nur wissen, in was genau.
1: Oh, ich vergaß. Als Anthropologe sind Sie dann wohl auch ein Frauenversteher, hm?
0: So weit würde ich nicht gehen.
1: Naja.
0: Ich gebe es mal offen zu. Ich komme seit 2 Tagen hierher und bin selbst hin und weg von dem Tier.
1: Das merkt man aber nicht.
0: Diese glitzernde Haut, diese Transparenz und das Lichtspiel darin. Es hat auch meine Finger nachgeahmt. Sehen Sie? Ich habe die Seeschnecke gemacht und Alma dann auch. Sehen Sie?
1: Okay.
0: Sehen Sie, ich habe einen etwas verkürzten Ringfinger. Alma hat ihn perfekt nachgemacht. Ich war total geflasht. Aber dann habe ich mich gewundert. Wissen Sie also, was mit mir los ist? Warum das so viel mit mir macht?
1: Gut. Ein Verhaltensforscher, der sein Verhalten nicht versteht.
0: Genau das. Sie müssen wissen, dass ich ein Verehrer der joulschen Reflexionierung bin. Dass Forscher, egal welcher Fachrichtung, auch ihre eigenen Reaktionen im Forschungsprozess erkennen und mit ihnen arbeiten. Und als ich mich reflektiert habe, habe ich mich gefragt, was das alles mit mir macht. Es ging mir nur um mein Wohlbefinden. Dann habe ich mich gefragt, was das eigentlich für ein Tier ist und habe festgestellt, dass ich nicht mal das Schild unter dem Terrarium gelesen hatte.
1: Das ist eine Amöbenart, definitiv mutiert. Also, ich vermute, da sie so hochreaktiv ist in ihrer Motorik, dass sie eine erhebliche Menge an Nervenzellen besitzt und auch noch weiterhin ausbildet. Ihre adaptiven Fähigkeiten scheinen das Einzige zu sein, was sie ausmacht. Und das macht mir etwas Sorge. Das und dass Alma nichts frisst.
0: Sorge? Als Wissenschaftlerin?
1: Überlegen Sie doch mal. Was will jede Lebensform? Überleben.
0: Okay, gut. Was muss Alma dafür tun, um zu überleben? Sie braucht Nahrung und sie muss sich an ihre Umgebung anpassen können.
1: Kann sie.
0: Wovon ernähren sich Amöben denn?
1: Also normalerweise finden osmotische Austausche mit der Umgebung statt, aber natürlich in Flüssigkeiten. Alma aber meidet jedes Wasser. Vielleicht hat sie in der Antarktis Nährstoffe aufgenommen, die ihr für eine lange Zeit reichen. Ähnlich wie dem Grottenolm, der nur alle 10 Jahre mal einen Happen braucht.
0: Theorie. Wenn es sich bei Alma um eine hochintelligente Spezies handelt, mutiert mit einer unnatürlich hohen Menge Nervenzellen,
1: die Stimulanz brauchen.
0: Und gerade auch bekommen, oder nicht?
1: Na, jede Menge.
0: Was, nur mal angenommen, was ist, wenn sie genau das an Feedback als Nahrung verwendet?
1: Wie? Bitte? Sie meinen, sie lebt von Luft und Liebe?
0: Ich meine, nur mal angenommen, sie braucht ein Gegenüber, um zu überleben.
1: Ein Gegenüber. Ja.
0: Was gibt es in der Natur für Lebensmodelle zwischen mindestens 2 Tierarten?
1: Da wäre zum Beispiel Wirt und Parasit. Der Parasit passt sich an die Lebensbedingungen des Wirtes an.
0: Käme hin. Was noch?
1: Wirt und Symbiont. 2 Spezies überleben zum gegenseitigen Vorteil.
0: Klingt, als wäre der Mensch auf einmal angewiesen. Und wenn man sich die Leute anschaut...
1: Nee, eben nicht. Das ist genauso wie mit einem Junkie und seiner Droge. Erst durch die wird er ja zum Junkie. Vorher hat er den Stoff ja nicht gebraucht. Und erst recht nicht zum Überleben.
0: Das kommt hier aber noch am ehesten hin, oder?
1: Ja, irgendwie. Ja, bis auf, dass eine Droge an sich, naja, keinen Überlebenswillen hat. Höchstens der Dealer, der sie vertickt.
0: Stimmt. Und den gibt's hier nicht.
1: Tja, es sei denn, das Geologenpärchen, das dieses Video an Bord des Schiffes gemacht hat, lässt bei WorldTube Werbung schalten.
0: Aber Moment, das Video?
1: Die Klickzahlen sollen ja astronomisch sein. Um Gottes Willen, Enrique, sehen Sie nur!
0: Die Seite wurde gesperrt?
1: Und auf der offiziellen Homepage des Geologenpärchens ist das Video auch verschwunden. Hier. Wir bedauern, dass das Video offline gegangen ist und hoffen, dass wir Alma bald wiedersehen dürfen.
0: Bedauern? Dann haben die beiden es aber nicht freiwillig gelöscht, oder?
1: Klingt zumindest nicht so.
2: Sehr verehrte Besucher des Corazon del Mar, bitte begeben Sie sich geordnet und ruhig zu einem der nächsten Notausgänge. Wir schließen die Anlage aus technischen Gründen in Kürze. Wir wünschen Ihnen noch einen schönen Tag.
1: Okay, was ist denn da los?
0: Kommen Sie, wir gehen auch lieber.

0: ist bis zu diesem Zeitpunkt noch nicht klar. Sicher ist, dass der große Besucheransturm hier im Aquarium kurzzeitig nicht mehr zu bewältigen war, weswegen es am Haupteingang zu einer Massenpanik kam. Mehrere Besucher im Inneren des Aquariums hatten sich vorab laut Augenzeugen geweigert, den Besucherraum um einmal wieder zu verlassen. Die seit Stunden wartende Menge draußen vor dem Eingang war daher zunehmend ungeduldig geworden. Einige Besucher versuchten sogar, den Eingang zu stürmen. Es flogen auch Stühle und zwei Fensterscheiben gingen dabei.
1: Das ist doch unglaublich. Was geht denn hier nur vor, Miranda?
2: Das weiß ich noch nicht.
1: Die Leute drehen ja alle durch. Der Sicherheitsdienst musste Dutzende Besucher raustragen. Und vorne hätten uns dieselben Leute noch fast den Laden gestürmt, Herrgott. Ich musste vom Hausrecht Gebrauch machen und das Aquarium schließen.
2: Tja, Massenhysterie fällt leider nicht in mein Fachgebiet, aber vielleicht in Ihres, Enrique, oder?
3: Enrique Ortegas, Anthropologe. Ich glaube, Sie haben alles richtig gemacht. Das hätte schlimm enden können. Anscheinend will jeder ein Stück von Alma haben.
1: Ich hatte vorhin einen Anruf vom Polizeiinspektor. Etliche Tagesbesucher haben später ihrem Ärger in der Innenstadt Luft gemacht. Eine Hundertschaft musste ausrücken. Am Hintereingang des Aquariums wurden ein paar Leute mit Schweißgeräten festgesetzt. Seitdem kreist auch dieser Hubschrauber über dem Gelände.
2: Wir haben jetzt offiziell Polizeischutz?
1: Wir können den Laden nicht mehr aufmachen. Was passiert hier bloß?
3: Mit Sicherheit ist das nicht normal, Senior. Wir können nur abwarten, bis sich die Lage beruhigt hat.
1: Ich habe auch schon etwas unternommen. Denn nach dem Telefonat mit dem Polizeiinspektor habe ich noch eines geführt.
2: Mit wem? Sagen Sie schon.

0: Gehen Sie bitte aus dem Weg. Aus dem Weg, sage ich.
1: Bitte, Signora, das muss
2: ich
1: doch nicht...
2: Hier, Diaz, Heimatschutz. Lassen Sie mich und meine Männer rein.
1: Signora.
2: Bringen Sie mich sofort zu dem Tier. Wo befindet es sich jetzt?
1: Sie wollen es mitnehmen?
2: Wo ist es?
1: Und wo ist Ihr Durchsuchungsbeschluss?
2: Wieso? Werde ich einen brauchen?
1: Alma ist nicht mehr hier, Signora. Es tut mir leid. Ich konnte nichts machen. Sie sind mit dem Tier weggefahren.
2: Wer? Sagen Sie schon.

0: Das Ding ist nur, dass der Heimatschutz den Wagen sehr schnell ausfindig machen wird.
1: Deswegen sag ich ja, dass wir schleunigst von der Straße runter müssen.
0: Aber wohin denn nun?
1: Eine Freundin von mir hat eine Hütte im Wald. Da ist aber wirklich gar nichts, außer vier Wänden. Das Ding ist letztens halb abgebrannt. Irgendwelche Rowdies halt.
0: Das klingt nicht schlecht. Dann erst mal dahin.
1: Okay, die Straße runter und dann Richtung Süden.
0: Ich nehme den alten Wirtschaftsweg. Da werden wir so gut wie keinem begegnen.
1: Gut.
2: Eine Eilmeldung, die uns gerade erreicht hat.
0: Oh nein.
2: Wir gerade erfahren.
1: Drehen Sie mal lauter.
2: Es in einem Hotel in der Nähe des Aquariums Corazon del Mar zwei Todesfälle gegeben.
0: Scheiße.
2: Die Behörden konnten ermitteln, dass es sich hierbei um ein Wissenschaftlerpaar gehandelt hat. Zeugen haben gesehen, wie beide Hand in Hand vom Dach des Hotels gesprungen seien.
1: Was?
2: Es handelte sich hierbei um das erst vor einigen Tagen durch ein WorldNet-Video bekannt gewordenes Geologenpärchen.
1: Dios. Glaube ich jetzt nicht.
0: Die beiden, die Eimer entdeckt haben, oder?
1: Ja.
0: Das passt.
1: Wie jetzt? Was meinen Sie?
0: Man hat ihnen Eimer weggenommen. Und dann konnten sie es nicht mehr.
1: Die Droge und der Junkie.
0: Verflucht! Oh. Was will der denn da?
1: Wer ist das?
0: Ein Eimer-Fan, schätze ich.
1: Oh, scheiße, da ist noch einer von rechts. Oh Gott! Sag mal, sind Sie so...
0: Oh nein, der kommt von links! Das schaffen wir noch! Scheiße! Er ist vor uns! Er will uns sicher ausbremsen!
1: Oh Gott, sind die total verrückt!
0: Verdammt! Ich verliere die Kontrolle über den Wagen!
1: Sieh doch an, Enrique! Oh nein, verdammt! Nein!
0: Ich habe eine Idee!
1: Bitte nicht, bitte nicht! Nein, nein, nein, nein!
0: Ich sehe es! Ich sehe es! Ich sehe es!
1: Direkt durch den Gegenverkehr!

0: Enrique. Enrique? Wie geht es Ihnen?
1: Miranda, es war... Ich wollte das nicht. Oh, verdammt!
0: Hey, helfen Sie uns bitte!
2: Wo ist sie?
0: Bitte helfen Sie uns!
2: Den Behälter! Ich hab sie!
0: Können Sie sich bewegen? Kommen Sie!
1: Verdammt! Mein Rücken! Und die Kollegen jetzt auch noch! Schon wieder zu spät, werte Herren!
0: Hey, helfen Sie uns bitte!
3: Heimatschutz, bitte nicht bewegen! Lionel, rufen Sie auch einen Krankenwagen.

0: Pedro, sie ist wach. Hol Diaz.
1: Alles klar.
2: Wo bin ich? Was ist passiert? Ah, mein Arm.
3: Senorita, was ist? Bitte bleiben Sie liegen. Michel Diaz, Heimatschutz.
2: Wo ist Enrique?
3: Ihrem Kollegen geht es den Umständen entsprechend.

0: Dopaminwerte, so wie Ihr Kollege auch. Und vermutlich auch alle anderen Menschen, die in Kontakt mit dem Tier gekommen sind.
1: Dopaminwerte? Wo ist sie? Alma.
0: Die Fahndung läuft. Unbekannte haben sie mitgenommen. Fans von ihr, sozusagen.
1: Dann ist sie in Gefahr.
0: Legen Sie sich hin.
1: Oh, ah.
0: Hören Sie, Sie haben mit dem Tier gearbeitet, oder?
1: Ach, Scheiße. Ja.
0: Hören Sie, es ist ganz wichtig. Sie müssen uns alles mitteilen, was Sie über das Tier in Erfahrung gebracht haben.
1: Was haben Sie mit Alma vor, wenn Sie es in Ihre Hände bekommen?
0: Es muss zunächst dringend isoliert werden. Sehen Sie, wir haben auch bei dem Geologenpärchen, das sich das Leben genommen hat, stark veränderte Blutwerte festgestellt. Diese legen nahe, dass ihr Belohnungssystem im Gehirn übermäßig stark aktiviert war und vor allem auch blieb, sodass es den beiden vermutlich nicht mehr möglich war, überhaupt noch bewusste Entscheidungen zu treffen. Und auch bei anderen Leuten haben wir das dann festgestellt.
1: Wie? Bei anderen Leuten?
0: Einige Randalierer in der Innenstadt wurden nach ihrer Festnahme untersucht und ihre veränderten Blutwerte ließen für uns nur einen Schluss zu. Auch bei ihnen muss eine veränderte Aktivierung im Belohnungssystem des Gehirns stattgefunden haben. Bei den Dopaminrückständen. Und was immer das erreicht hat und dermaßen die Bereiche höheren Denkens beeinflusst, ist eine Gefahr. Erst recht bei so vielen Menschen.
1: Die Droge und der Junkie.
0: Wir müssen davon ausgehen, dass das Tier das mit Absicht tut. Dass es selbst irgendeinen Nutzen davon hat. Wenn es dazu in der Lage wäre, könnte es jeden der Leute, die mit ihr in Kontakt waren, steuern.
1: Aber wie kommen Sie darauf?
0: Sie sagten gegenüber Ihrem Chef, das Tier bestehe größtenteils aus Nervenfasern, ja?
1: Ja, richtig. Aber das ist doch pure Spekulation. Alma ist nicht gefährlich.
0: Was frisst das Tier, Signorita?
1: Bitte, das haben wir noch nicht herausfinden können. Seit Alma hier ist, hat es nicht zu sich genommen.
0: Was ist mit der Fortpflanzung des Tieres?
1: Ich weiß es nicht. Es ist mir zugegeben noch völlig unklar, wie Alma ihre Grundbedürfnisse befriedigt.
0: Da sehen Sie es. Solange dies nicht klar ist, können wir nicht ausschließen, dass das Tier eine Absicht damit verfolgt.
1: Andere gezielt zu steuern? Aber sie interagiert doch nur, so wie jedes Lebewesen.
0: Ihr Kollege ist vorhin mit voller Absicht durch den Gegenverkehr gefahren, ja? Er hat bereits zugegeben, dass er das selbst nicht tun wollte, dass er keine Kontrolle über sich hatte. Es steuert ihn, Sie und viele andere Menschen da draußen. Und Sie wissen ganz genau, wie alle anderen Leute da draußen auch, wo das Tier ist.
1: Was?
0: Sagen Sie mir, wo das Tier ist.
2: Oh, diese Idioten. Ihr kriegt Alma nicht.
3: Oh, pass auf, sie versuchen uns zu rammen.
2: Oh, Gott, die sind verrückt, oder?
3: Von der Straße runter, da drüben.
2: Nein, verdammt, da kommen...

0: Alle, die mit dem Tier in Kontakt waren, wissen, wo es ist. Richtig, Senorita? Und auch Sie wissen es. Aber Sie können es nicht sagen, weil es das Tier nicht will.
1: So ein verfluchter Blödsinn.
0: Was will das Tier? Los, sagen Sie es mir. Dann weiß ich, dass Sie von ihm nicht besessen sind. Sie können es nicht, oder? Ihr Kollege aber. Er konnte es sagen. Das Tier will allen Frieden bringen. Es will das pure Glück für alle. Wissen Sie was? Es will das pure Glück für sich.
2: Liebe Follower, gerade höre ich, dass die Massenauseinandersetzungen in der Innenstadt sich gewaltig zugespitzt haben. Gerüchte haben sich wohl bestätigt, dass unsere liebe Alma von Unbekannten entführt worden ist. Wie die Polizeileitstelle nun bekannt gab, hat es dabei bereits mehrere Verletzte und sogar zwei weitere Tote gegeben. Es ist eine einzige Jagd nach dem Tier geworden. Die Polizei hat alle Einsatzkräfte zur Verfügung, aber die Massen sind einfach nicht unter Kontrolle zu bringen. Wie Sie hier in einer Live-Aufnahme sehen können, befindet sich Alma wohl nun in diesem nach Norden flüchtenden Privatwagen. Mehrere Autos haben bereits versucht, den Wagen zu stoppen, als... Oh mein Gott! Der Wagen ist von der Straße abgekommen und hat sich gerade mehrfach überschlagen. Diverse Autos halten um den Wagen herum. Oh Gott, da schlagen Flammen aus dem Auto.

0: Auto. Einige der Leute reißen trotzdem die Türen des Wagens auf und... Oh Gott! Nein! Das darf nicht wahr sein. Eine mächtige Explosion hat den Wagen erschüttert. Sämtliche Leute ringsherum sind plötzlich umgekippt. Das darf nicht sein. Unsere liebe Alma, sie ist...
1: Bringt sie bitte raus.
2: Okay. Patientin Miranda Vasquez. Todeszeitpunkt 13.44 Uhr. Das ist genau dieselbe Zeit wie bei sämtlichen anderen Menschen in Buenos Aires. Todesursache. Ebenso ungeklärt.
3: Senor, auch Enrique winkt mit dem Tod.
2: Das ist entsetzlich. Ich habe dafür keine Erklärung.
1: Offiziell wird es auch keine geben.

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1: Logbucheintrag Captain Hiller. Interstellarzeit 23.997. Wir müssen unsere Nonstop-Verbindung nach Tau Ceti kurz unterbrechen, da wir ein kleines Schiff der Omega-Klasse, die ISS Mercury, ausfindig gemacht haben, das auf unsere Standardgrüße nicht geantwortet hat. Zu unserer Verwunderung haben wir auf dem Schiff keine menschlichen Lebenszeichen ausfindig machen können. Das Schiff befindet sich sicher auch auf demselben Weg wie die Hope Town, denn nach endgültiger Schließung der Erdbasis wegen stetig steigender Schwefeldioxidwerte führen mittlerweile wohl alle Wege nach Tau Ceti. Da das Schiff schon ein älteres Modell ist, stellt es keinen wirtschaftlichen Konkurrenten dar. Wir helfen also gern. Zugegeben auch, weil das Lebenserhaltungssystem noch intakt zu sein scheint. Für uns eine sehr dankbare Information, denn wir können bei Ankunft auf Tau Ceti noch keine natürliche Sauerstoffquelle erwarten, außer den üblichen Notlagern, die dort nun für alle errichtet werden. Das geht eben momentan alles zu schnell. Wir sind mit der Sauerstoffkapazität noch im soliden gelben Bereich, aber sollten wir unerwarteterweise unterwegs noch mehr Menschen auflesen müssen, wird es schon knapp. Da kommt uns bis Tau Ceti jede Gelegenheit, mehr Sauerstoff generieren zu können, recht. Ich habe nun die Lieutenants Glanford und Kitanuma gebeten, die Mercury zu inspizieren, denn bislang konnte nur ein schwaches Lebenszeichen ausfindig gemacht werden, welches aber sehr stabil zu sein scheint. Zunächst soll geklärt werden, was mit der Crew ist. Eintrag Ende.
2: Ja.
3: Eindeutig atembarer Sauerstoff.
2: Merke ich. Und schöne Trikorderwerte habe ich auch. Captain, haben die Hangartür per Sicherheitssystem aufbekommen. Naja, Itzki war's. Sie kennt diese Technik von einem der früheren Versorgungsschiffe, auf denen sie gedient hat. Hat sich gelohnt. Wie vermutet, sind die Lebenserhaltungssysteme auf diesem Schiff noch alle intakt.
3: Und nicht nur das. Die sind tatsächlich auch noch im Betrieb.
4: Identifiziere zwei neue Lebenszeichen an Bord. Physiologie versagt bei Absenken der Sauerstoffzufuhr unter 9%. Tod durch Ersticken tritt ein. Absenkung des Sauerstoffes erfordert Zeit. Berechne weitere Sterbeoptionen.
5: Okay, das interessiert uns vielleicht später noch. Das Schiff ist ja nicht so groß. Gehen Sie erstmal auf die Brücke und scannen Sie nach Lebenszeichen oder Hinweisen auf den Verbleib der Crew. Und machen Sie dort dieses schwache Lebenszeichen ausfindig. Ist weiterhin ganz stabil, aber Vorsicht.
2: Alles klar, Captain. Gehen zur Brücke. Itzki, was sagt denn Ihr toller Respirator?
3: Luft etwas dehydriert, aber mit hohem reinen Sauerstoffanteil. Unverbraucht wahrscheinlich.
2: Echt toll, dieses Respirator-Ding.
3: Ja. Die haben richtig geile neue Tools gebaut.
2: Not macht wohl erfinderisch.
3: Wegen meiner hätten die sowas auch schon früher erfinden können.
2: Da stimme ich Ihnen natürlich zu. Oder was meinen Sie?
3: Egal. Aber sogar unsaubere Luft kann man damit anpassen. Und gleich veratmen, wenn man will.
2: Gut. Nehmen Sie eine satte Probe vom gesamten Raum.
3: Ei. Aber astrein alles.
2: Captain, wir gehen weiter zur Brücke und checken die Lage. Das Lebenserhaltungssystem ist trotz der fehlenden Lebenszeichen der Crew noch intakt.
5: Schon eigenartig. Halten Sie mich auf dem Laufenden.
2: Ei. Sollen wir das Lebenserhaltungssystem auch schon auf Wirkungsgrad und Kompatibilität checken?
5: Die Crew, Lieutenant Commander. Bevor wir die nicht gefunden haben, denken wir nicht mal daran. Das waren 12 Mann Besatzung, oder?
3: Yep. Waren immer genau 12 auf diesen Omega-Flyern. Ein Captain, ein Co., ein Doc, ein Counselor wegen der langen Reise, ein Mädchen für alles Das war ich und die 7 lieben Ingenieure, um die sich alles drehte. Von diesen Flyern gab's noch bis vor 2 Jahren Dutzende. Kreuzen immer hin und her zwischen Tau Ceti und der Erdmondbasis. Ein Jahr hin, ein Jahr zurück. Neue gebaute Technik aufnehmen und drüben abliefern. Atemlos durchs All. Die echte Hölle.
2: Da sind wir dagegen wohl ein echter Luxusliner, was?
3: Hab's in so einer Sardinenbüchse wie dieser nur mal eine Hinstrecke lang ausgehalten. Und bis Ceti mal Terra geformt und richtige Atmo hochgefahren ist, vergehen sicher noch 5 weitere Jahre. Nee, ohne mich.
2: Bis dahin ist die Erde sicher hypertoxiert.
3: Wie es aussieht, lebt die Menschheit jetzt erstmal ein paar Jahre aus dem Koffer.
2: Schön gesagt.
3: Mist. Wieso?
2: Was ist denn?
3: Kapier ich nicht. Die Tür ist auch verriegelt.
2: Und mit ihrer Umgehung von eben klappt's nicht?
3: Wird nicht mehr akzeptiert.
2: Ging doch aber eben noch.
3: Er erzählt mir schon wieder irgendwas von angeblichen Sicherheitslecks. Muss ich jetzt für jede Tür hier auf dem Schiff ein neues Sicherheitsprotokoll designen? Kann ja wohl nicht, oder? Verdammte Scheiße.
2: Mäßigen Sie sich, Lieutenant.
3: Ha! Jetzt. Brückentür offen.
2: Super. Gehen rein, Captain.
3: Hier soweit alles Roger. Lebenserhaltung intakt.
2: Ha, Captain. Wir haben die Lebensform ausfindig gemacht. Der letzte Beweis, dass das LES funktioniert.
3: Das ist eine Top-Pflanze.
2: Avocado. Lecker.
4: Verriegelte Tür wurde geöffnet. 2 Lebenszeichen auf der Brücke. Schließmechanismus neu berechnen und aktivieren. Code Delta. Schilde aktivieren.
3: Oh, die Tür ist wieder dicht. Das gibt's doch nicht.
2: Warten Sie, Itzki. Captain, habe Zugang zu den Sicherheitssystemen. Das Ding läuft auf Autopilot. Captain? Hören Sie mich? Captain?
3: Captain? Hallo?
2: Die Kommunikation nach außen wurde unterbrochen. Die Schilde sind oben. Weiß gerade nicht wieso. Ich bekomme keinen Zugang zu den Sicherheitssystemen.
4: Türen auf der Brücke verriegelt. Ökonomischste Sterbewahrscheinlichkeit berechnet. Entziehe Sauerstoff auf der Brücke.
3: Was ist denn jetzt los?
2: Oh nein. Der Brücke wird der Sauerstoff entzogen. Die Lebenserhaltung bricht zusammen.
3: Hayley, die Versorgungsschächte. Ich habe eine Idee.
2: Was?
3: Schnell, rein da, Lieutenant Commander. Die Schächte sind isoliert und einige Meter tief. Gut festhalten. Aber da drin passiert Ihnen erstmal nichts. Luke ganz ranziehen von innen und per Hand versiegeln.
2: Was? Moment, Itzki, und Sie?
3: Auf diesen Flyern gab's noch Notsauerstoffmasken. Ich besorge welche. Aber... Proben vom Respirator, die ich gesammelt habe. Reichen für ein paar Minuten, vielleicht mehr. Schließen Sie einfach die Luke, Hayley.
2: Flucht. Itzki, hören Sie mich.
6: Klar und deutlich.
2: Gott sei Dank. Wo wollen Sie denn hin?
6: Briefingraum. Hier auf der Brücke gibt's schon mal keine Masken mehr.
2: Okay. Luftkapazität bei Ihnen?
6: 7%. Ich sollte nicht viel reden.
2: Gut. Ich versuche mit meinem Tricorder Zugang zum Zentralcomputer zu bekommen, ja?
6: Okay. Melde mich wieder.
2: Na, mal sehen. Mist. Jetzt komm schon.
6: Hayley? Die Tür zum Briefingraum war offen. Ich habe da aber auch nichts gefunden. Scheinbar wurden die Sauerstoffmasken... benutzt.
2: Benutzt? Wie kann das... Itzki, was ist passiert? Itzki!
6: Hayley, wir sind alle tot.
2: Wo sind sie denn jetzt?
6: Ich stehe vor der Kombüse. Wir sind alle da drin. Sie liegen am Boden. Sind alle blau angelaufen.
2: Beruhigen Sie sich jetzt ganz ruhig. Checken Sie, was mit der Tür ist.
6: auch verriegelt worden. Noch mit dem alten Algorithmus, wie bei der Hangartür vorhin.
7: Itzki, anscheinend wurde die Crew darin eingesperrt und dann wurde ihr der Sauerstoff genommen. So wie bei uns eben auch.
6: Wer macht denn sowas?
7: Das ist wohl kein Zufall. Lassen Sie mich nachdenken. Zählen Sie bitte nach, wie viele sind es?
6: Haley? Die Tür ist auf. Ich bin jetzt in der